0: ob es der Wal von der Insel Pöhl ist.
1: Das waren die Nachrichten. Das Wetter in Deutschland. Meist trocken, von der Nordsee her Schauer, zum Teil neblig. Tiefstwerte 8 bis 0 Grad. Tagsüber gebietsweise Schauer, teils mit Graupel, selten Gewitter, örtlich Sonne. Höchstwerte 9 Grad im Allgäu bis 17 Grad in der Lausitz. Am Samstag zum Teil heiter, ein paar Schauer, in den Bergen Schnee, 9 bis 17 Grad. Und am Sonntag überwiegend trocken, die Temperaturen liegen dann bei 13 bis 19 Grad. Es ist 2.03 Uhr.
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3: Die A40 Essen Richtung Duisburg ist zwischen Kreuz Kaiserberg und Kreuz Duisburg wegen Brückenarbeiten bis Dienstag früh gesperrt. Die A67 Darmstadt Richtung Mannheim ist zwischen Lorsch und Viernheimer Dreieck wegen Bauarbeiten bis Montag früh gesperrt. Die Umleitung führt ab dem Darmstädter Kreuz über die parallel verlaufende A5. Und die A94 München Richtung Passau ist zwischen Paarstetten und Lengdorf nach einem Unfall gesperrt. Kommen Sie gut und sicher an Ihr Ziel.
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3: Von NDR Info aus Hamburg mit Klaas Christoffersen. Willkommen. US-Präsident Trump ist gerade zu Besuch in China. Und die Fragen, die er zusammen mit Xi Jinping, seinem Amtskollegen in China, diskutieren muss, die sind gravierend. Da geht es um Krieg und Frieden, da geht es um den Zollstreit. Aber erst einmal gab es einen pompösen Empfang für Trump. Und darüber hat mein NDR-Kollege Sebastian Ottowitz mit unserer Washington-Korrespondentin Nina Barth gesprochen. Sie ist in Peking mit dabei. Auf den ersten Blick ist das ja ein Besuch ganz nach dem Geschmack von Donald Trump. Sieht er das auch so?
4: Ja, also zumindest der Empfang, der war ganz sicher nach seinem Geschmack, viel Pomp. Das gefällt Donald Trump, und der chinesische Staats- und Parteichef Xi Jinping hat Trump auch in den Himmelstempel eingeladen. Das gilt als besondere Ehre. Also das hat Donald Trump auf jeden Fall gefallen. China ist großartig, hat er gesagt. Aber wie zufrieden er tatsächlich mit dem Gespräch, das sie hatten, ist, das ist schwer zu sagen. Er wird es auf jeden Fall als Erfolg verkaufen. Er will zu Hause punkten. Aber wir wissen noch nicht, was denn eigentlich konkret beschlossen worden ist.
5: Was wir aber wissen, ist, dass schwierige Fragen auch angesprochen wurden und auch werden bei diesem Besuch, etwa die für China so wichtige Taiwan-Frage. Und da hat der Staats- und Parteichef Xi eine bemerkenswerte Aussage getroffen. Ich zitiere mal: Wenn die Taiwan-Frage falsch gehandhabt werde, könnten China und die USA aneinander geraten oder sogar in einen Konflikt geraten. Muss man das als Drohung interpretieren?
4: Ja, das ist eine Drohung, oder zumindest ist es auch ein klares Signal, was China von den USA will, nämlich, dass die USA ihre Unterstützung für Taiwan aufgeben oder zumindest einschränken. Und da geht's in allererster Linie mal um ein Militärpaket. Das hat der Kongress im Dezember beschlossen. 11 Milliarden Dollar umfasst das. Das ist das bisher größte Paket für Taiwan. Und für China ist das ein Affront. Und Xi wird auf Donald Trump einwirken, dass dieses Paket doch nicht zustande kommt oder nicht umgesetzt wird. Denn bisher ist es noch nicht umgesetzt. Donald Trump hat vor diesem Treffen auch gesagt, ja, darüber werden sie reden.
5: Und wie hat Trump dann jetzt nach dieser Drohung des chinesischen Staats- und Parteichefs reagiert? Hat er irgendwie Andeutungen gemacht, dass es vielleicht weniger Unterstützung für Taiwan geben könnte?
4: Wir haben noch kein offizielles Statement von Donald Trump gehört. Er hat hier in Peking beim Staatsbankett gesprochen, aber da hat er Taiwan nicht erwähnt. Wir wissen also nicht, was da genau gesprochen wurde, auch nicht, wie Trump sich positioniert hat. Aber in Taiwan ist natürlich die Sorge groß, dass Trump die Unterstützung der USA einschränkt. Und diese Sorge besteht zu Recht.
5: Weil Trump vielleicht ja auch Zusagen machen muss, um Xi dazu zu bringen, auf den Iran wiederum einzuwirken, weil da braucht Trump ja dringend Erfolge.
4: Ja, das ist genau der Punkt. Wie weit ist Donald Trump bereit zu gehen? Und das ist auch die Befürchtung, die in den USA manche Demokraten vor der Reise geäußert haben, dass Trump Xi Jinping zu große Zugeständnisse machen könnte. Und gerade was den Iran angeht, da ist es natürlich schon so, das ist ein wichtiges Thema für Donald Trump. Er möchte

0: Xi Jinping dazu bewegen, dass der seinen Einfluss auf Iran geltend macht und den Druck auf den Iran erhöht, einem Abkommen zuzustimmen, und zwar einem Abkommen, das für die USA akzeptabel ist.
1: Es geht also bei diesem Treffen auch um Krieg und Frieden. Ich habe es gesagt, um die großen Fragen. Dazu gehört natürlich aber auch die Wirtschaft, der Handel. Und da gab es, so habe ich das zumindest gesehen, zufriedene Gesichter bei der Wirtschaftsdelegation, die Donald Trump in China begleitet. Inwieweit sind denn in Sachen Handel beide Seiten aufeinander zugegangen?
0: Also Elon Musk, der Tesla-Chef, der hat gesagt, es war großartig. Auch der Nvidia-Chef und Tim Cook von Apple haben gesagt, tolles Treffen. Aber auch da gibt's noch keine konkreten Ergebnisse. Aber Xi hat den Wirtschaftsbossen einen besseren Zugang zum chinesischen Markt versprochen. Und es soll wohl auch der Verkauf von Boeing-Maschinen an China beschlossen werden.
1: Ist das etwas, womit Donald Trump zu Hause innenpolitisch punkten kann? Weil das muss er ja.
0: Ja, das wird er auf jeden Fall versuchen. Und es ist auch wahrscheinlich, dass sich China bereit erklärt, noch mehr landwirtschaftliche Produkte aus den USA zu kaufen. Da geht es zum Beispiel um Sojabohnen oder Rindfleisch. Damit kann Donald Trump auf jeden Fall punkten. Und sie werden, davon können wir sicher ausgehen, ihren Handelsfrieden verlängern. Den haben die USA und China ja im Herbst bei ihrem Treffen in Südkorea vereinbart. Dieser Handelsfrieden sollte ein Jahr gelten und wahrscheinlich wird der verlängert. Und das ist auch was, was Donald Trump als Erfolg verkaufen wird in der Heimat.
2: Einschätzungen und Informationen von Nina Barth aus Peking. Und wir wollen das Thema jetzt noch einmal mit einem Experten vertiefen. Über den Staatsbesuch des US-Präsidenten in China hat mein Kollege Dirk Leukroth mit Eberhard Sandschneider gesprochen. Er ist Politikwissenschaftler und Ostasien-Experte von der FU Berlin. Wie glaubwürdig klingt es, wenn Chinas Präsident Xi Jinping sagt, die USA und China sollten Partner statt Rivalen sein?
3: Naja, das sind große Worte, das ist die Ankündigung, das ist auch der typische Sprachstil zum Teil von Donald Trump, der gerne mit solchen Superlativen redet. Am Ende wird man sehen müssen, was konkret herauskommt, ob die beiden sich tatsächlich an entscheidenden Punkten treffen. Worte allein genügen da natürlich nicht.
1: In China wird ja immer wieder betont, dass man nicht sein Gesicht verlieren darf bei solchen Verhandlungen. Mhm. Bei wem droht denn das bei diesem Treffen eher, Ihrer Meinung nach?
3: Ach, das werden die diplomatisch wahrscheinlich schon hinbekommen, aber es ist natürlich klar, dass Donald Trump ganz gezielt mit Erwartungen, insbesondere in der Iran-Frage, nach China gekommen ist. Mit Erwartungen auch in seiner Delegation, was die Geschäftsmöglichkeiten in China angeht. An der Stelle wird der zeremonielle Akt sicherlich funktionieren. Ob der inhaltliche Akt dann auch so funktioniert, das werden wir erst nachher sehen.
1: Wirtschaftlich betrachtet sind ja beide Volkswirtschaften gegenseitig voneinander abhängig. Die Amerikaner wollen Sojabohnen und Boeing-Flugzeuge verkaufen. Mhm. Chinas Wirtschaft ist extrem exportabhängig, wird aber durch Trumps Politik ausgebremst. Wo schmerzt denn der Zollstreit am meisten?
3: Naja, der ist für China natürlich genauso problematisch wie beispielsweise für uns in Europa. Es schränkt die Handelsmöglichkeiten ein. Chinas Wirtschaft orientiert sich immer stärker nach außen. Wir dürfen nicht vergessen, China hat die Position, die Deutschland auch einmal hatte, nämlich Exportweltmeister zu sein. Insofern ist China sehr davon abhängig, dass Donald Trump mindestens eine gemäßigte Zollpolitik betreibt. Und umgekehrt ist das Interesse des Landes an fortgeschrittener Technologie, denken Sie an Chips und Halbleiter, natürlich auch entsprechend groß. Und Sie sagen zu Recht, die sind gegenseitig abhängig. Das ist etwas, was in unserer Abhängigkeitsdiskussion meistens zu kurz kommt. Solche Abhängigkeiten sind immer gegenseitig. Wenn es einer Seite wehtut, tut es der anderen Seite auch weh.
1: Sie haben die Zukunftstechnologie KI schon so angedeutet. Wie kann man da übereinkommen in dieser Angelegenheit?
3: Ja, das ist natürlich eine schwierige Streitfrage, weil der bisherige Ansatz von Donald Trump war, zu verhindern, dass China mit modernster Technologie aus dem Westen versorgt wird, um den schnellen Aufstieg des Landes möglichst zumindest auszubremsen, wenn nicht zu verhindern. Aber ganz offensichtlich haben seine Tech-Freunde, so nennen wir sie mal, dafür gesorgt, dass ihm deutlich wird, der chinesische Markt ist auch für die amerikanischen Technologiefirmen so interessant, weil er so groß ist und ein möglicher Wettbewerber ist, dass man Wege finden muss, die Zusammenarbeit zu organisieren und nicht nur konfrontatorisch vorzugehen.
1: Wirtschaftsinteressen sind das eine, Geopolitik das andere. China zeigt sich ja schon länger verärgert über US-Pläne, Waffen an Taiwan zu verkaufen. Diese Insel betrachtete China ja als Teil ihres eigenen Territoriums. Könnte das zum

0: Knackpunkt der, sagen wir mal, betonten Harmonie werden?
1: Das ist zumindest ein ganz zentraler Punkt und übrigens nicht nur für China und die USA, sondern vor allem für die Menschen in Taiwan. Die schauen mit Argusaugen hin, was da passiert, ob der amerikanische Präsident tatsächlich bereit ist, den Preis zu zahlen für seine Interessen, für seine Wirtschaftsinteressen, die Sicherheitsinteressen Taiwans preiszugeben. Das ist eine der aktuellen Fragen, die man vielleicht tatsächlich auch nicht übertreiben sollte, denn die taiwanesischen Waffeneinkäufer sind ja nicht nur auf dem amerikanischen Markt unterwegs und selbst wenn Donald Trump jetzt symbolisch oder tatsächlich auf diese Waffenkäufe verzichten sollte, dann heißt das nicht, dass Taiwan diese Waffen nicht bekommen kann. Es gibt Umwege, es gibt Drittmärkte, aber natürlich ist es ein symbolischer Schlag ins Kontor für Taiwan, wenn der amerikanische Präsident praktisch offiziell die Schutzmachtfunktion, die USA bislang oder seit 1979 bereits haben, aufgibt. Das ist, glaube ich, ein Preis, den Donald Trump nicht zahlen kann. Das würde auch der amerikanische Kongress nicht ohne weiteres tolerieren. Er kann es sich auch innenpolitisch nicht leisten, als der Präsident nach Hause zu kommen, der Taiwan aufgegeben hat. Man darf nicht vergessen, diese Reise ist für Trump inhaltlich und symbolisch auch deshalb wichtig, weil er in einer schwierigen Zwischenwahlsituation steckt, wo alle die Niederlage seiner Partei voraussagen. Mit einem solchen Ergebnis nach Hause zu kommen, wäre wahrscheinlich verheerend für seinen Wahlerfolg.
2: Sagt der China-Experte Eberhard Sandschneider von der FU Berlin. Und damit ist es 2.14 Uhr.
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2: Bis 1945 lebten sie auf dem Gebiet Tschechiens, die Sudetendeutschen. Nach dem Ende der NS-Schreckensherrschaft flohen viele von ihnen nach Deutschland. Sie wurden enteignet. Jetzt, 81 Jahre später, sollte ihr traditionelles Pfingsttreffen zum ersten Mal in der alten Heimat stattfinden, in der Stadt Brünn. Doch dagegen hat eine in Prag mitregierende extrem rechte Partei eine Resolution durchgesetzt. Die Hintergründe von Marianne Allweis.
4: Der tschechische Parlamentspräsident ist am Ziel. Tomio Okamura, Rechtsaußenpolitiker mit japanischen Wurzeln und guten Beziehungen zur AfD, seit Dezember im dritthöchsten Amt des Staates, kann verkünden, dass seine Erklärung angenommen wurde. Von 77 anwesenden Abgeordneten stimmen 73 dafür, den ersten Sudetendeutschen Tag in Tschechien abzulehnen und die deutsch-tschechischen Organisatoren aufzufordern, die Veranstaltung abzusagen. Okamura hatte den Vorstoß vergangene Woche überraschend eingebracht. Die Abgeordnetenkammer äußert ihre Unzufriedenheit mit der Durchführung der 76. Versammlung der sudetendeutschen Landsmannschaft in Bezug auf den historischen Kontext und die Tatsache, dass es in einem Teil dieses Umfelds schon lange Einstellungen gibt, die die Nachkriegsordnung infrage stellen. Der Vertriebenenverband hat allerdings 2015 in seiner Satzung auf die Forderung nach Wiedergewinnung der Heimat und Rückgabe beschlagnahmten Eigentums verzichtet. Seit Jahren pflegt der aktuelle Vorsitzende Bernd Posselt enge Beziehungen nach Tschechien. Die konservativ-liberalen Oppositionsparteien in Prag boykottierten geschlossen die Abstimmung. Sie wollten sich nicht an dieser, Zitat, Schande beteiligen. Das Treffen, das in wenigen Tagen in Brünn stattfinden soll, ist ein kleines Kapitel in einer endlos langen Geschichte der Versöhnung. Ich halte es für positiv und potenziell vielversprechend. So Hayato Okamura von den Christdemokraten, der Bruder des nationalistischen Parlamentspräsidenten. Premier Andrej Babiš erklärte das Sudetentreffen in Tschechien zunächst zu einer Bürgerinitiative, mit der sich seine Regierung nicht befasst habe. Auch noch im Februar bei seinem Besuch in München neben dem bayerischen Ministerpräsidenten Markus Söder, der auch in Brünn sprechen wird. Inzwischen klingt der Populist Babiš anders. Es gibt in Tschechien noch die Generation von Menschen, die damit nicht ihren Frieden gemacht hat. Wir hoffen, dass das nicht wieder zu Konflikten führt. Ich glaube, es ist nicht glücklich, das in Tschechien stattfinden zu lassen. Und wir als Regierung werden daran auch sicher nicht teilnehmen. Beobachter halten den Parlamentsbeschluss gegen den Sudetendeutschen Tag für ein Signal ans tschechische Publikum, besonders an nationalistische Wählergruppen. Der rechte Koalitionspartner habe bisher wenig von seinem Programm umsetzen können. Wer in Tschechien nicht weiter wisse, bringe die Sudetendeutschen ins Spiel, schon sei Aufmerksamkeit garantiert, meint Deutschland-Expertin Susanna Liszowa von der Prager Karls-Universität.
5: Das ist eher eine überschaubare, aber sehr laute Gruppe, die eine Kampagne betreibt gegen diese Veranstaltung. Das

0: Dass es extreme Parteien gibt, die sich gegen diese Veranstaltung stellen, ist keine Überraschung. Aber ich würde schon erwarten, dass Regierungsvertreter sich eher für die Versöhnung zwischen den beiden Völkern einsetzen. Das passiert leider in dieser Situation nicht.
1: Susanna Liszowa von der Prager Karls-Universität im Beitrag unserer Korrespondentin Marianne Allweis. Vor einer Woche sind ukrainische Drohnen in Lettland abgestürzt. Eine traf ein Öllager. Vermutlich sollten die Flugobjekte Ziele in Russland angreifen. Vermutet wird, dass Russland die Navigation der Drohnen gestört und manipuliert hat. Der Vorfall hat enormen politischen Ärger in Lettland nach sich gezogen. Die Regierungskoalition zerbrach im Streit über den Umgang mit den Waffen. Jetzt hat auch die Ministerpräsidentin Evika Silina Konsequenzen gezogen. Unsere Korrespondentin Jana Sinram berichtet.
2: Lettlands Regierungschefin gab ihren Rücktritt bei einer Pressekonferenz in Riga bekannt. Wenige Stunden zuvor hatten die linksgerichteten Progressiven die Dreierkoalition mit Evika Silinjas Liberal-Konservativen und einer weiteren Partei aufgekündigt, aus Protest gegen die Entlassung ihres Verteidigungsministers Andris Puz. Silinjas Regierung hatte daraufhin keine Mehrheit mehr im Parlament. Deshalb gebe ich bekannt, dass ich als Ministerpräsidentin zurücktrete. Das ist keine leichte Entscheidung, aber die richtige in dieser Situation. Spruz hatte sein Amt auf Druck Silinjas niedergelegt, nachdem vergangene Woche erneut Drohnen in den lettischen Luftraum eingedrungen waren. Sie kamen vermutlich aus der Ukraine und sollten wohl eigentlich Ziele in Russland treffen. Zwei der Drohnen stürzten auf ein Öllager. Größere Schäden oder Verletzte gab es nicht. Viele Menschen in der Grenzregion zu Russland wurden aber offenbar zu spät per Handy gewarnt. Unter anderem deshalb hatte Silinja Spruts Umgang mit den Drohnen scharf kritisiert und wollte den frei gewordenen Posten mit einem Militäroberst besetzen, statt erneut mit einem Vertreter der Progressiven. Ihrem ehemaligen Koalitionspartner machte sie in ihrer Rücktrittsrede schwere Vorwürfe. Die Menschen in Lettland haben das Beste verdient, was der Staat zu bieten hat. Anstatt gemeinsam an einer Stärkung unserer Sicherheit zu arbeiten, hat sich die Führung der Progressiven entschieden, sich aus der politischen Verantwortung zu ziehen. Das ist für mich inakzeptabel. Der Fraktionsvorsitzende der Progressiven, Andris Shuvayes, gab die Kritik umgehend zurück. Evika Silinja hat heute den einzig richtigen Schritt getan, indem sie ihren Rücktritt angekündigt hat. Dass sie es nicht unterlassen konnte, anderen und vor allem den Progressiven die Schuld zu geben, ist meiner Meinung nach ziemlich bezeichnend. Morgen will sich der lettische Präsident Edgars Rinkevičs nun mit allen im Parlament vertretenen Parteien treffen. Er ist laut Verfassung damit beauftragt, einen neuen Regierungschef oder eine neue Regierungschefin zu ernennen. Die nächste reguläre Parlamentswahl in dem baltischen EU-Land ist für Oktober geplant.
1: Jana Sinram berichtete. Ein russischer Zerstörer zeigt sich gerade vor der deutschen Ostseeküste. Wie schätzen die Bundesregierung und Experten die Lage ein? Wie groß ist die Eskalationsgefahr? Christina Nagel mit Einzelheiten.
3: Die Severomorsk hat vor Fehmarn Position bezogen. Der Zerstörer gehört zur russischen Nordmeerflotte, ein über 160 Meter langes Kriegsschiff, das auf U-Boot-Abwehr spezialisiert ist. Es ist nicht das erste Schiff der russischen Marine, das vor der deutschen Ostseeküste Flagge zeigt, aber eines, das allein aufgrund seiner Größe und Bewaffnung auffällt. Grund zur Beunruhigung bestehe aber nicht, meint der Sprecher des Verteidigungsministeriums Mitko Müller.
4: Aktuell sehen wir nur Normverhalten.
3: Aber auch wenn sich das Kriegsschiff an allgemeine Regeln hält.
4: Wir haben dort natürlich Fühlung, so will ich es mal sagen, in der Marinesprache.
3: Heißt, der russische Zerstörer wird genau beobachtet. Von einem ständigen NATO-Marineverband, dessen Flaggschiff aktuell die deutsche Fregatte Sachsen ist. Auch die Bundespolizei ist eingebunden. Sie ist als Teil der Küstenwache für die deutschen Gewässer verantwortlich und für jene Zone, für die Deutschland spezielle Rechte hat, die sogenannte ausschließliche Wirtschaftszone. Solange sich die russische Marine außerhalb der deutschen Hoheitsgewässer aufhalte, sei das durch internationales Seerecht gedeckt, bestätigt Moritz Brake, Experte für maritime Sicherheit, der unter anderem für ein Forschungszentrum der Universität Bonn tätig ist. Grundsätzlich hätten auch Kriegsschiffe das Recht auf friedliche Durchfahrt der Ostsee.
5: Aber das ist eben genau der Punkt. Inwieweit sind diese Schiffe friedlich unterwegs, wenn die Kommunikation dazu so ist, wie sie ist? und sich gegen die rechtsstaatlichen Kontrollen wendet, die wir in Europa anwenden, um ja, seeuntüchtige Schiffe, Schiffe, die Umweltgefahren darstellen oder eben auch Sanktionen unterlaufen, Gefahren für den Seeverkehr darstellen, dann auch zu inspizieren und im Zweifel festzusetzen.
3: Es sei ein Einschüchterungsversuch, eine klare Drohung, die Schiffe der Schattenflotte, mit denen Russland Ölsanktionen umgeht, nicht anzutasten, meint Brake. Der Sonderbeauftragte des russischen Außenministeriums, Artjom Bulatov, hatte Anfang des Monats klargestellt, dass eine Reihe von Optionen geprüft würde, um den physischen Schutz der eigenen Handelsflotte sicherzustellen. Auch mit Hilfe der russischen Marine. Wie weit Russland dabei bereit ist zu gehen, blieb offen. Es als militärische Muskelspielchen abzutun, wäre allerdings ein Fehler, meint Brake, der auch Unternehmen und Behörden in Fragen maritimer Sicherheit berät. Die Erfahrung habe gezeigt,
5: dass die Gegenseite mit militärischen Mitteln eskalationsbereit ist. Und zwar konstant, seit Jahren.
3: Aus Brakes Sicht wäre es deshalb wichtig und sinnvoll, maritime Interessen als nationale Sicherheitsinteressen zu definieren und den Verteidigungsfall damit zu verknüpfen.
1: Eine russische Machtdemonstration mit einem Marineschiff vor Fehmarn, aber keine militärische Eskalation, Christina Nagel informierte.
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7: Mit Moritz Knorr. Die Fußballerinnen des FC Bayern München können sich über den zweiten Titel der Saison freuen. Im Finale des DFB-Pokals setzten sich die Titelverteidigerinnen souverän mit 4:0 gegen den VfL Wolfsburg durch. Ohne Happy End bleibt damit die Zeit von Stürmerin Alexandra Popp bei den Wölfinnen. Die Kapitänin verlässt Wolfsburg im Sommer nach 14 Jahren. Christian Schulze über ungewohnte Gefühle.
8: Dieses Gefühl hat sie bisher nicht gekannt. Im Anschluss an ihr 14. DFB-Pokalfinale flossen bei Alexandra Popp bittere Tränen. Erstmals musste sie sich die Silbermedaille umhängen lassen. Der Traum vom märchenhaften Abschied nach 14 Jahren Wolfsburg ist für Popp durch die 0:4-Niederlage gegen Bayern München je geplatzt.
9: Ja, natürlich bin ich extrem enttäuscht und gleichzeitig auch traurig. Ich habe es mir natürlich anders vorgestellt, ein schöneres Happy End. Aber man muss am Ende nahtlos anerkennen, dass es verdient an die Bayern ging.
8: Eine Halbzeit lang konnte Wolfsburg mithalten, ohne allerdings wirklich zu klaren Torchancen zu kommen. Kurz vor der Pause gingen die Bayern durch Stanway per Foulelfmeter nach Videobeweis in Führung. Den zweiten Durchgang dominierten die Münchnerinnen schließlich. Harder nach einer Stunde, Tanigawa und Caruso sorgten für den deutlichen 4:0 Endstand.
10: Wir finden immer Anspielstationen, haben ein sehr gutes Passspiel. Sieht sehr dominant aus und das haben wir oft gezeigt. Aber es war auch wichtig, dass wir die erste Halbzeit, finde ich, haben wir es noch nicht so gut gemacht, aber gerade in der zweiten Halbzeit dann auch gezeigt haben, was wir können. Und es war am Ende auch ein verdienter Sieg.
8: Sprach Linda Dallmann und zog ab zur Double-Party der Bayern. Dem vierten Meistertitel in Folge haben die Münchnerinnen ihren zweiten Pokaltriumph in Serie folgen lassen. Und so verließ Alexandra Popp Köln erstmals ohne die Trophäe.
7: Von einem Titel sind die Männer des VfL Wolfsburg in dieser Saison ganz weit entfernt. Die Niedersachsen lagen über weite Strecken der Rückrunde auf einem Abstiegsplatz. Am letzten Spieltag ist es aber durchaus realistisch, dass die Wölfe den Worst-Case-Abstieg doch noch abwenden. Unter Trainer Dieter Hecking hat sich der VfL zumindest mal auf den Relegationsplatz 16 hochgearbeitet. Das aber auch nur wegen des besseren Torverhältnisses im Vergleich zur Konkurrenz aus Heidenheim und vom FC St. Pauli. Es ist eine historische Ausgangslage. Alle drei Mannschaften sind punktgleich und am Samstag kommt es dann zum großen Showdown. Dann tritt Wolfsburg im direkten Duell bei St. Pauli an. Bei Hecking herrscht vor diesem Spiel Optimismus.
11: Ich weiß, wie schwer das wird am Samstag. Aber trotzdem habe ich das Gefühl, dass meine Mannschaft zum richtigen Zeitpunkt da ist. Und das muss sie jetzt beweisen. Und da werden wir ihr bei helfen. Da werden wir versuchen, einen guten Plan an die Hand zu geben, wie wir es versuchen umzusetzen.
7: Und alle Infos rund um dieses Herzschlagfinale in der Fußball-Bundesliga finden Sie auch online unter sportschau.de oder in der Sportschau-App. Und dann wollen wir noch in die Basketball-Bundesliga schauen. Dort steht das achte und damit letzte Playoff-Team fest. Die Gladiators Trier bezwangen die Rostock Seawolves und stehen damit jetzt im Viertelfinale gegen Bayern München. Marc Stefgen.
12: Für die Gladiators aus Trier geht eine hervorragende Saison damit in die Verlängerung. Die Trierer haben es nach 22 Jahren wieder in die Playoffs geschafft und das als Aufsteiger. Das Play-In-Duell gegen die Rostock Seawolves war lange die erwartet spannende Partie. Obwohl beide Mannschaften zuletzt 4 Spiele in 7 Tagen absolviert hatten, war die Partie über weite Strecken auf hohem Niveau. Keine Mannschaft konnte sich einen deutlichen Vorsprung herausarbeiten. Ausgerechnet im Schlussviertel häuften sich bei den Rostockern die Fehler. Trier nutzte die Schwächephase, angetrieben von 5.400 Fans, gnadenlos aus. Für Rostock ist die Saison vorbei. Trier kann sich auf mindestens 3 Spiele gegen den amtierenden deutschen Meister.

0: da freuen.
1: Und die Playoffs, die starten dann am Samstag.
2: Das war der Sport mit Moritz Knorr. Und bevor Sie gleich die Nachrichtenredaktion kompakt auf den neuesten Stand bringt, haben wir noch einen Hörtipp für Sie.
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13: Um 2.29 Uhr mit Katja Kindermann. Der britische Gesundheitsminister Streeting ist zurückgetreten. Streeting erhöht damit den Druck auf den angeschlagenen Premier Starmer. Der Ex-Minister erklärte, er habe das Vertrauen in Starmer verloren. Es sei nun klar, dass der Premier die Labour-Partei nicht in die nächsten Parlamentswahlen führen werde. Starmer reagierte seinerseits mit einem Brief, in dem er Streetings Rücktritt bedauerte. Zugleich ernannte er James Murray zum neuen Gesundheitsminister. Die Times hatte zuvor berichtet, dass Streeting vor dem Rücktritt stehe, um Starmer als Chef der Labour-Partei herauszufordern. Die USA hoffen auf die Hilfe von China, um den Konflikt mit dem Iran zu lösen. US-Präsident Trump sagte bei seinem Besuch in Peking, der chinesische Staatschef Xi habe seine Unterstützung angeboten. Aus der Nachrichtenredaktion Sebastian Segebade.
14: Trump sagte dem Sender Fox News, dass Xi sich dafür einsetzen will, dass wieder Öl- und Gastanker die Straße von Hormuz passieren können. Außerdem wolle China bis auf Weiteres dem Iran keine Waffen liefern. Auch Taiwan war Thema bei dem Treffen der beiden. Dabei hat Xi nach Angaben chinesischer Medien vor möglichen Konflikten gewarnt, sollten die USA die Sache im chinesischen Sinne schlecht handhaben. China betrachtet das unabhängige Taiwan als eigenes Staatsgebiet und droht immer wieder mit einer Übernahme. Die USA unterstützen bislang Taiwan sowohl diplomatisch als auch mit Waffen.
13: Der Chef der US-Grenzschutzbehörde, Michael Banks, ist überraschend zurückgetreten. Einen Grund für den Schritt nannte die Behörde nicht. Trump hatte Banks im Januar letzten Jahres zum Chef der staatlichen Institution ernannt. Einem Insider zufolge galt er als Verbündeter der ehemaligen Heimatschutzministerin Noem, die Trump im März entlassen hatte. In Polen ist erstmals eine gleichgeschlechtliche Ehe eingetragen worden. Grundlage für die Eintragung ist ein Gerichtsurteil. Aus Warschau Lukas Tomaszewski.
15: Geklagt hatte ein homosexuelles Paar, das 2018 in Berlin geheiratet hat, nachdem ein Warschauer Standesamt ihre Heiratsurkunde nicht anerkennen wollte. Auf einen jahrelangen Rechtsstreit folgte Ende März die Entscheidung am Oberverwaltungsgericht in Warschau. Grundlage war ein EuGH-Urteil vom November. Es hatte entschieden, dass die bisherige Verweigerung gegen das europäische Freizügigkeits- und Aufenthaltsrecht sowie gegen das Recht auf Achtung des Privat- und Familienlebens verstoße.
13: Das Wetter in Deutschland. Meist trocken, von der Nordsee her Schauer, zum Teil neblig. Tiefstwerte 8 bis 0 Grad. Tagsüber gebietsweise Schauer, teils mit Graupelte, selten Gewitter, örtlich Sonne. Höchstwerte 9 Grad im Allgäu bis 17 Grad in der Lausitz. Am Samstag zum Teil heiter, ein paar Schauer, in den Bergen Schnee, 9 bis 17 Grad. Und am Sonntag überwiegend trocken, bei 13 bis 19 Grad. Das waren die Nachrichten.
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2: Achtung, Falschfahrer auf der A7 Füssenreute-Ulm. Zwischen Rastplatz Barthauserwald und Dreieck Hittistetten kommt Ihnen ein Falschfahrer entgegen. Fahren Sie äußerst rechts und überholen Sie nicht. Auf der A7 Füssenreute-Ulm zwischen Rastplatz Barthauserwald und Dreieck Hittistetten ist ein Falschfahrer unterwegs. Bitte Vorsicht in beiden Richtungen. Die A40 Essen Richtung Duisburg ist zwischen Kreuz Kaiserberg und Kreuz Duisburg wegen Brückenarbeiten bis Dienstag früh noch gesperrt. Und die A67 Darmstadt Richtung Mannheim ist zwischen Lorsch und Viernheimer Dreieck wegen Bauarbeiten bis Montag früh gesperrt. Es gibt eine

0: den ich mich sehr, sehr freue. Denn man muss sehr vorsichtig sein mit dem Begriff Kult. Aber er ist wirklich einer, auf den der Begriff Kultmoderator oder Kultreporter zutrifft. Herzlich willkommen, Frank Buschi Buschmann. Ist das okay, wenn ich Buschi Buschmann sage, nicht im weiteren Gespräch, aber zu der Vorstellung?
1: Ja, es ist tatsächlich so, gibt es eine ganz schöne Anekdote zu. Meine Therapeutin hat mal zu mir gesagt, in unserer ersten richtigen Sitzung, Herr Buschmann, Sie sind 50 Jahre alt und Sie sind der Buschi? Und dann musste ich ihr ein bisschen was erklären, dass ich damit groß geworden bin und dann war das wieder in Ordnung.
0: Ja, aber es ist ja wie bei Howard Carpendale, der auch schon ein großartiger Gast in unserem Podcast war, der natürlich auch nicht mehr Howie sein will und Dieter Hallervorden will auch nicht mehr Didi sein. Aber auf der anderen Seite sage ich mal immer, wer schafft es schon, so eine Marke zu werden?
1: Ja, ich habe da auch gar kein Problem mit, weil das ist tatsächlich Teil meines Lebens, nicht nur meines Berufslebens, sondern ich hieß auch als Steppke schon Buschi. Ja. Und von daher ist das für mich gar kein Problem.
0: Und für unsere zwei HörerInnen, Sie merken, ich bin ganz auf der höchsten Welle der Zeit, die Frank Buschmann, wie ich ab jetzt sage, nicht kennen. Das wusste ich zum Beispiel nicht, war Basketballspieler in der zweiten Liga, ja?
1: Ja. Für die erste hat es nicht gereicht. Ja, gut, deshalb habe ich dann auch später drüber gesprochen und nicht mehr selbst gespielt.
0: Ja, und dann kam natürlich der Durchbruch beim DSF. Erst Basketball, dann Fußball und für ein ganz, ganz großes Publikum die Moderation bei Schlag den Raab. Mhm. Und vor allen Dingen, das war meine Lieblingsmoderation bei Ninja Warrior Germany. Ja. Wie geht's Ihnen heute aktuell?
1: Mir geht's super gut. Ich bin zwar noch nicht steinalt, aber natürlich überraschenderweise auch ein bisschen älter geworden. Das heißt, auch bei jemandem wie mir, jetzt lachen alle, die es hören und mich schon mal irgendwo erlebt haben, ich werde so langsam auch ruhiger, schraub auch so ein bisschen die Schlagzahl, was die beruflichen Einsätze betrifft, runter. Und deshalb geht's mir tatsächlich, oder trotzdem würden manche sagen, sau gut. Ich bin ganz viel mit dem Hund an der frischen Luft in der Natur. Tut mir gut.
0: Und man muss ja auch sagen, Sie sind uns zugeschaltet aus München. Mhm. Professor Hegel und ich, wir sitzen im Studio in Köln. Leben Sie da auch in der Gegend?
1: Ich lebe seit 33 Jahren in München, seit 20 jetzt ganz weit im Süden von München, direkt an und in der Natur. Und ohne, dass ich jetzt zum Waldschrat verkommen bin, das tut mir wirklich richtig, richtig gut.
0: Und das wusste ich zum Beispiel auch nicht. Irgendwie sind Sie auch so der Inbegriff des Ruhrgebietlers.
1: Ja, ich bin geboren in Bottrop. Das ist wirklich, das ist Inbegriff des Ruhrgebiets. Bin dann aufgewachsen in Hagen. Das ist so Tor zum Sauerland, Ruhrgebiet. Und dann habe ich im Rheinland studiert, in Köln an der Sporthochschule und bin 1993 dann nach München gegangen.
0: Jetzt sind Sie hier mit einem Thema, was natürlich Sie mal von einer völlig anderen Seite zeigt, als man Sie beruflich erlebt hat. Ich habe schon ein oder zwei große Interviews gelesen, eins war, glaube ich, im Zeitmagazin. Also Sie sind damit schon an die Öffentlichkeit gegangen. Das sage ich vielleicht nur vorweg. Sie haben gerade noch von Ihrer Therapeutin erzählt. Sie sind noch in Therapie?
1: Jetzt nicht mehr, aber vielleicht kommen wir da später noch drauf. Ich bin nicht in die Therapie gegangen wegen des Suizids meines Vaters, sondern viele, viele Jahre, um nicht zu sagen Jahrzehnte später, die Trennung von meiner ersten Frau. Und da habe ich dann beschlossen, ich muss mal an mir selbst so ein bisschen gucken, warum das vielleicht nicht so gut gegangen ist und wo liegt denn da was. Und da bin ich tatsächlich viele Jahre nach dem Suizid meines Vaters in einem ganz anderen Kontext darauf gestoßen, dass ich das Ganze offensichtlich nicht so gut verarbeitet hatte, wie ich es immer gedacht habe.
0: Ja, nachdem Sie das schon angesprochen haben, das ist das zentrale Thema heute, der Suizid Ihres Vaters. Wie alt waren Sie da?
1: Ich war 18, bin zwei Monate später 19 geworden, hatte gerade den Sprung in die zweite Basketball-Bundesliga geschafft, war alles geil und dann war alles scheiße.
0: Ja. Sie wohnten zu dem Zeitpunkt noch zu Hause?
1: In Hagen, ich wohnte noch bei meiner Mutter, ja.
0: Ja, wie haben Sie davon erfahren?
1: Boah, das ist so die Geschichte, da kriege ich jetzt noch Gänsehaut und ein Unwohlsein in mir. Es war tatsächlich so, dass ich zu Hause in meinem Kinderzimmer, muss ich sagen, lag, wie immer nach der Schule, so ein bisschen rumgedöst habe und dann hat's geklingelt. Und ich bin an die Tür und ich kürze das jetzt ein bisschen ab. Ja. Es stand ein Polizist, ein Kriminalbeamter vor mir und hat mir relativ unverblümt gerade rausgesagt, sind Sie Frank Buschmann? Ja, ich bin Frank Buschmann. Ja, wir müssen Ihnen etwas mitteilen. Ja, was habe ich gemacht? Falsch geparkt oder keine Ahnung. Und dann sagte der, ja, wir haben Ihren Vater heute Morgen um

0: 1.37 Uhr oder ich weiß nicht was genau, in Bielefeld-Senne stattgefunden. Und dann bin ich erstmal, musste mich erstmal hinsetzen und habe tatsächlich keine Erinnerung mehr an das, was danach unmittelbar passiert ist. Ich weiß nur, dass ich irgendwann gesagt habe, ich muss meine Mutter anrufen. Die war zu der Zeit in ihrem Geschäft. Sie hat einen kleinen Laden für Gewürze und Küchenartikel. Und die hat genauso perplex reagiert wie ich. Allerdings, im Nachhinein habe ich mir gedacht, die wusste genau, was passiert war. Weil in dem Moment, als ich sagte, Mami, du musst nach Hause kommen, wir müssen was besprechen, da hat sie reflexartig reagiert, ich kann nicht kommen, ich bin im Geschäft, ich kann nicht kommen. Heute bin ich mir zu 1000% sicher, dass sie exakt wusste, was passiert war.
1: Das heißt, Sie glauben, Ihre Mutter hatte eine Vorahnung, während Sie vollkommen überrascht worden sind.
0: Meine Mutter hatte eine Vorahnung, denn wie wir dann erst später im Nachgang, als wir endlich geschafft haben, wirklich mal offen über die Beweggründe meines Vaters zu sprechen oder was die Beweggründe sein könnten, man muss da ja sehr vorsichtig sein, da ist uns erst klar geworden, meiner Schwester und mir, als meine Mutter dann erzählt hat, dass es unter anderem schon einen Suizidversuch gegeben hatte. Also die wusste, dass da was im Argen war und es hatte natürlich auch von uns Kindern ferngehaltene Gespräche und Situationen gegeben, wo das Thema, dass er sich das Leben nehmen wollte, großes logischerweise war.
1: Ja, aber in der Situation, als man Ihnen das mitgeteilt hat, hat man Sie vollkommen allein gelassen.
0: Tatsächlich, ja, es war skurril. Ich mache da übrigens im Nachgang auch dem Polizisten überhaupt keine Vorwürfe. Ich glaube, dass wir reden vom Jahr 1983.
1: Eben, ja.
0: Da war das einfach, also entweder war es eine Schande oder Sünde für manche Menschen, dieses Thema Selbstmord, oder aber es war einfach ganz weit weg beziehungsweise nicht existent für viele Leute. Und ich glaube, dass dieser Mann gar keine Ahnung hatte, wie er das in irgendeiner Form, wenn man das denn überhaupt kann, schonend mir beibringen konnte.
1: Man hört es ja immer, dass die Leute, die solche Nachrichten überbringen, daraufhin ausgebildet werden, dass so knapp und direkt wie möglich zu sagen, ohne jetzt drumherum oder eine eigene Gefühligkeit, sondern im Grunde ja kurz und nicht unbedingt schmerzlos. Aber Herr Professor Hegel, wissen Sie das? Gibt es da Ausbildungen oder in Filmen sieht man immer, dass da noch ein Psychologe mit dabei ist, der gleich den Hinterbliebenen sozusagen ein bisschen auffängt?
2: Das ist mir jetzt nicht bekannt, dass das irgendwie Standard ist. Das Beste ist ja meistens bei solchen schrecklichen Nachrichten, dass man im Kreise der Familie und der Ängsten damit umgeht. Es gibt ja auch Studien bei Riesenkatastrophen, wer besser abschneidet, wer von einem Psychologen danach in der Gruppe betreut wird oder wer zu Hause noch zur Familie geht. Und zum Teil kommt bei den Studien raus, am besten ist, wenn man das im Kreise der Familie erlebt und gemeinsam trauert. Dass jemand ganz allein ist und kriegt dann die Nachricht und dann allein gelassen wird, das dürfte wahrscheinlich heute nicht mehr so Standard sein.
1: Ja. Wurde das denn bei Ihnen, Herr Buschmann, dann in der Familie besprochen oder aufgearbeitet?
0: Ja, das ist so eine spannende Geschichte. Ich weiß, dass ich relativ schnell durch die Gegend gelaufen bin und gedacht habe, geh mal mit dem Thema offensiv um und erzähl den Leuten auch, dass dein Vater sich das Leben genommen hat, dass es kein Unfall war und so. Weil ich dachte, ich hätte das in Anführungsstrichen schon einigermaßen verarbeitet. Ich war nach 2-3 Jahren, war ich mir komplett sicher, ich habe das verpackt. Das war halt eine ganz traurige, bittere Nummer, aber ich habe das verpackt. Natürlich haben wir drüber gesprochen, warum hat er das gemacht, wie konnte er nur. Aber das kann meiner Meinung nach ja sowieso nicht ganz zeitnah zum Geschehen passieren, dass man das wirklich verarbeitet. Aber wir haben, glaube ich, nicht offen und ehrlich genug miteinander kommuniziert. Ich glaube, wir haben getrauert, wir haben gemeinsam getrauert. Das war schon der Fall. Also wenn ich von wir spreche, ist es meine Schwester, meine Mutter und ich. Aber ich glaube, heute würde man da automatisch sich Hilfe suchen, man würde das begleiten lassen und man würde einfach vielleicht mehr Hinweise bekommen, wie man miteinander trauern kann. Wir haben das so ein bisschen aus dem Bauch raus gemacht, aus der Seele raus, was ich im Kern erstmal immer ganz gut und wichtig finde, weil ich bin ein Mensch, der sehr auch auf Instinkte, auf Gefühle, auf Empathie geht. Aber das war ja wie eine Begegnung mit einem Alien, diese Begegnung mit einem Suizid. Und es war, also ich weiß heute, dass ich mir immer die Frage gestellt habe, und die habe ich übrigens auch meiner Mutter gestellt, warum? Wie konnte er das tun? Und die nächste Frage war, ich hatte so ein enges Verhältnis zu meinem Vater. Warum habe ich nichts gespürt? Und da haben wir sicherlich uns irgendwann ab einem gewissen Punkt vermutlich was vorgemacht und haben gedacht, okay, wir haben das verstanden. Wir hatten überhaupt nichts verstanden. Wir hatten akzeptiert, dass es passiert war. Aber weil es eben damals auch noch, ich hoffe, ich rede jetzt nicht zu sehr am Stück.
1: Nee, das wär, ich finde es ja großartig, dass wir sie haben.
0: Okay. Ja. Ich habe immer so ein bisschen Scham empfunden, wenn ich auch mit Freunden, wenn ich mit so Themen wie in der Schule. Erzähl mal, wenn du nach 3 Wochen, die du einfach nicht in die Schule gegangen bist, das habe ich einfach eingestellt zu dem Zeitpunkt. Ich habe mich nicht in der Lage gesehen, mir war auch egal, was das schulisch bedeutete oder sonst was. Erklär mal in der Schule Mitschülerinnen und Mitschülern, dass dein Vater sich das Leben genommen hat. Also erklär das mal 1983. Ja. Da kommt als Reaktion, was war denn da los? Dann gibt's Eltern von Mitschülerinnen und Mitschülern, wo du irgendwann zugetragen bekommst, dass sie sagen, ja, da kann ja die Frau nicht ganz unbeteiligt gewesen sein. Was waren das denn für Familienverhältnisse? Und all dieser ganze Ranz, wenn Leute dann aus Unwissenheit irgendetwas rausposaunen. Das war wirklich nicht einfach. Und ich hoffe nur, dass das heutzutage nicht mehr so ist. Ich habe auch den Eindruck, dass sich einiges getan hat. Und trotzdem spüre ich selbst heute noch, wenn ich Leute neu treffe und es durch irgendeinen Zufall, ich bin jetzt in einem Alter, ich sage immer, wo die Einschläge häufiger werden, ja, und wo auch immer mal von Todesfällen die Rede ist. Und irgendwann kommt die Rede darauf, ja, woran ist sein Vater denn gestorben? Ja, mein Vater hat sich sehr früh schon das Leben genommen. Dann ist immer noch, natürlich auch aus einer Unsicherheit heraus, aber es ist immer noch oft dieses, im ersten Moment eher betretenes Schweigen und nicht das betretene Schweigen, wenn der Vater an einem Herzinfarkt, Schlaganfall oder Krebs verstorben ist. Es ist ganz erstaunlich, aber es ist einfach immer noch so. Und das projiziert auf das Jahr 1983. Da können Sie sich vielleicht vorstellen, ja, dass das noch eine ganz andere Veranstaltung war.
1: Herr Professor Hegel, oder?
2: Ja, der große Unterschied zu der Situation, dass man jetzt plötzlich als junger Mensch hört, ein Elternteil ist plötzlich verstorben, ist beim Suizid natürlich auch, dass immer die Frage ist, warum habe ich es nicht gemerkt oder bin ich schuld? Und ich halte es mir für ganz, ganz wichtig, dass man sich da klar macht, dass das ja in aller Regel in Verbindung mit einer psychischen Erkrankung erfolgt und dass da der Hauptschuldige diese Erkrankung ist und nicht die Familie, auch wenn es da Konflikt gab und Streit und alles Mögliche. Es ist die Erkrankung. Und diese Erkenntnis, die hat man ja am Anfang nicht, ne? Und man gibt sich dann immer selber die Schuld. Ich glaube, da hat sich ein bisschen was geändert, aber ich sehe das genau wie Sie, Herr Butschmann, dass da nach wie vor sehr viel Unsicherheit ist und viele Fragen im Raum stehen, wenn jemand durch Suizid verstirbt.
1: Aber es hat sich zum Beispiel medial insofern was geändert, dass nicht darüber berichtet wird. Man ahnt es zwar natürlich, wenn so Fälle geschildert werden, ja, aber es wird nicht explizit erwähnt. Also, und da hält sich ja auch die Boulevardpresse dran. Mir ist es zumindest aufgefallen, dass es nicht mehr explizit erwähnt wird.
2: Das ist vor dem Hintergrund, um Nachahmungssuizide eben möglichst zu verhindern, weil das gibt's, dass Menschen dann meinen, sie können den gleichen Weg gehen wie jemand, den sie bewundert haben. Deswegen versucht man hier bei der Berichterstattung vorsichtig zu sein und nur zu berichten, wenn es unbedingt sein muss. Das ist richtig, aber das ist ein bisschen ein Thema, wie kann man Nachahmungssuizide verhindern. Deswegen gibt es da bei den Zeitungen auch so gewissen Kodex, ja, dass da nur vorsichtig berichtet wird, ohne dass man über den Ort und das genaue Vorgehen berichtet und auch dann, was früher oft passiert ist, dann ja sozusagen Verständnis zeigt, dass eben das Leben so schlimm war und ja, so weiter. Es ist eben meistens nicht die Lebensumstände, sondern einfach, dass der Mensch das Pech hat, eine schwere Erkrankung, meistens eine Depression gehabt zu haben. Ich denke, wird bei Ihrem Vater ja auch so gewesen sein, Herr Buschmann.
0: Ja, ich bin dann irgendwann so ein bisschen auf Ursachenforschung gegangen, also mit Jahren Verspätung und bin dann auch auf den Hausarzt meines Vaters getroffen, ganz, ganz fantastischer Mann. Und der hatte natürlich auch damals mit meiner Mutter schon gesprochen und hatte, und nochmal, wir reden vom Jahr 1983, und der hatte gesagt, ihr Mann ist krank. Sie können da im ersten Schritt jetzt keine Verantwortung für übernehmen. Sie können nur helfen. Also der hatte tatsächlich als ganz normaler Hausarzt, ich sag das jetzt mal, ich bin kein Professor, ich bin kein Mediziner, ganz laienhaft, der hat

0: brauchte den richtigen Riecher. Also war so ein Hausarzt alten Schlages, der hat sich noch, das hat es früher noch gegeben, mit seinem Patienten wirklich beschäftigt und hatte längst herausgefunden, dass da etwas im Argen ist und wohl auch intensivere Gespräche mit meinem Vater geführt. Das habe ich erst Jahre später erfahren. Meine Mutter wusste davon, meine Schwester und ich hatten keinen blassen Schimmer. Deshalb hat mich das auch oder uns das auch dermaßen getroffen. Aber ja, aus heutiger Sicht, oder was heißt aus heutiger Sicht, er hatte ganz sicher, er hatte Depressionen, ja.
1: Und das ist die Schuldige, diese Erkrankung. Ja. Ne? Also die Schuld muss man auf die Erkrankung legen und nicht bei sich selber suchen. Es nehmen sich auch Menschen in der Depression das Leben, die ein wunderbares Umfeld haben. Und vielleicht noch ein Punkt, warum habe ich es nicht erkannt? Es passiert ja leider auch in Kliniken, in psychiatrischen Kliniken, wo eigentlich die Experten sitzen sollten, dass diese nicht erkennen, wenn einer das sehr gut versteckt, wie groß die Lebensgefahr im Augenblick ist, in der steckt. Also auch da muss man sich nicht unbedingt Vorwürfe machen, denn selbst Experten können das übersehen und Menschen, die da geschickt sind, die können das einfach so gut verbergen, dass das selbst den nächsten Angehörigen nicht mitbekommen.
0: Ja, ich glaube, das ist ein ganz, ganz wichtiger Punkt, weil diese Frage, glaube ich, das hat auch jetzt dann nichts damit zu tun, dass es vor über 40 Jahren war, diese Frage wird sich jeder erstmal stellen. Mhm. Die Frage, die ich mir am häufigsten gestellt habe, war wirklich, weil ich hatte eine sehr enge Bindung über den Sport eben auch zu meinem Vater. Meine Schwester, das war so ein typisches Papa-Tochter-Ding und wenn da mal was nicht so gelaufen ist, dann hat er es auch nicht verstanden, weil Männer Frauen nicht immer verstehen und umgekehrt. Und wir waren so auf einer Wellenlänge, da war Sport. Und ich habe immer gedacht, ich weiß alles über meinen Vater und mein Vater dachte sicherlich auch alles über seinen Sohn zu wissen und da ging kein Blatt Papier dazwischen. Und natürlich habe ich mir immer die Frage gestellt, wie konnte es sein, dass ich das nicht gemerkt habe. Ich war auch dann, als ich gehört habe, dass meine Mutter von diesem ersten Suizidversuch wusste, dass meine Mutter häufiger, wenn er sich verabschiedet hat, er hat also in einer anderen Stadt gearbeitet, ein paar hundert Kilometer von uns entfernt, wenn er sich dann am Wochenende, Ende des Wochenendes verabschiedet hat, dass sie oft so ein Ziehen in der Magengegend hatte. Da habe ich immer gesagt, wie konntest du uns das verschweigen? Aber es war eben so, sie wollte uns damit nicht belasten. Ich glaube, im Nachhinein jetzt mit all dem, was man Jahrzehnte später weiß, hätte man vielleicht gesagt, wäre es nicht vielleicht doch der bessere Weg gewesen, als Familie gemeinsam mit ihm, als Betroffenen, als Kranken gegen diese Krankheit zu arbeiten. Aber auch da nie ein Vorwurf an meine Mutter. Ich habe das zwar als junger Erwachsener dann mal gesagt, aber im Nachgang, wie gesagt, vor allem später, als ich mich dann mal so ein bisschen, das gehört jetzt hier nicht hin, aber auch mit mir selbst beschäftigt habe, habe ich dann erkannt, nee, das ist nicht der richtige Weg. Das Arschloch ist die Krankheit.
1: Ganz genau. Ne? Das ist sehr schön formuliert.
2: Das heißt, man hat auch als Angehöriger kaum eine Möglichkeit oder gibt es Warnzeichen, auf die man achten kann?
1: In dem Fall gab es ja schon mal einen Suizidversuch und nicht selten gibt es auch Warnzeichen und natürlich sollte man darauf reagieren. Aber wie schon gesagt, selbst in einer psychiatrischen Klinik passiert es, dass man die tatsächliche Lebensgefahr, in der der Mensch ist, doch nicht erkennt, ja, wenn der das nicht sagt und nicht will. Ich vermute, dass ihr Vater wahrscheinlich auch nicht wollte, dass ihre Mutter mit ihnen redet. Das kommt dazu, dass viele Menschen mit Depressionen nicht wollen, dass das als Erkrankung akzeptiert wird, die selber auch nicht akzeptieren. Die wollen auch nicht als krank gesehen werden. Die haben auch nicht das Gefühl, man kann ihnen helfen. Das kommt dazu, dass es sehr schwer ist für Menschen mit Depressionen, damit so offen umzugehen, dass sie sich Hilfe holen. Aber immerhin, beim Hausarzt ist ihr Vater ja gewesen. Ich weiß nicht, ob er auch beim Facharzt gewesen ist.
2: Nee. Was war denn dann für Sie, Herr Buschmann, der Auslöser, nach vielen Jahrzehnten damit an die Öffentlichkeit zu gehen?
0: Ja, ich habe dann irgendwann so gedacht, das kann doch nicht wahr sein, dass das ein Tabuthema ist, dass das stigmatisiert wird, dass es am Ende geht es ja tatsächlich fast mehr dann um die Hinterbliebenen, um die Angehörigen. Ja. Weil wenn es einen Suizid gegeben hat, dann ist der oder diejenige weg. Aber die unter den Folgen in Anführungsstrichen zu leiden haben, nee, wir streichen die Anführungsstriche, die darunter leiden. Da wollte ich einfach, dass das klar wird. Ich wollte immer sagen, man hat keine Schuld. Man hat nicht zugeguckt, wie jemand in sein Unglück gelaufen ist. Und dann habe ich gedacht, okay, vielleicht kann kannst du, ich habe es ja bei meinem ersten Buch, am Ende kackt die Ente, da haben wir schon wieder so einen Ausdruck dabei, ne? da habe ich es ja, im Vorwort habe ich es geschrieben, weil ich diese enge Bindung zu meinem Vater hatte und ich habe mir nichts mehr gewünscht, als dass er das hätte erleben können, dass ich ja ein einigermaßen erfolgreiches Berufsleben hatte und weil es sich im Sport abgespielt hat, hätte ich mir gewünscht, dass er das erlebt und dann habe ich so gedacht und dann wegen dieser verflixten Krankheit hat er das nicht erleben können. Und da habe ich gesagt, okay, wenn du damit Leuten hilfst, dass sie sowohl als Angehörige als auch, das ist jetzt ein hehrer Wunsch, vielleicht sogar als selbst Betroffene sagen, ja, ich versuche mit und irgendwann dann auch, ich glaube, man muss erstmal mit und dann irgendwann gegen diese Krankheit arbeiten. Ich glaube, das mit ist entscheidend, weil man sie einfach, ist ja gerade schon angeklungen, ich glaube, man muss sie, da habe ich jetzt gut reden, weil es mich tatsächlich nicht betrifft, aber ich glaube, man muss sie wirklich erstmal akzeptieren. Und ich habe gedacht, wenn ich denn, was weiß ich, keine Ahnung, wie viele Bücher verkauft worden sind, 100, 150.000, wenn das 100.000 Menschen gelesen haben und dann geben sie es noch an die Kinder weiter und die lesen das auch noch, dann vielleicht erwischst du ein paar, die da irgendwas von mitnehmen. Ich habe es ganz sicher nicht erzählt. Der Typ Mensch bin ich nicht. Das merkt man auch, glaube ich, um da irgendwie so weinerlich daherzukommen. Und ich habe ein schwieriges Leben. Ich glaube sogar im Nachhinein, dass ich einer der Hinterbliebenen bin bei allem Schmerz, den mir diese Geschichte bereitet hat, den uns diese Geschichte bereitet hat. Geht ja logischerweise für meine Schwester und meine Mutter ganz genauso. Dass es am Ende, jetzt kommt gleich ein spannender Punkt, es hat mich geprägt. Und am Anfang habe ich gedacht, oh geil, da war ich übrigens genauso wie die ganzen Trottel in den 80er, 90er Jahren. Es hat mich härter gemacht. Mhm. Das ist natürlich plumper Quatsch. Ne? Härter muss einen das nicht machen. Jetzt sage ich was kaum jemand so richtig nachvollziehen kann wahrscheinlich. Aber diese Geschichte mit allem drumherum habe ich akzeptiert und sie gehört zu mir. Und es gehört die Form der Krankheit und die Form des Todes meines Vaters auch zu mir. Und dafür schäme ich mich keine Sekunde. Und er müsste sich dafür auch nicht schämen. Er war krank.
2: Frank Buschmann, vielen Dank. Hat mich sehr beeindruckt.
0: Ich danke.
1: Vielen Dank auch von meiner Seite,
0: ja? Herr Buschmann. Ja? Ich danke Ihnen.
2: Danke an die Hörerinnen und Hörer. Sie können uns, wie gesagt, überall dort hören, wo man Podcasts hören kann. Und der Gast heute war sehr, sehr beeindruckend und ich bin überzeugt, sehr hilfreich. Frank Buschmann. Herr Buschmann, alles Gute und bei anderer Gelegenheit.
0: Danke, bei anderer Gelegenheit.
2: Ja, tschüss.
0: Ciao.
3: 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Der Verkehrsservice in der ARD-Infonacht mit einer Entwarnung für die A7 Füssen-Reute-Ulm. Kein Falschfahrer mehr zwischen Rastplatz Badhauser Wald und Dreieck Hittistetten.
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3: Das Bundeskabinett hat das Aus für das Heizungsgesetz der Ampelkoalition auf den Weg gebracht. Das Echo in den Zeitungen dazu ist geteilt. Die Märkische Oder-Zeitung aus Frankfurt-Oder sagt, gut so.
5: Die neuen Regelungen, die im Gebäudemodernisierungsgesetz festgeschrieben sind, ermöglichen es Bürgern, sich technologieoffen für eine Heizung zu entscheiden. Egal ob Wärmepumpe, Gas- oder Ölkessel, Pellets oder Fernwärme, der Hauseigentümer hat die Wahl. Ökoverbände rufen nun das Ende des Klimaschutzes aus. Das ist mitnichten so. Die Gründe dafür liegen in den Kosten für neue Gas- und Ölheizungen. Die meisten Eigentümer und Vermieter werden ganz genau rechnen, ob sich der Einbau einer fossilen Heizung überhaupt noch lohnt.
3: Die Neue Osnabrücker Zeitung bemerkt, dass sich der Jubel über den Kabinettsbeschluss in Grenzen hält.
5: Aus verschiedenen Gründen. Zum einen schwant vielen, dass der Umstieg von fossilen auf erneuerbare Energiequellen keine grüne Spinnerei ist, sondern notwendig, damit es auf der Erde so angenehm bleibt. Zudem ist das Gebäudemodernisierungsgesetz doch kein Freibrief für Hauseigentümer, künftig zu tun und zu lassen, was sie wollen. Verbote und Quoten wurden durch kleinteilige Vorgaben ersetzt, durch die selbst Spezialisten nicht durchsteigen.
3: Das Darmstädter Echo kommt zu diesem Fazit.
5: Man muss das so klar sagen. Wer heute eine alte Gas- oder Ölheizung gegen eine neue tauscht, begibt sich auf einen höchst ungewissen Kostenpfad. Das führt schon die akute, von der Hormuzblockade ausgelöste Energiekrise vor Augen. Hinzu kommen steigende Netzentgelte, eine aufwachsende CO2-Steuer und die Biotreppe im Gesetz. Sie zwingt die Versorger, ihrem Gas und Öl stetig steigende Bio-Anteile beizumischen, was das Ganze noch teurer macht.

0: Wer dennoch auf fossile Brennstoffe setzt, der kann das nun wieder. Es ist die erneuerte Freiheit im Heizungskeller, das Falsche zu tun.
1: Ein weiteres Thema der Kommentare ist der Besuch von US-Präsident Trump bei Chinas Staats- und Regierungschef Xi Jinping. Die Frankfurter Allgemeine Zeitung meint dazu:
0: Donald Trump wird bei seiner Abreise aus China fast alles im Gepäck haben, was er sich von dem Besuch erhofft hatte. Die Gastgeber bauchpinselten ihn mit einem großen Empfang inklusive Ehrengarde und jubelnden Kindern. Mögliche Handelsdeals wird Trump ebenfalls als Gewinn verbuchen. Doch für die Lösung von Amerikas wahren Problemen nimmt er nichts mit. China kommt Trump im Iran-Krieg kein Stück entgegen. Mit Xi kann er sich nur darauf einigen, dass die Straße von Hormus offen bleiben müsse.
1: Und für die Badische Zeitung aus Freiburg zeigt das Treffen in Peking ein klares Bild.
0: Als Chinas Staatschef den US-Präsidenten empfing, wirkte er in sich ruhend und selbstbewusst. Xi Jinping weiß, dass er die besseren Trümpfe in der Hand hält. Sobald sein Kontrahent Donald Trump auf Konfrontation geht, kann er ihn, dank des chinesischen de facto Monopols, von seltenen Erden abschneiden. Xi muss nicht mehr tun, als von der Seitenlinie aus zuzuschauen, wie sich die alte Weltmacht selbst demontiert.
1: Das waren die Standpunkte, zusammengestellt von Peter Eichenberg.

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1: Um 3 Uhr mit Katja Kindermann. In Großbritannien gerät Premierminister Starmer stärker unter Druck. Ein Minister ist gestern zurückgetreten und ein weiterer Konkurrent aus der Labour-Partei könnte sich um ein Unterhausmandat bewerben. Aus der Nachrichtenredaktion Torben Müller.
2: Gesundheitsminister Streeting hat seinen Rückzug aus dem Kabinett damit begründet, dass er das Vertrauen in Starmer verloren habe. Er hat aber nicht erklärt, ob er gegen ihn antreten will. Der Premier bekräftigte seine Absicht, das Amt weiterzuführen. Sollte es in der Labour-Partei zu einer Revolte gegen Starmer kommen, gilt auch der Bürgermeister von Manchester, Burnham, als Anwärter auf seine Nachfolge. Er hat bisher keinen Sitz im Unterhaus. Ein anderer Labour-Abgeordneter hat sein Mandat jetzt aber niedergelegt, sodass Burnham sich darum bewerben kann.
1: US-Präsident Trump setzt heute seinen Staatsbesuch in China fort. Offen blieb zunächst, ob es im Handelskonflikt zwischen den Vereinigten Staaten und der Volksrepublik konkrete Fortschritte geben wird. Gestern war Trump bereits zu ersten Gesprächen mit Chinas Staatschef Xi in Peking zusammengekommen. Auch heute ist ein Treffen geplant. Danach wird der Präsident zurück in die USA reisen. Es ist Trumps zweiter Staatsbesuch. Bereits in seiner ersten Amtszeit, 2017, besuchte er China. Der ukrainische Präsident Selenskyj hat schmerzhaftere Sanktionen gegen Moskau gefordert. Anlass ist der jüngste Angriff auf Kiew mit mindestens 21 Toten, darunter offenbar auch 2 Kindern. Laut Selenskyj war ein Marschflugkörper vom Typ CH-101 in ein Gebäude eingeschlagen. Das Geschoss sei im 2. Quartal dieses Jahres hergestellt worden, so der Präsident in seiner abendlichen Videobotschaft. Das bedeutet, dass Russland die dafür nötigen Komponenten weiterhin beziehe und die weltweiten Sanktionen umgehe. Vor der dänischen Insel Anholt ist ein toter Wal entdeckt worden. Jetzt prüfen die zuständigen Behörden, ob es sich dabei um den Buckelwal handelt, der wochenlang vor der deutschen Ostseeküste festsaß. Aus Stockholm, Arne Bartram.
3: Die dänische Umweltbehörde hat bisher nur bestätigt, dass ein Wal vor Anholt gestrandet ist. Beobachter vor Ort schätzen das Tier auf 10 bis 15 Meter Länge. Das würde zu dem Buckelwal passen, der zuletzt vor der Insel Pöhl lag. Außerdem befindet sich Anholt auf der Route Richtung Nordsee, in die der Wal Anfang Mai gebracht worden war. Die dänischen Behörden gehen davon aus, dass das jetzt gefundene Tier schon eine Weile tot ist. Als nächstes sollen Gewebeproben genommen werden. So könnte geklärt werden, ob es der Wal von der Insel Pöhl ist.
1: Das waren die Nachrichten. Das Wetter in Deutschland. Tagsüber gebietsweise Schauer, teils mit Graupel, selten Gewitter, örtlich Sonne. Höchstwerte 9 Grad im Allgäu bis 17 Grad in der Lausitz. Am Samstag zum Teil heiter, ein paar Schauer, in den Bergen Schnee, 9 bis 17 Grad. Und am Sonntag überwiegend trocken, die Temperaturen liegen dann bei 13 bis 19 Grad. Die Zeit, es ist jetzt 3:03.
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4: Zunächst nochmal die Entwarnung für

0: Für die A7 Füssenreute-Ulm kein Falschfahrer mehr zwischen Rastplatz Barthauser Wald und Dreieck Hittistetten. Die A40 Essen Richtung Duisburg ist zwischen Kreuz Kaiserberg und Kreuz Duisburg wegen Brückenarbeiten noch bis Dienstag früh gesperrt. Und die A67 Darmstadt Richtung Mannheim ist zwischen Lorsch und Viernheimer Dreieck wegen Bauarbeiten bis Montag früh gesperrt. Die Umleitung führt ab dem Darmstädter Kreuz über die parallel verlaufende A5. Ihnen eine gute und sichere Fahrt.
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0: Von NDR Info aus Hamburg mit Klaas Christoffersen. Hallo. Man kann es angesichts der vielen Krisen heute fast vergessen, aber vor etwa 14 Jahren, da hatte es die Welt mit den Folgen einer Finanzkrise zu tun, die in den USA begonnen hatte und dann auf die EU übergriff. Damit die Eurozone nicht auseinanderbrach, war eine gewaltige Anstrengung gefragt und die unternahm der damalige Chef der Europäischen Zentralbank, Mario Draghi. Später wurde der Italiener dann nochmal Ministerpräsident seines Heimatlandes. Für seine Verdienste hat Draghi gestern den internationalen Karlspreis in Aachen bekommen. Und dabei waren auch Bundeskanzler Friedrich Merz und der griechische Ministerpräsident Mitsotakis. Thomas Wenkert.
2: Als Super Mario bezeichnete der deutsche Bundeskanzler Friedrich Merz den neuen Karlspreisträger, den ehemaligen italienischen Ministerpräsidenten und früheren Präsidenten der Europäischen Zentralbank Mario Draghi. Merz lobte in seiner Laudatio die zähe Disziplin und strenge Konsequenz des heute 78-jährigen Italieners.
3: Sie haben sich in bedrohlicher Zeit um den Euro gekümmert und Sie haben den Euro und die Währungszone stabilisiert. Mit Mitteln, die umstritten waren. Das war mutig. Sie haben etwas riskiert. Es hätte scheitern können. Aber es ist gelungen und es hat sich ausgezahlt.
2: Draghi selbst warb in seiner Rede für seine im sogenannten Draghi-Report vorgeschlagenen Reformen. Der Druck auf Europa wachse, und zwar aus allen Richtungen, so der Karlspreisträger. Auch durch den Nahostkonflikt und die steigende Inflation. Nur mit zusätzlichen Investitionen von 800 Milliarden Euro pro Jahr könne Europa wettbewerbsfähig werden und mit den USA und China mithalten. Auch bei der Verteidigung, so Draghi, müsse sich die Europäische Union unabhängiger machen von den Vereinigten Staaten.
4: For the first time in living memory, we are truly alone together.
2: Das erste Mal in unserer Erinnerung stehen wir alleine da. Europa muss Antworten auf diese neue Realität finden. Aber es antwortet mit einem System, das für Herausforderungen dieses Ausmaßes nicht geschaffen ist. Das europäische Projekt war absichtlich gebaut, um Machtkonzentration zu verhindern, dass kein anderer Staat den anderen dominiert.
4: Europeans resolved that no member state would dominate the others.
2: Europa habe sich zu lange vor unbequemen Entscheidungen gedrückt, kritisierte der Karlspreisträger. Mit seinem Bericht liegen jetzt aber Lösungsideen vor. Draghi betonte, dass die Beschlüsse umfassend sein müssten. Bundeskanzler Merz sagte in seiner Rede, dass er eine grundlegende Modernisierung des europäischen Haushaltes für unerlässlich halte. Prioritäten müssten gesetzt werden. Merz macht aber auch deutlich:
3: Einige meinen nun, wir könnten uns dieser schmerzhaften Aufgabe entziehen, indem wir neue Schulden, europäische Schulden auflegen, indem wir reguläre Ausgaben durch Schulden finanzieren. Diesen Weg kann Deutschland schon aus verfassungsrechtlichen Gründen nicht mitgehen. Und meine Damen und Herren, wir brauchen auch für zukünftige Krisen noch Ressourcen.
2: Deutliche Worte des Kanzlers an seine europäischen Partner. Dennoch befinde sich die Europäische Union mitten in der Umsetzung der Reformideen aus dem Draghi-Report. Merz war es heute wichtig, den Blick auch noch einmal auf den Krieg in der Ukraine zu lenken. Europa werde den Abwehrkampf gegen Russland weiter entschlossen unterstützen.
3: Wir wollen helfen, diesen schrecklichen Krieg so schnell wie möglich zu beenden. Die Angriffe der letzten Nacht sprechen eine andere Sprache. Gesprächsbereitschaft erfordert Gesprächsbereitschaft auf beiden Seiten. Und last but not least, wir Europäer entscheiden selbst, wer für uns spricht. Niemand anders.
2: Der Aachener Karlspreis wird seit 1950 verliehen. Seit dem vergangenen Jahr ist er mit 1 Million Euro dotiert und damit die höchst dotierte Auszeichnung dieser Art in Europa. Die Preisträger schlagen

0: Apps-Projekte vor, denen das Geld zugutekommen soll.
1: Ein Bericht von Thomas Wenkert. Mario Draghi, wer ist dieser Mann, der doch eher kühl und technokratisch wirkt? Ein Porträt von Lisa Weiß.
2: Nüchtern wirkt er oft und ziemlich trocken. Aber der promovierte Wirtschaftswissenschaftler Mario Draghi hat auch einen gewissen Sinn für Humor.
3: Mir fällt immer die Geschichte des Mannes ein, der ein neues Herz braucht. Man sagt ihm, wir haben zwei Herzen. Das eine gehörte einem jungen 25-jährigen Mann in Topform. Das andere einem 86-jährigen Zentralbanker. Welches wollen Sie? Das vom Banker? Wie? Warum? Klar, weil es noch nie zum Einsatz gekommen ist.
2: So ganz stimmt das im Fall von Mario Draghi sicher nicht, der ja selbst mal Chef der italienischen Zentralbank war. Er hat sich in seiner langen Laufbahn immer wieder mit sozialer Ungleichheit beschäftigt. Aber das Interesse für Wirtschaft liegt in der Familie. Er promovierte am renovierten MIT in den USA, sammelte Berufserfahrung als Wirtschaftsprofessor bei der Weltbank, im Finanzministerium, bei der Investmentbank Goldman Sachs und eben als Notenbankchef Italiens. 2011 dann noch ein Karrieresprung an die Spitze der Europäischen Zentralbank. Es waren schwierige Zeiten. Die Finanzkrise war in vollem Gange, der Euro geriet ins Schlingern. Und so schaute die Welt auf Mario Draghi, als er im Juli 2012 bei einer Rede in London verkündete:
3: Innerhalb unseres Auftrages ist die EZB bereit, alles Notwendige zu tun, um den Euro zu erhalten.
2: Die Whatever-It-Takes-Aussage löste eine Kehrtwende aus. Die Finanzmärkte beruhigten sich. Aber die lockere Zinspolitik der EZB, die fanden nicht alle gut. Doch Draghi ließ sich nicht aus der Ruhe bringen. Die Währungsunion brach nicht auseinander und das hochverschuldete Italien und andere südeuropäische Länder sparten Milliarden. Bei seinen Landsleuten hat sich der wortkarge gebürtige Römer auch dadurch großen Respekt erarbeitet. Vor allem aber seine Zeit als Ministerpräsident Italiens ist vielen in Erinnerung. Italien war nach einem Jahr Corona-Pandemie wirtschaftlich am Boden, hatte viele Tote zu betrauern, als Draghi Anfang 2021 ins Amt kam. Als Quereinsteiger an der Spitze einer Regierung der nationalen Einheit, die Italien aus der Krise führen sollte. Von seinem gut durchdachten Wiederaufbauprogramm mit Geldern aus dem Corona-Hilfsfonds der EU profitiert auch heute noch die rechte Nachfolgeregierung unter Giorgia Meloni. Er selbst blieb trotz allem nicht mal zwei Jahre im Amt. Eine breite Regierung der nationalen Einheit und die zerstrittenen italienischen Parteien, das hat nicht so gut zusammengepasst. Aber Draghi hat sich da nicht etwa zur Ruhe gesetzt, sondern für die EU-Kommission einen Plan für die Zukunft Europas erarbeitet. Es ist also kein Wunder, dass er jetzt für seine Verdienste um Europa und die europäische Einigung den renommierten KS-Preis bekommt.
3: Ich betone ganz stark, dass es heute nichts gibt, was wir für unsere Bürgerinnen und Bürger tun müssen und das wir allein tun könnten. Der einzige Weg nach vorne ist, gemeinsam voranzugehen.
2: Mario Draghi ist eben überzeugter Europäer.
1: Und das war unser kleiner Schwerpunkt zur Verleihung des Karlspreises an den ehemaligen Chef der Europäischen Zentralbank, Mario Draghi.

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1: Um jetzt 3.13 Uhr. Der britische Gesundheitsminister Wes Streeting ist aus Protest gegen Premierminister Keir Starmer zurückgetreten. Und es wird auch erwartet, dass der 43-jährige Streeting Starmer um den Parteivorsitz herausfordert. Mit dem Posten des Parteichefs ist traditionell auch das Amt des Premierministers in Großbritannien verbunden, das Starmer im Falle einer Niederlage abgeben müsste. Milad Kupay, mein Kollege, hat mit der Korrespondentin in London, Franziska Hoppen, gesprochen und sie gefragt, wie genau hat Streeting seinen Rücktritt begründet?
2: Also er hat ein langes Schreiben veröffentlicht und darin ziemlich deutliche Worte gefunden. Er hat gesagt, dass er das Vertrauen in die Parteispitze, also in Premier Starmer, verloren habe. Denn da, wo es Vision brauche, da herrsche Leere. Wo es Orientierung brauche, da treibe Labour ziellos dahin. Und das ist eine Kritik, die auch viele Bürgerinnen und Bürger immer wieder geäußert haben, dass gar nicht klar sei, wofür Labour noch stehe, dass die so einen Zickzackkurs fahren. Und so sei Streeting zu dem Schluss gekommen, dass es, schreibt er wörtlich, unehrenhaft und prinzipienlos wäre, unter diesen Bedingungen seinen Posten zu behalten.
3: Das könnte man ja schon richtig als Kampfansage sehen. Sehen Sie das auch so?
2: Nicht so ganz. Also das war noch nicht die offizielle Anfechtung, denn Streeting schreibt auch, es sei klar, dass die Labour-Abgeordneten eine breite Debatte darüber wollten, wie es mit der Partei weitergehe, dass sie das bestmögliche Kandidatenfeld wollten. Und dann schreibt er Battle of Ideas, also ein Kampf der Ideen. Und er hoffe, dass Starmer das ermöglichen werde. Und das liest sich für mich wie eine Aufforderung an Starmer, bitte von sich aus zurückzutreten und dem nicht im Weg zu stehen. Und es liest sich auch so, als wolle Streeting selbst kein Hauruck-Verfahren, sondern lieber ein Wettbewerb, der mit mehr Zeit ausgefochten wird, wenn alle möglichen Kandidaten dazu bereit sind.
3: Und das ist das Stichwort. Wie werden die Chancen Streetings denn eingeschätzt, der nächste Labour-Vorsitzende oder sogar Premierminister zu werden?
2: Also er ist im konservativen Lager der Partei durchaus beliebt, gilt zum Beispiel auch als jemand, der super kommunizieren kann, ganz anders als Starmer. Aber von den linken Strömungen wird er als zu zentrisch oder sogar rechts gesehen, was auch seine Chancen schmälern könnte, die Parteibasis hinter sich zu vereinen. Und heute ist nochmal eine spannende Umfrage unter Labour-Mitgliedern rausgekommen von Politics UK. Da war überraschend, dass Streeting im direkten Vergleich mit Starmer doch 30 Prozentpunkte schlechter abgeschnitten hat. Und der klare Favorit war Andy Burnham, Bürgermeister von Greater Manchester. Der gilt als ganz bodenständig, ist auch bei den Leuten beliebt. Also die Chancen für Streeting sind nicht optimal.
3: Wie ist denn die Stimmung bei Labour jetzt nach dem Desaster der Kommunalwahlen? Die Partei ist ja trotz allem weiter klar stärkste Kraft im Unterhaus.
2: Das stimmt, aber da geht schon merklich Panik um mit Blick auf die nächste Parlamentswahl. Die ist zwar erst 2029, aber die Befürchtung ist, dass die Briten da ja genauso wählen könnten wie jetzt letzte Woche bei den Kommunalwahlen. Also dass Labour eben viele Sitze verlieren würde. Und deshalb ist da jetzt so eine Hektik ausgebrochen, wie es weitergehen soll, wer die Partei anführen soll. Fast 90 Abgeordnete haben Starmer aufgefordert, zurückzutreten. Mehr als 100 haben sich für seinen Verbleib ausgesprochen. Der Rest sagt gar nichts so richtig. Man streitet sich über all das öffentlich in Talkshows und die Partei wirkt gerade so ein bisschen wie kopflose Hühner und tief gespalten.
3: Sind denn Neuwahlen überhaupt eine politische Option?
2: Also wenn hier ein Premier zurücktritt oder gestürzt wird, dann bleibt die Regierungspartei an der Macht. Der neue Parteichef wird dann automatisch Premierminister ohne Neuwahl. Das war ja das Problem der Tories, von Johnson zu Liz Truss zu Rishi Sunak, alles ohne Wählervotum. Also es ist nicht vorgesehen, aber man muss sagen, dass das bei den Wählerinnen und Wählern auch immer wieder für Murren sorgt.
3: Es scheint ja so, als würde vor allem die einwanderungsfeindliche Partei Reform UK von dem Streit bei Labour profitieren. Wie sehen das die Menschen im Land? Wie sehen das vor allem die politischen Beobachter?
2: Ja, das ist genau richtig, diese Einschätzung. Also Reform hat ja bei den Kommunalwahlen letzte Woche massiv zugelegt und den Regionalwahlen. Und die Einschätzung ist, je frustrierter die Briten mit den alten etablierten Parteien werden, desto eher sind die gewillt, den neuen alternativen Parteien ihre Stimme zu geben, die mal auszuprobieren. Allen voran eben Reform UK, aber auch den Grünen am anderen Ende des Spektrums. Die hatten beide noch keine Regierungsverantwortung. Die konnten noch keine großen Fehler machen und erscheinen deshalb vielen attraktiv. Und Labour tut gerade natürlich genau das Gegenteil von dem, was sie versprochen hatten. Sie wollten ja genau nicht so chaotisch sein wie die Konservativen die 14 Jahre davor. Und damit nehmen sie den Briten natürlich noch mehr das Vertrauen und treiben sie damit quasi in die Arme der neuen Parteien wie Reform oder den Grünen.
1: Informationen und Einschätzungen von ARD-Korrespondentin Franziska Hoppen waren das aus London. In Peking hat Chinas Staats- und Parteichef Xi Jinping US-Präsident Trump empfangen. Insgesamt 2 Tage wird über Handelsfragen und geopolitische Konflikte gesprochen. Vor allem geht es beiden Seiten darum, das sehr angespannte Verhältnis zwischen den USA und China wieder zu verbessern. Wie viel Pomp dafür am ersten Tag aufgefahren wurde und welches Thema für das größte Konfliktpotenzial sorgt, Max Seib fasst für uns den ersten Tag des Treffens zusammen.
4: Es ist ein Empfang ganz

0: Nach Donald Trumps Geschmack. Militärische Ehren, Hymnen und rote Teppiche, dazu chinesische Kinder, die ihm und Xi frenetisch zujubeln. Als Chinas Staats- und Parteichef ihn am Morgen vor der großen Halle des Volkes begrüßt, ist Trumps Laune bestens. Die Worte für den Gastgeber, richtige Lobeshymnen. Ich habe großen Respekt vor China und der Arbeit, die sie geleistet haben. Sie sind ein großartiger Führer. Das sage ich jedem. Sie sind ein großartiger Führer. Xi lächelt bei Trumps Worten, doch reagiert mit chinesischer Zurückhaltung. Wenn unsere Länder zusammenarbeiten, profitieren beide davon. Wenn wir uns gegenüberstehen, leiden beide darunter. China und die USA sollten Partner statt Rivalen sein und sich gegenseitig helfen, gemeinsam erfolgreich zu sein. Bei dem Treffen geht es vor allem um Wirtschafts- und Handelsfragen. Als Symbol der eigenen Stärke hat US-Präsident Trump hochkarätige Firmenbosse mitgebracht, die am Anfang mit am Tisch sitzen. Unter anderem Tesla-CEO Elon Musk, Apple-Boss Tim Cook und Jensen Huang, Chef des Chip-Herstellers Nvidia. Beim Rausgehen ruft der Reportern zu: Die Gespräche seien fantastisch gewesen. Xi verspricht den mitgereisten Wirtschaftsbossen einen besseren Zugang zum chinesischen Markt. Zuletzt wurde die Situation für ausländische Unternehmen immer schwieriger. Im Gegenzug dürfen 10 chinesische Firmen AI-Chips von Nvidia kaufen, allerdings nur das zweitbeste Modell. Hochleistungschips werden unter anderem für künstliche Intelligenz, Rüstung und Elektronik gebraucht. In diesem Feld sind die USA China deutlich überlegen. Ob und in welcher Form beschlossene Punkte in der Realität auch wirklich umgesetzt werden, wird sich aber erst noch zeigen müssen. Nach dem eskalierten Handelsstreit im vergangenen Jahr ist dies vor allem ein Tag für schöne Bilder und Wohlfühlatmosphäre. So zeigt Xi Trump den Himmelstempel, einen symbolträchtigen Ort, an den nur wenige Staatsgäste kommen dürfen. Trump ist sichtlich beeindruckt. Auf die Frage eines Reporters, wie die Gespräche zwischen ihm und Xi gelaufen seien, sagt er nur:
1: Great. Great place.
0: Es sei toll, ein toller Ort, China sei schön. Eine Reporterfrage zu Taiwan lässt er unbeantwortet. Bei diesem Thema hat Xi am Morgen Konfrontation und Konflikte angedroht, dann, wenn die USA das Thema Taiwan nicht gut handhaben würden. Eine deutliche Warnung, er will nicht, dass die Amerikaner weitere Waffen in Milliardenhöhe an Taiwan liefern. Die Insel wird seit Jahrzehnten unabhängig und demokratisch regiert, China aber sieht sie als Teil des eigenen Staatsgebietes. Wenig bekannt wurde zu Verhandlungen über den von den USA und Israel gestarteten Irankrieg. US-Außenminister Marco Rubio fordert von China als wichtigstem Handelspartner des Irans, Druck auf Teheran auszuüben. Wenn alle Volkswirtschaften auf der Welt wegen dieser Krise zusammenbrechen, werden sie weniger chinesische Produkte kaufen. Es liegt also im Interesse der Chinesen, diese Krise zu lösen. Wir hoffen, sie davon überzeugen zu können, eine aktivere Rolle dabei einzunehmen. Das Weiße Haus erklärt nach den ersten Verhandlungen, China und die USA seien sich einig, dass die Straße von Hormuz offen sein müsse. Konkreter wird man aber nicht. Stattdessen gibt es am Abend noch einmal schöne Bilder beim Staatsbankett.
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3: Heute, vor 70 Jahren, erhielt die Bundesrepublik eine der ersten Lieferungen US-amerikanischer Waffen. Damit begann die Wiederbewaffnung nach dem Krieg. Katharina Spätmann blickt zurück.
4: Der Zweite Weltkrieg ist gerade 11 Jahre her. Im Hafen in Bremerhaven werden an diesem Frühlingstag schwere Militärfahrzeuge und Waffen abgeladen. Salutierende Männer in Uniformen stehen vor Klappstühlen auf der Kaje. Andere in Zivil, einer hat seinen Hut abgenommen. Amerikanische und deutsche Militärvertreter und der US-Botschafter begleiten die Übergabe.
5: 10.300 Pistolen, 2.450 Maschinengewehre, 1.100 mittlere Kampfpanzer, 300 Bergepanzer.
4: Die Waffen sind als Hilfe der Amerikaner zum Wiederaufbau gedacht. Über den Umfang hatte es Diskussionen gegeben. Die Lieferung am 15. Mai ist eine der ersten, die an die noch ganz neue Bundeswehr gehen. Sie war erst Monate zuvor gegründet worden. In der Bevölkerung und auch im Parlament ist die Frage einer Wiederbewaffnung nach dem Krieg hoch umstritten. Für die neue deutsche Armee hatte Kanzler Konrad Adenauer schon früh bei den Amerikanern antichambriert. Er will ein souveränes Deutschland in den Westen und dessen Verteidigung integrieren. SPD und CDU streiten öffentlich über den richtigen Kurs, auch über

0: Adenauers geheimes Vorgehen.
1: Hier ist der Verkehrsservice in der ARD-Infonacht. Achtung, Falschfahrer in Hannover auf der B65 Südschnellweg Anderten-Kirchrode. Zwischen Höverscher Straße und Brabeckstraße kommt Ihnen ein Falschfahrer entgegen. Fahren Sie äußerst rechts und überholen Sie nicht. Achtung, Falschfahrer in Hannover auf der B65 Südschnellweg Anderten-Kirchrode. Zwischen Höverscher Straße und Brabeckstraße ist ein Falschfahrer unterwegs. Bitte Vorsicht in beiden Richtungen. Und weiter geht es mit unserem Stichtag. Da geht es um die ersten US-Waffenlieferungen, die vor 70 Jahren in der Bundesrepublik ankamen.
0: Im Oktober 1950 schmeißt Innenminister Gustav Heinemann hin.
2: Wer im politischen Amt steht, soll nach seiner gewissenhaften Überzeugung handeln und nicht an einem Posten kleben. Darum bin ich nach reiflicher Überlegung gegangen.
0: Der Koreakrieg im Sommer 1950 und der wachsende Ost-West-Gegensatz spielen Adenauer in die Hände.
3: Meine Damen und Herren, die westliche Welt befindet sich in einer wahrhaft großen Gefahr.
0: Bremerhaven entwickelt sich in den folgenden Jahrzehnten zur NATO-Drehscheibe. Hier wird militärische Ausrüstung für Operationen wie Atlantic Resolve und für den Ukraine-Krieg umgeschlagen. Ende vergangenen Jahres wird bekannt, dass das Bundesverteidigungsministerium 1,3 Milliarden in den Hafen investieren will, auch für dessen weitere militärische Ertüchtigung. Thomas Röwekamp, Vorsitzender im Verteidigungsausschuss des Bundestages.
4: Die Bedeutung dieses Hafens in militärischer Hinsicht ist schon lange bekannt und jetzt wird sie nutzbar gemacht. Das bedeutet, wir bereiten diese Häfen vor, damit wir unsere Aufgaben wahrnehmen können im Spannungs- oder Bedrohungsfall.
0: Eine der ersten Waffenlieferungen aus den USA nach dem Zweiten Weltkrieg kam im Hafen von Bremerhaven am 15. Mai 1956 an. Heute vor 70 Jahren.
1: Und das war der Stichtag von Katharina Spätmann.
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6: Mit Moritz Knorr. Der FC Bayern München ist in dieser Saison nicht nur im Männerfußball das Maß der Dinge, sondern auch bei den Frauen. Nach der Meisterschaft sicherten sich die Münchnerinnen jetzt auch den DFB-Pokal und das quasi problemlos durch ein 4:0 gegen den VfL Wolfsburg. Christian Schulze.
7: Es war letztlich eine einseitige Angelegenheit, dieses Traumfinale zwischen dem Rekordpokalsieger Wolfsburg und Titelverteidiger Bayern München. Vor über 46.000 Zuschauern in Köln setzte der deutsche Meister aus München seine Dominanz aus der Bundesliga auch im Pokal fort. Kurz vor der Pause gingen die Bayern durch einen von Stanway verwandelten Foulelfmeter nach Videobeweis in Führung. Und mit dem 1:0 im Rücken spielten im zweiten Durchgang nur noch die Münchnerinnen. Harder, Tanikawa und die eingewechselte Caruso per tollem Freistoß schraubten das Ergebnis verdientermaßen in die Höhe. Die Bayern jubeln über das erneute Double aus Meisterschaft und Pokal. In Wolfsburg flossen allen voran bei Alexandra Popp bittere Tränen. Die Kapitänin verabschiedet sich nach 14 Jahren ohne Titel zur Regionalligist Dortmund.
6: Und bei den Männern, da steuert die Fußball-Bundesliga ja auf ein historisches Saisonfinale zu. Erstmals gehen die letzten drei Mannschaften punktgleich in den abschließenden Spieltag. Wolfsburg liegt wegen des besten Torverhältnisses auf dem Relegationsplatz 16, 17. ist Heidenheim und St. Pauli letzter. Als wäre das noch nicht spannend genug, kommt es am Samstag auch noch zum direkten Duell zwischen dem FC St. Pauli und Wolfsburg. Die Hamburger haben den Sprung auf den Relegationsplatz aber nicht mehr in der eigenen Hand, sondern sind auch abhängig vom Ausgang des Heidenheimer Spiels gegen Mainz. Zu sehr ablenken lassen will sich St. Pauli aber nicht, sagt Trainer Alexander Blessin.
8: Ich glaube, wir wären falsch beraten, wenn wir dann die ganze Zeit am Hörer hängen oder gucken, was da in Heidenheim passiert. Also ich glaube schon, dass wir ab der zweiten Halbzeit dann mal mit dem halben Ohr hinhören und aber in der Summe uns dann trotzdem auf Wolfsburg erstmal konzentrieren, dass wir unsere Hausaufgaben machen wollen. Wir wollen das Spiel gewinnen, wir müssen das Spiel gewinnen, das ist schon mal klar.
6: Und dann wollen wir unseren Blick noch nach Kleinflottbek werfen. Das ist ein Stadtteil von Hamburg und dürfte vor allen Dingen Reitsportfans ein Begriff sein. Dort findet in diesen Tagen nämlich das deutsche Springderby statt und die erste Entscheidung, die ist am Himmelfahrtsdonnerstag bereits gefallen. Und zwar im Championat. Das war gleichzeitig auch die Qualifikation für den großen Preis, der dann am Samstag ausgetragen wird. Und in diesem Championat, da hatten die deutschen Reiter wenig mit dem Sieg zu tun. Jörg Tegelhütter.
5: Für die deutschen Reiter gab es im Championat von Hamburg nichts zu gewinnen. Zwar hatten sich gleich 4 Paare für den entscheidenden zweiten Umlauf qualifiziert, aber mehr als Platz 4 für Mario Stevens war dieses Mal nicht drin.
9: Ich war jetzt im Stechen ein bisschen früh dran, aber gut, Kian, der war auch deutlich schneller. Wie gesagt, Starissa ist super gesprungen, ich habe auch nur ein Pferd für dieses Niveau. Bisschen haushalten für Samstag müssen wir auch noch und für die nächsten Wochen. Und von daher bin ich einfach super glücklich und wenn Otto das auch gefallen hat, freut es mich noch mehr.
5: Vom angesprochenen Bundestrainer Otto Becker gab es Lob für Stevens. Für Kian O'Connor gab es 20.000 Euro Siegprämie. Der Ire gewann auf seinem Wallach Genghis Khan vor dem Schweizer Eduard Schmitz. Für das Finale qualifiziert gewesen wäre auch André Thieme. Doch der Einzel-Europameister von 2021 verzichtete trotz Nullrunde auf den zweiten Umlauf. Zum Wohle seiner lange verletzten Stute Chakaria.
10: Nach der Verletzungspause muss ich auch fair sein zu ihr, so traurig das auch ist, hier in Hamburg aufs Stechen verzichten zu müssen. Aber fürs Pferd ist es, glaube ich, besser. Manchmal muss man auch verzichten.
5: Beim großen Preis am Samstag will Thieme allerdings starten, auch um sich beim Bundestrainer erneut für die Weltmeisterschaften im August in Aachen zu empfehlen.
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12: Um 3.29 Uhr mit Katja Kindermann. Der Druck auf den britischen Premier Starmer wächst weiter. Jetzt ist sein Gesundheitsminister Streeting zurückgetreten. Franziska Hoppen in London erläutert die Hintergründe.
13: Streeting hat ein langes Schreiben veröffentlicht und darin ziemlich deutliche Worte gefunden. Er hat gesagt, dass er das Vertrauen in die Parteispitze, also in Premier Starmer, verloren habe. Denn, da zitiere ich jetzt mal, da wo es Vision brauche, da herrsche Leere, wo es Orientierung brauche, da treibe Labour ziellos dahin. Und das ist eine Kritik, die auch viele Bürgerinnen und Bürger immer wieder geäußert haben, dass gar nicht klar sei, wofür Labour eigentlich noch stehe, dass sie so einen Zickzackkurs fahren. Und so sei Streeting eben zu dem Schluss gekommen, dass es, schreibt er wörtlich, unehrenhaft und prinzipienlos wäre, unter diesen Bedingungen seinen Posten weiter zu behalten.
12: US-Präsident Trump setzt heute seinen Staatsbesuch in China fort. Offen blieb zunächst, ob es im Handelskonflikt zwischen den Vereinigten Staaten und der Volksrepublik konkrete Fortschritte geben wird. Gestern war Trump bereits zu ersten Gesprächen mit Chinas Staatschef Xi in Peking zusammengetroffen. Auch heute ist ein Treffen geplant. Danach wird der Präsident zurück in die USA reisen. Es ist Trumps zweiter Staatsbesuch. Bereits in seiner ersten Amtszeit 2017 besuchte er China. Der Generalinspekteur der Bundeswehr, Breuer, rechnet nach eigenen Worten damit, dass Russland die NATO spätestens 2029 militärisch testen könnte. Die Indikatoren Aufrüstung, Personalaufbau sowie wirtschaftliche und politische Entwicklungen liefen auf diesen Punkt zu, so Breuer in der Süddeutschen Zeitung. Deutschland brauche die Fähigkeit, sofort einsatzbereit zu sein, betonte der Generalinspekteur. Gleichzeitig bekräftigte er angesichts von Truppenabzügen und unklaren Signalen aus Washington, dass die NATO zusammenstehe. Auf dem Katholikentag in Würzburg wird heute Bundeskanzler Merz erwartet. Der Kanzler stellt sich dort den Fragen von Jugendlichen. Aus Würzburg Christian Wölfel.
14: Eine Stunde nimmt sich der Kanzler Zeit, Rede und Antwort zu stehen. Anschließend wird er noch ausgewählte Angebote auf der Kirchenmeile besuchen und sich mit Helferinnen und Helfern des christlichen Großereignisses treffen. Am Nachmittag steht auf mehreren zeitgleich stattfindenden Podien das Thema Krieg und Frieden auf der Agenda. Prominentester Teilnehmer ist der Generalinspekteur der Bundeswehr, Carsten Breuer. Mitschwingen wird dabei die konsequente Mahnung von Papst Leo XIV. Für den Frieden und gegen Aufrüstung. Dazu passt die Frage, die ebenso auf der Agenda des Katholikentags steht, wie politisch soll Kirche sein.
12: Und das Wetter in Deutschland. Tagsüber gebietsweise Schauer, teils mit Graupel, selten Gewitter, örtliche Sonne. Höchstwerte 9 Grad im Allgäu bis 17 Grad in der Lausitz. Am Samstag zum Teil heiter, ein paar Schauer in den Bergen Schnee, 9 bis 17 Grad. Und am Sonntag überwiegend trocken bei 13 bis 19 Grad. Das waren die Nachrichten.
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1: Und er startet mit einer Entwarnung für die B65 Südschnellweg Andertenkirchrode in Hannover. Kein Falschfahrer mehr zwischen Hövescher Straße und Brabeckstraße. Die A40 Essen Richtung Duisburg ist zwischen Kreuz Kaiserberg und Kreuz Duisburg wegen Brückenarbeiten bis Dienstag früh gesperrt. Und die A67 Darmstadt Richtung Mannheim ist zwischen Lorsch und Viernheimer Dreieck wegen Bauarbeiten bis Montag früh gesperrt. Die Umleitung führt ab dem Darmstädter Kreuz über die parallel verlaufende A5.

0: Reiche vor, die Energiewende so auszubremsen und Investitionen in Erneuerbare, gerade etwa von Bürgerinnen und Bürgern vor Ort und nicht von großen Konzernen, unnötig zu erschweren. Was ist dran an dem Vorwurf? Dieser Frage sind Susanne Tappe und Arne Schulz nachgegangen.
1: Arne, was Katharina Reiche will, das hat sie von Anfang an gesagt, zum Beispiel hier in ihrer ersten Rede im Bundestag vor gut einem Jahr.
2: Wir werden unsere Energiepolitik einem Realitätscheck unterziehen und auf dieser Basis die Bedarfe für erneuerbare Energien, für gesicherte Leistung und den dann folgenden Netzausbau neu ermitteln. Versorgungssicherheit und Bezahlbarkeit müssen wieder ins Zentrum unseres politischen Handelns rücken.
3: Ja, genau. Das ist das, was sie immer wieder sagt. Klimaschutz ja, aber nicht zu jedem Preis. Die Kosten müssen runter, die Energieversorgung muss sichergestellt sein. Ich glaube, das sind auch Sachen, auf die können wir uns eigentlich alle einigen. Die Frage ist dann nur, was heißt das im Detail? Und da bringt eben Katharina Reiche Leute ziemlich auf die Palme. Die Debatte, also zumindest nach meiner Wahrnehmung, ist mittlerweile total polarisiert, hitzig. Da gibt es die einen, die sagen, endlich schaut mal jemand stärker auf die Kosten, auf die Folgen für die Wirtschaft. Und die anderen, ja, die sind so empört, dass sie eben auf Demonstrationen gehen gegen Reiches Politik.
1: Ja, genau. Und wegen dieser aufgeheizten Stimmung und dieser extremen Polarisierung, wo man ja manchmal das Gefühl hat, niemand hört dem anderen mehr zu, wollen wir uns jetzt die Details eben mal in Ruhe anschauen. Reiche hat verschiedene Gesetzesentwürfe in der Pipeline, die in den nächsten Wochen immer wieder Thema sein dürften. Sie will das Gebäudeenergiegesetz reformieren, Stichwort Heizungsfreiheit, das haben wir uns in der Folge Mitte März ausführlich angeschaut. Und sie will die Einspeisevergütung, also die staatliche Förderung für private Solaranlagen, streichen. Auch das führt zu viel Unmut. Wir wollen uns aber vor allem zwei Streitthemen anschauen, die für die Energiewende besonders folgenschwer sein könnten.
3: Genau, einmal den von Reiche geplanten Bau neuer Gaskraftwerke und dann auch noch die Pläne für den weiteren Netzausbau.
1: Lass uns mit dem absoluten Reizthema für Klimaschützerinnen und Klimaschützer starten, den Gaskraftwerken. Ich übernehme mal deren Position und muss dann leider sagen, Arne, wie kann man denn im Jahr 2026 inmitten einer Klimakrise und einer Versorgungskrise bei Öl und Erdgas auf die Idee kommen, neue fossile Kraftwerke zu bauen?
3: Genau, also auf den ersten Blick klingt das wie so ein Widerspruch, ne? Das sollen ja Reserven sein für sogenannte Dunkelflauten. Und ich glaube, eine Sache sollte man direkt vorweg sagen, weil man das dann vielleicht schon direkt ein bisschen anders einordnet. Auch der vorige Wirtschaftsminister Robert Habeck von den Grünen, der hatte das ja vor. Letztlich hat das, würde ich sagen, mit dem Erfolg der Energiewende zu tun. Wir kriegen ja immer mehr Strom aus Erneuerbaren, die ins Netz kommen. Der Anteil am Stromverbrauch ist auf 55% gestiegen im vergangenen Jahr. Jetzt gibt's aber einige wenige Zeiten, da ist keine Sonne am Himmel und es ist fast windstill. Und dafür braucht man im Stromsystem in Zukunft eben Reserven, auch Backups genannt. Auch heute braucht man die teilweise schon. Das ist unter Experten eigentlich unumstritten. Sonne und Wind liefern einfach nicht so konstant Strom, wie das früher die vielen Kohle- oder vielleicht sogar auch Atomkraftwerke getan haben. Was aber umstritten ist, das ist eben, was genau die Lösung für solche Zeiten sein soll, was genau wir da als Backup eigentlich brauchen.
1: Du hast jetzt von wenigen Zeiten gesprochen, in denen es eben Probleme geben kann. Was heißt denn das konkret?
3: Das heißt, und das ist auch ein ganz wichtiger Punkt, die allermeisten Tage im Jahr, da ergänzen sich Wind und Sonne super. Also im Winter zum Beispiel, wenn wenig Solarstrom da ist, dafür ist es da meistens windiger und dadurch hat man dann mehr Windstrom. Es gibt so eine ziemlich aktuelle Analyse der staatlichen KfW-Bank, die sagen, im Schnitt sind nur 15 Tage im Jahr überhaupt ungünstige Bedingungen für Wind und Sonne gleichzeitig. Und echte Notfälle, also sogenannte Dunkelflauten, die sind noch viel seltener, sagt Professor Aaron Pratignio von der Technischen Hochschule in Aachen.
4: Wir haben das mal quantitativ ausgewertet und haben unterschiedliche Wetterausprägungen uns angeschaut aus 30 Jahren und sehen da, dass wir ungefähr in 10 Fällen über diese 30 Jahre diese Dunkelflauten sehen, also Zeiten, wo dann zusätzliche Kapazität einspringen muss, die über einen Zeitraum von 10 Stunden oder länger Leistung bereitstellen muss. Vielleicht alle 3 Jahre kommt das mal vor, sage ich jetzt mal. Ne?
1: Klimaschützer sagen auch, Katharina Reiche sei von vornherein nicht offen gewesen für andere Lösungen. Das Handelsblatt und der Spiegel haben nämlich berichtet, ihr Ministerium habe die Energieerzeuger RWE und EnBW um Argumente gebeten, warum es eben für solche Dunkelflauten Gaskraftwerke brauche. Ein mindestens fragwürdiges Vorgehen, schließlich verdienen EnBW und RWE mit Gaskraftwerken selbst Geld.
3: Ja, genau, verdienen die. Der

0: Fairness halber würde ich immer dazu sagen, die verdienen gleichzeitig auch Geld mit Windparks, mit Batteriespeichern, anderen grünen Lösungen. Ne? Also das sollte man schon dazu sagen. Erstmal ist es ja grundsätzlich total okay, sich Meinungen einzuholen von Leuten, die damit zu tun haben, mit dem, was man da machen will. Ist es sinnvoll? Ist es wichtig, dann nur natürlich sich ein umfassendes Meinungsbild zu besorgen? Aber große Batteriespeicherbetreiber, die eben auch helfen wollen in sogenannten Dunkelflauten, die sind eben Medienberichten zufolge nicht um Argumente gebeten worden. Und das erweckt dann eben zumindest den Eindruck, dass hier eben gezielt und einseitig vorgegangen wird.
1: Genau, und das ist auch der Grund, warum diese Affäre auf jeden Fall für einen Sturm der Entrüstung gesorgt hat. Also lass uns doch direkt das mal nachholen und auf diese mögliche Alternative zum Erdgas schauen. Was ist denn mit großen Batteriespeichern als Backup?
0: Ja, zu denen kann man sagen, dass die Kosten für Batterien extrem gesunken sind. Projekte schießen, man könnte schon fast sagen, wie Pilze aus dem Boden in letzter Zeit. Also das Ausbautempo hat sich fast vervierfacht innerhalb eines Jahres.
1: Wahnsinn.
0: Und das Tolle an denen ist eben, die können Energie einspeichern, wenn gerade viel davon vorhanden ist. Und dann können sie es ans Netz zurückgeben, wenn wir Engpässe haben, weil gerade wenig Sonne und Wind da sind oder weil vielleicht auch die Nachfrage nach Strom in bestimmten Momenten besonders hoch ist. Wir brauchen die unbedingt, die sind super nützlich. Eine andere Frage ist aber, helfen die uns auch im Extremfall? Also was Aaron Pratigno vorhin beschrieben hat, in diesen sehr seltenen Dunkelflauten von mehr als 10 Stunden oder sogar mehreren Tagen. Und da ist die Bewertung dann ein bisschen schwieriger.
1: Ja, insofern schwierig, als dass die meisten der aktuellen Speicher nach 2, 4 oder sagen wir mal 8 Stunden komplett leer sind. Das ist zumindest der aktuelle Stand der Technik. Dazu habe ich auch schon mal eine Folge gemacht. Und damit kann man eben kurze Engpässe sehr gut abpuffern. Aber bei diesen seltenen, wirklich langen Engpässen, da kommen die Batteriespeicher zumindest aktuell noch an ihre Grenzen. Jetzt haben wir aber gesagt, das kommt so alle 3 Jahre mal vor. Ist es trotzdem nötig, dass wir uns dann da Gaskraftwerke hinstellen?
0: Naja, Felix Mattes vom Öko-Institut sagt, wir werden in Zukunft noch viel mehr Backups brauchen als das, was Reiche jetzt plant. Das heißt also, diese aktuellen Pläne, die sind eigentlich nur ein erster Schritt. Und deshalb sagt er zumindest,
2: letztendlich brauchen wir so ein paar Gaskraftwerke. Und mit diesen 10 Gigawatt oder wenn es jetzt 12, 14, 15 werden, machen wir keinen Fehler.
0: Es ist auch so, dass Mattes schon auch Unterstützung kriegt für diese Position, zum Beispiel auch vom Science Media Center. Das ist so eine Organisation, die wissenschaftliche Erkenntnisse für die Öffentlichkeit aufbereiten. Und die haben so eine eigene Modellrechnung erstellt und haben geguckt, könnte man denn nicht auch diese Versorgungslücke in einigen Jahren schließen, wenn man gar keine Gaskraftwerke jetzt zubauen würde. Und das Ergebnis war bei denen zumindest, selbst im optimistischsten Szenario, wenn wir also einen total starken Zubau an Batteriespeichern jetzt hätten und wenn wir gleichzeitig eben auch eine Situation hätten, wo wir gar nicht so viele Wärmepumpen und E-Autos zubauen und deswegen der Strombedarf gar nicht so stark steigt. Selbst wenn man das alles annimmt, dann bliebe da laut denen immer noch eine Lücke und deswegen erscheint denen zumindest auch der Bau von Gaskraftwerken in der jetzt geplanten Größenordnung ganz sinnvoll.
1: Okay, aber selbst dann bleibt bei vielen der Eindruck, dass Katharina Reiche einfach Gas gut findet. Sie wollte ursprünglich ja sogar doppelt so viele Gaskraftwerke bauen. Die EU hat dem allerdings dann einen Riegel vorgeschoben und hat auf Technologieoffenheit gepocht. Und gleichzeitig lese ich, dass Katharina Reiche Geld sparen will, indem deutsche Firmen langfristige Gasverträge mit Saudi-Arabien, Aserbaidschan und Algerien schließen sollen. Das klingt für mich schon so, als würde da gerade eine fossile Abhängigkeit, na sagen wir mal, zementiert.
0: Ja, ich finde, dass es total berechtigt ist, ne, wenn man diese Gefahr sieht für die Energiewende und den Klimaschutz. Und deswegen gibt es natürlich auch die anderen Stimmen. Zum Beispiel die Energieökonomin Claudia Kempfert, die sagen, bitte nicht jetzt so stark auf Erdgas setzen. Wir müssen einfach gucken, wie wir das anders hinkriegen. Was sehr viele Expertinnen und Experten auch fordern, ist, dass man zumindest bei den weiteren Backup-Plänen, ich hatte ja gesagt, das soll jetzt nur der erste Schritt sein, dass man da viel technologieoffener rangeht, dass man also den Batteriespeichern auch wirklich mal eine echte Chance gibt. Das ist nämlich jetzt eben nicht so. Und dass man auch andere Lösungen noch mal mehr pusht. Also zum Beispiel, dass wir auch viel stärker darauf setzen, vielleicht den Stromverbrauch zu steuern in so einer Dunkelflaute. Dass man also sagt, man schafft irgendwie Anreize, damit die Leute in solchen Momenten weniger Strom nutzen. Da ist ganz viel möglich durch Digitalisierung. Deshalb finde ich auch dieser Vorwurf, ne, dass sie einseitig auf Gas setzt, der ist jetzt nicht im luftleeren Raum entstanden. Reiche kann ja jetzt bei den weiteren Backup-Plänen einfach das Gegenteil beweisen.
1: Wahrscheinlich ist es euch schon aufgefallen.

0: gefallen. Bei der Problemanalyse, da kann man unserer Energieministerin nicht so viel vorwerfen. Sie benennt kritische Punkte bei der Energiewende, die auch die meisten Experten und Leute aus der Branche sehen. Der Streit entsteht eher bei der Frage, wie Reiche diese Probleme lösen will. Und das gilt genauso für das Thema Netzausbau. Reiche will sich um Engpässe im Netz kümmern. Das ist ein reales Problem, wo man ran muss. Aber im Ergebnis, sagen ihre Kritiker, würge sie damit die Energiewende ab. Logische erste Frage an dich, Arne. Wo stehen wir denn gerade beim Netzausbau?
1: Ja, ich glaube, das hat ja vermutlich jeder schon gehört. Im Norden stehen sehr viele Windräder, da ist sehr viel Stromerzeugung. Die Industrie ist aber zu großen Teilen auch im Süden. Da gibt es große Stromabnehmer. Und diese Stromautobahnen, die wir haben, die haben eben Probleme, alles vom Norden in den Süden zu kriegen. Das ist seit Ewigkeiten klar. Man muss das Netz verstärken. Es müssen neue Trassen gebaut werden. Aber es geht eben zu langsam voran. Professor Andreas Löschel, der ist Ökonom an der Ruhr-Uni Bochum, ist auch Leitautor im Weltklimarat, der fasst die Problematik so zusammen.
2: Die Netze haben nicht Schritt gehalten mit der Dynamik bei den Erneuerbaren und wir haben eigentlich immer neue Projekte dazu bekommen und hinken strukturell immer hinterher.
1: Ein ganz großes Problem, das war auch lange die Bürokratie bei den Genehmigungen. Also da hat es teilweise irre lange gedauert. Da gab es jetzt aber wirklich immense Fortschritte in den vergangenen Jahren. Die Bundesnetzagentur genehmigt mittlerweile so viele Leitungen pro Jahr wie nie. Mehrere große Stromautobahnen, die ausgebaut werden sollen, da sind die Pläne komplett freigegeben. Aber es gibt eben nicht nur die ganz großen Stromtrassen, die sogenannten Übertragungsnetze. Es gibt auch die Verteilnetze, das sind sozusagen die Nebenstraßen. Und auch da muss viel mehr ausgebaut werden, weil wir bauen ja immer mehr Solaranlagen auf Dächern dazu, immer mehr Leute schaffen sich Wärmepumpen an, E-Autos und auch auf diesen Nebenstraßen ist deswegen mittlerweile viel mehr Strom unterwegs.
2: Man geht davon aus, dass Investitionsvolumen sich hier verdoppeln müssen in den nächsten Jahren, um die Verteilnetze nach vorne zu bringen. Also große Herausforderungen bei den Netzen in der Infrastruktur.
0: Die Folge ist, dass das bestehende Netz regelmäßig überlastet ist. Und dann müssen die Netzbetreiber eingreifen und zum Beispiel Windkraft- oder Solaranlagen runterregeln. Also dafür sorgen, dass die vorübergehend nicht mehr so viel Strom einspeisen. Wenn im Moment ein Solarpark abgeregelt wird, weil das Netz überlastet ist, dann werden die Betreiber der Anlagen für diesen Produktionsausfall entschädigt. Und dieses Geld möchte die Ministerin bei neuen Anlagen jetzt einsparen. Und das könnte ziemlich heftige Folgen haben. Arne, schauen wir uns das näher an. Wie soll das konkret funktionieren?
1: Also dafür gibt's so ein technisches Wort, das nenne ich jetzt einfach mal, weil das fällt ja sehr oft in der Debatte. Das heißt Redispatch, Vorbehalt. Und salopp gesagt geht's eben genau darum, da wo es öfter zu Engpässen im Netz kommt, da soll es eben für neue Anlagen keine Entschädigung mehr geben. Und jetzt ist es natürlich so, es macht wenig Sinn, da eine Regel für ganz Deutschland einzuführen, weil natürlich gibt es nicht überall gleich viele Engpässe. Deshalb will Reiche sogenannte kapazitätslimitierte Netzgebiete festlegen lassen. Also einfach Gegenden, ne, wo es oft zu Engpässen kommt. Da ist dann eine Zahl wichtig, die muss man sich unbedingt merken. Das soll überall da sein, wo mehr als 3% des möglichen Stroms nicht ins Netz kann. Es ist jetzt nicht so, dass man in diesen Gegenden dann keine neuen Windräder oder Solarparks mehr bauen darf. Aber falls die dann abgeregelt werden, dann gibt es eben bis zu 10 Jahre lang keine Entschädigung.
0: Auch das kann ja auf dem ersten Blick keine dumme Idee sein, ja? Weil die Idee ist wahrscheinlich eine Lenkungswirkung. Natürlich wäre es gut, wenn wir die erneuerbaren Energien vor allem in den Gegenden ausbauen, wo das Netz noch Kapazitäten hat und nicht dahin, wo es schon überlastet ist. Mit dieser neuen Regel könnte man wahrscheinlich Investitionen entsprechend lenken, oder? Das könnte doch funktionieren.
1: Genau, also im Prinzip ja. Aber so wie es aktuell geplant ist, da könnte es eben extreme Nebenwirkungen haben und im schlimmsten Fall große Teile des Ausbaus lahmlegen.
0: Warum?
1: Weil, ich habe ja gesagt, es gibt diese 3%-Schwelle. Wenn da mehr ist und es muss abgeregelt werden, dann ist das eben so ein Engpassgebiet. Und diese 3%-Schwelle, die ist total streng. Weite Teile Deutschlands wären tatsächlich betroffen, wenn diese Regel so käme. Zum Beispiel in Schleswig-Holstein fast 80% der Gemeinden, die dann in so einem Engpassgebiet lägen. Aber auch, wo man es vielleicht nicht so vermutet, Teile von Bayern, da könnte es auch einen Großteil der Gemeinden treffen.
0: Wegen Solar vor allem,
1: genau. Und deswegen hätte das halt enorme Auswirkungen. Und dann gibt es noch einen weiteren Grund, warum diese Regel wirklich streng ist. Und die ist, dass Stromnetze eigentlich fast nie bis ans absolute Limit ausgebaut werden. Also wenn jetzt ein Netzbetreiber garantieren würde, dass er

0: wirklich jede Kilowattstunde zu jedem Zeitpunkt durchs Netz kriegt, dann müsste man das Netz so stark ausbauen, dass die Kosten so explodieren würden. Das macht einfach keiner. Das
1: steht nicht im Verhältnis.
0: Es ist einfach nicht verhältnismäßig. Mhm. Und deswegen sagen Netzplaner oft, wenn wir nur 3% abregeln müssen, dann ist das eigentlich ganz gut. Dann kann man es fast so lassen. Und für Reiche ist jetzt aber genau diese 3%-Schwelle offenbar ein Riesenproblem. Und das ist einfach nicht stimmig. Das ist super streng. Und deswegen könnte es eben so große Auswirkungen haben.
1: Okay, also ich verstehe dich so, dass es einfach in wahnsinnig vielen Fällen zur Anwendung käme. Und zwar in übertrieben vielen Fällen. Ich fasse mal stark zusammen. Mhm. Aber wie wichtig sind denn diese Entschädigungszahlungen überhaupt für einen Solar- oder Windparkbetreiber? Das klingt ja nicht so, als wäre das so viel, wo das dann tatsächlich eintritt. Könnte der auf dieses Geld nicht vielleicht verzichten?
0: Du meinst so, weil es eh nur ein paar Prozent Abregelung sind, genau. Dann kann man ja auch vielleicht drauf verzichten. Ja, das ist leider nicht so, dass man da so easy drauf verzichten kann, weil solche Projekte, die werden ja bei Firmen nicht aus der Kaffeekasse gezahlt, sondern ein Großteil der Investitionen wird finanziert über Banken. Und ich habe mit Leuten gesprochen, die solche Kredite vergeben. Und da hat mir zum Beispiel der Banker von so einem mittelgroßen Geldhaus gesagt, wenn das so kommt, das ist bei uns eigentlich Sensor. Also mindestens mal muss dann der Projektierer viel mehr eigenes Geld mitbringen als bislang. Und teilweise werden wir das gar nicht mehr finanzieren.
1: Das ist eine heftige Aussage. Wie kommt er dazu? Hat er dir erklärt?
0: Ja, also weil das nicht kalkulierbar ist. Das ist einfach der Grund. Es geht ja teils um 10 Jahre, wo man dann keine Entschädigung kriegen würde. Und jetzt kann aber niemand präzise vorhersagen, wie sich so ein Engpass entwickelt. Also wie schnell wird dann der Netzbetreiber tatsächlich das Netz ausbauen in dieser Zeit? Und wie viel Prozent genau der Energie wird denn dann abgeregelt? Das können ja deutlich mehr als 3% auch sein. Und dazu kommt noch, der Netzbetreiber, der hat ja eigentlich einen Anreiz, wenn so ein Engpass auftritt, dass er dann zuerst die neuen Projekte abregelt, weil für die muss er halt kein Geld zahlen. Und die alten lässt er dann vielleicht so lange wie möglich am Netz, weil bei denen würde dann ja Entschädigung fällig. Also das ist nochmal so ein schlechter Anreiz und in der Summe großes Problem, das überhaupt zu kalkulieren. Deswegen für Banken eigentlich der Horror.
1: Das heißt ja, das ist ein echter Hammer, was die Energieministerin hier plant. Und auch wenn der Koalitionspartner, die SPD, ja mittlerweile größere Bedenken zu haben scheint und wohl nicht alles durchwinken wird, dass Reiche jetzt da nochmal richtig rangeht und nochmal die Pläne richtig ändert, das können wir aber nicht so wirklich hoffen, oder?
0: Also würde ich auch nicht so sehen. Ich glaube nicht, dass sie das komplett über den Haufen wirft. Aber Energieökonom Löschel und auch andere Forscher fordern dann, dass es da jetzt nochmal zwingend Änderungen gibt.
2: Dass man versucht, Risiken rauszunehmen für die erneuerbaren Investoren, denn das wird das große Problem dieses Vorschlags sein. Und Risiken rausnehmen kann man aus meiner Sicht, indem man gut darüber nachdenkt, wie man auch die Netzbetreiber mit in die Pflicht nimmt, dass der Netzausbau tatsächlich weiter vorangeht und indem man ja eine Untergrenze schafft, wie sich diese Belastungen auch ausspielen können für neue Investoren, also etwas Planbarkeit schafft, auch in den Verlusten.
1: Okay, warte, das sind ja jetzt 2 Ideen in einer Antwort. Also lass uns das nochmal durchgehen. Idee 1, die Netzbetreiber stärker in die Pflicht nehmen und nicht die Kosten für verschleppten Netzausbau komplett auf die Erzeuger von grünem Strom abwälzen, richtig?
0: Genau, also man kann jetzt den Netzausbau nicht beliebig beschleunigen. Ne? Da gibt es auch Materialengpässe. Es liegt vielleicht auch einfach an den Leuten, die man zur Verfügung hat, um so ein Netz auszubauen. Aber es ist eben wichtig zu verstehen, dass wenn der Netzbetreiber keine Entschädigung mehr zahlen muss, dass er dann ja Geld spart und eben weniger Anreiz hat, das Netz auszubauen. Und das ist ja aber eigentlich das wichtigste Ziel überhaupt. Und deswegen macht das eben wenig Sinn, sagt Löschel und sagen auch andere Experten. Das müsste man also irgendwie ändern im Gesetz.
1: Okay, und wenn man jetzt diese Idee 1 umsetzen würde und das ändern würde, hätten wir noch Problem Nummer 2, nämlich Solar- und Windparkbetreiber hätten immer noch das Problem, dass es sich schlecht kalkulieren lässt, wie viel oder wie wenig Strom sie werden einspeisen können, sprich wie viel sie werden verdienen können. Und das ist der zweite Punkt von Löschel, da will er auch noch mal ran, ne?
0: Genau, und ich meine, das Erste, was man da möglicherweise tun sollte, ist diese 3%-Schwelle anheben. Also einfach dafür sorgen, dass das erstmal für weniger Gebiete gilt, ne? Und so. Und wenn man dann unbedingt Geld von Solar- und Windinvestoren eintreiben will an dieser Stelle, dann ist es total wichtig, dass man die Regeln so macht, dass die wenigstens wissen, wie viel Verlust muss ich jetzt hier einkalkulieren in den nächsten Jahren. Wie man das dann macht, das ist eigentlich zweitrangig. Ich sag mal nur einen Lösungsvorschlag, der geht so, man lässt die Entschädigung, wie sie ist, zahlt die weiter, aber man bittet die eben an anderer Stelle zur Kasse und man sagt,

0: sagt halt zu so einem Windpark-Investor, pass auf, du willst hier bauen, aber hier sind Engpässe in der Gegend. Wenn du das machst, dann müssen wir ja das Netz noch stärker ausbauen. Und an diesen Ausbaukosten, da musst du dich bitte beteiligen, und zwar mit dieser festen Summe X. Dass der Investor eben vorher genau weiß, was auf ihn zukommt, dann kann der auch wieder besser zu seinen Banken gehen. Und das wäre wirklich ein großer Fortschritt. Wenn das Gesetz aber so kommt wie jetzt geplant, dann würde ich sagen, ist das eine echt große Gefahr für die Energiewende.
1: Puh, Anne, wir haben uns ja wirklich bemüht, unvoreingenommen auf die Reformvorschläge von Reiche zu schauen. Und ich habe es vorhin auch schon gesagt, in der Problemanalyse kann man ihr ja selten widersprechen. Aber die Schlüsse, die sie daraus zieht, die Lösung, die sie dafür vorschlägt, die scheinen mir dann doch alles in allem ziemlich verheerend zu sein für die Energiewende, oder?
0: Ja, ich glaube, dass es wirklich vor allem die Summe ist der Projekte, die hier das Problem ist. Ne? Also Belastung hier, Belastung da und dann insgesamt eben so viel, dass es doch ein heftiger Schlag werden könnte. Und dann ist es eben dazu einfach dieser Gesamteindruck. Sie betont zwar, dass sie zu diesen Ausbauzielen für die Energiewende steht, aber dann fehlen mir ehrlich gesagt auch so konkrete Vorschläge, wie sie denn die Energiewende wirklich voranbringen und nicht ausbremsen will. Ist übrigens genau das, was auch der Ökonom Andreas Löschel sagt.
2: Das bringt mich zu eigentlich der grundsätzlichen Frage, man braucht eine gute Vision, wie es eigentlich weitergehen soll in der Energiewende. Und die darf aus meiner Sicht eben keine sein, die alles einstampft, was wir bisher erreicht haben, sondern das, was wir erreicht haben, sinnvoll weiterentwickelt.
0: Ja, und wenn man so eine Vision hat, sagt er, dann würden ja auch viele Menschen, Hausbesitzer, Investoren, die würden dann ja auch mitmachen.
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3: Und auf eine Maßnahme im Zusammenhang mit dem Klimaschutz kommen wir jetzt auch noch mal zu sprechen. Das Bundeskabinett hat das Aus für das Heizungsgesetz der Ampelkoalition auf den Weg gebracht. Das Echo in den Zeitungen dazu ist geteilt. Die Märkische Oder-Zeitung aus Frankfurt-Oder sagt, gut so.
5: Die neuen Regelungen, die im Gebäudemodernisierungsgesetz festgeschrieben sind, ermöglichen es Bürgern, sich technologieoffen für eine Heizung zu entscheiden. Egal ob Wärmepumpe, Gas- oder Ölkessel, Pellets oder Fernwärme, der Hauseigentümer hat die Wahl. Ökoverbände rufen nun das Ende des Klimaschutzes aus. Das ist mitnichten so. Die Gründe dafür liegen in den Kosten für neue Gas- und Ölheizungen. Die meisten Eigentümer und Vermieter werden ganz genau rechnen, ob sich der Einbau einer fossilen Heizung überhaupt noch lohnt.
3: Die Neue Osnabrücker Zeitung bemerkt, dass sich der Jubel über den Kabinettsbeschluss in Grenzen hält.
5: Aus verschiedenen Gründen. Zum einen schwant vielen, dass der Umstieg von fossilen auf erneuerbare Energiequellen keine grüne Spinnerei ist, sondern notwendig, damit es auf der Erde so angenehm bleibt. Zudem ist das Gebäudemodernisierungsgesetz doch kein Freibrief für Hauseigentümer, künftig zu tun und zu lassen, was sie wollen. Verbote und Quoten wurden durch kleinteilige Vorgaben ersetzt, durch die selbst Spezialisten nicht durchsteigen.
3: Das Darmstädter Echo kommt zu diesem Fazit.
5: Man muss das so klar sagen. Wer heute eine alte Gas- oder Ölheizung gegen eine neue tauscht, begibt sich auf einen höchst ungewissen Kostenpfad. Das führt schon die akute, von der Hormuzblockade ausgelöste Energiekrise vor Augen. Hinzu kommen steigende Netzentgelte, eine aufwachsende CO2-Steuer und die Biotreppe im Gesetz. Sie zwingt die Versorger, ihrem Gas und Öl stetig steigende Bioanteile beizumischen, was das Ganze noch teurer macht. Wer dennoch auf fossile Brennstoffe setzt, der kann das nun wieder. Es ist die erneuerte Freiheit im Heizungskeller, das Falsche zu tun.
3: Ein weiteres Thema der Kommentare ist der Besuch von US-Präsident Trump bei Chinas Staats- und Parteichef Xi Jinping. Die Frankfurter Allgemeine Zeitung meint dazu,
5: Donald Trump wird bei seiner Abreise aus China fast alles im Gepäck haben, was er sich von dem Besuch erhofft hatte. Die Gastgeber bauchpinselten ihn mit einem großen Empfang inklusive Ehrengarde und jubelnden Kindern. Mögliche Handelsdeals wird Trump ebenfalls als Gewinn verbuchen. Doch für die Lösung von Amerikas wahren Problemen nimmt er nichts mit. China kommt Trump im Irankrieg kein Stück entgegen. Mit Xi kann er sich nur darauf einigen,

0: dass die Straße von Hormus offen bleiben müsse.
1: Und für die Badische Zeitung aus Freiburg zeigt das Treffen in Peking ein klares Bild.
0: Als Chinas Staatschef den US-Präsidenten empfing, wirkte er in sich ruhend und selbstbewusst. Xi Jinping weiß, dass er die besseren Trümpfe in der Hand hält. Sobald sein Kontrahent Donald Trump auf Konfrontation geht, kann er ihn, dank des chinesischen de facto Monopols, von seltenen Erden abschneiden. Xi muss nicht mehr tun, als von der Seitenlinie aus zuzuschauen, wie sich die alte Weltmacht selbst demontiert.
1: Und das waren die Standpunkte, zusammengestellt von Peter Eichenberg.

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1: Um 4 Uhr mit Katja Kindermann. In Großbritannien gerät Premierminister Starmer stärker unter Druck. Ein Minister ist gestern zurückgetreten und ein weiterer Konkurrent aus der Labour-Partei könnte sich um ein Unterhausmandat bewerben. Aus der Nachrichtenredaktion Torben Müller.
2: Gesundheitsminister Streeting hat seinen Rückzug aus dem Kabinett damit begründet, dass er das Vertrauen in Starmer verloren habe. Er hat aber nicht erklärt, ob er gegen ihn antreten will. Der Premier bekräftigte seine Absicht, das Amt weiterzuführen. Sollte es in der Labour-Partei zu einer Revolte gegen Starmer kommen, gilt auch der Bürgermeister von Manchester, Burnham, als Anwärter auf seine Nachfolge. Er hat bisher keinen Sitz im Unterhaus. Ein anderer Labour-Abgeordneter hat sein Mandat jetzt aber niedergelegt, sodass Burnham sich darum bewerben kann.
1: Die USA setzen bei der Öffnung der Straße von Hormus auf Unterstützung aus China. Präsident Trump sagte in einem Interview mit dem Sender Fox News, Chinas Staatschef Xi Jinping habe seine Hilfe angeboten. Aus der Nachrichtenredaktion Thorsten Lange.
3: Trump hat bei seinem Besuch in Peking ein erstes Gespräch mit Xi geführt und sich anschließend in Interviews geäußert. Dort sagte er, der chinesische Staats- und Parteichef habe erklärt, wenn er irgendwie helfen könne bei der Öffnung der Straße von Hormus, dann werde er das gern tun. Und Xi soll zugesagt haben, keine weitere militärische Ausrüstung an Iran zu liefern. Von chinesischer Seite gibt es dafür keine Bestätigung. Peking kauft einen Großteil des iranischen Öls und gilt neben Russland als Irans wichtigster Lieferant von Militärgütern. Trump und Xi werden heute ein weiteres Gespräch führen.
1: Der ukrainische Präsident Zelensky hat schmerzhaftere Sanktionen gegen Moskau gefordert. Anlass ist der jüngste Angriff auf Kiew mit mindestens 21 Toten, darunter offenbar auch Kinder. Laut Zelensky war ein Marschflugkörper vom Typ CH-101 in ein Gebäude eingeschlagen. Das Geschoss sei im zweiten Quartal dieses Jahres hergestellt worden. Vor der dänischen Insel Anholt ist ein toter Wal entdeckt worden. Jetzt prüfen die zuständigen Behörden, ob es sich dabei um den Buckelwal handelt, der wochenlang vor der deutschen Ostseeküste festsaß. Aus Stockholm, Arne Bartram.
4: Die dänische Umweltbehörde hat bisher nur bestätigt, dass ein Wal vor Anholt gestrandet ist. Beobachter vor Ort schätzen das Tier auf 10 bis 15 Meter Länge. Das würde zu dem Buckelwal passen, der zuletzt vor der Insel Pöhl lag. Außerdem befindet sich Anholt auf der Route Richtung Nordsee, in die der Wal Anfang Mai gebracht worden war. Die dänischen Behörden gehen davon aus, dass das jetzt gefundene Tier schon eine Weile tot ist. Als nächstes sollen Gewebeproben genommen werden. So könnte geklärt werden, ob es der Wal von der Insel Pöhl ist.
1: Das waren die Nachrichten. Das Wetter in Deutschland. Tagsüber gebietsweise Schauer, teils mit Graupel, selten Gewitter, örtlich Sonne. Zwischen 9 und 17 Grad in der Lausitz. Es ist jetzt 4.03 Uhr.
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5: Die A40 Essen Richtung Duisburg ist zwischen Kreuz Kaiserberg und Kreuz Duisburg wegen Brückenarbeiten bis Dienstag früh gesperrt. Und die A67 Darmstadt Richtung Mannheim ist zwischen Lorsch und Viernheimer Dreieck wegen Bauarbeiten bis Montag früh gesperrt. Die Umleitung führt ab dem Darmstädter Kreuz über die parallel verlaufende A5. Kommen Sie gut und sicher an Ihr Ziel.
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5: Von NDR Info aus Hamburg mit Klaas Christoffersen. Willkommen. Jubelnde Kinder mit Fähnchen, stramm stehende Soldaten,

0: historische Kulissen, etwa vor der großen Halle des Volkes. Der chinesische Präsident Xi Jinping und US-Präsident Trump davor auf dem roten Teppich. Beim Empfang des US-Präsidenten in China, da wurde offensiv Freundschaft demonstriert, aber auf der Liste der Themen für diesen Besuch geht es um die ganz großen Fragen: Krieg und Frieden, der Zollstreit und so weiter. Unsere Washington-Korrespondentin Nina Barth ist in Peking mit dabei und mein Kollege vom NDR, Sebastian Ottowitz, hat sie gefragt. Auf den ersten Blick ist das doch ein Besuch ganz nach dem Geschmack von Donald Trump. Sieht er das auch so?
1: Ja, also zumindest der Empfang, der war ganz sicher nach seinem Geschmack, viel Pomp. Das gefällt Donald Trump, und der chinesische Staats- und Parteichef Xi Jinping hat Trump auch in den Himmelstempel eingeladen. Das gilt als besondere Ehre. Also das hat Donald Trump auf jeden Fall gefallen. China ist großartig, hat er gesagt. Aber wie zufrieden er tatsächlich mit dem Gespräch, das sie hatten, ist, das ist schwer zu sagen. Er wird es auf jeden Fall als Erfolg verkaufen. Er will zu Hause punkten. Aber wir wissen noch nicht, was denn eigentlich konkret beschlossen worden ist.
2: Was wir aber wissen, ist, dass schwierige Fragen auch angesprochen wurden und auch werden bei diesem Besuch, etwa die für China so wichtige Taiwan-Frage. Und da hat der Staats- und Parteichef Xi eine bemerkenswerte Aussage getroffen. Ich zitiere mal: Wenn die Taiwan-Frage falsch gehandhabt werde, könnten China und die USA aneinander geraten oder sogar in einen Konflikt geraten. Muss man das als Drohung interpretieren?
1: Ja, das ist eine Drohung, oder zumindest ist es auch ein klares Signal, was China von den USA will, nämlich, dass die USA ihre Unterstützung für Taiwan aufgeben oder zumindest einschränken. Und da geht's in allererster Linie mal um ein Militärpaket. Das hat der Kongress im Dezember beschlossen. 11 Milliarden Dollar umfasst das. Das ist das bisher größte Paket für Taiwan. Und für China ist das ein Affront. Und Xi wird auf Donald Trump einwirken, dass dieses Paket doch nicht zustande kommt oder nicht umgesetzt wird. Denn bisher ist es noch nicht umgesetzt. Donald Trump hat vor diesem Treffen auch gesagt, ja, darüber werden sie reden.
2: Und wie hat Trump dann jetzt nach dieser Drohung des chinesischen Staats- und Parteichefs reagiert? Hat er irgendwie Andeutungen gemacht, dass es vielleicht weniger Unterstützung für Taiwan geben könnte?
1: Wir haben noch kein offizielles Statement von Donald Trump gehört. Er hat hier in Peking beim Staatsbankett gesprochen, aber da hat er Taiwan nicht erwähnt. Wir wissen also nicht, was da genau gesprochen wurde, auch nicht, wie Trump sich positioniert hat. Aber in Taiwan ist natürlich die Sorge groß, dass Trump die Unterstützung der USA einschränkt. Und diese Sorge besteht zu Recht.
2: Weil Trump vielleicht ja auch Zusagen machen muss, um Xi dazu zu bringen, auf den Iran wiederum einzuwirken, weil da braucht Trump ja dringend Erfolge.
1: Ja, das ist genau der Punkt. Wie weit ist Donald Trump bereit zu gehen? Und das ist auch die Befürchtung, die in den USA manche Demokraten vor der Reise geäußert haben, dass Trump Xi Jinping zu große Zugeständnisse machen könnte. Und gerade was den Iran angeht, da ist es natürlich schon so, das ist ein wichtiges Thema für Donald Trump. Er möchte Xi Jinping dazu bewegen, dass der seinen Einfluss auf Iran geltend macht und den Druck auf den Iran erhöht, einem Abkommen zuzustimmen, und zwar einem Abkommen, das für die USA akzeptabel ist.
2: Es geht also bei diesem Treffen auch um Krieg und Frieden. Ich habe es gesagt, um die großen Fragen. Dazu gehört natürlich aber auch die Wirtschaft, der Handel. Und da gab es, so habe ich das zumindest gesehen, zufriedene Gesichter bei der Wirtschaftsdelegation, die Donald Trump in China begleitet. Inwieweit sind denn in Sachen Handel beide Seiten aufeinander zugegangen?
1: Also Elon Musk, der Tesla-Chef, der hat gesagt, das war großartig. Auch der Nvidia-Chef und Tim Cook von Apple haben gesagt, tolles Treffen. Aber auch da gibt's noch keine konkreten Ergebnisse. Aber Xi hat den Wirtschaftsbossen einen besseren Zugang zum chinesischen Markt versprochen. Und es soll wohl auch der Verkauf von Boeing-Maschinen an China beschlossen werden.
2: Ist das etwas, womit Donald Trump zu Hause innenpolitisch punkten kann? Weil das muss er ja.
1: Ja, das wird er auf jeden Fall versuchen. Und es ist auch wahrscheinlich, dass sich China bereit erklärt, noch mehr landwirtschaftliche Produkte aus den USA zu kaufen. Da geht es zum Beispiel um Sojabohnen oder Rindfleisch.

0: damit kann Donald Trump auf jeden Fall punkten. Und sie werden, davon können wir sicher ausgehen, ihren Handelsfrieden verlängern. Den haben die USA und China ja im Herbst bei ihrem Treffen in Südkorea vereinbart. Dieser Handelsfrieden sollte ein Jahr gelten und wahrscheinlich wird der verlängert. Und das ist auch was, was Donald Trump als Erfolg verkaufen wird in der Heimat.
1: Informationen von Nina Barth aus Peking. Und wir wollen das Thema jetzt noch einmal mit einem Experten vertiefen. Mein Kollege Dirk Leukroth hat mit Eberhard Sandschneider gesprochen. Er ist Politikwissenschaftler und Ostasien-Experte von der FU Berlin. Wie glaubwürdig klingt es, wenn Chinas Präsident Xi Jinping sagt, die USA und China sollten Partner statt Rivalen sein?
2: Naja, das sind große Worte, das ist die Ankündigung, das ist auch der typische Sprachstil zum Teil von Donald Trump, der gerne mit solchen Superlativen redet. Am Ende wird man sehen müssen, was konkret herauskommt, ob die beiden sich tatsächlich an entscheidenden Punkten treffen. Worte allein genügen da natürlich nicht.
3: In China wird ja immer wieder betont, dass man nicht sein Gesicht verlieren darf bei solchen Verhandlungen. Mhm. Bei wem droht denn das bei diesem Treffen eher, Ihrer Meinung nach?
2: Ach, das werden die diplomatisch wahrscheinlich schon hinbekommen, aber es ist natürlich klar, dass Donald Trump ganz gezielt mit Erwartungen, insbesondere in der Iran-Frage, nach China gekommen ist. Mit Erwartungen auch in seiner Delegation, was die Geschäftsmöglichkeiten in China angeht. An der Stelle wird der zeremonielle Akt sicherlich funktionieren. Ob der inhaltliche Akt dann auch so funktioniert, das werden wir erst nachher sehen.
3: Wirtschaftlich betrachtet sind ja beide Volkswirtschaften gegenseitig voneinander abhängig. Die Amerikaner wollen Sojabohnen und Boeing-Flugzeuge verkaufen. Mhm. Chinas Wirtschaft ist extrem exportabhängig, wird aber durch Trumps Politik ausgebremst. Wo schmerzt denn der Zollstreit am meisten?
2: Naja, der ist für China natürlich genauso problematisch wie beispielsweise für uns in Europa. Es schränkt die Handelsmöglichkeiten ein. Chinas Wirtschaft orientiert sich immer stärker nach außen. Wir dürfen nicht vergessen, China hat die Position, die Deutschland auch einmal hatte, nämlich Exportweltmeister zu sein. Insofern ist China sehr davon abhängig, dass Donald Trump mindestens eine gemäßigte Zollpolitik betreibt. Und umgekehrt ist das Interesse des Landes an fortgeschrittener Technologie, denken Sie an Chips und Halbleiter, natürlich auch entsprechend groß. Und Sie sagen zu Recht, die sind gegenseitig abhängig. Das ist etwas, was in unserer Abhängigkeitsdiskussion meistens zu kurz kommt. Solche Abhängigkeiten sind immer gegenseitig. Wenn es einer Seite wehtut, tut es der anderen Seite auch weh.
3: Sie haben die Zukunftstechnologie KI schon so angedeutet. Wie kann man da übereinkommen in dieser Angelegenheit?
2: Ja, das ist natürlich eine schwierige Streitfrage, weil der bisherige Ansatz von Donald Trump war, zu verhindern, dass China mit modernster Technologie aus dem Westen versorgt wird, um den schnellen Aufstieg des Landes möglichst zumindest auszubremsen, wenn nicht zu verhindern. Aber ganz offensichtlich haben seine Tech-Freunde, so nennen wir sie mal, dafür gesorgt, dass ihm deutlich wird, der chinesische Markt ist auch für die amerikanischen Technologiefirmen so interessant, weil er so groß ist und ein möglicher Wettbewerber ist, dass man Wege finden muss, die Zusammenarbeit zu organisieren und nicht nur konfrontatorisch vorzugehen.
3: Wirtschaftsinteressen sind das eine, Geopolitik das andere. China zeigt sich ja schon länger verärgert über US-Pläne, Waffen an Taiwan zu verkaufen. Diese Insel betrachtete China ja als Teil ihres eigenen Territoriums. Könnte das zum Knackpunkt der, sagen wir mal, betonten Harmonie werden?
2: Das ist zumindest ein ganz zentraler Punkt und übrigens nicht nur für China und die USA, sondern vor allem für die Menschen in Taiwan. Die schauen mit Argusaugen hin, was da passiert, ob der amerikanische Präsident tatsächlich bereit ist, den Preis zu zahlen für seine Interessen, für seine Wirtschaftsinteressen, die Sicherheitsinteressen Taiwans preiszugeben. Das ist eine der aktuellen Fragen, die man vielleicht tatsächlich auch nicht übertreiben sollte, denn die taiwanesischen Waffeneinkäufer sind ja nicht nur auf dem amerikanischen Markt unterwegs und selbst wenn Donald Trump jetzt symbolisch oder tatsächlich auf diese Waffenkäufe verzichten sollte, dann heißt das nicht, dass Taiwan diese Waffen nicht bekommen kann. Es gibt Umwege, es gibt Drittmärkte, aber natürlich ist es ein symbolischer Schlag ins Kontor für Taiwan, wenn der amerikanische Präsident praktisch offiziell die Schutzmachtfunktion, die USA bislang oder seit 1979 bereits haben, aufgibt. Das ist, glaube ich, ein Preis, den Donald Trump nicht zahlen kann. Das würde auch der amerikanische Kongress nicht ohne weiteres tolerieren. Er kann es sich auch innenpolitisch nicht leisten, als der Präsident nach Hause zu kommen, der Taiwan aufgegeben hat. Man darf nicht vergessen, diese Reise ist für Trump inhaltlich und symbolisch auch deshalb wichtig, weil er in einer schwierigen Zwischenwahlsituation steckt, wo alle die Niederlage seiner Partei voraussagen. Mit einem solchen Ergebnis nach Hause zu kommen, wäre wahrscheinlich verheerend für seinen Wahlerfolg.
1: Sagt der China.

0: Experte Eberhard Sandschneider von der FU Berlin. Und wir blicken etwas ausführlicher auf das Wetter hier in der ARD-Infonacht. Aktuell haben die Schauer nachgelassen, teils lockert es auf. Örtlich kann es Nebel geben und es ist ziemlich kalt bei 7 bis 0 Grad. Am Tag im Norden und Nordosten meist trocken, sogar die Sonne kann sich mal länger blicken lassen im Norden und Nordosten. Ansonsten fallen Schauer, örtlich gibt es Graupelgewitter und die Höchstwerte, die liegen gar nicht besonders hoch, nämlich zwischen 11 Grad im Süden und 17 Grad im Osten Deutschlands. Hier noch einige aktuelle Werte. In Berlin ist es klar bei 4 Grad. Frankfurt am Main meldet geringen Nieselregen bei 6 Grad. In Dresden ist es bedeckt bei 7 Grad. Hamburg meldet 2 Grad und Nebel. In Hannover sind es 4 Grad, es ist bedeckt. In Köln ebenfalls 4 Grad und bedeckt. Leipzig 2 Grad und klar. München 7 Grad und bedeckt. Und Stuttgart 7 Grad und wolkig.
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0: Bis 1945 lebten sie auf dem Gebiet Tschechiens, die Sudetendeutschen. Nach dem Ende der NS-Schreckensherrschaft flohen viele von ihnen nach Deutschland und sie wurden enteignet. Jetzt, 81 Jahre später, sollte ihr traditionelles Pfingsttreffen zum ersten Mal in der alten Heimat stattfinden, in der Stadt Brünn. Doch dagegen hat eine in Prag mitregierende extrem rechte Partei eine Resolution durchgesetzt. Die Hintergründe von Marianne Allweis.
2: Der tschechische Parlamentspräsident ist am Ziel. Tomio Okamura, Rechtsaußenpolitiker mit japanischen Wurzeln und guten Beziehungen zur AfD, seit Dezember im dritthöchsten Amt des Staates, kann verkünden, dass seine Erklärung angenommen wurde. Von 77 anwesenden Abgeordneten stimmen 73 dafür, den ersten Sudetendeutschen Tag in Tschechien abzulehnen und die deutsch-tschechischen Organisatoren aufzufordern, die Veranstaltung abzusagen. Okamura hatte den Vorstoß vergangene Woche überraschend eingebracht. Die Abgeordnetenkammer äußert ihre Unzufriedenheit mit der Durchführung der 76. Versammlung der sudetendeutschen Landsmannschaft in Bezug auf den historischen Kontext und die Tatsache, dass es in einem Teil dieses Umfelds schon lange Einstellungen gibt, die die Nachkriegsordnung infrage stellen. Der Vertriebenenverband hat allerdings 2015 in seiner Satzung auf die Forderung nach Wiedergewinnung der Heimat und Rückgabe beschlagnahmten Eigentums verzichtet. Seit Jahren pflegt der aktuelle Vorsitzende Bernd Posselt enge Beziehungen nach Tschechien. Die konservativ-liberalen Oppositionsparteien in Prag boykottierten geschlossen die Abstimmung. Sie wollten sich nicht an dieser, Zitat, Schande beteiligen. Das Treffen, das in wenigen Tagen in Brünn stattfinden soll, ist ein kleines Kapitel in einer endlos langen Geschichte der Versöhnung. Ich halte es für positiv und potenziell vielversprechend. So Hayato Okamura von den Christdemokraten, der Bruder des nationalistischen Parlamentspräsidenten. Premier Andrej Babiš erklärte das Sudetentreffen in Tschechien zunächst zu einer Bürgerinitiative, mit der sich seine Regierung nicht befasst habe. Auch noch im Februar bei seinem Besuch in München neben dem bayerischen Ministerpräsidenten Markus Söder, der auch in Brünn sprechen wird. Inzwischen klingt der Populist Babiš anders. Es gibt in Tschechien noch die Generation von Menschen, die damit nicht ihren Frieden gemacht hat. Wir hoffen, dass das nicht wieder zu Konflikten führt. Ich glaube, es ist nicht glücklich, das in Tschechien stattfinden zu lassen. Und wir als Regierung werden daran auch sicher nicht teilnehmen. Beobachter halten den Parlamentsbeschluss gegen den Sudetendeutschen Tag für ein Signal ans tschechische Publikum, besonders an nationalistische Wählergruppen. Der rechte Koalitionspartner habe bisher wenig von seinem Programm umsetzen können. Wer in Tschechien nicht weiter wisse, bringe die Sudetendeutschen ins Spiel, schon sei Aufmerksamkeit garantiert, meint Deutschland-Expertin Susanna Liszowa von der Prager Karls-Universität.
3: Das ist eher eine überschaubare, aber sehr laute Gruppe, die eine Kampagne betreibt gegen diese Veranstaltung. Dass es extreme Parteien gibt, die sich gegen diese Veranstaltung stellen, ist keine Überraschung. Aber ich würde schon erwarten, dass Regierungsvertreter sich eher für die Versöhnung zwischen den beiden Völkern einsetzen. Das passiert leider in dieser Situation nicht.
0: Susanna Liszowa von der Prager Karls-Universität im Beitrag unserer Korrespondentin Marianne Allweis. Vor einer Woche

0: Sind ukrainische Drohnen in Lettland abgestürzt und sie trafen auch ein Öllager. Vermutlich sollten die Flugobjekte Ziele in Russland angreifen. Vermutet wird, dass Russland die Navigation der Drohnen gestört hat. Der Vorfall hat enormen politischen Ärger in Lettland nach sich gezogen. Die Regierungskoalition zerbrach im Streit über den Umgang mit den Waffen. Und jetzt hat auch die Ministerpräsidentin Evika Silina Konsequenzen gezogen. Unsere Korrespondentin Jana Sinram berichtet.
1: Lettlands Regierungschefin gab ihren Rücktritt bei einer Pressekonferenz in Riga bekannt. Wenige Stunden zuvor hatten die linksgerichteten Progressiven die Dreierkoalition mit Evika Silinjas Liberal-Konservativen und einer weiteren Partei aufgekündigt, aus Protest gegen die Entlassung ihres Verteidigungsministers Andris Puts. Silinjas Regierung hatte daraufhin keine Mehrheit mehr im Parlament. Deshalb gebe ich bekannt, dass ich als Ministerpräsidentin zurücktrete. Das ist keine leichte Entscheidung, aber die richtige in dieser Situation. Spruz hatte sein Amt auf Druck Silinjas niedergelegt, nachdem vergangene Woche erneut Drohnen in den lettischen Luftraum eingedrungen waren. Sie kamen vermutlich aus der Ukraine und sollten wohl eigentlich Ziele in Russland treffen. Zwei der Drohnen stürzten auf ein Öllager. Größere Schäden oder Verletzte gab es nicht. Viele Menschen in der Grenzregion zu Russland wurden aber offenbar zu spät per Handy gewarnt. Unter anderem deshalb hatte Silinja Spruts Umgang mit den Drohnen scharf kritisiert und wollte den frei gewordenen Posten mit einem Militäroberst besetzen, statt erneut mit einem Vertreter der Progressiven. Ihrem ehemaligen Koalitionspartner machte sie in ihrer Rücktrittsrede schwere Vorwürfe. Die Menschen in Lettland haben das Beste verdient, was der Staat zu bieten hat. Anstatt gemeinsam an einer Stärkung unserer Sicherheit zu arbeiten, hat sich die Führung der Progressiven entschieden, sich aus der politischen Verantwortung zu ziehen. Das ist für mich inakzeptabel. Der Fraktionsvorsitzende der Progressiven, Andris Shuvayes, gab die Kritik umgehend zurück. Evika Silinja hat heute den einzig richtigen Schritt getan, indem sie ihren Rücktritt angekündigt hat. Dass sie es nicht unterlassen konnte, anderen und vor allem den Progressiven die Schuld zu geben, ist meiner Meinung nach ziemlich bezeichnend. Morgen will sich der lettische Präsident Edgars Rinkevičs nun mit allen im Parlament vertretenen Parteien treffen. Er ist laut Verfassung damit beauftragt, einen neuen Regierungschef oder eine neue Regierungschefin zu ernennen. Die nächste reguläre Parlamentswahl in dem baltischen EU-Land ist für Oktober geplant.
0: Jana Sinram berichtete und damit zurück nach Deutschland. Über ein Drittel der Deutschen engagiert sich regelmäßig ehrenamtlich, zum Beispiel als Helfer auf dem 104. Deutschen Katholikentag. Der findet gerade in Würzburg statt. Und die Organisatoren, die wollten über das Ehrenamt sprechen und haben mit Bundespräsident Frank-Walter Steinmeier einen Spitzenpolitiker aufs Podium geladen, dem das Ehrenamt ganz besonders am Herzen liegt. Sabine Brütting berichtet.
2: Auch der Bundespräsident ist mit Ehrenamt groß geworden. Damals auf dem Dorf im Fußballverein, wie er am Donnerstagnachmittag auf dem Podium beim 104. Deutschen Katholikentag berichtet.
3: Als ich angefangen habe, in meinem kleinen Dorf Fußball zu spielen, war mir natürlich nicht klar, dass das ein ehrenamtlich geführter Verein ist. Dass da jemand ist, der sonntags, bevor wir gespielt haben, hingegangen ist, die Netze aufgehängt hat und den Platz abgestreut hat. Uns war nicht klar, was es bedeutet, dass uns jemand durch den gesamten Landkreis mit dem Maurerbulli morgens durch die Gegend fährt.
2: Nicht nur Sportvereine könnten ohne Ehrenamtler nicht existieren. Auch bei Rettungsdiensten und dem Katastrophenschutz sähe es düster aus. Weil dem Bundespräsidenten das Ehrenamt sehr am Herzen liegt, hat er den 23. Mai zum Tag des Ehrenamtes ausgerufen. Auch viele Besucher des Katholikentages engagieren sich in ihrer Freizeit.
4: Ich persönlich beteilige mich im Jugendparlament und das ist natürlich auch da, um die Demokratie zu schützen, indem das den Jugendlichen eine Stimme gibt und Mitentscheidungsgewalt.
5: Wir suchen einfach Kontakt zu Menschen, wo wir denken, ach, die haben vielleicht länger kein Wort mehr mit jemandem anders gesprochen oder so, wenn es auf dem Friedhof ist oder irgendwo in der Stadt oder so.
6: Ich habe 50 Jahre ehrenamtlich als Wahlhelfer mitgearbeitet.
2: Diese Antworten decken sich mit den Studienergebnissen von Tobias Kläden von der Katholischen Arbeitsstelle für missionarische Pastoral in Erfurt. Während sich bei den konfessionslosen Menschen in Deutschland rund 32% engagieren, sind es bei den Protestanten 46% und bei den Katholiken 49%. Kläden betont aber, dass das nicht daran liege, dass Christen per se die besseren Menschen seien.
7: Also wer im kirchlichen Kontext unterwegs ist, der findet halt viele Gelegenheiten. Da wird man einfach gefragt, wir suchen noch jemanden beim Pfarrfest, der das und das macht. Oder hat dein Kind

0: nicht Lust, bei den Sternsingern mitzumachen.
1: Wenn nun die Zahl der Kirchenmitglieder zurückgeht, schwinden natürlich auch die Gelegenheitsstrukturen. Bundespräsident Frank-Walter Steinmeier sieht die Gefahr fürs Ehrenamt aber nicht nur im Rückgang der Mitgliederzahlen bei den Kirchen und im Altern der Gesellschaft, sondern ganz konkret auch ausgehend von politischen Akteuren wie der AfD. Steinmeier spricht hier von gesellschaftlicher Gegenwehr, die nötig sei, um einen Niedergang des Ehrenamtes abzuwehren.
2: Wir stehen vor Landtagswahlen im Herbst. Wir haben in einem Bundesland ein komplettes Parteiprogramm, bei dem man ungefähr herauslesen kann, was es bedeuten würde für das Ehrenamt, wenn ein Regierungsprogramm Realität wird, in dem viele Museen und Einrichtungen mit künstlerischem Anspruch vernichtet werden. Das wird in einem Land wie Sachsen-Anhalt etwa 50.000 Ehrenamtler betreffen.
1: Das Motto des Katholikentages könnte man angesichts dieser Zahlen schon fast als politische Aufforderung verstehen. Hab Mut, steh auf.
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4: Mit Moritz Knorr. Die Fußballerinnen des FC Bayern München können sich über den zweiten Titel der Saison freuen. Im Finale des DFB-Pokals setzten sich die Titelverteidigerinnen souverän mit 4:0 gegen den VfL Wolfsburg durch. Ohne Happy End bleibt damit die Zeit von Stürmerin Alexandra Popp bei den Wölfinnen. Die Kapitänin verlässt Wolfsburg im Sommer nach 14 Jahren. Christian Schulze über ungewohnte Gefühle.
5: Dieses Gefühl hat sie bisher nicht gekannt. Im Anschluss an ihr 14. DFB-Pokalfinale flossen bei Alexandra Popp bittere Tränen. Erstmals musste sie sich die Silbermedaille umhängen lassen. Der Traum vom märchenhaften Abschied nach 14 Jahren Wolfsburg ist für Popp durch die 0:4-Niederlage gegen Bayern München je geplatzt.
6: Ja, natürlich bin ich extrem enttäuscht und gleichzeitig auch traurig. Ich habe es mir natürlich anders vorgestellt, ein schöneres Happy End. Aber man muss am Ende nahtlos anerkennen, dass es verdient an die Bayern ging.
5: Eine Halbzeit lang konnte Wolfsburg mithalten, ohne allerdings wirklich zu klaren Torchancen zu kommen. Kurz vor der Pause gingen die Bayern durch Stanway per Foulelfmeter nach Videobeweis in Führung. Den zweiten Durchgang dominierten die Münchnerinnen schließlich. Harder nach einer Stunde, Tanigawa und Caruso sorgten für den deutlichen 4:0 Endstand.
7: Wir finden immer Anspielstationen, haben ein sehr gutes Passspiel. Sieht sehr dominant aus und das haben wir oft gezeigt. Aber es war auch wichtig, dass wir die erste Halbzeit, finde ich, haben wir es noch nicht so gut gemacht, aber gerade in der zweiten Halbzeit dann auch gezeigt haben, was wir können. Und es war am Ende auch ein verdienter Sieg.
5: Sprach Linda Dallmann und zog ab zur Double-Party der Bayern. Dem vierten Meistertitel in Folge haben die Münchnerinnen ihren zweiten Pokaltriumph in Serie folgen lassen. Und so verließ Alexandra Popp Köln erstmals ohne die Trophäe.
4: Von einem Titel sind die Männer des VfL Wolfsburg in dieser Saison ganz weit entfernt. Die Niedersachsen lagen über weite Strecken der Rückrunde auf einem Abstiegsplatz. Am letzten Spieltag ist es aber durchaus realistisch, dass die Wölfe den Worst-Case-Abstieg doch noch abwenden. Unter Trainer Dieter Hecking hat sich der VfL zumindest mal auf den Relegationsplatz 16 hochgearbeitet. Das aber auch nur wegen des besseren Torverhältnisses im Vergleich zur Konkurrenz aus Heidenheim und vom FC St. Pauli. Es ist eine historische Ausgangslage. Alle drei Mannschaften sind punktgleich und am Samstag kommt es dann zum großen Showdown. Dann tritt Wolfsburg im direkten Duell bei St. Pauli an. Bei Hecking herrscht vor diesem Spiel Optimismus.
8: Ich weiß, wie schwer das wird am Samstag. Aber trotzdem habe ich das Gefühl, dass meine Mannschaft zum richtigen Zeitpunkt da ist. Und das muss sie jetzt beweisen. Und da werden wir ihr bei helfen. Da werden wir versuchen, einen guten Plan an die Hand zu geben, wie wir es versuchen umzusetzen.
4: 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Dort steht das achte und damit letzte Playoff-Team fest. Die Gladiators Trier bezwangen die Rostock Seawolves und stehen damit jetzt im Viertelfinale gegen Bayern München. Marc Stefgen.
9: Für die Gladiators aus Trier geht eine hervorragende Saison damit in die Verlängerung. Die Trierer haben es nach 22 Jahren wieder in die Playoffs geschafft und das als Aufsteiger. Das Play-In-Duell gegen die Rostock Seawolves war lange die erwartet spannende Partie. Obwohl beide Mannschaften zuletzt 4 Spiele in 7 Tagen absolviert hatten, war die Partie über weite Strecken auf hohem Niveau. Keine Mannschaft konnte sich einen deutlichen Vorsprung herausarbeiten. Ausgerechnet im Schlussviertel häuften sich bei den Rostockern die Fehler. Trier nutzte die Schwächephase, angetrieben von 5.400 Fans, gnadenlos aus. Für Rostock ist die Saison vorbei. Trier kann sich auf mindestens 3 Spiele gegen den amtierenden deutschen Meister freuen.
4: Und die Playoffs, die starten dann am Samstag.
10: Das war der Sport mit Moritz Knorr.

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1: Um 4.29 Uhr mit Katja Kindermann. Der Druck auf den britischen Premier Starmer wächst weiter. Jetzt ist sein Gesundheitsminister Streeting zurückgetreten. Franziska Hoppen in London erläutert die Hintergründe.
2: Streeting hat ein langes Schreiben veröffentlicht und darin ziemlich deutliche Worte gefunden. Er hat gesagt, dass er das Vertrauen in die Parteispitze, also in Premier Starmer, verloren habe. Denn, da zitiere ich jetzt mal, da wo es Vision brauche, da herrsche Leere, wo es Orientierung brauche, da treibe Labour ziellos dahin. Und das ist eine Kritik, die auch viele Bürgerinnen und Bürger immer wieder geäußert haben, dass gar nicht klar sei, wofür Labour eigentlich noch stehe, dass sie so einen Zickzackkurs fahren. Und so sei Streeting eben zu dem Schluss gekommen, dass es, schreibt er wörtlich, unehrenhaft und prinzipienlos wäre, unter diesen Bedingungen seinen Posten weiter zu behalten.
1: US-Präsident Trump setzt heute seinen Staatsbesuch in China fort. Offen blieb zunächst, ob es im Handelskonflikt zwischen den Vereinigten Staaten und der Volksrepublik konkrete Fortschritte geben wird. Gestern war Trump bereits zu ersten Gesprächen mit Chinas Staatschef Xi in Peking zusammengekommen. Auch heute ist ein Treffen geplant. Danach wird der Präsident zurück in die USA reisen. Es ist Trumps zweiter Staatsbesuch. Bereits in seiner ersten Amtszeit 2017 besuchte er China. Bei einem russischen Raketenangriff in der vergangenen Nacht auf die Ukraine sind mindestens 21 Menschen getötet und 50 weitere verletzt worden. Bundeskanzler Merz sprach von den schwersten russischen Angriffen seit langem. Aus der Nachrichtenredaktion Lukas Kram.
3: Der ukrainische Präsident Zelensky sprach in einer Videobotschaft von mehr als 675 Angriffsdrohnen und 56 Raketen, die Moskau abgefeuert habe. Er forderte außerdem schärfere Sanktionen gegen Russland. Bei der mehrstündigen Attacke auf die Hauptstadt Kiew sei ein Marschflugkörper eingeschlagen, der erst kürzlich hergestellt wurde. Das zeige, dass Russland die weltweiten Sanktionen umgehe, um die dafür nötigen Komponenten zu beziehen.
1: Auf dem Katholikentag in Würzburg wird heute Bundeskanzler Merz erwartet. Der Kanzler stellt sich dort den Fragen von Jugendlichen. Aus Würzburg Christian Wölfel.
4: Eine Stunde nimmt sich der Kanzler Zeit, Rede und Antwort zu stehen. Anschließend wird er noch ausgewählte Angebote auf der Kirchenmeile besuchen und sich mit Helferinnen und Helfern des christlichen Großereignisses treffen. Am Nachmittag steht auf mehreren zeitgleich stattfindenden Podien das Thema Krieg und Frieden auf der Agenda. Prominentester Teilnehmer ist der Generalinspekteur der Bundeswehr, Carsten Breuer. Mitschwingen wird dabei die konsequente Mahnung von Papst Leo XIV. Für den Frieden und gegen Aufrüstung. Dazu passt die Frage, die ebenso auf der Agenda des Katholikentags steht, wie politisch soll Kirche sein.
1: Das Wetter in Deutschland. Tagsüber gebietsweise Schauer, teils mit Graupel, selten Gewitter, örtlich Sonne. Höchstwerte 9 Grad im Allgäu bis 17 Grad in der Lausitz. Am Samstag zum Teil heiter, ein paar Schauer, in den Bergen Schnee, 9 bis 17 Grad. Und am Sonntag überwiegend trocken bei 13 bis 19 Grad. Das waren die Nachrichten.
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5: A5 Karlsruhe Richtung Basel zwischen Dreieck Weil am Rhein und Grenzübergang Weil am Rhein Basel 1 Kilometer Stau für Lkw. Die A40 Essen Richtung Duisburg ist zwischen Kreuz Kaiserberg und Kreuz Duisburg wegen Brückenarbeiten bis Dienstag früh gesperrt. Und die A67 Darmstadt Richtung Mannheim ist zwischen Lorsch und Viernheimer Dreieck wegen Bauarbeiten bis Montag früh gesperrt. Die Umleitung hier führt ab dem Darmstädter Kreuz über die parallel verlaufende A5.
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5: Mit Klaas Christoffersen. Das Recht, die eigene Meinung sagen zu dürfen, ist in Deutschland garantiert im Grundgesetz, Artikel 5. Und trotzdem taucht in Debatten immer wieder der Vorwurf auf, es gebe Denk- und Sprechverbote. Wo sind also die Grenzen? Wann verstößt man gegen Gesetze? Der Jurist Ronen Steinke, der als Journalist für die Süddeutsche Zeitung arbeitet, hat dazu das Buch Meinungsfreiheit herausgebracht. Meine SWR-Kollegin Nicole Köster hat mit ihm gesprochen und ihn gefragt, warum er sich dem Thema gewidmet hat.
6: Ich bin schon lange etwas irritiert darüber, dass wir in Deutschland zwei Sichtweisen haben, die sich gegenüberstehen und die beide ziemlich vereinfachend sind. Und die eine Sichtweise ist, man darf ja nichts mehr sagen, man wird ja gleich mundtot gemacht, was also ich nicht für besonders sinnvoll halte als Analyse. Und die Gegenmeinung ist, das ist alles Quatsch, da ist gar nichts dran und wer so redet, ist ein Schwurbler und der soll mal ruhig den Mund halten. Und ich glaube, man wird mit beiden dem Thema nicht gerecht. Das Thema ist wichtig. Die

0: Allensbach-Institut, wonach sich also fast die Hälfte der Menschen heute nicht mehr frei fühlt, ihre Meinung zu sagen. Und das war also früher viel besser und die Zahlen sind also immer düsterer geworden. Diese Wahrnehmung hört man ja sehr oft, ne? Dass Leute sagen, ich werde sofort niedergemacht, da kommen die mit ihrer Rassismuskeule. Und ich warne da ein bisschen davor, Weinerlichkeit mit einer sachlichen Analyse zu verwechseln, weil es ist schon so, dass man heute eine Debattenlandschaft hat, in der mehr Menschen mitreden. Mehr junge Menschen mitreden als früher beispielsweise, mehr Frauen mitreden als vor einer Generation. Man wird also eher mal darauf hingewiesen, wenn was sexistisch war, was vielleicht früher einfach so vorbeigesegelt wäre. Also die Tatsache, dass man vielleicht gerade als älterer Mann öfter mal Gegenwind bekommt, ist aus meiner Warte jetzt noch kein Symptom eines kaputten Diskurses, sondern vielleicht gerade eines besser werdenden Diskurses.
1: Wobei, dass man nichts mehr sagen darf, das sagen ja nicht nur ältere Männer. Also das ist ja
0: ich nehme
1: viel
0: das vorrangig
1: in der Gesellschaft.
0: Da war. Ja? Also, ich stelle mein Buch das Beispiel eines, in dem Fall noch gar nicht so alten, aber eines Tagesschausprechers, Konstantin Schreiber, ja, der also als Sprecher in der Tagesschau Millionen von Menschen jeden Abend angesprochen hat und der dann Bestsellerbücher geschrieben hat über den Islam vor allem, die aus Sicht vieler Kritiker ziemlich plump und ein bisschen vereinfachend und herablassend waren. Und er geht dann in eine Universität, um sich da vor den Studierenden zu präsentieren und kriegt dann von denen gespiegelt, dass sie nichts halten von seiner Analyse. Und ist unheimlich beleidigt dann abgezogen, hat dann ein großes weinerliches Interview gegeben, wo er gejammert hat, er hätte da keine Möglichkeit mehr, seine Meinung darzustellen. Und ich sage, nein, das ist doch lächerlich. Also er hat seine Meinung gesagt, ja, sogar in hoher Auflage. Die anderen haben ihm gesagt, sie halten von dieser Meinung nichts. Das ist Meinungsfreiheit. Man muss auch akzeptieren, wenn da Meinungen aufeinander prallen, die nicht nur höfliches Loben sind.
1: Wobei es da ja, glaube ich, Situationen gab, dass jemand dann mit einer Torte ihnen bewerfen wollte oder irgend sowas habe ich in Erinnerung. Also das geht dann ja vielleicht schon über
0: das
1: gewisse Grenzen
0: weit,
1: hinaus.
0: Keine Frage. Also die Sahnetorte, die ihn im Gesicht traf, das ist nicht erlaubt. Jede Form von körperlicher Übergriff überschreitet eine Grenze und ist auch rechtlich so, dass er selbstverständlich dann die Reinigungskosten für seine Kleidung der Tortenwerferin in Rechnung stellen dürfte. Und wenn es ihm wehgetan hat, könnte er auch eine Anzeige wegen Körperverletzung erstatten. Aber das Gejammer, dass er da diffamiert werden würde, weil Leute ihm vorhalten, das sei rassistisch, Ressentiment geladen, das möchte ich eigentlich nicht allzu ernst nehmen. Ja, das ist ein Geheule. Wir müssen, glaube ich, schon uns klar den Satz vor Augen führen, niemand hat das Recht, nicht kritisiert zu werden. Das ist eigentlich die Quintessenz von Meinungsfreiheit.
1: In den vergangenen 10 Jahren ist eine Vielzahl neuer Paragraphen hinzugekommen, um bestimmte Äußerungen zu verbieten. Und der Staat definiert etliche Sätze als strafbar, die noch vor 10 Jahren ganz klar unter die Meinungsfreiheit fielen. Das sagen Sie. Haben Sie denn ein Beispiel dafür?
0: Die Bundesaußenministerin Annalena Baerbock von den Grünen, die bis letztes Jahr amtiert hat, wurde im Netz von einem Bürger bezeichnet als die dümmste Außenministerin der Welt. Das ist nicht meine Meinung, aber ich fände es ganz gut, wenn in einem Land sowas angstfrei geäußert werden dürfte. Aber der wurde verurteilt von einem Strafgericht in Bayern und ist jetzt rechtskräftig als Krimineller gebrandmarkt.
1: Wurde er verurteilt aufgrund eines neuen Paragraphens? Denn das behaupten Sie ja.
0: Es gibt schon lange einen Paragraphen der Beleidigung in Deutschland, ja, der also für alle Menschen gilt. Und seit 2021 gibt es einen speziellen, verschärften Paragraphen für Politikerinnen und Politiker. Da ist dann die Strafe noch höher, da schaut auch die Justiz schärfer hin. Und das ist ein Fall davon gewesen.
1: Warum gibt es diesen Paragraphen? Wie ist der zustande gekommen?
0: Der ist aus guten Absichten mal geschaffen worden. Man hat nämlich gesagt, vor allem nach 2015, 16, als wir sehr einen brodelnden Rechtspopulismus hatten, sehr, sehr polarisierte Debatten und sehr viel auch Hass gegen Politikerinnen vor allem, dass, um die zu schützen, es eine zumindest symbolische Handlung des Staates braucht. Wir stellen uns vor, die Menschen, die sich in den Dienst der Demokratie stellen. Ich hätte ja die Fantasie, dass man vielleicht auch Menschen anders beschützen kann, ja, mit konkreter Prävention, mit Polizei. Aber die billigste Methode ist dann immer, dass man Strafparagraphen verschärft. Das wurde also gemacht. So, und das ist, so gut die Absichten sind, trotzdem in der Wirkung, was man jetzt ja nach ein paar Jahren sehen kann, hat es dazu geführt, dass an ganz vielen Stellen die Justiz über die Stränge schlägt. Also eine Aussage wie die dümmste Außenministerin aller Zeiten, das ist überall und zu allen Zeiten eine Aussage, die man über Politiker hört. Und ich möchte auch sagen, manchmal stimmt's ja auch. Ja, es muss ja auch möglich sein.
1: Lässt sich mal schlecht bewerten, ne?
0: Ja, aber deswegen, es gibt ja die Meinungsfreiheit.
1: Ja.
0: Ja, das ist immer Ansichtssache. Und die ganze Idee von Meinungsfreiheit ist ja, dass Machtkritik Schutz braucht. Wir brauchen kein Grundrecht von Meinungsfreiheit für Lob der Regierung. Das ist gefahrlos Aber gerade für die Dinge, die die Mächtigen nicht hören wollen, die auch verärgern, gerade da brauchst du einen grundrechtlichen Schutz.
1: Inwiefern ist das denn juristisch zu beurteilen, dass es so einen Paragraphen überhaupt gibt? Denn

0: Man macht ja dann Unterschiede zwischen Politikern und zwischen normalen Menschen. Also die werden besser geschützt. Im Gleichheitsgrundsatz, ist das vertretbar?
1: Ich halte es für problematisch. Also es ist eine Symbolik, die gut zu einem feudalen System passen würde, aber zu einer Demokratie, wie Sie sagen, ja, wo wir eigentlich als bürgerliche Menschen alle gleich sind, passt es schlecht. Und ja, auch deswegen ist diese Symbolik keine gute, weil es nicht schön, wenn Politikerinnen bedroht werden, aber die Ehre oder die Gesundheit einer Malermeisterin oder eines Grundschullehrers ist auch nicht weniger wert.
0: Aber das werden wahrscheinlich die, die diesen Paragraphen nutzen, nämlich dann die Politikerinnen und Politiker ganz anders sehen. Und die haben ihn ja geschaffen.
1: Ja, und ich kritisiere das. Ich halte das für keine gute Idee.
0: Wir sprechen über Meinungsfreiheit, Ronen Steinke. Sie haben viele Beispiele in Ihrem Buch zusammengefasst, natürlich auch ein ganz prominentes, als jemand Robert Habeck als Schwachkopf bezeichnet hatte. Wie wurde das dann anschließend bewertet vom Gericht?
1: Da gab es eine Ermittlungsrichterin in Bamberg in Bayern, die angeordnet hat, soll man eine Hausdurchsuchung machen bei dem Menschen, der Schwachkopf gepostet hatte. Ich würde ja annehmen, das Wort Schwachkopf, da hat Robert Habeck selbst von Parteifreunden schon mal schlimmere Beleidigungen gehört. Das ist wirklich ein zartes Penela-Wörtchen. Und dass wir da eine Justiz haben, die schon sagt, das überschreitet eine Grenze. Das ist eine Form von Machtkritik, da setzen wir die Polizei in Bewegung. Das ist ja eine ernste Sache, ja. Das finde ich schon bedenklich. Und das heißt ja auch ganz praktisch, man steht dann morgens um 6 Uhr an seiner Wohnungstür, die Polizei klingelt einen raus, da sind dann Menschen in Uniform mit Pistole am Gürtel. Das würde ich doch denken, sollte man reservieren für wirkliche Kriminalität.
0: Was passiert denn da im Vorfeld? Wie wägen Richterinnen und Richter ab, ob das jetzt eine Meinungsfreiheit darunter fällt oder unter Persönlichkeitsrecht?
1: Ich bin Jurist, ich unterrichte an der Universität in Frankfurt angehende Staatsanwältinnen, Staatsanwälte und ich würde es kurz zusammenfassen, es herrscht eine riesige Verunsicherung in der Justiz. Selbst Fachleute tun sich schwer zu entscheiden, ist das noch eine Beleidigung nach unserem Recht oder nicht, weil Beleidigung ist nicht definiert nach dem Paragraphen. Es gibt einen Paragraphen 185 Strafgesetzbuch, da steht Beleidigung drin. 188 steht Politikerbeleidigung. Da ist nicht erklärt, was das sein soll. Und auch die hohen Gerichte, die das dann also ausgeführt haben über die Jahrzehnte, haben dann so Formeln wie, ja, eine besondere Erniedrigung, Ausdruck von Missachtung. Das kann auch alles und nichts bedeuten. Das ist sehr offen für Interpretationen. Also an welchen Richter, an welche Richterin man gerät. Die Leitlinie des Bundesverfassungsgerichts lautet wie folgt: Wenn man einen legitimen Kritikpunkt hat an einem Politiker, dann ist auch Frechheit gestattet. Ja, sozusagen eine Abwägung. Wenn man keinen Kritikpunkt hat, sondern es geht nur gegen das Aussehen, dann zieht die Justiz eher mal eine Grenze.
0: Also das heißt, es wäre verbunden mit einer sachlichen Kritik, die am Anfang steht. Und wenn dann irgendwie eine freche Äußerung kommt, dann geht's durch.
1: Ja.
0: Und wenn man nur irgendwas sagt, sieht
1: Fette
0: irgendwie
1: Sau,
0: blöd aus
1: Beispiel,
0: oder sowas ohne
1: gibt's
0: Grund.
1: Keinen, genau, ja. Dafür gibt's keine Freiräume. Nur, das klingt jetzt als Idee, finde ich, ganz sinnvoll und vielleicht sogar weise. Aber was heißt es denn praktisch? Also ich würde ja denken, wenn man einen Politiker als Schwachkopf bezeichnet, dann tut man das ja nicht deswegen, weil man den als Nachbar nicht schätzt, sondern weil dessen politisches Handeln einen empört. Es ist ganz schwierig, bei Politikern überhaupt jemals zu sagen, dass es nicht auch um einen sachlichen Kern geht. Also kurz gesagt, in der Praxis, kluge Menschen, die in der Justiz arbeiten, die sich wirklich Gedanken machen, kommen trotzdem zu völlig unterschiedlichen Antworten. Und was bedeutet das für die Bürgerinnen und Bürger? Da klingelt es morgens um 6 an deiner Tür und du bist vollkommen überrascht, weil du ja dich nicht orientieren kannst, weil du da nicht vorher weißt, wo die Grenze gezogen werden wird.
0: Was ist denn als Ursache auszumachen, dass wir solche Äußerungen haben? Ich meine, es gibt jetzt diesen Paragraphen, deswegen wehren sich die Politikerinnen und Politiker. Das ist natürlich ihr gutes Recht, wenn es diesen Paragraphen gibt. Aber dass es diese Beschimpfungen gibt, haben die zugenommen? Lässt sich das ausmachen? Was ist da der Grund?
1: Also die Beschimpfungen haben mit Sicherheit zugenommen. Ja, es ist auch heute durch das Netz leichter zu dokumentieren. Das Internet vergisst nichts, was früher vielleicht ein bisschen so ja, diffundiert ist in der Luft. Das ist heute für alle Zeiten nachzulesen. Aber auch die Tatsache, dass wir als Gesellschaft pluraler geworden sind, dass unsere Debatten vielfältiger geführt werden, dass Menschen sich zu Wort melden, seien es Menschen, die einen Migrationshintergrund haben, seien es Frauen, die früher viel weniger repräsentiert waren, führt dazu, dass die Dinge komplizierter werden, dass es vielleicht lauter wird, aber das möchte ich nicht unbedingt als was Schlechtes betrachten. Ne?
0: Sie wollen ja auch Lösungen anbieten. Wie sehen denn Lösungen aus?
1: Ja, wir müssen schon damit leben, dass es auch legitim ist, wenn wir kritisiert werden. Also es gibt ganz oft, das höre ich so in Debatten um Migration zum Beispiel, dass Leute beklagen, ich kriege ja gleich den Rassismusvorwurf gemacht. Oder in Debatten um Nahost, ich werde gleich als Antisemit hingestellt. Es tut mir leid, manchmal sind diese Vorwürfe auch berechtigt. Und wer soll da der Richter sein, ob dieser Vorwurf berechtigt ist oder nicht? Also wir sollten als Gesellschaft das schon akzeptieren, dass auch

0: harte Vorwürfe ihren Platz haben. Politikerinnen und Politiker, aber auch wir alle. Also das ist was, was zu einer Debatte dazugehört, dass man auch hart gegenseitig sich angeht. Immer ohne Gewalt, immer nur mit Worten. Aber diese Worte auszuhalten, ich glaube, das drohen wir gerade ein bisschen zu verlernen.
1: Die Hörerinnen und Hörer schalten sich ein. Aus Kusterdingen schreibt uns Frank Stickel und sagt, wie verhält es sich denn, wenn man äußert, ich denke, Sie sind ein Punkt, Punkt, Punkt. Ich glaube, jeder weiß,
0: das hilft leider juristisch nicht. Also ja, da ist man dann trotzdem drin, wenn man da eine Beleidigung äußert.
1: Also viele erinnern sich an dieses berühmte Beispiel, Joschka Fischer hat das, glaube ich, mal im Bundestag geäußert. Ne?
0: Herr Präsident, mit Verlaub, Sie sind ein A, Punkt, Punkt, Punkt. Mhm. Ja, das, also in dem Fall im Bundestag gilt die Indemnität, da ist man dann als Abgeordneter nicht strafbar. Das ist sozusagen ein heiliger Raum, aber wenn man sowas auf der Straße zu jemandem sagt, kann das Strafrecht sehr schnell greifen. Und es gibt also eine ganze Vielfalt, ein Regenbogen von Grautönen. Also es gibt einen Fall vom Amtsgericht Wiesloch in Baden-Württemberg, wo sich die Richter und Richterinnen den Kopf drüber zerbrochen haben, ob denn die Flitzpiepe schon eine strafbare Beleidigung ist. Und das Amtsgericht meinte, ja, das sei eine Beleidigung. Und dann haben sie es hochgegeben. Also dann hat der betroffene Mensch Widerspruch eingelegt und das also zur nächsten Instanz hochgetragen, eine zweite Meinung sich eingefordert. Und am Landgericht meinten sie, nee, das ist ja, Flitzpiepe kann auch eine Kritik sein am Verhalten von jemandem. Und dann haben sie es wieder zurückverwiesen und am Ende wurde der Fall eingestellt, ohne gelöst zu sein. Also da sehen Sie, sogar so ein Wort wie Flitzpiepe überfordert manchmal schon unsere Prozesse.
1: Randolf Gessler aus Marbach am Neckar schreibt uns zum Beispiel auch, Social Media ist der Pranger der heutigen Zeit. Wie blicken Sie darauf?
0: Das ist sicherlich so. Es ist aber nicht immer nur negativ. Also Social Media bedeutet ja für Millionen von Menschen, dass sie die Möglichkeit haben, sich zu äußern. Dass sie Dinge gut oder schlecht finden, kann man jeden Tag der Welt mitteilen. Das ist vor 20, 30 Jahren, sagen wir mal vor 30 Jahren, noch gar nicht möglich gewesen. Sondern da lebte man wirklich als Bürger in der Situation, dass man alle 4, 5 Jahre mal sich zu Wort melden darf. Und dazwischen durfte man darauf hoffen, dass vielleicht die Zeitung ein bisschen einmal ein Sprachrohr gibt. Aber in Wahrheit war sozusagen das Fernsehen, war das Radio Frontalunterricht. Da kam nichts zurück vom Publikum. Die Zeitungen waren sozusagen ein Monopol von ein paar mächtigen Menschen in den Redaktionsstuben. Und die Millionen Menschen da draußen haben zugehört und waren mehr oder weniger stumm. Das ist ja wunderbar, dass das besser geworden ist. Und das mag dann vielleicht im Ergebnis manchen Leuten missfallen, wenn da irgendwie Misstöne und es ist vielleicht nicht immer ganz so durchkomponiert, sondern ein bisschen roher, aber ich möchte es eigentlich nicht missen. Ich halte schon für einen Fortschritt.
1: Nur, es gibt natürlich auch solche Dinge wie Hasskommentare, wo einfach Grenzen überschritten werden. Wo zieht man da die Grenzen?
0: Die Grenze sollte bei der Gewalt sein. Also jede Form von Bedrohung, ja, und das kann auch mal zwischen den Zeilen sein. Ja, pass mal auf, sonst ergeht es dir wie Walter Lübcke zum Beispiel. Das ist dieser CDU-Politiker in Hessen, der erschossen wurde.
1: Kasseler Regierungspräsident.
0: Wegen seiner humanen Flüchtlingspolitik, angefeindet von Rechtsextremen. Oder es gibt auch Andeutungen, pass mal auf, guck mal heute Nacht über deine Schulter. Also solche Dinge sind ganz kleine Grenze, wenn es darum geht, jemanden physisch Angst zu machen. Alles, was aber eine Auseinandersetzung mit der inhaltlichen Position von jemandem ist, das ist dumm, was du da sagst, das ist falsch, das ist verlogen. All das muss drin sein, denn wer soll am Ende der Entscheider sein darüber, welche Kritik legitim ist und welche nicht? Das ist ganz gut, dass wir da einen Freiraum haben.
1: Es gibt gerade eine große Diskussion in Sachen digitaler Gewalt, dass bei uns in der Rechtsprechung Lücken sind. Ist das so?
0: Das sehe ich auch so. Da sprechen Sie den Fall von Colleen Fernandes an, Fernsehmoderatorin. Und die Situation ist in unserem derzeitigen Recht wirklich so, es ist legal, bis heute den Kopf einer realen Person auf ein Porno drauf zu montieren, das im Internet zu veröffentlichen, als sei das ein reales Geschehen. Da gibt es kein Gesetz bislang dagegen. Das ist für mich also wirklich unglaublich, vor allem, weil diese Fälle ja nicht neu sind. Schon vor 5 Jahren haben wir darüber gesprochen. Da fehlt anscheinend die Lobbymacht, um das in der Politik irgendwie zu einem Gesetz zu bringen. Auf der anderen Seite, wenn man eine Politikerin als dumm bezeichnet oder als Kriegstreiberin, dann gibt es da schon scharfe Gesetze. Also das passt aus meiner Sicht nicht zusammen.
1: In Ihrem Buch Meinungsfreiheit, da greifen Sie viele Beispiele von Gerichten auf, die während der Corona-Zeit getroffen wurden. Das ist sehr spannend zu lesen und bringt nochmal diese Zeit in Erinnerung zurück. Manche sagen, das soll noch weiter aufgearbeitet werden. Andere sagen, naja, ist doch jetzt auch endlich mal gut. Welche Meinung haben Sie?
0: Ja, wir hatten in der Corona-Zeit, also auf der Hochzeit der Pandemie, Leute, die als Scharlatane behauptet haben, ein Entwurmungsmittel für Pferde würde helfen oder Bleichemittel soll man trinken. Also gefährliche Dinge, wenn so etwas jemand glaubt. Ja. Genauso auch Leute, die behauptet haben, die Impfungen seien des Teufels und Leute davon abgeschreckt haben, sich zu schützen gegen diese schreckliche Erkrankung. Und da gab es eine Zeit lang in der Politik Überlegungen, ob man nicht schärfere

0: Strafgesetze einführen sollte gegen Desinformation im medizinischen Bereich. Rückblickend würde ich sagen, ein Glück, dass wir das nicht gemacht haben. Denn was in so einer unklaren Lage, wo man sich als Gesellschaft noch schwer tut mit Orientierung und wo die Wissenschaft auch noch sich vorantastet, was in so einer Lage wahr und unwahr ist, das muss immer auch ausgehandelt werden dürfen.
1: Boris Pistorius, damals niedersächsischer Ministerpräsident, hatte es, glaube ich, mit...
0: Genau, der heutige Verteidigungsminister, ja. Der war dafür eine klare Kante, aber ein anderer SPD-Politiker, Karl Lauterbach, der dann als Gesundheitsminister werben wollte für Impfungen, hat zum Beispiel getwittert, dass die Corona-Impfung gar keine Nebenwirkungen hätte. Und da muss ich sagen, also wer sich ein bisschen auskennt mit Medizin, Impfungen ohne Nebenwirkungen existieren nicht. Keine Medizin hat keine Nebenwirkungen. Und wenn man dieses Gesetz gehabt hätte, dann wären also ganz viele Leute in Teufelsküche gekommen.
1: Aber würde das für die Menschen, die jetzt heute vielleicht auch davon noch betroffen sind, die gibt es ja auch von Impfnebenwirkungen, hätte es für die vielleicht Folgen gehabt, dass sie dann in Anführungszeichen hätten rechtliche Schritte unternehmen können?
0: Ich glaube, die Corona-Zeit ist von zu viel staatlicher Härte eher geprägt gewesen. Und auch was das Äußern von Kritik an der Politik damals betraf. Also es gibt Beispiele, die mir den Magen umdrehen, persönlich, von Leuten, die es für angemessen gehalten haben, sich so gelbe Sterne zu basteln und ungeimpft draufzuschreiben. Also anzuprangern, dass ihre eigene Benachteiligung, wie sie es gesehen haben, weil sie nicht geimpft sind, weil sie noch nicht in Geschäfte rein dürfen zum Beispiel, zu vergleichen wäre mit der Art, wie mit Juden umgegangen wurde in der Zeit der Nazis. Ich finde das nicht richtig, aber ich möchte rückblickend schon sagen, dass es eine große Härte war, solche Leute dann als quasi Nazi-Verharmloser zu bestrafen. Also wir haben eine Geschichte in der Bundesrepublik, dass jahrzehntelang geschmacklose Nazi-Vergleiche immer wieder mal auftauchen, aber nie von der Justiz sozusagen attackiert worden sind. Aber in der Corona-Zeit begann das, dass man diesen Leuten vorwarf, es ist eine Verharmlosung des Holocaust. Die wurden bestraft und zwar nicht zwei, drei, sondern Hunderte. Und das ist, glaube ich, letztlich tun die Leute das ja nicht, um etwas Gutes über die Nazi-Zeit zu sagen, sondern die benutzen diese Symbolik, ja, geschmacklos, wie es auch immer ist, benutzen diese Symbolik, weil sie darauf Bezug nehmen, dass der Holocaust, dass die Nazi-Zeit ein Sinnbild für das Üble schlechthin ist. Und denen dann nachher den Vorwurf zu machen, sie seien sowas wie selber Nazis. Ich glaube, das hat viele von denen schwer verletzt und noch mehr auseinandergetrieben.
1: Was wäre ein besserer Umgang?
0: Nicht so sehr auf Strafrecht zu setzen, mit seiner ganzen Härte, mit seiner auch moralischen Verurteilungskraft und Stigmatisierung, sondern den Diskurs ein bisschen mehr auszuhalten. Ich bin der Erste, der sagt, sowas geht nicht. Ja, mit gelben Sternen, mit Holocaust, schiefen Vergleichen. Aber meine Aufgabe muss es dann sein, mich dann in die Diskussion hineinzubegeben und solchen Leuten zu sagen, warum es nicht geht und nicht zu sagen, ich rufe die Polizei.
1: Sie sagen jetzt also aushalten und da robuster werden wäre eine Strategie. Aber jetzt gab es neulich das Interview mit dem Bundeskanzler Friedrich Merz, der sagte, ja, noch kein Kanzler vor ihm hat so etwas aushalten müssen. Ist die Tendenz nicht gerade eine komplett andere?
0: Das ist eine Weinerlichkeit. Also Friedrich Merz, wenn man sich mal vor Augen führt, wie Angela Merkel jahrelang also beschimpft worden ist als Echsenmensch und als sonst was, dass Friedrich Merz da meint, er sei der am meisten leiden würde, das ist schon also ein Fall von Männergrippe in der Politik aus meiner Sicht.
1: Also welche Signale gibt die Politik davor?
0: Weinerlichkeit, Dünnhäutigkeit und also mangelnde Diskursbereitschaft. Ja, es gibt von dem britischen Historiker Timothy Garton-Ash ein sehr schönes Wort, der sagt, wir brauchen robuste Zivilität. Demokratie ist Streit. Du wirst in der Demokratie immer Gegenwind haben. Es wird nie kuschelig sein. Soll man uns auch nicht Illusionen machen. Und man muss schon in der Lage sein, Kritik dann auch auszuhalten, nicht die andere Wange hinhalten oder nicht alles irgendwie runterschlucken mit Lächeln, aber das ist sozusagen unsere Geschäftsgrundlage. Und gerade wenn man mächtig ist wie ein Bundeskanzler, selbstverständlich ist es das gute Recht der Regierten, einem zu sagen, dass man einen schlechten Job macht.
1: Wobei bei Ihnen ja jetzt als Journalist da eine Meinung mit durchkommt. Jetzt heißt es ja immer, Journalisten sind zur Neutralität verpflichtet. Inwiefern haben Sie den Eindruck, kommt das, was früher immer als Kommentar oder Glosse gekennzeichnet wurde, heute zu kurz?
0: Ich finde gar nicht, dass Journalisten zur Neutralität verpflichtet sind. Sie sind vielleicht ein bisschen verpflichtet dazu, zu reflektieren, wann kommentiere ich und wann gebe ich an Informationen, um nicht da, wenn man die Grenzen verschiebt, so hintenrum letztlich so Schleichwerbung zu machen, sage ich mal. Ja, also im Nachrichtenteil sollte nicht die Meinung allzu sehr durchschimmern. Aber zu kommentieren, zu kritisieren, natürlich auch mit einer Meinung, mit einer Positionierung, halte ich für eine ganz vornehme Aufgabe.
1: Ist das etwas, was sich verschoben hat im Allgemeinen, also dass man mehr Meinung von Journalisten mitbekommt, wo sie eigentlich nicht hingehört?
0: Das kann sein. Ich glaube, das war früher auch nie so klar abgrenzbar. Und es ist ja auch so, wenn man verschiedene Menschen hat, die aus unterschiedlicher politischer Warte dieselben Nachrichten hören, dann haben die eine ganz andere Art, das zu interpretieren, was da in den Nachrichten ist. Also das zeigt uns schon, so ganz sauber abgrenzbar ist es nicht. Ich schilder in meinem Buch auch Fälle, wie man auch wie Journalisten ja, durch Auswahl von Nachrichten ein falsches Bild zeichnen können. Also Deutschland ist ein großes Land. Es gibt jeden Tag Gewalttaten, die von Flüchtlingen begangen werden. Und man kann natürlich in der Zeitung jeden Tag auf Seite 1 einen solchen Fall präsentieren. Man muss dabei nicht lügen. Trotzdem, denke ich, würde man auf diese Weise ein bisschen falsches Bild zeichnen. Oder man lässt Details weg. Also das ist deswegen nicht so einfach zu sagen, es gibt hier die klare Wahrheit und da gibt es die Wertung. Ich warne sehr davor und würde sagen, überall steckt ein bisschen Meinung drin.
1: Wie wichtig ist dann, und das ist so ein, wir wollen jetzt das ganze Buch noch nicht vorwegnehmen, aber wie kann jeder selbst damit umgehen? Das ist ja das, was wir im Grunde auch lernen wollen.
0: Also sich auseinandersetzen mit unterschiedlichen Quellen, unterschiedlichen Sichtweisen ist immer ratsam. Ja, nicht eine Kost, die also nur auf eine Ernährungsquelle setzt, sondern immer schön ausgewogen. Vielleicht mal auch Internet, auch soziale Medien. Es tut alles gut zu einem Gesamtbild und dann mit einer großen Distanz. Und ich glaube, das ist etwas, was wir sowieso als Erwachsene lernen. Ja, man glaubt nicht alles, was auch in der Zeitung steht, aber was einem auch Leute erzählen. Ich glaube, das ist ganz gesund.
2: Der Journalist Ronen Steinke im Gespräch mit Nicole Köster und sein Buch Meinungsfreiheit ist im Berlin Verlag erschienen. Und Meinungen, die hören wir auch jetzt.
3: Standpunkte.
2: Das Bundeskabinett hat das Aus für das Heizungsgesetz der Ampelkoalition auf den Weg gebracht. Und das Echo in den Zeitungen dazu ist geteilt. Die Märkische Oder-Zeitung aus Frankfurt-Oder sagt, gut so.
4: Die neuen Regelungen, die im Gebäudemodernisierungsgesetz festgeschrieben sind, ermöglichen es Bürgern, sich technologieoffen für eine Heizung zu entscheiden. Egal ob Wärmepumpe, Gas- oder Ölkessel, Pellets oder Fernwärme, der Hauseigentümer hat die Wahl. Ökoverbände rufen nun das Ende des Klimaschutzes aus. Das ist mitnichten so. Die Gründe dafür liegen in den Kosten für neue Gas- und Ölheizungen. Die meisten Eigentümer und Vermieter werden ganz genau rechnen, ob sich der Einbau einer fossilen Heizung überhaupt noch lohnt.
2: Die Neue Osnabrücker Zeitung bemerkt, dass sich der Jubel über den Kabinettsbeschluss in Grenzen hält.
4: Aus verschiedenen Gründen. Zum einen schwant vielen, dass der Umstieg von fossilen auf erneuerbare Energiequellen keine grüne Spinnerei ist, sondern notwendig, damit es auf der Erde so angenehm bleibt. Zudem ist das Gebäudemodernisierungsgesetz doch kein Freibrief für Hauseigentümer, künftig zu tun und zu lassen, was sie wollen. Verbote und Quoten wurden durch kleinteilige Vorgaben ersetzt, durch die selbst Spezialisten nicht durchsteigen.
2: Das Darmstädter Echo kommt zu diesem Fazit.
4: Man muss das so klar sagen. Wer heute eine alte Gas- oder Ölheizung gegen eine neue tauscht, begibt sich auf einen höchst ungewissen Kostenpfad. Das führt schon die akute, von der Hormuzblockade ausgelöste Energiekrise vor Augen. Hinzu kommen steigende Netzentgelte, eine aufwachsende CO2-Steuer und die Biotreppe im Gesetz. Sie zwingt die Versorger, ihrem Gas und Öl stetig steigende Bioanteile beizumischen, was das Ganze noch teurer macht. Wer dennoch auf fossile Brennstoffe setzt, der kann das nun wieder. Es ist die erneuerte Freiheit im Heizungskeller, das Falsche zu tun.
2: Ein weiteres Thema der Kommentare ist der Besuch von US-Präsident Trump bei Chinas Staats- und Parteichef Xi Jinping. Die Frankfurter Allgemeine Zeitung meint dazu:
4: Donald Trump wird bei seiner Abreise aus China fast alles im Gepäck haben, was er sich von dem Besuch erhofft hatte. Die Gastgeber bauchpinselten ihn mit einem großen Empfang inklusive Ehrengarde und jubelnden Kindern. Mögliche Handelsdeals wird Trump ebenfalls als Gewinn verbuchen. Doch für die Lösung von Amerikas wahren Problemen nimmt er nichts mit. China kommt Trump im Iran-Krieg kein Stück entgegen. Mit Xi kann er sich nur darauf einigen, dass die Straße von Hormuz offen bleiben müsse.
2: Und für die Badische Zeitung aus Freiburg zeigt das Treffen in Peking ein klares Bild.
4: Als Chinas Staatschef den US-Präsidenten empfing, wirkte er in sich ruhend und selbstbewusst. Xi Jinping weiß, dass er die besseren Trümpfe in der Hand hält. Sobald sein Kontrahent Donald Trump auf Konfrontation geht, kann er ihn, dank des chinesischen de facto Monopols, von seltenen Erden abschneiden. Xi muss nicht mehr tun, als von der Seitenlinie aus zuzuschauen, wie sich die alte Weltmacht selbst demontiert.
2: Und das waren die Standpunkte, zusammengestellt heute von Peter Eichenberg.

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1: Um 5 Uhr mit Katja Kindermann. In Großbritannien gerät Premierminister Starmer stärker unter Druck. Ein Minister ist gestern zurückgetreten und ein weiterer Konkurrent aus der Labour-Partei könnte sich um ein Unterhausmandat bewerben. Aus der Nachrichtenredaktion Torben Müller.
2: Gesundheitsminister Streeting hat seinen Rückzug aus dem Kabinett damit begründet, dass er das Vertrauen in Starmer verloren habe. Er hat aber nicht erklärt, ob er gegen ihn antreten will. Der Premier bekräftigte seine Absicht, das Amt weiterzuführen. Sollte es in der Labour-Partei zu einer Revolte gegen Starmer kommen, gilt auch der Bürgermeister von Manchester, Burnham, als Anwärter auf seine Nachfolge. Er hat bisher keinen Sitz im Unterhaus. Ein anderer Labour-Abgeordneter hat sein Mandat jetzt aber niedergelegt, sodass Burnham sich darum bewerben kann.
1: Die USA setzen bei der Öffnung der Straße von Hormuz auf Unterstützung aus China. Präsident Trump sagte in einem Interview mit dem Sender Fox News, Chinas Staatschef Xi Jinping habe seine Hilfe angeboten. Aus der Nachrichtenredaktion Thorsten Lange.
3: Trump hat bei seinem Besuch in Peking ein erstes Gespräch mit Xi geführt und sich anschließend in Interviews geäußert. Dort sagte er, der chinesische Staats- und Parteichef habe erklärt, wenn er irgendwie helfen könne bei der Öffnung der Straße von Hormuz, dann werde er das gern tun. Und Xi soll zugesagt haben, keine weitere militärische Ausrüstung an Iran zu liefern. Von chinesischer Seite gibt es dafür keine Bestätigung. Peking kauft einen Großteil des iranischen Öls und gilt neben Russland als Irans wichtigster Lieferant von Militärgütern. Trump und Xi werden heute ein weiteres Gespräch führen.
1: Der ukrainische Präsident Zelensky hat schmerzhaftere Sanktionen gegen Moskau gefordert. Anlass ist der jüngste Angriff auf Kiew mit mindestens 21 Toten, darunter offenbar auch Kinder. Laut Zelensky war ein Marschflugkörper vom Typ CH-101 in ein Gebäude eingeschlagen. Das Geschoss sei im zweiten Quartal dieses Jahres hergestellt worden. Vor der dänischen Insel Anholt ist ein toter Wal entdeckt worden. Jetzt prüfen die zuständigen Behörden, ob es sich dabei um den Buckelwal handelt, der wochenlang vor der deutschen Ostseeküste festsaß. Aus Stockholm, Arne Bartram.
4: Die dänische Umweltbehörde hat bisher nur bestätigt, dass ein Wal vor Anholt gestrandet ist. Beobachter vor Ort schätzen das Tier auf 10 bis 15 Meter Länge. Das würde zu dem Buckelwal passen, der zuletzt vor der Insel Pöhl lag. Außerdem befindet sich Anholt auf der Route Richtung Nordsee, in die der Wal Anfang Mai gebracht worden war. Die dänischen Behörden gehen davon aus, dass das jetzt gefundene Tier schon eine Weile tot ist. Als nächstes sollen Gewebeproben genommen werden. So könnte geklärt werden, ob es der Wal von der Insel Pöhl ist.
1: Das waren die Nachrichten. Das Wetter in Deutschland. Tagsüber gebietsweise Schauer, teils mit Graupel, selten Gewitter, örtlich Sonne. Höchstwerte 9 Grad im Allgäu bis 17 Grad in der Lausitz. Es ist jetzt 5:03.
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5: Zurzeit mit 3 Meldungen. Einmal die A5 Karlsruhe Richtung Basel zwischen Dreieck Weil am Rhein und Grenzübergang Weil am Rhein-Basel. 1 Kilometer Stau für Lkw. Die A40 Essen Richtung Duisburg ist zwischen Kreuz Kaiserberg und Kreuz Duisburg wegen Brückenarbeiten bis Dienstag früh gesperrt. Und die A67 Darmstadt Richtung Mannheim ist zwischen Lorsch und Viernheimer Dreieck wegen Bauarbeiten bis Montag früh gesperrt. Die Umleitung führt ab dem Darmstädter Kreuz über die parallel verlaufende A5. Ihnen eine gute und sichere Fahrt.
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5: Von NDR Info aus Hamburg mit Klaas Christoffersen. Guten Morgen. Man kann es angesichts der vielen Krisen heute fast vergessen, aber vor etwa 14 Jahren, da hatte es die Welt mit den Folgen einer Finanzkrise zu tun, die in den USA begonnen hatte und dann auf die EU übergriff. Damit die Eurozone nicht auseinanderbrach, war eine gewaltige Anstrengung gefragt und die unternahm der damalige Chef der Europäischen Zentralbank, Mario Draghi. Später wurde der Italiener dann nochmal Ministerpräsident seines Heimatlandes. Für seine Verdienste hat Draghi gestern den internationalen Karlspreis in Aachen bekommen.

0: bekommen. Und dabei waren auch Bundeskanzler Friedrich Merz und der griechische Ministerpräsident Mitsotakis. Thomas Wenkert.
1: Als Super Mario bezeichnete der deutsche Bundeskanzler Friedrich Merz den neuen Karlspreisträger, den ehemaligen italienischen Ministerpräsidenten und früheren Präsidenten der Europäischen Zentralbank Mario Draghi. Merz lobte in seiner Laudatio die zähe Disziplin und strenge Konsequenz des heute 78-jährigen Italieners.
2: Sie haben sich in bedrohlicher Zeit um den Euro gekümmert und Sie haben den Euro und die Währungszone stabilisiert. Mit Mitteln, die umstritten waren. Das war mutig. Sie haben etwas riskiert. Es hätte scheitern können. Aber es ist gelungen und es hat sich ausgezahlt.
1: Draghi selbst warb in seiner Rede für seine im sogenannten Draghi-Report vorgeschlagenen Reformen. Der Druck auf Europa wachse, und zwar aus allen Richtungen, so der Karlspreisträger. Auch durch den Nahostkonflikt und die steigende Inflation. Nur mit zusätzlichen Investitionen von 800 Milliarden Euro pro Jahr könne Europa wettbewerbsfähig werden und mit den USA und China mithalten. Auch bei der Verteidigung, so Draghi, müsse sich die Europäische Union unabhängiger machen von den Vereinigten Staaten.
3: For the first time in living memory, we are truly alone together.
1: Das erste Mal in unserer Erinnerung stehen wir alleine da. Europa muss Antworten auf diese neue Realität finden. Aber es antwortet mit einem System, das für Herausforderungen dieses Ausmaßes nicht geschaffen ist. Das europäische Projekt war absichtlich gebaut, um Machtkonzentrationen zu verhindern, dass kein anderer Staat den anderen dominiert.
3: Europeans resolved that no member state would dominate the others.
1: Europa habe sich zu lange vor unbequemen Entscheidungen gedrückt, kritisierte der Karlspreisträger. Mit seinem Bericht liegen jetzt aber Lösungsideen vor. Draghi betonte, dass die Beschlüsse umfassend sein müssten. Bundeskanzler Merz sagte in seiner Rede, dass er eine grundlegende Modernisierung des europäischen Haushaltes für unerlässlich halte. Prioritäten müssten gesetzt werden. Merz macht aber auch deutlich:
2: Einige meinen nun, wir könnten uns dieser schmerzhaften Aufgabe entziehen, indem wir neue Schulden, europäische Schulden auflegen, indem wir reguläre Ausgaben durch Schulden finanzieren. Diesen Weg kann Deutschland schon aus verfassungsrechtlichen Gründen nicht mitgehen. Und meine Damen und Herren, wir brauchen auch für zukünftige Krisen noch Ressourcen.
1: Deutliche Worte des Kanzlers an seine europäischen Partner. Dennoch befinde sich die Europäische Union mitten in der Umsetzung der Reformideen aus dem Draghi-Report. Merz war es heute wichtig, den Blick auch noch einmal auf den Krieg in der Ukraine zu lenken. Europa werde den Abwehrkampf gegen Russland weiter entschlossen unterstützen.
2: Wir wollen helfen, diesen schrecklichen Krieg so schnell wie möglich zu beenden. Die Angriffe der letzten Nacht sprechen eine andere Sprache. Gesprächsbereitschaft erfordert Gesprächsbereitschaft auf beiden Seiten. Und last but not least, wir Europäer entscheiden selbst, wer für uns spricht. Niemand anders.
1: Der Aachener Karlspreis wird seit 1950 verliehen. Seit dem vergangenen Jahr ist er mit 1 Million Euro dotiert und damit die höchst dotierte Auszeichnung dieser Art in Europa. Die Preisträger schlagen selbst Projekte vor, denen das Geld zugutekommen soll.
0: Soweit der Bericht von Thomas Wenkert. Mario Draghi, wer ist dieser Mann, der doch eher kühl und technokratisch wirkt? Ein Porträt jetzt von Lisa Weiß.
4: Nüchtern wirkt er oft und ziemlich trocken. Aber der promovierte Wirtschaftswissenschaftler Mario Draghi hat auch einen gewissen Sinn für Humor.
5: Mir fällt immer die Geschichte des Mannes ein, der ein neues Herz braucht. Man sagt ihm, wir haben zwei Herzen. Das eine gehörte einem jungen 25-jährigen Mann in Topform. Das andere einem 86-jährigen Zentralbanker. Welches wollen Sie? Das vom Banker? Wie? Warum? Klar, weil es noch nie zum Einsatz gekommen ist.
4: So ganz stimmt das im Fall von Mario Draghi sicher nicht, der ja selbst mal Chef der italienischen Zentralbank war. Er hat sich in seiner langen Laufbahn immer wieder mit sozialer Ungleichheit beschäftigt. Aber das Interesse für Wirtschaft liegt in der Familie. Er promovierte am renovierten MIT in den USA, sammelte Berufserfahrung als Wirtschaftsprofessor bei der Weltbank, im Finanzministerium, bei der Investmentbank Goldman Sachs und eben als Notenbankchef Italiens.

0: 2011 dann noch ein Karrieresprung an die Spitze der Europäischen Zentralbank. Es waren schwierige Zeiten. Die Finanzkrise war in vollem Gange, der Euro geriet ins Schlingern. Und so schaute die Welt auf Mario Draghi, als er im Juli 2012 bei einer Rede in London verkündete:
1: Innerhalb unseres Auftrages ist die EZB bereit, alles Notwendige zu tun, um den Euro zu erhalten.
0: Die Whatever-It-Takes-Aussage löste eine Kehrtwende aus. Die Finanzmärkte beruhigten sich. Aber die lockere Zinspolitik der EZB, die fanden nicht alle gut. Doch Draghi ließ sich nicht aus der Ruhe bringen. Die Währungsunion brach nicht auseinander und das hochverschuldete Italien und andere südeuropäische Länder sparten Milliarden. Bei seinen Landsleuten hat sich der wortkarge gebürtige Römer auch dadurch großen Respekt erarbeitet. Vor allem aber seine Zeit als Ministerpräsident Italiens ist vielen in Erinnerung. Italien war nach einem Jahr Corona-Pandemie wirtschaftlich am Boden, hatte viele Tote zu betrauern, als Draghi Anfang 2021 ins Amt kam. Als Quereinsteiger an der Spitze einer Regierung der nationalen Einheit, die Italien aus der Krise führen sollte. Von seinem gut durchdachten Wiederaufbauprogramm mit Geldern aus dem Corona-Hilfsfonds der EU profitiert auch heute noch die rechte Nachfolgeregierung unter Giorgia Meloni. Er selbst blieb trotz allem nicht mal 2 Jahre im Amt. Eine breite Regierung der nationalen Einheit und die zerstrittenen italienischen Parteien, das hat nicht so gut zusammengepasst. Aber Draghi hat sich da nicht etwa zur Ruhe gesetzt, sondern für die EU-Kommission einen Plan für die Zukunft Europas erarbeitet. Es ist also kein Wunder, dass er jetzt für seine Verdienste um Europa und die europäische Einigung den renommierten KS-Preis bekommt.
1: Ich betone ganz stark, dass es heute nichts gibt, was wir für unsere Bürgerinnen und Bürger tun müssen und das wir allein tun könnten. Der einzige Weg nach vorne ist, gemeinsam voranzugehen.
0: Mario Draghi ist eben überzeugter Europäer.
2: Und das war unser kleiner Schwerpunkt zur Verleihung des Karlspreises an den ehemaligen Chef der Europäischen Zentralbank, Mario Draghi. Und wir blicken etwas ausführlicher aufs Wetter hier in der ARD-Infonacht. Aktuell haben die Schauer nachgelassen, teils lockert es auf, örtlich kann sich auch Nebel bilden. Und es ist ziemlich kalt bei 7 bis 0 Grad. Am Tag im Norden und Nordosten meist trocken. Da kann die Sonne sogar sich mal länger blicken lassen. Ansonsten fallen Schauer, es kann örtlich Graupelgewitter geben. Und die Höchstwerte, die liegen eigentlich gar nicht besonders hoch, nämlich zwischen 11 Grad im Süden und 17 Grad im Osten Deutschlands. In den Alpen, oberhalb von 1500 Metern, fällt sogar noch mal etwas Schnee. Und an der Nordsee weht der Wind zeitweise stark bis stürmisch. Hier einige aktuelle Werte. In Berlin nach Nebel 4 Grad, Frankfurt am Main meldet 6 Grad und kaum Niederschlag. In Dresden 6 Grad und es ist bedeckt. Hamburg Nebel bei 2 Grad. In Kiel sind es 4 Grad und es ist klar. Köln ebenfalls 4 Grad und bedeckt. München 7 Grad, stark bewölkt. Leipzig 2 Grad und gering bewölkt. Und in Stuttgart ist es bedeckt bei 6 Grad.

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1: Um jetzt 5.13 Uhr. Die regierende Labour-Partei von Premierminister Keir Starmer in Großbritannien musste jüngst bei den Kommunal- und Regionalwahlen eine herbe Schlappe einstecken. Der Premier lehnt einen Rücktritt bisher ab, aber in seinem Kabinett ist ihm jetzt ein weiterer Politiker von der Fahne gegangen, Gesundheitsminister Wes Streeting. Der Starmer auch als Parteivorsitzender herausfordern könnte bei einem Amt, das traditionell mit dem des Regierungschefs verknüpft ist. Mein Kollege Milad Kupay hat darüber mit unserer Korrespondentin in London, Franziska Hoppen, gesprochen. Wie hat Streeting seinen Rücktritt begründet?
2: Wes Streeting, do you want to be Prime Minister? Will you challenge Keir Starmer?
3: Ob Wes Streeting Regierungschef Keir Starmer um den Parteivorsitz herausfordern würde, das wollten diese Woche alle politischen Reporter wissen. Seit Tagen muss der Premier um seine politische Zukunft bangen. Mehr als 80 Labour-Abgeordnete fordern bislang seinen Rücktritt. Streeting galt als möglicher Gegenkandidat. Am Ende trat er selbst zurück, ohne den Kampf um die Parteispitze eröffnet zu haben. Der 43

0: 60-Jährige zögert wohl auch, weil seine Umfragewerte unter Labour-Mitgliedern wenig rosig sind. Und so dürften manche auch aufgeatmet haben, etwa Jackie Smith, Labour-Staatssekretärin für Bildung.
1: We are in enormously difficult.
0: Wir sind in einer Zeit, die weltweit von enormen Schwierigkeiten und Unsicherheiten geprägt ist. Und ich glaube nicht, dass wir den Menschen am besten dienen, wenn wir uns jetzt auf einen Führungsstreit einlassen, schon gar nicht, wenn wir uns nach innen wenden und gegeneinander aufbringen.
1: If we turn inwards and we turn against each other.
0: In den letzten Tagen hatte Labour kopflos gewirkt, panisch und gespalten. Könnte jetzt ohne den Rebell Wes Streeting am Kabinettstisch wieder Ruhe einkehren? Bildungsministerin Bridget Phillipson hofft das zumindest.
2: See, but I fundamentally disagree.
0: Ich stimme mit Streetings Haltung nicht überein. Ich bin traurig, dass er gegangen ist, aber das ist jetzt die Gelegenheit, innezuhalten, tief durchzuatmen und einen Schlussstrich unter alles zu ziehen. Starmer selbst reagierte versöhnlich auf Streetings Rücktritt. Er habe keinen Zweifel daran, dass Streeting noch viele Jahre eine wichtige Rolle in der Partei spielen werde und hoffe, man könne gemeinsam zeigen, dass Labour Probleme angehen könne. Doch so zuversichtlich das klingt, der Schaden, den der Premier in den letzten Tagen genommen habe, sei zu groß, meint Guardian-Journalist Raphael Baer im ARD-Interview. Die Rücktrittsforderungen sind nun so laut, dass sie Starmer in den Ohren klingeln. Ich glaube, er wird einräumen müssen, dass er vielleicht nicht sofort, aber irgendwann zurücktreten muss und es zu einer Nachfolgewahl kommen sollte. Der Punkt ist, es wird nicht morgen, nicht sofort geschehen. Und am Donnerstagabend dann die nächste Wendung. Der Labour-Abgeordnete Josh Simmons gab bekannt, dass er sein Mandat niederlegen würde, um Andy Burnham per Nachwahl den Weg ins Parlament zu ebnen. Burnham, derzeit noch Bürgermeister von Manchester, ist der aktuell wohl beliebteste Labour-Politiker des Landes und Starmers gefährlichster Rivale. Sein Markenzeichen Manchesterism ist eine Art wirtschaftsfreundlicher Sozialismus. Der 56-Jährige braucht jedoch einen Parlamentssitz, um gegen Starmer antreten zu können. Simmons hat ihm den nun auf dem Silbertablett geliefert und Burnham gab umgehend bekannt, dass er um Erlaubnis bitten werde, für den Wahlkreis kandidieren zu können. Starmer muss nun überlegen, ob er sich dem wahrscheinlichen Herausforderer stellt oder den würdevollen Ausstieg wählt, was wohl besser wäre, meint Raphael Baer. Aus Starmers Sicht ist es wahrscheinlich das Beste, wenn er zu einem Zeitpunkt seiner Wahl zurücktreten kann, ohne seine Würde zu verlieren. Eines ist allerdings auch klar, selbst wenn Labour einen neuen Parteichef wählt, der andere Töne anschlägt und Starmer in der 10 Downing Street ablöst, mehr finanziellen Spielraum für Veränderungen wird es nicht geben. Und die zu bewältigenden Krisen bleiben dieselben.
3: Die ARD-Korrespondentin Franziska Hoppen berichtete aus London. Und falls Sie darauf gewartet haben, meinen Kollegen Milad Kupay mit seinen Fragen zu hören, den hatte ich Ihnen ja angekündigt, dann ist das jetzt hier nicht der Fall gewesen, weil wir hier nur den Beitrag von Franziska Hoppen hatten. Da ist uns einiges durcheinander geraten. Aber das Thema stimmte und zumindest Franziska Hoppen war auch zu hören. Vertreter des Libanon und Israels haben in Washington direkte Gespräche aufgenommen. Sie sollen auch heute noch andauern unter US-Vermittlung. Die vom Iran unterstützte Hisbollah-Miliz protestiert scharf gegen das Treffen. Insbesondere im Süden des Libanon hoffen die Menschen auf ein Ende der israelischen Angriffe, nachdem die Feindseligkeiten mit dem Iran-Krieg wieder begonnen hatten. Unser Korrespondent Moritz Behrendt berichtet.
4: Eine Trauerfeier in einem Dorf im Südlibanon. Angehörige blicken fassungslos auf die grünen Leichensäcke. Einer ist der eines Kindes. Obwohl seit Mitte April eine Waffenruhe gilt, ist das ein tägliches Bild im Libanon. Nach Angaben des Gesundheitsministeriums in Beirut sind mehr als 400 Menschen während der Feuerpause durch israelische Angriffe getötet worden. Vor allem Hisbollah-Kämpfer, betont die israelische Armee. Auch sehr viele Zivilisten, Kinder, Frauen, Rettungskräfte, heißt es auf libanesischer Seite. Ein älterer Mann, der aus dem Süden in die Hauptstadt Beirut geflohen ist, sagt: Sie haben Dörfer zerstört während der Waffenruhe. Unser Dorf wurde zerstört und von Bulldozern platt gemacht. Diese sogenannte Feuerpause ist eine Lüge. Er fordert, dass sich die Israelis hinter die Grenze zurückziehen. Dann könnte es einen Friedensvertrag oder eine Waffenstillstandsvereinbarung geben, wie auch immer man es nennt. Sie bleiben für sich und wir bleiben für uns. Den ganzen Tag über kreisen israelische Drohnen über der libanesischen Hauptstadt. Viele hier haben wenig Hoffnung, dass Israel mit den Angriffen aufhört, auch wenn die Waffenruhe verlängert werden sollte. Auch die schiitische Hisbollah stellt das Feuer nicht ein, greift Ziele in Israel an und israelische Soldaten, die in den Libanon einmarschiert sind. Die pro-iranische Miliz bezeichnet das als Widerstand, eine Formulierung, der Rassan Hasbani vehement widerspricht.
5: They have not
4: Sie haben weder die Zerstörung im Land verhindert, noch den Einmarsch der israelischen Streitkräfte auf libanesischen Boden. Und sie waren nicht

0: in der Lage, nur einen einzigen libanesischen Bürger vor diesem Krieg zu schützen. Hasbani sitzt für die rechtskonservativ-nationalistischen Forces Libanaises im Parlament. Er war Minister und stellvertretender Regierungschef. Aktuell ist seine Partei in der Opposition. Doch er unterstützt die Regierung bei zentralen Vorhaben, der Entwaffnung der Hisbollah und der Aufnahme von direkten Gesprächen mit der israelischen Regierung. Die finden aktuell in Washington statt. Von einer Chance für nachhaltige Stabilität im Libanon spricht der Abgeordnete. Auch wenn das Umfeld nicht gerade ideal ist für umfassende Verhandlungen, so ist es doch ein guter Ausgangspunkt. Mit seinen vorsichtigen Formulierungen liegt Hasbani auf der Linie der libanesischen Regierung. Die fordert bei den Verhandlungen in Washington ein Ende der israelischen Angriffe, während Israel eine konsequente Entwaffnung der Hisbollah verlangt und auf ein Friedensabkommen pocht. Auf einen wirklichen Frieden wagt im Libanon noch niemand zu hoffen. Die Regierung kann die Hisbollah nicht kontrollieren, in der Folge gibt es kaum internationalen Druck auf Israel, seine Soldaten aus dem Nachbarland abzuziehen. Wenn wir tatsächlich Frieden anstreben, sagt Rassan Hasbani, dann müssen alle diese Punkte geklärt werden und das könnte eine Weile dauern. In Beirut sehen viele ein langfristiges Sicherheitsabkommen zwischen dem Libanon und Israel als bestmögliches mittelfristiges Ergebnis der Verhandlungen. Noch aber ist es längst nicht so weit. Vor allem im Süden des Landes wären die Menschen schon froh über eine Waffenruhe, die tatsächlich hält.
1: Moritz Behrendt aus dem ARD-Studio Kairo berichtete. Durch den Klimawandel nehmen die Wetterextreme zu und da gibt es in Deutschland auch regionale Unterschiede. In Bayern etwa war das vergangene Jahr 2025 das trockenste seit knapp 50 Jahren. Und da rückt die Frage in den Mittelpunkt, wie Wasser eingespart werden kann. Zum Beispiel, indem man Bier aus Abwasser braut, aus recyceltem Abwasser wohlgemerkt. Mehr dazu von Rüdiger Kronthaler.
2: Wir stehen am Rand des Münchner Frühlingsfests. Burschen in Lederhose, Mädels in Dirndl. Wir halten sie auf, um sie auf ein Bier einzuladen. Das Bier hat allerdings eine besondere Vorgeschichte. Es wurde aus recyceltem Abwasser gebraut, aus Pipi und Co. Alle Schadstoffe wurden natürlich vollständig rausgereinigt. Dennoch skeptisches Schnuppern.
3: Wie riecht's so? Ist euer Geruchstest?
4: Riecht nach Bier, ja.
2: Hinter dem Bier aus Abwasser steckt Professor Jörg Drewes vom Lehrstuhl für Siedlungswissenschaft der TU München. Er ist Experte für Recycling von Abwasser. Er hat das Abwasser in mehreren Schritten gereinigt, deutlich intensiver als in einer normalen Kläranlage natürlich, bis am Ende ein spurenfreies Trinkwasser übrig blieb. Daraus ließ er das Bier brauen. Es geht ihm darum, für den Wert von Wasser zu sensibilisieren, angesichts der zunehmenden Wasserknappheit.
5: Wir gehen jeden Tag auf die Toilette, wir gehen jeden Tag duschen und waschen uns und das Wasser fällt immer an. Und wenn wir das so aufreinigen können, dass wir da auch andere Dinge mit bespielen können, Bewässerungszwecke im urbanen Bereich oder in der Landwirtschaft, dann hätten wir eine Alternative.
2: Das Wasser des Recyclingbiers stammt aus Schweinfurt, einer der trockensten Regionen Bayerns. Professor Drewes arbeitet mit der dortigen Stadtentwässerung zusammen. Bislang wird in Schweinfurt gereinigtes Abwasser in den Main geleitet. Gereinigtes Abwasser ist qualitativ noch weit weg vom Trinkwasser aus der Leitung, aber an sich sehr sauber. Ab kommendem Jahr soll gereinigtes Abwasser zur Bewässerung von Parks und Grünanlagen verwendet werden. Bisher wird mit Leitungswasser gegossen. Ein bayerisches Pilotprojekt. Nadine Scheier von der Stadtentwässerung Schweinfurt.
6: Der Schuh drückt, weil wir einfach sinkende Grundwasserspiegel haben und alternativlos irgendwann kein Flusswasser mehr zurückholen können, um die Bewässerung städtischer Grünflächen, die keine Trinkwasserqualität erfordern, zu bewässern. Und dann sind wir irgendwann in einer Dürre. Also von daher ist wichtig, dass wir eine alternative Wasserressource verfügbar machen.
2: Die Vereinten Nationen haben dieses Jahr den sogenannten Wasserbankrott erklärt. Das heißt, in manchen Gegenden der Welt sind die Wasserressourcen dermaßen verbraucht oder verschmutzt, dass sie als irreparabel anzusehen sind. Zurück zum Frühlingsfest. Melina und Sophie probieren jetzt auch das Recyclingbier.
7: Das schmeckt eigentlich wie Bier.
8: Voll.
7: Also ich merke keinen Unterschied.
8: Schon spannend.
7: Es klingt halt sehr eklig, muss man ehrlich sagen. So.
2: Die Technik für Wasserrecycling wäre jedenfalls schon vorhanden.
1: Bier aus Abwasser, ein Beitrag von Rüdiger Kronthaler war das. Vielleicht um diese Uhrzeit, um 5.24 Uhr, nicht unbedingt das richtige Getränk. Kommt wohl eher, läuft das wohl auf Kaffee heraus, zumindest wenn Sie gerade aufstehen müssen.
9: Sport. mit Moritz Knorr. Der FC Bayern München ist in dieser Saison nicht nur im Männerfußball das Maß der Dinge, sondern auch bei den Frauen. Nach der Meisterschaft sicherten sich die Münchnerinnen jetzt auch den DFB-Pokal und das quasi problemlos durch ein 4:0 gegen den VfL Wolfsburg. Christian Schulze.
10: Es war letztlich eine einseitige Angelegenheit, dieses Traumfinale zwischen dem Rekordpokalsieger Wolfsburg und Titelverteidiger Bayern München. Vor über 46.000 Zuschauern in Köln setzte der deutsche Meister aus München seine Dominanz aus der Bundesliga auch im Pokal fort. Kurz vor der Pause gingen die Bayern durch einen von Stanway verwandelten Foulelfmeter nach Videobeweis in Führung. Und mit dem 1:0 im Rücken spielten im zweiten Durchgang nur noch die Münchnerinnen. Harder, Tanikawa und die eingewechselte Caruso per tollem Freistoß schraubten das Ergebnis verdientermaßen in die Höhe. Die Bayern jubeln über das erneute Double aus Meisterschaft und Pokal. In Wolfsburg flossen allen voran bei Alexandra Popp bittere Tränen. Die Kapitänin verabschiedet sich nach 14 Jahren ohne Titel zur Regionalligist Dortmund.
9: Und bei den Männern, da steuert die Fußball-Bundesliga ja auf ein historisches Saisonfinale zu. Erstmals gehen die letzten drei Mannschaften punktgleich in den abschließenden Spieltag. Wolfsburg liegt wegen des besten Torverhältnisses auf dem Relegationsplatz 16, 17. ist Heidenheim und St. Pauli letzter. Als wäre das noch nicht spannend genug, kommt es am Samstag auch noch zum direkten Duell zwischen dem FC St. Pauli und Wolfsburg. Die Hamburger haben den Sprung auf den Relegationsplatz aber nicht mehr in der eigenen Hand, sondern sind auch abhängig vom Ausgang des Heidenheimer Spiels gegen Mainz. Zu sehr ablenken lassen will sich St. Pauli aber nicht, sagt Trainer Alexander Blessin.
11: Ich glaube, wir werden falsch beraten, wenn wir dann die ganze Zeit am Hörer hängen oder gucken, was da in Heidenheim passiert. Also ich glaube schon, dass wir ab der zweiten Halbzeit dann mal mit dem halben Ohr hinhören und aber in der Summe uns dann trotzdem auf Wolfsburg erstmal konzentrieren, dass wir unsere Hausaufgaben machen wollen. Wir wollen das Spiel gewinnen, wir müssen das Spiel gewinnen, das ist schon mal klar.
9: Und dann wollen wir unseren Blick noch nach Kleinflottbek werfen. Das ist ein Stadtteil von Hamburg und dürfte vor allen Dingen Reitsportfans ein Begriff sein. Dort findet in diesen Tagen nämlich das deutsche Springderby statt. Und die erste Entscheidung, die ist am Himmelfahrtsdonnerstag bereits gefallen. Und zwar im Championat. Das war gleichzeitig auch die Qualifikation für den großen Preis, der dann am Samstag ausgetragen wird. Und in diesem Championat, da hatten die deutschen Reiter wenig mit dem Sieg zu tun. Jörg Tegelhütter.
12: Für die deutschen Reiter gab es im Championat von Hamburg nichts zu gewinnen. Zwar hatten sich gleich vier Paare für den entscheidenden zweiten Umlauf qualifiziert, aber mehr als Platz 4 für Mario Stevens war dieses Mal nicht drin.
13: Ich war jetzt im Stechen ein bisschen früh dran, aber gut, Kian, der war auch deutlich schneller. Wie gesagt, Starissa ist super gesprungen, ich habe auch nur ein Pferd für dieses Niveau. Ein bisschen haushalten für Samstag müssen wir auch noch und für die nächsten Wochen. Und von daher bin ich einfach super glücklich und wenn Otto das auch gefallen hat, freut es mich noch mehr.
12: Vom angesprochenen Bundestrainer Otto Becker gab es Lob für Stevens. Für Kian O'Connor gab es 20.000 Euro Siegprämie. Der Ire gewann auf seinem Wallach Genghis Khan vor dem Schweizer Eduard Schmitz. Für das Finale qualifiziert gewesen wäre auch André Thieme. Doch der Einzel-Europameister von 2021 verzichtete trotz Nullrunde auf den zweiten Umlauf zum Wohle seiner lange verletzten Stute Chakaria.
14: Nach der Verletzungspause muss ich auch fair sein zu ihr, so traurig das auch ist, hier in Hamburg aufs Stechen verzichten zu müssen. Aber fürs Pferd ist es, glaube ich, besser. Manchmal muss man auch verzichten.
12: Beim großen Preis am Samstag will Thieme allerdings starten, auch um sich beim Bundestrainer erneut für die Weltmeisterschaften im August in Aachen zu empfehlen.
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1: Und das Aktuelle vom Sport war das jetzt mit Moritz Knorr.
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16: Um 5.28 Uhr mit Katja Kindermann. Der Druck auf den britischen Premier Starmer wächst weiter. Jetzt ist sein Gesundheitsminister Streeting zurückgetreten. Franziska Hoppen in London erklärt die Hintergründe.
17: Streeting hat ein langes Schreiben veröffentlicht und darin ziemlich deutliche Worte gefunden. Er hat gesagt, dass er das Vertrauen in die Parteispitze, also in Premier Starmer, verloren habe. Denn, da zitiere ich jetzt mal, da wo es Vision brauche, da herrsche Leere, wo es Orientierung brauche, da treibe Labour ziellos dahin. Und das ist eine Kritik, die auch viele Bürgerinnen und Bürger immer wieder geäußert haben, dass gar nicht klar sei, wofür Labour eigentlich noch stehe, dass sie so einen Zickzackkurs fahren. Und so sei Streeting eben zu dem Schluss gekommen, dass es, schreibt er wörtlich, unehrenhaft und prinzipienlos wäre, unter diesen Bedingungen seinen Posten weiter zu behalten.
16: Bei einem russischen Raketenangriff in der vergangenen Nacht auf die Ukraine sind mindestens 21 Menschen getötet und 50 weitere verletzt worden. Bundeskanzler Merz sprach von den schwersten russischen Angriffen seit langem. Aus der Nachrichtenredaktion Lukas Kram.
18: Der ukrainische Präsident Selenskyj sprach in einer Videobotschaft von mehr als 675 Angriffsdrohnen und 56 Raketen, die Moskau abgefeuert habe. Er forderte außerdem schärfere Sanktionen gegen Russland. Bei der mehrstündigen Attacke auf die Hauptstadt Kiew sei ein Marschflugkörper eingeschlagen, der erst kürzlich hergestellt wurde. Das zeige, dass Russland die weltweiten Sanktionen umgehe, um die dafür nötigen Komponenten zu beziehen.
16: Nach gut 9 Monaten gibt es gute Nachrichten für viele Pendler zwischen Schwerin und Hamburg. Auf der sanierten Strecke sollen ab heute wieder Züge fahren. Aus der Nachrichtenredaktion Mareike Markusch.
19: Der erste Regionalexpress von Schwerin nach Hamburg ist heute früh um 4:15 abgefahren. Neben den Regionalzügen sollen laut Fahrplan heute auch 3 ICE- bzw. IC-Züge je Richtung unterwegs sein. Ab dem 14. Juni sollen dann alle Züge zwischen Berlin und Hamburg wieder fahren. Seit Anfang August letzten Jahres ist die Strecke für eine Generalsanierung gesperrt. Eigentlich waren 9 Monate Bauzeit angesetzt, also bis Ende April. Das hatte sich dann aber verzögert, laut Bahn wegen des strengen Winters.
16: Der Präsident des Zentralverbands des Deutschen Handwerks, Dittrich, hat der Bundesregierung mangelnden Reformwillen vorgeworfen. Es sei kein schlüssiges Gesamtkonzept zu erkennen, sagte Dittrich den Funke-Zeitungen. Und es werde viel zu viel über Umverteilung geredet. Das schaffe aber kein Wirtschaftswachstum, so der ZDH-Präsident. Stattdessen forderte er Änderungen im Steuersystem, mehr Anreize für Investitionen und eine geringere Sozialversicherungslast für Betriebe und Beschäftigte. Und das Wetter in Deutschland. Tagsüber gebietsweise Schauer, teils mit Graupel, selten Gewitter, örtlich Sonne. Höchstwerte 9 Grad im Allgäu bis 17 Grad in der Lausitz. Am Samstag zum Teil heiter, ein paar Schauer, in den Bergen Schnee, 9 bis 17 Grad. Und am Sonntag überwiegend trocken bei 13 bis 19 Grad. Das waren die Nachrichten.
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1: Zurzeit nur mit einer akuten Meldung. A5 Karlsruhe Richtung Basel zwischen Dreieck Weil am Rhein und Grenzübergang Weil am Rhein Basel. 1 Kilometer Stau für Lkw.
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1: Mit Klaas Christoffersen. US-Präsident Trump ist zu Besuch in China. Gestern gab es bereits ein längeres Gespräch mit seinem Amtskollegen Xi Jinping. Und unsere Washington-Korrespondentin Nina Barth begleitet die US-Delegation in Peking, wo es jetzt ca. 11.30 Uhr Ortszeit ist. Ich bin jetzt live mit Nina Barth verbunden. Heute ist der 2. und letzte Tag des Besuches. Auf dem Programm, habe ich gelesen, steht jetzt noch ein gemeinsames Teetrinken von Trump und Xi. Ist das heute schon alles oder gibt es noch weitere Programmpunkte, bevor Trump wieder zurück in die USA fliegt?
20: Also Donald Trump ist jetzt gerade am Regierungssitz in Peking, nahe der verbotenen Stadt ist er. Im Garten dieses Regierungssitzes gibt es ein Freundschaftsfoto, dann eben eine Teezeremonie und in etwa 10 Minuten soll nochmal ein Meeting beginnen. Dann haben sie Lunch zusammen und um 8 deutscher Zeit bricht Donald Trump dann zum Flughafen auf. Da gibt es dann nochmal eine Abschiedszeremonie für ihn und dann fliegt er ab. 9 deutscher Zeit.
1: Also man kann schon hören, und das war auch gestern zu hören, viel Zeremonie. Und wir haben da auch gesehen und gehört, wie Trump Xi Jinping als Freund preist. Und auf der anderen Seite hat er China ja als größten weltwirtschaftlichen Konkurrenten gerade noch mit horrenden Zöllen überzogen. Gibt es überhaupt so etwas wie eine erkennbare Linie der gegenwärtigen Administration im Umgang mit China oder ist das alles ziemlich erratisch?
20: Also die Strategie ist im Moment ganz klar Deeskalation. Donald Trump will etwas von China und ich glaube, es ist im Moment einfach so, dass er sich sagt, Eskalation hilft im Moment nicht. Also insofern würde ich sagen, die Strategie ist im Moment, wir wollen das Ganze nicht eskalieren lassen, sondern er steht offensichtlich auf dem Standpunkt, dass es für die USA besser ist, wenn sie einen gemeinsamen Weg finden. Und so hat sich auch der chinesische Staatschef geäußert.
1: Ja, schauen wir doch mal auf den Gastgeber. Der hat ja aber gestern auch den USA geradezu unverhohlen gedroht, kann man sagen. Und zwar in der Taiwan-Frage. China betrachtet die Insel

0: hätte. Es geht da in allererster Linie um ein Militärpaket. Das hat der US-Kongress im Dezember beschlossen. 11 Milliarden Dollar umfasst dieses Paket. Das ist das bisher größte für Taiwan. Für China ist das ein Affront. Und die Chinesen wollen, dass die USA ihre Unterstützung für Taiwan aufgeben oder zumindest einschränken.
1: Der US-Präsident wird ja von einer Wirtschaftsdelegation begleitet. Dabei sind da vor allem die Bosse von Tech- und Digitalunternehmen, Elon Musk, Apple-Chef Cook zum Beispiel oder Jensen Huang vom Chiphersteller Nvidia. China macht ja in der Technologieentwicklung selbst große Sprünge. Wurden da jetzt Deals eingefädelt? Weiß man etwas darüber?
0: Also was offenbar vereinbart worden ist, ist, dass China 200 Boeing-Flugzeuge kaufen wird. Das hat Donald Trump in einem Interview mit Fox News gesagt. Tatsächlich ist auch im Vorfeld vermutet worden, dass die Chinesen zusagen werden, Boeing-Maschinen zu kaufen. Aber ansonsten wissen wir noch nicht, was sie konkret vereinbart haben. Es gibt noch keine offiziellen Mitteilungen dazu. Es gab auch keine Statements bisher, keine Pressekonferenzen. Ich vermute, dass sich Donald Trump auf dem Rückflug den Journalisten, die mit dem mitfliegen, stellen wird, ein paar Fragen beantwortet dann wahrscheinlich. Vielleicht wird es da etwas konkreter. Aber was wir aus dem Weißen Haus gehört haben, ist, dass China wohl zugesagt hat, dass sie mehr Agrarprodukte kaufen aus den USA. Und die Wirtschaftsbosse, die hier mitgereist sind, die haben sich jedenfalls sehr zuversichtlich geäußert hier in Peking. Elon Musk, der Tesla-Chef, hat gesagt, dass die Gespräche großartig gelaufen sind. Auch der Nvidia-Chef und Tim Cook von Apple haben gesagt, es waren tolle Treffen. Aber wie gesagt, noch keine großen Ergebnisse, keine konkreten Ergebnisse vielmehr. Und was Xi Jinping schon versprochen hat, das ist ein besserer Zugang für amerikanische Unternehmen zum chinesischen Markt. Was das dann tatsächlich konkret bedeutet, das müssen wir aber erst noch sehen.
1: Gut, vielen Dank. Informationen live waren das aus Peking von Nina Barth. Und möglicherweise werden wir dann im Laufe des Tages und beim Rückflug von US-Präsident Trump etwas mehr erfahren.
2: Wirtschaft.
1: Ja, und da bleiben wir bei US-Präsident Trump. Der zerrt an den althergebrachten Institutionen der amerikanischen Demokratie. Manche sagen, er schleift sie, die Institutionen. Eine der wichtigsten ist die Federal Reserve, die Notenbank. Unabhängig von der Regierung soll sie für möglichst stabile Preise und möglichst wenig Arbeitslose sorgen. Und ihr zentrales Instrument dafür sind die Leitzinsen. Allerdings hat Trump seine eigenen Vorstellungen über Zinsen. Und heute übernimmt sein Mann, Kevin Warsh, den Chefposten der Fed. Angela Göpfert fragt, ob Trump jetzt seinen Willen bekommt.
3: Präsident Donald Trump erwartet von seinem Wunschkandidaten vor allem eines: niedrigere Zinsen, um die Wirtschaft anzukurbeln. Doch genau das ist keineswegs ausgemacht. Denn der Fed-Chef entscheidet nicht allein über die Geldpolitik. Für Zinssenkungen braucht Warsh eine Mehrheit im Offenmarktausschuss. Und die dürfte nicht automatisch auf Trump-Kurs liegen, sagt Stefan Risse von Arcatis.
4: Da müsste Trump noch mehrere Posten austauschen, damit er die Zinspolitik der Fed bestimmen kann. Und dann müssten diese ernannten Kandidaten eben auch noch willfährige Lakaien sein, die all das tun, was Donald Trump tut. Und das sehe ich selbst bei Kevin Warsh nicht.
3: Zwar hat sich Warsh in der Vergangenheit durchaus für niedrigere Zinsen ausgesprochen. Sein Argument, künstliche Intelligenz könne die Produktivität steigern und so den Preisauftrieb dämpfen. Doch ob er damit die anderen Notenbanker überzeugen kann, ist fraglich. Zumal Warshs Vorgänger Jerome Powell seinen Sitz im Fed-Vorstand und damit auch im Offenmarktausschuss behält. Eine heikle Konstellation, die es so seit Jahrzehnten nicht gegeben hat. Edgar Walk von Metzler Asset Management hält deshalb sogar offene Konflikte für möglich.
5: Von daher kann es auch sein, dass wir eine Situation bekommen, dass die Mehrheit im Offenmarktausschuss auch gegen den Vorsitzenden stimmt. Das heißt, die US-Notenbank wird alles versuchen, um einigermaßen unabhängig zu bleiben.
3: Für Warsh könnte das sogar hilfreich sein. Denn wenn Trump schnelle Zinssenkungen verlangt, kann der neue Fed-Chef auf die Mehrheitsverhältnisse verweisen.
5: Vielleicht passt es ihm ja ganz gut und er kann es als Ausrede nehmen gegenüber Trump und sagen, ich habe einfach keine Mehrheit bekommen für die Geldpolitik, die du haben willst.
3: Zugleich ist Warsh die gewaltige Fed-Bilanz von knapp 7 Billionen Dollar ein Dorn im Auge. Warsh will sie schrumpfen und die Notenbank wieder auf ihren Kernauftrag zurückführen. Das ist für Trump heikel, denn Bilanzschrumpfung heißt, die Fed zieht sich als Käufer am Anleihemarkt zurück. Dadurch könnten vor allem die langfristigen Zinsen steigen, also die Renditen 10- oder 30-jährigen

0: 20-jähriger US-Staatsanleihen. Für den hochverschuldeten US-Staat hätte das drastische Folgen, warnt Akatis-Experte Risse.
1: Und wenn die langfristigen Zinsen steigen, weil die Zentralbank sich nicht daran beteiligt, die Schulden des Staates mitzufinanzieren, dann werden die Budgetdefizite, die unter Donald Trump nochmal gestiegen sind, nachdem sie auch unter den vorherigen Präsidenten massiv gewachsen sind, immer teurer zu finanzieren.
0: Damit könnte Walsh ausgerechnet dort gegen Trumps Interessen handeln, wo es für den Präsidenten besonders wichtig ist, bei den Finanzierungskosten des Staates. Unterm Strich könnte die Geldpolitik dadurch sogar straffer werden.
1: Ich bin mir gar nicht sicher, ob Donald Trump sich da den richtigen Kandidaten in Kevin Walsh gesucht hat. Kevin Walsh will die Bilanz eher schrumpfen. Und so könnte am Ende, wenn er sich mit Zinssenkungen nicht durchsetzt, die Politik im Ganzen sogar eine eher restriktivere werden. Ganz das Gegenteil, was sich Donald Trump vorstellt.
0: Am Ende könnte Trump also einen Fed-Chef bekommen, der zwar anders klingt als Powell, aber nicht zwingend die lockere Geldpolitik liefert, die sich das Weiße Haus erhofft. Walsh war der Wunschkandidat des US-Präsidenten. Doch für Trump könnte er unbequemer werden als gedacht.
2: Ein Bericht von Angela Göpfert.
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2: Um jetzt 5.41 Uhr. Das von den Taliban geführte afghanische Generalkonsulat in Bonn bietet neuerdings Praktika an für Studierende und Hochschulabsolventen. Seit der NDR in der vergangenen Woche berichtet hatte, geht diese etwas kuriose Meldung durch die deutschen Medien, oft mit ironischem Unterton nach dem Motto, so verrückt wäre wohl keiner, als Praktikant zu den Radikal-Islamisten zu gehen. Doch Afghaninnen und Afghanen, die in Deutschland leben, fürchten, dass die Taliban in Bonn auf diese Weise Sympathisanten anwerben könnten und Netzwerke aufbauen. Erste Hinweise darauf gibt es. Peter Hornung berichtet.
4: Es ist ein Angebot, das sich durchaus interessant anhört. Arbeit in einem mehrsprachigen, interkulturellen Umfeld.
5: Berufserfahrung in einer diplomatischen Vertretung.
4: Einblick in Konsularrecht und öffentliche Verwaltung.
6: Bewerben können sich
5: Studierende, Hochschulabsolventinnen und Hochschulabsolventen sowie weitere interessierte Bewerberinnen und Bewerber.
6: So steht es seit vergangener Woche auf der Seite des afghanischen Generalkonsulats in Bonn. Allerdings sind die radikal-islamistischen Taliban, die inzwischen hier das Sagen haben. Die Bundesregierung hatte letztes Jahr 2 Konsularbeamte aus Afghanistan akkreditiert. Deutschland ist damit der erste Staat in der EU, der Taliban als Diplomaten zulässt. Einer der beiden Diplomaten hat faktisch die Leitung der Bonner Mission übernommen. Dass die Radikal-Islamisten nun Praktikanten suchen, löst bei Afghaninnen und Afghanen in Deutschland mehr als Unbehagen aus. Das System der Taliban beruhe seit jeher auf dieser Art von Nachwuchsarbeit, sagt Patoni Teichmann, deutsch-afghanische Menschenrechtsaktivistin.
7: Wenn Taliban in Europa junge Menschen institutionell einzubinden, Netzwerke aufbauen und politische Präsenz etablieren, dann geht es nicht mehr nur um Verwaltung oder Konsulararbeit oder Botschaftsarbeit. Es geht um langfristige Einflussräume.
6: Laut Ausschreibung können sich zwar grundsätzlich auch Deutsche bewerben, sehr willkommen steht dort aber, seien Sprachkenntnisse in Dari und Pashtu, den Landessprachen Afghanistans. Es geht also ganz offenbar darum, in Deutschland lebende Afghanen anzusprechen, junge Afghanen. Alisina Ayub ist ein afghanischer Journalist, der im Exil in Deutschland lebt. Er sei schockiert gewesen, sagt er, als er von dem Praktikumsangebot hörte.
8: Because I believe it's like a ticking bomb.
6: Denn ich bin der Überzeugung, dass es eine tickende Zeitbombe ist. Und die deutsche Regierung erlaubt den Taliban, sie mitten in ihrer eigenen Gesellschaft zu platzieren. Die Taliban sind nicht bloß eine politische Gruppierung, sie folgen einer Ideologie.
8: They're following an ideology.
6: Es sei klar, an wen sich das Angebot richte, sagt Journalist Ayub. Sie wissen sicher, in welchem Alter man sich üblicherweise um Praktikumsplätze bewirbt. Es sind zumeist recht junge Menschen, die sehr leicht zu beeinflussen sind. Stellen Sie sich also einen jungen Mann vor, der, selbst wenn er den Islam nicht sonderlich streng auslegt, sich dennoch als Muslim bezeichnet, der dorthin geht, seine Arbeit aufnimmt und schließlich von den Taliban beeinflusst wird. Unter den Afghanen in Deutschland gäbe es nicht wenige, sagt er, die Sympathien für die Taliban zeigten. Das afghanische Generalkonsulat in Bonn hat eine Anfrage von WDR und NDR zu dem Praktikum nicht beantwortet.
2: Ein Bericht von Peter Hornung. Als schwarzes Gold wird das Mittel Shilajit auf diversen

0: Social-Media-Kanälen beworben. Das angebliche Heilmittel aus der Ayurveda-Medizin soll die Magen-Darm-Gesundheit verbessern, Libido und Potenz positiv beeinflussen, Entzündungen hemmen und für die Knochen gut sein. Ob da was dran ist, berichtet ARD-Gesundreporterin Alina Riazanova.
1: Shilajit oder Mumijo wird die bräunliche, gummiartige, harzige Substanz genannt. Sie kommt in der zentralasiatischen Bergregion vor, wo man sie in Gesteinsritzen findet. Wie die Substanz entsteht, ist noch nicht abschließend geklärt. In der ayurvedischen Medizin wird Shilajit seit Jahrtausenden als Heilmittel verwendet. Vor allem als Stärkungsmittel, basierend auf Erfahrungswissen. In den sozialen Medien wird Shilajit allerdings als eine Art Alleskönner gepriesen. Gut für Potenz und Libido, zur Stärkung des Immunsystems und für die Magen-Darm-Gesundheit. Die Studienlage dazu ist jedoch äußerst dünn.
2: In der modernen Medizin gibt es sehr viele interessante Studien zu Shilajit und Mumijo, die aber vor allem experimentellen Charakter haben, die keinesfalls so belastbar sind, dass man daraus jetzt konklusive, definitive Schlüsse machen könnte zur Wirksamkeit und auch zur Sicherheit von Shilajit,
1: sagt Professor Christian Kessler von der Medizinischen Fakultät der Universität Augsburg. Er forscht zu den naturheilkundlichen Wirkungen von Shilajit. Auch Britta Schautz von der Verbraucherzentrale Berlin ist eher skeptisch.
3: Was total auffällt bei den Herstellern, die werben mit diesem Produkt, dass sie häufig Studien verlinken, die gar nicht zu den genannten Wirkungen passen. Und oft sind es auch eher kleine Studien aus zum Beispiel aus dem Iran, aus Indien. Von daher ist das meiste, was über diesen Stoff gesagt wird, nur sehr blumiges Marketing.
1: Hinzu kommt, Shilajit steht in Verdacht, neben Schwindel, Durchfall und Bauchschmerzen auch Wechselwirkungen mit Blutverdünnern und Diabetesmedikamenten auslösen zu können. Auch andere Nebenwirkungen sind möglich.
3: Es gibt einige Studien, die zeigen, dass es gerade den weiblichen Hormonhaushalt durcheinander bringen kann. Und genau deshalb sollte man wirklich gut überlegen, ob man dieses Produkt nehmen will.
1: So Britta Schautz. Als Nahrungsergänzungsmittel muss Shilajit nicht unabhängig getestet und geprüft werden, bevor es verkauft werden darf. Durch die Bedingungen, unter denen solche Produkte gewonnen oder angebaut werden, kommt es bei den Präparaten oft zu hohen Rückständen von Schwermetallen. Und das kann richtig gefährlich werden.
3: Die können an sich schon sehr gefährlich sein, denn die können auch zu Vergiftungserscheinungen führen.
1: Wer auf Nahrungsergänzungsmittel wie Shilajit zurückgreifen will, dem empfehlen Experten, sich erst bei einem Arzt oder einer Ärztin beraten zu lassen. Denn es gäbe oft auch Lösungen, die sicherer seien, so Britta Schautz.
3: Was ich erstmal probieren würde, wenn es zum Beispiel um ein besseres Immunsystem geht oder um einen gesunden Darm, ist die Ernährung zu optimieren.
1: Hier können zum Beispiel Vitamin C-reiche Obst- und Gemüsesorten eine gute Wahl sein. Oder auch Lebensmittel, die viele Ballaststoffe enthalten.

0: Es ist 5.49 Uhr.
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0: Wenn die Begriffe Rave- und Clubszene fallen, denken die meisten an dunkle Dancefloors und eine schlaflose Nacht. Oft verbunden mit synthetischen Drogen, Alkohol und einem anschließenden Kater. Aber man kann bei derselben Musik bleiben und alle anderen Parameter auf den Kopf stellen. Das ist das Erfolgsrezept einer neuen Rave-Szene. Und dazu pünktlich zum Ende der Nacht aus Warschau, Lukasz Tomaszewski.
2: Eigentlich sind wir zum ersten Mal hier. Ich war einfach total gespannt, wie viele Leute zu solch einer Veranstaltung an einem Sonntagmorgen kommen können. Beim DJ-Kollektiv Nedzielni ist der Name Programm. Niedziela heißt Sonntag. Nedzielni steht für die Sonntäglichen. Zwischen 10 und 14 Uhr laden sie zum gemeinsamen Rave. Im Winter Indoor und ab Mai in Outdoor-Locations. Über einen Holzsteg erreicht man den schwimmenden Hausbootclub Miejsce im Weichselhafen. Statt Türsteher und Kasse gibt es erstmal einen Willkommensdrink aufs Haus. Eis Matcha. Am Pult steht eine junge DJ in Sonnenbrille und schraubt langsam die knarzenden Hausbässe rein. Als der Drop kickt, jault die Menge kurz auf und springt in die Luft. Das Hausboot wackelt. Erster Gedanke, ein typischer Rave. Zweiter Gedanke, nichts hier ist so wirklich typisch, außer der Musik. Genau das gefällt Olla und Anja. Einzigartiger Vibe. Wasser, Sonne, was willst du mehr vom Leben? Ich freue mich auch sehr, dass es immer mehr solche Events ohne Alkohol gibt. Ich denke, die Menschen wollen immer weniger trinken, denn sie konzentrieren sich mehr auf ihre Gesundheit und ihr Training. Ich trinke praktisch gar nichts mehr und ich fühle mich auch viel besser so und funktioniere viel besser. Schon um 11 Uhr ist der Club Miejsce mit über 1000 Ravern prall gefüllt. Am steilen Weichselufer sind lange Holzterrassen als Chillzone angelegt. Unter dem großen Sonnensegel gibt es Snacks. Chia-Salat, Hummus und Oliven. An der Bar Maracuja-Limo und Aperol Zero. Aber das ist nicht der Grund, warum Daniele herkommt. Wir tanzen in der Sonne. So kann ich die Gesichter der Menschen und ihre Bewegungen besser sehen. Hier sehe ich die echten Tänzer. Nachts geht das nicht. Freies Tanzen ist Kunst. Und am Morgen kannst du dich auch battlen. Du lernst die Leute kennen und freundest dich mit ihnen an. Daniele hat die Niedzielna Events vor einem Jahr auf Insta entdeckt und ist seitdem eingefleischter Fan. Der Italiener arbeitet in der IT-Branche.
3: Also because I'm not a student anymore.
2: Ich bin kein Student mehr. Ich habe einen Job in einem Unternehmen. Am Sonntag tanze ich und Montag bis Freitag arbeite ich. Daniele passt mit dieser Work-Life-Balance ganz gut zu den übrigen Gästen. Die meisten sind lässig, aber trotzdem gut gekleidete Akademiker zwischen 30 und 45. Viele mit einem Fitness- oder Yoga-Buddy. Dass als Sponsor dieses Events ausgerechnet eine Matcha-Eistee-Marke auftritt, wirkt das schon fast etwas ironisch. Aber die Promoterin weiß, das hier ist genau ihr Zielpublikum. Jeder hier ist ein Individualist. Es ist eine bunte, aktive Welt voller Unterhaltung. Und wenn wir diese Menschen beobachten, dann hoffen wir, dass sie für länger in unserer Matcha-Welt bleiben. In Warschau wird der Rave-Begriff gerade ganz neu definiert. Anstelle von Ecstasy, Kontrollverlust und Kater treten Sonne, Nüchternheit und Matcha.
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0: Das Bundeskabinett hat das Aus für das Heizungsgesetz der Ampelkoalition auf den Weg gebracht. Das Echo in den Zeitungen dazu ist geteilt. Die Märkische Oder-Zeitung aus Frankfurt-Oder sagt, gut so.
4: Die neuen Regelungen, die im Gebäudemodernisierungsgesetz festgeschrieben sind, ermöglichen es Bürgern, sich technologieoffen für eine Heizung zu entscheiden. Egal ob Wärmepumpe, Gas- oder Ölkessel, Pellets oder Fernwärme, der Hauseigentümer hat die Wahl. Ökoverbände rufen nun das Ende des Klimaschutzes aus. Das ist mitnichten so. Die Gründe dafür liegen in den Kosten für neue Gas- und Ölheizungen. Die meisten Eigentümer und Vermieter werden ganz genau rechnen, ob sich der Einbau einer fossilen Heizung überhaupt noch lohnt.
0: Die neue Osnabrücker Zeitung bemerkt, dass sich der Jubel über den Kabinettsbeschluss in Grenzen hält.
4: Aus verschiedenen Gründen. Zum einen schwant vielen, dass der Umstieg von fossilen auf erneuerbare Energiequellen keine grüne Spinnerei ist, sondern notwendig, damit es auf der Erde so angenehm bleibt. Zudem ist das Gebäudemodernisierungsgesetz doch kein Freibrief für Hauseigentümer, künftig zu tun und zu lassen, was sie wollen. Verbote und Quoten wurden durch kleinteilige Vorgaben ersetzt, durch die selbst Spezialisten nicht durchsteigen.
0: Das Darmstädter Echo kommt zu diesem Fazit.
4: Man muss das so klar sagen. Wer heute eine alte Gas- oder Ölheizung gegen eine neue tauscht, begibt sich auf einen höchst ungewissen Kostenpfad. Das führt schon die akute, von der Hormuzblockade ausgelöste Energiekrise vor Augen. Hinzu kommen steigende Netzentgelte, eine aufwachsende CO2-Steuer und die Biotreppe im Gesetz. Sie zwingt die Versorger, ihrem Gas und Öl stetig steigende Bioanteile beizumischen, was das Ganze noch teurer macht. Wer dennoch auf fossile Brennstoffe setzt, der kann das nun wieder. Es ist die erneuerte Freiheit im Heizungskeller, das Falsche zu tun.
0: Die Standpunkte zusammengestellt von Peter Eichenberg.
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0: Heute vor 70 Jahren erhielt die Bundesrepublik eine der ersten Lieferungen US-amerikanischer Waffen. Damit begann die Wiederbewaffnung nach dem Krieg. Katharina Spätmann blickt zurück.
5: Der Zweite Weltkrieg ist gerade 11 Jahre her. Im Hafen in Bremerhaven werden an diesem Frühlingstag schwere Militärfahrzeuge und Waffen abgeladen. Salutierende Männer in Uniformen stehen vor Klappstühlen auf der Kaje. Andere in Zivil, einer hat seinen Hut abgenommen. Amerikanische und deutsche Militärvertreter und der US-Botschafter begleiten die Übergabe.
6: 10.300 Pistolen, 2.450 Maschinengewehre, 1.100 mittlere Kampfpanzer, 300 Bergepanzer.
5: Die Waffen sind als Hilfe der Amerikaner zum Wiederaufbau gedacht. Über den Umfang hatte es Diskussionen gegeben. Die Lieferung am 15. Mai ist eine der ersten, die an die noch ganz neue Bundeswehr gehen. Sie war erst Monate zuvor gegründet worden. In der Bevölkerung und auch im Parlament ist die Frage einer Wiederbewaffnung nach dem Krieg hoch umstritten. Für die neue deutsche Armee hatte Kanzler Konrad Adenauer schon früh bei den Amerikanern antichambriert. Er will ein souveränes Deutschland in den Westen und dessen Verteidigung integrieren. SPD und CDU streiten öffentlich über den richtigen Kurs, auch über Adenauers geheimes Vorgehen. Im Oktober 1950 schmeißt Innenminister Gustav Heinemann hin.
7: Wer im politischen Amt steht, soll nach seiner gewissenhaften Überzeugung handeln und nicht an einem Posten kleben.
5: Der Koreakrieg im Sommer 1950 und der wachsende Ost-West-Gegensatz spielen Adenauer in die Hände.
8: Meine Damen und Herren, die westliche Welt befindet sich in einer wahrhaft großen Gefahr.
5: Eine der ersten Waffenlieferungen aus den USA nach dem Zweiten Weltkrieg kam im Hafen von Bremerhaven am 15. Mai 1956 an. Heute vor 70 Jahren.
0: Und mit diesem Stichtag von Katharina Spätmann geht auch die ARD-Infonacht zu Ende. Ich bin Klaas Christoffersen und ich wünsche Ihnen einen guten Start in den neuen Tag. Es ist jetzt 5.58 Uhr.

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0: Besuch von US-Präsident Trump geht weiter. Toter Wal vor der Küste Dänemarks gefunden. Das Wetter wechselhaft mit Schauern bei 11 bis 15 Grad. Mein Name ist Frank Wornert. Guten Morgen. Die Gewerkschaft Verdi hat die Beschäftigten im Einzelhandel für heute zum Warnstreik aufgerufen. Auch Hessen ist betroffen. HR-Reporter Lars Hofmann.
1: In Kassel ziehen Streikende am Vormittag durch die Innenstadt. In Frankfurt werden etwa 700 Teilnehmer bei einer Streikkundgebung an der Hauptwache erwartet. Zum Streik aufgerufen sind unter anderem Beschäftigte von Douglas, H&M, Zara, Primark, Rewe, Penny, Hit und Ikea. Sie bräuchten eine spürbare Lohnerhöhung, sagt Verdi-Verhandlungsführer Schäuble. Die Gewerkschaft fordert mindestens 250 Euro mehr pro Monat. Am Montag findet dann die zweite Verhandlungsrunde für die etwa 240.000 Beschäftigten im hessischen Groß- und Einzelhandel statt.
0: Die Zahl der Todesopfer nach den neuen russischen Angriffen auf die ukrainische Hauptstadt Kiew ist auf 21 gestiegen. Das hat Bürgermeister Klitschko mitgeteilt. Dutzende weitere Menschen seien verletzt worden. Präsident Zelensky bewertet den Angriff als Beleg dafür, dass Russland weiter internationale Sanktionen umgeht. Er sagte in seiner Videobotschaft am Abend, man habe Reste eines Marschflugkörpers gefunden, der erst vor kurzem hergestellt wurde. Die nötigen Teile dafür hätte Russland wegen der Sanktionen eigentlich nicht bekommen dürfen. In Peking geht heute das Treffen von Chinas Staats- und Regierungschef Xi und US-Präsident Trump weiter. Viele offene Fragen und Streitpunkte sind bisher noch ungeklärt. Bei wirtschaftlichen Fragen scheint es mehr Annäherung zu geben. Maximilian Seib.
2: Xi hat US-Unternehmen mehr Zugang zum chinesischen Markt versprochen. Ähnliche Versprechen wurden in der Vergangenheit allerdings nicht gehalten. 10 chinesische Firmen dürfen derweil Hochleistungschips vom US-Unternehmen Nvidia kaufen, die unter anderem für künstliche Intelligenz gebraucht werden. Warnungen an die USA sprach China beim Thema Taiwan aus. Die Insel wird seit Jahrzehnten unabhängig und demokratisch regiert, China sieht sie aber als Teil des eigenen Staatsgebietes an. Die USA liefern Waffen in Milliardenhöhe an Taiwan, China erklärte, das sei eine rote Linie für Peking.
0: Der Verband Queere Vielfalt beklagt ein Staatsversagen bei der Sicherheit. Konkret geht es um die Bekämpfung von Hasskriminalität gegen schwule Männer, lesbische Frauen und andere sexuelle Minderheiten. Bundesvorstand Lehmann sagte der deutschen Presseagentur, die queerfeindliche Hasskriminalität habe sich innerhalb weniger Jahre zahlenmäßig nahezu verzehnfacht. Der Verband fordert deshalb, den Artikel 3 des Grundgesetzes zu ergänzen. Der Artikel soll Menschen gezielt vor Diskriminierung schützen, erwähnt sexuelle Minderheiten aber nicht ausdrücklich. Vor der dänischen Insel Enholt ist ein toter Wal entdeckt worden. Jetzt wird geprüft, ob es sich dabei um den Buckelwal handelt, der wochenlang vor der deutschen Ostseeküste festsaß. Arne Bartram.
3: Beobachter vor Ort schätzen das Tier auf 10 bis 15 Meter Länge. Das würde zu dem Buckelwal passen, der zuletzt vor der Insel Pöhl lag. Die dänischen Behörden gehen davon aus, dass das jetzt gefundene Tier schon eine Weile tot ist. Als nächstes sollen Gewebeproben genommen werden. So könnte geklärt werden, ob es der Wal von der Insel Pöhl ist. Der war Anfang Mai von einer privaten Initiative mit einem Spezialschiff Richtung Nordsee gebracht worden. Laut Meeresbiologen hatte der stark geschwächte Wal kaum Überlebenschancen und ist vermutlich gestorben.
0: Die Fußballerinnen von Bayern München haben den DFB-Pokal gewonnen. Das Team setzte sich im Finale in Köln klar gegen den VfL Wolfsburg durch mit 4:0. Damit haben die Bayern-Frauen zum zweiten Mal hintereinander das Double aus Pokal und Meisterschaft geholt. Beim VfL Wolfsburg war es das letzte Pokalspiel für Sturmstar Alexandra Popp. Sie wechselt nach 14 Jahren nach Dortmund. Und das steht heute noch an. In Würzburg geht der Deutsche Katholikentag weiter. Kanzler Merz stellt sich Fragen junger Leute. In der Schweiz startet die Eishockey-Weltmeisterschaft. Deutschland trifft in seinem ersten Gruppenspiel am Nachmittag auf den vierfachen Weltmeister Finnland. Das waren die Nachrichten. Das Wetter. Heute ist es wieder wechselhaft mit vielen Wolken und etwas Sonne. Am Vormittag gibt es nur einzelne Schauer, die werden ab dem Mittag dann häufiger. Auch kurze Gewitter sind möglich bei 11 bis 15 Grad. In der kommenden Nacht kaum noch Regen und 6 bis 1 Grad. Morgen Sonne und Wolken, vor allem am Nachmittag einzelne Schauer, maximal 16 Grad. Und die weiteren Aussichten, wieder mehr Sonne, aber auch Wolken und Schauer am Sonntag bis 19, am Montag bis 20 Grad. Die Zeit, es ist 6:05 Uhr.
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0: Vorsicht auf der A66 Wiesbaden-Frankfurt zwischen Hofheim und Hattersheim befindet sich ein Mensch auf der Fahrbahn. Und die A67 Darmstadt Richtung Mannheim ist zwischen Lorsch und Viernheimer Dreieck wegen Bauarbeiten bis Montagmorgen etwa 5 Uhr gesperrt. Die Umleitungsempfehlung ab dem Darmstädter Kreuz über die parallel verlaufende A5 ausweichen.
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5: Einen schönen guten Morgen. Es dreht sich alles um eine Zahl, um die 8. So viele Stunden dürfen Arbeitnehmerinnen und Arbeitnehmer nämlich gerade am Tag maximal arbeiten. Aber genau diese Regelung steht auf der Kippe. Die Bundesregierung hat sich nämlich vorgenommen, die Arbeitszeit flexibler zu machen. Es soll zwar bei der Höchstdauer bleiben, also 48 Stunden in der 6-Tage-Woche bzw. 40 Stunden in der 5-Tage-Woche. Aber wann und wie man diese Stunden arbeitet, das sollen Arbeitgeber und Arbeitnehmer in Zukunft freier entscheiden können. Viele Arbeitnehmer und auch die Gewerkschaften befürchten, dass dann bald aber auch 13-Stunden-Tage auf sie zukommen könnten. Darüber spreche ich jetzt mit Dr. Peter Wedde, Professor für Arbeitsrecht an der Frankfurt University of Applied Sciences. Einen schönen guten Morgen, Herr Dr. Wedde.
6: Guten Morgen, Herr Tautz.
5: Warum will die Bundesregierung dieses Arbeitszeitgesetz überhaupt ändern?
6: Ja, es ist immer von Flexibilisierung die Rede und der Möglichkeit, dass dann tatsächlich längere Zeiten gearbeitet werden können. Als Goodie wird dann versprochen, dass man dann in 4 Tagen 40 Stunden arbeiten kann. Und das soll dann auch den Arbeitnehmern dienen. Das ist so die offizielle Aussage dazu.
5: Dabei gibt es ja jetzt schon eine Menge Ausnahmeregeln, oft in Tarifverträgen geregelt oder mal im kurzen Austausch mit dem Chef nach dem Motto, ich mache heute länger, dafür komme ich morgen später. Muss das jetzt wirklich nochmal gesetzlich neu geregelt werden?
6: Ja, ich bin auch ein bisschen überrascht, weil Sie sagen es ja, tatsächlich kann man nicht nur 8 Stunden am Tag arbeiten, sondern man kann 10 Stunden am Tag arbeiten und dann auch noch 6 Tage die Woche. Das sind 60 Stunden. Man muss dann so übers Jahr gesehen einen Ausgleich finden. Es darf dann nicht mehr gearbeitet werden. Und dann kommen tarifliche Regelungen, Betriebsvereinbarungen dazu. Wir haben eine Fülle von Flexibilisierung. Denken Sie mal an Pflegebereiche, wo ja auch Bereitschaftsdienste noch reinfallen. Also eigentlich bin ich auch immer überrascht, mit welcher Vehemenz nun gesagt wird, wir brauchen das. Und diese 12 Stunden, 15 Minuten, die da in der Diskussion sind, resultieren daraus, dass ja Ruhezeiten eingehalten werden. Wenn man das mal ernst nimmt, müsste es auch so sein, wenn ein Arbeitnehmer, eine Arbeitnehmerin abends nochmal eine Mail abruft, ist das auch wieder Arbeitszeit, dann zählt die Ruhezeit neu. Also wenn man das Gesetz heute ernst nimmt, hat man zum einen viele Möglichkeiten zur Flexibilisierung und zum anderen muss man sagen, es gibt eine Entscheidung des Europäischen Gerichtshofs, ja, die sagt, Arbeitgeber müssen die Arbeitszeit ernsthaft erfassen, sodass es wirklich minutengenau auch da ist. Und das alles ist ja der Anlass für die Novelle. Also überzeugend tut das Argument mehr Flexibilisierung nicht, weil das ist schon heute möglich.
5: Die Ruhezeit, das sind 11 Stunden, die zwischen 2 Arbeitstagen liegen müssen. Auch das soll erstmal nicht geändert werden, genauso wie die maximale Arbeitszeit in der Woche. Heißt, wenn ich mittwochs 10 Stunden mache, muss ich am Freitag ja vielleicht nur 6 machen und kann früher ins Wochenende. Das klingt erstmal positiv. Die Gewerkschaften, die sehen das aber ganz anders. Die sagen, das sei ein Rückschritt vor 1918, als die jetzige Regelung eingeführt wurde. Warum haben die so ein großes Problem damit?
6: Na, man muss sagen, Arbeitszeitschutz ist ja nicht irgendwas, was man erfunden hat, um Beschäftigte einzuschränken oder Arbeitgeber, sondern ist Gesundheitsschutz. Es gibt eine ganze Reihe von Untersuchungen, die sagen, ab 8 Stunden Arbeit steigt das Gesundheitsrisiko, nimmt das Risiko von Gesundheitsschäden zu. Wenn man über 10 Stunden arbeitet, und das weiß doch eigentlich auch jeder, wenn er lange arbeitet, dass er dann geschafft ist, steigt das Unfallrisiko und auf Dauer auch das Gesundheitsrisiko. Und wir reden also nicht von Flexibilisierung oder Flexibilisierungseinschränkungen, sondern wir reden von Gesundheitsschutz und der ist tatsächlich sehr alt und eine Errungenschaft ja auch der Gewerkschaften, weil die das im Kampf, im Streik durchgesetzt haben. Und ich glaube, deshalb sagen die jetzt relativ klar, mit uns wird es das freiwillig nicht geben.
5: Aber ich höre bei Ihnen schon raus, eigentlich halten Sie gar nichts von dieser Neuregelung.
6: Gar nichts nicht. Man kann ja immer über Neuregelungen nachdenken, aber es ist einfach überraschend, die Argumentation dahinter. Also Flexibilisierung geht heute auch schon. Und dass man Gesundheitsschutz einfach zurückdrängen will, überlegen Sie sich, was das für Berufsgruppen wie Logistikunternehmen heißt, also die Paketlieferanten, die immer kommen. Wenn die dann über 10 Stunden arbeiten, sowieso schon im Stress unterwegs sind, dann glaube ich, ist da das Risiko von Unfällen und auch von Gesundheitsschäden sehr viel höher. Und dann werden die Leute krank und man sagt, bei so Stresserkrankungen sind 33 Tage Krankheit der Durchschnitt. Ich glaube, volkswirtschaftlich ist das ein viel größeres Risiko. Und wenn man Flexibilisierung will, kann man es heute auch machen. Und ein ganz wichtiger Punkt ist, Überstunden werden ja nicht bezahlt. Die werden nur sozusagen ausgeglichen und verrechnet. Und das führt schon dazu, dass Beschäftigte diejenigen sind, die Hauptlast tragen. Und deswegen bin ich skeptisch, weil das wieder auf Kosten von Arbeitnehmern geht, ohne dass sie wirklich was davon haben.
7: Bundesarbeitsministerin Baas hat einen Gesetzentwurf für Juni angekündigt. Den muss sie dann auch noch mit ihrer eigenen Partei, mit der SPD, abklären und absprechen. Was glauben Sie?

0: wie die Neuregelung am Ende dann tatsächlich aussehen wird?
1: Ja, ich glaube, es wird drinstehen, dass tatsächlich Arbeitgeber und Beschäftigte vereinbaren können, dass Arbeitszeit anders verteilt wird, dass diese 11 Stunden Ruhezeit eingehalten werden und dass dann in einigen Branchen tatsächlich die Beschäftigten hochbelastet sind. Was, glaube ich, leider nicht drinsteht und was das der Europäische Gerichtshof gefordert hat, ist ein klares und verlässliches System zur Arbeitszeiterfassung. Im letzten Entwurf, den es gab, stand drin, dass die Beschäftigten das selbst aufschreiben müssen. Und das ist genau das, was der Europäische Gerichtshof nicht wollte, denn der wollte tatsächlich ein automatisiertes System. Warten wir es ab, was drinstehen wird, gerade nach der Debatte, die jetzt mit innerhalb der SPD läuft und mit den Gewerkschaften. Aber ich glaube, Frau Baas will das so oder ihr Ministerium will das so, dass tatsächlich länger gearbeitet werden kann.
0: Sagt Dr. Peter Wedde, Professor für Arbeitsrecht an der Frankfurt University of Applied Sciences, zu den angekündigten Änderungen bei der gesetzlichen Arbeitszeit. Die Bundesregierung will das Gesetz flexibler machen, sodass es keine tägliche Höchstdauer mehr gibt, sondern eine wöchentliche. Vielen Dank.
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0: Seit einem Monat gilt zwischen dem Libanon und Israel eine Waffenruhe. Offiziell läuft die noch bis am Sonntag. Es ist allerdings eine sehr tödliche Waffenruhe. Nach libanesischen Angaben wurden während der Feuerpause mehr als 400 Menschen durch israelische Angriffe getötet. Israel bestreitet das nicht mal und sagt, es seien vor allem Kämpfer der pro-iranischen Hisbollah gewesen. Seit gestern sprechen beide Seiten wieder direkt miteinander, und zwar in Washington. Noch scheinen die Positionen aber weit auseinander zu liegen.
3: Eine Trauerfeier in einem Dorf im Südlibanon. Angehörige blicken fassungslos auf die grünen Leichensäcke. Einer ist der eines Kindes. Obwohl seit Mitte April eine Waffenruhe gilt, ist das ein tägliches Bild im Libanon. Nach Angaben des Gesundheitsministeriums in Beirut sind mehr als 400 Menschen während der Feuerpause durch israelische Angriffe getötet worden. Vor allem Hisbollah-Kämpfer, betont die israelische Armee. Auch sehr viele Zivilisten, Kinder, Frauen, Rettungskräfte, heißt es auf libanesischer Seite. Ein älterer Mann, der aus dem Süden in die Hauptstadt Beirut geflohen ist, sagt: Sie haben Dörfer zerstört während der Waffenruhe. Unser Dorf wurde zerstört und von Bulldozern platt gemacht. Diese sogenannte Feuerpause ist eine Lüge. Er fordert, dass sich die Israelis hinter die Grenze zurückziehen. Dann könnte es einen Friedensvertrag oder eine Waffenstillstandsvereinbarung geben, wie auch immer man es nennt. Sie bleiben für sich und wir bleiben für uns. Den ganzen Tag über kreisen israelische Drohnen über der libanesischen Hauptstadt. Viele hier haben wenig Hoffnung, dass Israel mit den Angriffen aufhört, auch wenn die Waffenruhe verlängert werden sollte. Auch die schiitische Hisbollah stellt das Feuer nicht ein, greift Ziele in Israel an und israelische Soldaten, die in den Libanon einmarschiert sind. Die pro-iranische Miliz bezeichnet das als Widerstand, eine Formulierung, der Rassan Hasbani vehement widerspricht. Sie haben weder die Zerstörung im Land verhindert, noch den Einmarsch der israelischen Streitkräfte auf libanesischen Boden. Und sie waren nicht in der Lage, nur einen einzigen libanesischen Bürger vor diesem Krieg zu schützen. Hasbani sitzt für die rechtskonservativ-nationalistischen Forces Libanaises im Parlament. Er war Minister und stellvertretender Regierungschef. Aktuell ist seine Partei in der Opposition. Doch er unterstützt die Regierung bei zentralen Vorhaben. Der Entwaffnung der Hisbollah und der Aufnahme von direkten Gesprächen mit der israelischen Regierung. Die finden aktuell in Washington statt. Von einer Chance für nachhaltige Stabilität im Libanon spricht der Abgeordnete. Auch wenn das Umfeld nicht gerade ideal ist für umfassende Verhandlungen, so ist es doch ein guter Ausgangspunkt. Mit seinen vorsichtigen Formulierungen liegt Hasbani auf der Linie der libanesischen Regierung. Die fordert bei den Verhandlungen in Washington ein Ende der israelischen Angriffe, während Israel eine konsequente Entwaffnung der Hisbollah verlangt und auf ein Friedensabkommen pocht. In Beirut sehen viele ein langfristiges Sicherheitsabkommen zwischen dem Libanon und Israel als bestmögliches mittelfristiges Ergebnis der Verhandlungen. Noch aber ist es längst nicht so weit. Vor allem im Süden des Landes wären die Menschen schon froh über eine Waffenruhe, die tatsächlich hält.
0: Moritz Behrens berichtet über die Verhandlungen zwischen dem Libanon und Israel in Washington. Noch gibt es offiziell eine Waffenruhe, die läuft aber am Sonntag ab.
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0: Es ist der 70. Eurovision Song Contest morgen Abend in Wien und wie immer geht es um eingängige Songs, wilde Bühnenshows und möglichst viele Punkte, die die Interpreten für ihre Nationen sammeln. Aber morgen spielt zum ersten Mal seit langer Zeit auch die Politik eine große Rolle. Es geht um die Teilnahme von Israel an dem Musikwettbewerb. Jede Menge Länder und Kulturschaffende haben gefordert, dass Israel ausgeschlossen wird, weil der Vorwurf des Völkermords in Gaza im Raum steht. Der Veranstalter, die Europäische Rundfunkunion, macht da aber nicht mit. Und deshalb haben 5 Länder gesagt, dann sind wir eben nicht mit dabei, nämlich Spanien, Island, Slowenien, Irland und die Niederlande. Wie sehr beschädigt das alles den ESC? Darüber habe ich mit dem Musikwissenschaftler David Emil Wexström gesprochen. Er ist an der Popakademie Baden-Württemberg Professor für Geschichte der populären Musik. Und ich habe ihn erstmal auf einen Artikel in der Zeit angesprochen und ihn gefragt, ob er die Meinung teilt. Darin hat nämlich gestanden, dass diese politische Debatte den ESC zerstören wird.
5: Zerstört nicht, angeschlagen schon. Aber es ist auch nicht das erste Mal, dass Politik dann halt in den Eurovision Song Contest reinkommt. Das hatten wir auch schon beim Russland-Ukraine-Krieg. Und auch in der Vergangenheit gab es immer wieder Fälle, wo halt Teilnehmerländer aus unterschiedlichen Gründen nicht teilgenommen haben oder auch den Wettbewerb boykottiert haben. Das geht zurück bis in den 70er Jahren.
0: Haben Sie da Beispiele für uns? Und vor allem, hat das dem ESC jemals geschadet?
5: Geschadet ist so eine Frage. Also Beispiel ist, wir haben Griechenland und Türkei. Als Türkei zum ersten Mal im Eurovision Song Contest teilgenommen hatte, 1975, war Griechenland nicht dabei, hat es boykottiert. Wir haben beim Prager Frühling 1968, hat Karel Gott für Österreich teilgenommen, eigentlich ein tschechoslowakischer Sänger. 1969 hat Österreich den Song Contest boykottiert wegen der Franco-Diktatur, weil der Song Contest in Spanien stattgefunden hat, 1969. Mhm. 1982 im Falklandkrieg hat Spanien einen Tango reingeschickt, weil und Eurovision Song Contest hat in England stattgefunden. Also wir haben immer solche symbolischen Boykotte oder Lieder mit einem symbolischen Wert, die dann reingeschickt werden im Wettbewerb. Dass es tatsächlich in dem Umfang ist, wie es jetzt passiert ist, wegen Israels Teilnahme, das ist etwas größer. Also so groß war es jetzt auch in der Vergangenheit jetzt nicht.
0: Aber es hätte ja auch in diesem Fall vor allem Symbolcharakter, wenn Israel ausgeschlossen worden wäre. Also sprich, bringt das überhaupt was, dieser Protest?
5: Der Protest bringt schon was, weil es zeigt auf jeden Fall auf, dass Israels Teilnahme problematisch ist, egal so wie man zu dem ganzen Situation steht in Israel. Also die Aufmerksamkeit ist schon groß und es setzt sowohl Israel unter Druck, aber halt auch den Eurovision Song Contest unter Druck, weil die mussten halt reagieren. Das Problem hier in dem Fall war aber halt auch im Herbst, es gab für den EBU keinen Ausgang, der halt alle Leute glücklich gemacht hätten. Wäre Israel ausgeschlossen worden, hätte Deutschland nicht teilgenommen am Eurovision Song Contest. Und mit Israels Teilnahme haben jetzt halt die 5 Länder, die jetzt nicht teilnehmen, aus Boykott gegen Israels Teilnahme. Das heißt, es gibt eigentlich keine gute Lösung hier.
0: Diejenigen, die sagen, Israel sollte man nicht ausschließen aus dem Wettbewerb, weil es eben ein musikalischer Wettbewerb ist, die sagen, das ist eine Musikveranstaltung und keine politische Veranstaltung. Aber die Diskussionen zeigen doch, dass da doch sehr viel Politik eine Rolle spielt, oder?
5: Es ist eine Musikveranstaltung und die Regeln sind ganz klar, dass Politik da nicht stattfinden dürfen. Wir haben aber schon in den letzten mindestens 40 Jahren, ist es eh politisch, weil es geht halt um queere Rechte. Wenn wir zurückdenken in den 90er Jahren, wo Dane International, eine Transgender-Frau, teilgenommen hat, das ist auch schon eine politische Handlung. Aber das ist nicht als Politik in der Eurovision Song Contest-Kontext verstanden, sondern hier geht es wirklich, wenn die über Politik reden, über Länderbeziehungen, also Russland, Ukraine oder Belarus und Lukaschenko oder Griechenland, Zypern. Man kann im Endeffekt Texte nicht von Politik loslösen in dem Sinne.
0: Und der Wettbewerb hat sich ja auch gesellschaftspolitisch entwickelt. Also eine Drag Queen wie Conchita Wurst oder ein non-binärer Künstler wie Nemo, die beide den Wettbewerb gewonnen haben. Sowas wäre ja vor 40 Jahren eigentlich noch undenkbar gewesen.
5: Für die queere Szene ist der Wettbewerb seit mindestens den 90er Jahren, wenn nicht früher, ein wichtiger Wettbewerb. Das heißt, da ist es schon immer Teil davon, eine gesellschaftspolitische Aufgabe drin ist in dem Wettbewerb, dass man sich da identifiziert hat. Man ist da hingegangen, hat es gefeiert.
0: Und auch schon damals stand der Eurovision Song Contest damals noch als Grand Prix Eurovision de la Chanson vor allem für Frieden, Vielfalt und europäische Werte. In diesem Jahr werden beim ESC aber nur noch 35 Länder dabei sein, so wenige wie zuletzt vor über 20 Jahren. Hat denn der ESC in der jetzigen Form überhaupt noch eine Zukunft oder läuft der langsam aus?
5: Der hat schon eine Zukunft. Ich meine, es gab immer wieder Länder, die nicht teilgenommen haben, aus unterschiedlichen Gründen. Ich hatte ja schon am Anfang ein paar erwähnt, also aus politischen Gründen, aber halt auch aus finanziellen Gründen. Der Wettbewerb ist für viele Länder einfach viel zu teuer geworden. Es geht ja nicht nur um Musik und um das Lied, sondern geht auch um die Bühnenshow und Inszenierung. Und das können sich viele Länder, vor allem auch kleine Länder, nicht leisten.
0: Das sagt Musikwissenschaftler David Emil Wikström, Professor für populäre Musik an der Popakademie Baden-Württemberg. Die Diskussion über den Eurovision Song Contest und die Teilnahme Israels, das ist heute Morgen das Thema in HR Info. Und was

0: Was alles für den Künstler bedeutet, der morgen für Israel an den Start gehen wird, das zeigen wir Ihnen in der nächsten halben Stunde.
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0: Erst vor zwei Tagen hat Großbritanniens Premierminister Keir Starmer noch Kampfgeist ausgestrahlt. Obwohl die Kritik und die Rücktrittsforderungen immer lauter geworden sind, hat er klargestellt, er wird bleiben und kämpfen. Seitdem wird sowohl in der Labour-Partei als auch in seinem Kabinett aber genau hingeschaut, wer steht auf welcher Seite. Spielt man im Starmer-Team oder gegen ihn? Der britische Gesundheitsminister Wes Streeting hat diese Frage jetzt klar beantwortet. Er ist gestern zurückgetreten und hat dabei nochmal ordentlich nachgetreten.
2: Wes Streeting, do you want to be Prime Minister? Will you challenge Keir Starmer?
3: Ob Wes Streeting Regierungschef Keir Starmer um den Parteivorsitz herausfordern würde, das wollten diese Woche alle politischen Reporter wissen. Seit Tagen muss der Premier um seine politische Zukunft bangen. Mehr als 80 Labour-Abgeordnete fordern bislang seinen Rücktritt. Streeting galt als möglicher Gegenkandidat. Am Ende trat er selbst zurück, ohne den Kampf um die Parteispitze eröffnet zu haben. Der 43-Jährige zögert wohl auch, weil seine Umfragewerte unter Labour-Mitgliedern wenig rosig sind. Und so dürften manche auch aufgeatmet haben. Haben etwa Jackie Smith, Labour-Staatssekretärin für Bildung. Wir sind in einer Zeit, die weltweit von enormen Schwierigkeiten und Unsicherheiten geprägt ist. Und ich glaube nicht, dass wir den Menschen am besten dienen, wenn wir uns jetzt auf einen Führungsstreit einlassen, schon gar nicht, wenn wir uns nach innen wenden und gegeneinander aufbringen. In den letzten Tagen hatte Labour kopflos gewirkt, panisch und gespalten. Könnte jetzt ohne den Rebell Wes Streeting am Kabinettstisch wieder Ruhe einkehren? Bildungsministerin Bridget Phillipson hofft das zumindest. Ich stimme mit Streetings Haltung nicht überein. Ich bin traurig, dass er gegangen ist, aber das ist jetzt die Gelegenheit, innezuhalten, tief durchzuatmen und einen Schlussstrich unter alles zu ziehen. Starmer selbst reagierte versöhnlich auf Streetings Rücktritt. Er habe keinen Zweifel daran, dass Streeting noch viele Jahre eine wichtige Rolle in der Partei spielen werde und hoffe, man könne gemeinsam zeigen, dass Labour Probleme angehen könne. Doch so zuversichtlich das klingt, der Schaden, den der Premier in den letzten Tagen genommen habe, sei zu groß, meint Guardian-Journalist Raphael Baer im ARD-Interview. Die Rücktrittsforderungen sind nun so laut, dass sie Starmer in den Ohren klingeln. Ich glaube, er wird einräumen müssen, dass er vielleicht nicht sofort, aber irgendwann zurücktreten muss und es zu einer Nachfolgewahl kommen sollte. Der Punkt ist, es wird nicht morgen, nicht sofort geschehen. Und am Donnerstagabend dann die nächste Wendung. Der Labour-Abgeordnete Josh Simmons gab bekannt, dass er sein Mandat niederlegen würde, um Andy Burnham per Nachwahl den Weg ins Parlament zu ebnen. Burnham, derzeit noch Bürgermeister von Manchester, ist der aktuell wohl beliebteste Labour-Politiker des Landes und Starmers gefährlichster Rivale. Sein Markenzeichen Manchesterism ist eine Art wirtschaftsfreundlicher Sozialismus. Der 56-Jährige braucht jedoch einen Parlamentssitz, um gegen Starmer antreten zu können. Simmons hat ihm den nun auf dem Silbertablett geliefert und Burnham gab umgehend bekannt, dass er um Erlaubnis bitten werde, für den Wahlkreis kandidieren zu können. Starmer muss nun überlegen, ob er sich dem wahrscheinlichen Herausforderer stellt oder den würdevollen Ausstieg wählt, was wohl besser wäre, meint Raphael Baer. Aus Starmers Sicht ist es wahrscheinlich das Beste, wenn er zu einem Zeitpunkt seiner Wahl zurücktreten kann, ohne seine Würde zu verlieren. Eines ist allerdings auch klar, selbst wenn Labour einen neuen Parteichef wählt, der andere Töne anschlägt und Starmer in der 10 Downing Street ablöst, mehr finanziellen Spielraum für Veränderung wird es nicht geben und die zu bewältigenden Krisen bleiben dieselben.
0: Franziska Hoppen über die Regierungskrise in Großbritannien. Der Druck auf Premier Keir Starmer wächst, seine Luft wird dünner. Aus Protest ist jetzt auch sein Gesundheitsminister Streeting zurückgetreten. H-Info um 6.24 Uhr. Alte Kunst und neueste Technik. Das wendet seit einiger Zeit das Musée d'Orsay in Paris an. Seit Anfang des Monats gibt es dort einen ganzen Saal mit Kunstwerken, die von Nazis vor und während des Zweiten Weltkriegs geraubt worden sein sollen. Insgesamt sind weit über 200 Werke in diesem Saal. Oft ist aber ja unklar, ob es wirklich NS-Raubkunst ist und wer die eigentlichen Eigentümer sind, die rechtmäßigen Eigentümer. Deshalb kommt jetzt immer häufiger auch künstliche Intelligenz zum Einsatz.
4: Langsam und schweigend gehen die US-amerikanischen Schwestern Marion und Catherine durch den Raum. Ich bin extra nach Paris gekommen, weil ich unbedingt diese Ausstellung sehen wollte. Unsere Großmutter und deren Mutter sind in Auschwitz ums Leben gekommen. Ihre Vorfahren

0: waren europäische Juden, die Großmutter Künstlerin. Ihre Werke, so erzählen die Schwestern, habe damals ein Hausangestellter rechtzeitig vor den Nazis in Sicherheit bringen können. Das schafften viele andere nicht. Hunderttausende Kunstobjekte inklusive Bücher wurden geraubt oder unter fragwürdigen Bedingungen aufgekauft, auch in Frankreich. Zwar ist die Mehrheit der 100.000 kulturellen Güter inzwischen wieder in den Händen der rechtmäßigen Besitzer, doch bei etwa 15.000 sind die Eigentumsverhältnisse bis heute unklar. So wie beim Gemälde von Madame Alphonse Daudet von Renoir. Wir wissen nicht genau, wer es verkauft hat. Vielleicht der Sohn von Madame Daudet. Aber es könnte auch ein anderer Sammler gewesen sein. Vielleicht ein jüdischer. Vielleicht wurde es geraubt. Ein langwieriger Prozess, sagt François Blanchetière, Konservator am Musée d'Orsay. Woran sich die Provenienzforscher orientieren, ist anhand der Rückwand eines Bildes zu sehen. Dieses Etikett belegt, dass es zur Kollektion eines sehr bekannten Sammlers impressionistischer Kunst gehörte. Und der Aufkleber hier, dass es auf einer Cézanne-Ausstellung gezeigt wurde. Das Museum verwahrt im Auftrag der französischen Regierung 225 Werke. 13 werden jetzt ausgestellt. Darunter sind auch unbekannte Künstler. Bei der Spurensuche arbeitet das Musée d'Orsay auch mit dem französischen Kultusministerium zusammen. Einzelne Schicksale erzählt, fast wie im Krimi, ein sechsteiliger Podcast.
1: Comme de nombreux lieux de ce type, les nazis l'ont réquisitionné.
0: David Civi ist im Ministerium für Recherche und Rückgabe von Raubkunst zwischen 1933 und 1945 zuständig. Die Herkunft und seinen Besitzer ausfindig zu machen, kann Monate, manchmal Jahre dauern, ist aber durch die Digitalisierung leichter geworden. Und wir arbeiten auch ein bisschen mit künstlicher Intelligenz, versuchen Bilder und Texte erkennen zu lassen, um in den tausenden Archiven die Quelle zu finden, die wir brauchen. Leichter ist die Arbeit auch, weil inzwischen mit 400 Millionen Euro pro Jahr deutlich mehr Geld in die Provenienzforschung fließt. Flankiert von einer Neustrukturierung 2018 und einem Rahmengesetz 2023. Bei der Suche nach geraubten oder aufgekauften Kulturgütern ginge es den Angehörigen oft eher um den ideellen als den materiellen Wert, hat David Civi festgestellt. Jede Geschichte ist auf ihre Art besonders. Und manchmal sind wir bis heute mit den Familien verbunden. Manchmal kennen wir ihre Geschichte sogar besser als sie selbst, weil wir uns damit befasst haben. Im Musée d'Orsay haben die beiden US-amerikanischen Schwestern Marion und Catherine inzwischen ihren Rundgang beendet. Für sie ist die Ausstellung auch eine Warnung für die Zukunft. Es gibt weltweit antisemitische Strömungen. Und hier kann man sehen, was passieren kann, wenn Antisemiten auf dem Vormarsch sind.
2: Wie das Musée d'Orsay in Paris mit künstlicher Intelligenz mutmaßliche Raubkunst der Nazis untersucht, darüber hat Katrin Erdmann berichtet.
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2: 6.29 Uhr. Warnstreiks im hessischen Einzelhandel. China-Besuch von US-Präsident Trump geht weiter. Druck auf britischen Premier Starmer wächst. Das Wetter wechselhaft mit Schauern 11 bis 15 Grad. Mein Name ist Frank Vornat. Guten Morgen. Zum ersten Mal in der laufenden Tarifrunde für den Einzelhandel hat die Gewerkschaft Verdi für heute zum Warnstreik aufgerufen, auch in Hessen. In Kassel soll es einen Zug durch die Innenstadt geben. In Frankfurt werden etwa 700 Beschäftigte bei einer Kundgebung an der Hauptwache erwartet. Verdi fordert mindestens 250 Euro mehr pro Monat. Am Montag steht dann die zweite Verhandlungsrunde für die 240.000 Beschäftigten im hessischen Groß- und Einzelhandel an. Nach den schweren Angriffen Russlands auf die ukrainische Hauptstadt Kiew ist die Zahl der Todesopfer auf 21 gestiegen. Das hat Bürgermeister Klitschko mitgeteilt. Dutzende weitere Menschen seien verletzt worden. Präsident Zelensky sagte in seiner täglichen Videobotschaft, Russland habe 675 Drohnen und 56 Raketen auf die Ukraine abgefeuert. Aus der Nachrichtenredaktion Lukas Kram.
7: Bei der mehrstündigen Attacke auf die Hauptstadt Kiew sei ein Marschflugkörper eingeschlagen, der erst kürzlich hergestellt wurde. Das zeige, dass Russland die weltweiten Sanktionen umgehe, um die dafür nötigen Komponenten zu beziehen. Gestern hatte Zelensky Kanzleramtschef Frey und den BND-Präsidenten Jäger in Kiew empfangen. Es sei bei den Gesprächen unter anderem darum gegangen, wie man die Ukraine vor solchen Luftangriffen schützen kann.
2: In Peking geht das Treffen von Chinas Staats- und Regierungschef Xi und US-Präsident Trump weiter. Viele offene Fragen und Streitpunkte sind bisher noch ungeklärt. Bei wirtschaftlichen Fragen scheint es mehr Annäherung zu geben. ARD-Korrespondent Maximilian Seib.
8: Xi hat US-Unternehmen mehr Zugang zum chinesischen Markt versprochen. Ähnliche Versprechen wurden in der Vergangenheit allerdings nicht gehalten. 10 chinesische Firmen dürfen derweil Hochleistungschips vom US-Unternehmen Nvidia kaufen, die unter anderem für künstliche Intelligenz gebraucht werden. Warnungen an die USA sprach China beim Thema Taiwan aus. Die Insel wird seit Jahrzehnten unabhängig und demokratisch regiert, China sieht sie aber als Teil des eigenen Staatsgebietes an. Die USA liefern Waffen in Milliardenhöhe an Taiwan. China erklärte, das sei eine rote Linie für Peking.
2: Neue Konkurrenz für Starmer. Seit Tagen wächst der Druck auf den britischen Premier nach dem katastrophalen Ergebnis seiner Labour-Partei bei den Kommunal- und Regionalwahlen. Jetzt hat der Labour-Abgeordnete Simons bekannt gegeben, dass er sein Mandat niederlegt, um dem Bürgermeister von Manchester, Burnham, den Weg ins Parlament freizumachen. Burnham gilt als aussichtsreichster Konkurrent Starmers, braucht aber einen Parlamentssitz, um gegen ihn antreten zu können. Nach dem Ausbruch des Hantavirus auf einem Kreuzfahrtschiff wollen Wissenschaftler untersuchen, wo das Virus genau herkam. Dafür reisen sie nach Argentinien. In der Hafenstadt Ushuaia war die Kreuzfahrt losgegangen. Die Experten wollen herausfinden, ob dort Nagetiere vorkommen, die das Virus übertragen haben könnten. Innerhalb von 4 Wochen soll es erste Ergebnisse der Untersuchungen geben. Vor der dänischen Insel Enhold ist ein toter Wal entdeckt worden. Die dänischen Behörden gehen davon aus, dass das Tier schon eine Weile tot ist. Jetzt soll geprüft werden, ob es sich dabei um den Buckelwal handelt, der wochenlang vor der deutschen Ostseeküste festsaß. Limburg wird ab heute zum Treffpunkt für viele junge Sportlerinnen und Sportler aus ganz Hessen. Hier findet dieses Wochenende das Landeskinderturnfest statt. HR-Reporterin Eva Rösler.
9: Erwartet werden rund 4.500 Kinder zwischen 6 und 14 Jahren. Ab Freitagmittag starten in den Sporthallen und auf den Sportplätzen die ersten Wettkämpfe und Wettbewerbe. Gleichzeitig verwandeln sich die Innenstadt und die Altstadt in eine große Mitmachfläche mit Bewegungsangeboten und Showprogramm. Viele Angebote sind für Besucher kostenlos.
2: Und das steht heute auch noch an. In den USA gehen die Gespräche zwischen Israel und dem Libanon weiter. Es ist die dritte Runde seit Beginn der Feuerpause vor fast einem Monat. In der Schweiz startet die Eishockey-Weltmeisterschaft. Deutschland trifft in seinem ersten Gruppenspiel am Nachmittag auf den vierfachen Weltmeister Finnland. Das waren die Nachrichten. Das Wetter, heute ist es wieder wechselhaft mit vielen Wolken und etwas Sonne. Am Vormittag gibt es nur einzelne Schauer, die werden ab dem Mittag dann häufiger. Auch kurze Gewitter sind möglich bei 11 bis 15 Grad. In der kommenden Nacht kaum noch Regen und 6 bis 1 Grad. Morgen dann Sonne und Wolken, vor allem am Nachmittag einzelne Schauer, maximal 16 Grad. Und die weiteren Aussichten, wieder mehr Sonne, aber auch Wolken und Schauer. Am Sonntag bis 19, am Montag bis 20 Grad. Die Zeit 6.35 Uhr.
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2: Vorsicht auf der A3 Frankfurt Richtung Köln zwischen Mönchhofdreieck und Raunheim liegt eine Leitbarke im Baustellenbereich. Die A67 Darmstadt Richtung Mannheim ist zwischen Lorsch und Viernheimer Dreieck wegen Bauarbeiten bis Montagmorgen etwa 5 Uhr gesperrt. Die Umleitungsempfehlung ab dem Darmstädter Kreuz

0: Unser Gedenktag ist die Nakba, an das kollektive Trauma des Heimatverlusts und der Enteignung erinnert. Und das alles in einer Zeit, in der radikale jüdische Siedler immer stärker versuchen, Palästinenser aus dem Westjordanland zu vertreiben. Jan-Christoph Kitzler, unser Israel-Korrespondent, der war gestern in der geteilten Stadt Jerusalem. Herr Kitzler, wie ist der Flaggenmarsch am Abend abgelaufen? Ist es ruhig geblieben?
1: Also erstmal ist es eine große Veranstaltung, da wird viel Polizei aufgefahren, tausende Sicherheitskräfte waren dort, Zehntausende kommen dann tatsächlich, um mit Flaggen und Gesängen durch die Altstadt von Jerusalem bis zur Klagemauer zu laufen, eben mitten durch die muslimischen Teile dieser Stadt. Das ist eine Provokation für diese Menschen, das ist so, dass da am Anfang auch viel Gewalt im Spiel war. Da sind marodierende Jugendliche sozusagen da durch die Stadt gegangen, ich habe das selber gesehen, die haben auch uns Journalisten zum Teil angegangen, die mögen uns auch nicht sozusagen, wenn wir darüber berichten, ist aber vor allem ein schlimmer Tag für Palästinenser, die dort wohnen. Also Ladengeschäfte, die haben dort geschlossen, die müssen sich verrammeln. Ich habe gesehen, wie zum Beispiel eine muslimische Frau angespuckt wurde, wie israelische Aktivisten, die dort in der Stadt waren, die versucht haben, sich zwischen die gewalttätigen Jugendlichen und Palästinenser zu stellen, tatsächlich auch selber angegriffen wurden. Also es war schon eine große Anspannung und das ist eine Veranstaltung, die von Jahr zu Jahr, ich war auch im letzten Jahr dort, immer größer wird, so hat es den Anschein.
0: Sie sagen, es war jede Menge Militär in der Stadt gestern Abend. Dieser Marsch ist eine pure Provokation. Eigentlich doch auch traurig, dass die Politik in Israel da nicht mal um Deeskalation bemüht ist, oder?
1: Ja, das stimmt. Tatsächlich sind Teile der israelischen Politik, der rechtsextremen Regierung von Benjamin Netanyahu, eher um das Gegenteil bemüht. Zum Beispiel Itamar Ben-Gvir, das ist ein wichtiger Minister, der ist zum Beispiel zuständig für die Polizei in Israel. Der ist Minister für nationale Sicherheit, wie das hier heißt. Der war gestern Morgen zum Beispiel selber auf dem Tempelberg Haram al-Sharif. Das ist ja für Muslime eine heilige Stätte. Da ist eigentlich der Status quo, dass Jüdinnen und Juden dort hoch dürfen, wie auch Christen, aber dass sie dort nicht beten dürfen. Und Itamar Ben-Gvir, der hat das schon bereits öffentlich getan. Gestern war er dort und hat mit einer Israel-Flagge geweht. Also das ist tatsächlich eine Provokation. Das soll gezeigt werden, wir haben Anspruch auf dieses Gebiet. Tatsächlich ist der Tempelberg, der Status und auch der Status von Jerusalem ja völkerrechtlich unklar. Das heißt, es ist eine israelische Besatzung, das ist eine Annexion durch Israel, denn Israel sagt natürlich, die ganze Hauptstadt Jerusalem, das ist unsere Hauptstadt und gehört uns. Und so sehen das auch die vielen Jüdinnen und Juden, die da hingekommen sind. Übrigens viele auch aus den Siedlungen im illegal besetzten Westjordanland.
0: Ja, seit dem Terrorangriff der Hamas am 7. Oktober vor 3 Jahren versuchen radikale jüdische Siedler, Palästinenser im Westjordanland von ihrem Land zu vertreiben. Da ist viel Gewalt im Spiel mit Toten und Verletzten. Wie dramatisch sind die Entwicklungen dort gerade?
1: Ich war öfter dort unterwegs, immer wieder, und tatsächlich ist es so, dass es dort dramatisch ist. Seit dem 7. Oktober hat die Gewalt dort sehr, sehr stark zugenommen. Es gibt auch in diesen Tagen fast täglich, fast wöchentlich, auf jeden Fall wöchentlich, Übergriffe von radikalen Siedlern. Die ziehen dann durch palästinensische Siedlungen, zünden dort Autos an, Häuser, es kommt zu Gewalt. Gestern zum Beispiel ist auch ein Leiter einer israelischen Nichtregierungsorganisation tatsächlich angegriffen worden. Der hatte eine Kopfverletzung. Es gibt auch immer wieder Tote. Also seit Anfang dieses Jahres schon in zweistelliger Zahl die Toten. Und auch da muss man sagen, das ist nicht sozusagen der Akt von Radikalen. Es gibt auch eben die Regierung in Israel, die das fördert. Zum Beispiel eben auch die Minister, die für den Siedlungsbau zuständig sind. Diese Regierung hat seit ihrem Amtsantritt Ende 2022 103 Siedlungen nach israelischem Recht legalisiert. Nach Völkerrecht ist das natürlich nicht legal, aber das zeigt eben, dass das auch staatlich unterstützt wird und die Polizei und das Militär stehen bei dieser Gewalt oft daneben.
0: Einordnungen von unserem Israel-Korrespondenten Jan-Christoph Kitzler. Er war gestern in Jerusalem, wo israelische Männer in einem Flaggenmarsch durch die Stadt gelaufen sind und dabei auch durch Ortsteile mit vielen Palästinensern gekommen sind, die heute ebenfalls einen Gedenktag haben.
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0: Der Handelsstreit, seltene Erden oder hochsensible Computerchips, die Taiwan-Frage oder der Krieg im Iran. Die Liste der Themen, mit denen US-Präsident Trump nach China geflogen ist, die ist lang. Am ersten Tag gestern war schnell klar, nach außen werden schöne Bilder gezeigt, hinter verschlossenen Türen geht es aber zur Sache.
3: Es ist ein ungewöhnliches Bild gestern Abend. Chinas Staats- und Parteichef erhebt beim Staatsbankett das Glas auf die gute Beziehung zwischen den USA und Peking.
4: Kanbei.
3: Prost, ruft Xi auf Mandarin. In China ist es durchaus üblich, beim Geschäftemachen zu trinken. Wenig später tut US-Präsident Trump, bekennender Nichttrinker, es Xi gleich. Es sind Szenen, die zu einem Treffen der beiden passen, das bisher vor allem zweierlei produziert hat. Schöne Bilder und warme Worte.
5: It's an honor to be your friend.
3: Es ist eine Ehre, dein Freund zu sein, hatte Trump schon zu Beginn des Treffens zu Xi gesagt. In einem richtigen Feuerwerk an Nettigkeiten fügte er an.
5: We're going to have a

0: fantastic future together.
1: Man werde eine großartige Zukunft zusammen haben. Xi wiederum erklärte beim Staatsbankett, die Menschen in China und in den USA seien beide großartig und die Ziele, die beide Länder hätten, nämlich die große Wiederbelebung der chinesischen Nation und Make America Great Again, ließen sich ohne Widerspruch parallel verfolgen. Man könne sich gegenseitig stärken. Handelskonflikte, Zollwettbieten, feindliche Rhetorik, alles ganz weit weg. Wenn es um das geht, was die beiden inhaltlich bisher erreicht haben, ist allerdings weniger Musik drin. Konkrete Beschlüsse sind bislang kaum nach außen gedrungen und wenn, dann vor allem in Handelsfragen. Xi hat US-Unternehmen mehr Zugang zum chinesischen Markt versprochen. Das hatte er auch in der Vergangenheit bereits versprochen, passiert ist seither allerdings wenig. Derweil dürfen 10 chinesische Firmen Hochleistungschips vom US-Unternehmen Nvidia kaufen, die unter anderem für künstliche Intelligenz gebraucht werden, allerdings nur das zweitbeste Modell. Nvidia-Chef Jensen Huang ist im Gespräch mit einer Journalistin des chinesischen Staatsfernsehens auf jeden Fall zufrieden. Präsident Trump und Präsident Xi haben ein hervorragendes Verhältnis und wir setzen große Hoffnungen darauf, dass wir darauf aufbauen und die Beziehungen zwischen unseren beiden Ländern weiter verbessern können. Eine gemeinsame Linie scheint es beim Thema Iran-Krieg zu geben. Von US-Seite heißt es, man sei sich einig, dass der Iran keine Atomwaffen haben dürfe und die Straße von Hormuz offen sein müsse.
0: He'd like to see the Hormuz Strait open. He said, if I could be of any help whatsoever, I would like to help.
1: Xi wolle, dass die Straße von Hormuz offen sei, so Trump bei Fox News. Xi habe ihm gesagt, wenn er in irgendeiner Weise helfen könne, würde er das gerne tun. China ist der wichtigste Handelspartner des Irans. Ob und in welcher Form Peking diesen Einfluss als möglicher Vermittler nutzt, ist allerdings noch offen. Sehr viel klarer ist Xis Linie beim Thema Taiwan. Die Insel wird seit Jahrzehnten unabhängig und demokratisch regiert. China sieht sie aber als Teil des eigenen Staatsgebietes. Die USA liefern Waffen in Milliardenhöhe an Taiwan. Direkt nach dem pompösen Empfang und dem Austausch von Freundlichkeiten sprach Xi eine Warnung an die USA aus, wie der Sprecher des Außenministeriums Guo Jiakun der Presse erklärte. In seinen Gesprächen mit US-Präsident Trump habe Präsident Xi darauf hingewiesen, dass die Taiwan-Frage das wichtigste Thema in den chinesisch-amerikanischen Beziehungen sei. Werde sie richtig gehandhabt, würden die bilateralen Beziehungen insgesamt stabil bleiben, andernfalls komme es zu Auseinandersetzungen und Konflikten. Trump, sonst selten um klare Botschaften verlegen, hat sich zu diesen Aussagen bisher nicht öffentlich geäußert. Ein bisschen Zeit für Verhandlungen bleibt noch. Nach einem Freundschaftsfoto, wie es im offiziellen Programm heißt, und einer gemeinsamen Teezeit finden heute erneut Gespräche statt bei einem Arbeitsmittagessen. Anschließend fliegt der US-Präsident zurück nach Washington. Ob er dann deutlich mehr mit im Gepäck hat als nur ein paar schöne Bilder, ist aktuell noch fraglich.
2: Heute also Tag 2 von Trumps Besuch in China. Was bisher dabei rumgekommen ist, das hat uns Maximilian Seib berichtet. Spind leer räumen, Rucksack und Panzer beladen. Das heißt es dieser Tage für Soldaten der Burgwaldkaserne im nordhessischen Frankenberg. Rund 80 von ihnen machen sich auf den Weg nach Litauen, um dort die dauerhaft stationierte Panzerbrigade 45 an der NATO-Ostflanke zu unterstützen. Die Soldaten aus Frankenberg gelten dabei als Spezialisten für die elektronische Kampfführung und sind zum Beispiel für die Drohnenabwehr zuständig. HR-Reporterin Silvia Ritter hat die Soldaten kurz vor ihrer Abreise begleitet.
3: Rund 150 Soldaten sind zum Verabschiedungsappell in der Frankenberger Altstadt angetreten. Panzer mit Tarnnetzen parken vor dem historischen Rathaus. Stabsunteroffizier Yannick trägt seinen Kampfanzug mit Helm, brauner Sturmhaube und Waffe. Er ist einer der rund 50 Soldaten, die heute hier nach Litauen verabschiedet werden.
4: Wenn sowas dann ansteht, hat man natürlich immer erstmal ein mulmiges Gefühl, das ist klar, aber dann generell greift dann auch einfach der Automatismus. Man macht einfach nur noch. Man kriegt was gesagt und das führt man dann aus. Und so werden wir halt auch ausgebildet. Ne? Weil irgendwann ist dann halt auch dafür keine Zeit mehr, dass man dann nochmal überlegen muss, ah, wie war das denn jetzt nochmal genau? Muss es halt funktionieren und dann funktionieren wir auch.
3: In Litauen soll die Einsatztruppe jetzt die dauerhaft stationierte Panzerbrigade 45 unterstützen. 5000 Bundeswehrangehörige sollen bis nächstes Jahr hier stationiert werden, dauerhaft zur Bündnisverteidigung. Auch 350 Soldaten aus dem nicht weit von Frankenberg gelegenen Schwarzenborn sind schon dort. Das Aufgabengebiet von Stabsunteroffizier Yannick umfasst Funk- und Radarsignale des Gegners aufspüren, auswerten und gegebenenfalls auch zu stören, so der 30-Jährige.
4: Damit wir halt damit auch eben die Leute, so wie aus Schwarzenborn, auch aktiv im Kampf damit dann unterstützen können, indem wir halt ja, vielleicht auch Vorhersagen treffen können, wo sich wer befindet.
3: Auch der Kommandeur der Burgwaldkaserne.

0: Ne? Oberstleutnant Moritz Kaselow hat seinen Spind geräumt und seinen Rucksack im 12-Tonnen schweren Transportfahrzeug Dingo verstaut. Auch für ihn geht es nach Litauen. Heute begrüßt er auf dem Appellplatz hochrangige Vertreter der Bundeswehr, Landtags- und Bundestagsabgeordnete, zu diesem markanten Einschnitt.
1: Der Appell ist tatsächlich eine Zäsur. Das bedeutet einerseits, wir gehen an die Öffentlichkeit und zeigen an, dass wir in Litauen stehen, aufklären und wirken. Es zeigt gleichzeitig, dass die Männer und Frauen im Rahmen ihres Auftrags Verantwortung übernehmen. Und zwar Verantwortung für den Auftrag, für den Schutz anderer Soldatinnen und Soldaten, für die Informationsüberlegenheit im Raum.
0: Im Laufe des Jahres sollen noch mehr Soldaten aus Frankenberg folgen. Veränderungen stehen auch am Standort in der Burgwaldkaserne an. Altes wird mit der Abrissbirne platt gemacht. Neues entsteht, so der Kommandeur. 50 Millionen Euro steckt die Bundeswehr in den Standort Frankenberg.
2: Silvia Ritter über Soldaten der Burgwaldkaserne im nordhessischen Frankenberg. Sie machen sich auf den Weg nach Litauen, um dort die Panzerbrigade an der NATO-Ostflanke zu unterstützen.
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2: Der Met-Igel auf dem Tisch, die Käse-Traubenspieße vorbereitet. Für viele ein festes Ritual, wenn im Fernsehen der Eurovision Song Contest läuft. Morgen Abend kommt die 70. Ausgabe aus Wien. Wie immer wird es bunt und schrill. Die gute Laune steht im Mittelpunkt. Der ESC heißt aber auch unfassbarer Druck für die Künstlerinnen und Künstler, die für ihr Land antreten. Ganz besonderen Druck hat dieses Jahr Noam Betam. Er tritt nämlich für Israel an. Viele hatten wegen der Militäraktion in Gaza den Ausschluss von Israel verlangt. Und das bekommt auch Noam Betam zu spüren.
5: Melancholisch, obsessiv, sehnsüchtig. Das ist Michel, Israels Song für den European Song Contest. Noam Betam singt das Lied, das sich mit einer toxischen Liebe und dem Prozess des Loslassens beschäftigt. Die Megashow in Wien ist der erste große internationale Auftritt für den 28-jährigen Israeli.
6: The main message in the song is to learn to choose yourself.
5: Die Hauptaussage des Liedes ist zu lernen, auf sich zu achten, auch wenn man viel Liebe empfindet und auch wenn die Trennung sehr schmerzhaft ist. Man muss für sich Entscheidungen treffen und zu diesen stehen. Nur so kann man mit sich selbst im Reinen sein. Noam Betam singt den Song Michel auf Hebräisch, Englisch und Französisch. Der Sprache seiner Eltern, die einst von Frankreich nach Israel auswanderten.
6: One of my dreams is also to get to France, you know, and making music in France.
5: Einer meiner Träume ist es, nach Frankreich zu gehen und dort Musik zu machen, ganz auf Französisch. Ich war nicht zu 100% Israeli, aber auch nicht zu 100% Franzose. Ich war immer hin und her gerissen. Noam Betam gilt in Israel als Sonny Boy. Immer gut drauf, immer mit einem Lächeln im Gesicht. So hat ihn auch Tal Dorot kennengelernt. Er ist der Vizechef vom offiziellen israelischen ESC-Fanclub. Der Sänger war kurz vor seiner Abreise nach Wien noch zu Besuch beim Fanclub und begeisterte alle. Er ist sehr bescheiden und bodenständig, kam sogar selbst zu dem Fanclub-Treffen. Er war sehr nett und geduldig, aber er ist auch äußerst charismatisch. Er sprach mit den Fans über seine Überzeugung, dass man sich nicht davon abhalten lassen darf, seine Träume zu leben. Noam Betam lebt mit Michel seinen Traum. Auch wenn sein Auftritt nach den Kontroversen um Israels Teilnahme einer Hochsicherheitsveranstaltung gleicht. Noam Betam wird von Sicherheitskräften vom israelischen Geheimdienst und von österreichischen Eliteeinheiten der Polizei beschützt. Er fühle sich sehr sicher mit diesem fantastischen Sicherheitsteam, erklärte der Sänger. Vom israelischen ESC-Fanclub sind am Wochenende Mai, Tamir und Dor nach Wien gereist. Sie fühlen sich sicher und Mai ist aufgeregt.
7: We're so excited.
5: Auch Tamir, alles ist vorbereitet, sagt er. Sie haben ihre Kostüme im Outfit der israelischen Nationalflagge. Hoffentlich qualifiziert sich Israel fürs Finale. Meint Dor, alle drei drücken Noam Betam die Daumen.
8: And vote for Israel.
9: Yes! Michel!
10: Michel! Michel! Michel! Michel! 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
2: Julio Segador über den israelischen ESC-Vertreter Noam Betam. Er steht morgen Abend unter besonderer Beobachtung, weil viele den Ausschluss von Israel gefordert hatten. In unserem Das Thema heute Morgen sprechen wir über den ESC und den Boykottaufruf. Und in der nächsten halben Stunde machen wir das mit der deutsch-israelischen Sängerin Nirit Sommerfeld. Sie wird uns erklären, warum auch sie einen Boykottbrief unterschrieben hat.
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2: Ladies first, das DFB-Pokalfinale der Männer, das findet erst nächste Woche statt. Schon gestern Abend stand das Finale bei den Frauen an. FC Bayern München gegen den VfL Wolfsburg hieß die Paarung. Es war eine klare Sache, 4:0 für die Bayern.
7: Die Wachablösung im deutschen Frauenfußball scheint nach diesem Pokalfinale von Köln vollends vollzogen.
8: Traumtor von Caruso! Was für ein schönes Tor! 4:0 für den FC Bayern und jetzt ist hier Party Bavaria.
7: Der FC Bayern München hat seiner vierten deutschen Meisterschaft in Serie auch die Titelverteidigung im DFB-Pokal folgen lassen. In einem gerade in der zweiten Halbzeit einseitigem Traumfinale ließen die Bayern dem Rekordpokalsieger keine Chance, sah auch Wolfsburgs Keeperin Stina Johannes so.
9: Wir sind natürlich enttäuscht. Wir haben uns viel mehr vorgenommen. Am Ende müssen wir aber auch einfach ganz klar sagen, dass unsere Leistung heute nicht gereicht hat, dass Bayern deutlich besser war und am Ende total verdient gewonnen hat.
7: 10 Jahre in Folge hatten die Wölfinnen den Pokal beherrscht, bis im Vorjahr die Bayern dazwischenfunkten. Nun geht die silberne Trophäe zum zweiten Mal in Serie an Clara Bühl und Co.
10: Vor dem Spiel war uns schon bewusst, dass Wolfsburg hier schon noch die Hand auf dem Pokal hat, einfach mit der Siegesserie, die sie hingelegt haben. Ich glaube, jedes Jahr haben wir jetzt das Ziel, das zu unterbrechen, einfach im Jahr jetzt so eine ähnliche Siegesserie aufzubauen.
7: Die eine Serie könnte ihren Anfang gefunden haben, die andere ging hingegen jäh zu Ende. Wenige Tage vor dem Ende ihrer Ära in Wolfsburg verließ Alexandra Popp nach ihrem 14. DFB-Pokalfinale den Platz erstmals als Verliererin. Den bitteren Tränen nach dem Schlusspfiff folgte schnell der Stolz über die Entwicklung des Endspiels in Köln.
11: Das macht einfach immer wieder Spaß, wie Jahr für Jahr immer mehr Leute den Weg ins Stadion gefunden haben, die einfach auch nur für das Frauen-Pokalfinale alle kommen und dass wir es geschafft haben, mehr Anerkennung, mehr Wertschätzung für den Frauenfußball zu erspielen sozusagen, damit man hier so eine Bude dann auch ausverkauft bekommt.
7: Der Großteil der über 46.000 Zuschauer hätte es Pop wohl gegönnt, wenn sie Köln noch einmal mit dem DFB-Pokal in Richtung Wolfsburg verlassen hätte. Doch der erneute Doublesieger Bayern München hatte etwas dagegen und hat seine Vorherrschaft im deutschen Frauenfußball untermauert.
2: Die Bayern-Frauen gewinnen den DFB-Pokal im Finale gegen Wolfsburg. Christian Schulze hat berichtet. Bei American Football denken viele direkt an den Super Bowl und an die vollen Stadien in den USA. Aber American Football wird auch in Europa gespielt. Und zwar auf ziemlich gutem, hohen Niveau. Ein großer Name ist da die Frankfurt Galaxy. Das Team mit den bekannten lila Trikots startet heute Abend gegen Paris in die neue Saison. Die Vorfreude ist groß. Denn lange war nicht klar, ob und wie sie überhaupt spielen können.
12: Friday Night Lights. Im American Football ein feststehender Begriff für die besondere Stimmung bei Flutlichtspielen am Freitagabend.
13: Die Emotionen werden noch ein bisschen mehr da sein. Ich hoffe einfach, dass der Funke schnell überspringt, dass die Jungs gepusht werden. Aber es ist ein absolutes würdiges Highlight so am Anfang der Saison.
12: Freut sich Galaxy-Trainer Thomas Kössling. Und auch der neue Starspielmacher aus den USA, Ethan Garbers, wird ganz lyrisch.
14: Ich muss direkt an meine Spiele in der Highschool denken, als ich mich in diese Sportart verliebt habe. Das wird richtig gut. Ich freue mich.
12: Dass die Galaxy überhaupt spielt? Nicht selbstverständlich. Die alte Liga, insolvent. Wie es weitergeht, war erst vor wenigen Monaten klar. Frankfurt spielt in der neu gegründeten European Football Alliance mit 5 weiteren Top-Teams aus der alten Liga. Aber es gibt noch eine zweite Liga, die um die Aufmerksamkeit konkurriert.
13: Die Splittung in 2 Ligen war bestimmt nicht vorhergesehen und das ist auch nicht toll für europäischen Football, das muss man klar sagen.
12: Bei diesem Hin und Her neue Spieler anzulocken, gar nicht leicht für den Trainer.
13: Weil du kannst erzählen, was du möchtest. Irgendwann kommt die Frage, wer ist der Headcoach, wie sieht es mit der neuen Liga aus? Und da war halt bis Mitte Januar, konnte ich mit keinem guten Gewissen einfach sagen, okay, da funktioniert alles.
12: Aber hat geklappt. Die Galaxy hat ein absolut konkurrenzfähiges Team beisammen, das auch nochmal extra zusammengeschweißt wurde von Teambuilding-Fachmann Thomas Kössling.
13: Ich habe so 7 kleine Stationen, da war ein Puzzlespiel dabei. Sie mussten 3 Puzzle lösen in der schnellsten Zeit oder so ein Minenspiel mit verbundenen Augen, ein bisschen Latten werfen. Also einfach ein paar kleine Spiele, wo man die Competition so ein bisschen anregt. Und die Jungs sind dann ja wie kleine Kinder, die stürzen sich ja auf alles, wenn es um den Wettbewerb geht.
12: Große, schwere Jungs, die das innere Kind wieder entdecken.
13: Das merkt man sofort am nächsten

0: Training, dass da das Team zusammengewachsen ist. Von daher war das, glaube ich, eine ganz gute Nummer.
1: Die Stimmung vor dem Auftakt gegen Paris um 19.30 Uhr ist also gut. Stunden vorher fängt schon die Powerparty an, Grillbuden und Show vor dem Stadion. Für viele Fans fast schon wichtiger als das Spiel. So klang es zumindest in den vergangenen Jahren.
2: Wenn man bedenkt, wir sind hier in Deutschland, ist schon geil. Es macht richtig Spaß.
3: Dieser Flair, der macht es einfach voll aus.
4: Galaxy, natürlich.
1: Der Fahrplan ist klar. Erst Powerparty, dann Power Football.
5: Es ist tatsächlich immer ein Highlight dort. Die American Football Mannschaft Frankfurt Galaxy startet heute Abend in die neue Saison und zwar gegen Paris. Unser Sportreporter Johann Gallwitz hat berichtet. Vom Football zum Puck. Der wird ab heute in der Schweiz wieder über das Eis gejagt. Da startet nämlich die Eishockey-Weltmeisterschaft. Das deutsche Team hat das erste Spiel schon am Nachmittag gegen Finnland. 2023 hat die Mannschaft den Titel ja knapp verpasst. Ein Jahr später war im Viertelfinale Schluss, letztes Jahr sogar schon in der Vorrunde. Also, wie stehen die Chancen für Deutschland bei der Eishockey-Weltmeisterschaft in diesem Jahr?
6: Das große Fragezeichen, das vor dem Turnierstart über der deutschen Mannschaft wabert, lauert in jeder zweiten Frage, die dem Bundestrainer Harry Kreis derzeit in Zürich gestellt wird. Es ist die Frage nach der Identität des Teams und sie ist das Resultat von unbefriedigenden Olympischen Winterspielen in Mailand, als die beste deutsche Nationalmannschaft aller Zeiten eben nicht zum besten Team aller Zeiten zusammenwuchs.
7: Wie die Mannschaft miteinander umgeht, wie die Mannschaft Spaß hat im Training. Man spürt, dass da auch kein Spieler irgendwo alleine unterwegs ist. Die sind immer zusammen und das sind schon Zeichen von einer gesunden Portion Teamgeist.
6: Auf die ganz großen Namen muss Bundestrainer Harry Kreis in Zürich verzichten. Leon Dreiseitel, Tim Stützle oder JJ Peterka sagten ihre WM-Teilnahme ab, obwohl sie mit ihren Teams nicht mehr um den Stanley Cup spielen. Immerhin ist mit Kapitän Moritz Seider einer der besten Verteidiger dabei, der sich als Anführer versteht und in demonstrativer Zuversicht übt.
8: Ich glaube, wir haben mittlerweile echt eine tolle Kabine. Jeder kann was sagen, was ihm auf dem Herzen liegt. Keiner hat irgendwie Schiss, auch mal den Mund aufzumachen und vielleicht was Unangenehmes zu sagen. Ja, und dann, glaube ich, haben wir auch einfach sehr, sehr viel Spaß.
6: Moritz Seider ist ja neben Torhüter Philipp Grubauer sowie den Angreifern Josh Szymanski und Lukas Reichel einer von vier Profis, die in der nordamerikanischen NHL ihr Geld verdienen. Den jüngsten Rückschlägen mit der Nationalmannschaft will der Top-Verteidiger Seider mit Mut und Gelassenheit begegnen.
8: Positiv an die Sache rangehen, mit Mut auch gegen die großen Gegner spielen, weil wir haben wirklich eine tolle Mannschaft zusammen und dann soll es hoffentlich eine lange Reise werden.
6: Finnland, Lettland, die Schweiz, Titelverteidiger und Olympiasieger USA, Österreich, Ungarn und Großbritannien heißen die deutschen Gegner. Mindestens Platz 4 muss nach der Vorrunde rausspringen, damit das erklärte Ziel von Sportdirektor Christian Künast auch erreicht wird.
9: Verbandsziel ist klar, Viertelfinale. Wenn wir das schaffen, sind wir sehr, sehr happy. Und dann schauen wir weiter. Aber es ist ein harter, langer Weg dahin, dass wir so weit kommen.
6: Und auf diesem Weg wartet mit Finnland nun gleich zum Auftakt eine überaus anspruchsvolle Hürde, die nur übersprungen werden kann, wenn sich das große Fragezeichen nach der Identität schnell in ein Ausrufezeichen verwandelt.
5: In der Schweiz startet heute die Eishockey-Weltmeisterschaft. Deutschland spielt am Nachmittag schon gegen Finnland ab 16.20 Uhr. Über die Chancen des deutschen Teams bei diesem Turnier hat Burkhard Hupe berichtet.

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1: 7 Uhr. Warnstreiks im hessischen Einzelhandel. Zahl der Toten nach Angriff auf Kiew auf 21 gestiegen. China-Besuch von US-Präsident Trump geht weiter. Das Wetter wechselhaft mit Schauern, 11 bis 15 Grad. Mein Name ist Frank Wornert. Guten Morgen. Die Gewerkschaft Verdi hat die Beschäftigten im Einzelhandel für heute zum Warnstreik aufgerufen. In Hessen sind mehrere Kundgebungen geplant. HR-Reporter Lars Hofmann.
2: In Kassel ziehen Streikende am Vormittag durch die Innenstadt. In Frankfurt werden etwa 700 Teilnehmer bei einer Streikkundgebung an der Hauptwache erwartet. Zum Streik aufgerufen sind unter anderem Beschäftigte von Douglas, H&M, Zara, Primark, Rewe, Penny, Hit und Ikea. Sie bräuchten eine spürbare Lohnerhöhung.

0: Lohnerhöhung, sagt Verdi-Verhandlungsführer Schäuble. Die Gewerkschaft fordert mindestens 250 Euro mehr pro Monat. Am Montag findet dann die zweite Verhandlungsrunde für die etwa 240.000 Beschäftigten im hessischen Groß- und Einzelhandel statt.
1: Die Zahl der Todesopfer nach den neuen russischen Angriffen auf die ukrainische Hauptstadt Kiew ist auf 21 gestiegen. Das hat Bürgermeister Klitschko mitgeteilt. Dutzende weitere Menschen seien verletzt worden. Präsident Selenskyj bewertet den Angriff als Beleg dafür, dass Russland weiter internationale Sanktionen umgeht. Er sagte in seiner Videobotschaft am Abend, man habe Reste eines Marschflugkörpers gefunden, der erst vor kurzem hergestellt wurde. Die nötigen Teile dafür hätte Russland wegen der Sanktionen eigentlich nicht bekommen dürfen. In Peking ist das Treffen von Chinas Staats- und Regierungschef Xi und US-Präsident Trump weitergegangen. Viele offene Fragen und Streitpunkte sind bisher noch ungeklärt. Bei wirtschaftlichen Fragen scheint es mehr Annäherung zu geben. ARD-Korrespondent Maximilian Seib.
2: Xi hat US-Unternehmen mehr Zugang zum chinesischen Markt versprochen. Ähnliche Versprechen wurden in der Vergangenheit allerdings nicht gehalten. 10 chinesische Firmen dürfen derweil Hochleistungschips vom US-Unternehmen Nvidia kaufen, die unter anderem für künstliche Intelligenz gebraucht werden. Warnungen an die USA sprach China beim Thema Taiwan aus. Die Insel wird seit Jahrzehnten unabhängig und demokratisch regiert, China sieht sie aber als Teil des eigenen Staatsgebietes an. Die USA liefern Waffen in Milliardenhöhe an Taiwan, China erklärte, das sei eine rote Linie für Peking.
1: Der Verband Queere Vielfalt beklagt ein Staatsversagen bei der Sicherheit. Konkret geht es um die Bekämpfung von Hasskriminalität gegen schwule Männer, lesbische Frauen und andere sexuelle Minderheiten. Bundesvorstand Lehmann sagte der deutschen Presseagentur, die queerfeindliche Hasskriminalität habe sich innerhalb weniger Jahre zahlenmäßig nahezu verzehnfacht. Der Verband fordert deshalb, den Artikel 3 des Grundgesetzes zu ergänzen. Der Artikel soll Menschen gezielt vor Diskriminierung schützen, erwähnt sexuelle Minderheiten aber nicht ausdrücklich. Neue Konkurrenz für Starmer. Seit Tagen wächst der Druck auf den britischen Premier nach dem katastrophalen Ergebnis seiner Labour-Partei bei den Kommunal- und Regionalwahlen. Jetzt hat der Labour-Abgeordnete Simons bekannt gegeben, dass er sein Mandat niederlegt, um dem Bürgermeister von Manchester, Burnham, den Weg ins Parlament freizumachen. Burnham gilt als aussichtsreichster Konkurrent Starmers, braucht aber einen Parlamentssitz, um gegen ihn antreten zu können. Zweites Halbfinale beim Eurovision Song Contest in Wien. Gestern Abend haben sich 10 weitere Länder für das Finale qualifiziert, darunter auch die Mitfavoriten Australien und Dänemark. 5 Länder sind dagegen ausgeschieden. Aus Wien ARD-Korrespondent Oliver Schosch.
3: Das zweite Halbfinale endete mit einer bitteren Enttäuschung für die Schweiz, Luxemburg, Armenien, Aserbaidschan und Lettland. Sehr auffällig beim zweiten Halbfinale war die erst 17-jährige Sängerin Monroe aus Frankreich. Monroe ist eine klassisch ausgebildete Sängerin. Ihr Song erinnert ein bisschen an den spanischen Weltstar Rosalía und ihren Hit Berghain. Den absoluten Kontrast lieferte Dara aus Bulgarien mit ihrem Balkankracher Bangaranga. Es ist die Wortneuschöpfung des ESC und ein Kult im Internet.
1: Und das steht heute noch an. In Limburg geht am Nachmittag das Landeskinderturnfest los. Tausende junge Sportlerinnen und Sportler aus ganz Hessen werden erwartet. Und Frankfurt Galaxy startet gegen Paris in die Football-Saison in der neu gegründeten Liga European Football Alliance. Das waren die Nachrichten. Das Wetter. Heute ist es wieder wechselhaft mit vielen Wolken und etwas Sonne. Am Vormittag gibt es nur einzelne Schauer. Die werden ab dem Mittag dann häufiger. Auch kurze Gewitter sind möglich bei 11 bis 15 Grad. Morgen Sonne und Wolken, vor allem am Nachmittag einzelne Schauer, maximal 16 Grad. Und die weiteren Aussichten wieder mehr Sonne, aber auch Wolken und Schauer am Sonntag bis 19, am Montag bis 20 Grad. Die Zeit 7.05 Uhr.
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1: A5 Kassel Richtung Darmstadt zwischen Westkreuz Frankfurt und Frankfurter Kreuz. 2 Kilometer Stau nach einem Unfall auf den beiden linken Fahrstreifen. Und die A67 Darmstadt Richtung Mannheim ist zwischen Lausch und Viernheimer Dreieck wegen Bauarbeiten bis Montagmorgen etwa 5 Uhr gesperrt. Die Umleitungsempfehlung: ab dem Darmstädter Kreuz über die parallel verlaufende A5 ausweichen.
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6: Einen schönen guten Morgen. Sie haben harmonische Bilder geliefert. Mit Salutschüssen, jubelnden Kindern und einer militärischen Ehrenformation hat der chinesische Präsident Xi in Peking US-Präsident Trump empfangen. Hinter geschlossenen Türen war die Harmonie dann aber offenbar recht schnell weg. Denn gerade die chinesische Seite hat sich offenbar vorgenommen, Klartext zu sprechen, vor allem beim Thema Taiwan. Staatspräsident Xi hat in einem Statement davor gewarnt, dass beide Seiten in einen Konflikt geraten könnten, wenn die Taiwan-Frage falsch gehandhabt werde. Unsere Korrespondentin Nina Barth ist bei Trumps China-Reise mit dabei. Das klingt ja schon fast nach einer versteckten Drohung, was Xi da gesagt hat. Wie viel Sprengstoff steckt in dieser Aussage?
7: Da steckt schon wirklich Konfliktpotenzial drin bei diesem Thema. Und natürlich, klar, das ist eine Drohung, wobei wir natürlich auch nicht wissen, wie ernst er tatsächlich es meint, beziehungsweise wie er reagiert, wenn Trump eben nicht sich so verhält, wie Xi Jinping das gerne hätte. Es geht da vor allem um ein Militärpaket. Das hat der US-Kongress im vergangenen Dezember beschlossen. Militärhilfen im Wert von 11 Milliarden Dollar für Taiwan. Das ist das bisher größte Paket für Taiwan. Und das hat China sehr, sehr erzürnt. Die Chinesen wollen, dass die USA die Unterstützung für Taiwan aufgeben oder dass sie sie zumindest einschränken. Aber wir haben noch keine offizielle Reaktion von Donald Trump gesehen oder gehört auf diese Äußerung von Xi Jinping. Es gab auch kein offizielles Statement aus dem Weißen Haus dazu. Ich gehe mal davon aus, dass Donald Trump gesagt hat, lasst uns darüber im Gespräch bleiben. Ich glaube nicht, dass er da irgendwelche Zusagen gemacht hat, aber er wird wahrscheinlich auch nicht die Türen zugeschlagen haben. Also wahrscheinlich spielt er so ein bisschen auf Zeit.
6: Neben der Taiwan-Frage geht es bei dem Besuch ja auch um den Iran-Krieg. China ist eng verbandelt mit dem Iran. Die USA hatten wohl die Hoffnung, dass China da vielleicht ein bisschen einwirken könnte auf die iranische Führung. Hat das Treffen da irgendwas bewirken können?
7: Das wissen wir tatsächlich nicht. Also es gab diese Mitteilung aus dem Weißen Haus. Da steht drin, dass China und die USA sich einig sind, dass die Straße von Hormuz wieder geöffnet werden soll. Und sie sind sich auch darüber einig, dass der Iran keine Atomwaffen besitzen darf. Das ist die offizielle Haltung beider Länder, aber das sagt uns jetzt natürlich nicht, wie diese Öffnung der Straße von Hormuz erreicht werden soll. Donald Trump ist mit Sicherheit hier nach Peking gekommen, um den chinesischen Staatschef Xi Jinping dazu zu bringen, mehr Druck auf den Iran auszuüben. Denn wenn China das will, dann kann es Druck ausüben auf den Iran. Aber wir haben da keine Zusage bekommen. Wir wissen es tatsächlich nicht, was sie dahinter verschlossenen Türen vereinbart haben oder auch nicht. Das werden wir in der nächsten Zeit dann sehen, ob die Chinesen den Druck erhöhen in Richtung Iran.
6: Wenn Trump heute zurück in die USA fliegt, wird er sicher wieder schwärmen, wie erfolgreich das Treffen war. Er hatte ja auch ein paar Wirtschaftsposten mit im Gepäck. Hat er denn dann recht mit seiner Aussage? Also war es ein gutes Treffen für die USA?
7: Er hat schon jetzt geschwärmt. Er hat jetzt gerade vorhin gesagt, dass er fantastische Handelsdeals hier abgeschlossen hat. Also was wir bisher wissen, ist, dass 200 Boeing-Maschinen wohl gekauft werden von den Chinesen. Und die Chinesen haben offensichtlich auch zugestimmt, dass sie weitere oder mehr Agrarprodukte aus den USA kaufen. Da geht es dann in erster Linie um Sojabohnen, wahrscheinlich auch um Rindfleisch. Und offensichtlich wollen sie auch mehr Öl aus den USA beziehen, aber da haben wir noch keine offizielle Mitteilung drüber bekommen. Also da kann ich jetzt auch noch gar nicht sagen, in welcher Größenordnung sich das bewegt. Aber das sind natürlich die Punkte, die Donald Trump zu Hause als Erfolg verkaufen wird. Und ich gehe auch davon aus, dass sie vereinbart haben, dass sie ihren Handelsfrieden verlängern wollen. Sie haben ja im Herbst vergangenen Jahres einen Handelsfrieden vereinbart. Der sollte
6: So, und da ist die Leitung leider abgebrochen. Aber Gott sei Dank haben wir noch gehört von Nina Barth, die beim Trump-Besuch in China mit dabei ist, dass der US-Präsident einige Wirtschaftsdeals abschließen konnte. Mit denen im Gepäck wird er dann heute zurückfliegen in die USA.
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6: In Nordhessen, am Rande des Habichtswalds, liegt die Waldorf-Einrichtung Institut Lauterbad. Es wirkt wie ein Kinderheim in der Idylle.
8: Hier leben Kinder und Jugendliche mit Beeinträchtigungen. Es soll ein Ort mit Geborgenheit in einer Gemeinschaft geben, so heißt es auf der Internetseite. Doch der Wohnbereich der Einrichtung wird Ende September geschlossen, wegen Missständen, wie jetzt HR-Recherchen zeigen.
9: Lauterbad muss wegen jahrelang nicht behobener Missstände

0: die Notbremse ziehen. Künftig werden keine Kinder mit Beeinträchtigungen mehr dort leben. In einem internen Schreiben räumen Vereinsvorstand und Institutsleitung selbst gravierende Qualitätsmängel ein. Es fehle an qualifizierten Fachkräften, man habe weniger Personal eingesetzt als vertraglich mit der Stadt Kassel vereinbart und sehe sich deshalb Rückforderungen in sechsstelliger Höhe gegenüber. Dem HR sind mehrere Fälle mutmaßlicher sexueller Gewalt durch Mitarbeiter in dem Heim bekannt. Nach dem jüngsten Fall räumt die Einrichtung auch eigene Versäumnisse ein. Laut der Verwaltungsleiterin im Institut, Simone von Glahn, wurde in der Leitung diskutiert.
1: Wie fassen wir es hier eigentlich verantwortungsvoll und wie können wir den Bereich in eine gute Richtung lenken? Und wir müssen eben halt sagen, ja, das ist nicht gelungen. Und ja, die Gründe, die jetzt schon mehrfach genannt worden sind, sind eben halt ausschlaggebend dafür, dass wir tatsächlich den Bereich jetzt einstellen, um Ressourcen für neue Aufgaben zu haben.
0: In einem noch unveröffentlichten Aufarbeitungsbericht ist der Fall beschrieben. Über einen Zeitraum von 2 Jahren soll ein Mitarbeiter eine damals 15- bis 17-jährige Bewohnerin sexuell missbraucht haben. Nachdem der Fall aufflog, ermittelte die Staatsanwaltschaft. Am Ende stand Aussage gegen Aussage. In einem solchen Fall legt der Gesetzgeber sehr hohe Maßstäbe an die Glaubhaftigkeit der Aussagen von Betroffenen an. In diesem Fall reichte es nicht für eine Anklage, teilte die Behörde dem HR mit.
2: Nach dem Ergebnis der Ermittlungen war ein hinreichender Tatverdacht, das heißt die Prognose, dass der Beschuldigte wahrscheinlich verurteilt werden wird, schlussendlich nicht anzunehmen.
0: Das bedeutet, keine Anklage, kein Strafverfahren, keine juristische Aufarbeitung. Die Einrichtung erfuhr erst durch den HR von der Einstellung des Verfahrens. Verwaltungsleiterin von Clan reagierte geschockt.
1: Das erschüttert mich an dieser Stelle schon sehr, gerade mit der Begründung, die Sie gerade genannt haben, dass an der Glaubwürdigkeit angesetzt wird, weil es zeigt, wie schwer es Opfer haben, eben zu ihrem Recht zu kommen.
0: Der HR hat dem ehemaligen Mitarbeiter Fragen zu dem mutmaßlichen sexuellen Missbrauch gestellt. Sein Anwalt teilte mit, er werde sich nicht äußern. Der Mann erhielt allerdings einen Strafbefehl für eine Sprachnachricht, die er der Jugendlichen noch nach seiner Suspendierung schickte und die dem HR vorliegt. Er wolle wieder mal Nacktbilder sehen, heißt es darin. Für diese Aufforderung zur Erstellung von Jugendpornografie erhielt der Mann 1.500 Euro Strafe. Der Strafbefehl ist noch nicht rechtskräftig.
3: Sexuelle Übergriffe in der Waldorf-Einrichtung Institut Lauterbart in Nordhessen. Hintergründe dazu hat unsere Reporterin Sonja Süß recherchiert.
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3: Eigentlich sollte der Eurovision Song Contest, der dieses Jahr in Wien ausgetragen wird, eine rauschende Jubiläumsfeier werden. Der Musikwettbewerb, der früher unter dem Namen Grand Prix Eurovision de la Chanson lief, findet nämlich dieses Jahr zum 70. Mal statt. Doch statt Glanz und Popmusik machen politische Spannungen und Boykottaufrufe die Schlagzeilen. Es geht um die Teilnahme von Israel und den Völkermordvorwurf in Gaza. 5 Länder boykottieren in diesem Jahr den ESC. Spanien, die Niederlande, Irland, Island und Slowenien. Auch sie haben gefordert, dass die Europäische Rundfunkunion, die den ESC veranstaltet, Israel vom Wettbewerb ausschließt. Parallel dazu haben auch mehr als 1.100 internationale Künstlerinnen und Künstler wegen der Teilnahme Israels zu einem Boykott des ESC aufgerufen. Auch die deutsch-israelische Sängerin Nirit Sommerfeld, deren jüdische Familie während des Holocausts von den Nazis ermordet wurde, hat diesen Boykottaufruf unterschrieben. Ich habe mit ihr gesprochen und sie gefragt, warum.
6: Weil ich denke, dass der ESC eine sehr viel größere Plattform bietet als viele andere Medien oder Möglichkeiten, um auf das aufmerksam zu machen, was in Israel, Palästina, Gaza, jetzt auch Südlibanon und im Iran passiert. Israel hat einen Völkermord begangen in den letzten 2,5 Jahren. Wir sehen das, wir kriegen das live mit. Was jetzt in Südlibanon passiert, läuft nach israelischen Aussagen dem Plan von Gaza hinterher. Das heißt, das, was wir in Gaza gelernt haben als israelische Armee, das machen wir jetzt im Süden Libanons genauso. Ich halte die Aktionen seitens Israel für sehr, sehr gefährlich, nicht nur für die Länder drumherum, nicht nur für die Palästinenser, auch für die Israelis selbst und nicht zuletzt auch für Europa und womöglich die Welt. Ich denke einfach, den ESC zu boykottieren, ist eine gewaltfreie Möglichkeit, Ich denke, das erzeugt Aufmerksamkeit.
3: Wir sprechen jetzt auch darüber, weil Israel beim ESC dabei ist. Wenn jetzt schon vor ein paar Monaten die Entscheidung gefallen wäre, Israel darf nicht mit dabei sein, dann wäre das jetzt wahrscheinlich gar kein Thema mehr gewesen.
6: Eventuell wäre es kein Thema, aber immerhin ist es ja jetzt ein Thema. Und hätte es den Boykottaufruf nicht gegeben, dann wäre es ja sowieso gar kein Thema. Also wir lassen ja Israel permanent gewähren und all das tun, was es eben tut, militärisch und politisch, und sagen ja normalerweise gar nichts dazu. Jetzt reden wir eben darüber. Und es wäre nicht passiert, wenn es nicht diesen Boykottaufruf gegeben hätte.
3: Sie werfen der veranstaltenden Europäischen Rundfunkunion EBU auch doppelte Standards vor. Also Russland sei nach einem Angriff auf die Ukraine 2022 unmittelbar ausgeschlossen worden. Mhm. Israel, dem ein Völkermord in Gaza vorgeworfen wird, aber nicht. Dabei treten da ja nicht die Länder gegeneinander an, sondern die öffentlich-rechtlichen Sender. Und in Russland ist es so, das ist ein Staatssender. In Israel ist der öffentlich-rechtliche Sender ja auch kritisch gegenüber der Regierung. Also hinkt der Vergleich nicht ein bisschen?
6: Ist er das wirklich? Also ich schaue mir israelische Sendungen öfter mal an und ich bin erschrocken darüber, was da gesprochen wird, wie regierungsnah diese Sender sind und wie wenig kritisch in Israel überhaupt berichtet wird. Also ich meine, das zeigen ja auch Umfragewerte innerhalb Israels. Leute sind ja überhaupt nicht darüber informiert, was in Gaza los ist. Ob da die Sender nicht dazu beitragen, dass das eben so ist, da habe ich meinen Zweifel dran. Und außerdem ist ja die öffentliche Wahrnehmung sowieso eine andere. Also wenn Sie die normalen Leute, die vorm Fernseher sitzen und dann mitfiebern und mitsingen und mitklatschen, wenn Sie die fragen, dann treten natürlich die Länder gegeneinander an und nicht die Sendeanstalten. Das interessiert das Publikum herzlich wenig.
3: Für Israel wird Noam Betan auf der Bühne stehen. Wenn Israel jetzt ausgeschlossen worden wäre vom ESC, dann hätte man ja auch diesem Künstler sozusagen die Möglichkeit geraubt, seine Kunst zu präsentieren. Das kann ich mir vorstellen, ist für Sie als Künstlerin doch wahrscheinlich auch schwierig, oder?
6: Ich kann das sehr, sehr gut nachvollziehen. Ich werde ja permanent boykottiert. Wissen Sie, ich werde ja ständig immer wieder ausgeladen, mir werden Fördergelder entzogen. Ich weiß, wie bitter das ist. Das ist kein Spaß, boykottiert zu werden. Aber soweit ich weiß, ist Noam Betan ziemlich erfolgreich in Israel. Und ob er jetzt beim ESC mit auftritt oder nicht, das wird seiner Karriere, denke ich, keinen Abbruch tun. Und für diesen Künstler hätte es keinen Schaden gebracht.
3: Neben dem Boykottaufruf, den Sie auch unterschrieben haben, gibt es auch sozusagen eine Gegenbewegung. 1000 internationale Kulturschaffende, die sich gegen einen Boykott Israels beim Eurovision Song Contest ausgesprochen haben, die sagen, der Wettbewerb soll nicht politisiert werden. Es geht dort vor allem um die Musik und die Musik soll verbinden und nicht trennen. Wie gehen Sie denn mit diesem Argument um?
6: Wissen Sie, es ist immer schön zu sagen, dass Musik verbindet. Und ich bin ja selber auch Musikerin und ich weiß, wie sehr Musik verbinden kann. Und es ist eine gemeinsame Sprache. Vor allen Dingen dann, wenn wir, die wir ihr zuhören oder diese Musik machen, wirklich mit, sagen wir mal, auf Augenhöhe sind miteinander. Aber wir sprechen hier ja etwas über etwas vollkommen anderes. Ob man will oder nicht, der ESC ist politisch. Also treten Länder gegeneinander an. Also es heißt dann ja auch, ja, Israel hat so und so viele Punkte, Belgien hat so und so viele Punkte. Also ganz, es ist sehr nationalistisch aufgeladen. Und so empfinden das die Leute ja auch. Wenn jetzt andere Künstler sagen, ja, das soll man doch nicht vermischen und die Politik, dann denke ich, ist das so ein bisschen eine Augenwischerei. Es ist politisch. Wir können nicht so tun, als sei es nicht politisch.
3: Wie werden Sie denn den Eurovision Song Contest morgen Abend verfolgen?
6: Ich werde ihn ziemlich sicher nicht verfolgen, weil ich einen anderen Termin habe. Das ist nicht so ganz meine Musik. Aber ich finde es toll, dass es das gibt, grundsätzlich.
3: Die Meinung der deutsch-israelischen Sängerin Nirit Sommerfeld. Auch sie hatte gefordert, dass Israel in diesem Jahr vom Eurovision Song Contest ausgeschlossen wird. Das ist heute Morgen das Thema in HR Info. Und wie das Ganze ein Musikwissenschaftler einordnet und was das für die Zukunft des ESC bedeuten könnte, das klären wir in der nächsten halben Stunde.
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3: Mit Stefan Wolf.
7: Nach dem Feiertag ist vor dem Wochenende. Und so rechnen Händler mit einem eher ruhigen Geschäft an diesem Brückentag, bei dem der Blick vor allem auf der Chipbranche ruhen dürfte. Beim China-Besuch von US-Präsident Trump hat die chinesische Regierung eine Waffenruhe mit Iran gefordert und die Öffnung der Straße von Hormuz. China ist größter Abnehmer iranischen Öls, das eben über diesen Handelsweg transportiert werden muss. Außerdem drohte Pekings Regierungschef recht unverhohlen mit Blick auf Taiwan. Sollten die USA die Taiwan-Frage schlecht handhaben, könne dies zum Konflikt führen, hieß es. China betrachtet den Inselstaat als abtrünnige Republik. Gleichzeitig beherbergt Taiwan die wichtigsten Chipfabriken dieser Welt. Gestern, am Himmelfahrtstag, hatte der deutsche Aktienindex um 1,3% auf 24.456 Punkte zulegen können. Heute rechnen Händler mit einem Rücksetzer. In New York hatte der Dow Jones leichte Zugewinne verzeichnet. An der Technologiebörse Nasdaq stiegen die Kurse im Schnitt ebenfalls um knapp 1%. Gefragt waren dabei vor allem Chipwerte. Der Halbleiterhersteller Cerebras Systems hatte einen vielbeachteten Börsengang hingelegt. Auch sorgten die Zahlen des Netzwerkausrüsters Cisco Systems für Furore. Das Unternehmen hat alle Erwartungen geschlagen und dazu den eigenen Ausblick für das laufende Geschäft kräftig angehoben.
3: Sieben Uhr und gleich 22 Minuten. Wo ist Timmy? Diese Frage wird von den Boulevardmedien gerade wieder etwas lauter gestellt, denn von dem Buckelwal, der so lange in der Ostsee auf Sandbänken festgesteckt hatte, fehlt seit seiner Rettung jede Spur. Der Tracker, der an ihm angebracht wurde, der funktioniert nicht, deshalb weiß auch niemand, ob das Tier überhaupt noch lebt oder schon gestorben ist. Heute werden die Schlagzeilen sicher wieder etwas größer, denn vor der dänischen Insel Anholt ist ein toter Wal entdeckt worden. Wir haben unseren Skandinavien-Korrespondenten Arne Bartram gefragt, ob das Timmy sein könnte.
8: Das ist noch nicht klar. Die dänische Umweltbehörde hat bestätigt, dass ein Wal vor Anholt gestrandet ist. Er ist laut Beobachtern vor Ort etwa 10 bis 15 Meter lang. Das würde tatsächlich zu dem Buckelwal passen, der vor der Insel Pöhl lag. Außerdem liegt das Gebiet auf der Route Richtung Nordsee, in die der Buckelwal Anfang Mai gebracht worden war. Die dänischen Behörden, die sagen, dass der jetzt gefundene Wal wohl auch schon eine Weile tot ist. Als nächstes sollen jetzt Gewebeproben genommen werden, um mehr über den Wal zu erfahren. Allerdings ist das nicht ganz so einfach, weil die Gefahr ist, dass der tote Wal im schlimmsten Fall explodieren könnte wegen der ganzen angesammelten Gase. Vor der dänischen Küste, da werden übrigens immer mal wieder tote Wale angeschwemmt. Es muss also nicht sein, dass es der Wal ist, der vorher in Deutschland lag.
3: Eine private Initiative hatte den Buckelwal ja mit einem Spezialschiff in die Nordsee gebracht und dann nach eigenen Angaben dort freigelassen. Was genau wissen wir denn bisher, was dann mit diesem Wal passiert ist?
8: Die Spur, die hat sich einfach in der Nordsee verloren. Die private Initiative, die hat gesagt, dass der Wal Anfang Mai vor Skagen selbstständig ins offene Meer geschwommen sei. Allerdings gibt es einfach überhaupt keine Infos darüber, wo der Wal sich befindet und ob er es tatsächlich geschafft hat, viel weiter raus ins Meer zu schwimmen. Meeresbiologen, die sind da ziemlich pessimistisch. Die gehen inzwischen davon aus, dass der stark geschwächte Wal kaum Überlebenschancen hatte und vermutlich gestorben ist.
3: Vor der Küste von Dänemark ist ein toter Wal entdeckt worden. Es könnte sein, dass es das Tier ist, das vorher wochenlang in der Ostsee festgesteckt hatte. Das wird jetzt untersucht. Aktuelle Infos waren das von unserem Korrespondenten Arne Bartram.
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3: Es ist wieder mal ein Trend, der durch Social Media Influencer gehypt wird. Sie filmen sich dabei, wie sie sich kleine Spritzen setzen. Für ihre Schönheit. Es sind Peptidinjektionen, die angeblich die Haut schöner machen, das Energielevel steigern und auch Verletzungen sollen dadurch schneller heilen. Aber wissenschaftlich nachgewiesen ist das in vielen Fällen nicht. Größere klinische Studien fehlen bei einigen der beliebtesten Peptiden. Sie dürfen deshalb auch nicht von US-Apotheken hergestellt und vertrieben werden. Trumps Gesundheitsminister will das allerdings teilweise ändern, um den Online-Schwarzmarkt aus China auszutrocknen. Wie gefährlich ist dieser Trend?
9: Es sind vor allem selbsternannte Fitness- und Beauty-Experten, die in sozialen Medien auf Peptide schwören. Influencer, teilweise mit hunderttausenden Followern.
10: My skin is tighter, my muscles feel tighter, have more energy.
11: It is time to check out peptides.
9: Sie versprechen straffere Haut, Muskelwachstum oder einen Energieschub, je nachdem, welches Peptid man sich spritzt. In den Kommentaren zu den Videos fragen viele, wo man die Substanzen herbekommt. Denn die meisten der angepriesenen Peptide können in den USA eigentlich nur für Forschungszwecke gekauft werden. Sie befinden sich noch in einer Grauzone, sagt Peter Lurie, Präsident der Verbraucherschutzorganisation Center for Science in the Public Interest.
12: There really isn't adequate evidence to support.
13: Es gibt keine ausreichenden Belege für die Wirksamkeit dieser Peptide, die für seriöse Ärzte akzeptabel wären.
9: Peptide sind kurze Ketten aus Aminosäuren. Sie kommen natürlich im menschlichen Körper vor und steuern dort wichtige Prozesse. Von Wundheilung über Hormonproduktion bis hin zur Reaktion des Immunsystems. Künstlich hergestellte Peptide wie Insulin für Diabetiker oder GLP-1, was in Abnehmspritzen vorkommt, sind gut erforscht und von Gesundheitsbehörden zugelassen. Viele andere sind es allerdings nicht.
14: You could see the diversion of patients away from stuff that actually works to this stuff for which there at the moment is generally no evidence.
9: Peter Lurie beobachtet

0: mit Sorge, dass Patienten von wirklich wirksamen Medikamenten umsteigen auf Peptide, für deren Wirksamkeit es oft keine Belege gibt. Große klinische Studien an Menschen fehlen häufig. Deshalb hat die US-Lebens- und Arzneimittelbehörde FDA einige Trendpeptide im Jahr 2023 kategorisiert. 19 Substanzen werden als potenziell mit signifikanten Sicherheitsrisiken behaftet eingestuft. Das verbietet US-Apotheken die Herstellung. Robert F. Kennedy, der Gesundheitsminister von Donald Trump, möchte das ändern.
1: I mean, I'm a big fan of peptides. I've used them myself and used them with really good effect, on a couple of injuries.
0: Kennedy sei großer Fan von Peptiden. Er habe sie schon selbst genutzt, mit gutem Effekt nach Verletzungen. Deshalb will er eine Neueinschätzung von Experten zur Sicherheit von Peptiden durchführen. Sein Argument: Wenn beliebte Peptide nicht in den USA sicher hergestellt und angeboten werden, kaufen sich die Amerikaner ihre Spritzen online auf dem Schwarzmarkt in China, teilweise verunreinigt oder anders dosiert als beschrieben. Unter den Peptiden, die der Minister neu bewerten lassen will, sind umstrittene Substanzen wie BPC-157. Es wird in der Bodybuilding-Szene zur schnelleren Geweberegeneration genutzt. Bisher wurde das Mittel nur an Nagetieren wissenschaftlich getestet. Trotzdem wird es von Influencern im Netz empfohlen. Sie experimentieren damit am eigenen Körper und kombinieren manchmal sogar Peptide miteinander. Ganz ohne medizinische Aufsicht.
2: Nagetiere und Influencer nutzen Peptidinjektionen für die Schönheit. Von diesem neuen Social-Media-Trend aus den USA hat unsere Korrespondentin Giselle Ucker berichtet.
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2: 7.30 Uhr. Merz verurteilt heftige russische Angriffe auf die Ukraine. Warnstreiks im hessischen Einzelhandel. Toter Wal an dänischer Küste entdeckt. Das Wetter wechselhaft mit Schauern, 11 bis 15 Grad. Mein Name ist Frank Vornath. Guten Morgen. Mit hunderten Drohnen, Raketen und Marschflugkörpern hat Russland die ukrainische Hauptstadt Kiew angegriffen. Dabei wurden 21 Menschen getötet. Bundeskanzler Merz äußert scharfe Kritik. Markus Sambale.
13: Er wirft Russland vor, auf Eskalation zu setzen, statt auf Verhandlung. In einer schriftlichen Erklärung stellt Merz fest, Kiew und seine Partner sind bereit für Verhandlungen, Russland aber führt weiter Krieg. Merz hatte gestern noch einmal Hilfe der Europäer angeboten, um den Krieg so schnell wie möglich zu beenden. Das erfordere Gesprächsbereitschaft auf beiden Seiten. Die russischen Angriffe sprechen aber eine andere Sprache.
2: Warnstreik im Einzelhandel kurz vor der zweiten Tarifrunde.

0: Tarifverhandlungsrunde ruft Verdi die Beschäftigten auf, heute die Arbeit niederzulegen, auch in Hessen. HR-Reporter Lars Hofmann.
1: In Kassel ziehen Streikende am Vormittag durch die Innenstadt. In Frankfurt werden etwa 700 Teilnehmer bei einer Streikkundgebung an der Hauptwache erwartet. Zum Streik aufgerufen sind unter anderem Beschäftigte von Douglas, H&M, Zara, Primark, Rewe, Penny, Hit und Ikea. Sie bräuchten eine spürbare Lohnerhöhung, sagt Verhandlungsführer Schäuble. Die Gewerkschaft fordert mindestens 250 Euro mehr pro Monat.
0: In Peking ist das Treffen von Chinas Staats- und Regierungschef Xi und US-Präsident Trump weitergegangen. Viele offene Fragen und Streitpunkte sind bisher noch ungeklärt. Bei wirtschaftlichen Fragen scheint es mehr Annäherung zu geben. ARD-Korrespondent Maximilian Seib.
2: Xi hat US-Unternehmen mehr Zugang zum chinesischen Markt versprochen. Ähnliche Versprechen wurden in der Vergangenheit allerdings nicht gehalten. 10 chinesische Firmen dürfen derweil Hochleistungschips vom US-Unternehmen Nvidia kaufen, die unter anderem für künstliche Intelligenz gebraucht werden. Warnungen an die USA sprach China beim Thema Taiwan aus. Die Insel wird seit Jahrzehnten unabhängig und demokratisch regiert, China sieht sie aber als Teil des eigenen Staatsgebietes an. Die USA liefern Waffen in Milliardenhöhe an Taiwan, China erklärte, das sei eine rote Linie für Peking.
0: Die Abtreibungspille Mifepristone kann in den USA weiter online verschrieben und per Post bezogen werden, ohne verpflichtenden Arztbesuch. Der oberste Gerichtshof hat Einschränkungen einer unteren Instanz ausgesetzt. Das Gerichtsverfahren um das Medikament an sich läuft währenddessen weiter. Mifepristone kommt inzwischen bei der Mehrheit der Schwangerschaftsabbrüche in den USA zum Einsatz, seit der oberste Gerichtshof vor knapp 4 Jahren ein landesweites Recht auf Abtreibung gekippt hatte. Vor der dänischen Insel Anholt ist ein toter Wal entdeckt worden. Die dänischen Behörden gehen davon aus, dass das Tier schon eine Weile tot ist. Jetzt soll geprüft werden, ob es sich dabei um den Buckelwal handelt, der wochenlang vor der deutschen Ostseeküste festsaß. Anfang Mai war der stark geschwächte Wal von einer privaten Initiative mit einem Spezialschiff in Richtung Nordsee gebracht worden. Laut Meeresbiologen hatte er kaum Überlebenschancen. Zweites Halbfinale beim Eurovision Song Contest in Wien. Gestern Abend haben sich 10 weitere Länder für das Finale qualifiziert, darunter auch die Mitfavoriten Australien und Dänemark. 5 Länder sind dagegen ausgeschieden. Aus Wien ARD-Korrespondent Oliver Schusch.
3: Das zweite Halbfinale endete mit einer bitteren Enttäuschung für die Schweiz, Luxemburg, Armenien, Aserbaidschan und Lettland. Sehr auffällig beim zweiten Halbfinale war die erst 17-jährige Sängerin Monroe aus Frankreich. Monroe ist eine klassisch ausgebildete Sängerin. Ihr Song erinnert ein bisschen an den spanischen Weltstar Rosalía und ihren Hit Berghain. Den absoluten Kontrast lieferte Dara aus Bulgarien mit ihrem Balkankracher Bangaranga. Es ist die Wortneuschöpfung des ESC und ein Kult im Internet.
0: Und das steht heute noch an. Die Zugstrecke zwischen Kassel und Bebra wird heute Abend gesperrt für 4 Wochen wegen Bauarbeiten. In der Schweiz startet die Eishockey-Weltmeisterschaft. Deutschland trifft in seinem ersten Gruppenspiel am Nachmittag auf den 4-fachen Weltmeister Finnland. Das waren die Nachrichten. Das Wetter, heute ist es wieder wechselhaft mit vielen Wolken und etwas Sonne. Am Vormittag gibt es nur einzelne Schauer, die werden ab dem Mittag dann häufiger. Auch kurze Gewitter sind möglich bei 11 bis 15 Grad. In der kommenden Nacht kaum noch Regen und 6 bis 1 Grad, morgen dann Sonne und Wolken, vor allem am Nachmittag einzelne Schauer, maximal 16 Grad. Die weiteren Aussichten, wieder mehr Sonne, aber auch Wolken und Schauer am Sonntag bis 19, am Montag bis 20 Grad. Die Zeit 7.35 Uhr.
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0: A5 Kassel Richtung Darmstadt zwischen Westkreuz Frankfurt und Frankfurter Kreuz. 2 Kilometer Stau nach einem Unfall auf den beiden linken Fahrstreifen. Und die A67 Darmstadt Richtung Mannheim ist zwischen Lorsch und Viernheimer Dreieck wegen Bauarbeiten bis Montagmorgen etwa 5 Uhr gesperrt. Die Umleitungsempfehlung ab dem Darmstädter Kreuz über die parallel verlaufende A5 ausweichen.
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5: An diesem Freitag einen schönen guten Morgen. Es dreht sich alles um eine Zahl, nämlich um die 8. So viele Stunden dürfen Arbeitnehmerinnen und Arbeitnehmer gerade am Tag maximal arbeiten. Aber genau diese Regelung steht auf der Kippe. Die Bundesregierung hat sich nämlich vorgenommen, die Arbeitszeit flexibler zu machen. Es soll zwar bei der Höchstdauer bleiben, also 48

0: versprochen, dass man dann in 4 Tagen 40 Stunden arbeiten kann. Und das soll dann auch den Arbeitnehmern dienen. Das ist so die offizielle Aussage dazu.
1: Dabei gibt es ja jetzt schon eine Menge Ausnahmeregeln, oft in Tarifverträgen geregelt. Oder mal im kurzen Austausch mit dem Chef nach dem Motto, ich mache heute länger, dafür komme ich morgen später. Muss das jetzt wirklich nochmal gesetzlich neu geregelt werden?
0: Ja, ich bin auch ein bisschen überrascht, weil Sie sagen es ja, tatsächlich kann man nicht nur 8 Stunden am Tag arbeiten, sondern man kann 10 Stunden am Tag arbeiten und dann auch noch 6 Tage die Woche. Das sind 60 Stunden. Man muss dann so übers Jahr gesehen einen Ausgleich finden. Es darf dann nicht mehr gearbeitet werden. Und dann kommen tarifliche Regelungen, Betriebsvereinbarungen dazu. Wir haben eine Fülle von Flexibilisierung. Denken Sie mal an Pflegebereiche, wo ja auch Bereitschaftsdienste noch reinfallen. Also eigentlich bin ich auch immer überrascht, mit welcher Vehemenz nun gesagt wird, wir brauchen das. Und diese 12 Stunden, 15 Minuten, die da in der Diskussion sind, resultieren daraus, dass ja Ruhezeiten eingehalten werden. Wenn man das mal ernst nimmt, müsste es auch so sein, wenn ein Arbeitnehmer, eine Arbeitnehmerin abends nochmal eine Mail abruft, ist das auch wieder Arbeitszeit, dann zählt die Ruhezeit neu. Also wenn man das Gesetz heute ernst nimmt, hat man zum einen viele Möglichkeiten zur Flexibilisierung und zum anderen muss man sagen, es gibt eine Entscheidung des Europäischen Gerichtshofs, ja, die sagt, Arbeitgeber müssen die Arbeitszeit ernsthaft erfassen, sodass es wirklich minutengenau auch da ist. Und das alles ist ja der Anlass für die Novelle. Also überzeugend tut das Argument mehr Flexibilität nicht, weil das ist schon heute möglich.
1: Die Ruhezeit, das sind 11 Stunden, die zwischen 2 Arbeitstagen liegen müssen. Auch das soll erstmal nicht geändert werden, genauso wie die maximale Arbeitszeit in der Woche. Heißt, wenn ich mittwochs 10 Stunden mache, muss ich am Freitag ja vielleicht nur 6 machen und kann früher ins Wochenende. Das klingt erstmal positiv. Die Gewerkschaften, die sehen das aber ganz anders. Die sagen, das sei ein Rückschritt vor 1918, als die jetzige Regelung eingeführt wurde. Warum haben die so ein großes Problem damit?
0: Na, man muss sagen, Arbeitszeitschutz ist ja nicht irgendwas, was man erfunden hat, um Beschäftigte einzuschränken oder Arbeitgeber, sondern ist Gesundheitsschutz. Es gibt eine ganze Reihe von Untersuchungen, die sagen, ab 8 Stunden Arbeit steigt das Gesundheitsrisiko, nimmt das Risiko von Gesundheitsschäden zu. Wenn man über 10 Stunden arbeitet, und das weiß doch eigentlich auch jeder, wenn er lange arbeitet, dass er dann geschafft ist, steigt das Unfallrisiko und auf Dauer auch das Gesundheitsrisiko. Und wir reden also nicht von Flexibilisierung oder Flexibilisierungseinschränkungen, sondern wir reden von Gesundheitsschutz. Und der ist tatsächlich sehr alt und eine Errungenschaft ja auch der Gewerkschaften, weil die das im Kampf, im Streik durchgesetzt haben. Und ich glaube, deshalb sagen die jetzt relativ klar, mit uns wird es das freiwillig nicht geben.
1: Aber ich höre bei Ihnen schon raus, eigentlich halten Sie gar nichts von dieser Neuregelung.
0: Gar nichts nicht. Man kann ja immer über Neuregelungen nachdenken, aber es ist einfach überraschend, die Argumentation dahinter. Also Flexibilisierung geht heute auch schon. Und dass man Gesundheitsschutz einfach zurückdrängen will, überlegen sich, was das für Berufsgruppen wie Logistikunternehmen heißt, also die Paketlieferanten, die immer kommen. Wenn die dann über 10 Stunden arbeiten, sowieso schon im Stress unterwegs sind, dann glaube ich, ist da das Risiko von Unfällen und auch von Gesundheitsschäden sehr viel höher. Und dann werden die Leute krank und man sagt, bei so Stresserkrankungen sind 33 Tage Krankheit der Durchschnitt. Ich glaube, volkswirtschaftlich ist das ein viel größeres Risiko. Und wenn man Flexibilisierung will, kann man es heute auch machen. Und ein ganz wichtiger Punkt ist, Überstunden werden ja nicht bezahlt. Die werden nur sozusagen ausgeglichen und verrechnet. Und das führt schon dazu, dass Beschäftigte diejenigen sind, die die Hauptlast tragen. Und deswegen bin ich skeptisch, weil das wieder auf Kosten von Arbeitnehmern geht, ohne dass sie wirklich was davon haben.
1: Bundesarbeitsministerin Baas hat einen Gesetzentwurf für Juni angekündigt. Den muss sie dann auch noch mit ihrer eigenen Partei, mit der SPD, abklären und absprechen. Was glauben Sie, wie die Neuregelung am Ende dann tatsächlich aussehen wird?
0: Ja, ich glaube, es wird drinstehen, dass tatsächlich Arbeitgeber und Beschäftigte vereinbaren können, dass Arbeitszeit anders verteilt wird, dass diese 11 Stunden Ruhezeit eingehalten werden und dass dann in einigen Branchen tatsächlich die Beschäftigten hochbelastet sind. Was, glaube ich, leider nicht drinsteht und was der Europäische Gerichtshof gefordert hat, ist ein klares und verlässliches System zur Arbeitszeiterfassung. Im letzten Entwurf, den es gab, stand drin, dass die Beschäftigten das selbst aufschreiben müssen. Und das ist genau das, was der Europäische Gerichtshof nicht wollte, denn der wollte tatsächlich ein automatisiertes System. Ab, was drinstehen wird, gerade nach der Debatte, die jetzt innerhalb der SPD läuft und mit den Gewerkschaften. Aber ich glaube, Frau Baas will das so oder ihr Ministerium will das so, dass tatsächlich länger gearbeitet werden kann.
1: Das sagt Dr. Peter Wedde, Professor für Arbeitsrecht an der Frankfurt University of Applied Sciences, zu den angekündigten Änderungen bei der gesetzlichen Arbeitszeit. Die Bundesregierung will das Gesetz flexibler machen, sodass es keine tägliche Höchstdauer mehr gibt, sondern eine wöchentliche.
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1: Erst vor 2 Tagen hat Großbritanniens Premierminister Keir Starmer noch Kampfgeist ausgestrahlt. Obwohl die Kritik und die Rücktrittsforderungen immer lauter geworden sind, hat er klargestellt, er will bleiben. Seitdem wird sowohl in der Labour-Partei als auch in seinem Kabinett genau hingeschaut, wer steht auf welcher Seite. Spielt man im Starmer-Team oder gegen ihn? Der britische Gesundheitsminister Wes Streeting, der hat diese Frage jetzt klar beantwortet. Er ist gestern zurückgetreten.

0: und hat dabei nochmal ordentlich nachgetreten.
1: Ob West Streeting Regierungschef Keir Starmer um den Parteivorsitz herausfordern würde, das wollten diese Woche alle politischen Reporter wissen. Seit Tagen muss der Premier um seine politische Zukunft bangen. Mehr als 80 Labour-Abgeordnete fordern bislang seinen Rücktritt. Streeting galt als möglicher Gegenkandidat. Am Ende trat er selbst zurück, ohne den Kampf um die Parteispitze eröffnet zu haben. Der 43-Jährige zögert wohl auch, weil seine Umfragewerte unter Labour-Mitgliedern wenig rosig sind. Und so dürften manche auch aufgeatmet haben, etwa Jackie Smith, Labour-Staatssekretärin für Bildung. Wir sind in einer Zeit, die weltweit von enormen Schwierigkeiten und Unsicherheiten geprägt ist. Und ich glaube nicht, dass wir den Menschen am besten dienen, wenn wir uns jetzt auf einen Führungsstreit einlassen, schon gar nicht, wenn wir uns nach innen wenden und gegeneinander aufbringen. In den letzten Tagen hatte Labour kopflos gewirkt, panisch und gespalten. Könnte jetzt, ohne den Rebell West Streeting am Kabinettstisch, wieder Ruhe einkehren? Bildungsministerin Bridget Phillipson hofft das zumindest. Ich stimme mit Streetings Haltung nicht überein. Ich bin traurig, dass er gegangen ist, aber das ist jetzt die Gelegenheit, innezuhalten, tief durchzuatmen und einen Schlussstrich unter alles zu ziehen. Starmer selbst reagierte versöhnlich auf Streetings Rücktritt. Er habe keinen Zweifel daran, dass Streeting noch viele Jahre eine wichtige Rolle in der Partei spielen werde und hoffe, man könne gemeinsam zeigen, dass Labour Probleme angehen könne. Doch so zuversichtlich das klingt, der Schaden, den der Premier in den letzten Tagen genommen habe, sei zu groß, meint Guardian-Journalist Raphael Baer im ARD-Interview. Die Rücktrittsforderungen sind nun so laut, dass sie Starmer in den Ohren klingeln. Ich glaube, er wird einräumen müssen, dass er vielleicht nicht sofort, aber irgendwann zurücktreten muss und es zu einer Nachfolgewahl kommen sollte. Der Punkt ist, es wird nicht morgen, nicht sofort geschehen. Und am Donnerstagabend dann die nächste Wendung. Der Labour-Abgeordnete Josh Simmons gab bekannt, dass er sein Mandat niederlegen würde, um Andy Burnham per Nachwahl den Weg ins Parlament zu ebnen. Burnham, derzeit noch Bürgermeister von Manchester, ist der aktuell wohl beliebteste Labour-Politiker des Landes und Starmers gefährlichster Rivale. Sein Markenzeichen Manchesterism ist eine Art wirtschaftsfreundlicher Sozialismus. Der 56-Jährige braucht jedoch einen Parlamentssitz, um gegen Starmer antreten zu können. Simmons hat ihm den nun auf dem Silbertablett geliefert und Burnham gab umgehend bekannt, dass er um Erlaubnis bitten werde, für den Wahlkreis kandidieren zu können. Starmer muss nun überlegen, ob er sich dem wahrscheinlichen Herausforderer stellt oder den würdevollen Ausstieg wählt, was wohl besser wäre, meint Raphael Baer. Aus Starmers Sicht ist es wahrscheinlich das Beste, wenn er zu einem Zeitpunkt seiner Wahl zurücktreten kann, ohne seine Würde zu verlieren. Eines ist allerdings auch klar, selbst wenn Labour einen neuen Parteichef wählt, der andere Töne anschlägt und Starmer in der 10 Downing Street ablöst, mehr finanziellen Spielraum für Veränderungen wird es nicht geben. Und die zu bewältigenden Krisen bleiben dieselben.
0: Franziska Hoppen über die Regierungskrise in Großbritannien. Der Druck auf Premier Keir Starmer wächst. Aus Protest ist jetzt auch sein Gesundheitsminister Streeting zurückgetreten.
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0: Es ist der 70. Eurovision Song Contest morgen Abend in Wien und wie immer geht es um eingängige Songs, wilde Bühnenshows und möglichst viele Punkte, die die Interpreten für ihre Nationen sammeln. Aber morgen spielt auch die Politik eine große Rolle. Es geht um die Teilnahme von Israel an dem Musikwettbewerb. Jede Menge Länder und Kulturschaffende haben gefordert, dass Israel ausgeschlossen wird, weil der Vorwurf des Völkermords in Gaza im Raum steht. Wie sehr beschädigt das alles den ESC? Darüber habe ich mit dem Musikwissenschaftler David Emil Wikström gesprochen. Er ist an der Popakademie Baden-Württemberg Professor für Geschichte der populären Musik. Und ich habe ihn auf einen Artikel in der Zeit angesprochen und ihn gefragt, ob er diese Meinung teilt. Darin steht nämlich, dass diese politische Debatte den ESC zerstören wird.
4: Zerstört nicht, angeschlagen schon. Aber es ist auch nicht das erste Mal, dass Politik dann halt in den Eurovision Song Contest reinkommt. Das hatten wir auch schon beim Russland-Ukraine-Krieg. Und auch in der Vergangenheit gab es immer wieder Fälle, wo halt Teilnehmerländer aus unterschiedlichen Gründen nicht teilgenommen haben oder auch den Wettbewerb boykottiert haben. Das geht zurück bis in den 70er Jahren.
0: Haben Sie da Beispiele für uns? Und vor allem, hat das dem ESC jemals geschadet?
4: Geschadet ist so eine Frage. Also Beispiel ist, wir haben Griechenland und Türkei. Als Türkei zum ersten Mal im Eurovision Song Contest teilgenommen hatte, 1975, war Griechenland nicht dabei, hat es boykottiert. Wir haben beim Prager Frühling 1968, hat Karel Gott für Österreich teilgenommen, eigentlich ein tschechoslowakischer Sänger.

0: 1969 hat Österreich den Song Contest boykottiert wegen der Franco-Diktatur, weil der Song Contest in Spanien stattgefunden hat 1969. Mhm. 1982 im Falklandkrieg hat Spanien einen Tango reingeschickt, weil und der Song Contest hat in England stattgefunden. Also wir haben immer solche symbolischen Boykotte oder Lieder mit einem symbolischen Wert, die dann reingeschickt werden im Wettbewerb. Dass es tatsächlich in dem Umfang ist, wie es jetzt passiert ist, wegen Israels Teilnahme, das ist etwas größer. Also so groß war es jetzt auch in der Vergangenheit jetzt nicht.
1: Aber es hätte ja auch in diesem Fall vor allem Symbolcharakter, wenn Israel ausgeschlossen worden wäre. Also sprich, bringt das überhaupt was, dieser Protest?
0: Der Protest bringt schon was, weil es zeigt auf jeden Fall auf, dass Israels Teilnahme problematisch ist, egal so wie man zu dem ganzen Situation steht in Israel. Also die Aufmerksamkeit ist schon groß. Und das setzt sowohl Israel unter Druck, aber halt auch den Eurovision Song Contest unter Druck, weil die mussten halt reagieren. Das Problem hier in dem Fall war aber halt auch im Herbst, es gab für den EBU keinen Ausgang, der halt alle Leute glücklich gemacht hätten. Wäre Israel ausgeschlossen worden, hätte Deutschland nicht teilgenommen am Eurovision Song Contest. Und mit Israels Teilnahme haben jetzt halt die 5 Länder, die jetzt nicht teilnehmen, aus Boykott gegen Israels Teilnahme. Das heißt, es gibt eigentlich keine gute Lösung hier.
1: Diejenigen, die sagen, Israel sollte man nicht ausschließen aus dem Wettbewerb, weil es eben ein musikalischer Wettbewerb ist. Die sagen, das ist eine Musikveranstaltung und keine politische Veranstaltung. Aber die Diskussionen zeigen doch, dass da auch sehr viel Politik eine Rolle spielt, oder?
0: Es ist eine Musikveranstaltung und die Regeln sind ganz klar, dass Politik da nicht stattfinden dürfen. Wir haben aber schon in den letzten mindestens 40 Jahren ist es eh politisch, weil es geht halt um queere Rechte. Wenn wir zurückdenken in den 90er Jahren, wo Dane International, eine Transgender-Frau, teilgenommen hat. Das ist auch schon eine politische Handlung. Aber das ist nicht als Politik in der Eurovision Song Contest-Kontext verstanden, sondern hier geht es wirklich, wenn die über Politik reden, über Länderbeziehungen, also Russland, Ukraine oder Belarus und Lukaschenko oder Griechenland, Zypern. Man kann im Endeffekt Texte nicht von Politik loslösen in dem Sinne.
1: Und der Wettbewerb hat sich ja auch gesellschaftspolitisch entwickelt. Also eine Drag Queen wie Conchita Wurst oder ein non-binärer Künstler wie Nemo, die beide den Wettbewerb gewonnen haben. Sowas wäre ja vor 40 Jahren eigentlich noch undenkbar gewesen.
0: Für die queere Szene ist der Wettbewerb seit mindestens den 90er Jahren, wenn nicht früher, ein wichtiger Wettbewerb. Das heißt, da ist es schon immer Teil davon, eine gesellschaftspolitische Aufgabe drin ist in dem Wettbewerb, dass man sich da identifiziert hat. Man ist da hingegangen, hat es gefeiert.
1: Und auch schon damals stand der Eurovision Song Contest damals noch als Grand Prix Eurovision de la Chanson vor allem für Frieden, Vielfalt und europäische Werte. In diesem Jahr werden beim ESC aber nur noch 35 Länder dabei sein, so wenige wie zuletzt vor über 20 Jahren. Hat denn der ESC in der jetzigen Form überhaupt noch eine Zukunft oder läuft der langsam aus?
0: Er hat schon eine Zukunft. Ich meine, es gab immer wieder Länder, die nicht teilgenommen haben, aus unterschiedlichen Gründen. Ich hatte ja schon am Anfang ein paar erwähnt, also aus politischen Gründen, aber halt auch aus finanziellen Gründen. Der Wettbewerb ist für viele Länder einfach viel zu teuer geworden. Es geht ja nicht nur um Musik und um das Lied, sondern geht auch um die Bühnenshow und die Inszenierung. Und das können sich viele Länder, vor allem auch kleine Länder, nicht leisten.
1: Das sagt Musikwissenschaftler David Emil Wikström, Professor für populäre Musik an der Popakademie Baden-Württemberg. Die Diskussion über den Eurovision Song Contest und die Teilnahme Israels, das ist heute Morgen das Thema in HR Info. Und was das alles für den Künstler bedeutet, der morgen für Israel an den Start gehen wird, das sagen wir Ihnen in der nächsten halben Stunde. Kerosinmangel in Europa. Seit Tagen machen Boulevardzeitungen damit Schlagzeilen und sorgen für Verunsicherung. Aber wie immer gibt es auch diejenigen, die davon profitieren. In Nigeria steht die größte Erdölraffinerie des Kontinents. Und seitdem die Angst vor Kerosinmangel um sich greift, haben die Betreiber ihre Verkäufe nach Europa fast verdoppelt. Das hat jetzt auch andere auf den Plan gerufen. Auch die Regierung in Kenia will zusammen mit Tansania und Uganda eine riesige Ölraffinerie bauen.
2: Lagos, Nigeria. Hier steht Afrikas größte Erdölraffinerie. Der Mann hinter dem Megaprojekt ist Aliko Dangote, Geschäftsmann, Multimilliardär. 2024 wurde seine Raffinerie eröffnet. Nun hat Dangote ein neues Projekt ins Visier genommen. Eine riesige Erdölraffinerie in Ostafrika. Denn der Krieg zwischen Iran, den USA und Israel und die damit verbundene Lieferunsicherheit von Treibstoffen ist auch für viele ostafrikanische Länder ein Problem. Kenia ist die größte Wirtschaftsmacht in der Region. Das Land importiert derzeit Treibstoff vor allem aus den Golfstaaten, aus den Vereinigten Arabischen Emiraten, aus Saudi-Arabien, aus dem Oman. Das soll sich in Zukunft ändern, sagt der kenianische Präsident.

0: President William Ruto.
1: We do not want to be held hostage anymore by the Strait of Hormuz.
0: Wir wollen nicht länger als Geiseln der Straße von Hormuz gehalten werden. Wir wollen keine Geiseln sein von Kriegen, die andere Leute angefangen haben. Wir werden unsere afrikanischen Ressourcen nutzen, um unsere Region zu industrialisieren.
1: We are going to use our African resources to industrialize our region.
0: Kenias Präsident Ruto hatte vor einiger Zeit angekündigt, dass ostafrikanische Länder Gespräche führen, um eine gemeinsame Ölraffinerie am Hafen von Tanga in Tansania zu errichten. Unternehmer Aliko Dangote sagte nun in einem Interview mit der Financial Times, er würde es vorziehen, die neue Anlage in Kenia statt in Tansania zu errichten. Mombasa habe einen viel größeren und tieferen Hafen. Kenia sei die größere Wirtschaftsmacht. Für den kenianischen Präsidenten Ruto wäre das wohl ein Prestigeprojekt. Kenia erzeugt rund 90% seines Stroms aus regenerativen Energien. Im Nordwesten des Landes gibt es aber auch Erdölvorkommen. Uganda dagegen verfügt über bedeutende Erdölreserven. Seit Jahren wird dort an einer rund 1400 Kilometer langen Pipeline gebaut, die in Zukunft Rohöl von 2 Ölfeldern in Uganda an die Küste des Nachbarlandes Tansania transportieren soll. Nach Tanga, einem Ort nahe der Grenze zu Kenia. Umweltschützer laufen seit Jahren Sturm gegen das Projekt. Gebaut wird diese Pipeline vom chinesischen Staatskonzern CNOOC und vom französischen Ölkonzern Total. Der französische Präsident Macron sagte beim Afrika-Frankreich-Gipfel, der in dieser Woche in Nairobi stattfand, Investitionen in Höhe von 23 Milliarden Euro zu. Davon würden 14 Milliarden Euro von französischen Investoren kommen, so Macron. Mombasa könnte damit in Zukunft das neue Tor für Ost- und Zentralafrika werden. Mit einem Tiefseehafen für riesige Containerschiffe. Und mit einer geplanten neuen Mega-Erdölraffinerie, die den Treibstoff liefert für Ostafrika und für die Welt.
2: Karin Bentsch über Pläne aus Kenia, dort eine riesige Ölraffinerie zu bauen. Ganz nach dem bisher erfolgreichen Vorbild in Nigeria.
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2: Alte Kunst und neueste Technik. Das wendet seit einiger Zeit das Musée d'Orsay in Paris an. Seit Anfang des Monats gibt es dort einen ganzen Saal mit Kunstwerken, die von Nazis vor und während des Zweiten Weltkriegs geraubt worden sein sollen. Insgesamt sind das weit über 200 Werke. Oft ist aber ja unklar, ob es wirklich NS-Raubkunst ist und wer die rechtmäßigen Eigentümer sind. Deshalb kommt immer häufiger jetzt auch künstliche Intelligenz zum Einsatz.
4: Langsam und schweigend gehen die US-amerikanischen Schwestern Marion und Catherine durch den Raum. Ich bin extra nach Paris gekommen, weil ich unbedingt diese Ausstellung sehen wollte. Unsere Großmutter und deren Mutter sind in Auschwitz ums Leben gekommen. Ihre Vorfahren waren europäische Juden, die Großmutter Künstlerin. Ihre Werke, so erzählen die Schwestern, habe damals ein Hausangestellter rechtzeitig vor den Nazis in Sicherheit bringen können. Das schafften viele andere nicht. Hunderttausende Kunstobjekte inklusive Bücher wurden geraubt oder unter fragwürdigen Bedingungen aufgekauft, auch in Frankreich. Zwar ist die Mehrheit der 100.000 kulturellen Güter inzwischen wieder in den Händen der rechtmäßigen Besitzer, doch bei etwa 15.000 sind die Eigentumsverhältnisse bis heute unklar. Klar, so wie beim Gemälde von Madame Alphonse Daudet von Renoir. Wir wissen nicht genau, wer es verkauft hat. Vielleicht der Sohn von Madame Daudet. Aber es könnte auch ein anderer Sammler gewesen sein. Vielleicht ein jüdischer. Vielleicht wurde es geraubt. Ein langwieriger Prozess, sagt François Blanchetière, Konservator am Musée d'Orsay. Das Museum verwahrt im Auftrag der französischen Regierung 225 Werke. 13 werden jetzt ausgestellt. Darunter sind auch unbekannte Künstler. Bei der Spurensuche arbeitet das Musée d'Orsay auch mit dem französischen Kultusministerium zusammen. Einzelne Schicksale erzählt, fast wie im Krimi, ein sechsteiliger Podcast.
5: Comme de nombreux lieux de ce type, les nazis l'ont réquisitionné.
4: David Civi ist im Ministerium für Recherche und Rückgabe von Raubkunst zwischen 1933 und 1945 zuständig. Die Herkunft und seinen Besitzer ausfindig zu machen, kann Monate, manchmal Jahre dauern, ist aber durch die Digitalisierung leichter geworden. Und wir arbeiten auch ein bisschen mit künstlicher Intelligenz, versuchen Bilder und Texte erkennen zu lassen, um in den tausenden Archiven die Quelle zu finden, die wir brauchen. Im Musée d'Orsay haben die beiden US-amerikanischen Schwestern Marion und Catherine inzwischen ihren Rundgang beendet. Für sie

0: ist die Ausstellung auch eine Warnung für die Zukunft. Es gibt weltweit antisemitische Strömungen. Und hier kann man sehen, was passieren kann, wenn Antisemiten auf dem Vormarsch sind.
1: Wie das Musée d'Orsay in Paris mit künstlicher Intelligenz mutmaßliche Raubkunst der Nazis untersucht, darüber hat Katrin Erdmann berichtet.
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1: Ladies first, das DFB-Pokalfinale der Männer, das findet erst nächste Woche statt, am Samstag. Schon gestern Abend hat das Finale bei den Frauen angestanden. FC Bayern München gegen den VfL Wolfsburg hieß die Paarung. Es war am Ende eine klare Sache, 4:0 für die Bayern.
3: Die Wachablösung im deutschen Frauenfußball scheint nach diesem Pokalfinale von Köln vollends vollzogen.
4: Traumtor von Caruso! Was für ein schönes Tor zum 4:0 für den FC Bayern. Und jetzt ist hier Party Bavaria.
3: Der FC Bayern München hat seiner vierten deutschen Meisterschaft in Serie auch die Titelverteidigung im DFB-Pokal folgen lassen. In einem gerade in der zweiten Halbzeit einseitigem Traumfinale ließen die Bayern dem Rekordpokalsieger keine Chance, sah auch Wolfsburgs Keeperin Stina Johannes so.
5: Wir sind natürlich enttäuscht. Wir haben uns viel mehr vorgenommen. Am Ende müssen wir aber auch einfach ganz klar sagen, dass unsere Leistung heute nicht gereicht hat, dass Bayern deutlich besser war und am Ende total verdient gewonnen hat.
3: 10 Jahre in Folge hatten die Wölfinnen den Pokal beherrscht, bis im Vorjahr die Bayern dazwischen funkten. Nun geht die silberne Trophäe zum zweiten Mal in Serie an Clara Bühl und Co.
6: Vor dem Spiel war uns schon bewusst, dass Wolfsburg hier schon noch die Hand auf dem Pokal hat, einfach mit der Siegesserie, die sie hingelegt haben. Ich glaube, jedes Jahr haben wir jetzt das Ziel, das zu unterbrechen, einfach im Jahr jetzt so eine ähnliche Siegesserie aufzubauen.
3: Die eine Serie könnte ihren Anfang gefunden haben, die andere ging hingegen je zu Ende. Wenige Tage vor dem Ende ihrer Ära in Wolfsburg verließ Alexandra Popp nach ihrem 14. DFB-Pokalfinale den Platz erstmals als Verliererin. Den bitteren Tränen nach dem Schlusspfiff folgte schnell der Stolz über die Entwicklung des Endspiels in Köln.
7: Das macht einfach immer wieder Spaß, wie Jahr für Jahr immer mehr Leute den Weg ins Stadion gefunden haben, die einfach auch nur für das Frauen-Pokalfinale alle kommen und dass wir es geschafft haben, mehr Anerkennung, mehr Wertschätzung für den Frauenfußball zu erspielen sozusagen, damit man hier so eine Bude dann auch ausverkauft bekommt.
3: Der Großteil der über 46.000 Zuschauer hätte es Popp wohl gegönnt, wenn sie Köln noch einmal mit dem DFB-Pokal in Richtung Wolfsburg verlassen hätte. Doch der erneute Doublesieger Bayern München hatte etwas dagegen und hat seine Vorherrschaft im deutschen Frauenfußball untermauert.
1: Die Bayernfrauen gewinnen den DFB-Pokal und zwar klar und deutlich mit 4:0 im Finale gegen Wolfsburg. Christian Schulze hat berichtet.

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1: 8 Uhr. Merz verurteilt heftige russische Angriffe auf die Ukraine. Warnstreiks im hessischen Einzelhandel. Toter Wal an dänischer Küste entdeckt. Das Wetter wechselhaft mit Schauern, 11 bis 15 Grad. Mein Name ist Frank Vornhardt. Guten Morgen. Mit hunderten Drohnen, Raketen und Marschflugkörpern hat Russland die ukrainische Hauptstadt Kiew angegriffen. Dabei wurden 21 Menschen getötet. Bundeskanzler Merz äußert scharfe Kritik. Markus Sambale.
2: Er wirft Russland vor, auf Eskalation zu setzen, statt auf Verhandlung. In einer schriftlichen Erklärung stellt Merz fest, Kiew und seine Partner sind bereit für Verhandlungen, Russland aber führt weiter Krieg. Merz hatte gestern noch einmal Hilfe der Europäer angeboten, um den Krieg so schnell wie möglich zu beenden. Das erfordere Gesprächsbereitschaft auf beiden Seiten. Die russischen Angriffe sprechen aber eine andere Sprache.
1: Die Gewerkschaft Verdi hat die Beschäftigten im Einzelhandel für heute zum Warnstreik aufgerufen. In Hessen sind mehrere Kundgebungen geplant. HR-Reporter Lars Hofmann.
3: In Kassel ziehen Streikende am Vormittag durch die Innenstadt. In Frankfurt werden etwa 700 Teilnehmer bei einer Streikkundgebung an der Hauptwache erwartet. Zum Streik aufgerufen sind unter anderem Beschäftigte von Douglas, H&M, Zara, Primark, Rewe, Penny, Hit und Ikea. Sie bräuchten

0: eine spürbare Lohnerhöhung, sagt Verdi-Verhandlungsführer Schäuble. Die Gewerkschaft fordert mindestens 250 Euro mehr pro Monat. Am Montag findet dann die zweite Verhandlungsrunde für die etwa 240.000 Beschäftigten im hessischen Groß- und Einzelhandel statt.
1: Zum Abschluss seines China-Besuchs hat Staatschef Xi US-Präsident Trump noch einmal in Peking empfangen. Xi hatte Trump nach Angaben des chinesischen Außenministeriums gestern gewarnt, Taiwan weiter mit Waffen zu unterstützen. China betrachtet Taiwan als eigenes Territorium. Auch der Iran-Krieg ist Thema des Treffens. Trump sagte, man sei sich einig, dass der Iran keine Atombombe besitzen dürfe. Trump deutete außerdem an, dass China Öl aus den USA kaufen könnte. Konkrete Details nannte er aber nicht. Neue Konkurrenz für Starmer. Seit Tagen wächst der Druck auf den britischen Premier nach dem katastrophalen Ergebnis seiner Labour-Partei bei den Kommunal- und Regionalwahlen. Jetzt hat der Labour-Abgeordnete Simons bekannt gegeben, dass er sein Mandat niederlegt, um dem Bürgermeister von Manchester, Burnham, den Weg ins Parlament freizumachen. Burnham gilt als aussichtsreichster Konkurrent Starmers, braucht aber einen Parlamentssitz, um gegen ihn antreten zu können. Vor der dänischen Insel Anholt ist ein toter Wal entdeckt worden. Jetzt wird geprüft, ob es sich dabei um den Buckelwal handelt, der wochenlang vor der deutschen Ostseeküste festsaß. ARD-Korrespondent Arne Bartram.
2: Beobachter vor Ort schätzen das Tier auf 10 bis 15 Meter Länge. Das würde zu dem Buckelwal passen, der zuletzt vor der Insel Pöhl lag. Die dänischen Behörden gehen davon aus, dass das jetzt gefundene Tier schon eine Weile tot ist. Als nächstes sollen Gewebeproben genommen werden. So könnte geklärt werden, ob es der Wal von der Insel Pöhl ist. Der war Anfang Mai von einer privaten Initiative mit einem Spezialschiff Richtung Nordsee gebracht worden. Laut Meeresbiologen hatte der stark geschwächte Wal kaum Überlebenschancen und ist vermutlich gestorben.
1: Keine Züge zwischen Kassel und Bebra. Die Strecke wird ab heute Abend 4 Wochen lang wegen Bauarbeiten gesperrt. HR-Reporter Arne Pollmann.
3: Anstatt der Regionalzüge fahren Ersatzbusse. Der sogenannte Schienenersatzverkehr nach Bebra startet in der Hauptverkehrszeit am Hauptbahnhof, sonst am Bahnhof Wilhelmshöhe, jeweils im 30-Minuten-Takt. Betroffen sind auch die Regiotrams von Kassel nach Melsungen. Auf dieser Strecke müssen Reisende in Edermünde-Grifte in den Bus umsteigen.
1: Und das steht heute auch noch an. In Würzburg geht der Deutsche Katholikentag weiter. Kanzler Merz stellt sich den Fragen junger Leute. Und Frankfurt Galaxy startet gegen Paris in die Football-Saison in der neu gegründeten Liga European Football Alliance. Das waren die Nachrichten. Das Wetter. Heute ist es wieder wechselhaft mit vielen Wolken und etwas Sonne. Am Vormittag gibt es nur einzelne Schauer. Die werden ab dem Mittag dann häufiger. Auch kurze Gewitter sind möglich bei 11 bis 15 Grad. In der kommenden Nacht kaum noch Regen und 6 bis 1 Grad. Morgen Sonne und Wolken, vor allem am Nachmittag einzelne Schauer bei maximal 16 Grad. Und die weiteren Aussichten, wieder mehr Sonne, aber auch Wolken und Schauer am Sonntag bis 19, am Montag bis 20 Grad. Die Zeit 8.05 Uhr.
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1: A5 Kassel Richtung Darmstadt zwischen Westkreuz Frankfurt und Frankfurter Kreuz. 3 Kilometer Stau wegen Bergungsarbeiten auf den beiden linken Fahrstreifen. Und die A67 Darmstadt Richtung Mannheim ist zwischen Lorsch und Viernheimer Dreieck wegen Bauarbeiten bis Montagmorgen etwa 5 Uhr gesperrt. Die Umleitungsempfehlung: ab dem Darmstädter Kreuz über die parallel verlaufende A5 ausweichen.
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5: Guten Morgen. Offiziell wird am Jerusalem-Tag die Wiedervereinigung der Stadt durch Israel im Sechstagekrieg 1967 gefeiert. Tatsächlich ist dieser Jerusalem-Tag mittlerweile aber ein Tag der Provokation. Tausende jüdische Siedler und radikale Nationalisten laufen mit israelischen Flaggen an diesem Tag quer durch die Stadt. Dabei kommen sie auch durch den östlichen Stadtteil, der mehrheitlich von Palästinensern bewohnt wird. So wie gestern Abend wieder. Das alles in einer Zeit, in der radikale jüdische Siedler immer stärker versuchen, Palästinenser aus dem Westjordanland zu vertreiben. Die Stimmung ist also angespannt wie lange nicht mehr. Unser Israel-Korrespondent Jan-Christoph Kitzler war gestern in der geteilten Stadt Jerusalem. Ich habe ihn eben gefragt, wie der Flaggenmarsch am Abend abgelaufen ist und vor allem, ob es ruhig geblieben ist.
6: Also erstmal ist es eine große Veranstaltung, da wird viel Polizei aufgefahren, tausende Sicherheitskräfte waren dort, Zehntausende kommen dann tatsächlich, um mit Flaggen und Gesängen durch die Altstadt von Jerusalem bis zur Klagemauer zu laufen, eben mitten durch die

0: muslimischen Teile dieser Stadt. Das ist eine Provokation für diese Menschen. Das ist so, dass da am Anfang auch viel Gewalt im Spiel war. Da sind marodierende Jugendliche sozusagen da durch die Stadt gegangen. Ich habe das selber gesehen. Die haben auch uns Journalisten zum Teil angegangen. Die mögen uns auch nicht, wenn wir darüber berichten. Ist aber vor allem ein schlimmer Tag für Palästinenser, die dort wohnen. Also Laden, Geschäfte, die haben dort geschlossen. Die müssen sich verrammeln. Ich habe gesehen, wie zum Beispiel eine muslimische Frau angespuckt wurde, wie israelische Aktivisten, die dort in der Stadt waren, die versucht haben, sich zwischen die gewalttätigen Jugendlichen und Palästinenser zu stellen, tatsächlich auch selber angegriffen wurden. Also es war schon eine große Anspannung und das ist eine Veranstaltung, die von Jahr zu Jahr, ich war auch im letzten Jahr dort, immer größer wird, so hat es den Anschein.
1: Sie sagen, es war jede Menge Militär in der Stadt gestern Abend. Dieser Marsch ist eine pure Provokation. Eigentlich doch auch traurig, dass die Politik in Israel da nicht mal um Deeskalation bemüht ist, oder?
0: Ja, das stimmt. Tatsächlich sind Teile der israelischen Politik, der rechtsextremen Regierung von Benjamin Netanyahu, eher um das Gegenteil bemüht. Zum Beispiel Itamar Ben-Gvir, das ist ein wichtiger Minister, der ist zum Beispiel zuständig für die Polizei in Israel. Der ist Minister für nationale Sicherheit, wie das hier heißt. Der war gestern Morgen zum Beispiel selber auf dem Tempelberg Haram al-Sharif. Das ist ja für Muslime eine heilige Stätte. Da ist eigentlich der Status quo, dass Jüdinnen und Juden dort hoch dürfen, wie auch Christen, aber dass sie dort nicht beten dürfen. Und Itamar Ben-Gvir, der hat das schon bereits öffentlich getan. Gestern war dort und hat mit einer Israel-Flagge geweht. Also das ist tatsächlich eine Provokation. Da soll gezeigt werden, wir haben Anspruch auf dieses Gebiet. Tatsächlich ist der Tempelberg, der Status und auch der Status von Jerusalem ja völkerrechtlich unklar. Das heißt, es ist eine israelische Besatzung. Das ist eine Annexion durch Israel. Denn Israel sagt natürlich, die ganze Hauptstadt Jerusalem, das ist unsere Hauptstadt und gehört uns. Und so sehen das auch die vielen Juden, die da hingekommen sind. Übrigens viele auch aus den Siedlungen im illegal besetzten Westjordanland.
1: Ja, seit dem Terrorangriff der Hamas am 7. Oktober vor 3 Jahren versuchen radikale jüdische Siedler, Palästinenser im Westjordanland von ihrem Land zu vertreiben. Da ist viel Gewalt im Spiel mit Toten und Verletzten. Wie dramatisch sind die Entwicklungen dort gerade?
0: Ich war öfter dort unterwegs, immer wieder, und tatsächlich ist es so, dass es dort dramatisch ist. Seit dem 7. Oktober hat die Gewalt dort sehr, sehr stark zugenommen. Es gibt auch in diesen Tagen fast wöchentlich Übergriffe von radikalen Siedlern, die ziehen dann durch palästinensische Siedlungen, zünden dort Autos an, Häuser, es kommt zu Gewalt. Gestern zum Beispiel ist auch ein Leiter einer israelischen Nichtregierungsorganisation tatsächlich angegriffen worden, der hatte eine Kopfverletzung. Es gibt auch immer wieder Tote, also seit Anfang dieses Jahres schon in zweistelliger Zahl die Toten. Und auch da muss man sagen, das ist nicht sozusagen der Akt von Radikalen. Es gibt auch eben die Regierung in Israel, die das fördert. Zum Beispiel eben auch die Minister, die für den Siedlungsbau zuständig sind. Diese Regierung hat seit ihrem Amtsantritt Ende 2022 103 Siedlungen nach israelischem Recht legalisiert. Nach Völkerrecht ist das natürlich nicht legal, aber das zeigt eben, dass das auch staatlich unterstützt wird und die Polizei und das Militär stehen bei dieser Gewalt oft daneben.
1: Einordnungen von unserem Israel-Korrespondenten Jan-Christoph Kitzler. Er war gestern Abend in Jerusalem, als tausende israelische Männer in einem Flaggenmarsch durch die Stadt gelaufen sind und dabei auch durch Ortsteile mit vielen Palästinensern gelaufen sind.
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1: Der Handelsstreit. Seltene Erden oder hochsensible Computerchips. Die Taiwan-Frage oder der Krieg im Iran. Die Liste der Themen, mit denen US-Präsident Trump nach China geflogen ist, die ist lang. Am ersten Tag gestern war schnell klar, nach außen werden schöne Bilder gezeigt. Hinter verschlossenen Türen geht's aber zur Sache.
3: Es ist ein ungewöhnliches Bild gestern Abend. Chinas Staats- und Parteichef erhebt beim Staatsbankett das Glas auf die gute Beziehung zwischen den USA und Peking.
4: Ganbei.
3: Prost, ruft Xi auf Mandarin. In China ist es durchaus üblich, beim Geschäftemachen zu trinken. Wenig später tut US-Präsident Trump, bekennender Nichttrinker, es Xi gleich. Es sind Szenen, die zu einem Treffen der beiden passen, das bisher vor allem zweierlei produziert hat. Schöne Bilder und warme Worte.
5: It's an honor to be your friend.
3: Es ist eine Ehre, dein Freund zu sein, hatte Trump schon zu Beginn des Treffens zu Xi gesagt. In einem richtigen Feuerwerk an Nettigkeiten fügte er an.
5: We're going to have a fantastic future together.
3: Man werde eine großartige Zukunft zusammen haben. Xi wiederum erklärte beim Staatsbankett, die Menschen in China und in den USA seien beide großartig und die Ziele, die beide Länder hätten, nämlich die große Wiederbelebung der chinesischen Nation und Make America Great Again, ließen sich ohne Widerspruch parallel verfolgen. Man könne sich gegenseitig stärken. Handelskonflikte, Zollwettbieten, feindliche Rhetorik, alles ganz weit weg. Wenn es um das geht, was die beiden inhaltlich bisher erreicht haben, ist allerdings weniger Musik drin. Konkrete Beschlüsse sind bislang kaum nach außen gedrungen und wenn, dann vor allem in Handelsfragen. Xi hat US-Unternehmen mehr Zugang zum chinesischen Markt versprochen. Das hatte er auch in der Vergangenheit bereits versprochen, passiert ist seither allerdings wenig. Derweil

0: dürfen 10 chinesische Firmen Hochleistungschips vom US-Unternehmen Nvidia kaufen, die unter anderem für künstliche Intelligenz gebraucht werden, allerdings nur das zweitbeste Modell. Nvidia-Chef Jensen Huang ist im Gespräch mit einer Journalistin des chinesischen Staatsfernsehens auf jeden Fall zufrieden. Präsident Trump und Präsident Xi haben ein hervorragendes Verhältnis und wir setzen große Hoffnungen darauf, dass wir darauf aufbauen und die Beziehungen zwischen unseren beiden Ländern weiter verbessern können. Eine gemeinsame Linie scheint es beim Thema Iran-Krieg zu geben. Von US-Seite heißt es, man sei sich einig, dass der Iran keine Atomwaffen haben dürfe und die Straße von Hormuz offen sein müsse.
1: He'd like to see the Hormuz Strait open. He said, if I could be of any help whatsoever, I would like to help.
0: Xi wolle, dass die Straße von Hormuz offen sei, so Trump bei Fox News. Xi habe ihm gesagt, wenn er in irgendeiner Weise helfen könne, würde er das gerne tun. China ist der wichtigste Handelspartner des Irans. Ob und in welcher Form Peking diesen Einfluss als möglicher Vermittler nutzt, ist allerdings noch offen. Sehr viel klarer ist Xis Linie beim Thema Taiwan. Die Insel wird seit Jahrzehnten unabhängig und demokratisch regiert. China sieht sie aber als Teil des eigenen Staatsgebietes. Die USA liefern Waffen in Milliardenhöhe an Taiwan. Direkt nach dem pompösen Empfang und dem Austausch von Freundlichkeiten sprach Xi eine Warnung an die USA aus, wie der Sprecher des Außenministeriums, Guo Jiakun, der Presse erklärte. In seinen Gesprächen mit US-Präsident Trump habe Präsident Xi darauf hingewiesen, dass die Taiwan-Frage das wichtigste Thema in den chinesisch-amerikanischen Beziehungen sei. Werde sie richtig gehandhabt, würden die bilateralen Beziehungen insgesamt stabil bleiben, andernfalls komme es zu Auseinandersetzungen und Konflikten. Trump, sonst selten um klare Botschaften verlegen, hat sich zu diesen Aussagen bisher nicht öffentlich geäußert. Ein bisschen Zeit für Verhandlungen bleibt noch. Nach einem Freundschaftsfoto, wie es im offiziellen Programm heißt, und einer gemeinsamen Teezeit finden heute erneut Gespräche statt bei einem Arbeitsmittagessen. Anschließend fliegt der US-Präsident zurück nach Washington. Ob er dann deutlich mehr mit im Gepäck hat als nur ein paar schöne Bilder, ist aktuell noch fraglich.
2: Tag 2 heute also von Trumps Besuch in China. Was bisher dabei rumgekommen ist, das hat uns Maximilian Seib berichtet.
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2: Um 8 Uhr und gleich 14 Minuten. Spind leer räumen, Rucksack und Panzer beladen, heißt es dieser Tage für Soldaten der Burgwaldkaserne im nordhessischen Frankenberg. Und 80 von ihnen machen sich nämlich auf den Weg nach Litauen, um dort die dauerhaft stationierte Panzerbrigade 45 an der NATO-Ostflanke zu unterstützen. Die Soldaten aus Frankenberg gelten dabei als Spezialisten für die elektronische Kampfführung und sind zum Beispiel für die Drohnenabwehr zuständig. HR-Reporterin Silvia Ritter hat die Soldaten kurz vor ihrer Abreise begleitet.
4: Rund 150 Soldaten sind zum Verabschiedungsappell in der Frankenberger Altstadt angetreten. Panzer mit Tarnnetzen parken vor dem historischen Rathaus. Stabsunteroffizier Yannick trägt seinen Kampfanzug mit Helm, brauner Sturmhaube und Waffe. Er ist einer der rund 50 Soldaten, die heute hier nach Litauen verabschiedet werden.
5: Wenn sowas dann ansteht, hat man natürlich immer erstmal ein mulmiges Gefühl, das ist klar, aber dann generell greift dann auch einfach der Automatismus. Man macht einfach nur noch. Man kriegt was gesagt und das führt man dann aus. Und so werden wir halt auch ausgebildet. Ne? Weil irgendwann ist dann halt auch dafür keine Zeit mehr, dass man dann nochmal überlegen muss, wie war das denn jetzt nochmal genau? Muss das halt funktionieren und dann funktionieren wir auch.
4: In Litauen soll die Einsatztruppe jetzt die dauerhaft stationierte Panzerbrigade 45 unterstützen. 5000 Bundeswehrangehörige sollen bis nächstes Jahr hier stationiert werden, dauerhaft zur Bündnisverteidigung. Auch 350 Soldaten aus dem nicht weit von Frankenberg gelegenen Schwarzenborn sind schon dort. Das Aufgabengebiet von Stabsunteroffizier Yannick umfasst Funk- und Radarsignale des Gegners aufspüren, auswerten und gegebenenfalls auch zu stören, so der 30-Jährige.
5: Damit wir halt damit auch eben die Leute, so wie aus Schwarzenborn, auch aktiv im Kampf damit dann unterstützen können, indem wir halt vielleicht auch Vorhersagen treffen können, wo sich wer befindet.
4: Auch der Kommandeur der Burgwaldkaserne, Oberstleutnant Moritz Kaselow, hat seinen Spind geräumt und seinen Rucksack im 12 Tonnen schweren Transportfahrzeug Dingo verstaut. Auch für ihn geht es nach Litauen. Heute begrüßt er auf dem Appellplatz hochrangige Vertreter der Bundeswehr, Landtags- und Bundestagsabgeordnete, zu diesem markanten Einschnitt.
6: Der Appell ist tatsächlich eine Zäsur. Das bedeutet einerseits, wir gehen an die Öffentlichkeit und zeigen an, dass wir in Litauen stehen, aufklären und wirken. Es zeigt gleichzeitig, dass die Männer und Frauen im Rahmen ihres Auftrags Verantwortung übernehmen. Und zwar Verantwortung für den Auftrag, für den Schutz anderer Soldatinnen und Soldaten, für die Informationsüberlegenheit im Raum.
4: Im Laufe des Jahres sollen noch mehr Soldaten aus Frankenberg folgen. Veränderungen stehen auch am Standort in der Burgwaldkaserne an. Altes wird mit der Abrissbirne platt gemacht. Neues entsteht, so der Kommandeur. 50 Millionen Euro steckt die Bundeswehr in den Standort Frankenberg.
6: Aktuell stellen wir fest, die Zeitenwende materialisiert sich hier in meinem Verband. Das heißt, wir haben sehr, sehr viele Neubauten. Wir reißen alte Gebäude ab, die das erste Mal 1962 in Dienst gestellt wurden. Und wir sehen praktisch, wie die Zeitenwende aktuell hier auch gelebt wird.
4: Bürgermeisterin Barbara Eckes überreicht ein Stück Heimat. Ein großes gelbes Ortseingangsschild soll die Soldaten in Litauen begleiten.
7: Aber es geht hier um Menschen. Es geht auch um Menschen, die zurückgelassen werden. Und es ist keine Selbstverständlichkeit, dass die für unseren Frieden, für unsere Demokratie kämpfen und wirklich einstehen und Verantwortung übernehmen. Und dass das, glaube ich, häufiger sichtbar gemacht werden muss, dass Frieden eben keine Selbstverständlichkeit mehr ist.
2: Unsere Reporterin Silvia Ritter über Soldaten der Burgwaldkaserne im nordhessischen Frankenberg. Sie machen sich in diesen Tagen auf den Weg nach Litauen, um dort die Panzerbrigade an der NATO-Ostflanke zu unterstützen.
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2: Der Met-Igel auf dem Tisch, die Käsetraubenspieße vorbereitet. Für viele sind das feste Rituale, wenn im Fernsehen am Samstagabend der Eurovision Song Contest läuft. Morgen Abend kommt die 70. Ausgabe aus Wien. Wie immer wird es bunt und schrill. Die gute Laune steht im Mittelpunkt. Der ESC heißt aber auch unfassbarer Druck für die Künstlerinnen und Künstler, die für ihr Land antreten. Ganz besonderen Druck hat dieses Jahr Noam Betam. Er tritt nämlich für Israel an. Viele hatten wegen der Militäraktion in Gaza den Ausschluss von Israel verlangt. Einige Länder haben sogar entschieden, in diesem Jahr deswegen gar nicht erst anzutreten, nämlich Spanien, Island, Slowenien, Irland und die Niederlande. Israel ist aber weiterhin dabei. Und diesen Druck bekommt eben auch der Künstler zu spüren, der morgen für das Land auf der Bühne stehen wird, Noam Betam. Julio Segador stellt ihn vor.
9: Melancholisch, obsessiv, sehnsüchtig. Das ist Michel, Israels Song für den European Song Contest. Noam Betam singt das Lied, das sich mit einer toxischen Liebe und dem Prozess des Loslassens beschäftigt. Die Megashow in Wien ist der erste große internationale Auftritt für den 28-jährigen Israeli.
10: The main message in the song is to learn to choose yourself.
9: Die Hauptaussage des Liedes ist zu lernen, auf sich zu achten, auch wenn man viel Liebe empfindet und auch wenn die Trennung sehr schmerzhaft ist. Man muss für sich Entscheidungen treffen und zu diesen stehen. Nur so kann man mit sich selbst im Reinen sein. Noam Betam singt den Song Michel auf Hebräisch, Englisch und Französisch. Der Sprache seiner Eltern, die einst von Frankreich nach Israel auswanderten.
10: One of my dreams is also to get to France, you know, and making music in France.
9: Einer meiner Träume ist es, nach Frankreich zu gehen und dort Musik zu machen, ganz auf Französisch. Ich war nicht zu 100% Israeli, aber auch nicht zu 100% Franzose. Ich war immer hin und her gerissen. Noam Betam gilt in Israel als Sonny Boy. Immer gut drauf, immer mit einem Lächeln im Gesicht. So hat ihn auch Tal Dorot kennengelernt. Er ist der Vizechef vom offiziellen israelischen ESC-Fanclub. Der Sänger war kurz vor seiner Abreise nach Wien noch zu Besuch beim Fanclub und begeisterte alle. Er ist sehr bescheiden und bodenständig, kam sogar selbst zu dem Fanclub-Treffen. Er war sehr nett und geduldig, aber er ist auch äußerst charismatisch. Er sprach mit den Fans über seine Überzeugung, dass man sich nicht davon abhalten lassen darf, seine Träume zu leben. Noam Betam lebt mit Michel seinen Traum. Auch wenn sein Auftritt nach den Kontroversen um Israels Teilnahme einer Hochsicherheitsveranstaltung gleicht. Noam Betam wird von Sicherheitskräften vom israelischen Geheimdienst und von österreichischen Eliteeinheiten der Polizei beschützt. Er fühle sich sehr sicher mit diesem fantastischen Sicherheitsteam, erklärte der Sänger. Vom israelischen ESC-Fanclub sind am Wochenende Mai, Tamir und Dor nach Wien gereist. Sie fühlen sich sicher und Mai ist aufgeregt.
11: We're so excited.
12: We're ready, we have the hotels, we have the outfits.
9: Auch Tamir, alles ist vorbereitet, sagt er.

0: Sie haben ihre Kostüme im Outfit der israelischen Nationalflagge. Hoffentlich qualifiziert sich Israel fürs Finale, meint Doha. Alle drei drücken Noam Betan die Daumen.
1: And vote for Israel.
2: Yes! Michel!
3: Dieser Wunsch wurde auf jeden Fall schon mal erfüllt. Er hat sich für das Finale qualifiziert. Der israelische ESC-Vertreter Noam Betam, Julio Segador, hat ihn vorgestellt und uns auch gesagt, warum er morgen unter besonderer Beobachtung steht. Denn viele hatten ja den Ausschluss von Israel vom ESC gefordert. In unserem Das Thema sprechen wir heute Morgen ganz ausführlich über den Eurovision Song Contest und diesen Boykottaufruf. Und in der nächsten halben Stunde machen wir das mit der deutsch-israelischen Sängerin Nirit Sommerfeld. Sie wird uns erklären, warum sie wie tausend andere Künstlerinnen und Künstler einen Boykottbrief unterschrieben hat.
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5: Nach dem Feiertag ist vor dem Wochenende. Und so rechnen Händler mit einem eher ruhigen Geschäft an diesem Brückentag, bei dem der Blick vor allem auf der Chipbranche ruhen dürfte. Beim China-Besuch von US-Präsident Trump hat die chinesische Regierung eine Waffenruhe mit Iran gefordert und die Öffnung der Straße von Hormuz. China ist größter Abnehmer iranischen Öls, das eben über diesen Handelsweg transportiert werden muss. Außerdem drohte Pekings Regierungschef recht unverhohlen mit Blick auf Taiwan. Sollten die USA die Taiwan-Frage schlecht handhaben, könne dies zum Konflikt führen, hieß es. China betrachtet den Inselstaat als abtrünnige Republik. Gleichzeitig beherbergt Taiwan die wichtigsten Chipfabriken dieser Welt. Gestern, am Himmelfahrtstag, hatte der deutsche Aktienindex um 1,3% auf 24.456 Punkte zulegen können. Heute rechnen Händler mit einem Rücksetzer. In New York hatte der Dow Jones leichte Zugewinne verzeichnet. An der Technologiebörse Nasdaq stiegen die Kurse im Schnitt ebenfalls um knapp 1%. Gefragt waren dabei vor allem Chipwerte. Der Halbleiterhersteller Cerebras Systems hatte einen vielbeachteten Börsengang hingelegt. Auch sorgten die Zahlen des Netzwerkausrüsters Cisco Systems für Furore. Das Unternehmen hat alle Erwartungen geschlagen und dazu den eigenen Ausblick für das laufende Geschäft kräftig angehoben.
3: 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Ab heute heißt es wieder mitfiebern und Daumen drücken.
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3: In der Schweiz startet heute nämlich die Eishockey-Weltmeisterschaft. Da wird der Puck wieder über das Eis gejagt. Das deutsche Team, das ist schon direkt heute im Einsatz, am Nachmittag nämlich, ab 16.20 Uhr gegen Finnland. Und die Bilanz der letzten Jahre, die ist ja so durchwachsen. 2023 hat die Mannschaft den Titel knapp verpasst, ist Vize-Weltmeister geworden. Ein Jahr später war dann im Viertelfinale Schluss, letztes Jahr sogar schon in der Vorrunde. Also, wie stehen die Chancen für Deutschland bei dieser Weltmeisterschaft in der Schweiz?
6: Das große Fragezeichen, das vor dem Turnierstart über der deutschen Mannschaft wabert, lauert in jeder zweiten Frage, die dem Bundestrainer Harry Kreis derzeit in Zürich gestellt wird. Es ist die Frage nach der Identität des Teams und sie ist das Resultat von unbefriedigenden Olympischen Winterspielen in Mailand, als die beste deutsche Nationalmannschaft aller Zeiten eben nicht zum besten Team aller Zeiten zusammenwuchs.
7: Wie die Mannschaft miteinander umgeht, wie die Mannschaft Spaß hat im Training. Man spürt, dass da auch kein Spieler irgendwo alleine unterwegs ist. Die sind immer zusammen und das sind schon Zeichen von einer gesunden Portion Teamgeist.
6: Auf die ganz großen Namen muss Bundestrainer Harry Kreis in Zürich verzichten. Leon Dreiseitel, Tim Stützle oder JJ Peterka sagten ihre WM-Teilnahme ab, obwohl sie mit ihren Teams nicht mehr um den Stanley Cup spielen. Immerhin ist mit Kapitän Moritz Seider einer der besten Verteidiger dabei, der sich als Anführer versteht und in demonstrativer Zuversicht übt.
8: Ich glaube, wir haben mittlerweile echt eine tolle Kabine. Jeder kann was sagen, was ihm auf dem Herzen liegt. Keiner hat irgendwie Schiss, auch mal den Mund aufzumachen und vielleicht was Unangenehmes zu sagen. Ja, und dann, glaube ich, haben wir auch einfach sehr, sehr viel Spaß.
6: Moritz Seider ist ja neben Torhüter Philipp Grubauer sowie den Angreifern Josh Szymanski und Lukas Reichel einer von vier Profis, die in der nordamerikanischen NHL ihr Geld verdienen. Den jüngsten Rückschlägen mit der Nationalmannschaft will der Top-Verteidiger Seider mit Mut und Gelassenheit begegnen.
8: Positiv an die Sache rangehen, mit Mut auch gegen die großen Gegner spielen, weil wir haben wirklich eine tolle Mannschaft zusammen und dann soll es hoffentlich eine lange Reise werden.
6: Finnland, Lettland, die Schweiz, Titelverteidiger und Olympiasieger USA, Österreich, Ungarn und

0: Großbritannien heißen die deutschen Gegner. Mindestens Platz 4 muss nach der Vorrunde rausspringen, damit das erklärte Ziel von Sportdirektor Christian Künast auch erreicht wird.
1: Verbandsziel ist klar, Viertelfinale. Wenn wir das schaffen, sind wir sehr, sehr happy. Und dann schauen wir weiter. Aber es ist ein harter, langer Weg dahin, dass wir so weit kommen.
0: Und auf diesem Weg wartet mit Finnland nun gleich zum Auftakt eine überaus anspruchsvolle Hürde, die nur übersprungen werden kann, wenn sich das große Fragezeichen nach der Identität schnell in ein Ausrufezeichen verwandelt.
2: In der Schweiz startet heute die Eishockey-Weltmeisterschaft. Deutschland spielt am Nachmittag gegen Finnland ab 16.20 Uhr. Über die Chancen des deutschen Teams hat Burkhard Hupe berichtet.
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1: 8.30 Uhr. Merz verurteilt heftige russische Angriffe auf die Ukraine. Verfassungsschutz stellt Beobachtung von Scientology ein. Treffen zwischen Xi und Trump geht weiter. Das Wetter wechselhaft mit Schauern, 11 bis 15 Grad. Mein Name ist Frank Vornat. Guten Morgen. Mit hunderten Drohnen, Raketen und Marschflugkörpern hat Russland die ukrainische Hauptstadt Kiew angegriffen. Dabei wurden 21 Menschen getötet. Bundeskanzler Merz äußert scharfe Kritik. Markus Sambale.
2: Er wirft Russland vor, auf Eskalation zu setzen, statt auf Verhandlung. In einer schriftlichen Erklärung stellt Merz fest, Kiew und seine Partner sind bereit für Verhandlungen, Russland aber führt weiter Krieg. Merz hatte gestern noch einmal Hilfe der Europäer angeboten, um den Krieg so schnell wie möglich zu beenden. Das erfordere Gesprächsbereitschaft auf beiden Seiten. Die russischen Angriffe sprechen aber eine andere Sprache.
1: Russland meldet inzwischen einen größeren ukrainischen Gegenangriff. Man habe in der Nacht rund 350 Drohnen abgefangen. In der zentralrussischen Stadt Ryazan wurde offenbar eine Raffinerie getroffen. Mindestens 3 Menschen seien getötet und 12 verletzt worden. Nach Branchenangaben handelt es sich um die drittgrößte Raffinerie Russlands. Nach fast 30 Jahren stellt der Verfassungsschutz die Beobachtung von Scientology ein. Grund, man konzentriere sich lieber auf andere, größere Bedrohungen. Das haben Recherchen der ARD ergeben.

0: ARD-Reporter Holger Schmidt.
1: Seit 1997 hatten deutsche Verfassungsschutzbehörden die Aktivitäten der Scientology-Organisation systematisch und auch mit nachrichtendienstlichen Mitteln beobachtet. Grund war die totalitäre Ideologie der Organisation, die aus Sicht vieler Analytiker antidemokratisch sei und letztlich die Weltherrschaft anstrebe. An der ideologischen Bewertung von Scientology hat sich seitdem nicht viel geändert. Allerdings gelang es der Organisation nach Ansicht des Verfassungsschutzes in den vergangenen Jahren immer weniger, Menschen für sich zu begeistern.
0: Zum Abschluss seines China-Besuchs hat Staatschef Xi US-Präsident Trump noch einmal in Peking empfangen. Xi hatte Trump nach Angaben des chinesischen Außenministeriums gestern gewarnt, Taiwan weiter mit Waffen zu unterstützen. China betrachtet Taiwan als eigenes Territorium. Auch der Iran-Krieg ist Thema des Treffens. Trump sagte, man sei sich einig, dass der Iran keine Atombombe besitzen dürfe. Trump deutete außerdem an, dass China Öl aus den USA kaufen könnte. Konkrete Details nannte er aber nicht. Zweites Halbfinale beim Eurovision Song Contest in Wien. Gestern Abend haben sich 10 weitere Länder für das Finale qualifiziert, darunter auch die Mitfavoriten Australien und Dänemark. 5 Länder sind dagegen ausgeschieden. Aus Wien ARD-Korrespondent Oliver Schosch.
2: Das zweite Halbfinale endete mit einer bitteren Enttäuschung für die Schweiz, Luxemburg, Armenien, Aserbaidschan und Lettland. Sehr auffällig beim zweiten Halbfinale war die erst 17-jährige Sängerin Monroe aus Frankreich. Monroe ist eine klassisch ausgebildete Sängerin. Ihr Song erinnert ein bisschen an den spanischen Weltstar Rosalía und ihren Hit Berghain. Den absoluten Kontrast lieferte Dara aus Bulgarien mit ihrem Balkankracher Bangaranga. Es ist die Wortneuschöpfung des ESC und ein Kult im Internet.
0: Frankfurt Galaxy startet heute Abend gegen Paris in die Football-Saison in der neu gegründeten Liga European Football Alliance. HR-Sportreporter Johann Gallwitz.
3: In der haben sich insgesamt 6 europäische Top-Teams zusammengetan, nachdem die Vorgängerliga Insolvenz anmelden musste. Es waren chaotische Monate für die Galaxy. Trotzdem hat Cheftrainer Thomas Kössling ein konkurrenzfähiges Team zusammengestellt. Das Ziel in der neuen Liga? Mindestens Vierter werden und Playoffs spielen.
0: Und das steht heute auch noch an. Die Gewerkschaft Verdi hat für heute bundesweite Warnstreiks im Einzelhandel angekündigt. Auch in Hessen soll gestreikt werden, zum Beispiel bei Rewe, Penny, Kaufland, IKEA, H&M, Zara und Metro. Und in den USA gehen die Gespräche zwischen Israel und dem Libanon weiter. Es ist die dritte Runde seit Beginn der Feuerpause vor fast einem Monat. Das waren die Nachrichten. Das Wetter, heute ist es wieder wechselhaft mit vielen Wolken und nur etwas Sonne. Am Vormittag gibt es noch einzelne Schauer, die werden ab dem Mittag dann häufiger. Auch kurze Gewitter sind möglich bei 11 bis 15 Grad. In der kommenden Nacht kaum noch Regen und 6 bis 1 Grad, morgen dann Sonne und Wolken. Vor allem am Nachmittag einzelne Schauer bei maximal 16 Grad. Und die weiteren Aussichten, wieder mehr Sonne, aber auch Wolken und Schauer am Sonntag bis 19, am Montag bis 20 Grad. Die Zeit 8.35 Uhr.
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0: A5 Kassel Richtung Darmstadt zwischen Westkreuz Frankfurt und Frankfurter Kreuz. 2 Kilometer Stau wegen Bergungsarbeiten auf den beiden linken Fahrstreifen. Und die A67 Darmstadt Richtung Mannheim ist zwischen Lorsch und Viernheimer Dreieck wegen Bauarbeiten bis Montagmorgen etwa 5 Uhr gesperrt. Die Umleitungsempfehlung ab dem Darmstädter Kreuz über die parallel verlaufende A5 ausweichen.
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5: An diesem Freitag einen schönen guten Morgen. Sie haben harmonische Bilder geliefert mit Salutschüssen, jubelnden Kindern und einer militärischen Ehrenformation hat der chinesische Präsident Xi in Peking US-Präsident Trump empfangen. Hinter geschlossenen Türen war die Harmonie dann aber offenbar recht schnell weg. Denn gerade die chinesische Seite hatte sich offenbar vorgenommen, Klartext zu sprechen. Vor allem beim Thema Taiwan. Staatspräsident Xi hat in einem Statement davor gewarnt, dass beide Seiten in einen Konflikt geraten könnten, wenn die Taiwan-Frage falsch gehandhabt wird. Das klingt schon fast nach einer versteckten Drohung, was Xi da gesagt hat. Unsere Korrespondentin Nina Barth ist bei Trumps China-Reise mit dabei. Ich habe gerade eben mit ihr gesprochen und sie gefragt, wie viel Sprengstoff denn in dieser Aussage steckt.
6: Da steckt schon wirklich Konfliktpotenzial drin bei diesem Thema und das ist eine Drohung, wobei wir natürlich auch nicht wissen, wie ernst er tatsächlich

0: aber wir haben noch keine offizielle Reaktion von Donald Trump gesehen oder gehört auf diese Äußerung von Xi Jinping. Es gab auch kein offizielles Statement aus dem Weißen Haus dazu. Ich gehe mal davon aus, dass Donald Trump gesagt hat, lasst uns darüber im Gespräch bleiben. Ich glaube nicht, dass er da irgendwelche Zusagen gemacht hat, aber er wird wahrscheinlich auch nicht die Türen zugeschlagen haben. Also wahrscheinlich spielt er so ein bisschen auf Zeit.
1: Neben der Taiwan-Frage geht es bei dem Besuch ja auch um den Iran-Krieg. China ist eng verbandelt mit dem Iran. Die USA hatten wohl die Hoffnung, dass China da vielleicht ein bisschen einwirken könnte auf die iranische Führung. Hat das Treffen da irgendwas bewirken können?
0: Das wissen wir tatsächlich nicht. Also es gab diese Mitteilung aus dem Weißen Haus. Da steht drin, dass China und die USA sich einig sind, dass die Straße von Hormuz wieder geöffnet werden soll. Und sie sind sich auch darüber einig, dass der Iran keine Atomwaffen besitzen darf. Das ist die offizielle Haltung beider Länder, aber das sagt uns jetzt natürlich nicht, wie diese Öffnung der Straße von Hormuz erreicht werden soll. Donald Trump ist mit Sicherheit hier nach Peking gekommen, um den chinesischen Staatschef Xi Jinping dazu zu bringen, mehr Druck auf den Iran auszuüben. Denn wenn China das will, dann kann es Druck ausüben auf den Iran. Aber wir haben da keine Zusage bekommen. Wir wissen es tatsächlich nicht, was sie da hinter verschlossenen Türen vereinbart haben oder auch nicht. Das werden wir in der nächsten Zeit dann sehen, ob die Chinesen den Druck erhöhen in Richtung Iran.
1: Wenn Trump heute zurück in die USA fliegt, wird er sicher wieder schwärmen, wie erfolgreich das Treffen war. Er hatte ja auch ein paar Wirtschaftsposten mit im Gepäck. Hat er denn dann recht mit seiner Aussage? Also war es ein gutes Treffen für die USA?
0: Er hat schon jetzt geschwärmt. Er hat jetzt gerade vorhin gesagt, dass er fantastische Handelsdeals hier abgeschlossen hat. Also was wir bisher wissen, ist, dass 200 Boeing-Maschinen wohl gekauft werden von den Chinesen. Und die Chinesen haben offensichtlich auch zugestimmt, dass sie weitere oder mehr Agrarprodukte aus den USA kaufen. Da geht es dann in erster Linie um Sojabohnen, wahrscheinlich auch um Rindfleisch. Offensichtlich wollen sie auch mehr Öl aus den USA beziehen, aber da haben wir noch keine offizielle Mitteilung drüber bekommen. Aber das sind natürlich die Punkte, die Donald Trump zu Hause als Erfolg verkaufen wird.
1: Einschätzungen von Nina Barth zum Staatsbesuch von US-Präsident Trump in China. Nach einem Arbeitsessen in Peking geht's für Trump dann wieder zurück in die USA.
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1: Seit einem Monat gilt zwischen dem Libanon und Israel eine Waffenruhe, offiziell noch bis Sonntag. Es ist allerdings eine sehr tödliche Waffenruhe. Nach libanesischen Angaben wurden während der Feuerpause mehr als 400 Menschen durch israelische Angriffe getötet. Israel bestreitet das nicht mal und sagt, es seien vor allem Kämpfer der pro-iranischen Hisbollah gewesen. Seit gestern sprechen beide Seiten wieder direkt miteinander, und zwar in Washington. Noch scheinen die Positionen aber weit auseinander zu liegen.
3: Eine Trauerfeier in einem Dorf im Südlibanon. Angehörige blicken fassungslos auf die grünen Leichensäcke. Einer ist der eines Kindes. Obwohl seit Mitte April eine Waffenruhe gilt, ist das ein tägliches Bild im Libanon. Nach Angaben des Gesundheitsministeriums in Beirut sind mehr als 400 Menschen während der Feuerpause durch israelische Angriffe getötet worden. Vor allem Hisbollah-Kämpfer, betont die israelische Armee. Auch sehr viele Zivilisten, Kinder, Frauen, Rettungskräfte, heißt es auf libanesischer Seite. Ein älterer Mann, der aus dem Süden in die Hauptstadt Beirut geflohen ist, sagt: Sie haben Dörfer zerstört während der Waffenruhe. Unser Dorf wurde zerstört und von Bulldozern platt gemacht. Diese sogenannte Feuerpause ist eine Lüge. Er fordert, dass sich die Israelis hinter die Grenze zurückziehen. Dann könnte es einen Friedensvertrag oder eine Waffenstillstandsvereinbarung geben, wie auch immer man es nennt. Sie bleiben für sich und wir bleiben für uns. Den ganzen Tag über kreisen israelische Drohnen über der libanesischen Hauptstadt. Viele hier haben wenig Hoffnung, dass Israel mit den Angriffen aufhört, auch wenn die Waffenruhe verlängert werden sollte. Auch die schiitische Hisbollah stellt das Feuer nicht ein, greift Ziele in Israel an und israelische Soldaten, die in den Libanon einmarschiert sind. Die pro-iranische Miliz bezeichnet das als Widerstand, eine Formulierung, der Rassan Hasbani vehement widerspricht. Sie haben weder die Zerstörung im Land verhindert, noch den Einmarsch der israelischen Streitkräfte auf libanesischem Boden. Und sie waren nicht in der Lage, nur einen einzigen libanesischen Bürger vor diesem Krieg zu schützen. Hasbani sitzt für die rechtskonservativ-nationalistischen Forces Libanaises im Parlament. Er war Minister und stellvertretender Regierungschef. Aktuell ist seine Partei in der Opposition.

0: Doch er unterstützt die Regierung bei zentralen Vorhaben, der Entwaffnung der Hisbollah und der Aufnahme von direkten Gesprächen mit der israelischen Regierung. Die finden aktuell in Washington statt. Von einer Chance für nachhaltige Stabilität im Libanon spricht der Abgeordnete. Auch wenn das Umfeld nicht gerade ideal ist für umfassende Verhandlungen, so ist es doch ein guter Ausgangspunkt. Mit seinen vorsichtigen Formulierungen liegt Hasbani auf der Linie der libanesischen Regierung. Die fordert bei den Verhandlungen in Washington ein Ende der israelischen Angriffe, während Israel eine konsequente Entwaffnung der Hisbollah verlangt und auf ein Friedensabkommen pocht. In Beirut sehen viele ein langfristiges Sicherheitsabkommen zwischen dem Libanon und Israel als bestmögliches mittelfristiges Ergebnis der Verhandlungen. Noch aber ist es längst nicht so weit. Vor allem im Süden des Landes wären die Menschen schon froh über eine Waffenruhe, die tatsächlich hält.
1: Moritz Behrendt über die Verhandlungen zwischen dem Libanon und Israel, die gerade in Washington laufen. Noch gibt es offiziell eine Waffenruhe, die läuft aber am Sonntag ab.
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1: Eigentlich sollte der Eurovision Song Contest, der diese Woche in Wien ausgetragen wird, eine rauschende Jubiläumsfeier werden. Der Musikwettbewerb, der früher ja mal unter dem Namen Grand Prix Eurovision de la Chanson gelaufen ist, der findet dieses Jahr nämlich zum 70. Mal statt. Doch statt Glanz und Popmusik machen politische Spannungen und Boykottaufrufe die Schlagzeilen. Es geht um die Teilnahme von Israel und den Völkermordvorwurf in Gaza. 5 Länder boykottieren in diesem Jahr den ESC, weil Israel dabei ist. Spanien, die Niederlande, Irland, Island und Slowenien. Auch sie haben gefordert, dass die Europäische Rundfunkunion, die den ESC veranstaltet, Israel vom Wettbewerb ausschließt. Parallel dazu haben auch mehr als 1100 internationale Künstlerinnen und Künstler wegen der Teilnahme Israels zu einem Boykott des ESC aufgerufen. Auch die deutsch-israelische Sängerin Nirit Sommerfeld, deren jüdische Familie während des Holocausts von den Nazis ermordet worden ist, hat diesen Boykottaufruf unterschrieben. Ich habe mit ihr gesprochen und sie gefragt, warum.
4: Weil ich denke, dass der ESC eine sehr viel größere Plattform bietet als viele andere Medien oder Möglichkeiten, um auf das aufmerksam zu machen, was in Israel, Palästina, Gaza, jetzt auch Südlibanon und im Iran passiert. Israel hat einen Völkermord begangen in den letzten 2,5 Jahren. Wir sehen das, wir kriegen das live mit, was jetzt in Südlibanon passiert, läuft nach israelischen Aussagen dem Plan von Gaza hinterher. Das heißt, das, was wir in Gaza gelernt haben als israelische Armee, das machen wir jetzt im Süden Libanons genauso. Ich halte die Aktionen seitens Israel für sehr, sehr gefährlich, nicht nur für die Länder drumherum, nicht nur für die Palästinenser, auch für die Israelis selbst und nicht zuletzt auch für Europa und womöglich die Welt. Ich denke einfach, den ESC zu boykottieren, ist eine gewaltfreie Möglichkeit. Ich denke, das erzeugt Aufmerksamkeit.
1: Wir sprechen jetzt auch darüber, weil Israel beim ESC dabei ist. Wenn jetzt schon vor ein paar Monaten die Entscheidung gefallen wäre, Israel darf nicht mit dabei sein, dann wäre das jetzt wahrscheinlich gar kein Thema mehr gewesen.
4: Eventuell wäre es kein Thema, aber immerhin ist es ja jetzt ein Thema. Und hätte es den Boykottaufruf nicht gegeben, dann wäre es ja sowieso gar kein Thema. Also wir lassen ja Israel permanent gewähren und all das tun, was es eben tut, militärisch und politisch, und sagen ja normalerweise gar nichts dazu. Jetzt reden wir eben darüber. Und es wäre nicht passiert, wenn es nicht diesen Boykottaufruf gegeben hätte.
1: Sie werfen der veranstaltenden Europäischen Rundfunkunion EBU auch doppelte Standards vor. Also Russland sei nach einem Angriff auf die Ukraine 2022 unmittelbar ausgeschlossen worden. Israel, dem ein Völkermord in Gaza vorgeworfen wird, aber nicht. Dabei treten ja nicht die Länder gegeneinander an, sondern die öffentlich-rechtlichen Sender. Und in Russland ist es so, das ist ein Staatssender. In Israel ist der öffentlich-rechtliche Sender ja auch kritisch gegenüber der Regierung. Also hinkt der Vergleich nicht ein bisschen?
4: Ist er das wirklich? Also ich schaue mir israelische Sendungen öfter mal an und ich bin erschrocken darüber, was da gesprochen wird, wie regierungsnah diese Sender sind und wie wenig kritisch in Israel überhaupt berichtet wird. Also ich meine, das zeigen ja auch Umfragewerte innerhalb Israels. Leute sind ja überhaupt nicht darüber informiert, was in Gaza los ist. Ob da die Sender nicht dazu beitragen, dass das eben so ist, da habe ich meinen Zweifel dran. Und außerdem ist ja die öffentliche Wahrnehmung sowieso eine andere. Also wenn Sie die normalen Leute, die vorm Fernseher sitzen und dann mitfiebern und mitsingen und mitklatschen, wenn Sie die fragen, dann treten natürlich die Länder gegeneinander an und nicht die Sendeanstalten. Das interessiert das Publikum herzlich wenig.
1: Für Israel wird Noam Betan auf der Bühne stehen. Wenn

0: Israel jetzt ausgeschlossen worden wäre vom ESC, dann hätte man ja auch diesem Künstler sozusagen die Möglichkeit geraubt, seine Kunst zu präsentieren. Das kann ich mir vorstellen, ist für Sie als Künstlerin doch wahrscheinlich auch schwierig, oder?
1: Ich kann das sehr, sehr gut nachvollziehen. Ich werde ja permanent boykottiert. Wissen Sie, ich werde ja ständig immer wieder ausgeladen, mir werden Fördergelder entzogen. Ich weiß, wie bitter das ist. Das ist kein Spaß, boykottiert zu werden. Aber soweit ich weiß, ist Norm Bittan ziemlich erfolgreich in Israel. Und ob er jetzt beim ESC mit auftritt oder nicht, das wird seiner Karriere, denke ich, keinen Abbruch tun. Und für diesen Künstler hätte es keinen Schaden gebracht.
0: Neben dem Boykottaufruf, den Sie auch unterschrieben haben, gibt es auch sozusagen eine Gegenbewegung. 1000 internationale Kulturschaffende, die sich gegen einen Boykott Israels beim Eurovision Song Contest ausgesprochen haben, die sagen, der Wettbewerb soll nicht politisiert werden. Es geht dort vor allem um die Musik und die Musik soll verbinden und nicht trennen. Wie gehen Sie denn mit diesem Argument um?
1: Wissen Sie, es ist immer schön zu sagen, dass Musik verbindet. Und ich bin ja selber auch Musikerin und ich weiß, wie sehr Musik verbinden kann. Und es ist eine gemeinsame Sprache. Vor allen Dingen dann, wenn wir, die wir ihr zuhören oder diese Musik machen, wirklich mit, sagen wir mal, auf Augenhöhe sind miteinander. Aber wir sprechen hier ja über etwas vollkommen anderes. Ob man will oder nicht, der ESC ist politisch. Also treten Länder gegeneinander an. Also es heißt dann ja auch, ja, Israel hat so und so viele Punkte, Belgien hat so und so viele Punkte. Also es ist sehr nationalistisch aufgeladen. Und so empfinden das die Leute ja auch. Wenn jetzt andere Künstler sagen, ja, das soll man doch nicht vermischen und die Politik, dann denke ich, ist das so ein bisschen eine Augenwischerei. Es ist politisch. Wir können nicht so tun, als sei es nicht politisch.
0: Wie werden Sie denn den Eurovision Song Contest morgen Abend verfolgen?
1: Ich werde ihn ziemlich sicher nicht verfolgen, weil ich einen anderen Termin habe. Das ist nicht so ganz meine Musik. Aber ich finde es toll, dass es das gibt grundsätzlich.
0: Die Meinung der deutsch-israelischen Sängerin Nirit Sommerfeld. Auch sie hatte gefordert, dass Israel in diesem Jahr vom ESC ausgeschlossen wird. Das ist heute Morgen das Thema in HR Info. Und wie in den Ländern, die den ESC in diesem Jahr wegen Israel boykottieren, über den Wettbewerb diskutiert wird, das fragen wir unsere Korrespondenten in der nächsten halben Stunde.
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0: Wo ist Timmy? Das weiß keiner so richtig, denn von dem Buckelwal, der so lange in der Ostsee auf Sandbänken festgesteckt hatte, von dem fehlt seit seiner Rettung jede Spur. Der Tracker, der an ihm angebracht wurde, funktioniert nicht. Deshalb weiß auch niemand, ist das Tier überhaupt noch am Leben oder ist der Wal schon gestorben? Heute werden die Schlagzeilen wohl wieder etwas größer wegen Timmy, denn vor der dänischen Insel Anholt ist ein toter Wal entdeckt worden. Wir haben unseren Skandinavien-Korrespondenten Arne Bartram gefragt, ob das dieser Wal sein könnte.
3: Das ist noch nicht klar. Die dänische Umweltbehörde hat bestätigt, dass ein Wal vor Anholt gestrandet ist. Er ist laut Beobachtern vor Ort etwa 10 bis 15 Meter lang. Das würde tatsächlich zu dem Buckelwal passen, der vor der Insel Pöhl lag. Außerdem liegt das Gebiet auf der Route Richtung Nordsee, in die der Buckelwal Anfang Mai gebracht worden war. Die dänischen Behörden, die sagen, dass der jetzt gefundene Wal wohl auch schon eine Weile tot ist. Als nächstes sollen jetzt Gewebeproben genommen werden, um mehr über den Wal zu erfahren. Allerdings ist das nicht ganz so einfach, weil die Gefahr ist, dass der tote Wal im schlimmsten Fall explodieren könnte wegen der ganzen angesammelten Gase. Vor der dänischen Küste, da werden übrigens immer mal wieder tote Wale angeschwemmt. Es muss also nicht sein, dass es der Wal ist, der vorher in Deutschland lag.
0: Eine private Initiative hatte den Buckelwal ja mit einem Spezialschiff in die Nordsee gebracht und dort dann freigelassen. Was genau wissen wir denn bisher, was dann mit ihm passiert ist?
3: Die Spur, die hat sich einfach in der Nordsee verloren. Die private Initiative, die hat gesagt, dass der Wal Anfang Mai vor Skagen selbstständig ins offene Meer geschwommen sei. Allerdings gibt es einfach überhaupt keine Infos darüber, wo der Wal sich befindet und ob er es tatsächlich geschafft hat, viel weiter raus ins Meer zu schwimmen. Meeresbiologen, die sind da ziemlich pessimistisch. Die gehen inzwischen davon aus, dass der stark geschwächte Wal kaum Überlebenschancen hatte und vermutlich gestorben ist.
0: Vor der Küste Dänemarks ist ein toter Wal entdeckt worden. Es könnte sein, dass es das Tier ist, das vorher wochenlang in der Ostsee festgesteckt hatte. Das wird jetzt untersucht. Aktuelle Infos waren das von unserem Korrespondenten Arne Bartram. Es wirkt wie ein ganz schlechter Aprilscherz. Das von den Taliban geführte afghanische Generalkonsulat in Bonn bietet neuerdings Praktika an für Studierende und Hochschulabsolventen. In sozialen Netzwerken wird schon gespottet, dass ja keiner so verrückt sein kann, als Praktikant zu den radikal-islamischen Taliban zu gehen. Aber gerade Afghaninnen und Afghanen in Deutschland können darüber gar nicht lachen. Sie befürchten, dass die Taliban auf diese Weise Sympathisanten anwerben und Netzwerke aufbauen könnten. Erste Hinweise darauf gibt es auch schon.
4: Es ist ein Angebot, das sich durchaus interessant anhört.
5: Arbeit in einem mehrsprachigen, interkulturellen Umfeld.
6: Berufserfahrung in einer diplomatischen Vertretung.
5: Einblick in Konsularrecht und öffentliche Verwaltung.
4: Bewerben können sich
6: Studierende, Hochschulabsolventinnen und Hochschulabsolventen sowie weitere interessierte Bewerberinnen und Bewerber.
4: So steht es seit vergangener Woche auf der Seite des afghanischen Generalkonsulats in Bonn. Allerdings sind die radikal-islamistischen Taliban, die inzwischen hier das Sagen haben. Die Bundesregierung hatte letztes Jahr 2 Konsularbeamte aus Afghanistan akkreditiert. Deutschland ist damit der erste Staat in der EU, der Taliban als Diplomaten zulässt. Einer der beiden Diplomaten hat faktisch die Leitung der Bonner Mission übernommen. Dass die Radikal-Islamisten nun Praktikanten suchen, löst bei Afghaninnen und Afghanen in Deutschland mehr als Unbehagen aus. Das System der Taliban beruhe seit jeher auf dieser Art von Nachwuchsarbeit, sagt Patoni Teichmann, deutsch-afghanische Menschenrechtsaktivistin.
7: Wenn Taliban in Europa junge Menschen institutionell einzubinden, Netzwerke aufbauen und politische Präsenz etablieren, dann geht es nicht mehr nur um Verwaltung oder Konsulararbeit oder Botschaftsarbeit. Es geht um langfristige Einflussräume.
4: Laut Ausschreibung können sich zwar grundsätzlich auch Deutsche bewerben, sehr willkommen steht dort aber, seien Sprachkenntnisse in Dari und Pashtu, den Landessprachen Afghanistans. Es geht also ganz offenbar darum, in Deutschland lebende Afghanen anzusprechen, junge Afghanen. Alisina Ayub ist ein afghanischer Journalist, der im Exil in Deutschland lebt. Er sei schockiert gewesen, sagt er, als er von dem Praktikumsangebot hörte.
8: Because I believe it's like a ticking bomb.
4: Denn ich bin der Überzeugung, dass es eine tickende Zeitbombe ist. Und die deutsche Regierung erlaubt den Taliban, sie mitten in ihrer eigenen Gesellschaft zu platzieren. Die Taliban sind nicht bloß eine politische Gruppierung, sie folgen einer Ideologie.
8: They're following an ideology.
4: Es sei klar, an wen sich das Angebot richte, sagt Journalist Ayub. Sie wissen sicher, in welchem Alter man sich üblicherweise um Praktikumsplätze bewirbt. Es sind zumeist recht junge Menschen, die sehr leicht zu beeinflussen sind. Stellen Sie sich also einen jungen Mann vor, der, selbst wenn er den Islam nicht sonderlich streng auslegt, sich dennoch als Muslim bezeichnet, der dorthin geht, seine Arbeit aufnimmt und schließlich von den Taliban beeinflusst wird. Unter den Afghanen in Deutschland gäbe es nicht wenige, sagt er, die Sympathien für die Taliban zeigten. Das afghanische Generalkonsulat in Bonn hat eine Anfrage von WDR und NDR zu dem Praktikum nicht beantwortet.
0: Ein Praktikum bei den Taliban in Afghanistan, das ist kein Scherz, sondern kann ein gefährlicher Einstieg in den radikalen Islamismus werden. Peter Hornung hat berichtet.
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0: In Nordhessen, am Rande des Habichtswalds, liegt die Waldorfeinrichtung Institut Lauterbad. Es wirkt wie ein Kinderheim in der Idylle. Hier leben Kinder und Jugendliche mit Beeinträchtigungen. Auf der Internetseite heißt es, es soll ein Ort mit Geborgenheit in einer Gemeinschaft sein. Doch diese Geborgenheit ist für einige Bewohner wohl zum Horror geworden. Der Wohnbereich der Einrichtung wird Ende September geschlossen. Wegen Missständen, wie jetzt HR-Recherchen zeigen.
9: Lauterbad muss wegen jahrelang nicht behobener Missstände die Notbremse ziehen. Künftig werden keine Kinder mit Beeinträchtigungen mehr dort leben. In einem internen Schreiben räumen Vereinsvorstand und Institutsleitung selbst gravierende Qualitätsmängel ein. Es fehle an qualifizierten Fachkräften, man habe weniger Personal eingesetzt als vertraglich mit der Stadt Kassel vereinbart und sehe sich deshalb Rückforderungen in sechsstelliger Höhe gegenüber. Dem HR sind mehrere Fälle mutmaßlicher sexueller Gewalt durch Mitarbeiter in dem Heim bekannt. Nach dem jüngsten Fall räumt die Einrichtung auch eigene Versäumnisse ein. Laut der Verwaltungsleiterin im Institut, Simone von Glahn, wurde in der Leitung diskutiert.
10: Wie fassen wir es hier eigentlich verantwortungsvoll und wie können wir den Bereich in eine gute Richtung lenken? Und wir müssen eben halt sagen, ja, das ist nicht gelungen. Und ja, die Gründe, die jetzt schon mehrfach genannt worden sind, sind eben halt ausschlaggebend dafür, dass wir tatsächlich den Bereich jetzt einstellen, um Ressourcen für neue Aufgaben zu haben.
9: In einem noch unveröffentlichten Aufarbeitungsbericht ist der Fall beschrieben. Über einen Zeitraum von 2 Jahren soll ein Mitarbeiter eine damals 17-jährige Bewohnerin sexuell missbraucht haben. Nachdem der Fall aufflog, ermittelte die Staatsanwaltschaft. Am Ende stand Aussage gegen Aussage. In einem solchen Fall legt der Gesetzgeber sehr hohe Maßstäbe an die Glaubhaftigkeit der Aussagen von Betroffenen an. In diesem Fall reichte es nicht für eine Anklage, teilte die Behörde dem HR mit.
11: Nach dem Ergebnis der Ermittlungen war ein hinreichender Tatverdacht, das heißt die Prognose, dass der Beschuldigte wahrscheinlich verurteilt werden wird, schlussendlich nicht anzunehmen.
9: Das bedeutet, keine Anklage, kein Strafverfahren, keine juristische Aufarbeitung. Die Einrichtung erfuhr erst durch den HR von der Einstellung des Verfahrens. Verwaltungsleiterin von Klan reagierte geschockt.
10: Das erschüttert mich an dieser Stelle schon sehr, gerade mit der Begründung, die Sie gerade genannt haben, dass an der Glaubwürdigkeit angesetzt wird, weil es zeigt, wie schwer es Opfer haben, eben halt zu ihrem Recht zu kommen.
9: Der HR hat dem ehemaligen Mitarbeiter Fragen zu dem mutmaßlichen sexuellen Missbrauch gestellt. Sein Anwalt teilte mit, er werde sich nicht äußern. Der Mann erhielt allerdings einen Strafbefehl für eine Sprachnachricht, die er der Jugendlichen noch nach seiner Suspendierung schickte und die dem HR vorliegt. Er wolle wieder mal Nacktbilder sehen, heißt es darin. Für diese Aufforderung zur Erstellung von Jugendpornografie erhielt der Mann 1.500 Euro Strafe. Der Strafbefehl ist noch nicht rechtskräftig.
0: Sexuelle Übergriffe und Missstände in der Waldorf-Einrichtung Institut Lauterbart in Nordhessen. Hintergründe dazu hat unsere Reporterin Sonja Süß recherchiert.
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1: 9 Uhr. Bischof Wilmer verteidigt Abgrenzung von der AfD. Verfassungsschutz stellt Beobachtung von Scientology ein. Zugstrecke zwischen Kassel und Bebra wird gesperrt. Das Wetter wechselhaft mit Schauern, 11 bis 15 Grad. Mein Name ist Frank Hornert. Guten Morgen. Auf dem Deutschen Katholikentag in Würzburg lautet das Leitmotto in diesem Jahr: Hab Mut, steh auf. Der Vorsitzende der katholischen Deutschen Bischofskonferenz, Bischof Wilmer, verteidigt, dass AfD-Vertreter nicht eingeladen sind. Im ZDF sagte er, in Deutschland gehe es derzeit darum, nicht in Jammern oder Hysterie zu verfallen, sondern zusammenzustehen, auch für Minderheiten.
2: Hier gilt es von Anfang an klar Kante zu zeigen gegen extremistische Positionen, egal von welcher Seite, ob von rechts oder von links. Wir stehen hin im Namen der Menschen, vor allem für jene, die schwächer dran sind, vor allem für jene, die in Not sind und für jene, um es mal etwas allgemein zu sagen, die wirklich bedrängt sind und denen es nicht so gut geht.
1: Mit hunderten Drohnen, Raketen und Marschflugkörpern hat Russland die ukrainische Hauptstadt Kiew angegriffen. Dabei wurden 21 Menschen getötet. Bundeskanzler Merz äußert scharfe Kritik. Markus Sambale.
3: Er wirft Russland vor, auf Eskalation zu setzen, statt auf Verhandlung. In einer schriftlichen Erklärung stellt Merz fest, Kiew und seine Partner sind bereit für Verhandlungen, Russland aber führt weiter Krieg. Merz hatte gestern noch einmal Hilfe der Europäer angeboten, um den Krieg so schnell wie möglich zu beenden. Das erfordere Gesprächsbereitschaft auf beiden Seiten. Die russischen Angriffe sprechen aber eine andere Sprache.
1: Russland meldet inzwischen einen größeren ukrainischen Gegenangriff. Man habe in der Nacht rund 350 Drohnen abgefangen. In der zentralrussischen Stadt Ryazan wurde

0: offenbar eine Raffinerie getroffen. Mindestens 3 Menschen seien getötet und 12 verletzt worden. Nach Branchenangaben handelt es sich um die drittgrößte Raffinerie Russlands. Nach fast 30 Jahren stellt der Verfassungsschutz die Beobachtung von Scientology ein. Grund, man konzentriere sich lieber auf andere, größere Bedrohungen. Das haben Recherchen der ARD ergeben. ARD-Reporter Holger Schmidt.
1: Seit 1997 hatten deutsche Verfassungsschutzbehörden die Aktivitäten der Scientology-Organisation systematisch und auch mit nachrichtendienstlichen Mitteln beobachtet. Grund war die totalitäre Ideologie der Organisation, die aus Sicht vieler Analytiker antidemokratisch sei und letztlich die Weltherrschaft anstrebe. An der ideologischen Bewertung von Scientology hat sich seitdem nicht viel geändert. Allerdings gelang es der Organisation nach Ansicht des Verfassungsschutzes in den vergangenen Jahren immer weniger, Menschen für sich zu begeistern.
0: Der Verband Queere Vielfalt beklagt ein Staatsversagen bei der Sicherheit. Konkret geht es um die Bekämpfung von Hasskriminalität gegen schwule Männer, lesbische Frauen und andere sexuelle Minderheiten. Bundesvorstand Lehmann sagte der deutschen Presseagentur, die queerfeindliche Hasskriminalität habe sich innerhalb weniger Jahre zahlenmäßig nahezu verzehnfacht. Der Verband fordert deshalb, den Artikel 3 des Grundgesetzes zu ergänzen. Der Artikel soll Menschen gezielt vor Diskriminierung schützen, erwähnt sexuelle Minderheiten aber nicht ausdrücklich. Keine Züge zwischen Kassel und Bebra. Die Strecke wird ab heute Abend 4 Wochen lang wegen Bauarbeiten gesperrt. HR-Reporter Arne Pollmann.
2: Anstatt der Regionalzüge fahren Ersatzbusse. Der sogenannte Schienenersatzverkehr nach Bebra startet in der Hauptverkehrszeit am Hauptbahnhof, sonst am Bahnhof Wilhelmshöhe, jeweils im 30-Minuten-Takt. Betroffen sind auch die Regiotrams von Kassel nach Melsungen. Auf dieser Strecke müssen Reisende in Edermünde-Grifte in den Bus umsteigen.
0: Die Polizei in Offenbach ermittelt wegen des Verdachts eines illegalen Autorennens. 2 19 Jahre alte Autofahrer sollen gestern Abend beim Auffahren auf die B448 erst nebeneinander angehalten und dadurch den Verkehr behindert haben. Dann sollen sie stark beschleunigt haben. Einer der Fahrer hat dabei laut Polizei einen zivilen Streifenwagen auf dem Seitenstreifen überholt. Beide Fahrer konnten kurz danach gestoppt werden. Das waren die Nachrichten. Das Wetter, heute ist es wieder wechselhaft mit vielen Wolken und etwas Sonne. Am Vormittag gibt es nur einzelne Schauer, die werden ab dem Mittag dann häufiger. Auch kurze Gewitter sind möglich bei 11 bis 15 Grad. In der kommenden Nacht kaum noch Regen und 6 bis 1 Grad. Morgen dann Sonne und Wolken, vor allem am Nachmittag einzelne Schauer, maximal 16 Grad. Die weiteren Aussichten, es gibt wieder mehr Sonne, aber auch Wolken und Schauer am Sonntag bis 19, am Montag bis 20 Grad. Die Zeit 9.05 Uhr.
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0: Eine Meldung, die A67 Darmstadt Richtung Mannheim ist zwischen Lorsch und Viernheimer Dreieck wegen Bauarbeiten bis Montagmorgen etwa 5 Uhr gesperrt. Umleitungsempfehlung, ab dem Darmstädter Kreuz über die parallel verlaufende A5 ausweichen.
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4: Ihnen schönen guten Morgen. Die Lage im Westjordanland ist ja derzeit extrem angespannt und durch eine deutliche Zunahme von Gewalt immer wieder geprägt. Während der Fokus der Weltöffentlichkeit auf anderen Konflikten liegt, eskaliert die Situation durch erhöhte Aktivitäten israelischer Siedler und auch verstärkte Militäroperationen. Seit gestern schwenken zum Beispiel jüdische Nationalisten in Jerusalem Fahnen und feiern die Eroberung im Sechstagekrieg. Und gleichzeitig ist heute auch der Nakba, die Katastrophe, so nennen die Palästinenser, die Gründung des Staates Israel. Über die alltäglichen Spannungen und Übergriffe habe ich vor der Sendung mit Abt Nikodemus Schnabel gesprochen. Er ist Abt der Domitio-Abtei in Jerusalem und aktuell auch beim Katholikentag in Würzburg. Wie ist das denn? Wie spüren Sie denn den Nahostkonflikt alltäglich in den Straßen Jerusalems?
5: Na gut, er ist einfach super präsent und hat sich nochmal verschärft, weil ich glaube, was viele gar nicht so auf dem Schirm haben, neben den offensichtlichen kriegerischen Handlungen, gibt es natürlich einen großen Einbruch des Tourismus und der Pilger. Das heißt, Menschen, die schon mal in Israel oder Palästina waren, waren das ja oft in guten Zeiten als Touristen und dachten, ja, ist ja alles okay. Man merkt natürlich einfach, jetzt sind die Menschen, die wirklich dauerhaft vor Ort leben, miteinander dort. Und es fehlt auch so ein bisschen die schützende Präsenz der Ausländer, die halt eben einfach und gerade auch viele Christen, die da sind. Und eben ein Phänomen, was wir einfach erleben, ist natürlich,

0: Dass es eine Verrohung gibt, dass wir halt auch erleben, dass das Miteinander der verschiedenen Religionen und Völker nicht immer nur von Harmonie geprägt ist. Und das liegt eben halt auch daran, dass im Schatten des Krieges, und das ist ein ganz großes Thema, was sehr viele beschäftigt, einfach die Siedlergewalt wirklich förmlich explodiert und eben nicht nur Gewalt gegen muslimische Palästinenser, sondern eben auch gegen christliche Palästinenser. Und da ist immer wieder ein Dorf sehr stark im Fokus, Taibe, das einzige vollständige christliche Dorf, wo ich mit dem Pfarrer sehr, sehr gut befreundet bin, der mir wirklich einfach mal berichtet, wie er einfach Sorge hat, ob sein Dorf überhaupt noch eine Zukunft hat. Und natürlich dann ganz unmittelbar mich betroffen. In Jerusalem erleben wir natürlich auch, dass diese kleine, sehr kleine Gruppe der Kahanisten, also man kann sagen jüdischer Rechtsradikaler, die eine Ideologie haben, Israel den Juden, nicht Juden raus, sich einfach auch manifestiert, ja, indem Leute vor mir ausspucken, hinter mir ausspucken, aber eben jetzt auch, sag ich mal, ein trauriger Höhepunkt, dass einer dieser Radikalen eine Ordensfrau angegriffen hat, sie wirklich niedergeschlagen und zusammengetreten hat. Das sind natürlich alles Sachen, die uns schon mit Sorge auch erfüllen.
1: Diese französische Nonne, ist das eher eine Ausnahme oder ist es mittlerweile ja fast schon alltäglich auf Jerusalems Straßen?
0: Na gut, also dass wirklich eine Ordensfrau zusammen und geschlagen zusammengetreten wird, das ist zum Glück eine Ausnahme. Also wenn das tagtäglich passieren würde, dann hätten wir wirklich ein ganz, ganz großes Problem. Aber eben Angriffe sind leider eine Alltäglichkeit und zwar besonders in dieser, sag ich mal, niederschwelligeren Form, dass halt vor einem, hinter einem ausgespuckt wird, dass man verbal angegangen wird. Also ein sehr klassisches Angehen ist dieses Go home to Italy, go home to Rome oder eben Hebräisch Shelanu, man zeigt vom Boden, also unser Boden, was also ganz klar diese Ideologie zeigt. Also eben Nicht-Juden haben keinen Platz. Natürlich, wir haben auch Brandanschläge, wir haben Hassgraffiti, es gibt, und das muss ich auch mal sagen, zwei wunderbare Initiativen von der jüdisch-israelischen Zivilgesellschaft, da sind auch zwei großartige Frauen dahinter, einerseits Yiska Harani und dann Hanna Benkowski, die ihm gesagt haben, nein, es kann nicht sein, dass wir als Juden immer wieder darauf hinweisen, da haben sie einen ganz wichtigen Punkt, auch Israel, der wachsende Antisemitismus, wir aber sozusagen im eigenen Land die Augen zumachen, dass wir das umgekehrte Problem haben, wo wir ja Mehrheit sind, dass eben Christen angegriffen werden und die eben einfach Daten erheben. Das eine ist das Rossing Center und das Religious Freedom Data Center. Und das ist eben auch eine Realität, die ich immer wieder sagen muss und betonen muss, dass ich auch nicht missverstanden werde. Es sind ja nicht die Juden, die Christen angreifen, sondern es ist eine sehr, sehr kleine radikale Gruppe. Aber, und das ist jetzt schon etwas, wo ich die israelische Regierung eben auch nicht entlasten kann. Ich meine, auch in Deutschland haben wir natürlich Radikale. Es gibt überall auf der Welt Menschen, die voller Hass sind, die aus irgendwelchen Schubladendenken heraus andere nicht haben wollen. Nur die Frage ist, wie gehe ich als Staat damit um? Sage ich als Staat ganz klar, nein, das ist nicht die Gesellschaft, in der wir leben wollen und zeigt Kante. Und das Problem ist halt, während die jüdisch-israelische Zivilgesellschaft wirklich an unserer Seite steht, und da muss man auch die Unis nennen, viele Künstler, also ganz viele auch gerade die Rabbiner und so, aber eben die Regierung hat eben mit der derzeitigen Regierung zum ersten Mal Kahanisten, also diese jüdischen Rechtsextremen in der Regierung drin. Und der Minister für Nationale Sicherheit, Itamar Ben-Gvir, ist eben ein bekennender, notorischer Christenhasser.
1: Sie meinen also, dass es im Grunde genommen auch daran liegt, dass diese israelische Regierung, so wie sie derzeit zusammengesetzt ist, ich sag's mal, solche Gruppen auch fördert, will ich jetzt nicht sagen, aber zumindest hervorbringt?
0: Ja, sagen wir es mal so. Es gibt natürlich da ein großes Unwillen, dieses Thema wirklich klar zu benennen und anzugehen. Das wird immer verharmlost, ist weggeredet, es sind dann immer Einzelfälle und zur Not sind die Leute dann halt irgendwie, werden als psychisch krank dargestellt, es wird halt einfach nicht bekannt. Und das ist ja der Punkt. Man hat das Gefühl, gerade bei dieser Regierung, wenn sie von Terroristen spricht, reserviert sie diesen Begriff ausschließlich für die Gefahr von außen. Also, und da haben sie einen Punkt, klar, es gibt die Hamas-Terroristen, es gibt Hezbollah, es gibt den Iran, aber es gibt eben auch den Terroristen von innen, der Israel gefährdet, eben den jüdischen Terrorismus, und der wird eben nicht angesprochen, der wird verharmlost, und natürlich, wenn diese Leute wissen, sie werden verharmlost, und nochmal, also der Minister für nationale Sicherheit, der für die Polizei zuständig ist, durfte nicht in der israelischen Armee dienen, weil er eben ein vorbestrafter Krimineller ist, wo damals Israel gesagt hat, so jemandem können wir keine Waffe anvertrauen, dieser Mann ist jetzt für die nationale Sicherheit zuständig.
1: Bleiben wir nochmal ein bisschen bei Ihnen, fühlen Sie sich denn als katholischer Abt in Jerusalem überhaupt noch sicher?
0: Ja, also ich bin angstfrei. Also das ist aber, ich sag mal, ich fühle mich auch noch ein bisschen wie ein Sprecher für viele der Christen, die eben sozusagen nicht den Mut haben und auch wirklich ja in Sorge sind, das offen zu bekennen. Und es gibt sehr, sehr viele jüdische Israelis, die mich wirklich ermutigen, sagen, das ist gut, dass du es einfach benennst, dass du es wirklich aussprichst, weil auch wir sind in großer Sorge, wohin unser Staat steuert. Und das ist mir auch ganz wichtig, das zu betonen. Das ist jetzt nicht irgendwie nur die Sorge von uns Minderheiten, aber ich habe das Gefühl, wir

0: Minderheiten haben so ein bisschen, ja, eine höhere Sensibilität, wenn Räume enger werden.
1: Sagt Abt Nikodemus Schnabel. Er ist Abt der Domitio-Abtei in Jerusalem und aktuell beim Katholikentag in Würzburg. Mit ihm habe ich über den zunehmenden Extremismus in Israel gesprochen.
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1: Es brodelt politisch im Königreich. Der britische Gesundheitsminister Wes Streeting hat seinen Rücktritt erklärt und sich damit als Kandidat für den Vorsitz der Labour-Partei gegen den angeschlagenen Premierminister Keir Starmer in Stellung gebracht. Er habe das Vertrauen in Starmers Führungskraft komplett verloren, schrieb Streeting in einem veröffentlichten Brief an Starmer. Der Geduldsfaden bei den Briten, der wird mittlerweile auch immer dünner. Grund sind die desolaten Wahlergebnisse bei den Kommunalwahlen, wo Labour große Verluste einstecken musste.
3: Wes Streeting, do you want to be Prime Minister? Will you challenge Keir Starmer?
4: Ob Wes Streeting Regierungschef Keir Starmer um den Parteivorsitz herausfordern würde, das wollten diese Woche alle politischen Reporter wissen. Seit Tagen muss der Premier um seine politische Zukunft bangen. Mehr als 80 Labour-Abgeordnete fordern bislang seinen Rücktritt. Streeting galt als möglicher Gegenkandidat. Am Ende trat er selbst zurück, ohne den Kampf um die Parteispitze eröffnet zu haben. Der 43-Jährige zögert wohl auch, weil seine Umfragewerte unter Labour-Mitgliedern wenig rosig sind. Und so dürften manche auch aufgeatmet haben, etwa Jackie Smith, Labour-Staatssekretärin für Bildung. Wir sind in einer Zeit, die weltweit von enormen Schwierigkeiten und Unsicherheiten geprägt ist. Und ich glaube nicht, dass wir den Menschen am besten dienen, wenn wir uns jetzt auf einen Führungsstreit einlassen, schon gar nicht, wenn wir uns nach innen wenden und gegeneinander aufbringen. In den letzten Tagen hatte Labour kopflos gewirkt, panisch und gespalten. Könnte jetzt ohne den Rebell Wes Streeting am Kabinettstisch wieder Ruhe einkehren? Bildungsministerin Bridget Phillipson hofft das zumindest. Ich stimme mit Streetings Haltung nicht überein. Ich bin traurig, dass er gegangen ist, aber das ist jetzt die Gelegenheit, innezuhalten, tief durchzuatmen und einen Schlussstrich unter alles zu ziehen. Starmer selbst reagierte versöhnlich auf Streetings Rücktritt. Er habe keinen Zweifel daran, dass Streeting noch viele Jahre eine wichtige Rolle in der Partei spielen werde und hoffe, man könne gemeinsam zeigen, dass Labour Probleme angehen könne. Doch so zuversichtlich das klingt, der Schaden, den der Premier in den letzten Tagen genommen habe, sei zu groß, meint Guardian-Journalist Raphael Baer im ARD-Interview. Die Rücktrittsforderungen sind nun so laut, dass sie Starmer in den Ohren klingeln. Ich glaube, er wird einräumen müssen, dass er vielleicht nicht sofort, aber irgendwann zurücktreten muss und es zu einer Nachfolgewahl kommen sollte. Der Punkt ist, es wird nicht morgen, nicht sofort geschehen. Und am Donnerstagabend dann die nächste Wendung. Der Labour-Abgeordnete Josh Simmons gab bekannt, dass er sein Mandat niederlegen würde, um Andy Burnham per Nachwahl den Weg ins Parlament zu ebnen. Burnham, derzeit noch Bürgermeister von Manchester, ist der aktuell wohl beliebteste Labour-Politiker des Landes und Starmers gefährlichster Rivale. Sein Markenzeichen Manchesterism ist eine Art wirtschaftsfreundlicher Sozialismus. Der 56-Jährige braucht jedoch einen Parlamentssitz, um gegen Starmer antreten zu können. Simmons hat ihm den nun auf dem Silbertablett geliefert und Burnham gab umgehend bekannt, dass er um Erlaubnis bitten werde, für den Wahlkreis kandidieren zu können. Starmer muss nun überlegen, ob er sich dem wahrscheinlichen Herausforderer stellt oder den würdevollen Ausstieg wählt, was wohl besser wäre, meint Raphael Baer. Aus Starmers Sicht ist es wahrscheinlich das Beste, wenn er zu einem Zeitpunkt seiner Wahl zurücktreten kann, ohne seine Würde zu verlieren. Eines ist allerdings auch klar, selbst wenn Labour einen neuen Parteichef wählt, der andere Töne anschlägt und Starmer in der 10 Downing Street ablöst, mehr finanziellen Spielraum für Veränderungen wird es nicht geben und die zu bewältigenden Krisen bleiben dieselben.
1: Die politische Stimmung Großbritanniens ist auf dem Tiefpunkt. Jetzt hat der britische Gesundheitsminister Wes Streeting seinen Rücktritt erklärt und sich damit als Kandidat für den Vorsitz der Labour-Partei gegen den angeschlagenen Premierminister Keir Starmer in Stellung gebracht. Darüber berichtete unsere Korrespondentin Franziska Hoppen aus London.
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1: Das Finale des Eurovision Song Contests ist komplett. Gestern Abend qualifizierten sich im zweiten Halbfinale in Wien jetzt 10 weitere Länder für das große Finale mit 25 Teilnehmern morgen am Samstag. Unter den erfolgreichen Halbfinalisten sind zum Beispiel Australien und Dänemark, die beide zum erweiterten Favoritenkreis gezählt werden. Doch dieser ESC, der sein 70-jähriges Bestehen feiert, ist politisch extrem aufgeheizt derzeit. Das Jubiläum steht im Zeichen eines Konflikts um die Teilnahme Israels. Aus Protest dagegen boykottieren die Niederlande, Spanien, Irland, Slowenien und Island den Wettbewerb morgen. Sie kritisieren Israel wegen des Vorgehens im Gazastreifen. Nach dem Angriff der Terrororganisation Hamas auf Israel am 7. Oktober 2023, bei dem mehr als 1200 Menschen getötet wurden, griff Israel lange den Gazastreifen an. Dabei wurden nach nicht überprüfbaren Angaben der Hamas-Behörden dort immerhin mehr als 72.000 Menschen getötet. Doch wie wird in Ländern wie Spanien, Irland und den Niederlanden der Boykott diskutiert? Wir haben bei unseren Korrespondentinnen und Korrespondenten nachgefragt.
6: Den ESC boykottieren, weil Israel dabei ist, das spaltet. Genauer gesagt gibt es zwei Gründe für den Boykott. Zum einen ist es eine Kritik am Vorgehen der israelischen Regierung im Gazakrieg und zum anderen stehen eben Vorwürfe im Raum, die israelische Regierung habe im vergangenen Jahr beim ESC versucht, das Voting zugunsten der eigenen Künstlerinnen durch staatlich finanzierte Kampagnen zu beeinflussen. Und für die Verantwortlichen, das ist also der öffentliche Rundfunk in den Niederlanden, passt der Wettbewerb so dann nach eigener Aussage nicht mehr zu den eigenen Werten. In den Niederlanden war es aber schon auch eine schwere Entscheidung. Schließlich gehört man ja zu den traditionsreichsten und auch den erfolgreicheren ESC-Nationen. Deshalb, wir haben uns dort zum Beispiel in Rotterdam umgehört, wo der ESC vor 5 Jahren stattgefunden hat. Da hört man dann schon raus bei den Menschen, der Boykott spaltet. Und laut einer aktuellen Umfrage ist es gut die Hälfte der ESC-Fans, die das befürwortet. Aus Brüssel, Katrin Schmidt.
7: 7-mal hat Irland den Eurovision Song Contest gewonnen. Der Wettbewerb hat auf der musikbegeisterten grünen Insel viele Fans, doch die Solidarität mit den Palästinensern scheint noch größer zu sein. Weshalb der öffentlich-rechtliche Sender RTE erklärte, angesichts der Teilnahme von Israel werde dann eben Irland aussteigen. Begründet wird das mit den entsetzlichen Verlusten an Menschenleben im Gazastreifen und der dortigen humanitären Krise. Eine Teilnahme Irlands sei vor diesem Hintergrund unverantwortlich. Betont wird auch der Umgang Israels mit den Medien. RTE sei weiterhin zutiefst besorgt über die gezielten Tötungen von Journalisten im Gazastreifen und die anhaltende Verweigerung des Zugangs für internationale Journalisten zu dem Gebiet. Viele, vor allem Linke in Irland, sehen in der Situation in Gaza Parallelen zur eigenen Geschichte angesichts der jahrhundertelangen Unterdrückung durch die Briten. Nachdem Irland Palästina als Staat anerkannt und die Klage Südafrikas wegen Völkermord gegen Israel vor dem Internationalen Gerichtshof unterstützt hatte, schloss Israel im vergangenen Jahr seine Botschaft in der irischen Hauptstadt Dublin. Gabi Biesinger, London.
8: Innerhalb der EU gehört Spanien zu den schärfsten Kritikern an Israels Vorgehen im Gazastreifen. Als Reaktion auf den Überfall der Terrororganisation Hamas am 7. Oktober 2023. Der sozialdemokratische Ministerpräsident Sanchez spricht immer wieder von Völkermord. Kritik an Israel ist dabei allerdings keine rein linke Angelegenheit. Unter den politischen Parteien steht nur die rechtsextreme Vox uneingeschränkt hinter der israelischen Regierung unter Führung von Ministerpräsident Netanyahu. Schon zu Zeiten des Diktators Franco gab es in Spanien eine gewisse pro-palästinensische Tradition. Nach dem Zweiten Weltkrieg pflegte Franco gute Beziehungen zu arabischen Ländern. Erst 1986 nahmen Spanien und Israel diplomatische Beziehungen auf. Spanische ESC-Fans tragen es mit Fassung. Das passt zum Meinungsbild in der spanischen Gesamtgesellschaft mit Blick auf die Situation in Gaza. Mehr als 80% der Spanierinnen und Spanier beurteilen laut Umfragen Israels Vorgehen dort als Völkermord. Es gibt jedoch auch einige, deutlich leisere Stimmen, die finden, Kultur und Politik sollten nicht miteinander vermischt werden. Musik und Gesang zeigt das spanische öffentlich-rechtliche Fernsehen trotzdem am Abend des ESC-Finales. RTVE hatte bereits Anfang Mai angekündigt, es feiere sein 70-jähriges Bestehen und damit die millionenfache Ausstrahlung von Liedern tausender Künstler mit einer Spezialausgabe der Sendung La Casa de la Música, Haus der Musik. Franka Welz, Madrid.
1: Spanien, Irland und die Niederlande boykottieren den ESC. Darüber berichteten unsere Korrespondentinnen und Korrespondenten.
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1: Und in gut einer halben Stunde schauen wir nochmal auf den ESC-Beitrag Israels. Spind leer räumen, Rucksack und Panzer beladen, heißt es dieser Tage für Soldaten der Burgwaldkaserne im nordhessischen Frankenberg. Rund 80 von ihnen machen sich nämlich auf den Weg nach Litauen, um dort die dauerhaft stationierte Panzerbrigade 45 an der NATO-Ostflanke zu unterstützen. Die Soldaten aus Frankenberg gelten dabei als Spezialisten für die elektronische Kampfführung und sind zum Beispiel für die Drohnenabwehr zuständig. HR-Reporterin Silvia Ritter hat die Soldaten kurz vor ihrer Abreise begleitet.
9: Rund 150 Soldaten sind zum Verabschiedungsappell in der Frankenberger Altstadt angetreten. Panzer mit Tarnnetzen parken vor dem historischen Rathaus. Stabsunteroffizier Yannick trägt seinen Kampfanzug mit Helm, brauner Sturmhaube und Waffe. Er ist einer der rund 50 Soldaten, die heute hier nach Litauen verabschiedet werden.
10: Wenn sowas dann ansteht, hat man natürlich immer erstmal ein mulmiges Gefühl, das ist klar, aber dann generell greift dann auch einfach der Automatismus. Man macht einfach nur noch. Man kriegt was gesagt und das führt man dann aus. Und so werden wir halt auch ausgebildet, ne? Weil irgendwann ist dann halt auch dafür keine Zeit mehr, dass man dann nochmal überlegen muss, ah, wie war das denn jetzt nochmal genau? Muss es halt funktionieren und dann funktionieren wir auch.
9: In Litauen soll die Einsatztruppe jetzt die dauerhaft stationierte Panzerbrigade 45 unterstützen. 5000 Bundeswehrangehörige sollen bis nächstes Jahr hier stationiert werden, dauerhaft zur Bündnisverteidigung. Auch 350 Soldaten aus dem nicht weit von Frankenberg gelegenen Schwarzenborn sind schon dort. Das Aufgabengebiet von Stabsunteroffizier Yannick umfasst Funk- und Radarsignale des Gegners aufspüren, auswerten und gegebenenfalls auch zu stören, so der 30-Jährige.
10: Damit wir halt damit auch eben die Leute, so wie aus Schwarzenborn, auch aktiv im Kampf damit dann unterstützen können, indem wir halt ja, vielleicht auch Vorhersagen treffen können, wo sich wer befindet.
9: Auch der Kommandeur der Burgwaldkaserne, Oberstleutnant Moritz Kaselow, hat seinen Spind geräumt und seinen Rucksack im 12 Tonnen schweren Transportfahrzeug Dingo verstaut. Auch für ihn geht es nach Litauen. Heute begrüßt er auf dem Appellplatz hochrangige Vertreter der Bundeswehr, Landtags- und Bundestagsabgeordnete, zu diesem markanten Einschnitt.
11: Der Appell ist tatsächlich eine Zäsur. Das bedeutet einerseits, wir gehen an die Öffentlichkeit und zeigen an, dass wir in Litauen stehen, aufklären und wirken. Es zeigt gleichzeitig, dass die Männer und Frauen im Rahmen ihres Auftrags Verantwortung übernehmen. Und zwar Verantwortung für den Auftrag, für den Schutz anderer Soldatinnen und Soldaten, für die Informationsüberlegenheit im Raum.
9: Im Laufe des Jahres sollen noch mehr Soldaten aus Frankenberg folgen. Veränderungen stehen auch am Standort in der Burgwaldkaserne an. Altes wird mit der Abrissbirne platt gemacht. Neues entsteht, so der Kommandeur. 50 Millionen Euro steckt die Bundeswehr in den Standort Frankenberg.
1: Die Soldaten aus Frankenberg gelten ja als Spezialisten für die elektronische Kampfführung und sind zum Beispiel auch für die Drohnenabwehr zuständig. Für 80 von ihnen ging es jetzt nach Litauen. Unsere Reporterin Silvia Ritter berichtete.
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1: Ja, das wird der Samstag der Entscheidungen morgen in der Fußball-Bundesliga. 15.30 Uhr startet der letzte Spieltag traditionell mit allen Spielen zur gleichen Zeit. Die Hauptentscheidung über die Meisterschaft ist zwar längst gefallen, also Glückwunsch an die Bayern aus München, aber im Rest der Liga, da geht's noch so richtig ab, oben wie unten und mittendrin steckt auch noch die Frankfurter Eintracht. Mathis Hohm aus der HR Sportredaktion. Die Eintracht schielt ja noch auf Platz 7. Wie realistisch ist das denn überhaupt noch?
12: Tja, also wenn es realistisch sein soll, dann sollten sie mit dem Schielen langsam mal aufhören und vielleicht mit dem Spielen wieder anfangen. Das wäre ein erster Moment. Es ist eine schwierige Aufgabe, das muss man ganz klar sagen. Denn das erste Mal ist natürlich schon so, dass die Eintracht gegen Stuttgart Punkte holen muss. Allein das wird schon schwierig genug. Wenn wir auf die Gesamtkonstellation schauen, ist es so, die Eintracht muss gegen Stuttgart mehr Punkte holen als gleichzeitig Freiburg gegen Leipzig und mindestens so viele wie Augsburg bei Union Berlin. Jetzt würde ich, wenn ich auf die anderen beiden Spiele gucke, sagen, ja, das könnte durchaus möglich sein, dass sie da was liegen lassen. Allerdings fürchte ich, dass das Hauptproblem sein wird, dass die Eintracht selber gegen Stuttgart erstmal wahrscheinlich nichts holen wird. Die Stuttgarter sind super drauf, gerade kämpfen selbst noch um eine ganze Menge, nämlich ganz viel Geld. Die wollen in die Champions League rein, sind aktuell Vierter, aber punktgleich mit den Fünften aus Hoffenheim heißt, auch die brauchen jeden einzelnen Punkt, um die Champions League noch zu erreichen. Also ich denke, das wird für die Eintracht eher nichts. Finanziell doof, aber dafür mehr Zeit in der kommenden Saison für das, was Spieler nicht so mögen, nämlich ganz viel Training, weil man dann unter der Woche Zeit hat und eben nicht im Europapokal aktiv ist.
1: Matthias, während die Eintracht auf Europa hofft, hoffen ja drei Clubs an diesem letzten Spieltag noch den Sprung in die Relegation zu schaffen. Irgendwie, das wird nur einem gelingen. Die anderen beiden müssen direkt nämlich absteigen. Wolfsburg, St. Pauli, Heidenheim, alle drei sind punktgleich. Was denkst du, wer erspielt sich noch eine zweite Chance und darf in die Relegation?
12: Ja, und das Tolle an der ganzen Geschichte als neutraler Zuschauer ist ja, dass zwei auch noch direkt aufeinandertreffen, nämlich St. Pauli zu Hause gegen Wolfsburg. Also es wird ein absolutes Endspiel werden. Mein rationaler Fußballkopf sagt im Moment, dass Wolfsburg

0: Wolfsburg in die Relegation gehen wird. Die haben mich noch am ehesten überzeugt, vor allem, weil sie halt dieses direkte Duell jetzt mit Pauli haben. Pauli war echt schwach in den letzten Wochen. Und wenn Wolfsburg das Ding gewinnen sollte, dann müsste Heidenheim zeitgleich gegen Mainz schon mit 5 Toren oder auch mehr Unterschied gewinnen. Also es wird schwierig. Also der Kopf sagt Wolfsburg in die Relegation und die anderen beiden runter. Das Herz sagt so ein bisschen irgendwie, wenn Heidenheim sich für diese Aufholjagd nochmal irgendwie belohnen würde, wäre ja irgendwie schon schön. Aber rational und wie gesagt, der Kopf sagt im Moment Wolfsburg und die anderen beiden müssen direkt absteigen.
1: Relegation ist ein gutes Stichwort. Der Gegner dafür kommt aus der zweiten Liga. Da ist es genauso verrückt eng. Auch da sind es 3 punktgleiche Vereine, die noch um Platz 2 und 3 spielen. Tja, wer steigt direkt auf und wer darf auf die Relegation hoffen?
0: Ja, ist wirklich irre. Elversberg, Hannover und Paderborn haben 59 Punkte, sind aber von den Toren ein bisschen weiter auseinander, als wir das im Abstiegskampf in der Bundesliga haben. Ich denke, Elversberg hat die besten Aussichten und die müssen einfach nur ihr Heimspiel gewinnen und zwar gegen Münster. Und Münster ist Tabellenletzter, das sollte klappen. Und dann wird sich wahrscheinlich zwischen Hannover und Paderborn entscheiden, wer in die Relegation darf. Paderborn ist in Darmstadt zu Gast übrigens. Und Hannover spielt zu Hause gegen Nürnberg. Das wird ein ganz kribbeliges Duell, glaube ich, um die Relegation. Direkt aufsteigen würde ich aber sagen, die SV Elversberg wird sich das dieses Mal nicht nehmen lassen. Auch wenn alle drei übrigens am letzten Spieltag gezittert haben und keinen Sieg holen konnten. Also das könnte wirklich nochmal richtig spannend werden.
1: Nicht nur in der Bundesliga der Männer steht der letzte Spieltag an. Auch bei den Frauen im Vergleich zu den Männern haben die Eintracht-Frauen die große Chance, in der kommenden Saison wieder Champions League zu spielen. Was ist dafür nötig am letzten Spieltag?
0: Ist eigentlich relativ einfach. Leverkusen als Vierter muss auf jeden Fall gewinnen, um die Eintracht noch zu verdrängen, weil sie 2 Punkte Vorsprung haben. Und wenn die Eintracht einen Sieg holt gegen Union Berlin, dann sind sie sowieso schon durch. Und auch bei einem Unentschieden sind sie eigentlich relativ sicher, weil Leverkusen müsste dann schon mit 8 Toren und mehr Unterschied gewinnen. Das wird wohl eher nicht passieren. Also Sieg holen gegen Union Berlin und dann dürfen die Eintracht-Frauen zumindest in der Qualifikation ran für die Champions League. Das wäre dann als Dritter sozusagen der Lohn.
1: Der Samstag der Entscheidung in der Fußball-Bundesliga, darüber gesprochen habe ich mit Mathis Hurm aus der hr-Sportredaktion.
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5: 9.30 Uhr. Bischof Wilmer verteidigt Abgrenzung von der AfD. Trump beendet Staatsbesuch in China. Streiks im hessischen Einzelhandel. Das Wetter wechselhaft mit Schauern, 11 bis 15 Grad. Mein Name ist Frank Vornert. Auf dem Deutschen Katholikentag in Würzburg lautet das Leitmotto in diesem Jahr: Hab Mut, steh auf. Der Vorsitzende der katholischen Deutschen Bischofskonferenz, Bischof Wilmer, verteidigt, dass AfD-Vertreter nicht eingeladen sind. Im ZDF sagte er, in Deutschland gehe es derzeit darum, nicht in Jammern oder Hysterie zu verfallen, sondern zusammenzustehen, auch für Minderheiten.
6: Hier gilt es von Anfang an klar, Kante zu zeigen gegen extremistische Positionen, egal von welcher Seite, ob von rechts oder von links. Wir stehen hin im Namen der Menschen, vor allem für jene, die schwächer dran sind, vor allem für jene, die in Not sind und für jene, um es mal etwas allgemein zu sagen, die wirklich bedrängt sind und denen es nicht so gut geht.
5: US-Präsident Trump hat seinen 2-tägigen Staatsbesuch in China beendet. Vorher hatte er noch einmal etwa 3 Stunden lang mit dem chinesischen Präsidenten Xi gesprochen. Nach US-Angaben haben beide Seiten mehrere Wirtschaftsabkommen geschlossen. Trump sprach von fantastischen Deals. Konkrete Informationen wurden aber nicht mitgeteilt. Mit hunderten Drohnen, Raketen und Marschflugkörpern hat Russland die ukrainische Hauptstadt Kiew angegriffen. Dabei wurden 21 Menschen getötet. Bundeskanzler Merz äußert scharfe Kritik. Markus

0: Sambale.
1: Er wirft Russland vor, auf Eskalation zu setzen statt auf Verhandlung. In einer schriftlichen Erklärung stellt Merz fest, Kiew und seine Partner sind bereit für Verhandlungen, Russland aber führt weiter Krieg. Merz hatte gestern noch einmal Hilfe der Europäer angeboten, um den Krieg so schnell wie möglich zu beenden. Das erfordere Gesprächsbereitschaft auf beiden Seiten. Die russischen Angriffe sprechen aber eine andere Sprache.
0: Russland meldet inzwischen einen größeren ukrainischen Gegenangriff. Man habe in der Nacht rund 350 Drohnen abgefangen. In der zentralrussischen Stadt Ryazan wurde offenbar eine Raffinerie getroffen. Mindestens 3 Menschen seien getötet und 12 verletzt worden. Nach Branchenangaben handelt es sich um die drittgrößte Raffinerie Russlands. Seit Wochen sorgen der Iran-Krieg und die faktisch blockierte Straße von Hormus weltweit für Schwierigkeiten. Für einen möglichen deutschen Einsatz dort braucht es laut Verteidigungsministerium mehrere Voraussetzungen, wie ein Ende der Kampfhandlungen und ein Mandat des Deutschen Bundestages. Trotzdem hat das Ministerium schon jetzt mehr deutsche Unterstützung für einen solchen Einsatz in Aussicht gestellt. Efi Seibert.
2: Das Verteidigungsministerium nannte autonome Minenabwehrsysteme, Minentaucher und spezialisierte Kräfte zum Schutz von Schiffen. Möglich wäre auch eine hochrangige Beteiligung deutscher Stabsoffiziere in den Führungsstäben der Mission. Bisher hat sich bereits das deutsche Minenjagdboot Fulda auf den Weg ins östliche Mittelmeer gemacht, um einen Einsatz in der Straße von Hormus möglicherweise zu unterstützen.
0: Zum ersten Mal in der laufenden Tarifrunde für den Einzelhandel hat die Gewerkschaft Verdi für heute zum Warnstreik aufgerufen, auch in Hessen. In Kassel soll es einen Zug durch die Innenstadt geben. In Frankfurt werden etwa 700 Beschäftigte zu einer Kundgebung an der Hauptwache erwartet. Verdi fordert mindestens 250 Euro mehr pro Monat. Am Montag steht dann für die 240.000 Beschäftigten im hessischen Groß- und Einzelhandel die zweite Verhandlungsrunde an. Die Abtreibungspille Mifepristone kann in den USA weiter online verschrieben und per Post bezogen werden, ohne verpflichtenden Arztbesuch. Der oberste Gerichtshof hat Einschränkungen einer unteren Instanz ausgesetzt. Das Gerichtsverfahren um das Medikament an sich läuft währenddessen weiter. Mifepristone kommt inzwischen bei der Mehrheit der Schwangerschaftsabbrüche in den USA zum Einsatz, seit der oberste Gerichtshof vor knapp 4 Jahren ein landesweites Recht auf Abtreibung gekippt hatte. Die Polizei in Offenbach ermittelt wegen des Verdachts eines illegalen Autorennens. 2 19 Jahre alte Autofahrer sollen gestern Abend beim Auffahren auf die B448 erst nebeneinander angehalten und dadurch den Verkehr behindert haben. Dann sollen sie stark beschleunigt haben. Einer der Fahrer hat dabei laut Polizei einen zivilen Streifenwagen auf dem Seitenstreifen überholt. Beide Fahrer konnten kurz danach gestoppt werden. Das waren die Nachrichten. Das Wetter, heute ist es wieder wechselhaft mit vielen Wolken und etwas Sonne. Am Vormittag gibt es nur einzelne Schauer, die werden ab dem Mittag dann häufiger. Auch kurze Gewitter sind möglich bei 11 bis 15 Grad. Morgen Sonne und Wolken, vor allem am Nachmittag einzelne Schauer, maximal 16 Grad. Und die weiteren Aussichten, wieder mehr Sonne, aber auch Wolken und Schauer am Sonntag bis 19, am Montag bis 20 Grad. Die Zeit, es ist jetzt 9.36 Uhr.
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0: Vorsicht auf der A5 Kassel Richtung Frankfurt zwischen Butzbach und Bad Nauheim liegen Reifenteile auf der Fahrbahn. Vorsicht auf der A7 Fulda Richtung Kassel zwischen Niederaula und Hattenbacher Dreieck. Hier liegt ein Gegenstand auf der Fahrbahn. Und die A67 Darmstadt Richtung Mannheim ist zwischen Lorsch und Viernheimer Dreieck wegen Bauarbeiten bis Montagmorgen etwa 5 Uhr gesperrt. Die Umleitungsempfehlung ab dem Darmstädter Kreuz über die parallel verlaufende A5 ausweichen.
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4: Ihnen einen schönen guten Tag. Die Welt schaut in diesen Tagen auf das Treffen zwischen US-Präsident Donald Trump und dem chinesischen Staatschef Xi. Viele geopolitischen und wirtschaftlichen Entscheidungen stehen an. Washington setzte auch auf diplomatische Hilfe aus Peking, um den Konflikt mit Teheran zu beenden. US-Präsident Trump betonte bei seinem Besuch in Peking, der chinesische Staatschef Xi habe seine Unterstützung angeboten. Trump sagte dem Sender Fox News, dass Xi sich dafür einsetzen wolle, dass wieder Öl- und Gastanker die Straße von Hormus passieren können. Auch Taiwan war Thema bei dem Treffen der beiden. Dabei hat Xi nach Angaben chinesischer Medien vor möglichen Konflikten

0: beim Geschäftemachen zu trinken. Wenig später tut US-Präsident Trump, bekennender Nichttrinker, es Xi gleich. Es sind Szenen, die zu einem Treffen der beiden passen, das bisher vor allem zweierlei produziert hat. Schöne Bilder und warme Worte.
1: It's an honor to be your friend.
0: Es ist eine Ehre, dein Freund zu sein, hatte Trump schon zu Beginn des Treffens zu Xi gesagt. In einem richtigen Feuerwerk an Nettigkeiten fügte er an.
1: We're going to have a fantastic future together.
0: Man werde eine großartige Zukunft zusammen haben. Xi wiederum erklärte beim Staatsbankett, die Menschen in China und in den USA seien beide großartig und die Ziele, die beide Länder hätten, nämlich die große Wiederbelebung der chinesischen Nation und Make America Great Again, ließen sich ohne Widerspruch parallel verfolgen. Man könne sich gegenseitig stärken. Handelskonflikte, Zollwettbieten, feindliche Rhetorik, alles ganz weit weg. Wenn es um das geht, was die beiden inhaltlich bisher erreicht haben, ist allerdings weniger Musik drin. Konkrete Beschlüsse sind bislang kaum nach außen gedrungen und wenn, dann vor allem in Handelsfragen. Xi hat US-Unternehmen mehr Zugang zum chinesischen Markt versprochen. Das hatte er auch in der Vergangenheit bereits versprochen, passiert ist seither allerdings wenig. Derweil dürfen 10 chinesische Firmen Hochleistungschips vom US-Unternehmen Nvidia kaufen, die unter anderem für künstliche Intelligenz gebraucht werden, allerdings nur das zweitbeste Modell. Nvidia-Chef Jensen Huang ist im Gespräch mit einer Journalistin des chinesischen Staatsfernsehens auf jeden Fall zufrieden. Präsident Trump und Präsident Xi haben ein hervorragendes Verhältnis und wir setzen große Hoffnungen darauf, dass wir darauf aufbauen und die Beziehungen zwischen unseren beiden Ländern weiter verbessern können. Eine gemeinsame Linie scheint es beim Thema Iran-Krieg zu geben. Von US-Seite heißt es, man sei sich einig, dass der Iran keine Atomwaffen haben dürfe und die Straße von Hormuz offen sein müsse.
1: He'd like to see the Hormuz Strait open. He said, if I could be of any help whatsoever, I would like to help.
0: Xi wolle, dass die Straße von Hormuz offen sei, so Trump bei Fox News. Xi habe ihm gesagt, wenn er in irgendeiner Weise helfen könne, würde er das gerne tun. China ist der wichtigste Handelspartner des Irans. Ob und in welcher Form Peking diesen Einfluss als möglicher Vermittler nutzt, ist allerdings noch offen. Sehr viel klarer ist Xis Linie beim Thema Taiwan. Die Insel wird seit Jahrzehnten unabhängig und demokratisch regiert. China sieht sie aber als Teil des eigenen Staatsgebietes. Die USA liefern Waffen in Milliardenhöhe an Taiwan. Direkt nach dem pompösen Empfang und dem Austausch von Freundlichkeiten sprach Xi eine Warnung an die USA aus, wie der Sprecher des Außenministeriums Guo Jiakun der Presse erklärte. In seinen Gesprächen mit US-Präsident Trump habe Präsident Xi darauf hingewiesen, dass die Taiwan-Frage das wichtigste Thema in den chinesisch-amerikanischen Beziehungen sei. Werde sie richtig gehandhabt, würden die bilateralen Beziehungen insgesamt stabil bleiben, andernfalls komme es zu Auseinandersetzungen und Konflikten. Trump, sonst selten um klare Botschaften verlegen, hat sich zu diesen Aussagen bisher nicht öffentlich geäußert. Ein bisschen Zeit für Verhandlungen bleibt noch. Nach einem Freundschaftsfoto, wie es im offiziellen Programm heißt, und einer gemeinsamen Teezeit finden heute erneut Gespräche statt bei einem Arbeitsmittagessen. Anschließend fliegt der US-Präsident zurück nach Washington. Ob er dann deutlich mehr mit im Gepäck hat als nur ein paar schöne Bilder, ist aktuell noch fraglich.
2: Unser Korrespondent Maximilian Seib war das über das Treffen zwischen US-Präsident Donald Trump und dem chinesischen Staatschef Xi.
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2: Damit zurück nach Deutschland. Über ein Drittel der Deutschen engagiert sich regelmäßig ehrenamtlich, zum Beispiel als Helfer auf dem 104. Deutschen Katholikentag, der ja gerade in Würzburg stattfindet. Doch das Ehrenamt steht vor vielen Herausforderungen. Zeit darüber zu sprechen, dachten sich die Organisatoren und haben mit Bundespräsident Frank-Walter Steinmeier einen Spitzenpolitiker aufs Podium geladen, dem das Ehrenamt ganz besonders am Herzen liegt.
4: Auch der Bundespräsident ist mit Ehrenamt groß geworden. Damals auf dem Dorf im Fußballverein, wie er am Donnerstagnachmittag auf dem Podium beim 104. Deutschen Katholikentag berichtet.
5: Als ich angefangen habe, in meinem kleinen Dorf Fußball zu spielen, war mir natürlich nicht klar, dass das ein ehrenamtlich geführter Verein ist. Dass da jemand ist, der sonntags, bevor wir gespielt haben, hingegangen ist, die Netze aufgehängt hat und den Platz abgestreut hat. Uns war nicht klar, was es bedeutet, dass uns jemand durch den gesamten Landkreis mit dem Maurerbulli morgens durch die Gegend fährt.
4: Nicht nur Sportvereine könnten ohne Ehrenamtler nicht existieren. Auch bei Rettungsdiensten und dem Katastrophenschutz sähe es düster aus. Weil dem Bundespräsidenten das Ehrenamt sehr am Herzen liegt, hat er den 23. Mai zum Tag des Ehrenamtes ausgerufen. Auch viele Besucher des Katholikentages engagieren sich in ihrer Freizeit.
3: Ich persönlich beteilige mich im Jugendamt.

0: im Parlament. Und das ist natürlich auch da, um die Demokratie zu schützen, indem das den Jugendlichen eine Stimme gibt und Mitentscheidungsgewalt.
1: Wir suchen einfach Kontakt zu Menschen, wo wir denken, ach, die haben vielleicht länger kein Wort mehr mit jemandem anders gesprochen oder so. Wenn es auf dem Friedhof ist oder irgendwo in der Stadt oder so.
2: Ich habe 50 Jahre ehrenamtlich als Wahlhelfer mitgearbeitet.
3: Diese Antworten decken sich mit den Studienergebnissen von Tobias Kläden von der katholischen Arbeitsstelle für missionarische Pastoral in Erfurt. Während sich bei den konfessionslosen Menschen in Deutschland rund 32% engagieren, sind es bei den Protestanten 46% und bei den Katholiken 49%. Kläden betont aber, dass das nicht daran liege, dass Christen per se die besseren Menschen seien.
4: Also wer im kirchlichen Kontext unterwegs ist, der findet halt viele Gelegenheiten. Da wird man einfach gefragt, wir suchen noch jemanden beim Pfarrfest, der das und das macht. Oder hat dein Kind nicht Lust, bei den Sternsingern mitzumachen?
3: Wenn nun die Zahl der Kirchenmitglieder zurückgeht, schwinden natürlich auch die Gelegenheitsstrukturen. Bundespräsident Frank-Walter Steinmeier sieht die Gefahr fürs Ehrenamt aber nicht nur im Rückgang der Mitgliederzahlen bei den Kirchen und im Altern der Gesellschaft, sondern ganz konkret auch ausgehend von politischen Akteuren wie der AfD. Steinmeier spricht hier von gesellschaftlicher Gegenwehr, die nötig sei, um einen Niedergang des Ehrenamtes abzuwehren.
5: Wir stehen vor Landtagswahlen im Herbst. Wir haben in einem Bundesland ein komplettes Parteiprogramm, bei dem man ungefähr herauslesen kann, was es bedeuten würde für das Ehrenamt, wenn ein Regierungsprogramm Realität wird, in dem viele Museen und Einrichtungen mit künstlerischem Anspruch vernichtet werden. Das wird in einem Land wie Sachsen-Anhalt etwa 50.000 Ehrenamtler betreffen.
3: Das Motto des Katholikentages könnte man angesichts dieser Zahlen schon fast als politische Aufforderung verstehen. Hab Mut, steh auf. Nach Bundespräsident Frank-Walter Steinmeier am Donnerstag hat sich für den heutigen Freitag weiterer hochrangiger Besuch angekündigt. Bundeskanzler Friedrich Merz diskutiert mit Jugendlichen zum Thema gemeinsam Zukunft gestalten. Wohlfühlthemen sind es nicht, die den Kanzler erwarten. Es soll unter anderem um Rente und Klimaschutz gehen.
6: Sabine Brüting war das vom 104. Deutschen Katholikentag.
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6: Inmitten der anhaltenden politischen Spannung entsendet Israel den 28-jährigen Sänger Noam Bettan zum Eurovision Song Contest 2026 morgen nach Wien. Sein Beitrag Michelle, eine emotionale Ballade in den Sprachen Französisch, Hebräisch und Englisch, steht im Zentrum eines hochgradig gesicherten Auftritts. Während Bettan betont, primär für die Musik vor Ort zu sein, probt er Berichten zufolge unter extremen Bedingungen sogar mit einem Team, das ihn simuliert ausbuht und ihn auf mögliche Proteste in der Halle auch morgen vorzubereiten. Die Teilnahme bleibt aufgrund des Gaza-Konflikts international sehr stark umstritten und führte auch zu Boykottaufrufen sowie massiven Sicherheitsvorkehrungen rund um die israelische Delegation. Wegen der Teilnahme Israels haben 5 Länder, darunter Spanien und die Niederlande, ihre Teilnahme am diesjährigen ESC abgesagt.
9: Melancholisch, obsessiv, sehnsüchtig. Das ist Michelle, Israels Song für den European Song Contest. Noam Bettan singt das Lied, das sich mit einer toxischen Liebe und dem Prozess des Loslassens beschäftigt. Die Megashow in Wien ist der erste große internationale Auftritt für den 28-jährigen Israeli.
10: The main message in the song is to learn to choose yourself.
9: Die Hauptaussage des Liedes ist zu lernen, auf sich zu achten, auch wenn man viel Liebe empfindet und auch wenn die Trennung sehr schmerzhaft ist. Man muss für sich Entscheidungen treffen und zu diesen stehen. Nur so kann man mit sich selbst im Reinen sein. Noam Bettan singt den Song Michel auf Hebräisch, Englisch und Französisch. Der Sprache seiner Eltern, die einst von Frankreich nach Israel auswanderten.
10: One of my dreams is also to get to France, you know, and making music in France.
9: Einer meiner Träume ist es, nach Frankreich zu gehen und dort Musik zu machen, ganz auf Französisch. Ich war nicht zu 100% Israeli, aber auch nicht zu 100% Franzose. Ich war immer hin und her gerissen. Noam Bettan gilt in Israel als Sonny Boy. Immer gut drauf, immer mit einem Lächeln im Gesicht. So hat ihn auch Tal Dorot

0: kennengelernt. Er ist der Vizechef vom offiziellen israelischen ESC-Fanclub. Der Sänger war kurz vor seiner Abreise nach Wien noch zu Besuch beim Fanclub und begeisterte alle. Er ist sehr bescheiden und bodenständig, kam sogar selbst zu dem Fanclub-Treffen. Er war sehr nett und geduldig, aber er ist auch äußerst charismatisch. Er sprach mit den Fans über seine Überzeugung, dass man sich nicht davon abhalten lassen darf, seine Träume zu leben. Noam Betan lebt mit Michelle seinen Traum. Auch wenn sein Auftritt nach den Kontroversen um Israels Teilnahme einer Hochsicherheitsveranstaltung gleicht. Noam Betan wird von Sicherheitskräften vom israelischen Geheimdienst und von österreichischen Eliteeinheiten der Polizei beschützt. Er fühle sich sehr sicher mit diesem fantastischen Sicherheitsteam, erklärte der Sänger. Vom israelischen ESC-Fanclub sind am Wochenende Mai, Tamir und Dor nach Wien gereist. Sie fühlen sich sicher und Mai ist aufgeregt.
1: We're so excited.
0: Auch Tamir, alles ist vorbereitet, sagt er. Sie haben ihre Kostüme im Outfit der israelischen Nationalflagge. Hoffentlich qualifiziert sich Israel fürs Finale. Meint Dor, alle drei drücken Noam Betan die Daumen.
2: And vote for Israel.
3: Yes!
4: Noam Betan mit seinem Song Michelle. Ihm werden gute Chancen eingeräumt auf einen vorderen Platz beim ESC in Wien morgen. Julio Segador war das.
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4: Gleich 10 Minuten vor 10. Neugeborene Babys werden schon in ihren ersten Lebenstagen meist im Krankenhaus auf Herz und Nieren durchgecheckt. Ab heute noch ein bisschen besser, denn das sogenannte Neugeborenen-Screening wird erweitert. Neben drei sehr seltenen Stoffwechselerkrankungen wird nun auch noch ein Mangel an Vitamin B12 abgeklärt. Jakob Maske ist Sprecher des Berufsverbandes der Kinder- und Jugendärzte und selbst Kinderarzt. Er kann uns erklären, ob und warum dieses Screening wichtig ist. Mit ihm habe ich vor der Sendung darüber gesprochen. Herr Maske, welche Folgen kann denn zum Beispiel ein Vitamin B12-Mangel bei Neugeborenen haben?
6: Ja, ein Vitamin B12-Mangel führt bei Neugeborenen oft erst im Alter von einigen Monaten zu schweren Entwicklungsstörungen. Es kann zu Krampfanfällen führen, es kann zu Gedeihstörungen führen und somit eben auch zu einer langanhaltenden oder sogar für immer daseinenden Entstörung der Entwicklung führen.
4: Wie entsteht denn überhaupt so ein Vitamin B12-Mangel bei Neugeborenen?
6: Bei einem Neugeborenen entsteht er dadurch, dass sich zum Beispiel die Mutter vegetarisch oder vegan ernährt hat und dadurch schon einen Vitamin B12-Mangel selber hat und dann beim Stillen eben diesen Vitamin B12-Mangel weiterhin eben für das Kind präsent hat, sodass das Kind kein eigenes Vitamin B12 dann aufbauen kann und sich damit dann eben die Nerven schlecht oder gar nicht gut entwickeln.
4: Ist das jetzt nur bei Eltern, die sich zum Beispiel vegan ernähren oder auch bei, ich sag's mal so, Otto-Normalverbraucher, der auch Fleisch isst und so weiter?
6: Also in der Regel tritt das bei diesen Eltern auf, die eben kein zusätzliches Vitamin B12 nehmen. Aber es gibt natürlich auch Erkrankungen, die dazu führen können, dass Vitamin B12 eben nicht gut aufgenommen wird. Zum Beispiel Magenentzündung oder Antikörper gegen Trägerproteine etc. Also da gibt es auch Erkrankungen. Es sind jetzt nicht die veganen und vegetarischen ernährten Mütter. Und das ist natürlich auch überhaupt nicht schlimm. Nur diese Mütter müssen eben extrem auf die Vitamin B12-Gabe bei sich selber achten, damit eben diese Mangelerscheinungen nicht auftreten.
4: Wie ist das denn? Gibt es da Fallzahlen? Haben sich diese Mängel oder dieser Mangel an Vitamin B12 in den letzten Jahren irgendwie erhöht?
6: Ja, der Vitamin B12-Mangel hat sich bei stillenden Müttern erhöht. Dadurch kam es zu vermehrten Entwicklungsstörungen bei den Kindern. Die vegane und vegetarische Ernährung ist ja deutlich häufiger geworden, was ja für die Umwelt auch gut ist. Es ist überhaupt gar keine Kritik. Aber es entsteht eben dadurch bei nicht ausreichender Zufuhr von B12, der Vitamin B12-Mangel bei den Müttern und dann eben auch bei den Neugeborenen. Und dadurch kommt es zu einer Vermehrung der Erkrankung. Das ist ein grundsätzliches Verfahren bei den Screening-Maßnahmen. Diese Erkrankungen müssen relativ häufig sein und sie müssen eben behandelbar sein.
4: Dann gibt es ja bei diesem neuen

0: Screening für Neugeborene auch noch Stoffwechselkrankheiten, die jetzt auch mit durchgecheckt werden? Welche sind das?
1: Das sind Stoffwechselerkrankungen, die sich auf den Eiweißstoffwechsel, auf den Fettstoffwechsel beziehen. Sie sind neu, sie führen auch eben zu schweren Entwicklungsstörungen, teilweise zu Stoffwechselentgleisungen, die dann auch den Tod zur Folge haben. Sie sind auch eben inzwischen behandelbar und deswegen hat man sie mit ins Screening aufgenommen.
0: Ist das aus Ihrer Sicht gerechtfertigt? Ist es gut, dass man jetzt genau auch diese Stoffwechselkrankheiten bei diesem Screening berücksichtigt?
1: Das sind Kriterien, die der gemeinsame Bundesausschuss auswählt und da eben Krankheiten auswählt, die häufig sind und behandelbar. Und hier ändert sich natürlich einiges. Und wir sind sehr froh, wenn wir Erkrankungen, die auch selten sind, dann eben rechtzeitig erfassen können, ehe Schäden bei den Kindern entstehen und diese dann auch gut behandeln können. Und wir sehen zum Beispiel bei der Schilddrüsenunterfunktion, die Kinder auch schon ab der Geburt haben können und einen sehr schweren Verlauf nehmen können. Die Kinder können teilweise einen IQ von unter 60 bekommen, wenn sie nicht behandelt sind. Dass es sehr einfach ist, diese zu behandeln und dann eben wir ganz gesunde Kinder haben, die dann eben dieses Hormon nehmen, Schilddrüsenhormon, und für ihr Leben lang gesund bleiben und eben nicht entwicklungsgestört.
0: Sagt Jakob Maske, er ist Sprecher des Berufsverbandes der Kinder- und Jugendärzte und selbst Kinderarzt. Mit ihm habe ich über das erweiterte Neugeborenen-Screening gesprochen.
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0: Mit Stefan Wolf.
3: Nach starken DAX-Gewinnen an Christi Himmelfahrt kehrt am Tag danach Katerstimmung ein. Der deutsche Aktienindex verliert zum Handelsauftakt knapp 1% auf 24.229 Punkte. Vor allem die Ölpreise bereiten wieder Sorge, legen sie doch deutlich zu. Zwischen Iran und den USA zeichnet sich keine Lösung ab. Ganz im Gegenteil, gab es neue Drohungen des Weißen Hauses gegen Iran. Und so bleibt es bei der Blockade der Straße von Hormuz und dabei, dass dem Weltmarkt bis zu 20% des benötigten Öls fehlen. Öl der Nordseesorte Brent verteuerte sich ja morgen um 2% auf $107,99 je Fass. Ernüchterung auch im Halbleiterbereich. Die Gespräche zwischen US-Präsident Trump und Chinas Regierungschef Xi seien mit Blick auf den Handel mit KI-fähigen Chips trotz der beschlossenen Lockerungen nicht so gut gelaufen wie erhofft, heißt es auf dem Börsenparkett. In Frankfurt bekommen dies Aktien des Chipherstellers Infineon zu spüren. Sie brechen um knapp 6% ein. Auch Papiere des Chip-Ausrüsters Extron geraten unter Druck. An der Wall Street hatte die Chip-Rallye noch angehalten. Der Börsengang des Halbleiterherstellers Cerebras Systems hatte für Furore gesorgt. Die Aktien stiegen an ihrem ersten Handelstag um über 80%.
0: Ob im Van, Caravan oder Zelt, die Deutschen lieben das Campen und das jedes Jahr ein bisschen mehr. Im letzten Jahr haben die Betreiber von deutschen Campingplätzen fast 45 Millionen Übernachtungen gemeldet. So zumindest sagt es das Statistische Bundesamt. Was bei den Campern in diesem Jahr beliebt ist und was Camping-Einsteiger beachten sollten, weiß Katharina Bruns aus der ARD-Verbraucherredaktion.
4: Motor aus, Stuhl raus, Grill an und einfach mal durchatmen. Der Urlaub kann beginnen und die eigenen vier Wände kommen gleich mit. Ob als Zelt, Campervan oder Wohnwagen.
5: Wir merken auf jeden Fall, dass Camping immer beliebter wird als Urlaubsform,
4: sagt Sarah Becker. Sie ist Geschäftsführerin eines großen Fachhandelbetriebs für mobiles Reisen bei Kassel. Ihre Kunden schätzten besonders die Freiheit und Flexibilität am Camping.
5: Teilweise kann man am Tag des Urlaubsbeginns noch umentscheiden, weil das Wetter vielleicht im Süden doch schlechter ist als im Norden. Und dann fahre ich in die andere Richtung auf die Autobahn.
4: So Becker. In ihrem Betrieb werden nicht nur Wohnmobile und Anhänger verkauft, sondern auch vermietet. Und das rät sie gerade Anfängern.
5: Auf jeden Fall erstmal ein Fahrzeug zu mieten, um auszuprobieren, was die richtige Größe ist.
4: Wer selbst ausbauen will, sollte die Kosten im Blick halten, denn ohne das nötige Know-how können die gerne mal höher ausfallen, sagt der Camping-Experte beim ADAC Dominik Markert. Und
6: wer einen selbst ausgebauten Kastenwagen kaufen möchte, sollte auf jeden Fall genauer hinschauen, wie das Ganze verbaut ist.
4: In diesem Jahr sieht Markert besonders drei Trends im Campingbereich.
6: Zum einen, wenn man sich die Fahrzeuge anschaut, gibt es deutlich mehr bezahlbare Einsteiger-Vans. Zum zweiten hin ist aber die Nachfrage nach Luxus- oder Allradfahrzeugen nach wie vor auf einem sehr hohen Niveau.

0: Und das dritte bezieht sich auf die Ausstattung. Da ist ganz klar erkennbar, dass der Leichtbau präferiert wird. Sieht man, dass es mittlerweile auch sogar aufblasbare Küchenmöbel gibt.
1: Der Trend zum Camping Light sei in allen Bereichen zu beobachten, ob Küche, Bett oder Zelt. Equipment zum Aufblasen ist einfach aufzubauen und spart Platz und Sprit. Denn je leichter die Ladung, desto weniger Verbrauch. Das gilt auch für E-Autos, deren Reichweite dadurch größer wird. Generell geht der Trend auch zu leichteren Anhängern. Die haben sogar noch einen weiteren Vorteil, besonders für die jüngere Zielgruppe, so Markert.
0: Dass man das Ganze mit einem Klasse-B-Führerschein fahren kann.
1: Friso Richter, der mit seinem 40 Jahre alten Wohnmobil Pamela für die ARD-Serie Camping Check durch Deutschland tourt, sieht bei seinen Stops auf Campingplätzen besonders zwei Trends.
2: Und gerade da geht es natürlich um Solar. Solar-Powerbanks, ich zum Beispiel habe auch beim Wohnmobil Pamela ein flexibles Solarpanel oben drauf geklebt. Das hat 100 Watt, das ist noch nicht mal so viel. Und hat dann innen drin eine Powerbank und braucht eigentlich keinen Strom. Das ist wirklich sehr, sehr praktisch.
1: Und Campingfan Richter sieht noch einen weiteren Trend, über den aber niemand so gern spricht. Das Klo.
2: Weg vom Chemieklo, das sowieso Trockentrenntoilette ist ganz oft ein Thema. Es gibt aber auch Toiletten, wo einfach das Geschäft sozusagen verbrannt wird. Da bleibt nur noch Asche übrig. Oder es wird sauber in einzelne Päckchen gepackt, so wie Hundekotbeutel im Prinzip.
1: Der eigene Camper ist eben für viele wie ein zweites Zuhause.
3: Katharina Bruns berichtete.
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1: 10 Uhr. Irreguläre Migration in die EU sinkt weiter. Trump beendet Staatsbesuch in China. Bischof Vilmer verteidigt Abgrenzung von der AfD. Das Wetter wechselhaft mit Schauern bis 15 Grad. Mein Name ist Frank Hornert. Die Zahl der Menschen, die ohne gültige Papiere in die EU einreisen, sinkt weiter. Nach ARD-Informationen sind in den ersten 4 Monaten des Jahres 40% weniger gekommen als ein Jahr vorher. ARD-Korrespondentin Katrin Schmidt.
2: Nach jüngsten Daten der EU-Grenzschutzagentur Frontex, die dem ARD-Studio Brüssel exklusiv vorliegen, sind in diesem Jahr bisher knapp 29.000 Menschen irregulär in die EU eingereist. Das ist der niedrigste Stand seit Jahren. 2023 etwa lag die Anzahl der Fälle noch 3-mal so hoch. Die Haupteinreiseroute bleibt, wenn auch mit deutlich rückläufigen Zahlen, das zentrale Mittelmeer, meist mit Startpunkt Libyen und Ankunft etwa an der italienischen Küste.
1: US-Präsident Trump hat seinen 2-tägigen Staatsbesuch in China beendet. Vorher hatte er noch einmal etwa 3 Stunden lang mit dem chinesischen Präsidenten Xi gesprochen. Nach US-Angaben haben beide Seiten mehrere Wirtschaftsabkommen geschlossen. Trump sprach von fantastischen Deals. Konkrete Informationen wurden aber nicht mitgeteilt. Seit Wochen sorgen der Iran-Krieg und die faktisch blockierte Straße von Hormus weltweit für Schwierigkeiten. Für einen möglichen deutschen Einsatz dort braucht es laut Verteidigungsministerium mehrere Voraussetzungen, wie ein Ende der Kampfhandlungen und ein Mandat des Deutschen Bundestages. Trotzdem hat das Ministerium schon jetzt mehr deutsche Unterstützung für einen solchen Einsatz in Aussicht gestellt. Efi Seibert.
3: Das Verteidigungsministerium nannte autonome Minenabwehrsysteme, Minentaucher und spezialisierte Kräfte zum Schutz von Schiffen. Möglich wäre auch eine hochrangige Beteiligung deutscher Stabsoffiziere in den Führungsstäben der Mission. Bisher hat sich bereits das deutsche Minenjagdboot Fulda auf den Weg ins östliche Mittelmeer gemacht, um einen Einsatz in der Straße von Hormus möglicherweise zu unterstützen.
1: Auf dem Deutschen Katholikentag in Würzburg lautet das Leitmotto in diesem Jahr: Hab Mut, steh auf. Der Vorsitzende der katholischen Deutschen Bischofskonferenz, Bischof Vilmer, verteidigt, dass AfD-Vertreter nicht eingeladen sind. Im ZDF sagte er, in Deutschland gehe es derzeit darum, nicht in Jammern oder Hysterie zu verfallen, sondern zusammenzustehen, auch für Minderheiten.
4: Hier gilt es von Anfang an klar Kante zu zeigen.

0: gegen extremistische Positionen, egal von welcher Seite, ob von rechts oder von links. Wir stehen hin im Namen der Menschen, vor allem für jene, die schwächer dran sind, vor allem für jene, die in Not sind und für jene, um es mal etwas allgemein zu sagen, die wirklich bedrängt sind und denen es nicht so gut geht.
1: Russland meldet einen größeren Drohnenangriff aus der Ukraine. Der Gouverneur der Region Ryazan sagte, man habe in der Nacht rund 350 Drohnen abgefangen. Ein Industriebetrieb und zwei Wohnblocks seien beschädigt worden. Mindestens 3 Menschen seien getötet und 12 verletzt worden. Offenbar wurde die drittgrößte Raffinerie Russlands getroffen. In der Nacht zu Donnerstag hatte Russland die Ukraine massiv mit Drohnen und Raketen attackiert. Mindestens 21 Menschen sollen in Kiew getötet worden sein. Zum ersten Mal in der laufenden Tarifrunde für den Einzelhandel hat die Gewerkschaft Verdi für heute zum Warnstreik aufgerufen, auch in Hessen. In Kassel soll es einen Zug durch die Innenstadt geben. In Frankfurt werden etwa 700 Beschäftigte bei einer Kundgebung an der Hauptwache erwartet. Verdi fordert mindestens 250 Euro mehr pro Monat. Am Montag steht dann für die 240.000 Beschäftigten im hessischen Groß- und Einzelhandel die zweite Verhandlungsrunde an. Die Polizei in Offenbach ermittelt wegen des Verdachts eines illegalen Autorennens. 2 19 Jahre alte Autofahrer sollen gestern Abend beim Auffahren auf die B448 erst nebeneinander angehalten und dadurch den Verkehr behindert haben. Dann sollen sie stark beschleunigt haben. Einer der Fahrer hat dabei laut Polizei einen zivilen Streifenwagen auf dem Seitenstreifen überholt. Beide Fahrer konnten kurz danach gestoppt werden. Das waren die Nachrichten. Das Wetter, es ist meistens bewölkt, ab und zu zeigt sich auch die Sonne und es gibt immer wieder Schauer, auch kurze Gewitter sind möglich bei 11 bis 15 Grad. Morgen Sonne und Wolken, vor allem am Nachmittag einzelne Schauer, maximal 16 Grad. Und die weiteren Aussichten, wieder mehr Sonne, aber auch Wolken und Schauer, am Sonntag bis 19, am Montag bis 20 Grad. Die Zeit 10.05 Uhr.
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1: Vorsicht auf der A49 Gießen Richtung Kassel zwischen Homberg oben Nord und Stadtallendorf Süd liegen mehrere Möbelstücke auf der Fahrbahn. Und die A67 Darmstadt Richtung Mannheim ist zwischen Lorsch und Viernheimer Dreieck wegen Bauarbeiten bis Montagmorgen etwa 5 Uhr gesperrt. Die Umleitungsempfehlung ab dem Darmstädter Kreuz über die parallel verlaufende A5 ausweichen.
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3: Ihnen einen schönen guten Tag. Die Lage im Westjordanland ist derzeit extrem angespannt und durch eine deutliche Zunahme auch von Gewalt geprägt. Während der Fokus der Weltöffentlichkeit auf einen ganz anderen Konflikt liegt, eskaliert die Situation durch erhöhte Aktivitäten israelischer Siedler und auch verstärkte Militäroperationen. Seit gestern schwenken zum Beispiel jüdische Nationalisten in Jerusalem Fahnen und feiern die Eroberung im Sechstagekrieg. Und gleichzeitig ist heute Tag der Nakba, die Katastrophe, so nennen die Palästinenser die Gründung des Staates Israels. Über die alltäglichen Spannungen und Übergriffe habe ich vor der Sendung mit Abt Nikodemus Schnabel gesprochen. Er ist Abt der Domitio-Abtei in Jerusalem und aktuell beim Katholikentag in Würzburg. Wie spüren Sie denn den Nahostkonflikt alltäglich auf den Straßen Jerusalems?
4: Na gut, er ist einfach super präsent und hat sich nochmal verschärft, weil ich glaube, was viele gar nicht so auf dem Schirm haben, neben den offensichtlichen kriegerischen Handlungen, gibt es natürlich einen großen Einbruch des Tourismus und der Pilger. Das heißt, Menschen, die schon mal in Israel, Palästina waren, waren das ja oft in guten Zeiten als Touristen und dachten, ja, ist ja alles okay. Man merkt natürlich einfach, jetzt sind die Menschen, die wirklich dauerhaft vor Ort leben, miteinander dort und es ja fehlt auch so ein bisschen die schützende Präsenz der Ausländer, die halt eben einfach und gerade auch viele Christen, die da sind. Und eben ein Phänomen, was wir einfach erleben, ist natürlich, dass es eine Verrohung gibt, dass wir halt auch erleben, dass das Miteinander der verschiedenen Religionen und Völker nicht immer nur von Harmonie geprägt ist. Und das liegt eben halt auch daran, dass im Schatten des Krieges, und das ist ein ganz großes Thema, was sehr viele beschäftigt, einfach die Siedlergewalt wirklich förmlich explodiert und eben nicht nur Gewalt gegen muslimische Palästinenser, sondern eben auch gegen christliche Palästinenser. Und da ist immer wieder ein Dorf sehr stark im Fokus, Taibe, das einzige vollständige christliche Dorf. Düsseldorf, wo ich mit dem Fahrer sehr, sehr gut befreundet bin, der mir wirklich einfach mal berichtet, wie er einfach Sorge hat, ob sein Dorf überhaupt noch eine Zukunft hat. Und natürlich dann ganz unmittelbar mich betroffen. In Jerusalem erleben wir natürlich auch, dass diese kleine, sehr kleine Gruppe der Kahanisten, also man kann sagen jüdischer Rechtsradikaler, die eine Ideologie haben, Israel den Juden, nicht Juden raus, sich einfach auch manifestiert, ja, indem Leute vor mir ausspucken, hinter mir ausspucken, aber eben jetzt auch, sag ich mal, ein trauriger Höhepunkt, dass einer dieser Radikalen eine Ordensfrau angegriffen hat, sie wirklich niedergeschlagen und zusammengetreten hat. Das sind natürlich alles Sachen, die uns schon mit Sorge auch erfüllen.
3: Diese französische Nonne, ist das eher eine Ausnahme oder ist es mittlerweile ja fast schon alltäglich auf Jerusalems Straßen?
4: Na gut, also dass wirklich eine Ordensfrau zusammen und geschlagen zusammengetreten wird, das ist zum Glück eine Ausnahme. Also wenn das tagtäglich passieren würde, dann hätten wir wirklich ein ganz, ganz großes Problem. Aber eben Angriffe sind leider eine Alltäglichkeit und zwar besonders in dieser, sag ich mal, niederschwelligeren Form, dass halt vor einem, hinter einem ausgespuckt wird, dass man verbal angegangen wird. Also ein sehr klassisches Angehen ist dieses Go home to Italy, go home to Rome oder eben Hebräisch Shelanu, man zeigt vom Boden, also unser Boden, was also ganz klar diese Ideologie zeigt. Also eben Nicht-Juden haben keinen Platz. Natürlich, wir haben auch Brandanschläge, wir haben Hassgraffiti, es gibt, und das muss ich auch mal sagen, zwei wunderbare Initiativen von der jüdisch-israelischen Zivilgesellschaft, da sind auch zwei großartige Frauen dahinter, einerseits Yiska Harani und dann Hanna Benkowski, die ihm gesagt haben, nein, es kann nicht sein, dass wir als Juden immer wieder darauf hinweisen, da haben sie einen ganz wichtigen Punkt, auch Israel, der wachsende Antisemitismus, wir aber sozusagen im eigenen Land die Augen zumachen, dass wir das umgekehrte Problem haben, wo wir ja Mehrheit sind, dass eben Christen angegriffen werden und die eben einfach Daten erheben. Das eine ist das Rossing Center und das Religious Freedom Data Center. Und das ist eben auch eine Realität, die ich immer wieder sagen muss und betonen muss, dass ich auch nicht missverstanden werde. Es sind ja nicht die Juden, die Christen angreifen, sondern es ist eine sehr, sehr kleine radikale Gruppe. Aber, und das ist jetzt schon etwas, wo ich die israelische Regierung eben auch nicht entlasten kann. Ich meine, auch in Deutschland haben wir natürlich Radikale. Es gibt überall auf der Welt Menschen, die voller Hass sind, die aus irgendwelchen Schubladendenken heraus andere nicht haben wollen. Nur die Frage ist, wie gehe ich als Staat damit um? Sage ich als Staat ganz klar, nein, das ist nicht die Gesellschaft, in der wir leben wollen und zeigt Kante. Und das Problem ist halt, während die jüdisch-israelische Zivilgesellschaft wirklich an unserer Seite steht, und da muss man auch die Unis nennen, viele Künstler, also ganz viele auch gerade die Rabbiner und so, aber eben die Regierung hat eben mit der derzeitigen Regierung zum ersten Mal Kahanisten, also diese jüdischen Rechtsextremen in der Regierung drin. Und der Minister für nationale Sicherheit, Itamar Ben-Gvir, ist eben ein bekennender, notorischer Christenhasser.
3: Sie meinen also, dass es im Grunde genommen auch daran liegt, dass diese israelische Regierung, so wie sie derzeit zusammengesetzt ist, ich sag's mal, solche Gruppen auch fördert, will ich jetzt nicht sagen, aber zumindest hervorbringt?
4: Ja, sagen wir es mal so. Es gibt natürlich da ein großes Unwillen, dieses Thema wirklich klar zu benennen und anzugehen. Das wird immer verharmlost, ist weggeredet, es sind dann immer Einzelfälle und zur Not sind die Leute dann halt irgendwie, werden als psychisch krank dargestellt, es wird halt einfach nicht bekannt. Und das ist ja der Punkt. Man hat das Gefühl, gerade bei dieser Regierung, wenn sie von Terroristen spricht, reserviert sie diesen Begriff ausschließlich für die Gefahr von außen. Also, und da haben sie einen Punkt, klar, es gibt die Hamas-Terroristen, es gibt Hezbollah, es gibt den Iran, aber es gibt eben auch den Terroristen von innen, der Israel gefährdet, eben den jüdischen Terrorismus, und der wird eben nicht angesprochen, der wird verharmlost, und natürlich, wenn diese Leute wissen, sie werden verharmlost, und nochmal, also der Minister für nationale Sicherheit, der für die Polizei zuständig ist, durfte nicht in der israelischen Armee dienen, weil er eben ein vorbestrafter Krimineller ist, wo damals Israel gesagt hat, so jemandem können wir keine Waffe anvertrauen. Dieser Mann ist jetzt für die nationale Sicherheit zuständig.
3: Bleiben wir noch mal ein bisschen bei Ihnen. Fühlen Sie sich denn als katholischer Abt in Jerusalem überhaupt noch sicher?
4: Ja, also ich bin angstfrei. Also das ist, aber ich sag mal, ich fühle mich auch noch ein bisschen wie ein Sprecher für viele der Christen, die eben sozusagen nicht den Mut haben und auch wirklich ja in Sorge sind, das offen zu bekennen. Und es gibt sehr, sehr viele jüdische Israelis, die mich wirklich ermutigen, sagen, das ist gut, dass du es einfach benennst, dass du es wirklich aussprichst, weil auch wir sind in großer Sorge, wohin unser Staat steuert. Und das ist mir auch ganz wichtig, das zu betonen. Das ist jetzt nicht irgendwie nur die Sorge von uns Minderheiten, aber ich habe das Gefühl, wir Minderheiten haben so ein bisschen ja, eine höhere Sensibilität, wenn Räume enger werden.
3: Sagt Abt Nikodemus Schnabel. Er ist Abt der Domitio-Abtei in Jerusalem und aktuell beim Katholikentag in Würzburg. Mit ihm habe ich vor der Sendung über den zunehmenden Extremismus in Israel gesprochen.
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3: Er hat Afrikas größte Erdölraffinerie in Lagos, Nigeria bauen lassen. Aliko Dangote, Geschäftsmann und Multimilliardär. 2024 wurde die Raffinerie eröffnet und wegen der Warnung der Internationalen Energieagentur

0: Tour, dass Europa ab Juni Kerosinengpässe drohen könnten, hat die Dangote-Raffinerie in Nigeria im April ihre Kerosinexporte nach Europa fast verdoppeln können. Um sich unabhängig von Importen aus den Golfstaaten zu machen, plant die kenianische Regierung mit Zustimmung der Regierung in Tansania und Uganda nun den Bau einer riesigen Ölraffinerie.
1: Lagos, Nigeria. Hier steht Afrikas größte Erdölraffinerie. Der Mann hinter dem Megaprojekt ist Aliko Dangote, Geschäftsmann, Multimilliardär. 2024 wurde seine Raffinerie eröffnet. Nun hat Dangote ein neues Projekt ins Visier genommen. Eine riesige Erdölraffinerie in Ostafrika. Denn der Krieg zwischen Iran, den USA und Israel und die damit verbundene Lieferunsicherheit von Treibstoffen ist auch für viele ostafrikanische Länder ein Problem. Kenia ist die größte Wirtschaftsmacht in der Region. Das Land importiert derzeit Treibstoff vor allem aus den Golfstaaten, aus den Vereinigten Arabischen Emiraten, aus Saudi-Arabien, aus dem Oman. Das soll sich in Zukunft ändern, sagt der kenianische Präsident William Ruto.
2: We do not want to be held hostage anymore by the Strait of Hormuz.
1: Wir wollen nicht länger als Geiseln der Straße von Hormuz gehalten werden. Wir wollen keine Geiseln sein von Kriegen, die andere Leute angefangen haben. Wir werden unsere afrikanischen Ressourcen nutzen, um unsere Region zu industrialisieren.
2: We are going to use our African resources to industrialize our region.
1: Kenias Präsident Ruto hatte vor einiger Zeit angekündigt, dass ostafrikanische Länder Gespräche führen, um eine gemeinsame Ölraffinerie am Hafen von Tanga in Tansania zu errichten. Unternehmer Aliko Dangote sagte nun in einem Interview mit der Financial Times, er würde es vorziehen, die neue Anlage in Kenia statt in Tansania zu errichten. Mombasa habe einen viel größeren und tieferen Hafen. Kenia sei die größere Wirtschaftsmacht. Für den kenianischen Präsidenten Ruto wäre das wohl ein Prestigeprojekt. Kenia erzeugt rund 90% seines Stroms aus regenerativen Energien. Im Nordwesten des Landes gibt es aber auch Erdölvorkommen. Uganda dagegen verfügt über bedeutende Erdölreserven. Seit Jahren wird dort an einer rund 1400 Kilometer langen Pipeline gebaut, die in Zukunft Rohöl von zwei Ölfeldern in Uganda an die Küste des Nachbarlandes Tansania transportieren soll. Nach Tanga, einem Ort nahe der Grenze zu Kenia. Umweltschützer laufen seit Jahren Sturm gegen das Projekt. Gebaut wird diese Pipeline vom chinesischen Staatskonzern CNOOC und vom französischen Ölkonzern Total. Der französische Präsident Macron sagte beim Afrika-Frankreich-Gipfel, der in dieser Woche in Nairobi stattfand, Investitionen in Höhe von 23 Milliarden Euro zu. Davon würden 14 Milliarden Euro von französischen Investoren kommen, so Macron. Mombasa könnte damit in Zukunft das neue Tor für Ost- und Zentralafrika werden. Mit einem Tiefseehafen für riesige Containerschiffe. Und mit einer geplanten neuen Mega-Erdölraffinerie, die den Treibstoff liefert für Ostafrika und für die Welt.
0: Unsere Korrespondentin Karin Bensch war das über den Bau einer riesigen Ölraffinerie im kenianischen Mombasa. Ja, ein bisschen Frieden, das war einmal. Der Streit um Israels Teilnahme an Eurovision Song Contest belastet den mit 170 Millionen Zuschauenden weltgrößten Gesangswettbewerb. 5 Länder boykottieren in diesem Jahr den ESC: Spanien, Island, Slowenien und mit Irland und den Niederlanden 2 der erfolgreichsten Nationen der ESC-History. Die Absagen erfolgten als Reaktion darauf, dass die den ESC veranstaltende Europäische Rundfunkunion Israel nicht vom Wettbewerb ausgeschlossen hat. Selten war also die Stimmungslage rund um den ESC so polarisiert wie in diesem Jahr. Kein Wunder also, dass die Zeit titelte: Der ESC ist zerstört. Doch ist er es wirklich? Damit haben wir uns heute Morgen ausführlich beschäftigt. Fabienne Hafner aus unserer Redaktion mit einem Überblick.
3: Es ist der 70. ESC, der morgen Abend in Wien stattfindet. Und wie immer geht es um eingängige Songs, wilde Bühnenshows und möglichst viele Punkte, die die Interpreten für ihre Nation sammeln. Doch in diesem Jahr geht es auch um die Teilnahme Israels. 5 Länder boykottieren den ESC in diesem Jahr deswegen. Spanien, die Niederlande, Irland, Island und Slowenien. Wie sehr zerstört diese politische Debatte den ESC? Das haben wir den Musikwissenschaftler David Emil Wikström gefragt.
4: Zerstört nicht, angeschlagen schon, Aber es ist auch nicht das erste Mal, dass Politik dann halt in den Eurovision Song Contest reinkommt. Das hatten wir auch schon beim Russland-Ukraine-Krieg. Und auch in der Vergangenheit gab es immer wieder Fälle, wo halt Teilnehmerländer aus unterschiedlichen Gründen nicht teilgenommen haben oder auch den Wettbewerb boykottiert haben. Das geht zurück bis in den 70er Jahren.
3: Neben der Länder, die den ESC in diesem Jahr boykottieren, haben auch insgesamt mehr als 1.100 internationale Künstler und Künstlerinnen wegen der Teilnahme Israels zu einem Boykott des ESC aufgerufen. Auch die deutsch-israelische Sängerin Nirit Sommerfeld, deren jüdische Familie während des Holocausts von den Nazis ermordet wurde, hat unterschrieben. Wir haben sie gefragt, warum.
5: Weil ich denke, dass der ESC eine sehr viel größere Plattform bietet als viele andere Medien oder Möglichkeiten, um auf das aufmerksam zu machen, was in Israel, Palästina, Gaza, jetzt auch Südlibanon und im Iran passiert. Israel hat einen Völkermord begangen in den letzten 2,5 Jahren. Wir sehen das, wir kriegen das live mit, was jetzt in Südlibanon passiert, läuft nach israelischen Aussagen dem Plan von Gaza hinterher. Das heißt, das, was wir in Gaza gelernt haben als israelische Armee, das machen wir jetzt im Süden Libanons genauso. Ich halte die Aktionen seitens Israel für sehr, sehr gefährlich, nicht nur für die Länder drumherum, nicht nur für die Palästinenser, auch für die Israelis selbst und nicht zuletzt auch für Europa und womöglich die Welt.
3: Den ESC zu boykottieren sei eine gewaltfreie Möglichkeit, Aufmerksamkeit zu erzeugen, so die Sängerin. Für Israel tritt der Sänger Noam Betan an. Die Show morgen in Wien ist der erste große internationale Auftritt für den 28-jährigen Israeli. Seinen Song Michelle singt er auf Hebräisch, Englisch und Französisch, der Sprache seiner Eltern, die von Frankreich nach Israel ausgewandert sind, sagt Noam.
6: One of my dreams is also to get to France, you know, and making music in France.
7: Einer meiner Träume ist es, nach Frankreich zu gehen und dort Musik zu machen, ganz auf Französisch. Ich war nicht zu 100% Israeli, aber auch nicht zu 100% Franzose. Ich war immer hin und her gerissen.
3: Das Finale des 70. Eurovision Song Contest findet morgen in der Stadthalle Wien statt. Für Deutschland tritt Sarah Engels an.
0: Kein bisschen Frieden, der ESC im Schatten der Boykottdiskussion, so haben wir das Thema heute Morgen hier bei uns in HR Info genannt. 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Am Rande des Habichtswaldes liegt die Waldorfeinrichtung Institut Lauterbad. Es wirkt wie ein Kinderheim in der Idylle. Hier leben Kinder und Jugendliche mit Beeinträchtigungen. Es soll ein Ort mit Geborgenheit in einer Gemeinschaft geben, heißt es da auf der Internetseite. Doch der Wohnbereich der Einrichtung wird zu Ende September schließen, und zwar wegen Missständen.
8: Lauterbad muss wegen jahrelang nicht behobener Missstände die Notbremse ziehen. Künftig werden keine Kinder mit Beeinträchtigungen mehr dort leben. In einem internen Schreiben räumen Vereinsvorstand und Institutsleitung selbst gravierende Qualitätsmängel ein. Es fehle an qualifizierten Fachkräften, man habe weniger Personal eingesetzt als vertraglich mit der Stadt Kassel vereinbart und sehe sich deshalb Rückforderungen in sechsstelliger Höhe gegenüber. Dem HR sind mehrere Fälle mutmaßlicher sexueller Gewalt durch Mitarbeiter in dem Heim bekannt. Nach dem jüngsten Fall räumt die Einrichtung auch eigene Versäumnisse ein. Laut der Verwaltungsleiterin im Institut, Simone von Glahn, wurde in der Leitung diskutiert.
9: Wie fassen wir es hier eigentlich verantwortungsvoll und wie können wir den Bereich in eine gute Richtung lenken? Und wir müssen eben halt sagen, ja, das ist nicht gelungen. Und ja, die Gründe, die jetzt schon mehrfach genannt worden sind, sind eben halt ausschlaggebend dafür, dass wir tatsächlich den Bereich jetzt einstellen, um Ressourcen für neue Aufgaben zu haben.
8: In einem noch unveröffentlichten Aufarbeitungsbericht ist der Fall beschrieben. Über einen Zeitraum von 2 Jahren soll ein Mitarbeiter eine damals 15- bis 17-jährige Bewohnerin sexuell missbraucht haben. Nachdem der Fall aufflog, ermittelte die Staatsanwaltschaft. Am Ende stand Aussage gegen Aussage. In einem solchen Fall legt der Gesetzgeber sehr hohe Maßstäbe an die Glaubhaftigkeit der Aussagen von Betroffenen an. In diesem Fall reichte es nicht für eine Anklage, teilte teilte die Behörde dem HR mit.
10: Nach dem Ergebnis der Ermittlungen war ein hinreichender Tatverdacht, das heißt die Prognose, dass der Beschuldigte wahrscheinlich verurteilt werden wird, schlussendlich nicht anzunehmen.
8: Das bedeutet, keine Anklage, kein Strafverfahren, keine juristische Aufarbeitung. Die Einrichtung erfuhr erst durch den HR von der Einstellung des Verfahrens. Verwaltungsleiterin von Klan reagierte geschockt.
9: Das erschüttert mich an dieser Stelle schon sehr, gerade mit der Begründung, die Sie gerade genannt haben, dass an der Glaubwürdigkeit angesetzt wird, weil es zeigt, wie schwer es Opfer haben, eben halt zu ihrem Recht zu kommen.
8: Der HR hat dem ehemaligen Mitarbeiter Fragen zu dem mutmaßlichen sexuellen Missbrauch gestellt. Sein Anwalt teilte mit, er werde sich nicht äußern. Der Mann erhielt allerdings einen Strafbefehl für eine Sprachnachricht, die er der Jugendlichen noch nach seiner Suspendierung schickte und die dem HR vorliegt. Er wolle wieder mal Nacktbilder sehen, heißt es darin. Für diese Aufforderung zur Erstellung von Jugendpornografie erhielt der Mann 1.500 Euro Strafe. Der Strafbefehl ist noch nicht rechtskräftig.
0: Sonja Süß berichtete für uns.
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0: Wie sehr darf und soll sich ein internationales Filmfest politisch positionieren? Bei der Berlinale wurde in diesem Jahr Jurypräsident Wim Wenders stark kritisiert, weil er sich zum Gaza-Krieg nicht äußern wollte. Filmschaffende und Aktivisten hatten sich auf der Pressekonferenz klare politische Statements gewünscht. Auf dem Filmfestival in Cannes werden Filmschaffende und auch Jury mit den gleichen Fragen konfrontiert. Ihr Umgang findet aber ein anderes Echo, wie Jan Tussing vom Filmfest in Cannes für uns berichtet.
12: Hello, my name is Gabriela Bravo from Chile, TVN.
13: Pressekonferenz auf den Filmfestspielen in Cannes. Die neunköpfige Jury des Wettbewerbs stellt sich vor und eine chilenische Journalistin will von Demi Moore wissen, ob man Kino von Politik trennen müsse. So wie es auf der Berlinale gesagt wurde.
14: Who is this question for?
13: Der Hollywood-Star reagiert irritiert. Sei die Frage an Sie gestellt? Demi Moore wurde vor 2 Jahren für ihren Horrorfilm The Substance von den Filmfans in Cannes gefeiert. Über Politik wolle sie eigentlich nicht reden. Daher springt Jurypräsident Park Chan-wook für sie ein. Der südkoreanische Regisseur findet nicht, dass Politik und Kunst getrennt werden sollten. Es sei eine seltsame Vorstellung zu glauben, diese stünden im Konflikt miteinander. Park Chan-wook ist gefeierter Regisseur und wurde für seine Filme schon oft auf dem Filmfest von Cannes ausgezeichnet. Als Jurypräsident will er sich aber nicht politisch äußern. Auch wenn wir eine brillante politische Botschaft transportieren, wenn es nicht kunstvoll ausgedrückt wird, ist es nur Propaganda. Park Chan-wook argumentiert vor den Journalisten in Cannes, genauso wie Wim Wenders auf der Berlinale im Februar. Dort wurde der Regisseur nach der Haltung der Jury zum Gaza-Krieg gefragt und antwortete: Die Jury könne sich nicht auf das Feld der Politik begeben. Filmemacher sollten sich aus der Politik heraushalten. Sie seien das Gegengewicht zur Politik. Wenders Antwort wurde in einem offenen Brief von 80 Filmschaffenden als mangelnde Positionierung im Gaza-Krieg interpretiert. Man sei entsetzt über das institutionelle Schweigen der Berlinale zum Völkermord an den Palästinensern.
15: La question qui a été soulevée à Berlin.
13: Auch das Filmfest in Cannes habe sich darüber Gedanken gemacht, sagt Festivalleiter Thierry Frémaux. Die Frage, die in Berlin aufgeworfen wurde, sei eine Frage, die regelmäßig auf Festivals gestellt werde, so der künstlerische Leiter. Und er spricht Wim Wenders seine Verehrung aus. Frémaux glaubt nämlich, dass Wenders Opfer von Kommentaren geworden sei, die ungerecht waren. Man habe Wenders einfach nicht verstehen wollen. Thierry Frémaux nimmt Wenders also in Schutz. Cannes sei sehr wohl ein politisches Festival, aber Meinungen zeigten sich auf der Leinwand. Frémaux schulde seine Bekanntheit dem Amt als künstlerischer Leiter in Cannes. Aber er werde dieses Amt ganz sicher nicht in den Dienst seiner persönlichen Ansichten stellen.
0: Jan Tussing über die politischen Statements beim Filmfest in Cannes.
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0: American Football wird auch in Europa gespielt und das auf ziemlich echt hohem Niveau. Ein großer Name ist da die Frankfurt Galaxy. Das Team mit dem charakteristischen lila Trikots startet nämlich heute Abend um 19.30 Uhr gegen Paris in die neue Saison und man freut sich nämlich darauf, denn lange war gar nicht klar, ob und wie sie überhaupt spielen können. Johann Gallwitz mit den Einzelheiten.
16: Friday Night Lights. Im American Football ein feststehender Begriff für die besondere Stimmung bei Flutlichtspielen am Freitagabend.
17: Die Emotionen werden noch ein bisschen mehr da sein.

0: Ich hoffe einfach, dass der Funke schnell überspringt, dass die Jungs gepusht werden. Aber es ist ein absolutes würdiges Highlight so am Anfang der Saison.
1: Freut sich Galaxy-Trainer Thomas Kössling. Und auch der neue Starspielmacher aus den USA, Ethan Garbers, wird ganz lyrisch.
2: Ich muss direkt an meine Spiele in der Highschool denken, als ich mich in diese Sportart verliebt habe. Das wird richtig gut. Ich freue mich.
1: Dass die Galaxy überhaupt spielt, nicht selbstverständlich. Die alte Liga, insolvent. Wie es weitergeht, war erst vor wenigen Monaten klar. Frankfurt spielt in der neu gegründeten European Football Alliance mit 5 weiteren Top-Teams aus der alten Liga. Aber es gibt noch eine zweite Liga, die um die Aufmerksamkeit konkurriert.
0: Die Splittung in 2 Ligen war bestimmt nicht vorhergesehen und das ist auch nicht toll für europäischen Football, das muss man klar sagen.
1: Bei diesem Hin und Her neue Spieler anzulocken, gar nicht leicht für den Trainer.
0: Weil du kannst erzählen, was du möchtest. Irgendwann kommt die Frage, wer ist der Head Coach? Wie sieht es mit der neuen Liga aus? Und da war halt bis Mitte Januar, konnte ich mit keinem guten Gewissen einfach sagen, okay, da funktioniert alles.
1: Aber hat geklappt. Die Galaxy hat ein absolut konkurrenzfähiges Team beisammen, das auch nochmal extra zusammengeschweißt wurde von Teambuilding-Fachmann Thomas Kössling.
0: Ich habe so 7 kleine Stationen, da war ein Puzzlespiel dabei. Sie mussten 3 Puzzle lösen in der schnellsten Zeit oder so ein Minenspiel mit verbundenen Augen, ein bisschen Latten werfen. Also einfach ein paar kleine Spiele, wo man die Competition so ein bisschen anregt. Und die Jungs sind dann ja wie kleine Kinder, die stürzen sich ja auf alles, wenn es um einen Wettbewerb geht.
1: Große, schwere Jungs, die das innere Kind wieder entdecken.
0: Das merkt man sofort am nächsten Training, dass da das Team zusammengewachsen ist. Von daher war das, glaube ich, eine ganz gute Nummer.
1: Die Stimmung vor dem Auftakt gegen Paris um 19.30 Uhr ist also gut. Stunden vorher fängt schon die Powerparty an, Grillbuden und Show vor dem Stadion. Für viele Fans fast schon wichtiger als das Spiel. So klang es zumindest in den vergangenen Jahren.
3: Wenn man bedenkt, wir sind hier in Deutschland, ist schon geil. Es macht richtig Spaß.
4: Dieser Flair, der macht es einfach voll aus.
5: Galaxy, natürlich.
1: Der Fahrplan ist klar. Erst Powerparty, dann Powerfootball.
6: Die Footballer der Frankfurt Galaxy startet also in eine neue Saison. Das Spiel gibt's mit deutschem Kommentar auch im Livestream und zwar auf sportschau.de.
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14: 10.30 Uhr. Irreguläre Migration in die EU sinkt weiter. Trump beendet Staatsbesuch in China. Verfassungsschutz beendet Beobachtung von Scientology. Das Wetter wechselhaft mit Schauern, 11 bis 15 Grad. Mein Name ist Volker Kinkel. Die Zahl der Menschen, die ohne gültige Papiere in die EU einreisen, sinkt weiter. Nach ARD-Informationen sind in den ersten 4 Monaten des Jahres 40% weniger gekommen als ein Jahr vorher. ARD-Korrespondentin Katrin Schmidt.
15: Nach jüngsten Daten der EU-Grenzschutzagentur Frontex, die dem ARD-Studio Brüssel exklusiv vorliegen, sind in diesem Jahr bisher knapp 29.000 Menschen irregulär in die EU eingereist. Das ist der niedrigste Stand seit Jahren. 2023 etwa lag die Anzahl der Fälle noch 3-mal so hoch. Die Haupteinreiseroute bleibt, wenn auch mit deutlich rückläufigen Zahlen, das zentrale Mittelmeer, meist mit Startpunkt Libyen und Ankunft etwa an der italienischen Küste.
14: Die Produktion in der energieintensiven Industrie in Deutschland ist seit Beginn des Ukraine-Kriegs überdurchschnittlich stark eingebrochen. Das meldet das Statistische Bundesamt. Danach ist die Produktion etwa in der Chemie- oder Papierbranche und bei der Metallerzeugung um rund 15% zurückgegangen. Im Zeitraum von Februar 2022 bis März 2026. In der gesamten Industrie lag der Produktionsrückgang bei 9,5%. Mit dem Rückgang hängt der Verlust von Zehntausenden Arbeitsplätzen zusammen. US-Präsident Trump hat seinen 2-tägigen Staatsbesuch in China beendet. Vorher hatte er noch einmal etwa 3 Stunden lang mit dem chinesischen Präsidenten Xi gesprochen. Nach US-Angaben haben beide Seiten mehrere Wirtschaftsabkommen geschlossen. Trump sprach von fantastischen Deals. Konkrete Informationen wurden aber nicht mitgeteilt. Nach fast 30 Jahren stellt der Verfassungsschutz die Beobachtung von Scientology ein. Grund? Man

0: konzentriere sich lieber auf andere, größere Bedrohungen. Das haben Recherchen der ARD ergeben. ARD-Reporter Holger Schmidt.
1: Seit 1997 hatten deutsche Verfassungsschutzbehörden die Aktivitäten der Scientology-Organisation systematisch und auch mit nachrichtendienstlichen Mitteln beobachtet. Grund war die totalitäre Ideologie der Organisation, die aus Sicht vieler Analytiker antidemokratisch sei und letztlich die Weltherrschaft anstrebe. An der ideologischen Bewertung von Scientology hat sich seitdem nicht viel geändert. Allerdings gelang es der Organisation nach Ansicht des Verfassungsschutzes in den vergangenen Jahren immer weniger, Menschen für sich zu begeistern.
0: Russland meldet einen größeren Drohnenangriff aus der Ukraine. Der Gouverneur der Region Ryazan sagte, man habe in der Nacht rund 350 Drohnen abgefangen. Ein Industriebetrieb und zwei Wohnblocks seien beschädigt worden. Mindestens 3 Menschen seien getötet und 12 verletzt worden. Offenbar wurde die drittgrößte Raffinerie Russlands getroffen. In der Nacht zu Donnerstag hatte Russland die Ukraine massiv mit Drohnen und Raketen attackiert. Mindestens 21 Menschen sollen in Kiew getötet worden sein. Die Abtreibungspille Mifepristone kann in den USA weiter online verschrieben und per Post bezogen werden, ohne verpflichtenden Arztbesuch. Der oberste Gerichtshof hat Einschränkungen einer unteren Instanz ausgesetzt. Das Gerichtsverfahren um das Medikament an sich läuft währenddessen weiter. Mifepristone kommt inzwischen bei der Mehrheit der Schwangerschaftsabbrüche in den USA zum Einsatz, seit der oberste Gerichtshof vor knapp 4 Jahren ein landesweites Recht auf Abtreibung gekippt hatte. Limburg wird ab heute zum Treffpunkt für viele junge Sportlerinnen und Sportler aus ganz Hessen. Hier findet dieses Wochenende das Landeskinderturnfest statt. HR-Reporterin Eva Rössler.
2: Erwartet werden rund 4.500 Kinder zwischen 6 und 14 Jahren. Ab Freitagmittag starten in den Sporthallen und auf den Sportplätzen die ersten Wettkämpfe und Wettbewerbe. Gleichzeitig verwandeln sich die Innenstadt und die Altstadt in eine große Mitmachfläche mit Bewegungsangeboten und Showprogramm. Viele Angebote sind für Besucher kostenlos.
0: Das waren die Nachrichten. Das Wetter ist meist bewölkt heute. Ab und zu zeigt sich auch die Sonne. Immer wieder gibt es Schauer. Auch kurze Gewitter sind möglich bei 11 bis 15 Grad. In der kommenden Nacht gibt es dann kaum noch Regen und es kühlt ab auf 6 bis 1 Grad. Morgen wechseln sich Sonne und Wolken ab. Vor allem am Nachmittag gibt es einzelne Schauer, maximal 16 Grad. Und die weiteren Aussichten, es gibt wieder mehr Sonne, aber auch Wolken und Schauer. Am Sonntag bis 19, am Montag bis 20 Grad. Die Zeit 10.35 Uhr.
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0: Vorsicht auf der A66 Fulda Richtung Frankfurt. Zwischen Neuhof Süd und Flieden liegen Fahrzeugteile auf der Fahrbahn. A5 Darmstadt Richtung Heidelberg, zwischen Seeheim-Jugenheim und Kreuz-Weinheim streckenweise stockender Verkehr. Und die A67 Darmstadt Richtung Mannheim ist zwischen Lorsch und Firnheimer Dreieck wegen Bauarbeiten bis Montagmorgen etwa 5 Uhr gesperrt. Die Umleitungsempfehlung: ab dem Darmstädter Kreuz über die parallel verlaufende A5 ausweichen.
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4: Einen schönen guten Tag. Jedes Jahr am sogenannten Jerusalem-Tag kommen tausende radikale Siedler in die Stadt und marschieren mit Flaggen mitten durch das muslimische Viertel der Altstadt bis zur Klagemauer. Der Jerusalem-Tag ist eine Provokation und soll den jüdischen Anspruch auf die Stadt untermauern, deren völkerrechtlicher Status ja weiter unklar ist. Immer wieder gab es in den letzten Jahren Sprechchöre wie "Tod den Arabern" oder "Dein Dorf soll brennen". Und immer wieder kam es auch zu Gewalt. Auch dieses Jahr fällt der Jerusalem-Tag in eine besonders spannungsreiche Zeit angesichts von viel Gewalt im Westjordanland und einer Waffenruhe im Gazastreifen, die keine ist.
5: Die Altstadt von Jerusalem. Gilad Zublaban, ein palästinensischer Schuhhändler, sperrt seinen Laden zu. Normalerweise würde er das um diese Zeit nicht tun, aber hier sind gewaltbereite jüdische Jugendliche unterwegs. Es ist hier nicht mehr sicher. Das war der Laden meines Großvaters, dann meines Vaters und jetzt betreibe ich ihn. Das ist nicht schön, denn das, was sie tun, ist nicht richtig. Und selbst wenn sie etwas feiern wollen, dann nicht so. Nicht, dass alles schließen muss. Kein Geschäft hat mehr geöffnet. Wer muss das denn ausbaden? Die Jugendlichen kommen auch hier bei ihm vorbei. Manche sind sehr aggressiv. Man sieht, wie eine muslimische Frau bespuckt wird. Man hört nationale und religiöse Lieder, die eher an Fangesänge erinnern. Am sogenannten Jerusalem-Tag feiern nationalreligiöse Juden, dass Jerusalem wieder ganz ihnen gehört. Seit Israel 1967 den Ostteil der Stadt besetzt hat, gilt die Stadt als vereint. Völkerrechtlich ist das nicht anerkannt. Ost-Jerusalem sollte laut den

0: wirksam die israelische Fahne geschwenkt. Kamel Una ist skeptisch. Es wäre schön, wenn das ein Tag sein könnte, an dem Leute zusammenkommen und Jerusalem feiern. Und ich glaube nicht, dass das die Mehrheit ist, aber es gibt Menschen, die Gewalt anwenden gegen Araber, ihre Läden und Linke. Das ist schade, das ist ein verschenkter Tag. Es könnte ein Tag für das gesamte Volk Israel sein. Und am Ende ist das ein Tag nur für einen Teil der Bevölkerung, die Nationalreligiösen. Einer dieser Nationalreligiösen ist Ariel aus Modi'in. Er ist 19 und mit Freunden hier. Gerade noch hat er mit einem anderen jungen Mann mit Kippa diskutiert, dem seine Ansichten zu radikal sind, der mit Blick auf die Unterdrückung von Palästinensern von Apartheid spricht. Dann sagt Ariel:
1: I'm here today to celebrate that this is our city.
0: Ich feiere hier heute, dass das unsere Stadt ist. Das ist das beste Gefühl in der Welt, durch die muslimische Straße zu gehen. Ich feiere das. Das ist unser Land. Das ist das heilige Land. Das ist Israel. Das ist Jerusalem. Und sie dürfen nicht hier sein. Sie sollen nicht hier sein, die Araber. Der 7. Oktober ist der beste Beweis, dass wir mit ihnen nicht zusammenleben können. Sie dürfen nicht hier sein. Punkt.
1: They can't be here. Point. Period.
0: Vor dem Damaskustor kommen immer mehr Menschen zusammen. Unter Gesängen ziehen sie durch die Altstadt bis zur Klagemauer. Auf Plakaten ist vom heiligen Jerusalem die Rede. Dass die Stadt nicht nur Juden heilig ist, sondern auch Muslimen und Christen, hat hier keinen Platz. Mohammed Abu Humus ist ein schon älterer palästinensischer Aktivist, der nicht mehr gut laufen kann. Er wird von Sicherheitskräften recht rabiat weggeschickt. Das ist ein schwarzer Tag für das palästinensische Volk, denn sie haben Jerusalem besetzt und vereint. Und wie du siehst, Jerusalem ist besetzt, all die Verletzungen. Es gibt Soldaten, die Polizei, die Palästinensern verbieten, sich hier aufzuhalten. Sie belagern unsere Märkte und Häuser, damit der Flaggenmarsch hier stattfinden kann, auf dem Land unseres Volkes. Und zu allem Überfluss ist an diesem Freitag noch der Nakba-Tag, an dem an die Flucht und Vertreibung von Hunderttausenden Palästinensern rund um die Gründung des Staates Israel erinnert wird. Auch dieser Teil der Geschichte ist in Jerusalem gerade ziemlich gegenwärtig.
2: Unser Israel-Korrespondent Jan-Christoph Kitzler war das über den sogenannten Jerusalem-Tag.

0: Es brodelt politisch im Königreich. Der britische Gesundheitsminister Wes Streeting hat seinen Rücktritt erklärt und sich damit als Kandidat für den Vorsitz der Labour-Partei gegen den angeschlagenen Premierminister Keir Starmer in Stellung gebracht. Er habe das Vertrauen in Starmers Führungskraft verloren, schrieb Streeting in einem veröffentlichten Brief an Starmer. Der Geduldsfaden bei den Briten, der wird derweil immer dünner, ist zu hören. Grund sind die desolaten Wahlergebnisse bei den Kommunalwahlen, wo Labour große Verluste einstecken musste.
1: Wes Streeting, do you want to be Prime Minister? Will you challenge Keir Starmer?
2: Ob Wes Streeting Regierungschef Keir Starmer um den Parteivorsitz herausfordern würde, das wollten diese Woche alle politischen Reporter wissen. Seit Tagen muss der Premier um seine politische Zukunft bangen. Mehr als 80 Labour-Abgeordnete fordern bislang seinen Rücktritt. Streeting galt als möglicher Gegenkandidat. Am Ende trat er selbst zurück, ohne den Kampf um die Parteispitze eröffnet zu haben. Der 43-Jährige zögert wohl auch, weil seine Umfragewerte unter Labour-Mitgliedern wenig rosig sind. Und so dürften manche auch aufgeatmet haben, etwa Jackie Smith, Labour-Staatssekretärin für Bildung. Wir sind in einer Zeit, die weltweit von enormen Schwierigkeiten und Unsicherheiten geprägt ist. Und ich glaube nicht, dass wir den Menschen am besten dienen, wenn wir uns jetzt auf einen Führungsstreit einlassen, schon gar nicht, wenn wir uns nach innen wenden und gegeneinander aufbringen. In den letzten Tagen hatte Labour kopflos gewirkt, panisch und gespalten. Könnte jetzt ohne den Rebell Wes Streeting am Kabinettstisch wieder Ruhe einkehren? Bildungsministerin Bridget Phillipson hofft das zumindest. Ich stimme mit Streetings Haltung nicht überein. Ich bin traurig, dass er gegangen ist, aber das ist jetzt die Gelegenheit, innezuhalten, tief durchzuatmen und einen Schlussstrich unter alles zu ziehen. Starmer selbst reagierte versöhnlich auf Streetings Rücktritt. Er habe keinen Zweifel daran, dass Streeting noch viele Jahre eine wichtige Rolle in der Partei spielen werde und hoffe, man könne gemeinsam zeigen, dass Labour Probleme angehen könne. Doch so zuversichtlich das klingt, der Schaden, den der Premier

0: die in den letzten Tagen genommen habe, sei zu groß, meint Guardian-Journalist Raphael Baer im ARD-Interview. Die Rücktrittsforderungen sind nun so laut, dass sie Starmer in den Ohren klingeln. Ich glaube, er wird einräumen müssen, dass er vielleicht nicht sofort, aber irgendwann zurücktreten muss und es zu einer Nachfolgewahl kommen sollte. Der Punkt ist, es wird nicht morgen, nicht sofort geschehen. Und am Donnerstagabend dann die nächste Wendung. Der Labour-Abgeordnete Josh Simmons gab bekannt, dass er sein Mandat niederlegen würde, um Andy Burnham per Nachwahl den Weg ins Parlament zu ebnen. Burnham, derzeit noch Bürgermeister von Manchester, ist der aktuell wohl beliebteste Labour-Politiker des Landes und Starmers gefährlichster Rivale. Sein Markenzeichen Manchesterism ist eine Art wirtschaftsfreundlicher Sozialismus. Der 56-Jährige braucht jedoch einen Parlamentssitz, um gegen Starmer antreten zu können. Simmons hat ihm den nun auf dem Silbertablett geliefert und Burnham gab umgehend bekannt, dass er um Erlaubnis bitten werde, für den Wahlkreis kandidieren zu können. Starmer muss nun überlegen, ob er sich dem wahrscheinlichen Herausforderer stellt oder den würdevollen Ausstieg wählt, was wohl besser wäre, meint Raphael Baer. Aus Starmers Sicht ist es wahrscheinlich das Beste, wenn er zu einem Zeitpunkt seiner Wahl zurücktreten kann, ohne seine Würde zu verlieren. Eines ist allerdings auch klar, selbst wenn Labour einen neuen Parteichef wählt, der andere Töne anschlägt und Starmer in der 10 Downing Street ablöst, mehr finanziellen Spielraum für Veränderungen wird es nicht geben und die zu bewältigenden Krisen bleiben dieselben.
1: Die politische Stimmung in Großbritannien ist auf einem Tiefpunkt. Jetzt hat der britische Gesundheitsminister Wes Streeting seinen Rücktritt erklärt und sich damit als Kandidat für den Vorsitz der Labour-Partei gegen den angeschlagenen Premierminister Keir Starmer in Stellung gebracht. Franziska Hoppen, unsere ARD-Korrespondentin aus London, war das mit den Einzelheiten. Über ein Drittel der Deutschen engagiert sich regelmäßig ehrenamtlich, zum Beispiel als Helfer auf dem 104. Deutschen Katholikentag, der gerade in Würzburg stattfindet. Doch das Ehrenamt steht vor allem vor vielen Herausforderungen. Zeit, darüber mal zu sprechen, dachten sich auch die Organisatoren und haben mit Bundespräsident Frank-Walter Steinmeier einen Spitzenpolitiker aufs Podium geladen, dem das Ehrenamt ganz besonders am Herzen liegt.
2: Auch der Bundespräsident ist mit Ehrenamt groß geworden. Damals auf dem Dorf im Fußballverein, wie er am Donnerstagnachmittag auf dem Podium beim 104. Deutschen Katholikentag berichtet.
3: Als ich angefangen habe, in meinem kleinen Dorf Fußball zu spielen, war mir natürlich nicht klar, dass das ein ehrenamtlich geführter Verein ist. Dass da jemand ist, der sonntags, bevor wir gespielt haben, hingegangen ist, die Netze aufgehängt hat und den Platz abgestreut hat. Uns war nicht klar, was es bedeutet, dass uns jemand durch den gesamten Landkreis mit dem Maurerbulli morgens durch die Gegend fährt.
2: Nicht nur Sportvereine könnten ohne Ehrenamtler nicht existieren. Auch bei Rettungsdiensten und dem Katastrophenschutz sähe es düster aus. Weil dem Bundespräsidenten das Ehrenamt sehr am Herzen liegt, hat er den 23. Mai zum Tag des Ehrenamtes ausgerufen. Auch viele Besucher des Katholikentages engagieren sich in ihrer Freizeit.
4: Ich persönlich beteilige mich im Jugendparlament und das ist natürlich auch da, um die Demokratie zu schützen, indem das den Jugendlichen eine Stimme gibt und Mitentscheidungsgewalt.
5: Wir suchen einfach Kontakt zu Menschen, wo wir denken, ach, die haben vielleicht länger kein Wort mehr mit jemandem anders gesprochen oder so. Wenn es auf dem Friedhof ist oder irgendwo in der Stadt oder so.
6: Ich habe 50 Jahre ehrenamtlich als Wahlhelfer mitgearbeitet.
2: Diese Antworten decken sich mit den Studienergebnissen von Tobias Kläden von der Katholischen Arbeitsstelle für missionarische Pastoral in Erfurt. Während sich bei den konfessionslosen Menschen in Deutschland rund 32% engagieren, sind es bei den Protestanten 46% und bei den Katholiken 49%. Kläden betont aber, dass das nicht daran liege, dass Christen per se die besseren Menschen seien.
7: Also wer im kirchlichen Kontext unterwegs ist, der findet halt viele Gelegenheiten. Da wird man einfach gefragt, wir suchen noch jemanden beim Pfarrfest, der das und das macht. Oder hat dein Kind nicht Lust, bei den Sternsingern mitzumachen?
2: Wenn nun die Zahl der Kirchenmitglieder zurückgeht, schwinden natürlich auch die Gelegenheitsstrukturen. Bundespräsident Frank-Walter Steinmeier sieht die Gefahr fürs Ehrenamt aber nicht nur im Rückgang der Mitgliederzahlen bei den Kirchen und im Altern der Gesellschaft, sondern ganz konkret auch ausgehend von politischen Akteuren wie der AfD. Steinmeier spricht hier von gesellschaftlicher Gegenwehr, die nötig sei, um einen Niedergang des Ehrenamtes abzuwehren.
3: Wir stehen vor Landtagswahlen im Herbst. Wir haben in einem Bundesland ein komplettes Parteiprogramm, bei dem man ungefähr herauslesen kann, was es bedeuten würde für das Ehrenamt, wenn ein Regierungsprogramm Realität wird, in dem viele Museen und Einrichtungen mit künstlerischem Anspruch vernichtet werden. Das wird in einem Land wie Sachsen-Anhalt etwa 50.000 Ehrenamtler betreffen.
2: Das Motto des Katholikentages könnte man angesichts dieser Zahlen schon fast als politische Aufforderung verstehen. Hab Mut, steh auf. Steinmeiers Frau Elke Büdenbender interpretiert das auf einem Podium zum Thema als ChristInnen stabil bleiben in polarisierten Zeiten zur selben Zeit für sich so.
8: Was ich finde, was vielleicht auch wieder Stabilität zurückbringen könnte, ist zuhören, nachfragen, aber auch Haltung haben. Also ich stehe auf meinem Glauben und ich habe Werte, die ich für ganz wichtig halte. Bildungsgerechtigkeit, Gerechtigkeit gegenüber allen Menschen, egal wo sie stehen und wie sie befähigt sind.
2: Nach Bundespräsident Frank-Walter Steinmeier am Donnerstag hat sich für den heutigen Freitag weiterer hochrangiger Besuch angekündigt. Bundeskanzler Friedrich Merz diskutiert mit Jugendlichen zum Thema gemeinsam Zukunft gestalten. Wohlfühlthemen sind es nicht, die den Kanzler erwarten. Es soll unter anderem um Rente und Klimaschutz gehen.
1: Sabine Brütting war das vom 104. Deutschen Katholikentag, der derzeit in Würzburg stattfindet.
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1: Spind leer räumen, Rucksack und Panzer beladen, heißt es dieser Tage für Soldaten der Burgwaldkaserne im nordhessischen Frankenberg. Rund 80 von ihnen machen sich nämlich auf den Weg nach Litauen, um dort die dauerhaft stationierte Panzerbrigade 45 an der NATO-Ostflanke zu unterstützen. Die Soldaten aus Frankenberg gelten dabei als Spezialisten für elektronische Kampfführung und sind zum Beispiel für die Drohnenabwehr zuständig. HR-Reporterin Silvia Ritter hat die Soldaten kurz vor ihrer Abreise begleitet.
10: Rund 150 Soldaten sind zum Verabschiedungsappell in der Frankenberger Altstadt angetreten. Panzer mit Tarnnetzen parken vor dem historischen Rathaus. Stabsunteroffizier Yannick trägt seinen Kampfanzug mit Helm, brauner Sturmhaube und Waffe. Er ist einer der rund 50 Soldaten, die heute hier nach Litauen verabschiedet werden.
11: Wenn sowas dann ansteht, hat man natürlich immer erstmal ein mulmiges Gefühl, das ist klar, aber dann generell greift dann auch einfach der Automatismus. Man macht einfach nur noch. Man kriegt was gesagt und das führt man dann aus. Und so werden wir halt auch ausgebildet, ne? Weil irgendwann ist dann halt auch dafür keine Zeit mehr, dass man dann nochmal überlegen muss, ah, wie war das denn jetzt nochmal genau? Muss das halt funktionieren und dann funktionieren wir auch.
10: In Litauen soll die Einsatztruppe jetzt die dauerhaft stationierte Panzerbrigade 45 unterstützen. 5000 Bundeswehrangehörige sollen bis nächstes Jahr hier stationiert werden, dauerhaft zur Bündnisverteidigung. Auch 350 Soldaten aus dem nicht weit von Frankenberg gelegenen Schwarzenborn sind schon dort. Das Aufgabengebiet von Stabsunteroffizier Yannick umfasst Funk- und Radarsignale des Gegners aufspüren, auswerten und gegebenenfalls auch zu stören, so der 30-Jährige.
11: Damit wir halt damit auch eben die Leute, so wie aus Schwarzenborn, auch aktiv im Kampf damit dann unterstützen können, indem wir halt ja, vielleicht auch Vorhersagen treffen können, wo sich wer befindet.
10: Auch der Kommandeur der Burgwaldkaserne, Oberstleutnant Moritz Kaselow, hat seinen Spind geräumt und seinen Rucksack im 12 Tonnen schweren Transportfahrzeug Dingo verstaut. Auch für ihn geht es nach Litauen. Heute begrüßt er auf dem Appellplatz hochrangige Vertreter der Bundeswehr, Landtags- und Bundestagsabgeordnete, zu diesem markanten Einschnitt.
12: Der Appell ist tatsächlich eine Zäsur. Das bedeutet einerseits, wir gehen an die Öffentlichkeit und zeigen an, dass wir in Litauen stehen, aufklären und wirken. Es zeigt gleichzeitig, dass die Männer und Frauen im Rahmen ihres Auftrags Verantwortung übernehmen. Und zwar Verantwortung für den Auftrag, für den Schutz anderer Soldatinnen und Soldaten, für die Informationsüberlegenheit im Raum.
10: Im Laufe des Jahres sollen noch mehr Soldaten aus Frankenberg folgen. Veränderungen stehen auch am Standort in der Burgwaldkaserne an. Altes wird mit der Abrissbirne platt gemacht. Neues entsteht, so der Kommandeur. 50 Millionen Euro steckt die Bundeswehr in den Standort Frankenberg.
12: Aktuell stellen wir fest, die Zeitenwende-Material realisiert sich hier in meinem Verband. Das heißt, wir haben sehr, sehr viele Neubauten. Wir reißen alte Gebäude ab, die das erste Mal 1962 in Dienst gestellt wurden. Und wir sehen praktisch, wie die Zeitenwende aktuell hier auch gelebt wird.
10: Bürgermeisterin Barbara Eckes überreicht ein Stück Heimat. Ein großes gelbes Ortseingangsschild soll die Soldaten in Litauen begleiten.
13: Aber es geht hier um Menschen. Es geht auch um Menschen, die zurückgelassen werden. Und es ist keine Selbstverständlichkeit, dass die für unseren Frieden

0: für unsere Demokratie kämpfen und wirklich einstehen und Verantwortung übernehmen. Und dass das, glaube ich, häufiger sichtbar gemacht werden muss und dass Frieden eben keine Selbstverständlichkeit mehr ist.
1: Die Soldaten aus Frankenberg gelten ja als Spezialisten für die elektronische Kampfführung, sind zum Beispiel für die Drohnenabwehr zuständig. Für 80 von ihnen geht es also jetzt nach Litauen. Unsere Reporterin Silvia Ritter war bei den Soldaten der Burgwaldkaserne im nordhessischen Frankenberg.
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1: Das wird der Samstag der Entscheidung. Morgen in der Fußball-Bundesliga. 15.30 Uhr startet der letzte Spieltag, traditionell mit allen Spielen zur gleichen Zeit. Die Hauptentscheidung über die Meisterschaft ist zwar längst gefallen, also Glückwunsch an die Bayern aus München, aber im Rest der Liga geht es noch so richtig ab. Oben wie unten und mittendrin steckt auch noch die Frankfurter Eintracht. Mit Mathis Hohm aus der HR Sportredaktion habe ich heute Vormittag darüber gesprochen. Mathis, die Eintracht schielt ja noch auf Platz 7. Wie realistisch ist das denn noch?
3: Tja, also wenn es realistisch sein soll, dann sollten sie mit dem Schielen langsam mal aufhören und vielleicht mit dem Spielen wieder anfangen. Das wäre ein erster Moment. Es ist eine schwierige Aufgabe, das muss man ganz klar sagen. Denn das erste Mal ist natürlich schon so, dass die Eintracht gegen Stuttgart Punkte holen muss. Allein das wird schon schwierig genug. Wenn wir auf die Gesamtkonstellation schauen, ist es so, die Eintracht muss gegen Stuttgart mehr Punkte holen als gleichzeitig Freiburg gegen Leipzig und mindestens so viele wie Augsburg bei Union Berlin. Jetzt würde ich, wenn ich auf die anderen beiden Spiele gucke, sage, ja, das könnte durchaus möglich sein, dass sie da was liegen lassen. Allerdings fürchte ich, das Hauptproblem sein wird, dass die Eintracht selber gegen Stuttgart erstmal wahrscheinlich nichts holen wird. Die Stuttgarter sind super drauf gerade, kämpfen selbst noch um eine ganze Menge, nämlich ganz viel Geld. Die wollen in die Champions League rein, sind aktuell Vierter, aber punktgleich mit den Fünften aus Hoffenheim heißt, auch die brauchen jeden einzelnen Punkt, um die Champions League noch zu erreichen. Also ich denke, das wird für die Eintracht eher nichts. Finanziell doof, aber dafür mehr Zeit in der kommenden Saison für das, was Spieler nicht so mögen, nämlich ganz viel Training, weil man dann unter der Woche Zeit hat und eben nicht im Europapokal aktiv ist.
1: Mathis, während die Eintracht auf Europa hofft, hoffen ja drei Clubs an diesem letzten Spieltag noch den Sprung in die Relegation zu schaffen irgendwie. Das wird nur einem gelingen, die anderen beiden müssen direkt nämlich absteigen. Wolfsburg, St. Pauli, Heidenheim, alle drei sind punktgleich. Was denkst du, wer erspielt sich noch eine zweite Chance und darf in die Relegation?
3: Ja, und das Tolle an der ganzen Geschichte als neutraler Zuschauer ist ja, dass zwei auch noch direkt aufeinandertreffen, nämlich St. Pauli zu Hause gegen Wolfsburg. Also es wird ein absolutes Endspiel werden. Mein rationaler Fußballkopf sagt im Moment, dass Wolfsburg in die Relegation gehen wird. Die haben mich noch am ehesten überzeugt, vor allem, weil sie halt dieses direkte Duell jetzt mit Pauli haben. Pauli war echt schwach in den letzten Wochen. Und wenn Wolfsburg das Ding gewinnen sollte, dann müsste Heidenheim zeitgleich gegen Mainz schon mit 5 Toren oder auch mehr Unterschied gewinnen. Also es wird schwierig. Also der Kopf sagt Wolfsburg in die Relegation und die anderen beiden runter. Das Herz sagt so ein bisschen irgendwie, wenn Heidenheim sich für diese Aufholjagd nochmal irgendwie belohnen würde, wäre ja irgendwie schon schön. Aber rational und wie gesagt, der Kopf sagt im Moment Wolfsburg und die anderen beiden müssen direkt absteigen.
1: Relegation ist ein gutes Stichwort. Der Gegner dafür kommt aus der zweiten Liga. Da ist es genauso verrückt eng. Auch da sind es 3 punktgleiche Vereine, die noch um Platz 2 und 3 spielen. Tja, wer steigt direkt auf und wer darf auf die Relegation hoffen?
3: Ja, ist wirklich irre. Elversberg, Hannover und Paderborn haben 59 Punkte, sind aber von den Toren ein bisschen weiter auseinander, als wir das im Abstiegskampf in der Bundesliga haben. Ich denke, Elversberg hat die besten Aussichten, denn die müssen einfach nur ihr Heimspiel gewinnen und zwar gegen Münster. Und Münster ist Tabellenletzter, das sollte klappen. Und dann wird es sich wahrscheinlich zwischen Hannover und Paderborn entscheiden, wer in die Relegation darf. Paderborn ist in Darmstadt zu Gast übrigens. Und Hannover spielt zu Hause gegen Nürnberg. Das wird ein ganz kribbeliges Duell, glaube ich, um die Relegation. Direkt aufsteigen würde ich aber sagen, die SV Elversberg wird sich das dieses Mal nicht nehmen lassen. Auch wenn alle drei übrigens am letzten Spieltag gezittert haben und keinen Sieg holen konnten. Also das könnte wirklich nochmal richtig spannend werden.
1: Nicht nur in der Bundesliga der Männer steht der letzte Spieltag an. Auch bei den Frauen im Vergleich zu den Männern haben die Eintracht-Frauen die große Chance, in der kommenden Saison wieder Champions League zu spielen. Was ist dafür nötig am letzten Spieltag?
3: Ist eigentlich relativ einfach. Leverkusen als Vierter muss auf jeden Fall gewinnen, um die Eintracht noch zu verdrängen, weil sie 2 Punkte Vorsprung haben. Und wenn die Eintracht einen Sieg holt gegen Union Berlin, dann sind sie sowieso schon durch. Und auch bei einem Unentschieden sind sie eigentlich relativ sicher, weil Leverkusen müsste dann schon mit 8 Toren und mehr Unterschied gewinnen. Das wird wohl eher nicht passieren. Also Sieg holen gegen Union Berlin und dann dürfen die Eintracht-Frauen zumindest in der Qualifikation ran für die Champions League. Das wäre dann als Dritter sozusagen der Lohn.
1: Der Samstag, der Entscheidung in der Fußball-Bundesliga.

0: Hier darüber gesprochen habe ich mit Mathis Hohm aus der HR Sportredaktion.
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1: 11 Uhr. Energieintensive Industrie produziert deutlich weniger. Weltgesundheitsorganisation warnt von Nikotinbeuteln. US-Präsident Trump beendet Staatsbesuch in China. Das Wetter meist bewölkt, einzelne Schauer, 11 bis 15 Grad. Mein Name ist Volker Kinkel. Die steigenden Energiepreise seit Beginn des Ukraine-Kriegs machen den energieintensiven Industriezweigen in Deutschland besonders zu schaffen. Das hat das Statistische Bundesamt in Wiesbaden mitgeteilt. HR-Reporter Lars Hofmann.
2: Die Produktion unter anderem in der chemischen Industrie, der Papierindustrie, der Metallerzeugung und Verarbeitung und in der Herstellung von Glas und Keramik sowie Verarbeitung von Steinen und Erden ist innerhalb von 4 Jahren um über 15% zurückgegangen. Die Produktion in der Industrie insgesamt ist dagegen lediglich um knapp 10% geschrumpft. Von Februar 2022 bis März 2026 sind in energieintensiven Industriebetrieben insgesamt 53.000 Arbeitsplätze verloren gegangen, ein Minus von gut 6%.
1: Die Weltgesundheitsorganisation warnt vor einer speziellen Art des Nikotinkonsums. Dabei geht es um Nikotinbeutel, die direkt in den Mund gelegt werden. Laut WHO werden sie von immer mehr Jugendlichen genutzt. HD-Korrespondentin Marie-Christine Werner.
3: Der globale Markt für Nikotinbeutel wachse rasant, warnt die WHO. Die Tabakkonzerne hätten gezielt junge Menschen im Blick und würden aggressiv Marketing betreiben auf Social-Media-Plattformen und durch Influencer. Die Kennzeichnung des Nikotingehalts sei nicht standardisiert und könne irreführend sein. Außerdem ähnelten einige Nikotinbeutelverpackungen beliebten Süßigkeiten oder enthielten Geschmacksrichtungen, die bei Jugendlichen beliebt seien. Diese harmlos wirkenden Produkte seien darauf angelegt, süchtig zu machen, so die WHO.
1: Die Zahl der Menschen, die ohne gültige Papiere in die EU einreisen, sinkt weiter. Nach ARD-Informationen sind in den ersten 4 Monaten des Jahres 40% weniger gekommen als ein Jahr vorher. ARD-Korrespondentin Katrin Schmidt.
4: Nach jüngsten Daten der EU-Grenzschutzagentur Frontex, die dem ARD-Studio Brüssel exklusiv vorliegen, sind in diesem Jahr bisher knapp 29.000 Menschen irregulär in die EU eingereist. Das ist der niedrigste Stand seit Jahren. 2023 etwa lag die Anzahl der Fälle noch 3-mal so hoch. Die Haupteinreiseroute bleibt, wenn auch mit deutlich rückläufigen Zahlen, das zentrale Mittelmeer, meist mit Startpunkt Libyen und Ankunft etwa an der italienischen Küste.
1: US-Präsident Trump hat seinen 2-tägigen Staatsbesuch in China beendet. Vorher hatte er noch einmal etwa 3 Stunden lang mit dem chinesischen Präsidenten Xi gesprochen. Nach US-Angaben haben beide Seiten mehrere Wirtschaftsabkommen geschlossen. Trump sprach von fantastischen Deals. Konkrete Informationen wurden aber nicht mitgeteilt. Am Nachmittag startet die deutsche Eishockey-Nationalmannschaft in Zürich in die Weltmeisterschaft. Erster Gegner ist Finnland. Sportreporter Burkhard Hupe.
5: Kurz vor Beginn des Turniers in der Schweiz hat Bundestrainer Harry Kreis mit Lukas Reichel einen weiteren deutschen NHL-Profi in Zürich begrüßt. Der 23-jährige Angreifer von den Boston Bruins unterzeichnete rechtzeitig vor dem ersten deutschen WM-Spiel gegen Finnland einen neuen Vertrag in Boston und ist nun der 4.

0: deutsche Profi aus der besten Liga der Welt, der die DEB-Auswahl mindestens bis ins Viertelfinale bringen will.
1: Das waren die Nachrichten. Das Wetter. Im Laufe des Tages gibt es immer öfter Schauer, hier und da aber auch mal Sonne bei 11 bis 15 Grad. In der Nacht sinken die Werte dann auf kühle 6 bis 1 Grad. Es wird wieder trockener. Morgen gibt es dann erst Sonnenwolken, vor allem am Nachmittag auch wieder Schauer bei 12 bis 16 Grad. Die weiteren Aussichten: Sonntag und Montag erst sonniger, später dann auch Schauer bei 14 bis 19 Grad am Samstag und 15 bis 20 Grad am Sonntag. Die Zeit 11.04 Uhr.
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1: A5 Darmstadt Richtung Heidelberg, zwischen Seeheim-Jugendheim und Kreuz-Weinheim streckenweise stockender Verkehr. A66 Frankfurt-Fulda zwischen Schlüchtern-Nord und Flieden, in beiden Richtungen stockender Verkehr nach mehreren Unfällen. Vorsicht wegen Eisglätte nach einem Hagelschauer, hier steht ein LKW quer. Und die A67 Darmstadt Richtung Mannheim zwischen Lorsch und Firnheimer Dreieck wegen Bauarbeiten bis Montagmorgen etwa 5 Uhr gesperrt. Die Umleitungsempfehlung: ab dem Darmstädter Kreuz über die parallel verlaufende A5 ausweichen.
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3: Ihnen einen schönen guten Tag. Die Lage im Westjordanland ist ja derzeit extrem angespannt und durch die deutliche Zunahme von Gewalt immer wieder geprägt. Während der Fokus der Weltöffentlichkeit auf anderen Konflikten liegt, eskaliert die Situation durch erhöhte Aktivitäten israelischer Siedler und verstärkter Militäroperationen. Seit gestern schwenken jüdische Nationalisten in Jerusalem Fahnen und feiern die Eroberung im Sechstagekrieg. Es geht um den sogenannten Jerusalem-Tag. Und gleichzeitig ist heute auch der Tag der Nakba, die Katastrophe, so nennen die Palästinenser die Gründung des Staates Israels. Über die alltäglichen Spannungen und Übergriffe habe ich vor der Sendung mit Abt Nikodemus Schnabel gesprochen. Er ist Abt der Domitio der Abtei in Jerusalem und aktuell beim Katholikentag in Würzburg. Wie spüren Sie denn den Nahostkonflikt alltäglich in den Straßen Jerusalems?
4: Na gut, er ist einfach super präsent und hat sich nochmal verschärft, weil ich glaube, was viele gar nicht so auf dem Schirm haben, neben den offensichtlichen kriegerischen Handlungen, gibt es natürlich einen großen Einbruch des Tourismus und der Pilger. Das heißt, Menschen, die schon mal in Israel oder Palästina waren, waren das ja oft in guten Zeiten als Touristen und dachten, ja, ist ja alles okay. Man merkt natürlich einfach, jetzt sind die Menschen, die wirklich dauerhaft vor Ort leben, miteinander dort, und es fehlt auch so ein bisschen die schützende Präsenz der Ausländer, die halt eben einfach, und gerade auch viele Christen, die da sind. Und eben ein Phänomen, was wir einfach erleben, ist natürlich, dass es eine Verrohung gibt, dass wir halt auch erleben, dass das Miteinander der verschiedenen Religionen und Völker nicht immer nur von Harmonie geprägt ist. Und das liegt eben halt auch daran, dass im Schatten des Krieges, und das ist ein ganz großes Thema, was sehr viele beschäftigt, einfach die Siedlergewalt wirklich förmlich explodiert und eben nicht nur Gewalt gegen muslimische Palästinenser, sondern eben auch gegen christliche Palästinenser. Und da ist immer wieder ein Dorf sehr stark im Fokus, Taibe, das einzige vollständige christliche Dorf, wo ich mit dem Pfarrer sehr, sehr gut befreundet bin, der mir wirklich einfach mal berichtet, wie er einfach Sorge hat, ob sein Dorf überhaupt noch eine Zukunft hat. Und natürlich dann ganz unmittelbar mich betroffen, in Jerusalem erleben wir natürlich auch, dass diese kleine, sehr kleine Gruppe der Kahanisten, also man kann sagen jüdischer Rechtsradikaler, die eine Ideologie haben, Israel den Juden, nicht Juden raus, sich einfach auch manifestiert, indem Leute vor mir ausspucken, hinter mir ausspucken, aber eben jetzt auch, sag ich mal, ein trauriger Höhepunkt, dass einer dieser Radikalen eine Ordensfrau angegriffen hat, sie wirklich niedergeschlagen und zusammengetreten hat. Das sind natürlich alles Sachen, die uns schon mit Sorge auch erfüllen.
3: Diese französische Nonne, ist das eher eine Ausnahme oder ist es mittlerweile fast schon alltäglich auf Jerusalems Straßen?
4: Na gut, also dass wirklich eine Ordensfrau zusammen und geschlagen zusammengetreten wird, das ist zum Glück eine Ausnahme. Also wenn das tagtäglich passieren würde, dann hätten wir wirklich ein ganz, ganz großes Problem. Aber eben Angriffe sind leider eine Alltäglichkeit, und zwar besonders in dieser, sag ich mal, niederschwelligeren Form, dass halt vor einem, hinter einem ausgespuckt wird, dass man verbal angegangen wird. Also ein sehr klassisches Angehen ist dieses Go home to Italy, go home to Rome, oder eben Hebräisch Shelanu, man zeigt vom Boden, also unser Boden, was also ganz klar diese Ideologie zeigt. Also eben Nicht-Juden haben keinen Platz. Natürlich, wir haben auch Brandanschläge, wir haben Hassgraffiti, es gibt, und das muss ich auch mal sagen, zwei wunderbare Initiativen von der jüdisch-israelischen Zivilgesellschaft. Da sind auch zwei großartige Frauen dahinter. Einerseits Yiska Harani und dann Hanna Benkowski, die ihm gesagt haben, nein, es kann nicht sein, dass wir als Juden immer wieder darauf hinweisen. Da haben sie einen ganz wichtigen Punkt. Auch Israel, der wachsende Antisemitismus, wir aber sozusagen im eigenen Land Deutschland die Augen zumachen, dass wir das umgehen.

0: umgekehrte Problem haben, wo wir ja Mehrheit sind, dass eben Christen angegriffen werden und die eben einfach Daten erheben. Das eine ist das Rossing Center und das Religious Freedom Data Center. Und das ist eben auch eine Realität, die ich immer wieder sagen muss und betonen muss, dass ich auch nicht missverstanden werde. Es sind ja nicht die Juden, die die Christen angreifen, sondern es ist eine sehr, sehr kleine radikale Gruppe. Aber, und das ist jetzt schon etwas, wo ich die israelische Regierung eben auch nicht entlasten kann. Ich meine, auch in Deutschland haben wir natürlich Radikale. Es gibt überall auf der Welt Menschen, die voller Hass sind, die aus irgendwelchen Schubladendenken heraus andere nicht haben wollen. Nur die Frage ist, wie gehe ich als Staat damit um? Sage ich als Staat ganz klar, nein, das ist nicht die Gesellschaft, in der wir leben wollen, und zeigt Kante. Und das Problem ist halt, während die jüdisch-israelische Zivilgesellschaft wirklich an unserer Seite steht, und da muss man auch die Unis nennen, viele Künstler, also ganz viele auch gerade die Rabbiner und so, aber eben die Regierung hat eben mit der derzeitigen Regierung zum ersten Mal Kahanisten, also diese jüdischen Rechtsextremen in der Regierung drin. Und der Minister für nationale Sicherheit, Itamar Ben-Gvir, ist eben ein bekennender, notorischer Christenhasser.
1: Sie meinen also, dass es im Grunde genommen auch daran liegt, dass diese israelische Regierung, so wie sie derzeit zusammengesetzt ist, ich sag's mal, solche Gruppen auch fördert, will ich jetzt nicht sagen, aber zumindest hervorbringt?
0: Ja, sagen wir es mal so. Es gibt natürlich da ein großes Unwillen, dieses Thema wirklich klar zu benennen und anzugehen. Das wird immer verharmlost, ist weggeredet, es sind dann immer Einzelfälle und zur Not sind die Leute dann halt irgendwie, werden als psychisch krank dargestellt, es wird halt einfach nicht bekannt. Und das ist ja der Punkt. Man hat das Gefühl, gerade bei dieser Regierung, wenn sie von Terroristen spricht, reserviert sie diesen Begriff ausschließlich für die Gefahr von außen. Also, und da haben sie einen Punkt, klar, es gibt die Hamas-Terroristen, es gibt Hezbollah, es gibt den Iran, aber es gibt eben auch den Terrorismus von innen, der Israel gefährdet, eben den jüdischen Terrorismus, und der wird eben nicht angesprochen, der wird verharmlost, und natürlich, wenn diese Leute wissen, sie werden verharmlost, und nochmal, also der Minister für nationale Sicherheit, der für die Polizei zuständig ist, durfte nicht in der israelischen Armee dienen, weil er eben ein vorbestrafter Krimineller ist, wo damals Israel gesagt hat, so jemandem können wir keine Waffe anvertrauen, dieser Mann ist jetzt für die nationale Sicherheit zuständig.
1: Bleiben wir noch mal ein bisschen bei Ihnen, fühlen Sie sich denn als katholischer Abt in Jerusalem überhaupt noch sicher?
0: Ja, also ich bin angstfrei. Also das ist, aber ich sag mal, ich fühle mich auch noch ein bisschen wie ein Sprecher für viele der Christen, die eben sozusagen nicht den Mut haben und auch wirklich ja in Sorge sind, das offen zu bekennen. Und es gibt sehr, sehr viele jüdische Israelis, die mich wirklich ermutigen, sagen, das ist gut, dass du es einfach benennst, dass du es wirklich aussprichst, weil auch wir sind in großer Sorge, wohin unser Staat steuert. Und das ist mir auch ganz wichtig, das zu betonen. Das ist jetzt nicht irgendwie nur die Sorge von uns Minderheiten, aber ich habe das Gefühl, wir Minderheiten haben so ein bisschen ja, eine höhere Sensibilität, wenn Räume enger werden.
1: Sagt Abt Nikodemus Schnabel. Er ist Abt der Dormitio-Abtei in Jerusalem und aktuell beim Katholikentag in Würzburg. Mit ihm habe ich über den zunehmenden Extremismus in Israel gesprochen.
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1: Die Welt schaute in diesen Tagen auf das Treffen zwischen US-Präsident Donald Trump und dem chinesischen Staatschef Xi. Viele geopolitischen und auch wirtschaftlichen Entscheidungen standen da an. Und da müssen wir mal ganz kurz dazwischen gehen. Wir haben nämlich eine dringende Meldung aus dem HR-Info-Verkehrszentrum. Vorsicht bitte auf der A5 Kassel-Frankfurt zwischen Friedberg und Bad Homburger Kreuz. Da werden Steine auf die Fahrbahn geworfen. Fahren Sie da bitte besonders vorsichtig. Vorsicht bitte zwischen Friedberg und Bad Hamburger Kreuz auf der A5 Kassel-Frankfurt. Hier werden Steine auf die Fahrbahn geworfen. Damit zurück zu dem Treffen zwischen US-Präsident Donald Trump und dem chinesischen Staatschef Xi. Washington setzt ja auch auf diplomatische Hilfe aus Peking, um den Konflikt mit Teheran zu beenden. US-Präsident Trump betonte ja bei seinem Besuch in Peking, der chinesische Staatschef Xi habe seine Unterstützung zumindest angeboten. Trump sagte dem Sender Fox News, dass Xi sich dafür einsetzen wolle, dass wieder Öl- und Gastanker die Straße von Hormuz passieren können. Und auch Taiwan war ein Thema bei diesem Treffen der beiden. Dabei hat Xi nach Angaben chinesischer Medien vor möglichen Konflikten gewarnt. Mehr jetzt von unserem Korrespondenten Maximilian Seib.
3: Es ist ein ungewöhnliches Bild gestern Abend. Chinas Staats- und Parteichef erhebt beim Staatsbankett das Glas auf die gute Beziehung zwischen den USA und Peking.
4: Ganbei.
3: Prost, ruft Xi auf Mandarin. In China ist es durchaus üblich, beim Geschäftemachen zu trinken. Wenig später tut US-Präsident Trump, bekennender Nichttrinker, es Xi gleich. Es sind Szenen, die zu einem Treffen der beiden passen, das bisher vor allem zweierlei produziert hat. Schöne Bilder und warme Worte.
4: It's an honor to be your friend.
3: Es ist eine Ehre, dein Freund zu sein, hatte Trump schon zu Beginn des Treffens zu Xi gesagt. In einem richtigen Feuerwerk an Nettigkeiten fügte er an.
4: We're going to have a fantastic future together.
3: Man werde eine großartige Zukunft zusammen haben. Xi wiederum erklärte beim Staatsbankett, die Menschen in China und in den USA seien beide großartig und die Ziele, die beide Länder hätten, nämlich die große Wiederbelebung der chinesischen Nation und Make America Great Again, ließen sich ohne Widerspruch parallel verfolgen. Man könne sich gegenseitig stärken. Handelskonflikte, Zollwettbieten, feindliche Rhetorik, alles ganz weit weg. Wenn es um das geht, was die beiden inhaltlich bisher erreicht haben, ist allerdings weniger Musik drin. Konkrete Beschlüsse sind bislang kaum nach außen gedrungen und wenn, dann vor allem in Handelsfragen. Xi hat US-Unternehmen mehr Zugang zum chinesischen Markt versprochen. Das hatte er auch in der Vergangenheit bereits versprochen, passiert ist seither allerdings wenig. Derweil dürfen 10 chinesische Firmen Hochleistungschips vom US-Unternehmen Nvidia kaufen, die unter anderem für künstliche Intelligenz gebraucht werden, allerdings nur das zweitbeste Modell. Nvidia-Chef Jensen Huang ist im Gespräch mit einer Journalistin des chinesischen Staatsfernsehens auf jeden Fall zufrieden. Präsident Trump und Präsident Xi haben ein hervorragendes Verhältnis und wir setzen große Hoffnungen darauf, dass wir darauf aufbauen und die Beziehungen zwischen unseren beiden Ländern weiter verbessern können. Eine gemeinsame Linie scheint es beim Thema Iran-Krieg zu geben. Von US-Seite heißt es, man sei sich einig, dass der Iran keine Atomwaffen haben dürfe und die Straße von Hormuz offen sein müsse.
4: He'd like to see the Hormuz Strait open. He said, if I could be of any help whatsoever, I would like to help.
3: Xi wolle, dass die Straße von Hormuz offen sei, so Trump bei Fox News. Xi habe ihm gesagt, wenn er in irgendeiner Weise helfen könne, würde er das gerne tun. China ist der wichtigste Handelspartner des Irans. Ob und in welcher Form Peking diesen Einfluss als möglicher Vermittler nutzt, ist allerdings noch offen. Sehr viel klarer ist Xis Linie beim Thema Taiwan. Die Insel wird seit Jahrzehnten unabhängig und demokratisch regiert. China sieht sie aber als Teil des eigenen Staatsgebietes. Die USA liefern Waffen in Milliardenhöhe an Taiwan. Direkt nach dem pompösen Empfang und dem Austausch von Freundlichkeiten sprach Xi eine Warnung an die USA aus, wie der Sprecher des Außenministeriums Guo Jiakun der Presse erklärte. In seinen Gesprächen mit US-Präsident Trump habe Präsident Xi darauf hingewiesen, dass die Taiwan-Frage das wichtigste Thema in den chinesisch-amerikanischen Beziehungen sei. Werde sie richtig gehandhabt, würden die bilateralen Beziehungen insgesamt stabil bleiben, andernfalls komme es zu Auseinandersetzungen und Konflikten. Trump, sonst selten um klare Botschaften verlegen, hat sich zu diesen Aussagen bisher nicht öffentlich geäußert. Ein bisschen Zeit für Verhandlungen bleibt noch. Nach einem Freundschaftsfoto, wie es im offiziellen Programm heißt, und einer gemeinsamen Teezeit finden heute erneut Gespräche statt bei einem Arbeitsmittagessen. Anschließend fliegt der US-Präsident zurück nach Washington. Ob er dann deutlich mehr mit im Gepäck hat als nur ein paar schöne Bilder, ist aktuell noch fraglich.
1: Maximilian Seib war das über das Treffen von US-Präsident Donald Trump mit dem chinesischen Staatschef Xi. Ein bisschen Frieden, das war einmal. Der Streit um Israels Teilnahme an Eurovision Song Contest belastet den mit 170 Millionen Zuschauenden weltgrößten Gesangswettbewerb. 5 Länder boykottieren in diesem Jahr den ESC. Spanien, Island, Slowenien und mit Irland und den Niederlanden 2 der erfolgreichsten Nationen des ESCs. Die Absagen erfolgten als Reaktion darauf, dass die den ESC veranstaltende Europäische Rundfunkunion Israel nicht vom Wettbewerb ausgeschlossen hat. Selten war also die Stimmung rund um den ESC so polarisiert wie in diesem Jahr. Kein Wunder also, dass die Zeit titelte, der ESC ist zerstört. Doch ist er es wirklich? Damit haben wir uns heute Morgen ausführlich beschäftigt. Fabienne Hafner aus der hr-info-Redaktion mit einem Überblick.
5: Es ist der 70. ESC, der morgen Abend in Wien stattfindet. Und wie immer geht es um eingängige Songs, wilde Bühnenshows und möglichst viele Punkte, die die Interpreten für ihre Nation sammeln. Doch in diesem Jahr geht es auch um die Teilnahme Israels. 5 Länder boykottieren den ESC in diesem Jahr deswegen. Spanien, die Niederlande, Irland, Island und Slowenien. Wie sehr zerstört diese politische Debatte den ESC? Das haben wir den Musikwissenschaftler David Emil Wikström gefragt.
6: Zerstört nicht, angeschlagen schon, Aber es ist auch nicht das erste Mal, dass Politik dann halt in den Eurovision Song Contest reinkommt. Das hatten wir auch schon beim Russland-Ukraine-Krieg. Und auch in der Vergangenheit gab es immer wieder Fälle, wo halt Teilnehmerländer aus unterschiedlichen Gründen nicht teilgenommen haben oder auch den Wettbewerb boykottiert haben. Das geht zurück bis in den 70er Jahren.
5: Neben der Länder, die den ESC in diesem Jahr boykottieren, haben auch insgesamt mehr als 1.100 internationale Künstler und Künstlerinnen wegen der Teilnahme Israels zu einem Boykott des ESC aufgerufen.

0: die deutsch-israelische Sängerin Nirit Sommerfeld, deren jüdische Familie während des Holocausts von den Nazis ermordet wurde, hat unterschrieben. Wir haben sie gefragt, warum.
1: Weil ich denke, dass der ESC eine sehr viel größere Plattform bietet als viele andere Medien oder Möglichkeiten, um auf das aufmerksam zu machen, was in Israel, Palästina, Gaza, jetzt auch Südlibanon und im Iran passiert. Israel hat einen Völkermord begangen in den letzten 2,5 Jahren. Wir sehen das, wir kriegen das live mit. Was jetzt in Südlibanon passiert, läuft nach israelischen Aussagen dem Plan von Gaza hinterher. Das heißt, das, was wir in Gaza gelernt haben als israelische Armee, das machen wir jetzt im Süden Libanons genauso. Ich halte die Aktionen seitens Israel für sehr, sehr gefährlich, nicht nur für die Länder drumherum, nicht nur für die Palästinenser, auch für die Israelis selbst und nicht zuletzt auch für Europa und womöglich die Welt.
0: Den ESC zu boykottieren sei eine gewaltfreie Möglichkeit, Aufmerksamkeit zu erzeugen, so die Sängerin. Für Israel tritt der Sänger Noam Betan an. Die Show morgen in Wien ist der erste große internationale Auftritt für den 28-jährigen Israeli. Seinen Song Michel singt er auf Hebräisch, Englisch und Französisch, der Sprache seiner Eltern, die von Frankreich nach Israel ausgewandert sind, sagt Noam.
2: One of my dreams is also to get to France, you know, and making music in France.
3: Einer meiner Träume ist es, nach Frankreich zu gehen und dort Musik zu machen, ganz auf Französisch. Ich war nicht zu 100% Israeli, aber auch nicht zu 100% Franzose. Ich war immer hin und her gerissen.
0: Das Finale des 70. Eurovision Song Contest findet morgen in der Stadthalle Wien statt. Für Deutschland tritt Sarah Engels an.
4: Fabienne Hafner war das aus der hr-Info-Redaktion. Kein bisschen Frieden, der ESC im Schatten der Boykottdiskussion, so haben wir das Thema heute Morgen bei uns hier in hr-Info genannt. 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Neugeborene Babys werden schon in ihren ersten Lebenstagen ja meist im Krankenhaus auf Herz und Nieren durchgecheckt. Ab heute noch ein bisschen besser, denn das sogenannte Neugeborenen-Screening wird erweitert. Neben 3 sehr seltenen Stoffwechselerkrankungen wird nun auch noch ein Mangel an Vitamin B12 abgeklärt. Jakob Maske ist Sprecher des Berufsverbandes der Kinder- und Jugendärzte und selbst Kinderarzt. Er kann uns erklären, ob und warum dieses Screening wichtig ist. Mit ihm habe ich vor der Sendung darüber gesprochen. Herr Maske, welche Folgen kann denn ein Vitamin B12-Mangel bei Neugeborenen haben?
5: Ja, ein Vitamin B12-Mangel führt bei Neugeborenen oft erst im Alter von einigen Monaten zu schweren Entwicklungsstörungen. Es kann zu Krampfanfällen führen, es kann zu Gedeihstörungen führen und somit eben auch zu einer langanhaltenden oder sogar für immer daseinenden Störung der Entwicklung führen.
4: Wie entsteht denn überhaupt so ein Vitamin B12-Mangel bei Neugeborenen?
5: Bei einem Neugeborenen entsteht er dadurch, dass sich zum Beispiel die Mutter vegetarisch oder vegan ernährt hat und dadurch schon einen Vitamin B12-Mangel selber hat und dann beim Stillen eben diesen Vitamin B12-Mangel weiterhin eben für das Kind präsent hat, sodass das Kind kein eigenes Vitamin B12 dann aufbauen kann und sich damit dann eben die Nerven schlecht oder gar nicht gut entwickeln.
4: Ist das jetzt nur bei Eltern, die sich zum Beispiel vegan ernähren oder auch bei, ich sag's mal so, Otto-Normalverbraucher, der auch Fleisch isst und so weiter?
5: Also in der Regel tritt das bei diesen Eltern auf, die eben kein zusätzliches Vitamin B12 nehmen. Aber es gibt natürlich auch Erkrankungen, die dazu führen können, dass Vitamin B12 eben nicht gut aufgenommen wird. Zum Beispiel Magenentzündung oder Antikörper gegen Trägerproteine etc. Also da gibt es auch Erkrankungen. Es sind jetzt nicht die veganen und vegetarischen ernährten Mütter. Und das ist natürlich auch überhaupt nicht schlimm. Nur diese Mütter müssen eben extrem auf die Vitamin B12-Gabe bei sich selber achten, damit eben diese Mangelerscheinungen nicht auftreten.
4: Wie ist das denn? Gibt es da Fallzahlen? Haben sich diese Mängel oder dieser Mangel an Vitamin B12 in den letzten Jahren irgendwie erhöht?
5: Ja, der Vitamin B12-Mangel hat sich bei stillenden Müttern erhöht. Dadurch kam es zu vermehrten Entwicklungsstörungen bei den Kindern. Die vegane und vegetarische Ernährung ist ja deutlich häufiger geworden, was ja für die Umwelt auch gut ist. Es ist überhaupt gar keine Kritik. Aber es entsteht eben dadurch bei nicht ausreichender Zufuhr von B12, Vitamin B12-Mangel bei den Müttern und dann eben auch bei den Neugeborenen.

0: Und dadurch kommt es zu einer Vermehrung der Erkrankung. Das ist ein grundsätzliches Verfahren bei den Screening-Maßnahmen. Diese Erkrankungen müssen relativ häufig sein und sie müssen eben behandelbar sein.
1: Dann gibt es ja bei diesem neuen Screening für Neugeborene auch noch Stoffwechselkrankheiten, die jetzt auch mit durchgecheckt werden. Welche sind das?
0: Das sind Stoffwechselerkrankungen, die sich auf den Eiweißstoffwechsel, auf den Fettstoffwechsel beziehen. Sie sind neu, sie führen auch eben zu schweren Entwicklungsstörungen, teilweise zu Stoffwechselentgleisungen, die dann auch den Tod zur Folge haben. Sie sind auch eben inzwischen behandelbar und deswegen hat man sie mit ins Screening aufgenommen.
1: Ist das aus Ihrer Sicht gerechtfertigt? Ist es gut, dass man jetzt genau auch diese Stoffwechselkrankheiten bei diesem Screening berücksichtigt?
0: Das sind Kriterien, die der gemeinsame Bundesausschuss auswählt und da eben Krankheiten auswählt, die häufig sind und behandelbar. Und hier ändert sich natürlich einiges. Und wir sind sehr froh, wenn wir Erkrankungen, die auch selten sind, dann eben rechtzeitig erfassen können, ehe Schäden bei den Kindern entstehen und diese dann auch gut behandeln können. Und wir sehen zum Beispiel bei der Schilddrüsenunterfunktion, die Kinder auch schon ab der Geburt haben können und einen sehr schweren Verlauf nehmen können. Die Kinder können teilweise einen IQ von unter 60 bekommen, wenn sie nicht behandelt sind. Dass es sehr einfach ist, diese zu behandeln und dann eben wir ganz gesunde Kinder haben, die dann eben dieses Hormon nehmen, Schilddrüsenhormon, und für ihr Leben lang gesund bleiben und eben nicht entwicklungsgestört.
1: Sagt Jakob Maske, er ist Sprecher des Berufsverbandes der Kinder- und Jugendärzte und selbst Kinderarzt. Mit ihm habe ich über das erweiterte Neugeborenen-Screening gesprochen.
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1: Wie sehr darf und soll sich ein internationales Filmfest politisch positionieren? Bei der Berlinale wurde in diesem Jahr Jurypräsident Wim Wenders stark kritisiert, weil er sich zum Gaza-Krieg nicht äußern wollte. Filmschaffende und Aktivisten hatten sich auf der Pressekonferenz klare politische Statements gewünscht. Auf dem Filmfestival in Cannes werden Filmschaffende und Jury mit den gleichen Fragen konfrontiert. Ihr Umgang findet aber ein ganz anderes Echo, wie Jan Tussing vom Filmfest in Cannes berichtet.
3: Hello, my name is Gabriela Bravo from Chile, TVN.
4: Pressekonferenz auf dem Filmfestspielen in Cannes. Die neunköpfige Jury des Wettbewerbs stellt sich vor und eine chilenische Journalistin will von Demi Moore wissen, ob man Kino von Politik trennen müsse. So wie es auf der Berlinale gesagt wurde. Der Hollywood-Star reagiert irritiert. Sei die Frage an Sie gestellt? Demi Moore wurde vor 2 Jahren für ihren Horrorfilm The Substance von den Filmfans in Cannes gefeiert. Über Politik wolle sie eigentlich nicht reden. Daher springt Jurypräsident Park Chan-wook für sie ein. Der südkoreanische Regisseur findet nicht, dass Politik und Kunst getrennt werden sollten. Es sei eine seltsame Vorstellung zu glauben, diese stünden im Konflikt miteinander. Park Chan-wook ist gefeierter Regisseur und wurde für seine Filme schon oft auf dem Filmfest von Cannes ausgezeichnet. Als Jurypräsident will er sich aber nicht politisch äußern. Auch wenn wir eine brillante politische Botschaft transportieren, wenn es nicht kunstvoll ausgedrückt wird, ist es nur Propaganda. Park Chan-wook argumentiert vor den Journalisten in Cannes, genauso wie Wim Wenders auf der Berlinale im Februar. Dort wurde der Regisseur nach der Haltung der Jury zum Gaza-Krieg gefragt und antwortete: Die Jury könne sich nicht auf das Feld der Politik begeben. Filmemacher sollten sich aus der Politik heraushalten. Sie seien das Gegengewicht zur Politik. Wenders Antwort wurde in einem offenen Brief von 80 Filmschaffenden als mangelnde Positionierung im Gaza-Krieg interpretiert. Man sei entsetzt über das institutionelle Schweigen der Berlinale zum Völkermord an den Palästinensern.
5: La question qui a été soulevée à Berlin.
4: Auch das Filmfest in Cannes habe sich darüber Gedanken gemacht, sagt Festivalleiter Thierry Frémaux. Die Frage, die in Berlin aufgeworfen wurde, sei eine Frage, die regelmäßig auf Festivals gestellt werde, so der künstlerische Leiter. Und er spricht Wim Wenders seine Verehrung aus. Frémaux glaubt nämlich, dass Wenders Opfer von Kommentaren geworden sei, die ungerecht waren. Man habe Wenders einfach nicht verstehen wollen. Thierry Frémaux nimmt Wenders also in Schutz. Cannes sei sehr wohl ein politisches Festival, aber Meinungen zeigten sich auf der Leinwand. Frémaux schulde seine Bekanntheit dem Amt als künstlerischer Leiter in Cannes. Aber er werde dieses Amt ganz sicher nicht in den Dienst seiner persönlichen Ansichten stellen.
1: Jan Tussing war das vom Filmfest in Cannes.
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13: 11.30 Uhr. Energieintensive Industrie produziert deutlich weniger. Russland und Ukraine tauschen weitere Gefangene aus. Weltgesundheitsorganisation warnt vor Nikotinbeuteln. Das Wetter meist bewölkt und einzelne Schauer, 11 bis 15 Grad. Mein Name ist Volker Kinkel. Die Produktion in der energieintensiven Industrie in Deutschland ist seit Beginn des Ukraine-Kriegs überdurchschnittlich stark eingebrochen. Vor allem wegen höherer Kosten haben die Betriebe ihre Produktion zurückgefahren. Das meldet das Statistische Bundesamt in Wiesbaden. Demnach wurden etwa in der Chemie- oder Papierbranche und bei der Metallerzeugung rund 15% weniger produziert im Zeitraum von Februar 2022 bis März 2026. In der gesamten Industrie lag der Produktionsrückgang bei 9,5%. Mit dem Rückgang hängt der Verlust von Zehntausenden Arbeitsplätzen zusammen. Russland und die Ukraine haben Kriegsgefangene ausgetauscht. Wie beide Regierungen bestätigten, durften jeweils 205 Soldaten in ihre Heimat zurückkehren. Der ukrainische Präsident Selenskyj teilte mit, dass auf jeder Seite insgesamt 1000 Gefangene freikommen sollen. ARD-Korrespondent Björn Blaschke.
14: Bei der Umsetzung des Gefangenenaustausches sollen die Vereinigten Arabischen Emirate geholfen haben. Grundsätzlich ist der Austausch aber wohl auf US-Präsident Donald Trump zurückzuführen. Er hatte rund um die Feierlichkeiten am 9. Mai zum Sieg der Sowjetunion über Nazi-Deutschland einen Gefangenenaustausch von jeweils 1000 Soldaten vermittelt und eine Feuerpause zwischen der Ukraine und Russland. An die hielten sich beide Seiten, teilweise jedenfalls.
13: Die Weltgesundheitsorganisation warnt vor einer speziellen Art des Nikotinkonsums. Dabei geht es um Nikotinbeutel, die direkt in den Mund gelegt werden. Laut WHO werden sie von immer mehr Jugendlichen genutzt. ARD-Korrespondentin Marie-Christine Werner.
15: Der globale Markt für Nikotinbeutel wachse rasant, warnt die WHO. Die Tabakkonzerne hätten gezielt junge Menschen im Blick und würden aggressiv Marketing betreiben auf Social-Media-Plattformen und durch Influencer. Die Kennzeichnung des Nikotingehalts sei nicht standardisiert und könne irreführend sein. Außerdem ähnelten einige Nikotinbeutelverpackungen beliebten Süßigkeiten oder enthielten Geschmacksrichtungen, die bei Jugendlichen beliebt seien. Diese harmlos wirkenden Produkte seien darauf angelegt, süchtig zu machen, so die WHO.
13: Die Spritpreise steigen wieder leicht. Zum ersten Mal seit einer Woche kostet ein Liter Dieselkraftstoff im Schnitt wieder über 2 Euro. Das hat der ADAC mitgeteilt. Auch Superbenzin der Sorte E10 ist etwas teurer geworden, liegt aber noch knapp unter 2 Euro pro Liter. Als die Bundesregierung vor 2 Wochen den Tankrabatt eingeführt hatte, waren die Spritpreise erst einmal deutlich gefallen. Nach Meldungen über einen toten Wal vor der Küste Dänemarks ist unklar, ob es sich um dasselbe Tier handelt, das in der Ostsee gestrandet war. Das hat der Umweltminister von Mecklenburg-Vorpommern Backhaus mitgeteilt. Sobald es gesicherte Neuigkeiten gäbe, werde man die Öffentlichkeit informieren. Der in Deutschland gestrandete Buckelwal war nach einer

0: wochenlangen Aktion in Richtung Nordsee transportiert worden. Ob er noch am Leben ist, ist unklar. Das waren die Nachrichten. Das Wetter: im Laufe des Tages gibt es immer öfter Schauer, hier und da aber auch mal Sonne bei 11 bis 15 Grad. In der Nacht sinken die Werte dann auf kühle 6 bis 1 Grad. Es wird wieder trockener. Morgen gibt es erst Sonnenwolken, vor allem am Nachmittag auch wieder Schauer bei 12 bis 16 Grad. Die weiteren Aussichten: am Sonntag und Montag erst sonniger, später dann Schauer bei 14 bis 19 Grad am Samstag und 15 bis 20 Grad am Sonntag. Die Zeit gleich 11.34 Uhr.
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0: A5 Kassel Richtung Frankfurt, zwischen Nordwestkreuz Frankfurt und Westkreuz Frankfurt 2 Kilometer Stau nach einem Unfall auf dem linken Fahrstreifen. A5 Darmstadt Richtung Heidelberg, zwischen Seeheim-Jugendheim und Kreuz-Weinheim streckenweise stockender Verkehr. A66 Frankfurt-Fulda, zwischen Schlüchtern-Nord und Flieden, in beiden Richtungen stockender Verkehr nach mehreren Unfällen. Die Fahrbahnen sind jeweils auf einen Fahrstreifen verengt. Hier hat es wegen eines Hagelschauers mehrere Unfälle gegeben. Die Wettersituation hat sich mittlerweile verbessert, aber es muss noch eine Ölspur beseitigt werden. Und die A67 Darmstadt Richtung Mannheim ist zwischen Lorsch und Firnheimer Dreieck wegen Bauarbeiten bis Montagmorgen etwa 5 Uhr gesperrt. Die Umleitungsempfehlung ab dem Darmstädter Kreuz über die parallel verlaufende A5 ausweichen.
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2: Ihnen einen schönen guten Tag. Jedes Jahr am sogenannten Jerusalem-Tag kommen tausende radikale Siedler in die Stadt und marschieren mit Flaggen mitten durch das muslimische Viertel der Altstadt bis zur Klagemauer. Der Jerusalem-Tag ist eine Provokation und soll den jüdischen Anspruch auf die Stadt untermauern, deren völkerrechtlicher Status ja weiter ungeklärt ist. Immer wieder gab es in den letzten Jahren Sprechchöre wie "Tod den Arabern" oder "Dein Dorf soll brennen" und immer wieder kam es auch zu Gewalt. Auch dieses Jahr fällt der Jerusalem-Tag in eine besonders spannungsreiche Zeit angesichts von viel Gewalt im Westjordanland und einer Waffenruhe im Gazastreifen, die keine ist.
3: Die Altstadt von Jerusalem. Gilad Zublaban, ein palästinensischer Schuhhändler, sperrt seinen Laden zu. Normalerweise würde er das um diese Zeit nicht tun, aber hier sind gewaltbereite jüdische Jugendliche unterwegs. Es ist hier nicht mehr sicher. Das war der Laden meines Großvaters, dann meines Vaters und jetzt betreibe ich ihn. Das ist nicht schön, denn das, was sie tun, ist nicht richtig. Und selbst wenn sie etwas feiern wollen, dann nicht so. Nicht, dass alles schließen muss. Kein Geschäft hat mehr geöffnet. Wer muss das denn ausbaden? Die Jugendlichen kommen auch hier bei ihm vorbei. Manche sind sehr aggressiv. Man sieht, wie eine muslimische Frau bespuckt wird. Man hört nationale und religiöse Lieder, die eher an Fangesänge erinnern. Am sogenannten Jerusalem-Tag feiern nationalreligiöse Juden, dass Jerusalem wieder ganz ihnen gehört. Seit Israel 1967 den Ostteil der Stadt besetzt hat, gilt die Stadt als vereint. Völkerrechtlich ist das nicht anerkannt. Ost-Jerusalem sollte laut den Oslo-Verträgen eigentlich die Hauptstadt eines palästinensischen Staates sein. In der Altstadt stehen auch Hunderte in lila Westen. Die Organisation Standing Together setzt sich für Verständigung ein zwischen Juden und Palästinensern. Heute stellen sie sich schützend dazwischen, wenn die Gewalt zu viel wird. Viele Tausende sind an diesem Tag aus den Siedlungen im besetzten Westjordanland gekommen. Viele wollen keine Gewalt, aber sie wollen jüdische Vorherrschaft. Kamel Una stammt aus einer Siedlung südlich von Hebron. Am Morgen war er schon auf dem Tempelberg. Der Ort mit der Al-Aqsa-Moschee gilt Muslimen nach Mekka und Medina als drittheiligster Ort. Itamar Ben-Gvir, Israels rechtsextremer Minister für nationale Sicherheit, hatte hier ebenfalls am Morgen medienwirksam die israelische Fahne geschwenkt. Kamel Una ist skeptisch. Es wäre schön, wenn das ein Tag sein könnte, an dem Leute zusammenkommen und Jerusalem feiern. Und ich glaube nicht, dass das die Mehrheit ist, aber es gibt Menschen, die Gewalt anwenden gegen Araber, ihre Läden und Linke. Das ist schade, das ist ein verschenkter Tag. Es könnte ein Tag für das gesamte Volk Israel sein. Und am Ende ist das ein Tag nur für einen Teil der Bevölkerung, die Nationalreligiösen. Einer dieser Nationalreligiösen ist Ariel aus Modi'in. Er ist 19 und mit Freunden hier. Gerade noch hat er mit einem anderen jungen Mann mit Kippa diskutiert, dem seine Ansichten zu radikal sind, der mit Blick auf die Unterdrückung von Palästinensern von Apartheid spricht. Dann sagt Ariel:
4: I'm here today to celebrate that this is our city.
3: Ich feiere hier heute, dass das unsere Stadt ist. Das ist das beste Gefühl in der Welt, durch die muslimische Straße zu gehen. Ich feiere das. Das ist unser Land. Das ist das heilige Land. Das ist Israel. Das ist Jerusalem. Und sie dürfen nicht hier sein. Sie sollen nicht hier sein, die Araber. Der 7. Oktober ist der beste Beweis, dass wir mit ihnen nicht zusammenleben können. Sie dürfen nicht hier sein. Punkt.

0: Hier aufzuhalten. Sie belagern unsere Märkte und Häuser, damit der Flaggenmarsch hier stattfinden kann, auf dem Land unseres Volkes. Und zu allem Überfluss ist an diesem Freitag noch der Nakba-Tag, an dem an die Flucht und Vertreibung von Hunderttausenden Palästinensern rund um die Gründung des Staates Israel erinnert wird. Auch dieser Teil der Geschichte ist in Jerusalem gerade ziemlich gegenwärtig.
1: Unser Israel-Korrespondent Jan-Christoph Kitzler war das über den sogenannten Jerusalem-Tag und die Ausschreitungen, die es an diesem Tag immer wieder gibt. Über ein Drittel der Deutschen engagiert sich regelmäßig ehrenamtlich, zum Beispiel als Helfer auf dem 104. Deutschen Katholikentag, der gerade in Würzburg stattfindet. Doch das Ehrenamt steht vor vielen Herausforderungen. Zeit, darüber zu sprechen, dachten sich die Organisatoren und haben mit Bundespräsident Frank-Walter Steinmeier einen Spitzenpolitiker aufs Podium geladen, dem das Ehrenamt ganz besonders am Herzen liegt.
2: Auch der Bundespräsident ist mit Ehrenamt groß geworden. Damals auf dem Dorf im Fußballverein, wie er am Donnerstagnachmittag auf dem Podium beim 104. Deutschen Katholikentag berichtet.
3: Als ich angefangen habe, in meinem kleinen Dorf Fußball zu spielen, war mir natürlich nicht klar, dass das ein ehrenamtlich geführter Verein ist. Dass da jemand ist, der sonntags, bevor wir gespielt haben, hingegangen ist, die Netze aufgehängt hat und den Platz abgestreut hat. Uns war nicht klar, was es bedeutet, dass uns jemand durch den gesamten Landkreis mit dem Maurerbulli morgens durch die Gegend fährt.
2: Nicht nur Sportvereine könnten ohne Ehrenamtler nicht existieren. Auch bei Rettungsdiensten und dem Katastrophenschutz sähe es düster aus. Weil dem Bundespräsidenten das Ehrenamt sehr am Herzen liegt, hat er den 23. Mai zum Tag des Ehrenamtes ausgerufen. Auch viele Besucher des Katholikentages engagieren sich in ihrer Freizeit.
4: Ich persönlich beteilige mich im Jugendparlament und das ist natürlich auch da, um die Demokratie zu schützen, indem das den Jugendlichen eine Stimme gibt und Mitentscheidungsgewalt.
5: Wir suchen einfach Kontakt zu Menschen, wo wir denken, ach, vielleicht länger kein Wort mehr mit jemandem anders gesprochen oder so. Wenn es uns auf dem Friedhof ist oder irgendwo in der Stadt oder so.
6: Ich habe 50 Jahre ehrenamtlich als Wahlhelfer mitgearbeitet.
2: Diese Antworten decken sich mit den Studienergebnissen von Tobias Klärden von der katholischen Arbeitsstelle für missionarische Pastoral in Erfurt. Während sich bei den konfessionslosen Menschen in Deutschland rund 32% engagieren, sind es bei den Protestanten 46% und bei den Katholiken 49%. Klärden betont aber, dass das nicht daran liege, dass Christen per se die besseren Menschen seien.
7: Also wer im kirchlichen Kontext unterwegs ist, der findet halt viele Gelegenheiten. Da wird man einfach gefragt, wir suchen noch jemanden beim Pfarrfest, der das und das macht. Oder hat dein Kind nicht Lust, bei den Sternsingern mitzumachen?
2: Wenn nun die Zahl der Kirchenmitglieder zurückgeht, schwinden natürlich auch die Gelegenheitsstrukturen. Bundespräsident Frank-Walter Steinmeier sieht die Gefahr fürs Ehrenamt aber nicht nur im Rückgang der Mitgliederzahlen bei den Kirchen und im Altern der Gesellschaft, sondern ganz konkret auch ausgehend von politischen Akteuren wie der AfD. Steinmeier spricht hier von gesellschaftlicher Gegenwehr, die nötig sei, um einen Niedergang des Ehrenamtes abzuwehren.
3: Wir stehen vor Landtagswahlen im Herbst. Wir haben in einem Bundesland ein komplettes Parteiprogramm, bei dem man ungefähr herauslesen kann, was es bedeuten würde für das Ehrenamt, wenn ein Regierungsprogramm Realität wird, in dem viele Museen und Einrichtungen mit künstlerischem Anspruch vernichtet werden. Das wird in einem Land wie Sachsen-Anhalt etwa 50.000 Ehrenamtler betreffen.
2: Das Motto des Katholikentages könnte man angesichts dieser Zahlen schon fast als politische Aufforderung verstehen. Hab Mut, steh auf. Nach Bundespräsident Frank-Walter Steinmeier am Donnerstag hat sich für den heutigen Freitag weiterer hochrangiger Besuch angekündigt. Bundeskanzler Friedrich Merz diskutiert mit Jugendlichen zum Thema gemeinsam Zukunft gestalten. Wohlfühlthemen sind es nicht, die den Kanzler erwarten. Es soll unter anderem um Rente und Klimaschutz gehen.
1: Sabine Brütting war das vom 104. Deutschen Katholikentag.
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1: Er hat Afrikas größte Erdölraffinerie in Lagos, Nigeria, bauen lassen. Aliko Dangote, Geschäftsmann und Multimilliardär, 2024 wurde die Raffinerie eröffnet wegen der Warnung der Internationalen Energieagentur, dass Europa ab Juni Kerosinengpässe drohen könnte, hat die Dangote-Raffinerie in Nigeria im April ihre Kerosinexporte nach Europa fast verdoppelt. Um sich unabhängiger von Importen aus den Golfstaaten zu machen, plant die kenianische Regierung mit Zustimmung

0: Zustimmung der Regierungen in Tansania und Uganda nun den Bau einer riesigen Ölraffinerie.
1: Lagos, Nigeria. Hier steht Afrikas größte Erdölraffinerie. Der Mann hinter dem Megaprojekt ist Aliko Dangote, Geschäftsmann, Multimilliardär. 2024 wurde seine Raffinerie eröffnet. Nun hat Dangote ein neues Projekt ins Visier genommen. Eine riesige Erdölraffinerie in Ostafrika. Denn der Krieg zwischen Iran, den USA und Israel und die damit verbundene Lieferunsicherheit von Treibstoffen ist auch für viele ostafrikanische Länder ein Problem. Kenia ist die größte Wirtschaftsmacht in der Region. Das Land importiert derzeit Treibstoff vor allem aus den Golfstaaten, aus den Vereinigten Arabischen Emiraten, aus Saudi-Arabien, aus dem Oman. Das soll sich in Zukunft ändern, sagt der kenianische Präsident William Ruto.
2: We do not want to be held hostage anymore by the Strait of Hormuz.
1: Wir wollen nicht länger als Geiseln der Straße von Hormuz gehalten werden. Wir wollen keine Geiseln sein von Kriegen, die andere Leute angefangen haben. Wir werden unsere afrikanischen Ressourcen nutzen, um unsere Region zu industrialisieren.
2: We are going to use our African resources to industrialize our region.
1: Kenias Präsident Ruto hatte vor einiger Zeit angekündigt, dass ostafrikanische Länder Gespräche führen, um eine gemeinsame Ölraffinerie am Hafen von Tanga in Tansania zu errichten. Unternehmer Aliko Dangote sagte nun in einem Interview mit der Financial Times, er würde es vorziehen, die neue Anlage in Kenia statt in Tansania zu errichten. Mombasa habe einen viel größeren und tieferen Hafen. Kenia sei die größere Wirtschaftsmacht. Für den kenianischen Präsidenten Ruto wäre das wohl ein Prestigeprojekt. Kenia erzeugt rund 90% seines Stroms aus regenerativen Energien. Im Nordwesten des Landes gibt es aber auch Erdölvorkommen. Uganda dagegen verfügt über bedeutende Erdölreserven. Seit Jahren wird dort an einer rund 1400 Kilometer langen Pipeline gebaut, die in Zukunft Rohöl von zwei Ölfeldern in Uganda an die Küste des Nachbarlandes Tansania transportieren soll. Nach Tanga, einem Ort nahe der Grenze zu Kenia. Umweltschützer laufen seit Jahren Sturm gegen das Projekt. Gebaut wird diese Pipeline vom chinesischen Staatskonzern CNOOC und vom französischen Ölkonzern Total. Der französische Präsident Macron sagte beim Afrika-Frankreich-Gipfel, der in dieser Woche in Nairobi stattfand, Investitionen in Höhe von 23 Milliarden Euro zu. Davon würden 14 Milliarden Euro von französischen Investoren kommen, so Macron. Mombasa könnte damit in Zukunft das neue Tor für Ost- und Zentralafrika werden. Mit einem Tiefseehafen für riesige Containerschiffe. Und mit einer geplanten neuen Mega-Erdölraffinerie, die den Treibstoff liefert für Ostafrika und für die Welt.
0: Unsere Korrespondentin Karin Bensch war das über den Bau einer riesigen Ölraffinerie im kenianischen Mombasa. 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Wie steht es um den öffentlich-rechtlichen Rundfunk in Frankreich? Monatelang hat eine parlamentarische Ermittlungskommission zur Neutralität und Finanzplanung des französisch-öffentlich-rechtlichen Rundfunks getagt. Angestoßen wurde diese Untersuchung von der rechtsnationalen Splitterpartei UDR. Der französische Rundfunk ist im Vorwahlkampf der Präsidentschaftswahl 2027, bei dem die extrem Rechte gute Aussichten hat zu gewinnen, zum Politikum geworden.
3: Die Empfehlungen des Abschlussberichtes sehen tiefe Einschnitte vor. Die Sportberichterstattung soll stark reduziert und der Großteil der Unterhaltungssendungen eingestellt werden. Die Informationsprogramme France Info und France 24 sollen fusionieren, ebenso wie zwei der wichtigsten öffentlich-rechtlichen Fernsehkanäle. Das Beste aus beiden Welten zusammenführen, nennt das der Berichterstatter des Untersuchungsausschusses Charles Alloncle im Interview auf France Info. Das Beste von France 2 und France 5 und dabei noch erhebliche Einsparungen erzielen. Charles Alloncle gehört der Rechtsaußenpartei UDR an, die im Parlament eng mit dem rechtsnationalen Rassemblement National von Marine Le Pen zusammenarbeitet. Die Chefin des öffentlich-rechtlichen Fernsehens France Télévisions, Delphine Ernotte, die selbst mehrfach vor der Ermittlungskommission ausgesagt hat, reagierte empört auf die Empfehlungen des Untersuchungsausschusses. Sie schrieb im sozialen Netzwerk X, es handele sich um einen regelrechten Anklagebericht, der auf Unterstellungen, Ungenauigkeiten und Unwahrheiten basiere. Auch Premierminister Sébastien Lecornu aus dem Mittellager um Präsident Macron kritisierte den Bericht auf X. Es sei eine Gelegenheit,

0: Zeit verpasst worden, die wichtigen Zukunftsfragen anzupacken. Mit Bezug auf die alte Forderung des Rassemblement National, den gesamten öffentlich-rechtlichen Rundfunk zu privatisieren, stellte Le Cornu jedoch geradezu erleichtert fest,
1: dass der Bericht keine generelle Privatisierung vorschlägt. Denn die vollständige Abschaffung des öffentlich-rechtlichen Rundfunks würde unsere kulturelle Souveränität, unsere Fähigkeit zur unabhängigen Berichterstattung und unsere Präsenz im gesamten Staatsgebiet schwächen.
0: Stimmt, von kompletter Privatisierung ist nicht die Rede. Doch Medienwissenschaftler Alexis Levrier von der Universität in Reims warnt vor etwas anderem. Im Bericht gäbe es die Empfehlung, in Zukunft alle Chefpersonalien beim öffentlich-rechtlichen Rundfunk vom Präsidenten der Republik ernennen zu lassen. Das wäre eine Art Gleichschaltung und das ist interessant, denn hier fliegt eine Lüge auf. Im Grunde genommen geht es der extremen Rechten gar nicht mehr um eine komplette Privatisierung des öffentlich-rechtlichen Rundfunks. Es geht vielmehr darum, ihn zu domestizieren, um ihn dann in den Dienst der extremen Rechten zu stellen. Das geschieht natürlich alles mit Blick auf die Präsidentschaftswahlen 2027. Berichterstatter Charles Alloncle wehrt sich gegen solche Kritik. Schließlich wolle er der finalen Präsidentenentscheidung eine Abstimmung im jeweiligen Kulturausschuss der Parlamentskammern vorschalten. Für Medienwissenschaftler Levrier sind das fadenscheinige Verschleierungsversuche. Denn der gesamte Ermittlungsausschuss sei das Werk rechtsradikaler Kräfte im Land gewesen. Der Haupttreiber des Ausschusses, die rechte Splitterpartei UDR, sei eng verbunden mit dem milliardenschweren rechtsnationalen Medienunternehmer Vincent Bolloré, der wiederum weite Teile der französischen Medien- und Verlagslandschaft beherrscht. In der Tat macht Bolloré keinen Hehl daraus, mit seiner Medienmacht dazu beitragen zu wollen, dass im kommenden Jahr ein extrem rechter Kandidat die Präsidentschaftswahlen gewinnt. Die Zukunft des öffentlich-rechtlichen Rundfunks in Frankreich ist umso ungewisser, als Präsident Macron die Rundfunkgebühr abgeschafft hat. Seit 2022 werden die öffentlichen Sender aus einem Teil der Mehrwertsteuer finanziert. Eine neue Regierung könnte diesen Anteil weiter beschneiden.
2: Unsere Frankreich-Korrespondentin Julia Borotta war das über die Diskussion um den öffentlich-rechtlichen Rundfunk in Frankreich.
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2: Am Rande des Habichtswalds liegt die Waldorf-Einrichtung Institut Lauterbad. Es wirkt wie ein Kinderheim in der Idylle. Hier leben Kinder und Jugendliche mit Beeinträchtigungen. Es soll ein Ort mit Geborgenheit in einer Gemeinschaft geben, heißt es da auf der Internetseite. Doch der Wohnbereich der Einrichtung wird zu Ende September schließen, und zwar wegen Missständen.
4: Lauterbad muss wegen jahrelang nicht behobener Missstände die Notbremse ziehen. Künftig werden keine Kinder mit Beeinträchtigungen mehr dort leben. In einem internen Schreiben räumen Vereinsvorstand und Institutsleitung selbst gravierende Qualitätsmängel ein. Es fehle an qualifizierten Fachkräften, man habe weniger Personal eingesetzt als vertraglich mit der Stadt Kassel vereinbart und sehe sich deshalb Rückforderungen in sechsstelliger Höhe gegenüber. Dem HR sind mehrere Fälle mutmaßlicher sexueller Gewalt durch Mitarbeiter in dem Heim bekannt. Nach dem jüngsten Fall räumt die Einrichtung auch eigene Versäumnisse ein. Laut der Verwaltungsleiterin im Institut, Simone von Glahn, wurde in der Leitung diskutiert.
5: Wie fassen wir es hier eigentlich verantwortungsvoll und wie können wir den Bereich in eine gute Richtung lenken? Und wir müssen eben halt sagen, ja, das ist nicht gelungen. Und ja, die Gründe, die jetzt schon mehrfach genannt sind, sind eben halt ausschlaggebend dafür, dass wir tatsächlich den Bereich jetzt einstellen, um Ressourcen für neue Aufgaben zu haben.
4: In einem noch unveröffentlichten Aufarbeitungsbericht ist der Fall beschrieben. Über einen Zeitraum von 2 Jahren soll ein Mitarbeiter eine damals 15- bis 17-jährige Bewohnerin sexuell missbraucht haben. Nachdem der Fall aufflog, ermittelte die Staatsanwaltschaft. Am Ende stand Aussage gegen Aussage. In einem solchen Fall legt der Gesetzgeber sehr hohe Maßstäbe an die Glaubhaftigkeit der Aussagen von Betroffenen an. In diesem Fall reichte es nicht für eine Anklage, teilte die Behörde dem HR mit.
6: Nach dem Ergebnis der Ermittlungen war ein hinreichender Tatverdacht, das heißt die Prognose, dass der Beschuldigte wahrscheinlich verurteilt werden wird, schlussendlich nicht anzunehmen.
4: Das bedeutet, keine Anklage, kein Strafverfahren, keine juristische Aufarbeitung. Die Einrichtung erfuhr erst durch den HR von der Einstellung des Verfahrens. Verwaltungsleiterin von Clan reagierte geschockt.
5: Das erschüttert mich an dieser Stelle schon sehr, gerade mit der Begründung, die Sie gerade genannt haben, dass an der Glaubwürdigkeit

0: Glaubwürdigkeit angesetzt wird, weil es ja zeigt, wie schwer es Opfer haben, eben halt ja zu ihrem Recht zu kommen.
1: Der HR hat dem ehemaligen Mitarbeiter Fragen zu dem mutmaßlichen sexuellen Missbrauch gestellt. Sein Anwalt teilte mit, er werde sich nicht äußern. Der Mann erhielt allerdings einen Strafbefehl für eine Sprachnachricht, die er der Jugendlichen noch nach seiner Suspendierung schickte und die dem HR vorliegt. Er wolle wieder mal Nacktbilder sehen, heißt es darin. Für diese Aufforderung zur Erstellung von Jugendpornografie erhielt der Mann 1.500 Euro Strafe. Der Strafbefehl ist noch nicht rechtskräftig.
2: Unsere Reporterin Sonja Süß war das über die Waldorf-Einrichtung Institut Lauterbad.
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2: Ja, das wird der Samstag der Entscheidungen. Morgen in der Fußball-Bundesliga. 15.30 Uhr startet der letzte Spieltag traditionell mit allen Spielen zur gleichen Zeit. Die Hauptentscheidung über die Meisterschaft ist zwar längst gefallen, also Glückwunsch an die Bayern aus München, aber im Rest der Liga, da geht's noch so richtig ab, oben wie unten, und mittendrin steckt auch noch die Frankfurter Eintracht. Mit Mathis Hohm aus der HR Sportredaktion habe ich heute Vormittag darüber gesprochen. Mathis, die Eintracht schielt ja noch auf Platz 7. Wie realistisch ist das Ganze noch?
4: Tja, also wenn es realistisch sein soll, dann sollten sie mit dem Schielen langsam mal aufhören und vielleicht mit dem Spielen wieder anfangen. Das wäre ein erster Moment. Es ist eine schwierige Aufgabe, das muss man ganz klar sagen. Denn das erste Mal ist natürlich schon so, dass die Eintracht gegen Stuttgart Punkte holen muss. Allein das wird schon schwierig genug. Wenn wir auf die Gesamtkonstellation schauen, ist es so, die Eintracht muss gegen Stuttgart mehr Punkte holen als gleichzeitig Freiburg gegen Leipzig und mindestens so viele wie Augsburg bei Union Berlin. Jetzt würde ich, wenn ich auf die anderen beiden Spiele gucke, sage, ja, das könnte durchaus möglich sein, dass sie da was liegen lassen. Allerdings fürchte ich, dass das Hauptproblem sein wird, dass die Eintracht selber gegen Stuttgart erstmal wahrscheinlich nichts holen wird. Die Stuttgarter sind super drauf, gerade kämpfen selbst noch um eine ganze Menge, nämlich ganz viel Geld. Die wollen in die Champions League rein, sind aktuell Vierter, aber punktgleich mit den Fünften aus Hoffenheim, heißt, auch die brauchen jeden einzelnen Punkt, um die Champions League noch zu erreichen. Also ich denke, das wird für die Eintracht eher nichts. Finanziell doof, aber dafür mehr Zeit in der kommenden Saison für das, was Spieler nicht so mögen, nämlich ganz viel Training, weil man dann unter der Woche Zeit hat und eben nicht im Europapokal aktiv ist.
2: Mathis, während die Eintracht auf Europa hofft, hoffen ja drei Clubs an diesem letzten Spieltag noch den Sprung in die Relegation zu schaffen irgendwie. Das wird nur einem gelingen, die anderen beiden müssen direkt nämlich absteigen. Wolfsburg, St. Pauli, Heidenheim, alle drei sind punktgleich. Was denkst du, wer erspielt sich noch eine zweite Chance und darf in die Relegation?
4: Ja, und das Tolle an der ganzen Geschichte als neutraler Zuschauer ist ja, dass zwei auch noch direkt aufeinandertreffen, nämlich St. Pauli zu Hause gegen Wolfsburg. Also es wird ein absolutes Endspiel werden. Mein rationaler Fußballkopf sagt im Moment, dass Wolfsburg in die Relegation gehen wird. Die haben mich noch am ehesten überzeugt, vor allem, weil sie halt dieses direkte Duell jetzt mit Pauli haben. Pauli war echt schwach in den letzten Wochen. Und wenn Wolfsburg das Ding gewinnen sollte, dann müsste Heidenheim zeitgleich gegen Mainz schon mit 5 Toren oder auch mehr Unterschied gewinnen. Also es wird schwierig. Also der Kopf sagt Wolfsburg in die Relegation und die anderen beiden runter. Das Herz sagt so ein bisschen irgendwie, wenn Heidenheim sich für diese Aufholjagd nochmal irgendwie belohnen würde, wäre ja irgendwie schon schön. Aber rational und wie gesagt, der Kopf sagt im Moment Wolfsburg und die anderen beiden müssen direkt absteigen.
2: Relegation ist ein gutes Stichwort. Der Gegner dafür kommt aus der zweiten Liga. Da ist es genauso verrückt eng. Auch da sind es 3 punktgleiche Vereine, die noch um Platz 2 und 3 spielen. Tja, wer steigt direkt auf und wer darf auf die Relegation hoffen?
4: Ja, ist wirklich irre. Elversberg, Hannover und Paderborn haben 59 Punkte, sind aber von den Toren ein bisschen weiter auseinander, als wir das im Abstiegskampf in der Bundesliga haben. Ich denke, Elversberg hat die besten Aussichten, denn die müssen einfach nur ihr Heimspiel gewinnen, und zwar gegen Münster. Und Münster ist Tabellenletzter, das sollte klappen. Und dann wird es sich wahrscheinlich zwischen Hannover und Paderborn entscheiden, wer in die Relegation darf. Paderborn ist in Darmstadt zu Gast übrigens. Und Hannover spielt zu Hause gegen Nürnberg. Das wird ein ganz kribbeliges Duell, glaube ich, um die Relegation. Direkt aufsteigen würde ich aber sagen, die SV Elversberg wird sich das dieses Mal nicht nehmen lassen. Auch wenn alle drei übrigens am letzten Spieltag gezittert haben und keinen Sieg holen konnten. Also es könnte wirklich nochmal richtig spannend werden.
2: Nicht nur in der Bundesliga der Männer steht der letzte Spieltag an. Auch bei den Frauen im Vergleich zu den Männern haben die Eintracht-Frauen die große Chance, in der kommenden Saison wieder Champions League zu spielen. Was ist dafür nötig am letzten Spieltag?
4: Ist eigentlich relativ einfach. Leverkusen als Vierter muss auf jeden Fall gewinnen, um die Eintracht noch zu verdrängen, weil sie 2 Punkte Vorsprung haben. Und wenn die Eintracht einen Sieg holt gegen Union Berlin, dann sind sie sowieso schon durch. Und auch bei einem Unentschieden sind sie eigentlich relativ sicher, weil Leverkusen müsste dann schon mit 8 Toren und

0: mehr Unterschied gewinnen. Das wird wohl eher nicht passieren. Also Sieg holen gegen Union Berlin und dann dürfen die Eintracht-Frauen zumindest in der Qualifikation ran für die Champions League. Das wäre dann als Dritter sozusagen der Lohn.
1: Der Samstag der Entscheidungen in der Fußball-Bundesliga, darüber gesprochen habe ich heute Vormittag mit Matthias Hohm aus der HR-Sportredaktion.

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1: 12 Uhr. Energieintensive Industrie produziert deutlich weniger. Spritpreise sind wieder gestiegen. Russland und Ukraine tauschen weiter Gefangene aus. Das Wetter meist bewölkt, einzelne Schauer, 11 bis 15 Grad. Mein Name ist Volker Kinkel. Die steigenden Energiepreise seit Beginn des Ukraine-Kriegs machen den energieintensiven Industriezweigen in Deutschland besonders zu schaffen. Das hat das Statistische Bundesamt in Wiesbaden mitgeteilt. HR-Reporter Lars Hofmann.
2: Die Produktion unter anderem in der chemischen Industrie, der Papierindustrie, der Metallerzeugung und Verarbeitung und in der Herstellung von Glas und Keramik sowie Verarbeitung von Steinen und Erden ist innerhalb von 4 Jahren um über 15% zurückgegangen. Die Produktion in der Industrie insgesamt ist dagegen lediglich um knapp 10% geschrumpft. Von Februar 2022 bis März 2026 sind in energieintensiven Industriebetrieben insgesamt 53.000 Arbeitsplätze verloren gegangen, ein Minus von gut 6%.
1: Die Spritpreise steigen wieder leicht. Zum ersten Mal seit einer Woche kostet ein Liter Dieselkraftstoff im Schnitt wieder über 2 Euro. Das hat der ADAC mitgeteilt. Auch Superbenzin der Sorte E10 ist etwas teurer geworden, liegt aber noch knapp unter 2 Euro pro Liter. Als die Bundesregierung vor 2 Wochen den Tankrabatt eingeführt hatte, waren die Spritpreise erst einmal deutlich gefallen. Russland und die Ukraine haben Kriegsgefangene ausgetauscht. Wie beide Regierungen bestätigten, durften jeweils 205 Soldaten in ihre Heimat zurückkehren. Der ukrainische Präsident Zelensky teilte mit, dass auf jeder Seite insgesamt 1.000 Gefangene freikommen sollen. ARD-Korrespondent Björn Blaschke.
3: Bei der Umsetzung des Gefangenenaustausches sollen die Vereinigten Arabischen Emirate geholfen haben. Grundsätzlich ist der Austausch aber wohl auf US-Präsident Donald Trump zurückzuführen. Er hatte rund um die Feierlichkeiten am 9. Mai zum Sieg der Sowjetunion über Nazi-Deutschland einen Gefangenenaustausch von jeweils 1.000 Soldaten vermittelt und eine Feuerpause zwischen der Ukraine und Russland. An die hielten sich beide Seiten, teilweise jedenfalls.
1: Am Nachmittag startet die deutsche Eishockey-Nationalmannschaft in Zürich in die Weltmeisterschaft. Erster Gegner ist Finnland. HR-Sportreporter Burkhard Hupe.
4: Kurz vor Beginn des Turniers in der Schweiz hat Bundestrainer Harry Kreis mit Lukas Reichel einen weiteren deutschen NHL-Profi in Zürich begrüßt. Der 23-jährige Angreifer von den Boston Bruins unterzeichnete rechtzeitig vor dem ersten deutschen WM-Spiel gegen Finnland einen neuen Vertrag in Boston und ist nun der 4. deutsche Profi aus der besten Liga der Welt, der die DEB-Auswahl mindestens bis ins Viertelfinale bringen will.
1: Nach Meldungen über einen toten Wal vor der Küste Dänemarks ist unklar, ob es sich um dasselbe Tier handelt, das in der Ostsee gestrandet war. Das hat der Umweltminister von Mecklenburg-Vorpommern Backhaus mitgeteilt. Sobald es gesicherte Neuigkeiten gäbe, werde man die Öffentlichkeit informieren. Der in Deutschland gestrandete Buckelwal war nach einer wochenlangen Aktion in Richtung Nordsee transportiert worden. Ob er noch am Leben ist, ist unklar. Das waren die Nachrichten. Das Wetter? Im Laufe des Tages gibt es immer öfter Schauer, hier und da aber auch mal Sonne bei 11 bis 15 Grad. In der Nacht sinken die Werte dann auf kühle 6 bis 1 Grad. Es wird wieder trockener. Morgen gibt es erst Sonne und Wolken, vor allem am Nachmittag dann auch wieder Schauer bei 12 bis 16 Grad. Und die weiteren Aussichten? Am Sonntag und Montag erst sonnig, später dann auch Schauer bei 14 bis 19 Grad am Samstag und 15 bis 20 Grad am Sonntag. 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
1: 12.04 Uhr. A5 Kassel Richtung Frankfurt. Zwischen Nordwestkreuz Frankfurt und Westkreuz Frankfurt 2 Kilometer Stau nach einem Unfall auf dem linken Fahrstreifen. A5 Darmstadt Richtung Heidelberg. Zwischen Seeheim-Jugenheim und Kreuz-Weinheim streckenweise stockender Verkehr. A66 Frankfurt Fulda. Zwischen Schlüchtern Nord und Flieden in beiden Richtungen streckenweise stockender Verkehr nach mehreren Unfällen. Die Fahrbahnen sind jeweils auf einen Fahrstreifen verengt. Hier hatte es wegen eines Hagelschauers mehrere Unfälle gegeben. Die Wettersituation hat sich mittlerweile entspannt, aber es muss noch eine Ölspur beseitigt werden. Und die A67 Darmstadt Richtung Mannheim ist zwischen Lorsch und Firnheimer Dreieck wegen Bauarbeiten bis Montagmorgen etwa 5 Uhr gesperrt. Die Umleitungsempfehlung ab dem Darmstädter Kreuz über die parallel verlaufende A5 ausweichen.
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5: Einen schönen guten Tag. Bei uns lassen viele heute wahrscheinlich den Freitag sehr, sehr entspannt angehen. Wir haben ein langes Wochenende. Der amerikanische Präsident dagegen, der hat seinen Arbeitstag schon absolviert. Donald Trump Der amerikanische Präsident ist gerade auf dem Rückflug aus China. Auf dem Flughafen in Peking hat er nochmal die Faust in die Luft gereckt und im chinesischen Fernsehen fantastische Handelsdeals gelobt. Und damit ist sein erster Besuch seit 2017 dort wieder Geschichte. Maximilian Seip hat das Treffen für uns beobachtet. Das Treffen der Staatschefs Trump und Xi in China. Wie echt ist denn diese angebliche neue Freundschaft, die er jetzt verkündet hat?
6: Also Freundschaft ist, glaube ich, ein sehr großes Wort. Es ist eine Annäherung. Das kann man auch durchaus daran sehen, wenn man auf die Geschichte der beiden blickt. Also Donald Trump hat eigentlich in seiner gesamten politischen Karriere immer Attacken gegen China gefahren, hat immer China attackiert, gerade in Wirtschaftsfragen, hat in seiner ersten Amtszeit einen Handelskrieg mit China vom Zaun gebrochen, auch in seiner zweiten Amtszeit, wir haben es im vergangenen Jahr gesehen, da gab es dann irgendwann ein Zollwettbieten mit Zöllen gegenseitigen über 100%. Das ist schon im vergangenen Jahr so ein bisschen entschärft worden, deeskaliert worden. Da gab es ein Treffen von Xi und Trump in Südkorea Ende Oktober. Aber das war jetzt tatsächlich nochmal eine ganz andere, ja, ein ganz anderes Niveau, dieses zur Schau gestellte Harmonie in Peking in den vergangenen zwei Tagen. Man muss klar sagen, beide Seiten wissen, dass sie einander brauchen, dass dieser Handelskonflikt, dieser Handelskrieg ihnen im Moment nicht gut tut. China hat eine große Wirtschaftskrise, da wird sehr viel mehr produziert hier im Land, als dass die Menschen kaufen. Das heißt, man braucht Exportmärkte, irgendwo muss das Zeug hingehen. Und da hat man natürlich mit den USA einen sehr großen Exportmarkt. Auf der anderen Seite, der US-Präsident innenpolitisch sehr stark unter Druck, Donald Trump. Das heißt, er braucht auch dringend positive Meldungen und so ein Gipfel hier mit schönen Bildern, mit ein paar Handelsdeals, die kommen ihm natürlich gerade recht, vor allem, weil es in den USA ja im November Wahlen gibt. Also insofern war das für beide Seiten eine Zweckgemeinschaft, die aber sehr pompös, würde ich sagen, zelebriert wurde.
5: Was hat denn außer diesen pompösen Bildern der Gipfel aber denn tatsächlich gebracht, konkret?
6: Also das ist sehr schwer einzuschätzen im Moment. Wo es eine gemeinsame Linie gibt, das ist beim Thema Iran-Krieg. Da haben beide Seiten erklärt, die Straße von Hormuz solle offen sein, geöffnet werden und auch geöffnet bleiben dann. Trump sagte zudem, man sei sich einig, dass der Iran keine Atomwaffen haben dürfe, dass auch die Straße von Hormuz nicht militarisiert werden dürfe, dass man da keine Abgaben zahlen muss, wenn man da durchfährt. All diese Punkte, da wäre man sich einig. Aber ob das tatsächlich von Xi jetzt auch in Teheran so kommuniziert wird, ob China da als Vermittler auftaucht auftritt, das ist an dieser Stelle noch nicht klar. Und was die wirtschaftlichen Deals angeht, die Trump angesprochen hat, auch das ist alles noch nicht wirklich offiziell kommuniziert. Da gab es kein gemeinsames Abschlussstatement, sondern es gibt nur die Aussagen, die Donald Trump im US-Fernsehen bei Fox News getroffen hat. Da hat er gesagt, es werden unter anderem 200 Boeing-Flugzeuge verkauft von den USA oder von Boeing an China. Das wären aber weniger, als man vorher dachte. Es sollen auch landwirtschaftliche Produkte verkauft werden, Sojabohnen zum Beispiel, die Wirtschaftsbosse, die mitgereist sind, dabei Elon Musk von X und Tesla mit dabei, unter anderem der Apple-Chef Tim Cook und auch der Chef von Nvidia, dem Chip-Hersteller. Also da waren viele Leute da, die sollen leichteren Zugang bekommen in die in den chinesischen Markt. Aber auch das muss man an dieser Stelle sagen, das hat Xi schon mal vorher versprochen und auch nicht gehalten. Also wie konkret diese Deals sind, das wissen wir noch nicht so genau. Und ob sie dann wirklich umgesetzt werden, das ist noch eine ganz andere Frage.
5: Ein Thema hat bei dir bisher jetzt gerade noch gefehlt in deiner Auflistung, das Thema Taiwan. Da gab es im Vorfeld viele, die befürchtet hatten, Donald Trump, der könnte den Chinesen vielleicht Versprechungen machen, die der Rest der Welt gar nicht so gut findet. Wie ging es denn bei diesem Thema jetzt aus?
6: Also es ist auf jeden Fall ein großes Thema gewesen, vor allem von chinesischer Seite. Es war ganz spannend zu sehen, am ersten Tag gab es diesen pompösen Empfang, dann gab es sehr lobende, warme Worte gegenseitig und dann hat Xi sehr schnell das Thema Taiwan aufgebracht und hat auch gesagt, das ist das wichtigste Thema für uns auf der chinesischen Seite in den Beziehungen mit den USA. Zur Einordnung, Taiwan wird seit Jahrzehnten demokratisch und unabhängig regiert, aber China, die kommunistische Regierung hier in Peking, sieht es als ihr eigenes Staatsgebiet an. Die USA sind ein Partner von Taiwan, liefern Waffen. Man hat jetzt in Washington Ende Dezember oder Mitte Dezember ein milliardenschweres Waffenpaket beschlossen. Die sind aber noch nicht geliefert worden, diese Waffen, nach Taiwan. Und das ist ganz spannend, dass Xi das eben angesprochen hat. Das sei ein wichtiges, großes Thema. Und Trump, der ja sonst selten um klare Worte verlegen ist, hat sich nicht dazu geäußert, wurde auch von Reportern angesprochen, hat nichts dazu gesagt zu diesem Thema. Also das kann man schon als einen kleinen Teilerfolg für Peking sehen.
5: Maximilian Seip in Peking über den Staatsbesuch von Donald Trump in China. Im Moment ist der amerikanische Präsident aber schon wieder auf dem Rückflug.
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5: 10:50 haben wir es. Wie geht's weiter im Nahen Osten? Das verhandeln seit gestern auch Libanon und Israel bei Gesprächen in Washington. Offiziell gilt bis Sonntag noch eine Waffenruhe zwischen den beiden Ländern, aber die wird immer wieder gebrochen. Die im Libanon verschanzte Terrorgruppe Hisbollah, die beschießt immer wieder Israel und Israel greift immer wieder Ziele im Umfeld der Hisbollah an. Moritz Behrendt. Ja,
7: eine Trauerfeier in einem Dorf im Südlibanon. Angehörige blicken fassungslos auf die grünen Leichensäcke. Einer ist der eines Kindes. Obwohl seit Mitte April eine Waffenruhe gilt, ist das ein tägliches Bild im Libanon. Nach Angaben des Gesundheitsministeriums in Beirut sind mehr als 400 Menschen während der Feuerpause durch israelische Angriffe getötet worden. Vor allem Hisbollah-Kämpfer, betont die israelische Armee. Auch sehr viele Zivilisten, Kinder, Frauen, Rettungskräfte, heißt es auf libanesischer Seite. Ein älterer Mann, der aus dem Süden in die Hauptstadt Beirut geflohen ist, sagt: Sie haben Dörfer zerstört während der Waffenruhe. Unser Dorf wurde zerstört und von Bulldozern platt gemacht. Diese sogenannte Feuerpause ist eine Lüge. Er fordert, dass sich die Israelis hinter die Grenze zurückziehen. Dann könnte es einen Friedensvertrag oder eine Waffenstillstandsvereinbarung geben, wie auch immer man es nennt. Sie bleiben für sich und wir bleiben für uns. Den ganzen Tag über kreisen israelische Drohnen über der libanesischen Hauptstadt. Viele hier haben wenig Hoffnung, dass Israel mit den Angriffen aufhört, auch wenn die Waffenruhe verlängert werden sollte. Auch die schiitische Hisbollah stellt das Feuer nicht ein, greift Ziele in Israel an und israelische Soldaten, die in den Libanon einmarschiert sind. Die pro-iranische Miliz bezeichnet das als Widerstand, eine Formulierung, der Rassan Hasbani vehement widerspricht. Sie haben weder die Zerstörung im Land verhindert, noch den Einmarsch der israelischen Streitkräfte auf libanesischen Boden. Und sie waren nicht in der Lage, nur einen einzigen libanesischen Bürger vor diesem Krieg zu schützen. Hasbani sitzt für die rechtskonservativ-nationalistischen Forces Libanaises im Parlament. Er war Minister und stellvertretender Regierungschef. Aktuell ist seine Partei in der Opposition. Doch er unterstützt die Regierung bei zentralen Vorhaben. Der Entwaffnung der Hisbollah und der Aufnahme von direkten Gesprächen mit der israelischen Regierung. Die finden aktuell in Washington statt. Von einer Chance für nachhaltige Stabilität im Libanon spricht der Abgeordnete. Auch wenn das Umfeld nicht gerade ideal ist für umfassende Verhandlungen, so ist es doch ein guter Ausgangspunkt. Mit seinen vorsichtigen Formulierungen liegt Hasbani auf der Linie der libanesischen Regierung. Die fordert bei den Verhandlungen in Washington ein Ende der israelischen Angriffe, während Israel eine konsequente Entwaffnung der Hisbollah verlangt und auf ein Friedensabkommen pocht. Auf einen wirklichen Frieden wagt im Libanon noch niemand zu hoffen. Die Regierung kann die Hisbollah nicht kontrollieren. In der Folge gibt es kaum internationalen Druck auf Israel, seine Soldaten aus dem Nachbarland abzuziehen. Wenn wir tatsächlich Frieden anstreben, sagt Rassan Hasbani, dann müssen alle diese Punkte geklärt werden und das könnte eine Weile dauern. In Beirut sehen viele ein langfristiges Sicherheitsabkommen zwischen dem Libanon und Israel als bestmögliches mittelfristiges Ergebnis der Verhandlungen. Noch aber ist es längst nicht so weit. Vor allem im Süden des Landes wären die Menschen schon froh über eine Waffenruhe, die tatsächlich hält.
5: Erstmal endet die Waffenruhe aber offiziell zwischen Libanon und Israel am kommenden Sonntag. Wie es dann weitergeht, das muss ich noch zeigen. Moritz Behrendt. 12.13 Uhr, Sie hören HR Info. Morgen Abend bei uns wieder viele ESC-Partys. In Wien steigt der größte Musikwettbewerb der Welt, der Eurovision Song Contest. Deutschland geht mit Sarah Engels und Fire an den Start und das ist fast bezeichnend. Die Zeiten von ein bisschen Frieden beim ESC, die sind lange her. Einige Länder boykottieren den Wettbewerb in diesem Jahr, weil Israel dabei ist. Die Zeit hat sogar getitelt, der ESC ist zerstört. Doch ist er das wirklich? Fabian Hafner.
8: Es ist der 70. ESC, der morgen Abend in Wien stattfindet. Und wie immer geht es um eingängige Songs, wilde Bühnenshows und möglichst viele Punkte, die die Interpreten für ihre Nation sammeln. Doch in diesem Jahr geht es auch um die Teilnahme Israels.

0: 5 Länder boykottieren den ESC in diesem Jahr deswegen. Spanien, die Niederlande, Irland, Island und Slowenien. Wie sehr zerstört diese politische Debatte den ESC? Das haben wir den Musikwissenschaftler David Emil Wikström gefragt.
1: Zerstört nicht, angeschlagen schon. Aber es ist auch nicht das erste Mal, dass Politik dann halt in den Eurovision Song Contest reinkommt. Das hatten wir auch schon beim Russland-Ukraine-Krieg. Und auch in der Vergangenheit gab es immer wieder Fälle, wo halt Teilnehmerländer aus unterschiedlichen Gründen nicht teilgenommen haben oder auch den Wettbewerb boykottiert haben. Das geht zurück bis in den 70er Jahren.
0: Neben der Länder, die den ESC in diesem Jahr boykottieren, haben auch insgesamt mehr als 1.100 internationale Künstler und Künstlerinnen wegen der Teilnahme Israels zu einem Boykott des ESC aufgerufen. Auch die deutsch-israelische Sängerin Nirit Sommerfeld, deren jüdische Familie während des Holocausts von den Nazis ermordet wurde, hat unterschrieben. Wir haben sie gefragt, warum.
2: Weil ich denke, dass der ESC eine sehr viel größere Plattform bietet als viele andere Medien oder Möglichkeiten, um das aufmerksam zu machen, was in Israel, Palästina, Gaza, jetzt auch Südlibanon und im Iran passiert. Israel hat einen Völkermord begangen in den letzten 2,5 Jahren. Wir sehen das, wir kriegen das live mit. Was jetzt in Südlibanon passiert, läuft nach israelischen Aussagen dem Plan von Gaza hinterher. Das heißt, das, was wir in Gaza gelernt haben als israelische Armee, das machen wir jetzt im Süden Libanons genauso. Ich halte die Aktionen seitens Israel für sehr, sehr gefährlich, nicht nur für die Länder drumherum, nicht nur für die Palästinenser, auch für die Israelis selbst und nicht zuletzt auch für Europa und womöglich die Welt.
0: Den ESC zu boykottieren sei eine gewaltfreie Möglichkeit, Aufmerksamkeit zu erzeugen, so die Sängerin. Für Israel tritt der Sänger Noam Betan an. Die Show morgen in Wien ist der erste große internationale Auftritt für den 28-jährigen Israeli. Seinen Song Michelle singt er auf Hebräisch, Englisch und Französisch, der Sprache seiner Eltern, die von Frankreich nach Israel ausgewandert sind, sagt Noam.
3: One of my dreams is also to get to France, you know, and making music in France.
4: Einer meiner Träume ist es, nach Frankreich zu gehen und dort Musik zu machen, ganz auf Französisch. Ich war nicht zu 100% Israeli, aber auch nicht zu 100% Franzose. Ich war immer hin und her gerissen.
0: Das Finale des 70. Eurovision Song Contest findet morgen in der Stadthalle Wien statt. Für Deutschland tritt Sarah Engels an.
5: Und wir werden natürlich im Ersten für Sie live berichten, morgen den ganzen Abend. Fabian Hafner über das ESC-Finale morgen. 12.17 Uhr, hier ist HR Info. Schön mal mit der Family zu Metallica ins Waldstadion oder zu Helene Fischer oder zu The Weeknd. Könnten wir alle in diesem Sommer? Gefühlt kostet es aber inzwischen bald so viel wie ein mittlerer Familienurlaub. Und das ärgert offenbar jetzt auch die Bundesjustizministerin. Deshalb macht Stefanie Hubig jetzt Politik für alle, die ihre Stars mal preiswerter sehen wollen. Vor allem aber auch für die Musiker, die sich in einem offenen Brief beschwert hatten, dass andere mit ihren Tickets zu viel Geld machen.
6: Das ist für Musiker und Musikerinnen ein Riesenproblem schon seit Jahren. Gewerbliche Händler kaufen große Mengen von Tickets auf dem Erstmarkt ein. So sorgen sie dann mit dafür, dass die Konzerte oder Festivals schnell ausverkauft sind. Und dann verkaufen sie die Tickets auf dem Zweitmarkt deutlich teurer.
5: Erklärt Bianca Schwarz in unserem Hauptstadtstudio. Und teurer, das heißt, dann wird es schnell dicke dreistellig, mindestens.
6: Ja, im Schnitt liegen die Preise auf Zweitplattformen 250% über dem Originalpreis. Das kann aber auch noch ein bisschen mehr werden. Die Band Annenmay Kantereit zum Beispiel, die hat den offenen Brief mit initiiert und die hat schon erlebt, dass ihre Konzerttickets für über 2.000 Euro angeboten worden sind. Auf dem Erstmarkt kosten die weniger als 100 Euro. Und das Geld, das kommt ja auch nicht bei den Künstlerinnen oder bei den Bands an. Das geht komplett an die Händler, die die Tickets zum zweiten Mal verkaufen.
5: Und deshalb haben die Künstler selbst schon einiges versucht in den vergangenen Jahren, um gegen diese vorzugehen.
6: Manche versuchen zum Beispiel zu begrenzen, wie viele Tickets eine Person kaufen kann. Da gehen oft nur maximal 4 Stück, aber darauf haben sich die Wiederverkaufshändler auch schon länger eingestellt. Das hilft nur bedingt, die legen sich dann einfach mehr einzelne Käuferprofile an. Andere Künstlerinnen oder Bands legen in ihren AGBs fest, zu welchen Preisen die Konzerttickets weiterverkauft werden dürfen. Aber wenn sich der Zweitverkäufer da nicht dran hält, dann haben die Musiker eigentlich auch gar keine rechtliche Handhabe dagegen.
5: Jedenfalls im Moment noch nicht, aber jetzt will ja die Politik eingreifen.
6: Tatsächlich steht im Koalitionsvertrag von CDU, CSU und SPD, dass sie das Problem auf dem Ticket-Zweitmarkt angehen wollen. Bisher ist noch nichts passiert, aber die Justiz- und Verbraucherschutzministerin Stefanie Hubig von der SPD,

0: Sie hat reagiert auf diesen offenen Brief. Sie sagt, ihr Ministerium ist schon dran an dem Thema und aus ihrer Sicht könnte man zum Beispiel Preisaufschläge beim Weiterverkauf rechtlich begrenzen. In anderen Ländern geht es auch, sagt Hubig. Frankreich zum Beispiel hat schon lange so eine Begrenzung. Hubig sagt, ihr ist aber auch wichtig, dass der private Weiterverkauf von Tickets grundsätzlich möglich bleibt. Weil kann ja immer mal was dazwischen kommen, ne? Und dass das dann auch nicht unnötig kompliziert wird. Im Laufe des Jahres könnte eine gesetzliche Regelung dazu kommen.
1: Ob es dann aber wirklich billig wird, Stars zu sehen, zum Beispiel im großen Stadion in Frankfurt, das ist noch ein bisschen fraglich. Unterzeichnet haben den offenen Brief unter anderem auch die Toten Hosen. Und die spielen ja auch in diesem Sommer im Waldstadion in Frankfurt. Stehplatztickets fangen an für die Toten Hosen beim offiziellen eigenen Preis, auch bei mittlerweile knapp 100 €.

0: 12.20 Uhr, hier ist HR Info. Über viele Wochen hat ganz viele von uns das Schicksal eines Buckelwals in der Ostsee beschäftigt. Hunderttausende haben viele Tage im Livestream die Versuche seiner Rettung verfolgt. Vor 2 Wochen ist das Tier dann per Lastkahn in Richtung Nordsee transportiert worden und dort im Skagerrak dann freigelassen. Jetzt ist 150 Kilometer weiter südlich im Kattegat, also wieder Richtung Ostsee, ein toter Wal angespült worden. Wir haben es vorhin auch gehört in den Nachrichten hier bei uns in HR Info. Vor der dänischen Insel Anholt ist der Wal angespült worden. Jana Simram ist unsere Korrespondentin für Dänemark. Was wissen wir über die Umstände?
1: Also es ist noch unklar, ob es sich wirklich um den Wal aus Deutschland handelt. Also klar ist schon, Entschuldigung, das haben die Behörden uns dort auch bestätigt, dass ein toter Wal angespült worden ist. Der liegt ungefähr 75 Meter vom Strand entfernt, der Insel Anholt. Der ist ungefähr 10 bis 15 Meter lang, hat uns ein Mitarbeiter der örtlichen Naturschutzbehörde gesagt. Und er hat auch gesagt, er hält es für sehr wahrscheinlich, dass es sich um einen Buckelwal handelt. Und so große Tiere, normalerweise stranden die eben nicht in Anholt, hat er gesagt. Sowas habe er noch nie erlebt. Also es kann schon sein, dass es sich um den Wal aus Deutschland handelt. Aber mit definitiver Sicherheit sagen kann man das jetzt noch nicht.
0: Jetzt gibt es ja von diesem Wal, der so viele Wochen in der Ostsee gefangen war, so unfassbar viele Bilder. Das müsste relativ einfach sein, den zu vergleichen. Wie gehen die da jetzt vor?
1: Also ja, grundsätzlich schon, aber es gibt ja auch Bilder von diesem gestrandeten Wal und man sieht, der liegt jetzt im Moment so auf der Seite. Man sieht da irgendwie an der Seite die Fluke so ein bisschen und sehr viel mehr sieht man noch nicht. Und die dänischen Behörden, also sprich die Naturschutzbehörde vor Ort, die haben jetzt vor, im Laufe des Tages mal rauszufahren zu dem Wal, den zu vermessen, zu gucken, wie groß ist er tatsächlich, auch sich Zeichnungen anzugucken, was ist es für eine Art, und sie wollen auch Proben von diesem Wal, diesem Toten nehmen und die dann untersuchen lassen. Aber das wird alles noch ein bisschen dauern. Also es kann sein, dieser Mitarbeiter hat uns auch gesagt, wenn dieser Wal jetzt tatsächlich oben an der Finne einen GPS-Sender haben sollte, mit dem ja die private Rettungsinitiative nach eigenen Angaben diesen genannten Wal ausgestattet hat, dann wäre es relativ klar. Aber ansonsten muss man jetzt schauen, kann man das jetzt wirklich schon zweifelsfrei identifizieren oder nicht.
0: Wie weit liegt denn der draußen?
1: 75 Meter vom Strand ungefähr. Und das ist nicht so ganz einfach, da rauszufahren. Dieser Mitarbeiter der Naturschutzbehörde hat uns gesagt, sei gerade sehr windig. Da müssen Sie mal schauen, dass den so richtig zur Untersuchung geht, auch nur bei Niedrigwasser. Also Sie wollen das auf jeden Fall im Laufe des Tages machen und diese Proben dann in Labore schicken, sowohl in Dänemark als auch in Deutschland, in Hannover. Die sollen diese Proben untersuchen. Das wird aber auch alles noch länger dauern, weil die Proben von der Insel runterzukriegen ist auch gar nicht so einfach. Die liegt ja mitten im Kattegat zwischen Dänemark und Schweden. Das ist die Insel, die am weitesten von der dänischen Küste entfernt liegt. Da gibt es nur einmal am Tag eine Fähre, am Wochenende teilweise auch gar nicht. Also bis diese Proben dann in den Laboren sind und untersucht sind, das wird auf jeden Fall noch länger dauern.
0: Und dann wissen wir irgendwann, jupp, es ist der Wal, der in der Ostsee schon gestrandet ist, oder nein, ist es nicht. Und dann?
1: Ja, und dann muss man mal überlegen und schauen, was die dänischen Behörden so machen. Also im Prinzip haben sie im Moment jetzt gerade gesagt, dass sie jetzt die Proben nehmen, aber ansonsten erstmal gar nichts unternehmen werden. Also geborgen werden soll dieser Wal vorerst nicht. Es sei denn, er würde weiter Richtung Küste treiben und irgendwas gefährden. Letztlich entscheidet das die dänische Umweltbehörde. Aber es ist eigentlich das normale Vorgehen in Dänemark bei gestrandeten Meeressäugern, dass man sie einfach dort liegen lässt, wo sie sind. Es sei denn, dass sie den Schiffsverkehr gefährden, sondern der Natur einfach ihren Lauf lässt und da nichts weiter unternimmt.
0: Wenn du sagst, da gibt es schon ein normales Vorgehen der dänischen Behörden, ich sag mal, bei uns in Deutschland ist so ein Wal in der Ostsee, so ein Buckelwal, natürlich eine Riesensensation gewesen. Wie ist das in Dänemark? Das ist ja deutlich näher an der Nordsee.
1: Ja, also Strandungen kommen da schon vor, aber auch dort relativ selten. Und vor allem von so großen Walen passiert das nicht häufig. Also meistens sind das kleinere Tiere, die da stranden. Also es gibt jetzt da auch schon in Dänemark relativ viel Aufmerksamkeit dafür. Und die dänische Umweltbehörde, die hat ein normales Vorgehen, was man macht, wenn ein Wal oder ein anderer Meeressäuger gestrandet ist. Da wird erstmal geprüft, ob zum Beispiel Universitäten oder Museen Interesse an Gewebeproben oder Knochen zu Forschungs- oder Lehrzwecken haben. Und gibt es dieses Interesse nicht und es eben keine Beeinträchtigungen für den Schiffsverkehr gibt, dann sagt man, dann lassen sie die einfach dort liegen. Und wenn diese Tiere noch leben sollten, werden auch keine Rettungsversuche unternommen, weil sie eben sagen, Walstrandungen sind ein natürlicher Teil des Gangs der Natur und da soll man menschlich gar nicht eingreifen und die Tiere dann dabei stören.
0: Vor der dänischen Insel Anholt im Kattegat ist ein toter Wal angetrieben worden, gestrandet 75 Meter vom Ufer entfernt. Ob es der Wal ist, der auch so viele Tage oder Wochen in Deutschland oder in der Ostsee vor Deutschland gelegen hat, ist aber im Moment noch unklar. Jane Simram ist unsere Korrespondentin gewesen und hat darüber berichtet.
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0: Nachts alleine im Dunkeln nach Hause laufen, haben viele ein mulmiges Gefühl. Nicht nur in den großen Städten bei uns in Hessen, sondern auch in kleineren Orten. Zum Beispiel im Odenwald. In der Stadt Höchst werden deshalb jetzt neue Ideen diskutiert für mehr Sicherheit. Stefanie Hoffmann.
3: Der Marktplatz bei Nacht, dunkle Unterführungen oder die Tiefgarage am Rathaus. Viele Menschen in Höchst im Odenwald meiden bestimmte Orte inzwischen bewusst, besonders nachts aus Angst. Eine Bürgerbefragung hat ergeben, dass 2/3 der Bürgerinnen und Bürger in Höchst sich im Ortskern unwohl fühlt, über alle Generationen und Geschlechter hinweg. Und die Befragung zeigt auch, was sich die Menschen in Höchst wünschen, eine Videoüberwachung.
4: Weil ich das gut finde, weil in großen Städten wie London oder so gibt es das auch schon.
5: Also für mich ist es auch möglich, nachts durch Höchst zu laufen und keine Angst zu haben. Und wenn junge Mädchen hier durchlaufen, die fühlen sich schon manchmal, ja, die aufgrund der Ansammlungen von Männern, sage ich jetzt mal, egal welcher Herkunft, bedrängt.
3: Dennis Cessin vom Ordnungsamt der Gemeinde Höchst sagt, es gebe bisher keine wirklichen realen Gründe für diese Angst, denn die Kriminalstatistik zeige keine Auffälligkeit. Der Odenwaldkreis gilt sogar als sicherster Kreis in ganz Hessen. Trotzdem hat die Gemeinde zuletzt schon einiges unternommen, um das Sicherheitsgefühl der Menschen zu verbessern.
6: Also wir haben jetzt auch in den letzten 2 Jahren massiv unseren Außendienst erhöht, von 2 auf 5 Mitarbeiter, die Präsenzzeiten wesentlich erhöht haben. Aber all das hat noch nicht zum gewünschten Ziel geführt und finanziell sind wir da mittlerweile an Grenzen.
3: Die Videoüberwachung als Abschreckung sei deshalb der nächste logische Schritt. Bisher war die im öffentlichen Raum nur an Orten möglich, an denen es statistisch häufig Straftaten gibt. Doch eine Gesetzesänderung in Hessen bringt die neue Möglichkeit. Das hessische Sicherheitsgesetz erlaubt jetzt Videoüberwachung ausdrücklich auch an Orten, die von der Bevölkerung als unsicher empfunden werden. Bürgermeister Jens Fröhlich will in Höchst jetzt diesen Vorstoß wagen.
7: Dass die Wahrnehmung einfach eine andere ist, wie eine Kriminalstatistik ausdrückt. Und genau da zielt die Änderung im Gesetzestext ab, dass man hier jetzt auch über eine wahrgenommene Angst, eine empfundene Angst die Möglichkeit hat, eine Überwachung durchzuführen.
3: Es gibt aber auch Stimmen, die eine Videoüberwachung kritisch sehen.
8: Ich halte da ziemlich wenig davon, denn wir haben ja statistisch kein Kriminalitätsproblem. Und wir haben auch kein Geld und dass wir jetzt stolz darauf sind, dass man trotzdem Videokameras aufstellt, das finde ich etwas absurd.
9: Oh, ich bin sehr unsicher, was hier das Richtige ist. Aber ich bin dagegen, dass wir so ein Überwachungsstaat werden. Da muss man sehr aufpassen, dass wir da nicht zu weit gehen.
3: Bürgermeister Fröhlich kennt diese Sorgen, kann sie aus seiner Sicht aber auch entkräften.
7: Aber genau deshalb wollen wir ja eben eine präventive Überwachung, um genau das zu vermeiden. Wir nutzen die Überwachung nur dann, wenn Auffälligkeiten vorhanden sind. Und auch nur dann werden die Daten entsprechend genutzt. Also diese Sorge eines Überwachungsstaates oder einer dauerhaften Überwachung ist völlig unbegründet.
3: In den kommenden Wochen werden die finalen Orte für die Kameraüberwachung zusammen mit der Polizei festgelegt und die Geräte dann installiert. Das Ziel ist klar, Prävention und ein sicheres Gefühl für die Menschen in Höchst.
0: Höchst im Odenwald will also eine Videoüberwachung für mehr Sicherheit nachts im Ort. Die Idee hat, haben wir gehört, aber offensichtlich nicht nur Fans.
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13: 12.30 Uhr. Energieintensive Industrie produziert deutlich weniger. Trump zieht positive Bilanz seiner China-Reise. Weltgesundheitsorganisation warnt von Nikotinbeuteln. Das Wetter meist bewölkt, einzelne Schauer, 11 bis 15 Grad. Mein Name ist Volker Kinkel. Die steigenden Energiepreise seit Beginn des Ukraine-Kriegs machen den energieintensiven Industriezweigen in Deutschland besonders zu schaffen. Das hat das Statistische Bundesamt in Wiesbaden mitgeteilt. HR-Reporter Lars Hofmann.
14: Die Produktion unter anderem in der chemischen Industrie, der Papierindustrie, der Metallerzeugung und Verarbeitung und in der Herstellung von Glas und Keramik sowie Verarbeitung von Steinen und Erden ist innerhalb von 4 Jahren um über 15% zurückgegangen. Von Februar 2022 bis März 2026 sind in energieintensiven Industriebetrieben insgesamt 53.000 Arbeitsplätze verloren gegangen, ein Minus von gut 6%.
13: Bundeskanzler Merz hat Schwächen der schwarz-roten Koalition eingeräumt. Beim Katholikentag in Würzburg sagte der CDU-Chef, zur Demokratie gehöre Streit. Aber zurzeit gäbe es vielleicht zu viel Streit und zu wenige Ergebnisse. Zugleich verteidigte Merz die Demokratie als System. In Diktaturen gehe zwar manches schneller, aber oft falsch. Deutschlands Stabilität zu bewahren, sei eine wichtige Aufgabe als Kanzler. US-Präsident Trump hat eine positive Bilanz seiner China-Reise gezogen. Kurz vor seinem Rückflug in die USA sagte er, man habe mehrere Vereinbarungen erreicht. In den Gesprächen mit dem chinesischen Präsidenten Xi ging es zuletzt vor allem um Wirtschaftsthemen. AD-Korrespondent Maximilian Seib.
15: Trump erklärte, China wolle neben Öl und landwirtschaftlichen Produkten unter anderem auch 200 Boeing-Flugzeuge kaufen. Das wären allerdings weniger, als Beobachter vorher erwartet hatten. 10 chinesische Firmen dürfen derweil Hochleistungschips vom US-Unternehmen Nvidia erwerben. Diese Chips werden unter anderem für künstliche Intelligenz gebraucht. Allerdings bekommen die chinesischen Firmen nur das zweitbeste Modell.
13: Zwischen Russland und der Ukraine gibt es einen weiteren Gefangenenaustausch. Wie beide Regierungen bestätigten, durften jeweils 205 Soldaten in ihre Heimat zurückkehren. Der ukrainische Präsident Zelensky sprach von einem ersten Schritt. Er schrieb auf der Plattform X, dass auf jeder Seite insgesamt 1.000 Gefangene freikommen sollen. Den Austausch hatte US-Präsident Trump vermittelt, zusammen mit der 3-tägigen Waffenruhe am vergangenen Wochenende. Die Spritpreise steigen wieder leicht. Zum ersten Mal seit einer Woche kostet ein Liter Dieselkraftstoff im Schnitt wieder über 2 Euro. Das hat der ADAC mitgeteilt. Auch Superbenzin der Sorte E10 ist etwas teurer geworden, liegt aber noch knapp unter 2 Euro pro Liter. Als die Bundesregierung vor 2 Wochen den Tankrabatt eingeführt hatte, waren die Spritpreise erst einmal deutlich gefallen. Die Weltgesundheitsorganisation warnt vor einer speziellen Art des Nikotinkonsums. Dabei geht es um Nikotinbeutel, die direkt in den Mund gelegt werden. Laut einer Studie der WHO werden sie von immer mehr Jugendlichen genutzt. Die Beutel enthielten deutlich mehr Nikotin als Zigaretten und machten sehr schnell abhängig. Durch den Konsum steige das Risiko für Schlaganfälle und Herzerkrankungen. Das waren die Nachrichten. Das Wetter? Heute Nachmittag gibt es häufiger Schauer als am Vormittag. Stellenweise kann es auch Gewitter geben bei 11 bis 15 Grad. In der Nacht sinken die Werte auf kühle 6 bis 1 Grad. Ab Mitternacht wird es wieder trockener. Morgen gibt es dann erst Sonne und Wolken, vor allem am Nachmittag aber auch wieder Schauer bei 12 bis 16 Grad. Die weiteren Aussichten? Am Sonntag erst trocken, später wieder Schauer. Am Montag Sonne, Wolken und Schauer. An beiden Tagen höchstens 14 bis 18 Grad. Die Zeit 12.34 Uhr.
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13: A5 Darmstadt Richtung Heidelberg. Zwischen Seeheim-Jugendheim und Kreuz-Weinheim streckenweise stockender Verkehr. Und die A67 Darmstadt Richtung Mannheim ist zwischen Lorsch und Firnheimer Dreieck wegen Bauarbeiten bis Montagmorgen etwa 5 Uhr gesperrt. Die Umleitungsempfehlung ab dem Darmstädter Kreuz über die parallel verlaufende A5 ausweichen.
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0: Einen schönen Freitagmittag zusammen. 30.000 Katholiken haben dieses lange Wochenende, in dem wir gerade drin stecken, die haben das für einen Ausflug genutzt nach Würzburg. Dort treffen sie sich gerade auf dem Katholikentag und der geht noch bis zum Sonntag. Und einer der Katholiken heute auf dem Katholikentag in Würzburg ist Friedrich Merz, der Bundeskanzler. Auf einem Podium war der heute laut Programm angekündigt und verabredet mit sogenannten jungen Menschen. Klaus Hofmeister ist unser Reporter auf dem Katholikentag. Aus Sicht vom 70-jährigen Friedrich Merz sind wir beide ja auch noch vermutlich junge Menschen. Wer waren denn die jungen Menschen in Würzburg?
16: Ja, es waren vor allen Dingen Vertreterinnen von jungen Menschen. Es war die Amy Kirchhoff von der Bundesschülerinnenkonferenz. Es war die Lisa Quaich, die Leiterin des Bundes der Deutschen Katholischen Jugend. Und dann gab es so 10 Ausgewählte, die im Publikum saßen und die dann auch ihre Fragen stellen konnten. Also das heißt, man hat schon versucht, es irgendwie repräsentativ zu machen. Und ehrlich gesagt, es gab schon auch Druck. Also der Frust, der bei den Jugendlichen sich angestaut hatte durch so manche Bemerkungen aus der Politik. Beispiel, dass die neue Generation irgendwie faul und arbeitsscheu sei. Das hat sich doch ziemlich Bahn gebrochen hier. Allerdings hat Merz sich dann eben sehr stark verteidigt und hat gesagt, niemand hat gesagt, dass eure Generation faul ist, aber wir müssen einfach sehen, im internationalen Vergleich arbeiten wir sehr wenig und um unsere Zukunft zu wuppen, müssen wir mehr arbeiten. Das heißt also, er hat so ein bisschen diese klimatische Verunsicherung, die da war, dann irgendwie mit Fakten versucht aufzugreifen. Aber man merkt schon, dass den Jugendlichen einfach auch ein Stück Wertschätzung fehlt, von Seiten der Politik, dass man den Eindruck hat, man wird nicht wirklich gehört, nicht wirklich wahrgenommen. Und in dem Augenblick, wo wir nicht gehört werden, sagte dann die Amy Kirchhoff, radikalisieren wir uns. Und es ging immer auch um die Frage, wie können Jugendliche sich beteiligen in der Politik? Und da hat Friedrich Merz auch auf die klassischen Möglichkeiten hingewiesen, sich eben nicht nur punktuell, was weiß ich, für eine Demo zu engagieren, sondern auch wirklich dauerhaft eben. Und das heißt eben auch tatsächlich in Parteien gehen. Er hat gesagt, Parteien sind die Säule der Demokratie, ohne Parteien keine Demokratie. Naja, und das sind halt so die Antworten, die dann von ihm kommen. Sehr traditionell, aber am Ende doch mit sehr viel Wertschätzung auch gehört. Ich glaube, er ist authentisch rübergekommen, durchaus auch selbstkritisch und war auch in der Lage zu sagen, ja, wir streiten zu viel und wir haben zu wenig Ergebnisse in der Politik im Moment.
0: Aber mal platt gesagt, er hat ein ganzes Panel voller junger Menschen die Chance, jetzt mal mit dem Bundeskanzler in den Austausch zu gehen. Und das große Thema ist tatsächlich, wir werden zu wenig gelobt. Lobt uns doch mal bitte mehr, ihr Älteren.
16: Nein, also das ist, ich glaube, es ist wirklich dieses Missverständnis gewesen, einfach oder aber die Möglichkeit, also die Tatsache, dass Jugendliche den Eindruck haben, sie werden zu wenig gehört. Es ist zu hochschwellig, sich in diesen Politikbetrieb hineinzuklinken. Sie suchen nach Beteiligungsmöglichkeiten, wo sie sozusagen nicht erstmal im großen Stile begreifen müssen, wie unsere Demokratie funktioniert, sondern eher einfach so ein bisschen dieses Niedrigschwelligere sich beteiligen können. Ja, das ist tatsächlich ein Thema dort und der Schritt in ein politisches Engagement ist halt doch ein sehr hochschwelliger. Merz hat dann gesagt, die Kommunalpolitik empfiehlt er als Einstieg, weil man da eben tatsächlich sehr nah dran ist, sehr viel bewegen kann. Und es ist, glaube ich, nicht dass der Wunsch in erster Linie gewesen von den Jugendlichen, wir wollen jetzt auch mal gelobt werden.
0: Das klingt jetzt eher nach einem Politikertag als nach einem Katholikentag. Die Kirche ist kaum Thema gewesen.
16: Nein, wir haben ja hier 900 Veranstaltungen. Du kannst, wenn du willst, ganz viel kirchlich engagiert sein. Es gibt hier ganz viele Gottesdienste und natürlich ist die Aufmerksamkeit in der Öffentlichkeit immer auf die prominenten Politiker ausgerichtet. Natürlich auch auf die Frage, was können Christen, was können Katholiken einbringen in eine Gesellschaft, die im Moment einfach durch Spaltung gekennzeichnet ist. Da sagen die eben, ja, hier auf dem Katholikentag können wir uns eben zusammensetzen, können wir uns zuhören. Und das war dann in dem Panel eben mit Kanzler Merz war das dann eben so, dass dann auch Störer da waren, die dann krakeelt haben, ihn stören wollten. Und da war dann der überwältigende Applaus derjenigen, die einfach zuhören wollten, die einfach auch Gegenargumente austauschen wollten. Das

0: auch theoretisch beschäftigt hat im Laufe seines Studiums. Er hat gesagt, dass da eine ganz große Rolle spielte, die christliche Soziallehre. Das heißt also, er weiß, dass natürlich die Überzeugung, die das eben vor Gott sozusagen alle Menschen gleich sind, dass sie alle gleichwürdig sind, um beteiligt zu werden. Das ist eben dann in der christlichen Soziallehre ausformuliert worden.
1: Klaus Hofmeister, unser Reporter auf dem Kirchentag in Würzburg. Und da war leider die Leitung jetzt weg.
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1: 12.40 Uhr. Schönen guten Tag. Zwei Tage lang haben viele auf der Welt auf China geschaut, weil der amerikanische Präsident Trump den chinesischen Staatschef getroffen hat. Und das, was die beiden Supermächte ausdielen, das betrifft eventuell auch den Rest der Welt. Viel ist allerdings noch nicht über die Ergebnisse bekannt. Nur eine Sache zum Thema Iran. Eva Schmidt-Lambi.
3: Es gab offizielle Gespräche, einen Besuch im Himmelstempel, ein Staatsbankett und heute Morgen unter anderem noch eine Tour in einem alten kaiserlichen Garten im Regierungssitz der chinesischen Führung Zhongnanhai. Schau dir diesen Baum an, so Xi. Er ist aus zwei Bäumen zusammengewachsen und mehr als 100 Jahre alt. US-Präsident Trump zeigt sich beeindruckt. Ich mag diesen Ort. Von den chinesischen Rosen soll er die Samen zugeschickt bekommen. Das hat Xi versprochen. Ein Geschenk der chinesischen Staatsführung. Es sind vor allem solche Bilder der Harmonie und warme Worte, welche die letzten zwei Tage bestimmt haben. Wir haben eine neue Beziehung zwischen unseren beiden Ländern aufgebaut, eine konstruktive und strategische Beziehung. Man kann diesen Besuch als Meilenstein bezeichnen und wir haben uns in vielen Punkten über die Ergebnisse der Zusammenarbeit geeinigt. Sagte Xi zum Abschluss. Trump sprach von fantastischen Handelsdeals, ins Detail ging er dabei nicht. Viel wurde bislang nicht bekannt über handfeste Deals. Laut Trump soll China interessiert sein, Öl, Sojabohnen und Boeing-Flugzeuge aus den USA zu kaufen. Das sagte der US-Präsident in einem Interview mit dem US-amerikanischen Sender Fox News. Im Gespräch sind demnach 200 Flugzeuge, weniger allerdings als von Analysten erwartet. Die Aktien von Boeing sind in der Folge deutlich gefallen. Trump war mit einer hochrangigen Wirtschaftsdelegation angereist, darunter Nvidia-Chef Jensen Huang, Tesla-Boss Elon Musk und Apple-Chef Tim Cook. Xi hat den US-amerikanischen Unternehmen besseren Zugang zum chinesischen Markt in Aussicht gestellt. Ob und wie dies umgesetzt wird, bleibt abzuwarten. Seit Jahren beklagen ausländische Firmen, dass sie in China benachteiligt werden. Wie erwartet, konnte China für sich hochleistungsfähige KI-Chips von Nvidia aushandeln, wenn auch nur das zweitbeste Modell H200 und nur für 10 chinesische Firmen. Darunter Chinas Tech-Giganten Alibaba, Tencent und ByteDance. Diese Chips sind wichtig für die Rechenleistung bei der Entwicklung von künstlicher Intelligenz. Die USA hatten zuvor den Export von Hochleistungschips an China zwischenzeitlich beschränkt. Chinas Führung hat außerdem die Gelegenheit genutzt, ihr Kernthema zu setzen, Taiwan. Mit einer Warnung an die USA habe China das Verhalten der US-Regierung mit Blick auf Taiwan zur Bedingung für eine stabile Beziehung gemacht, so Wu Xinbo, Leiter des Instituts für internationale Studien an der Shanghaier Fudan-Universität. Die Volksrepublik beansprucht die demokratisch regierte Insel als eigenes Staatsgebiet. Insbesondere was Waffenverkäufe an Taiwan betrifft, müssen die USA ihre Politik ändern und solche Verkäufe einstellen. Gleichzeitig müssen sie klar ihre Ablehnung einer Unabhängigkeit Taiwans zum Ausdruck bringen. Nur so können der Frieden und die Stabilität der Beziehungen gewährleistet werden.
1: Unsere Reporterin Eva Schmidt-Lambi über den Staatsbesuch von Donald Trump in China. 12.44 Uhr, Sie hören HR Info. In Frankfurt, da sorgen gerade Flyer einer Gruppe Aktion 451 für Aufsehen. Die sind unter anderem an der Universität aufgetaucht und sie haben direkt für eine Warnung der AfD-Landesspitze an die eigene Jugendorganisation gesorgt. In einem Rundschreiben, hinter den Flyern stecke eine Tarnorganisation der Identitären, die mit der AfD unvereinbar sei. Trotzdem soll es da schon Kontakte gegeben haben. Olga Eisenmann.
4: Auf einem Flyer steht vor dem Hintergrund aus roten Flammen in weißen Buchstaben: Ich bin stolz auf meine Kultur und Multikulti ist gescheitert. Die Flyer wurden von der Aktion 451 auf dem Campus der Universität Frankfurt verteilt. Rechte Gruppen an Unis ist nicht neu, sagt Alice Blum. Sie ist Professorin für soziale Arbeit an der

0: Internationalen Hochschule in Frankfurt. Sie forscht schon lange zu neuen Rechten in Deutschland.
1: Wenn wir jetzt diese Gruppe anschauen, hat es ähnliche Vorläufer schon ein paar Mal gegeben. Ist eigentlich nie gut gegangen, weil ihnen gerade an Hochschulen doch sehr viel Gegenwind entgegengetreten ist. Letztlich trägt aber genau das auch für die Grunderzählung dieses Opfernarrativs dieser Gruppen bei.
0: Das erklärte Feindbild der Gruppe, der sogenannte linke Mainstream an Hochschulen, der ihre rechten Meinungen ausschließen würde. Mit den Flyern wirbt die Gruppe für Stammtischabende, Kampfsporttraining und Lesekreise, in denen konservative und rechte Autoren gelesen werden. Auch Martin Sellner von der Identitären Bewegung und Götz Kubitschek, der Inhaber des neurechten Antaios Verlags, stehen auf der bundesweiten Lektüreliste. Aber nicht nur diese Autoren und ihre Werke deuten auf eine Nähe zur rechtsextremen Gruppierung Identitäre Bewegung hin, meint Alice Blum.
1: Ich bin der festen Überzeugung, dass diese neue Formierung dieser Gruppe Aktion 451 das Gleiche ist, wie es die Identitäre Bewegung auch schon war. Wir also nur ein Reframing der gleichen Ideologien und Praktiken sehen.
0: Die AfD grenzt sich immer wieder von der Identitären Bewegung ab. Es gilt ein Unvereinbarkeitsbeschluss. Die AfD Hessen verfasste ein Rundschreiben an ihre Mitglieder, in dem vor der Aktion 451 gewarnt wird.
2: Es liegen jedoch deutliche Hinweise vor, dass die Aktion 451 eine Tarnorganisation der Identitären Bewegung ist, die auf der Unvereinbarkeitsliste der AfD steht.
0: Doch Ende März deckt das linke Recherchenetzwerk Rhein-Main-Rechts-Außen eine Verbindung zwischen AfD und Identitärer Bewegung auf. Der Schatzmeister der neu gegründeten AfD-Jugendorganisation Generation Deutschland, Thomas Janicek, nahm demnach an einer Veranstaltung der Aktion 451 teil. Bisher hat die Generation Deutschland aus der Teilnahme von Janicek jedoch keine Konsequenzen gezogen. Er ist weiterhin Schatzmeister. Die Leitung der Goethe-Universität stellt sich gegen die Aktivitäten der Gruppe Aktion 451 an der Hochschule.
3: Die Goethe-Universität versteht sich als weltoffene Werkstatt der Zukunft und wendet sich entschlossen gegen jede Form von Rassismus, Nationalismus und Antisemitismus.
0: Auch der Allgemeine Studierendenausschuss stellt sich gegen die Aktion 451 und hat klare Forderungen an die Leitung.
4: Wir erwarten, dass Beratungsangebote ausreichend finanziert werden und unmissverständlich klargestellt wird, dass Studierende, die sich in solchen Netzwerken bewegen und tätig werden, an dem Goethe-Uni-Campus nichts zu suchen haben.
0: Vielen Studierenden der Goethe-Uni ist die Gruppe nicht bekannt. Auch der 20-jährigen Studentin Felina nicht.
5: Von der Gruppe bis jetzt noch nichts gehört. Sehe das Ganze aber sehr kritisch und finde es auch sehr besorgniserregend, dass sich sowas an einem Campus, an der Uni ausdehnen kann.
0: Die Flyer der Aktion 451 wirken auf den ersten Blick vom Stil her wie die Einladung zu einer gewöhnlichen Uni-Veranstaltung. Alle Anzeichen deuten aber darauf hin, dahinter steckt eine Tarnorganisation der Identitären Bewegung.
6: Olga Eisenmann über Flyer, die gerade für Aufsehen sorgen an der Universität in Frankfurt. 12.48 Uhr. Morgen letzter Pflichttermin vor der Weltmeisterschaft für alle Fußballfans unter uns. Die ARD-Bundesliga-Konferenz zum letzten Spieltag mit allen Spielen gleichzeitig in hr-info. Und wie immer ist die Meisterschaft schon lange entschieden. Aber was macht das mit der Spannung? Professor, Fanforscher, Professor Harald Lange vom Institut für Sportwissenschaften der Uni Würzburg.
7: Im Grunde ist es ja jedes Jahr das Gleiche. Irgendjemand gewinnt, drei steigen ab oder zwei steigen ab, je nachdem.
6: Es wäre schön, wenn irgendjemand gewinnen würde, aber es sind seit 15 Jahren halt bis auf eine Ausnahme immer die Bayern.
7: Ja, aber immer in unterschiedlichsten Konstellationen. Also im Grunde haben wir uns daran gewöhnt, dass es für uns interessanter ist, wer absteigt, wer die Klasse hält und wer in die internationalen Wettbewerbe hineinkommt. Und wir werden uns darauf einstellen müssen, dass das auch die nächsten Jahre noch genau in diesem Modus weitergeht und dann in einem Spannungsfeld zwischen der Faszination des Fußballs und der Bundesliga-typischen Langeweile im Titelkampf weitergehen wird.
6: Aber wie viel Faszination kann denn überhaupt noch übrig sein, wenn da vorne eh immer alles entschieden ist?
7: Das ist an der Stelle natürlich entsprechend gedeckelt. Wenn schon vor Beginn der Meisterschaft feststeht, wer das Ganze gewinnt, dann ist natürlich der Reiz, was die Meisterschaft und die Meisterfeier angeht, der ist dann raus. Und das verlangt dann den Fans einiges ab, vor allem den, sagen wir mal, vielen Fans, die jetzt nicht so stark gebunden sind und so halbwegs neutral auf die Bundesliga draufschauen und sich nur wegen des Wettbewerbs einklinken und mitfiebern. Denen wird abverlangt, dass sie sich eben auf andere Dinge konzentrieren können, auf schöne Spiele, auf einzelne Ereignisse, aber nicht auf das große Ganze. Nach dem Motto, wer wird dieses Jahr Meister?
6: Und trotzdem sind ausgerechnet die Bayern die mit den meisten Fans zu Hause in ganz Deutschland. Können Sie uns das mal erklären?
7: Ja, man sagt den Bayern-Fans auch nach, dass es die sogenannten Erfolgsfans anzieht.

0: Das erkennt man daran, bei Bayern München Spielen, falls sie dann doch mal hinten liegen und die Spielzeit sich dem Ende nähert, dann eine Viertelstunde, 20 Minuten vorher, verlassen dann tatsächlich schon die ersten Zuschauer das Stadion, um noch sicher zum Auto zu kommen, weil man enttäuscht ist und eigentlich nur Sieg feiern will. Das ist etwas, was in Fankreisen absolut verpönt ist. Das kann man bei den Erfolgsfans von Bayern München immer wieder beobachten. Sie selbst würden das niemals zugeben, aber von außen betrachtet kann man sie tatsächlich so einordnen. Die ziehen halt, eben weil sie immer erfolgreich sind, dann auch Fans an, die genau das suchen.
1: Ich höre bei Ihnen so ein bisschen raus, Sie haben da keine Dauerkarte, gell?
0: Nee, auf gar keinen Fall. Also mein Herz schlägt für Vereine, die kämpfen. Mein Herz schlägt für Vereine, wo man auch Leidenschaft als Fan mit reinbringen kann. Und Leidenschaft heißt ja im wahrsten Sinne des Wortes genau das Gegenteil von dem, was die erfolgsverwöhnten Bayern-Fans aufbringen müssen. Das heißt, man muss auch leiden können, mitleiden können mit seinen Spielern, mit der Mannschaft, mit dem Club. Und das kann man am besten bei Mannschaften, die auch mal Gefahr laufen, ihre Ziele nicht zu erreichen, beziehungsweise die auch mal in der zweiten Liga spielen und dann wieder aufsteigen.
1: Das mit dem Leiden, das können ja auch zum Beispiel die hessischen Bundesligisten immer sehr, sehr gut, gerade auch Eintracht Frankfurt in dieser Saison. Wie sehr kann das kompensieren, da vorne eigentlich nicht mehr mitspielen zu können?
0: Das ist natürlich hart und das widerspricht der Idee des Sports. Grundsätzlich lebt diese Idee, die auch die Fans in den Bann zieht, natürlich davon, dass irgendwann die Eintracht auch mal deutscher Meister wird, dass sie irgendwann die Besten im Land sind. Interessanterweise gelingt das der Eintracht im internationalen Wettbewerb immer wieder, nicht jedes Jahr, aber sehr, sehr häufig, dass sie da, auch wenn sie nicht ganz vorne in Deutschland mitspielen können, dass sie in den Europa-Ligen ganz vorne abräumen. Und das kompensiert dann natürlich einigen Frust beziehungsweise einige Enttäuschung, die die Eintracht-Fans im regulären Bundesliga-Alltag zu verkraften haben.
1: Was sagt der Fanforscher? Wie könnte es vorne auch wieder spannend werden? Oder wollen wir das denn überhaupt?
0: Das wollen wir. Und das ist so ein Wunsch, den quasi Fans durch alle Lager hindurch mit sich tragen, wo es auch immer wieder Vorschläge gibt, nämlich liegt ja auf der Hand, dass der wirtschaftliche Erfolg beziehungsweise die zur Verfügung stehenden Finanzmittel ganz maßgeblich bestimmen, wie weit vorn man in der Liga steht und mitspielen kann. Es müsste gelingen, das Geld gerechter zu verteilen und gerecht heißt letztlich, dass alle 18 Vereine gleich bedacht werden müssen mit den finanziellen Möglichkeiten, die aus den Fernsehgeldern kommen, die aus den internationalen Geldern kommen, sodass sich auch alle letztlich potenziell um die gleichen Spieler innerhalb Deutschlands bemühen können. Das würde dem deutschen Fußball gut tun. Das würde natürlich vor allem auch der Stimmung und der Spannung sehr, sehr gut tun.
1: Wir haben gesprochen kurz vor der Sendung mit Fanforscher Professor Harald Lange über das Finale der Fußball-Bundesliga und die finale Bundesliga-Konferenz mit allen Spielen live morgen Nachmittag 3:30 dann hier in HR Info. 12:53 Uhr.
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1: Am Wochenende feiert ein Mann Geburtstag, der die deutsche Musiklandschaft so lange prägt wie tatsächlich kein zweiter. Vor mehr als 5 Jahrzehnten hatte der seine ersten Hits, seine erfolgreichste Nummer 1, die ist aber gerade erst mal 3 Jahre her, zusammen mit der Patsche. Am Sonntag, da wird Udo Lindenberg 80 Jahre alt. Susanne Hasenjäger.
3: Dann hatte ich so eine Flaute, eine Krise, eine fiese, miese, kleine Midlife-Krise. Die hat ja jeder mal, die hatte ich dann ja immer. Und jetzt ist der Erfolg ja noch viel größer als in den 70er Jahren, 80er Jahren und so. Und das habe ich gelernt, dass alles geht.
4: Ich mach mein Ding, egal was die anderen labern.
5: Und sein Ding macht er. Als Musiker, Maler, Zeuge und kritischer Begleiter deutscher Geschichte und Mahner für den Frieden. Alles mit diesem Nuscheln, dem Hut, der Sonnenbrille hinterm Zigarrenrauch, dem tänzelnden Schritt. Udo Lindenberg ist seine eigene Marke.
3: Denn Udo ja irgendwie auch ein bisschen dann so ausgedacht, ja?

0: in mir angelegt, aber halt noch nicht so kultiviert. Erst so ein bisschen entworfen und dann wurde es immer mehr der echte Udo.
1: Und überhaupt ist heute wieder alles klar.
2: 1946 im westfälischen Gronau geboren, will er früh raus aus der Enge, kommt 1968 nach Hamburg.
0: Ich kam nach Hamburg und ich hatte so das Feeling hier in dieser Stadt, das ist eine Stadt, die bringt mir Glück und ich bringe der Stadt auch Glück und das passt gut zusammen und ich gehe auf die Ripperbahn und dann kommen wir zusammen und dann geht das ab wie Luzi. Ne?
2: Und ab ging die Luzi für Hamburgs Ehrenbürger Lindenberg und seine Panikband Anfang der 70er mit Rockmusik, mit deutschen Texten.
0: Und dann habe ich gedacht, es muss doch gehen in Deutsch. Es muss irgendwie gehen. Und einer wird kommen, das habe ich ganz genau gewusst. Einer wird kommen und bringt das. Und vielleicht bin ich das.
1: Auch im Norden, hinter den Deichen.
3: Das ist für mich der Godfather auf deutschsprachige Pop-Rockmusik. Und er war der Erste, der es geschafft hat, die deutsche Sprache in einen nicht kitschigen Textzusammenhang zu bringen. Und das ist das, wovon wir jungen Songwriter natürlich uns was abgeschaut haben.
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2: Ob Johannes Oerding oder Rapper Apache 207 mit dem Udo 2023 mit 76 seinen ersten Nummer-1-Hit hatte, Lindenberg ist Inspiration und Vorbild, weil er authentisch ist und Haltung zeigt. Ob als musikalischer Wegbereiter der deutschen Wiedervereinigung.
5: Entschuldigen Sie, ist das der Sonderzug nach Pankow?
2: Oder als kritischer Beobachter der Weltpolitik. Lindenberg mischt sich ein.
6: Komm, wir ziehen in den Frieden. Wir sind mehr als du glaubst.
0: Wie kannst du als Sänger eigentlich irgendwas bewegen mit den Songs? Kannst du wirklich irgendwas erreichen? Wollen wir ja mal. Wir sind ja mal angetreten mit sowas. Wir können auch die Welt verändern.
2: Und so macht er auch mit 80 weiter, setzt sich für die bunte Republik Deutschland ein. Ein nachdenklicher, kluger Kopf, der da hinter den flotten Sprüchen und unter dem Hut steckt.
7: So einen ganz guten Draht mit dem Tod. Ich kenne ihn ja schon ein bisschen länger, der war schon öfter mal da. So an der Bar sagt, ey, ich komme dich mal irgendwann abholen. Und so, ne? Jetzt habe ich so, Alter, verpiss dich. Sensemann, verpiss dich. Gerade den Club der 100-Jährigen hier aufgemacht. Und ich bleibe hier noch lange im Stadion. Noch lange singen und das Mikro schwingen. Und wir haben noch viel vor. Ich kann den Fans das auch gar nicht antun, aufzuhören, weißt du, ne? Und mir selber auch nicht, weil es ist so ein geiler Flash, unterwegs zu sein mit der Band, große Shows zu machen und diesen Abenteuerleben zu leben, ne?
8: Der Musiker Udo Lindenberg, am Sonntag wird er 80 Jahre alt. Susanne Hasenjäger.
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1: 13 Uhr. Energieintensive Industrie produziert deutlich weniger. Trump zieht positive Bilanz seiner China-Reise. Russland und Ukraine tauschen weitere Gefangene aus. Das Wetter meist bewölkt, einzelne Schauer, 11 bis 15 Grad. Mein Name ist Volker Kinkel. Die steigenden Energiepreise seit Beginn des Ukraine-Kriegs machen den energieintensiven Industriezweigen in Deutschland besonders zu schaffen. Das hat das Statistische Bundesamt in Wiesbaden mitgeteilt. HR-Reporter Lars Hofmann.
2: Die Produktion unter anderem in der chemischen Industrie, der Papierindustrie, der Metallerzeugung und Verarbeitung und in der Herstellung von Glas und Keramik sowie Verarbeitung von Steinen und Erden ist innerhalb von 4 Jahren um über 15% zurückgegangen. Von Februar 2022 bis März 2026 sind in energieintensiven Industriebetrieben insgesamt 53.000 Arbeitsplätze verloren gegangen, ein Minus von gut 6%.
1: Bundeskanzler Merz hat Schwächen der schwarz-roten Koalition eingeräumt. Beim Katholikentag in Würzburg sagte der CDU-Chef, zur Demokratie gehöre Streit. Aber zurzeit gäbe es vielleicht zu viel Streit und zu wenige Ergebnisse. Gleichzeitig verteidigte Merz die Demokratie als System. In Diktaturen gehe zwar manches schneller, aber oft falsch. Deutschlands Stabilität zu bewahren, sei seine wichtigste Aufgabe als Kanzler. US-Präsident Trump hat eine positive Bilanz seiner China-Reise gezogen. Kurz vor seinem Rückflug in die USA sagte er, man habe mehrere Vereinbarungen erreicht. In den Gesprächen mit dem chinesischen Präsidenten Xi ging es zuletzt vor allem um Wirtschaftsthemen. ARD-Korrespondent Maximilian Seib.
3: Trump erklärte, China wolle neben Öl- und landwirtschaftlichen Produkten unter anderem auch 200 Boeing-Flugzeuge kaufen. Das wären allerdings weniger, als Beobachter vorher erwartet hatten. 10 chinesische Firmen dürfen derweil Hochleistungschips vom US-Unternehmen Nvidia erwerben. Diese Chips werden unter anderem für künstliche Intelligenz gebraucht. Allerdings bekommen die chinesischen Firmen nur das zweitbeste Modell.
1: Russland und die Ukraine haben Kriegsgefangene ausgetauscht. Wie beide Regierungen bestätigten, durften jeweils 205 Soldaten in ihre Heimat zurückkehren. Der ukrainische Präsident Zelensky teilte mit, dass auf jeder Seite insgesamt 1.000 Gefangene freikommen sollen. ARD-Korrespondent Björn Blaschke.
4: Bei der Umsetzung des Gefangenenaustausches sollen die Vereinigten Arabischen Emirate geholfen haben. Grundsätzlich ist der Austausch aber wohl auf US-Präsident Donald Trump zurückzuführen. Er hatte rund um die Feierlichkeiten am 9. Mai zum Sieg der Sowjetunion über Nazi-Deutschland einen Gefangenenaustausch von jeweils 1.000 Soldaten vermittelt und eine Feuerpause zwischen der Ukraine und Russland. An die hielten sich beide Seiten, teilweise jedenfalls.
1: Nach Meldungen über einen toten Wal vor der Küste Dänemarks ist unklar, ob es sich um dasselbe Tier handelt, das in der Ostsee gestrandet war. Das hat der Umweltminister von Mecklenburg-Vorpommern Backhaus mitgeteilt. Sobald es gesicherte Neuigkeiten gäbe, werde man die Öffentlichkeit informieren. Der in Deutschland gestrandete Buckelwal war nach einer wochenlangen Aktion in Richtung Nordsee transportiert worden. Ob er noch am Leben ist, ist unklar. Das waren die Nachrichten. Das Wetter? Heute Nachmittag gibt es häufiger Schauer als am Vormittag. Stellenweise kann es auch Gewitter geben, bei 11 bis 15 Grad. In der Nacht sinken die Werte auf kühle 6 bis 1 Grad. Ab Mitternacht wird es wieder trockener. Morgen gibt es dann erst Sonne und Wolken. Vor allem am Nachmittag auch wieder Schauer bei 12 bis 16 Grad. Und die weiteren Aussichten? Am Sonntag erst trocken, später wieder Schauer. Am Montag Sonne, Wolken und Schauer. Beiden Tagen höchstens 14 bis 18 Grad. Die Zeit gleich 13.04 Uhr.
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1: Vorsicht auf der A5 Frankfurt Richtung Kassel zwischen dem Ohmtaldreieck und altzeitwestlichen Spanngurte auf der Fahrbahn. Vorsicht auf der A49 Gießen Richtung Kassel zwischen Kassel-Aue-Stadion und Kassel-Waldau liegt ein Auspuffrohr auf der Fahrbahn. Vorsicht auf der A66 Wiesbaden Richtung Frankfurt. In der Auffahrt Wiesbaden-Nordenstadt steht ein defekter Pkw auf der Fahrbahn. A5 Darmstadt Richtung Heidelberg zwischen Seeheim-Jugenheim und Kreuz-Weinheim streckenweise stockender Verkehr. Und die A67 Darmstadt Richtung Mannheim ist zwischen Lorsch und Firnheimer Dreieck wegen Bauarbeiten bis Montag früh etwa 5 Uhr gesperrt. Die Umleitungsempfehlung ab dem Darmstädter Kreuz über die parallel verlaufende A5.

0: 5 ausweichen.
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2: Hallo zusammen, schönen Freitag. Hören Sie mal, wie nett der sein kann, wenn der will. Es ist eine Ehre, dein Freund zu sein. So umschwärmt der amerikanische Präsident Donald Trump den chinesischen Staatschef Xi beim Staatsbesuch. Inzwischen ist Donald Trump wieder auf dem Rückflug. Und was bleibt? Das haben wir unseren Korrespondenten gefragt, Maximilian Seib in Peking. Wie groß ist denn die neue Freundschaft?
3: Also Freundschaft ist, glaube ich, ein sehr großes Wort. Es ist eine Annäherung. Das kann man auch durchaus daran sehen, wenn man auf die Geschichte der beiden blickt. Also Donald Trump hat eigentlich in seiner gesamten politischen Karriere immer Attacken gegen China gefahren, hat immer China attackiert, gerade in Wirtschaftsfragen, hat in seiner ersten Amtszeit einen Handelskrieg mit China vom Zaun gebrochen. Auch in seiner zweiten Amtszeit, wir haben es im vergangenen Jahr gesehen, da gab es dann irgendwann ein Zollwettbieten mit Zöllen gegenseitigen über 100%. Das ist schon im vergangenen Jahr so ein bisschen entschärft worden, deeskaliert worden. Da gab es ein Treffen von Xi und Trump in Südkorea Ende Oktober. Aber das war jetzt tatsächlich nochmal eine ganz andere, ja, ein ganz anderes Niveau, diese zur Schau gestellte Harmonie in Peking in den vergangenen 2 Tagen. Man muss klar sagen, beide Seiten wissen, dass sie einander brauchen, dass dieser Handelskonflikt, dieser Handelskrieg ihnen im Moment nicht gut tut. China hat eine große Wirtschaftskrise, da wird sehr viel mehr produziert hier im Land, als dass die Menschen kaufen. Das heißt, man braucht Exportmärkte, irgendwo muss das Zeug hingehen. Und da hat man natürlich mit den USA einen sehr großen Exportmarkt. Auf der anderen Seite, der US-Präsident innenpolitisch sehr stark unter Druck, Donald Trump. Das heißt, er braucht auch dringend positive Meldungen und so ein Gipfel hier mit schönen Bildern, mit ein paar Handelsdeals, die kommen ihm natürlich gerade recht, vor allem, weil es in den USA ja im November Wahlen gibt. Also insofern war das für beide Seiten eine Zweckgemeinschaft, die aber sehr pompös, würde ich sagen, zelebriert wurde.
2: Was hat denn außer diesen pompösen Bildern der Gipfel aber denn tatsächlich gebracht, konkret?
3: Also das ist sehr schwer einzuschätzen im Moment. Wo es eine gemeinsame Linie gibt, das ist beim Thema Iran-Krieg. Da haben beide Seiten erklärt, die Straße von Hormuz solle offen sein, geöffnet werden und auch geöffnet bleiben dann. Trump sagte zudem, man sei sich einig, dass der Iran keine Atomwaffen haben dürfe, dass auch die Straße von Hormuz nicht militarisiert werden dürfe, dass man da keine Abgaben zahlen muss, wenn man da durchfährt. All diese Punkte, da wäre man sich einig. Aber ob das tatsächlich von Xi jetzt auch in Teheran so kommuniziert wird, ob China da als Vermittler auftritt, das ist an dieser Stelle noch nicht klar. Und was die wirtschaftlichen Deals angeht, die Trump angesprochen hat, auch das ist alles noch nicht wirklich offiziell kommuniziert. Da gab es kein gemeinsames Abschlussstatement, sondern es gibt nur die Aussagen, die Donald Trump im US-Fernsehen bei Fox News getroffen hat. Da hat er gesagt, es werden unter anderem 200 Boeing-Flugzeuge verkauft von den USA oder von Boeing an China. Das wären aber weniger, als man vorher dachte. Es sollen auch landwirtschaftliche Produkte verkauft werden, Sojabohnen zum Beispiel, die Wirtschaftsbosse, die mitgereist sind. Da war Elon Musk von X und Tesla mit dabei, unter anderem der Apple-Chef Tim Cook und auch der Chef von Nvidia, dem Chip-Hersteller. Also da waren viele Leute da, die sollen leichteren Zugang bekommen in den chinesischen Markt. Aber auch das muss man an dieser Stelle sagen, das hat Xi schon mal vorher versprochen und auch nicht gehalten. Also wie konkret diese Deals sind, das wissen wir noch nicht so genau. Und ob sie dann wirklich umgesetzt werden, das ist noch eine ganz andere Frage.
2: Ein Thema hat bei dir bisher jetzt gerade noch gefehlt in deiner Auflistung, das Thema Taiwan. Da gab es im Vorfeld viele, die befürchtet hatten, Donald Trump, der könnte den Chinesen vielleicht Versprechungen machen, die der Rest der Welt gar nicht so gut findet. Wie ging es denn bei diesem Thema jetzt aus?
3: Also es ist auf jeden Fall ein großes Thema gewesen, vor allem von chinesischer Seite. Es war ganz spannend zu sehen. Am ersten Tag gab es diesen pompösen Empfang, dann gab es sehr lobende, warme Worte gegenseitig und dann hat Xi sehr schnell das Thema Taiwan aufgebracht und hat auch gesagt, das ist das wichtigste Thema für uns auf der chinesischen Seite in den Beziehungen mit den USA. Zur Einordnung, Taiwan wird seit Jahrzehnten demokratisch und unabhängig regiert, aber China, die kommunistische Regierung hier in Peking, sieht es als ihr eigenes Staatsgebiet an. Die USA sind ein Partner von Taiwan, liefern Waffen. Man hat jetzt in Washington Ende Dezember oder Mitte Dezember ein milliardenschweres Waffenpaket beschlossen. Die sind aber noch nicht geliefert worden, diese Waffen, nach Taiwan. Und das ist ganz spannend, dass Xi das eben angesprochen hat. Das sei ein wichtiges, großes Thema. Und Trump, der ja sonst selten um klare Worte verlegen ist, hat sich nicht dazu geäußert. Wurde auch von Reportern angesprochen, hat nichts dazu gesagt zu diesem Thema. Also das kann man schon als einen kleinen Teilerfolg für Peking sehen.
2: Maximilian Seib über den Staatsbesuch des amerikanischen Präsidenten Donald Trump in China. 13:09
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2: Wir haben ein Problem. Jedes Jahr sterben in Deutschland 10.000 Menschen, weil unsere Medikamente nicht mehr wirken. Antibiotika versagen, weil die Bakterien mittlerweile resistent gegen sie sind. Der Handlungsbedarf ist groß, aber trotzdem bleiben neue Wirkstoffe eine Ausnahme. Doch zumindest gibt es jetzt eine kleine Hoffnung, eine neue Hoffnung, die heißt BTZ.

0: 043. Ricarda Lehle.
1: Am Hans-Knöll-Institut in Jena arbeiten die Forschenden seit 15 Jahren an einem neuen Medikament. BTZ-043. So heißt der Wirkstoff gegen Tuberkulose und wäre, wenn er funktioniert, seit 50 Jahren das erste Antibiotikum, das in Deutschland entwickelt wird. 5 Jahrzehnte. Angesichts der vielen rasanten Fortschritte in anderen Bereichen der Medizin ein kaum vorstellbarer Zeitraum. Warum ist das so? Das fängt mit der Suche nach sogenannten Naturstoffen an. Substanzen, die etwa Bakterien herstellen, um sich gegen andere Mikroorganismen durchsetzen zu können. Die Medizin macht sich diese Eigenschaften zunutze. Forschende haben solche Wirkstoffe schon an allen möglichen Orten gefunden. Im Erdboden, im Fledermauskot oder in Zähnen von Urmenschen. Es ist aber eine mühsame Aufgabe, die Substanzen zu erforschen, sagt Heike Prötz-Österheld.
2: Das Problem bei diesen Naturstoffen ist immer, man muss sehr lange daran arbeiten, bis man die verstanden hat.
1: Die Professorin für Mikrobiologie an der Universität Tübingen ist Teil der Forschungsgruppe Neue Antibiotika am Deutschen Zentrum für Infektionsforschung. Zusammen mit Tanja Schneider, Professorin für pharmazeutische Biologie an der Universität Bonn, vernetzt sie neue biologische und chemische Ansätze, mit denen Wissenschaftlerinnen und Wissenschaftler noch unbekannte Wirkstoffe entdecken wollen. Aber nicht jede neu gefundene Substanz wirkt im Menschen. Im Gegenteil, sagt Schneider.
3: Bestimmt 90% der antibiotisch wirksamen Substanzen, die man vielleicht im Reagenzglas testet und findet, die vielversprechend sind, dass wenn man die weiter untersucht, dass die aber eigentlich auch eine zytotoxische Aktivität dann gegen humane Zellen beispielsweise aufweisen.
1: Sie wirken gegen einen
0: 13:11, wir müssen kurz unterbrechen hier in HR Info, eine wichtige Meldung für die A66 Wiesbaden-Frankfurt zwischen Ludwig-Landmann-Straße und Miquel-Allee in Frankfurt. Vorsicht bitte, hier sind Kinder auf der Fahrbahn.
1: Aber auch gegen menschliche Zellen, sind also nicht für Antibiotika geeignet. Bis zu 1 Milliarde Euro kann die Entwicklung kosten. Zu teuer oder besser gesagt nicht rentabel, sagen die Pharmaunternehmen. Die meisten haben sich aus dem Markt zurückgezogen, denn Antibiotika
3: heilen die Erkrankung, während sie jetzt einen Cholesterinsenker ihr ganzes Leben lang nehmen müssen. Und das ist natürlich viel rentabler als ein Antibiotikum, das im Idealfall nach 7 Tagen die Infektion heilt.
1: Das sei extrem unwirtschaftlich, sagt Tanja Schneider. Das Bundesministerium für Forschung, Technologie und Raumfahrt teilt auf Anfrage mit, dass es, Zitat, die finanzielle Unterstützung der Entwicklung neuer Antibiotika auch als staatliche Aufgabe sehe. 25 bis 35 Millionen Euro stehen aktuell pro Jahr bereit. Das meiste Geld davon fließe in internationale Initiativen auf europäischer und weltweiter Ebene. Und Jena hat auch davon profitiert. Die Entwicklung des neuen Antibiotikums gegen Tuberkulose hat bisher 60 bis 80 Millionen Euro gekostet. Etwa die Hälfte kam vom Bund, die andere Hälfte hat das Land Thüringen beigesteuert. Der kostenintensivste Teil steht in den nächsten Jahren mit der 3. klinischen Phase aber erst noch bevor.
0: Ricarda Lehle über die Schwierigkeiten in Deutschland neue Antibiotika zu entwickeln. 13 Uhr und 13 Minuten. Die österreichische Medien- und Performance-Künstlerin Walli Export ist tot. Die war eine feministische Vorreiterin und Kunstpionierin. 85 Jahre alt ist sie gewesen, als sie am Donnerstag in Wien gestorben ist, kurz vor ihrem Geburtstag. Bekannt ist sie geworden durch provokative und wegweisende Projekte. Sie hat mit Videos, Fotografie, Performances und Installationen gearbeitet.
4: Gibt es ein selbstbestimmtes Leben? Also kann es möglich sein, auch ein selbstbestimmtes Leben zu führen?
5: Selbstbestimmung, darum kreiste das Werk von Walli Export. Ihre Kunst? Provokant, politisch und radikal persönlich. Ein Leben lang kämpfte sie für Gleichstellung. Im Interview zum Wiener Frauenpreis 2011, den sie erhalten hatte, bringt sie ihr Motto auf den Punkt.
4: Man braucht auch Aggression dazu, um eben zu sagen, ja, so wie ich bestimmt werde, das lasse ich mir nicht gefallen, das möchte ich nicht, ich mache meine eigenen Regeln. Und da braucht man Ausbruch dann dazu auch, ja.
5: Export ist ausgebrochen. Mit 18 Jahren wurde sie schwanger, ließ sich schnell vom Vater ihres Kindes scheiden, der das Sorgerecht hatte. Export ist ausgebrochen aus der Klosterschule, raus aus ihrem Geburtsort Linz, raus von den Wiener Aktionisten. Da passte ihr das Frauenbild ganz und gar nicht. Also zog sie ihr eigenes Ding durch, unter neuem Namen. Nicht mehr Waltraud Lehner, sondern Walli Export. Ihr erstes Kunstobjekt. 1966. Eine Zigarettenpackung mit ihrem Porträt und der neuen Marke Export.
4: Es war insofern wichtig, weil ich eben eine eigene Identität haben wollte, weil ich einen eigenen Namen haben wollte und nicht abhängig sein von schon mir gegebenen Namen. Und drum Export aus dem Hafen hinaus oder was, auf das stürmische Meer.

0: Rein in die stürmischen 60er, die sie prägte. Export hat mit ihren Fotografien und Aktionen Grenzen überschritten, bewusst provoziert, gerade auch mit ihrem eigenen nackten Körper.
1: Marlene Export aus Wien, zeigt zum letzten Mal hier in München ihr Dappungstastkino.
0: 1968 steht Wally Export mitten im liberalen München-Schwabing. Vor ihrer nackten Brust ein Kasten mit Vorhang. Passanten oder besser gesagt Kinobesucher können hineingreifen. Das berühmte Tap- und Tastkino.
2: Das Wichtigste war beim Tap- und Tastkino eigentlich, das wusste ich vorher nicht, der Blickkontakt. Die Besucher und die Besucherinnen haben mir in die Augen geschaut. Ich habe ihnen in die Augen geschaut und dieser Blickkontakt, das Wichtigste beim Film ist der Blick, der hat wirklich richtig funktioniert, wie man sich das wünscht im Kino, der Blick auf das andere.
0: Mit ihrem Blick auf Gesellschaft und Machtverhältnisse wurde Wally Export zu einer Ikone der feministischen Bewegung. Die 85-jährige Wally Export hat groß gedacht. Eine Künstlerin, die sich selbst schuf, wie Österreichs Bundespräsident Alexander Van der Bellen jetzt in einem Nachruf schreibt. Österreich verliere mit ihr eine unbeugsame Vordenkerin und Ikone der Freiheit. Doch Wally Exports Werk bleibt. Als Provokation, Inspiration und als Vermächtnis einer Künstlerin, die Generationen geprägt hat.
3: HR-Info-Korrespondentin Sarah Beham über den Tod der österreichischen Kunstpionierin Wally Export. 13 Uhr und 16 Minuten. Schön mal mit der Family zu Metallica ins Waldstadion oder zu Helene Fischer oder zu The Weeknd oder den Toten Hosen. Das kostet gefühlt mittlerweile wirklich bald so viel wie ein mittlerer Familienurlaub. Und es ärgert offenbar die Bundesjustizministerin. Und deshalb macht Stefanie Hubig jetzt Politik für alle, die ihre Stars mal ein bisschen preiswerter sehen wollen. Vor allem aber auch für die Musiker, die sich in einem offenen Brief beschwert hatten, dass andere mit ihren Tickets zu viel Geld machen.
4: Das ist für Musiker und Musikerinnen ein Riesenproblem schon seit Jahren. Gewerbliche Händler kaufen große Mengen von Tickets auf dem Erstmarkt ein. So sorgen sie dann mit dafür, dass die Konzerte oder Festivals schnell ausverkauft sind. Und dann verkaufen sie die Tickets auf dem Zweitmarkt deutlich teurer.
3: Erklärt Bianca Schwarz in unserem Hauptstadtstudio. Und teurer, das heißt, dann wird es schnell dicke dreistellig, mindestens.
4: Ja, im Schnitt liegen die Preise auf Zweitplattformen 250% über dem Originalpreis. Das kann aber auch noch ein bisschen mehr werden. Die Band Annemai Kantereit zum Beispiel, die hat den offenen Brief mit initiiert und die hat schon erlebt, dass ihre Konzerttickets für über 2000 Euro angeboten worden sind. Auf dem Erstmarkt kosten die weniger als 100 Euro. Und das Geld, das kommt ja auch nicht bei den Künstlerinnen oder bei den Bands an. Das geht komplett an die Händler, die die Tickets zum zweiten Mal verkaufen.
3: Und deshalb haben die Künstler selbst schon einiges versucht in den vergangenen Jahren, um gegen diese Taktik vorzugehen.
4: Manche versuchen zum Beispiel zu begrenzen, wie viele Tickets eine Person kaufen kann. Da gehen oft nur maximal 4 Stück, aber darauf haben sich die Wiederverkaufshändler auch schon länger eingestellt. Das hilft nur bedingt, die legen sich dann einfach mehr einzelne Käuferprofile an. Andere Künstlerinnen oder Bands legen in ihren AGBs fest, zu welchen Preisen die Konzerttickets weiterverkauft werden dürfen. Aber wenn sich der Zweitverkäufer da nicht dran hält, dann haben die Musiker eigentlich auch gar keine rechtliche Handhabe dagegen.
3: Jedenfalls im Moment noch nicht, aber jetzt will ja die Politik eingreifen.
4: Tatsächlich steht im Koalitionsvertrag von CDU, CSU und SPD, dass sie das Problem auf dem Ticket-Zweitmarkt angehen wollen. Bisher ist noch nichts passiert, aber die Justiz- und Verbraucherschutzministerin Stefanie Hubig von der SPD, die hat reagiert auf diesen offenen Brief. Sie sagt, ihr Ministerium ist schon dran an dem Thema und aus ihrer Sicht könnte man zum Beispiel Preisaufschläge beim Weiterverkauf rechtlich begrenzen. In anderen Ländern geht es auch, sagt Hubig. Frankreich zum Beispiel hat schon lange so eine Begrenzung. Hubig sagt, ihr ist aber auch wichtig, dass der private Weiterverkauf von Tickets grundsätzlich möglich bleibt. Weil kann ja immer mal was dazwischen kommen, ne? Und dass das dann auch nicht unnötig kompliziert wird. Im Laufe des Jahres könnte eine gesetzliche Regelung dazu kommen.
3: Bianca Schwarz über Pläne aus dem Bundesjustizministerium. Die Bundesjustizministerin Hubig will sich jetzt um den Weiterverkauf und um die Preise beim Weiterverkauf von Tickets für große Stars kümmern. Hintergrund ist ein offener Brief, den auch viele deutsche Künstler unterschrieben haben, unter anderem die Toten Hosen. Und deshalb ist auch vielleicht noch nicht ganz klar, ob es damit wirklich billiger wird, in Zukunft auf ein Konzert zu gehen. Die Toten Hosen, die spielen ja unter anderem diesen Sommer auch in Hessen. Und da sind die Tickets, die sie selber verkaufen, auch nur noch knapp unter 100 Euro für die Billigkeit.

0: 13.20 Uhr.
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0: In Cannes läuft gerade das Filmfestival und es gibt eine deutliche Parallele in Cannes zur letzten Berlinale. Und zwar diese hier. Journalisten versuchen auf Pressekonferenzen immer wieder den Filmstars politische Statements zu entlocken, zum Beispiel zum Gaza-Krieg. Jurypräsident Wim Wenders in Berlin hatte das abgelehnt und hat sich prompt einen Shitstorm aus Teilen der Kulturszene zugezogen. In Cannes aber läuft das ganz anders. Jan Tussing.
2: Hello, my name is Gabriela Bravo from Chile, TVN.
3: Pressekonferenz auf den Filmfestspielen in Cannes. Die neunköpfige Jury des Wettbewerbs stellt sich vor und eine chilenische Journalistin will von Demi Moore wissen, ob man Kino von Politik trennen müsse. So wie es auf der Berlinale gesagt wurde. Der Hollywood-Star reagiert irritiert. Sei die Frage an Sie gestellt? Demi Moore wurde vor 2 Jahren für ihren Horrorfilm The Substance von den Filmfans in Cannes gefeiert. Über Politik wolle sie eigentlich nicht reden. Daher springt Jurypräsident Park Chan-wook für sie ein. Der südkoreanische Regisseur findet nicht, dass Politik und Kunst getrennt werden sollten. Es sei eine seltsame Vorstellung zu glauben, diese stünden im Konflikt miteinander. Park Chan-wook ist gefeierter Regisseur und wurde für seine Filme schon oft auf dem Filmfest von Cannes ausgezeichnet. Als Jurypräsident will er sich aber nicht politisch äußern. Auch wenn wir eine brillante politische Botschaft transportieren, wenn es nicht kunstvoll ausgedrückt wird, ist es nur Propaganda. Park Chan-wook argumentiert vor den Journalisten in Cannes, genauso wie Wim Wenders auf der Berlinale im Februar. Dort wurde der Regisseur nach der Haltung der Jury zum Gaza-Krieg gefragt und antwortete: Die Jury könne sich nicht auf das Feld der Politik begeben. Filmemacher sollten sich aus der Politik heraushalten. Sie seien das Gegengewicht zur Politik. Wenders Antwort wurde in einem offenen Brief von 80 Filmschaffenden als mangelnde Positionierung im Gaza-Krieg interpretiert. Man sei entsetzt über das institutionelle Schweigen der Berlinale zum Völkermord an den Palästinensern.
4: La question qui a été soulevée à Berlin.
3: Auch das Filmfest in Cannes habe sich darüber Gedanken gemacht, sagt Festivalleiter Thierry Frémaux. Die Frage, die in Berlin aufgeworfen wurde, sei eine Frage, die regelmäßig auf Festivals gestellt werde, so der künstlerische Leiter.
4: Je voudrais, moi, rendre hommage à Wim Wenders, parce que il a été...
3: Und er spricht Wim Wenders seine Verehrung aus. Frémaux glaubt nämlich, dass Wenders Opfer von Kommentaren geworden sei, die ungerecht waren. Man habe Wenders einfach nicht verstehen wollen. Thierry Frémaux nimmt Wenders also in Schutz. Cannes sei sehr wohl ein politisches Festival, aber Meinungen zeigten sich auf der Leinwand. Frémaux schulde seine Bekanntheit dem Amt als künstlerischer Leiter in Cannes. Aber er werde dieses Amt ganz sicher nicht in den Dienst seiner persönlichen Ansichten stellen.
0: Unser Reporter Jan Tussing über die Filmfestspiele in Cannes und Parallelen dazu auf den Pressekonferenzen zur letzten Berlinale in Berlin.

0: 13.23 Uhr. 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Viele Wochen lang hat ganz viele von uns das Schicksal eines Buckelwals an der Ostsee beschäftigt. Hunderttausende haben über viele Tage im Livestream verfolgt, wie versucht worden ist, das Tier immer wieder zu retten. Mit den verschiedensten Methoden. Vor 2 Wochen ist das Tier dann per Lastkahn in Richtung Nordsee transportiert worden und dort dann im Skagerrak freigelassen worden. Jetzt ist 150 Kilometer weiter südlich im Kattegat, also wieder zurück in Richtung Ostsee, ein toter Wal angespült worden vor der dänischen Insel Anholt. Jana Simram ist unsere Korrespondentin für Dänemark. Was wissen wir denn über die Umstände?
1: Also es ist noch unklar, ob es sich wirklich um den Wal aus Deutschland handelt. Also klar ist schon, das haben die Behörden uns dort auch bestätigt, dass ein toter Wal angespült worden ist. Der liegt ungefähr 75 Meter vom Strand entfernt, der Insel Anholt. Der ist ungefähr 10 bis 15 Meter lang, hat uns ein Mitarbeiter der örtlichen Naturschutzbehörde gesagt. Und er hat auch gesagt, er hält es für sehr wahrscheinlich, dass es sich um einen Buckelwal handelt. Und so große Tiere, normalerweise stranden die eben nicht in Anholt, hat er gesagt. Sowas habe er noch nie erlebt. Also es kann schon sein, dass es sich um den Wal aus Deutschland handelt. Aber mit definitiver Sicherheit sagen kann man das jetzt noch nicht.
0: Jetzt gibt es ja von diesem Wal, der so viele Wochen

0: in der Ostsee gefangen war. So unfassbar viele Bilder. Das müsste relativ einfach sein, den zu vergleichen. Wie gehen die da jetzt vor?
1: Also ja, grundsätzlich schon, aber es gibt ja auch Bilder von diesem gestrandeten Wal und man sieht, der liegt jetzt im Moment so auf der Seite. Man sieht da irgendwie an der Seite die Fluke so ein bisschen und sehr viel mehr sieht man noch nicht. Und die dänischen Behörden, sprich die Naturschutzbehörde vor Ort, die haben jetzt vor, im Laufe des Tages mal rauszufahren zu dem Wal, den zu vermessen, zu gucken, wie groß ist er tatsächlich, auch sich Zeichnungen anzugucken, was ist es für eine Art, und sie wollen auch Proben von diesem Wal, diesem Toten, nehmen und die dann untersuchen lassen, aber das wird alles noch ein bisschen dauern. Dieser Mitarbeiter hat uns auch gesagt, wenn dieser Wal jetzt tatsächlich oben an der Finne einen GPS-Sender haben sollte, mit dem ja die private Rettungsinitiative nach eigenen Angaben diesen Timmy genannten Wal ausgestattet hat, dann wäre es relativ klar. Aber ansonsten muss man jetzt schauen, kann man das jetzt wirklich schon zweifelsfrei identifizieren oder nicht.
0: Wie weit liegt denn der draußen?
1: 75 Meter vom Strand ungefähr. Und das ist nicht so ganz einfach, da rauszufahren. Dieser Mitarbeiter der Naturschutzbehörde hat uns gesagt, sei gerade sehr windig, da müssen Sie mal schauen, dass den so richtig zur Untersuchung geht, auch nur bei Niedrigwasser. Also Sie wollen das auf jeden Fall im Laufe des Tages machen und diese Proben dann in Labore schicken, sowohl in Dänemark als auch in Deutschland, in Hannover. Die sollen diese Proben untersuchen. Das wird aber auch alles noch länger dauern, weil die Proben von der Insel runterzukriegen ist auch gar nicht so einfach. Die liegt ja mitten im Kattegat zwischen Dänemark und Schweden. Das ist die Insel, die am weitesten von der dänischen Küste entfernt liegt. Da gibt es nur einmal am Tag eine Ferie, am Wochenende teilweise auch gar nicht. Also bis diese Proben dann in den Laboren sind und untersucht sind, das wird auf jeden Fall noch länger dauern.
0: Und dann wissen wir irgendwann, jupp, es ist der Wal, der in der Ostsee schon gestrandet ist, oder nein, ist es nicht. Und dann?
1: Ja, und dann muss man mal überlegen und schauen, was die dänischen Behörden so machen. Also im Prinzip haben sie im Moment jetzt gerade gesagt, dass sie jetzt die Proben nehmen, aber ansonsten erstmal gar nichts unternehmen werden. Also geborgen werden soll dieser Wal vorerst nicht. Es sei denn, er würde weiter Richtung Küste treiben und irgendwas gefährden. Letztlich entscheidet das die dänische Umweltbehörde. Aber es ist eigentlich das normale Vorgehen in Dänemark bei gestrandeten Meeressäugern, dass man sie einfach dort liegen lässt, wo sie sind. Es sei denn, dass sie den Schiffsverkehr gefährden, sondern der Natur einfach ihren Lauf lässt und da nichts weiter unternimmt.
0: Wenn du sagst, da gibt es schon ein normales Vorgehen der dänischen Behörden, ich sag mal, bei uns in Deutschland ist so ein Wal in der Ostsee, so ein Buckelwal, natürlich eine Riesensensation gewesen. Wie ist das in Dänemark? Das ist ja deutlich näher an der Nordsee.
1: Ja, also Strandungen kommen da schon vor, aber auch dort relativ selten. Und vor allem von so großen Walen passiert das nicht häufig. Also meistens sind das kleinere Tiere, die da stranden. Also es gibt jetzt da auch schon in Dänemark relativ viel Aufmerksamkeit dafür. Und die dänische Umweltbehörde, die hat ein normales Vorgehen, was man macht, wenn ein Wal oder ein anderer Meeressäuger gestrandet ist. Da wird erstmal geprüft, ob zum Beispiel Universitäten oder Museen Interesse an Gewebeproben oder Knochen zu Forschungs- oder Lehrzwecken haben. Und gibt es dieses Interesse nicht und es eben keine Beeinträchtigungen für den Schiffsverkehr gibt, dann sagt man, dann lassen Sie die einfach dort liegen. Und wenn diese Tiere noch leben sollten, werden auch keine Rettungsversuche unternommen, weil sie eben sagen, Walstrandungen sind ein natürlicher Teil des Gangs der Natur und da soll man menschlich gar nicht eingreifen und die Tiere dann dabei stören.
0: Vor der dänischen Insel Anholt ist ein toter Wal angetrieben worden. Noch ist noch nicht mehr bekannt, ob es tatsächlich ein Buckelwal ist, geschweige denn, ob es der Wal ist, der so viele Wochen in der Ostsee gestrandet war. Aber wir halten Sie dann natürlich auf dem Laufenden. Unsere Reporterin Jana Simram war das.
2: Hier in Berlin sind wir auch.
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9: 13.29 Uhr. Merz äußert sich auf Katholikentag selbstkritisch. Energieintensive Industrie produziert deutlich weniger. Spritpreise steigen wieder. Das Wetter meist bewölkt, einzelne Schauer, 11 bis 15 Grad. Mein Name ist Christoph Haas. Bundeskanzler Merz hat Kommunikationsprobleme eingeräumt. Beim Katholikentag in Würzburg sagte der CDU-Chef, er beschäftige sich in den letzten Wochen immer mehr mit der Frage, woran es liege.
10: Dass es mir offensichtlich nicht gelingt, die Menschen im Lande hinreichend

0: zu überzeugen, dass der Weg, den wir versuchen in der Regierung einzuschlagen, den ich versuche einzuschlagen, der richtige ist und der auch eine emotionale Bindung erzeugt und die Bevölkerung mitgeht. Das ist eine Frage, die ich noch nicht abgeschlossen für mich beantwortet habe. Ich weiß, dass ich in meiner Kommunikation etwas verbessern muss, damit diese Botschaft besser verstanden wird.
1: Hintergrund sind sinkende Umfragewerte und Streit über geplante Reformen in der Koalition. Das Hauptzollamt Frankfurt hat im vergangenen Jahr wieder Zehntausende illegale Drogen, Medikamente und exotische Tiere und Pflanzen beschlagnahmt. Am Flughafen und im internationalen Postzentrum wurden unter anderem 15 Tonnen Rauschgift sichergestellt. HR-Reporter Lars Hofmann.
2: Dazu hat der Zoll rund 12.000 Sendungen mit mehr als 750.000 illegalen Tabletten und Ampullen sichergestellt. Vor allem Dopingmittel, Potenzpillen, starke Schmerzmittel, Antibiotika und Haarwuchsmittel. Und wie jedes Jahr hat der Zoll auch wieder exotische Tiere und Pflanzen beschlagnahmt, darunter lebende Leguane und eine maurische Landschildkröte. Aber auch zehntausende Produkte aus geschützten Tieren und Pflanzen, wie beispielsweise einen Mantel aus Wolfsfell, Tigerkrallen und aus Elfenbein geschnitzte Ringe und Figuren.
1: Die Produktion in der energieintensiven Industrie in Deutschland ist seit Beginn des Ukraine-Kriegs überdurchschnittlich stark eingebrochen. Vor allem wegen der höheren Kosten haben die Betriebe ihre Produktion zurückgefahren. Das meldet das Statistische Bundesamt in Wiesbaden. Danach wurden etwa in der Chemie- oder Papierbranche und bei der Metallerzeugung rund 15% weniger produziert im Zeitraum von Februar 2022 bis März 2026. In der gesamten Industrie lag der Produktionsrückgang bei 9,5%. Mit dem Rückgang hängt der Verlust von Zehntausenden Arbeitsplätzen zusammen. Die Spritpreise steigen wieder leicht. Zum ersten Mal seit einer Woche kostet ein Liter Dieselkraftstoff im Schnitt wieder über 2 Euro. Das hat der ADAC mitgeteilt. Auch Superbenzin der Sorte E10 ist etwas teurer geworden, liegt aber noch knapp unter 2 Euro pro Liter. Als die Bundesregierung vor 2 Wochen den Tankrabatt eingeführt hat, waren die Spritpreise erstmal deutlich gesunken. Am Nachmittag startet die deutsche Eishockey-Nationalmannschaft in Zürich in die Weltmeisterschaft. Erster Gegner ist Finnland. HR-Sportreporter Burkhard Hupe.
3: Kurz vor Beginn des Turniers in der Schweiz hat Bundestrainer Harry Kreis mit Lukas Reichel einen weiteren deutschen NHL-Profi in Zürich begrüßt. Der 23-jährige Angreifer von den Boston Bruins unterzeichnete rechtzeitig vor dem ersten deutschen WM-Spiel gegen Finnland einen neuen Vertrag in Boston und ist nun der 4. deutsche Profi aus der besten Liga der Welt, der die DEB-Auswahl mindestens bis ins Viertelfinale bringen will.
1: Und das waren die Nachrichten. Das Wetter, heute Nachmittag werden die Schauer häufiger, stellenweise kann es auch Gewitter geben, bei Höchstwerten von 11 bis 15 Grad. Heute Nacht kühlt es ab auf 6 bis 1 Grad, ab Mitternacht wird es dann wieder trockener. Morgen bekommen wir erst Sonne und Wolken, vor allem am Nachmittag dann auch wieder Schauer bei maximal 12 bis 16 Grad. Die weiteren Aussichten, am Sonntag erst trocken, später wieder Schauer. Und am Montag Sonne, Wolken und Schauer, an beiden Tagen höchstens 14 bis 18 Grad. Die Zeit 13.33 Uhr.
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1: A5 Darmstadt-Heidelberg zwischen Seeheim-Jugenheim und Kreuz-Weinheim streckenweise stockender Verkehr. Und die A67 Darmstadt-Mannheim ist zwischen Lorsch und Firnheimer Dreieck wegen Bauarbeiten gesperrt und zwar noch bis Montag früh um 5. Umleitungsempfehlung: ab dem Darmstädter Kreuz über die parallel verlaufende A5 ausweichen.
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5: Ihnen einen schönen Freitagnachmittag oder schon ein schönes langes Wochenende, je nachdem, wo Sie gerade drinstecken. 30.000 Katholiken sind über dieses lange Wochenende nach Würzburg gereist. Da ist gerade Katholikentag. Das ist ein ganz schön langer Tag, der geht nämlich noch bis zum Sonntag. Einer der Katholiken heute auf dem Katholikentag war Friedrich Merz, der Bundeskanzler. Wir haben es gerade gehört in den hr-Info-Nachrichten. Der war heute auf einem Podium verabredet, laut Programm mit sogenannten jungen Menschen. Klaus Hofmeister, unser Reporter auf dem Katholikentag. Aus Sicht von Friedrich Merz, mit seinen 70 Jahren sind wir vermutlich alle junge Menschen. Wer waren denn die in Würzburg?
6: Ja, es waren vor allen Dingen Vertreterinnen von jungen Menschen. Es war die Amy Kirchhoff von der Bundesschülerinnenkonferenz. Es war die Lisa Quaich, die Leiterin des Bundes der Deutschen Katholischen Jugend. Und dann gab es so 10 Ausgewählte, die im Publikum saßen und die dann auch

0: ihre Fragen stellen konnten. Also das heißt, man hat schon versucht, es irgendwie repräsentativ zu machen. Und ehrlich gesagt, es gab schon auch Druck. Also der Frust, der bei den Jugendlichen sich angestaut hatte durch so manche Bemerkung aus der Politik. Beispiel, dass die neue Generation irgendwie faul und arbeitsscheu sei. Das hat sich doch ziemlich Bahn gebrochen hier. Allerdings hat Merz sich dann eben sehr stark verteidigt und hat gesagt, niemand hat gesagt, dass eure Generation faul ist. Aber wir müssen einfach sehen, im internationalen Vergleich arbeiten wir sehr wenig. Und um unsere Zukunft zu wuppen, müssen wir mehr arbeiten. Das heißt also, er hat so ein bisschen diese klimatische Verunsicherung, die da war, dann irgendwie mit Fakten versucht aufzugreifen. Aber man merkt schon, dass den Jugendlichen einfach auch ein Stück Wertschätzung fehlt von Seiten der Politik, dass man den Eindruck hat, man wird nicht wirklich gehört, nicht wirklich wahrgenommen. Und in dem Augenblick, wo wir nicht gehört werden, sagte dann die Amy Kirchhoff, radikalisieren wir uns. Und es ging immer auch um die Frage, wie können Jugendliche sich beteiligen in der Politik? Und da hat Friedrich Merz auch auf die klassischen Möglichkeiten hingewiesen, sich eben nicht nur punktuell, was weiß ich, für eine Demo zu engagieren, sondern auch wirklich dauerhaft eben. Und das heißt eben auch tatsächlich in Parteien gehen. Er hat gesagt, Parteien sind die Säule der Demokratie. Ohne Parteien keine Demokratie. Naja, und das sind halt so die Antworten, die dann von ihm kommen. Sehr traditionell, aber am Ende doch mit sehr viel Wertschätzung auch gehört. Ich glaube, er ist authentisch rübergekommen, durchaus auch selbstkritisch und war auch in der Lage zu sagen, ja, wir streiten zu viel und wir haben zu wenig Ergebnisse in der Politik im Moment.
1: Aber mal platt gesagt, er hat ein ganzes Panel voller junger Menschen die Chance, jetzt mal mit dem Bundeskanzler in den Austausch zu gehen. Und das große Thema ist tatsächlich, wir werden zu wenig gelobt. Lobt uns doch mal bitte mehr, ihr Älteren.
0: Nein, also ich glaube, es ist wirklich dieses Missverständnis gewesen, einfach oder aber die Möglichkeit, also die Tatsache, dass Jugendliche den Eindruck haben, sie werden zu wenig gehört. Es ist zu hochschwellig, sich in diesen Politikbetrieb hineinzuklinken. Sie suchen nach Beteiligungsmöglichkeiten, wo sie sozusagen nicht erstmal im großen Stile begreifen müssen, wie unsere Demokratie funktioniert, sondern eher einfach so ein bisschen dieses Niedrigschwelligere sich beteiligen können. Ja, das ist tatsächlich ein Thema dort und der Schritt in ein politisches Engagement ist halt doch ein sehr hochschwelliger. Merz hat dann gesagt, die Kommunalpolitik empfiehlt er als Einstieg, weil man da eben tatsächlich sehr nah dran ist, sehr viel bewegen kann. Und es ist, glaube ich, nicht dass der Wunsch in erster Linie gewesen von den Jugendlichen, wir wollen jetzt auch mal gelobt werden.
1: Das klingt jetzt eher nach einem Politikertag als nach einem Katholikentag. Die Kirche ist kaum Thema gewesen.
0: Nein, wir haben ja hier 900 Veranstaltungen. Du kannst, wenn du willst, ganz viel kirchlich engagiert sein. Es gibt hier ganz viele Gottesdienste und natürlich ist die Aufmerksamkeit in der Öffentlichkeit immer auf die prominenten Politiker ausgerichtet. Natürlich auch auf die Frage, was können Christen, was können Katholiken einbringen in eine Gesellschaft, die im Moment einfach durch Spaltung gekennzeichnet ist. Da sagen die eben, ja, hier auf dem Katholikentag können wir uns eben zusammensetzen, können wir uns zuhören. Und in dem Panel eben mit Kanzler Merz war das dann eben so, dass dann auch Störer da waren, die dann krakeelt haben, ihn stören wollten. Und da war dann der überwältigende Applaus derjenigen, die einfach zuhören wollten, die einfach auch Gegenargumente austauschen wollten. Das war ganz klar, dass man eben einfach hier ein Forum hat, wo man das einübt, was eben in der Gesellschaft ganz wichtig ist, zunehmend wichtig wird, einfach auch andere Positionen zu hören.
1: HR-Info-Reporter Klaus Hofmeister über den Auftritt des Bundeskanzlers Friedrich Merz beim Katholikentag in Würzburg. Wir haben vorhin in der Sendung gesprochen.
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1: 13:38. Wie geht's weiter im Nahen Osten? Das verhandeln seit gestern auch Libanon und Israel bei Gesprächen in Washington. Die im Libanon verschanzte Terrorgruppe Hisbollah, die hatte das Land in den Krieg mit Israel hineingezogen. Offiziell gilt zwischen den beiden Ländern bis Sonntag aber noch eine Waffenruhe. Doch die wird immer wieder gebrochen. Die iranhörige Hisbollah, die beschießt immer wieder Israel und Israel greift immer wieder Ziele im Umfeld der Hisbollah an. Moritz Behrendt.
3: Ja, eine Trauerfeier in einem Dorf im Südlibanon. Angehörige blicken fassungslos auf die grünen Leichensäcke. Einer ist der eines Kindes. Obwohl seit Mitte April eine Waffenruhe gilt, ist das ein tägliches Bild im Libanon. Nach Angaben des Gesundheitsministeriums in Beirut sind mehr als 400 Menschen während der Feuerpause durch israelische Angriffe getötet worden. Vor allem Hisbollah-Kämpfer, betont die israelische Armee. Auch sehr viele Zivilisten, Kinder, Frauen, Rettungskräfte, heißt es auf libanesischer Seite. Ein älterer Mann, der aus dem Süden in die Hauptstadt Beirut geflohen ist, sagt: Sie haben Dörfer zerstört während der Waffenruhe. Unser Dorf wurde zerstört.

0: bezeichnet das als Widerstand. Eine Formulierung, der Rassan Hasbani vehement widerspricht. Sie haben weder die Zerstörung im Land verhindert, noch den Einmarsch der israelischen Streitkräfte auf libanesischen Boden. Und sie waren nicht in der Lage, nur einen einzigen libanesischen Bürger vor diesem Krieg zu schützen. Hasbani sitzt für die rechtskonservativ-nationalistischen Forces Libanaises im Parlament. Er war Minister und stellvertretender Regierungschef. Aktuell ist seine Partei in der Opposition. Doch er unterstützt die Regierung bei zentralen Vorhaben, der Entwaffnung der Hisbollah und der Aufnahme von direkten Gesprächen mit der israelischen Regierung. Die finden aktuell in Washington statt. Von einer Chance für nachhaltige Stabilität im Libanon spricht der Abgeordnete. Auch wenn das Umfeld nicht gerade ideal ist für umfassende Verhandlungen, so ist es doch ein guter Ausgangspunkt. Mit seinen vorsichtigen Formulierungen liegt Hasbani auf der Linie der libanesischen Regierung. Die fordert bei den Verhandlungen in Washington ein Ende der israelischen Angriffe, während Israel eine konsequente Entwaffnung der Hisbollah verlangt und auf ein Friedensabkommen pocht. Auf einen wirklichen Frieden wagt im Libanon noch niemand zu hoffen. Die Regierung kann die Hisbollah nicht kontrollieren, in der Folge gibt es kaum internationalen Druck auf Israel, seine Soldaten aus dem Nachbarland abzuziehen. Wenn wir tatsächlich Frieden anstreben, sagt Rassan Hasbani, dann müssen alle diese Punkte geklärt werden und das könnte eine Weile dauern. In Beirut sehen viele ein langfristiges Sicherheitsabkommen zwischen dem Libanon und Israel als bestmögliches mittelfristiges Ergebnis der Verhandlungen. Noch aber ist es längst nicht so weit. Vor allem im Süden des Landes wären die Menschen schon froh über eine Waffenruhe, die tatsächlich hält.
1: Moritz Behrendt über die Lage im Libanon. Bis Sonntag gilt in dem Land noch eine Waffenruhe zwischen Hisbollah, Libanon und Israel. Aber wie es damit dann weitergeht, das wird gerade noch verhandelt.
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1: 13.42 Uhr. In Frankfurt sorgen gerade Flyer einer Gruppe Aktion 451 für Aufsehen. Die sind unter anderem aufgetaucht an der Universität. Und sie haben direkt für eine Warnung der AfD-Landesspitze gesorgt an die eigene Jugendorganisation. Hinter diesen Flyern, da stecke eine Tarnorganisation der Identitären und die sei mit der AfD unvereinbar. Trotzdem soll es da schon Kontakte gegeben haben. Olga Eisenmann.
3: Auf einem Flyer steht vor dem Hintergrund aus roten Flammen in weißen Buchstaben: Ich bin stolz auf meine Kultur und Multikulti ist gescheitert. Die Flyer wurden von der Aktion 451 auf dem Campus der Universität Frankfurt verteilt. Rechte Gruppen an Unis ist nicht neu, sagt Alice Blum. Sie ist Professorin für soziale Arbeit an der Internationalen Hochschule in Frankfurt. Sie forscht schon lange zu neuen Rechten in Deutschland.
4: Wenn wir jetzt diese Gruppe anschauen, hat es ähnliche Vorläufer schon ein paar Mal gegeben. Ist eigentlich nie gut gegangen, weil ihnen gerade an Hochschulen doch sehr viel Gegenwind entgegengetreten ist. Letztlich trägt aber genau das auch für die Grunderzählung dieses Opfernarrativs dieser Gruppen bei.
3: Das erklärte Feindbild der Gruppe: der sogenannte linke Mainstream an Hochschulen, der ihre rechten Meinungen ausschließen würde. Mit den Flyern wirbt die Gruppe für Stammtischabende, Kampfsporttraining und Lesekreise, in denen konservative und rechte Autoren gelesen werden. Auch Martin Sellner von der Identitären Bewegung und Götz Kubitschek, der Inhaber des neurechten Antaios Verlags, stehen auf der bundesweiten Lektüreliste. Aber nicht nur diese Autoren und ihre Werke deuten auf eine Nähe zur rechtsextremen Gruppierung Identitäre Bewegung hin, meint Alice Blum.
4: Ich bin der festen Überzeugung, dass diese neue Formierung dieser Gruppe Aktion 451 das Gleiche ist, wie es die Identitäre Bewegung auch schon war. Wir also nur ein Reframing der gleichen Ideologien und Praktiken sehen.
3: Die AfD grenzt sich immer wieder von der Identitären Bewegung ab. Es gilt ein Unvereinbarkeitsbeschluss. Die AfD Hessen verfasste ein Rundschreiben an ihre Mitglieder, in dem vor der Aktion 451 gewarnt wird.
5: Es liegen jedoch deutliche Hinweise vor, dass die Aktion 451 eine Tarnorganisation der Identitären Bewegung ist, die auf der Unvereinbarkeitsliste der AfD steht.
3: Doch Ende März deckt das linke Recherchenetzwerk Rhein-Main-Rechts-Außen eine Verbindung zwischen AfD und identitärer Bewegung auf. Der Schatzmeister der neu gegründeten AfD-Jugendorganisation Generation Deutschland, Thomas Janicek, nahm demnach an einer Veranstaltung der Aktion 451 teil. Bisher hat die Generation Deutschland aus der Teilnahme von Janicek jedoch keine Konsequenzen gezogen. Er ist weiterhin Schatzmeister. Die Leitung der Goethe-Universität stellt sich gegen die Aktivitäten der Gruppe Aktion 451 an der Hochschule.
6: Die Goethe-Universität versteht sich als weltoffene Werkstatt der Zukunft und wendet sich entschlossen gegen jede Form von Rassismus, Nationalismus und Antisemitismus.
3: Auch der Allgemeine Studierendenausschuss stellt sich gegen die Aktion 451 und hat klare Forderungen an

0: die Leitung.
1: Wir erwarten, dass Beratungsangebote ausreichend finanziert werden und unmissverständlich klargestellt wird, dass Studierende, die sich in solchen Netzwerken bewegen und tätig werden, an einem Goethe-Uni-Campus nichts zu suchen haben.
0: Vielen Studierenden der Goethe-Uni ist die Gruppe nicht bekannt, auch der 20-jährigen Studentin Felina nicht.
2: Ich habe von der Gruppe bis jetzt noch nichts gehört, sehe das Ganze aber sehr kritisch und finde es auch sehr besorgniserregend, dass sich sowas an einem Campus, an einer Uni ausdehnen kann.
0: Die Flyer der Aktion 451 wirken auf den ersten Blick vom Stil her wie die Einladung zu einer gewöhnlichen Uni-Veranstaltung. Alle Anzeichen deuten aber darauf hin, dahinter steckt eine Tarnorganisation der identitären Bewegung.
3: Olga Eisenmann über Flyer einer vermutlich rechtsextremistischen Gruppierung, die gerade für Aufsehen sorgen an der Universität in Frankfurt. 13.46 Uhr. Nachts allein im Dunkeln nach Hause laufen, da haben viele ein mulmiges Gefühl. Nicht nur in den großen Städten bei uns in Hessen, sondern auch in kleineren Orten, zum Beispiel im Odenwald. In der Stadt Höchst werden deshalb jetzt neue Ideen diskutiert für mehr Sicherheit. Stefanie Hoffmann.
4: Der Marktplatz bei Nacht, dunkle Unterführungen oder die Tiefgarage am Rathaus. Viele Menschen in Höchst im Odenwald meiden bestimmte Orte inzwischen bewusst, besonders nachts aus Angst. Eine Bürgerbefragung hat ergeben, dass 2/3 der Bürgerinnen und Bürger in Höchst sich im Ortskern unwohl fühlt, über alle Generationen und Geschlechter hinweg. Und die Befragung zeigt auch, was sich die Menschen in Höchst wünschen, eine Videoüberwachung.
5: Weil ich das gut finde, weil in großen Städten wie London oder so gibt es auch schon.
6: Also für mich ist es auch möglich, nachts durch Höchst zu laufen und keine Angst zu haben. Und wenn junge Mädchen hier durchlaufen, die fühlen sich schon manchmal, ja, die aufgrund der Ansammlungen von Männern, sage ich jetzt mal, egal welcher Herkunft, bedrängt.
4: Dennis Cessin vom Ordnungsamt der Gemeinde Höchst sagt, es gebe bisher keine wirklichen realen Gründe für diese Angst, denn die Kriminalstatistik zeige keine Auffälligkeit. Der Odenwaldkreis gilt sogar als sicherster Kreis in ganz Hessen. Trotzdem hat die Gemeinde zuletzt schon einiges unternommen, um das Sicherheitsgefühl der Menschen zu verbessern.
7: Also wir haben jetzt auch in den letzten 2 Jahren massiv unseren Außendienst erhöht, von 2 auf 5 Mitarbeiter, die Präsenzzeiten wesentlich erhöht haben. Aber all das hat noch nicht zum gewünschten Ziel geführt und finanziell sind wir da mittlerweile an Grenzen.
4: Die Videoüberwachung als Abschreckung sei deshalb der nächste logische Schritt. Bisher war die im öffentlichen Raum nur an Orten möglich, an denen es statistisch häufig Straftaten gibt. Doch eine Gesetzesänderung in Hessen bringt die neue Möglichkeit. Das hessische Sicherheitsgesetz erlaubt jetzt Videoüberwachung ausdrücklich auch an Orten, die von der Bevölkerung als unsicher empfunden werden. Bürgermeister Jens Fröhlich will in Höchst jetzt diesen Vorstoß wagen.
8: Dass die Wahrnehmung einfach eine andere ist, wie eine Kriminalstatistik ausdrückt. Und genau da zielt die Änderung im Gesetzestext ab, dass man hier jetzt auch über eine wahrgenommene Angst, eine empfundene Angst die Möglichkeit hat, eine Überwachung durchzuführen.
4: Es gibt aber auch Stimmen, die eine Videoüberwachung kritisch sehen.
9: Ich halte da ziemlich wenig davon, denn wir haben ja statistisch kein Kriminalitätsproblem. Und wir haben auch kein Geld und dass wir jetzt stolz darauf sind, dass man trotzdem Videokameras aufstellt, das finde ich etwas absurd.
10: Oh, ich bin sehr unsicher, was hier das Richtige ist. Aber ich bin dagegen, dass wir so ein Überwachungsstaat werden. Da muss man sehr aufpassen, dass wir da nicht zu weit gehen.
4: Bürgermeister Fröhlich kennt diese Sorgen, kann sie aus seiner Sicht aber auch entkräften.
8: Aber genau deshalb wollen wir ja eben eine präventive Überwachung, um genau das zu vermeiden. Wir nutzen die Überwachung nur dann, wenn Auffälligkeiten vorhanden sind. Und auch nur dann werden die Daten entsprechend genutzt. Also diese Sorge eines Überwachungsstaates oder einer dauerhaften Überwachung ist völlig unbegründet.
4: In den kommenden Wochen werden die finalen Orte für die Kameraüberwachung zusammen mit der Polizei festgelegt und die Geräte dann installiert. Das Ziel ist klar, Prävention und ein sicheres Gefühl für die Menschen in Höchst.
3: Videoüberwachung soll jetzt für mehr, zumindest gefühlte Sicherheit sorgen in Höchst im Odenwald. Stefanie Hoffmann. 13:50 Uhr. HR Info ist hier mit einer aktuellen Meldung für die A5 Darmstadt Richtung Frankfurt. Vorsicht bitte, zwischen Weiterstadt und Langenmöhrfelden watschelt eine Entenfamilie auf der Fahrbahn. Morgen, letzter Pflichttermin vor der Weltmeisterschaft für alle Fußballfans unter uns. Die ARD-Bundesliga-Konferenz zum letzten Spieltag startet mit allen Spielen gleichzeitig hier in HR Info. Und wie immer ist die Meisterschaft natürlich schon lange entschieden. Aber was macht das mit der Spannung? Professor Harald Lange, Fanforscher am Institut für Sportwissenschaft der Uni Würzburg.
11: Im Grunde ist es ja jedes Jahr das Gleiche. Irgendjemand gewinnt,

0: drei steigen ab oder zwei steigen ab, je nachdem.
1: Es wäre schön, wenn irgendjemand gewinnen würde, aber es sind seit 15 Jahren halt bis auf eine Ausnahme immer die Bayern.
0: Ja, aber immer in unterschiedlichsten Konstellationen. Also im Grunde haben wir uns daran gewöhnt, dass es für uns interessanter ist, wer absteigt, wer die Klasse hält und wer in die internationalen Wettbewerbe hineinkommt. Und wir werden uns darauf einstellen müssen, dass das auch die nächsten Jahre noch genau in diesem Modus weitergeht und dann in einem Spannungsfeld zwischen der Faszination des Fußballs und der Bundesliga-typischen Langeweile im Titelkampf weitergehen wird.
1: Aber wie viel Faszination kann denn überhaupt noch übrig sein, wenn da vorne eh mal alles entschieden ist?
0: Das ist an der Stelle natürlich entsprechend gedeckelt. Wenn schon vor Beginn der Meisterschaft feststeht, wer das Ganze gewinnt, dann ist natürlich der Reiz, was die Meisterschaft und die Meisterfeier angeht, der ist dann raus. Und das verlangt dann den Fans einiges ab, vor allem den, sagen wir mal, vielen Fans, die jetzt nicht so stark gebunden sind und so halbwegs neutral auf die Bundesliga draufschauen und sich nur wegen des Wettbewerbs einklinken und mitfiebern. Denen wird abverlangt, dass sie sich eben auf andere Dinge konzentrieren können, auf schöne Spiele, auf einzelne Ereignisse, aber nicht auf das große Ganze nach dem Motto, wer wird dieses Jahr Meister?
1: Und trotzdem sind ausgerechnet die Bayern die mit den meisten Fans zu Hause in ganz Deutschland. Können Sie uns das mal erklären?
0: Ja, man sagt den Bayern-Fans auch nach, dass es die sogenannten Erfolgsfans anzieht. Das erkennt man daran, bei Bayern-München-Spielen, falls sie dann doch mal hinten liegen und die Spielzeit sich dem Ende nähert, dann eine Viertelstunde, 20 Minuten vorher, verlassen dann tatsächlich schon die ersten Zuschauer das Stadion, um noch sicher zum Auto zu kommen, weil man enttäuscht ist und eigentlich nur einen Sieg feiern will. Das ist etwas, was in Fankreisen absolut verpönt ist. Das kann man bei den Erfolgsfans von Bayern München immer wieder beobachten. Sie selbst würden das niemals zugeben, aber von außen betrachtet kann man sie tatsächlich so einordnen. Die ziehen halt, eben weil sie immer erfolgreich sind, dann auch Fans an, die genau das suchen.
1: Ich höre bei Ihnen so ein bisschen raus, Sie haben da keine Dauerkarte, gell?
0: Nee, auf gar keinen Fall. Also mein Herz schlägt für Vereine, die kämpfen. Mein Herz schlägt für Vereine, wo man auch Leidenschaft als Fan mit reinbringen kann. Und Leidenschaft heißt ja im wahrsten Sinne des Wortes genau das Gegenteil von dem, was die erfolgsverwöhnten Bayern-Fans aufbringen müssen. Das heißt, man muss auch leiden können, mitleiden können mit seinen Spielern, mit der Mannschaft, mit dem Club. Und das kann man am besten bei Mannschaften, die auch mal Gefahr laufen, ihre Ziele nicht zu erreichen, beziehungsweise die auch mal in der zweiten Liga spielen und dann wieder aufsteigen.
1: Das mit dem Leiden, das können ja auch zum Beispiel die hessischen Bundesligisten immer sehr, sehr gut, gerade auch Eintracht Frankfurt in dieser Saison. Wie sehr kann das kompensieren, da vorne eigentlich nicht mehr mitspielen zu können?
0: Das ist natürlich hart und das widerspricht der Idee des Sports. Grundsätzlich lebt diese Idee, die auch die Fans in den Bann zieht, natürlich davon, dass irgendwann die Eintracht auch mal deutscher Meister wird, dass sie irgendwann die Besten im Land sind. Interessanterweise gelingt das der Eintracht im internationalen Wettbewerb immer wieder, nicht jedes Jahr, aber sehr, sehr häufig, dass sie da, auch wenn sie nicht ganz vorne in Deutschland mitspielen können, dass sie in den Europa-Ligen ganz vorne abräumen. Und das kompensiert dann natürlich einigen Frust beziehungsweise einige Enttäuschung, die die Eintracht-Fans im regulären Bundesliga-Alltag zu verkraften haben.
1: Was sagt der Fanforscher? Wie könnte es vorne auch wieder spannend werden? Oder wollen wir das denn überhaupt?
0: Das wollen wir. Und das ist so ein Wunsch, den quasi Fans durch alle Lager hindurch mit sich tragen, wo es auch immer wieder Vorschläge gibt, nämlich liegt ja auf der Hand, dass der wirtschaftliche Erfolg bzw. die zur Verfügung stehenden Finanzmittel ganz maßgeblich bestimmen, wie weit vorn man in der Liga steht und mitspielen kann. Es müsste gelingen, das Geld gerechter zu verteilen und gerecht heißt letztlich, dass alle 18 Vereine gleich bedacht werden müssen mit den finanziellen Möglichkeiten, die aus den Fernsehgeldern kommen, die aus den internationalen Geldern kommen, sodass sich auch alle letztlich potenziell um die gleichen Spieler innerhalb Deutschlands bemühen können. Das würde dem deutschen Fußball gut tun. Das würde natürlich vor allem auch der Stimmung und der Spannung sehr, sehr gut tun.
1: Fanforscher Professor Harald Lange vorhin über das Finale der Fußball-Bundesliga morgen. Finale Bundesliga-Konferenz morgen dann mit allen Spielen live hier am Nachmittag. 3:30 in HR Info.

0: Nach der Bundesliga können wir morgen Abend ESC schauen, Eurovision Song Contest, den größten Musikwettbewerb der Welt. Deutschland tritt in Wien an mit Sarah Engels und Fire. I'm on fire, fire. You're a liar, liar. Aber ist das wirklich ein Hit? Vielleicht können wir das bald auch wissenschaftlich klären. Noch gibt es die Formel für den ultimativen Hit nicht, aber die Forscher sind dicht dran. Sven Kästner.
1: Jede Generation hat ihre Hits. Klar, der Sound, der verändert sich, die Stimmen auch. Aber vieles ist ähnlich und das über Jahrzehnte, sagt Musikwissenschaftler Volker Kramarz.
2: Bestimmte Harmoniefolgen, A-Moll, F-Dur, G-Dur, funktionieren immer.
1: Eine Harmoniefolge, das ist der Klangraum aus Akkorden, der die Melodie begleitet. Gerade hat Shakira das bewährte Muster genutzt für ihren neuen Song zur Fußball-WM.
2: Hier bei Shakira ist es nach Cis-Moll geschoben. Und wenn dann noch die richtige Stimme, Shakira hat sie, die richtigen Instrumente, die Studios haben die, und die richtigen Produktionseinheiten dahinter liegen, dann klappt's.
1: Das sind die Voraussetzungen für einen Hit, aber keine Garantie für Erfolg. Auch dann nicht, wenn die übliche Songstruktur dazukommt. Intro, ein oder zwei Strophen, Refrain, noch eine Strophe, Bridge oder Solo, nochmal Refrain oder Hookline, quasi der Ohrwurmkern eines Liedes. TikTok hat das Schema leicht verändert. Seither muss sich Pop im Endlosstrom der Kurzvideos durchsetzen. Aktuelle Songs starten deshalb oft gleich mit der Hookline. Damit die User nicht während des Intros schon weiterwischen. Neue Einfälle gutiert das Publikum nur bedingt, sagt Volker Kramarz. Gerne ein charakteristischer Tonsprung in der Melodie, aber bitte zu 95% im bewährten Muster bleiben.
2: Die Beatles zum Beispiel haben am Anfang in ihren ersten Hits immer ein Zwischenteil mit einer harmonischen Modulation eingeführt. Die kommen also von C-Dur, gehen sie plötzlich in eine ganz andere Tonart. Über G-Moll modulieren sie nach F-Dur. Heute haben wir verrückte Sachen, zum Beispiel die zweite Stufe in der Dur-Skala hat als harmonische Akkordkonstruktion eigentlich einen Moll-Akkord. Heute wird ganz besonders geliebt, diese zweite Stufe in Dur zu verwenden.
1: Die eine Hitformel, die gibt's nicht. Oder besser, die Wissenschaft kennt sie nicht. Aber ganz generell lebt jeder Popsong von der Wiederholung, sagt Musikpsychologe Daniel Mühlensiefen von der Universität Hamburg.
3: Wir haben vor einigen Jahren eine Studie durchgeführt zum Ohrwurmfaktor und haben da gefunden, dass Ohrwürmer neben dem Wiederholen von melodischem Material und der Redundanz auch oft ein leicht schnelleres Tempo haben als die Masse der Popsongs.
1: Womit wir beim deutschen Beitrag zum ESC wären, dem Eurovision Song Contest. I'm on fire, fire. Hat Tempo und einen aktivierenden Rhythmus, passt zum Tanzen, aber kann auch morgens beim Wachwerden helfen oder zum Sport motivieren. Psychologisch gesehen reguliert Musik Emotionen, aber beim ESC ist die Performance wichtiger als Songstrukturen. Wenn es darum geht, wer dort gewinnt, folgt der Wettbewerb eigenen Gesetzen. Das ist sogar wissenschaftlich untersucht.
3: Studien dazu haben gefunden, dass die Musik selber eigentlich nur einen verschwindend geringen Beitrag dazu liefert, in der Regel. Das hat damit zu tun, dass der ESC vor allem ein großes Medienevent ist und ein Kulturspektakel.
1: Wohl auch deshalb werden selbst viele Siegertitel am Ende keine Superhits.
0: Aber ist es was Gutes für den deutschen Beitrag oder nicht? Das werden wir dann spätestens morgen Abend, morgen Nacht hören, wenn es das Ergebnis gibt beim Eurovision Song Contest. 13:59 Uhr, Sie hören HR Info.

0: 14 Uhr. März zeigt sich auf Katholikentag selbstkritisch. Spritpreise steigen wieder. Weltgesundheitsorganisation warnt vor Nikotinbeuteln. Das Wetter meist bewölkt mit Schauern 11 bis 15 Grad. Mein Name ist Christoph Haas. Bundeskanzler Merz hat Kommunikationsprobleme eingeräumt. Beim Katholikentag in Würzburg sagte der CDU-Chef, es gelinge ihm offenbar nicht immer, die Menschen im Land gut genug zu erreichen und zu überzeugen. Merz stellte sich bei einer Diskussionsveranstaltung auch den Fragen von Jugendlichen. Aus Würzburg Sabine Brütting.
1: Die Fragen der jungen Menschen drehten sich um drängende Probleme. Wie steht es um den Klimaschutz und die soziale Gerechtigkeit im Land? Und wie kommt es, dass Merz offenbar in seinen Aussagen so häufig missverstanden wird? Trotz aller Selbstkritik blieb Merz bei vielen Themen bei den bekannten Positionen. Klimaschutz ist gut, aber alle sollen weiterhin möglichst viel Freiheit haben, wie sie diesen umsetzen. Die soziale Marktwirtschaft funktioniert, aber junge Menschen müssen künftig deutlich mehr selbst für die Rente vorsorgen.
0: Das Hauptzollamt Frankfurt hat im vergangenen Jahr wieder viele illegale Drogen, Medikamente und exotische Tiere und Pflanzen beschlagnahmt. Darunter waren knapp 15 Tonnen Rauschgift. HR-Reporter Lars Hofmann.
2: Schwarzmarktwert 190 Millionen Euro. Dazu hat der Zoll rund 12.000 Sendungen mit mehr als 750.000 illegalen Tabletten und Ampullen sichergestellt. Vor allem Dopingmittel, Potenzpillen, starke Schmerzmittel, Antibiotika und Haarwuchsmittel. Überwiegend aus China, Indien und Thailand. Und wie jedes Jahr hat der Zoll auch wieder exotische Tiere und Pflanzen beschlagnahmt, darunter lebende Leguane und eine maurische Landschildkröte.
0: Die Spritpreise steigen wieder leicht. Zum ersten Mal seit einer Woche kostet ein Liter Dieselkraftstoff im Schnitt wieder über 2 Euro. Das hat der ADAC mitgeteilt. Auch Superbenzin der Sorte E10 ist etwas teurer geworden, liegt aber noch knapp unter 2 Euro pro Liter. Als die Bundesregierung vor 2 Wochen den Tankrabatt eingeführt hatte, waren die Spritpreise erstmal deutlich gesunken. Die Produktion in der energieintensiven Industrie in Deutschland ist seit Beginn des Ukraine-Kriegs überdurchschnittlich stark eingebrochen. Vor allem wegen der höheren Kosten haben die Betriebe ihre Produktion zurückgefahren. Das meldet das Statistische Bundesamt in Wiesbaden. Danach wurde etwa in der Chemie- oder Papierbranche und bei der Metallerzeugung rund 15% weniger produziert im Zeitraum von Februar 2022 bis März 2026. In der gesamten Industrie lag der Produktionsrückgang bei 9,5%. Mit dem Rückgang hängt der Verlust von Zehntausenden Arbeitsplätzen zusammen. Die Weltgesundheitsorganisation warnt vor einer speziellen Art des Nikotinkonsums. Dabei geht es um Nikotinbeutel, die direkt in den Mund gelegt werden. Laut einer Studie der WHO werden sie von immer mehr Jugendlichen genutzt. Die Beutel enthielten deutlich mehr Nikotin als Zigaretten und machten sehr schnell abhängig. Durch den Konsum steige das Risiko für Schlaganfälle und Herzerkrankungen. Das waren die Nachrichten. Das Wetter. Heute Nachmittag werden die Schauer häufiger. Es kann auch mal Gewitter geben. Höchstwerte 11 bis 15 Grad. Nach Mitternacht ist es dann weitgehend trocken und es kühlt ab auf 6 bis 1 Grad. Morgen gibt's nur vereinzelt mal Schauer. Sonne und Wolken wechseln sich ab und zum Abend hin scheint die Sonne auch öfter. Maximal 12 bis 16 Grad. Die weiteren Aussichten: am Sonntag erst freundlich mit Sonne, später örtlich Schauer bis 18 Grad. Und am Montag insgesamt wechselhaft mit Schauern wieder bis 18 Grad. Die Zeit 14.04 Uhr.
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0: A5 Darmstadt-Heidelberg zwischen Seeheim-Jugenheim und Kreuz-Weinheim streckenweise stockender Verkehr. Und die A67 Darmstadt-Mannheim ist zwischen Lausch und Firnheimer Dreieck wegen Bauarbeiten gesperrt und zwar noch bis Montag früh um 5. Umleitungsempfehlung ab dem Darmstädter Kreuz über die parallel verlaufende A5 ausweichen.
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4: Einen schönen Freitagnachmittag. Wie nett er sein kann, wenn er will, oder? Es ist eine Ehre, dein Freund zu sein, so hat der amerikanische Präsident Donald Trump den chinesischen Staatschef umschwärmt beim Staatsbesuch. Inzwischen ist Donald Trump wieder auf dem Rückflug und was bleibt? Das haben wir unseren Korrespondenten in Peking gefragt, Maximilian Seib. Wie groß ist denn die neue Freundschaft?
5: Also Freundschaft ist, glaube ich, ein sehr großes Wort. Es ist eine Annäherung. Das kann man auch durchaus daran sehen, wenn man auf die Geschichte der beiden blickt. Also Donald Trump hat eigentlich in seiner gesamten politischen Karriere immer Attacken gegen China gefahren, hat immer China attackiert, gerade in Wirtschaftsfragen, hat in seiner ersten Amtszeit einen Handelskrieg mit China vom Zaun gebrochen. Auch in seiner zweiten Amtszeit, wir haben es im vergangenen Jahr gesehen, da gab es dann irgendwann einen

0: Zoll wettbieten mit Zöllen gegenseitigen über 100%. Das ist schon im vergangenen Jahr so ein bisschen entschärft worden, deeskaliert worden. Da gab es ein Treffen von Xi und Trump in Südkorea Ende Oktober. Aber das war jetzt tatsächlich nochmal eine ganz andere, ja, ein ganz anderes Niveau, diese zur Schau gestellte Harmonie in Peking in den vergangenen 2 Tagen. Man muss klar sagen, beide Seiten wissen, dass sie einander brauchen, dass dieser Handelskonflikt, dieser Handelskrieg ihnen im Moment nicht gut tut. China hat eine große Wirtschaftskrise, da wird sehr viel mehr produziert hier im Land, als dass die Menschen kaufen. Das heißt, man braucht Exportmärkte, irgendwo muss das Zeug hingehen. Und da hat man natürlich mit den USA einen sehr großen Exportmarkt. Auf der anderen Seite, der US-Präsident innenpolitisch sehr stark unter Druck, Donald Trump. Das heißt, er braucht auch dringend positive Meldungen und so ein Gipfel hier mit schönen Bildern, mit ein paar Handelsdeals, die kommen ihm natürlich gerade recht, vor allem, weil es in den USA ja im November Wahlen gibt. Also insofern war das für beide Seiten eine Zweckgemeinschaft, die aber sehr pompös, würde ich sagen, zelebriert wurde.
1: Was hat denn außer diesen pompösen Bildern der Gipfel aber denn tatsächlich gebracht, konkret?
0: Also das ist sehr schwer einzuschätzen im Moment. Wo es eine gemeinsame Linie gibt, das ist beim Thema Iran-Krieg. Da haben beide Seiten erklärt, die Straße von Hormuz solle offen sein, geöffnet werden und auch geöffnet bleiben dann. Trump sagte zudem, man sei sich einig, dass der Iran keine Atomwaffen haben dürfe, dass auch die Straße von Hormuz nicht militarisiert werden dürfe, dass man da keine Abgaben zahlen muss, wenn man da durchfährt. All diese Punkte, da wäre man sich einig. Aber ob das tatsächlich von Xi jetzt auch in Teheran so kommuniziert wird, ob China da als Vermittler auftritt, das ist an dieser Stelle noch nicht klar. Und was die wirtschaftlichen Deals angeht, die Trump angesprochen hat, auch das ist alles noch nicht wirklich offiziell kommuniziert. Da gab es kein gemeinsames Abschlussstatement, sondern es gibt nur die Aussagen, die Donald Trump im US-Fernsehen bei Fox News getroffen hat. Da hat er gesagt, es werden unter anderem 200 Boeing-Flugzeuge verkauft von den USA oder von Boeing an China. Das wären aber weniger, als man vorher dachte. Es sollen auch landwirtschaftliche Produkte verkauft werden, Sojabohnen zum Beispiel. Die Wirtschaftsbosse, die mitgereist sind, dabei Elon Musk von X und Tesla mit dabei, unter anderem der Apple-Chef Tim Cook und auch der Chef von Nvidia, dem Chip-Hersteller. Also da waren viele Leute da, die sollen leichteren Zugang bekommen in den chinesischen Markt. Aber auch das muss man an dieser Stelle sagen, das hat Xi schon mal vorher versprochen und auch nicht gehalten. Also wie konkret diese Deals sind, das wissen wir noch nicht so genau. Und ob sie dann wirklich umgesetzt werden, das ist noch eine ganz andere Frage.
1: Ein Thema hat bei dir bisher jetzt gerade noch gefehlt in deiner Auflistung, das Thema Taiwan. Da gab es im Vorfeld viele, die befürchtet hatten, Donald Trump, der könnte den Chinesen vielleicht Versprechungen machen, die der Rest der Welt gar nicht so gut findet. Wie ging es denn bei diesem Thema jetzt aus?
0: Also es ist auf jeden Fall ein großes Thema gewesen, vor allem von chinesischer Seite. Es war ganz spannend zu sehen. Am ersten Tag gab es diesen pompösen Empfang, dann gab es sehr lobende, warme Worte gegenseitig und dann hat Xi sehr schnell das Thema Taiwan aufgebracht und hat auch gesagt, das ist das wichtigste Thema für uns auf der chinesischen Seite in den Beziehungen mit den USA. Zur Einordnung, Taiwan wird seit Jahrzehnten demokratisch und unabhängig regiert, aber China, die kommunistische Regierung hier in Peking, sieht es als ihr eigenes Staatsgebiet an. Die USA sind ein Partner von Taiwan, liefern Waffen. Man hat jetzt in Washington Ende Dezember oder Mitte Dezember ein milliardenschweres Waffenpaket beschlossen. Die sind aber noch nicht geliefert worden, diese Waffen, nach Taiwan. Und das ist ganz spannend, dass Xi das eben angesprochen hat. Das sei ein wichtiges, großes Thema. Und Trump, der ja sonst selten um klare Worte verlegen ist, hat sich nicht dazu geäußert. Wurde auch von Reportern angesprochen, hat nichts dazu gesagt zu diesem Thema. Also das kann man schon als einen kleinen Teilerfolg für Peking sehen.
1: Maximilian Seib in Peking über den Staatsbesuch von Donald Trump beim chinesischen Staatschef Xi.
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1: 14:09. Einmal hat sich ein Wal in unsere deutsche Ostsee verirrt. Und direkt haben unfassbar viele von uns mit diesem Tier mitgefiebert. Selbst jetzt, wo der Wal eigentlich wieder weg ist, ist er immer noch in den Schlagzeilen da. Zum Beispiel vorhin, als wir gehört haben, dass vor Dänemark ein Tier angespült worden ist. Am anderen Ende der Welt ist die Begeisterung für Wale im Moment deutlich kleiner. In Südafrika, da sorgen die Tiere für immer mehr Probleme. Und das liegt unter anderem am Iran-Krieg. Stefan Überbach.
3: Die ersten Buckelwale sind schon unterwegs. Vor der südafrikanischen Westküste, etwa bei Hermanus oder Kapstadt, aber auch in der Region um die Hafenstadt Durban im Osten des Landes. In den nächsten Wochen werden die Sichtungen deutlich zunehmen, denn dann erreicht die jährliche Wanderung der Tiere ihren Höhepunkt. Weiter draußen im offenen Meer leben Blau-, Finn- und Pottwale. Der wegen der Spannungen im Nahen Osten massiv gestiegene Schiffsverkehr rund um das Kap der Guten Hoffnung wird für all diese Tiere zunehmend gefährlich. Els Vermöhlen leitet die Walforschungsabteilung an der Universität Pretoria.
4: Das Risiko ist zweifach. Zum einen nimmt der Schiffsverkehrslärm zu. Dadurch

0: entsteht mehr Lärmverschmutzung, die die Kommunikation der Wale stört, weil ihre Rufe überdeckt werden. Die unmittelbarere Gefahr ist jedoch das erhöhte Risiko von tödlichen Kollisionen mit Schiffen.
1: Zwar überschneiden sich die Wanderwege der Wale und die Schifffahrtsrouten in der Region schon seit langem. Das heißt, für die Tiere sind Begegnungen mit Frachtern und Tankern eigentlich nichts Neues. Allerdings hat sich laut dem Beobachtungsdienst Portwatch die Zahl der Schiffe im Vergleich zum Vorjahr von 44 auf 89 pro Tag verdoppelt. Für Wale, die gerade mit der Nahrungssuche beschäftigt sind, bleibt oft kaum noch Zeit zu reagieren.
0: Wenn sich Wale an den Verkehr gewöhnen, ist das zwiespältig. Viele Wale halten sich im Sommer vor allem an der Westküste auf, weil sie den nährstoffreichen Benguela-Strom nutzen, um zu fressen. Dann richtet sich ihre Aufmerksamkeit weniger darauf, Schiffe zu meiden. Gleichzeitig erschwert die Größe der Schiffe die Orientierung. Der Rumpf kann den Lärm abschirmen, sodass Wale zwar Geräusche hören, aber nicht genau wissen, wo sich das Schiff befindet. Deshalb ist das Ausweichen für Wale oft schwieriger, als man denkt.
1: Wie viele Tiere bereits getötet oder verletzt worden sind, lässt sich nicht mit Bestimmtheit sagen. Zusammenstöße weit von den Küsten entfernt werden nämlich oft gar nicht bemerkt, vor allem dann, wenn große Schiffe daran beteiligt sind. Für die Forschung steht fest, um die Wale zu schützen, muss schnell etwas passieren.
0: Typische Maßnahmen sind Geschwindigkeitsreduktionen oder alternative Strecken. Dafür braucht es allerdings wissenschaftliche Daten. Wenn wir Routen ändern wollen, müssen wir wissen, wo die Wale sind. In Hafenbereichen wird man vermutlich eher die Geschwindigkeit reduzieren. Mir ist wichtig zu betonen, wir zeigen nicht mit dem Finger auf die Schifffahrtsunternehmen. Niemand trägt hier allein die Schuld. Es handelt sich um eine globale Situation, die ein Problem entstehen lässt, das gelöst werden muss.
1: Noch laufen die Gespräche zwischen Wissenschaft, Behörden und der Schifffahrtsindustrie. Auch technische Lösungen wie Warnsysteme oder bessere Ortungsdaten für Walgruppen werden dabei diskutiert. Das südafrikanische Umweltministerium sagte der Nachrichtenagentur AFP, man werde alle verfügbaren Lösungen prüfen und den Schutz der Wale an vorderster Front voranbringen.
2: Der Iran-Krieg gefährdet Wale vor Südafrika, weil viele Schiffe jetzt andere Routen wählen. Stefan Überbach. 14.13 Uhr, Sie hören HR Info. Nackt-Performances oder Nackt-Künstlerin, das steht heute in vielen Nachrufen über die Österreicherin Wally Export. Mit 85 Jahren ist sie gestorben und ihre provokanten Auftritte, die galten vor allem Wally Exports großem Lebensthema. Sarah Behan.
3: Gibt es ein selbstbestimmtes Leben? Also kann es möglich sein, auch ein selbstbestimmtes Leben zu führen?
4: Selbstbestimmung, darum kreiste das Werk von Wally Export. Ihre Kunst? Provokant, politisch und radikal persönlich. Ein Leben lang kämpfte sie für Gleichstellung. Im Interview zum Wiener Frauenpreis 2011, den sie erhalten hatte, bringt sie ihr Motto auf den Punkt.
3: Man braucht auch Aggression dazu, um eben zu sagen, ja, so wie ich bestimmt werde, das lasse ich mir nicht gefallen, das möchte ich nicht, ich mache meine eigenen Regeln. Und braucht man Ausbruch dann dazu auch, ja.
4: Export ist ausgebrochen. Mit 18 Jahren wurde sie schwanger, ließ sich schnell vom Vater ihres Kindes scheiden, der das Sorgerecht hatte. Export ist ausgebrochen aus der Klosterschule, raus aus ihrem Geburtsort Linz, raus von den Wiener Aktionisten. Da passte ihr das Frauenbild ganz und gar nicht. Also zog sie ihr eigenes Ding durch, unter neuem Namen. Nicht mehr Waltraud Lena, sondern Wally Export. Ihr erstes Kunstobjekt. 1966. Eine Zigarettenpackung mit ihrem Porträt und der neuen Marke Export.
3: Es war insofern wichtig, weil ich eben eine eigene Identität haben wollte, weil ich einen eigenen Namen haben wollte und nicht abhängig sein von schon mir gegebenen Namen. Und drum Export aus dem Hafen hinaus oder was, auf das stürmische Meer.
4: Rein in die stürmischen 60er, die sie prägte. Export hat mit ihren Fotografien und Aktionen Grenzen überschritten, bewusst provoziert, gerade auch mit ihrem eigenen nackten Körper.
5: Wally Export aus Wien zeigt zum letzten Mal hier in München ihr Tappungstastkino.
4: 1968 steht Wally Export mitten im liberalen München-Schwabing. Vor ihrer nackten Brust ein Kasten.

0: mit Vorhang. Passanten oder besser gesagt Kinobesucher können hineingreifen. Das berühmte Tap- und Tastkino.
1: Das Wichtigste war beim Tap- und Tastkino eigentlich, das wusste ich vorher nicht, der Blickkontakt. Die Besucher und die Besucherinnen haben mir in die Augen geschaut. Ich habe ihnen in die Augen geschaut. Und dieser Blickkontakt, das Wichtigste beim Film ist der Blick. Der hat wirklich richtig funktioniert, wie man sich das wünscht im Kino. Der Blick auf das andere.
0: Mit ihrem Blick auf Gesellschaft und Machtverhältnisse wurde Wally Export zu einer Ikone der feministischen Bewegung. Bis zuletzt arbeitete sie, wie Stella Rolleck im Deutschlandfunk sagt, die Generaldirektorin des Wiener Belvedere. Im November wird die Ausstellung Feminist Futures Forever eröffnet. Export galt als Schutzpatronin dafür.
2: Und Wally Export hat uns, unsere Kuratorinnen, da intensiv begleitet. Sie hat das Projekt sehr unterstützt und ermutigt und in ihrer Art immer gesagt, also denkt größer, macht mehr und war da voll dabei.
0: Die 85-jährige Wally Export hat groß gedacht. Eine Künstlerin, die sich selbst schuf, wie Österreichs Bundespräsident Alexander Van der Bellen jetzt in einem Nachruf schreibt. Österreich verliere mit ihr eine unbeugsame Vordenkerin und Ikone der Freiheit. Doch Wally Exports Werk bleibt. Als Provokation, Inspiration und als Vermächtnis einer Künstlerin, die Generationen geprägt hat.
3: Sarah Bay haben über den Tod von Wally Export, die Künstlerin ist mit 85 Jahren gestorben. 14:17 Uhr, Sie hören HR Info. Schön mal mit der Familie zu Metallica ins Waldstadion oder zu Helene Fischer oder zu The Weeknd oder zu den Toten Hosen. Können wir alles machen in diesem Sommer, aber wenn wir das alles absolviert haben, dann sind wir 2 bis 3 Familienurlaube gefühlt finanziell losgeworden. Das ärgert offenbar auch die Bundesjustizministerin. Und deshalb macht Stefanie Hubig jetzt Politik für alle, die ihre Stars mal preiswerter sehen wollen. Und Politik für vor allem auch die Musiker, die sich in einem offenen Brief beschwert hatten, dass andere mit ihren Tickets zu viel Geld machen.
4: Das ist für Musiker und Musikerinnen ein Riesenproblem schon seit Jahren. Gewerbliche Händler kaufen große Mengen von Tickets auf dem Erstmarkt ein. So sorgen sie dann mit dafür, dass die Konzerte oder Festivals schnell ausverkauft sind. Und dann verkaufen sie die Tickets auf dem Zweitmarkt deutlich teurer.
3: Erklärt Bianca Schwarz in unserem Hauptstadtstudio. Und teurer, das heißt, dann wird es schnell dicke dreistellig, mindestens.
4: Ja, im Schnitt liegen die Preise auf Zweitplattformen 250% über dem Originalpreis. Das kann aber auch noch ein bisschen mehr werden. Die Band Annenmay Kantereit zum Beispiel, die hat den offenen Brief mit initiiert und die hat schon erlebt, dass ihre Konzerttickets für über 2.000 Euro angeboten worden sind. Auf dem Erstmarkt kosten die weniger als 100 Euro. Und das Geld, das kommt ja auch nicht bei den Künstlerinnen oder bei den Bands an. Das geht komplett an die Händler, die die Tickets zum zweiten Mal verkaufen.
3: Und deshalb haben die Künstler selbst schon einiges versucht in den vergangenen Jahren, um gegen diese Taktik vorzugehen.
4: Manche versuchen zum Beispiel zu begrenzen, wie viele Tickets eine Person kaufen kann. Da gehen oft nur maximal 4 Stück, aber darauf haben sich die Wiederverkaufshändler auch schon länger eingestellt. Das hilft nur bedingt, die legen sich dann einfach mehr einzelne Käuferprofile an. Andere Künstlerinnen oder Bands legen in ihren AGBs fest, zu welchen Preisen die Konzerttickets weiterverkauft werden dürfen. Aber wenn sich der Zweitverkäufer da nicht dran hält, dann haben die Musiker eigentlich auch gar keine rechtliche Handhabe dagegen.
3: Jedenfalls im Moment noch nicht, aber jetzt will ja die Politik eingreifen.
4: Tatsächlich steht im Koalitionsvertrag von CDU, CSU und SPD, dass sie das Problem auf dem Ticket-Zweitmarkt angehen wollen. Bisher ist noch nichts passiert, aber die Justiz- und Verbraucherschutzministerin Stefanie Hubig von der SPD, die hat reagiert auf diesen offenen Brief. Sie sagt, ihr Ministerium ist schon dran an dem Thema und aus ihrer Sicht könnte man zum Beispiel Preisaufschläge beim Weiterverkauf rechtlich begrenzen. In anderen Ländern geht es auch, sagt Hubig. Frankreich zum Beispiel hat schon lange so eine Begrenzung. Hubig sagt, ihr ist aber auch wichtig, dass der private Weiterverkauf von Tickets grundsätzlich möglich bleibt. Weil kann ja immer mal was dazwischen kommen, ne? Und dass das dann auch nicht unnötig kompliziert wird. Im Laufe des Jahres könnte eine gesetzliche Regelung dazu kommen.
3: Die Bundesjustizministerin will sich jetzt des Themas Ticketpreise annehmen und vor allem den Zweitmarkt, den Zweitverkauf von Ticketpreisen einschränken. Über die Pläne dazu Bianca Schwarz aus unserem Hauptstadtstudio.
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3: Samuel Paty. Der Name sagt wahrscheinlich vielen von uns immer noch was. Ein Fall, der hat

0: Europa vor 6 Jahren vor Augen geführt, welche schrecklichen Folgen islamistischer Hass haben kann. Paty war Lehrer in einem Pariser Vorort, hatte dort das Thema Meinungsfreiheit und dazu auch Mohammed-Karikaturen gezeigt. Hat vorher sogar noch angeboten, wer das nicht sehen will, der kann bitte rausgehen. Und trotzdem hatte eine muslimische Schülerin eine Hetzkampagne angezettelt mit der Folge, dass Paty von einem Islamisten enthauptet worden ist. Jetzt hat ein Regisseur die Geschichte in einem Kinofilm aufgearbeitet. Und der Film hat in Cannes Premiere und läuft direkt danach auch in den französischen Kinos. Caroline Dillard.
1: Ganz am Anfang des Films kommt derjenige zu Wort, der seine Geschichte nicht mehr selbst erzählen kann. Der ermordete Lehrer Samuel Paty. Er habe nie davon geträumt, ein Held zu sein, aber davon, dass seine Schüler durch seinen Unterricht ihre Berufung finden. So hätte es Paty rückblickend wohl formuliert.
2: J'ai jamais rêvé d'être un héros. Mais que mes cours réveillent une vocation, ça oui, j'avoue, j'en ai rêvé.
1: L'abandon, auf Deutsch etwa im Stich gelassen, erzählt die 11 Tage, bevor Samuel Paty von einem Islamisten enthauptet wurde. Der Film rollt eine fatale Verkettung von Ereignissen auf, zeigt aber auch die fehlende Unterstützung für Paty. Er selbst habe diese Verkettung besser verstehen wollen, sagt Regisseur Vincent Garonc. L'abandon lege den Finger in noch offene Wunden, und das bewusst.
3: Ich denke, dass der Traumatisme war so groß.
1: Das Trauma nach dem Tod von Samuel Paty war so enorm, dass ich denke, viele Menschen haben das unter den Teppich gekehrt. Deshalb erschien es mir so wichtig, diese Geschichte zu erzählen. Und das im Kino, also in einer Form, die möglichst viele Menschen erreichen soll. Michael, eine der Schwestern von Samuel Paty, hat als Beraterin an dem Film mitgearbeitet.
4: Ich denke, dass die Hommagen, die Livres, die Schriften, die Dokumentare,
1: die Kraft von Gedenkveranstaltungen, Büchern, Schriften und Dokumentationen ist, glaube ich, ausgeschöpft. Es brauchte einen anderen Weg, um so vielen Menschen wie möglich nahezubringen, wie eine solche Tragödie passieren konnte und das zu verstehen. Damit es jeder begreift und wir darüber nachdenken können, was nötig ist, damit so etwas nie wieder passiert. Samuel Paty hatte in einer Unterrichtsstunde über Meinungsfreiheit Mohammed-Karikaturen aus der Satirezeitschrift Charlie Hebdo gezeigt. Um religiöse Gefühle nicht zu verletzen, hatte er den Schülern angeboten, den Raum zu verlassen oder wegzuschauen. Daraufhin hatte eine Schülerin behauptet, Paty habe Muslime beleidigt und diskriminiert, obwohl sie selbst in der Unterrichtsstunde gar nicht da war. Über soziale Netzwerke entwickelte diese Lüge eine fatale Dynamik.
5: Je viens de revoir la vidéo, les vues arrêtent pas d'augmenter.
6: Elle est mensongère, elle donne clairement le nom du collège de Monsieur Paty, il faut la faire supprimer.
1: Regisseur Vincent Garonc orientiert sich in L'Abandon streng an den Fakten, stützt sich auf die Ermittlungen und die Arbeit des Journalisten Stéphane Simon. So offenbaren sich die unterschiedlichen Arten, auf die Samuel Paty im Stich gelassen wurde. Trotzdem solle L'Abandon keine Anklage sein, sagt Vincent Garonc. In dieser Geschichte liegt Tragik, aber auch viel Menschlichkeit, viel Solidarität. Wir haben das Frankreich der Mitte gesehen. Menschen mit unterschiedlichen Wurzeln, die versuchen, Samuel Paty zu helfen, die handeln. Und dann haben sich die Extreme eingeschaltet. Extreme Ideologien und soziale Netzwerke. Garonc will L'Abandon nicht als politischen Film verstanden wissen, wohl aber als Plädoyer für die Laizität in Frankreich. Ein Prinzip, das das friedliche Zusammenleben der Glaubensgemeinschaften garantieren soll. Laizität bedeutet einerseits die Freiheit zu glauben oder nicht und andererseits die strikte Neutralität des Staates gegenüber allen Religionen. L'Abandon erteilt keine Morallektion. Es ist vielmehr die minutiöse Aufarbeitung der Fakten, die den Film zu einem Lehrstück macht. Nämlich für die fatale Wirkung einer Spirale aus Fehleinschätzungen, Überforderung und auch fehlender Courage.
0: Der Fall des Lehrers Samuel Paty kommt jetzt in die Kinos, zuerst zum Filmfestival in Cannes und dann in Frankreich in die Kinos. Ein Kinostart in Deutschland ist noch nicht bekannt. 14:25 Uhr. Am kommenden Wochenende, da feiert ein Mann Geburtstag, der die deutsche Musiklandschaft so lange prägt, wie tatsächlich kein zweiter. Vor mehr als 5 Jahrzehnten hatte der Mann seine ersten Hits. Seine erfolgreichste Nummer 1, die ist aber gerade erst mal 3 Jahre her. Zusammen mit Apache. Am Sonntag wird Udo Lindenberg 80 Jahre alt. Susanne Hasenjäger.
7: Dann hatte ich so eine Flaute, eine Krise, eine fiese, miese, kleine Midlife-Krise. Die hatte jeder mal, die hatte ich ja immer. Und jetzt ist der Erfolg ja noch viel größer als in den 70er Jahren, 80er Jahren und so. Und das habe ich gelernt, dass alles geht.
8: Sein Ding macht er. Als Musiker, Maler,

0: Zeuge und kritischer Begleiter deutscher Geschichte und Mahner für den Frieden. Alles mit diesem Nuscheln, dem Hut, der Sonnenbrille hinterm Zigarrenrauch, dem tänzelnden Schritt. Udo Lindenberg ist seine eigene Marke.
1: Den Udo ja irgendwie auch ein bisschen dann so ausgedacht. Ja? Er war in mir angelegt, aber halt noch nicht so kultiviert. Erst so ein bisschen entworfen und dann wurde es immer mehr der echte Udo.
2: Und überhaupt ist heute wieder alles klar.
0: 1946 im westfälischen Gronau geboren, will er früh raus aus der Enge, kommt 1968 nach Hamburg.
1: Ich kam nach Hamburg und ich hatte das Feeling hier in dieser Stadt, das ist eine Stadt, die bringt mir Glück und ich bringe der Stadt auch Glück und das passt gut zusammen und ich gehe auf die Ripperbahn und dann kommen wir zur Sache und dann geht das ab wie Luzi. Ne?
0: Und ab ging die Lucy für Hamburgs Ehrenbürger Lindenberg und seine Panikband Anfang der 70er mit Rockmusik, mit deutschen Texten.
1: Und dann habe ich gedacht, es muss doch gehen in Deutsch. Es muss irgendwie gehen. Und einer wird kommen, das habe ich ganz genau gewusst. Einer wird kommen und bringt das. Und vielleicht bin ich das.
2: Auch im Norden, hinter den Deichen.
3: Das ist für mich der Godfather auf deutschsprachige Pop-Rockmusik. Und er war der Erste, der es geschafft hat, die deutsche Sprache in einen nicht kitschigen Textzusammenhang zu bringen. Und das ist das, wovon wir jungen Songwriter natürlich uns was abgeschaut haben.
4: Und wenn ich gehe, dann so wie ich gekommen bin, wie ein Komet.
0: Ob Johannes Oerding oder Rapper Apache 207, mit dem Udo 2023 mit 76 seinen ersten Nummer-1-Hit hatte, Lindenberg ist Inspiration und Vorbild, weil er authentisch ist und Haltung zeigt. Ob als musikalischer Wegbereiter der deutschen Wiedervereinigung,
5: entschuldigen Sie, ist das der Sonderzug nach Pankow?
0: Oder als kritischer Beobachter der Weltpolitik. Lindenberg mischt sich ein.
6: Komm, wir ziehen in den Frieden. Wir sind mehr als du glaubst.
1: Wie kannst du als Sänger eigentlich irgendwas bewegen mit den Songs? Kannst du wirklich irgendwas erreichen? Wollen wir ja mal. Wir sind ja mal angetreten mit sowas. Wir können auch die Welt verändern.
0: Und so macht er auch mit 80 weiter, setzt sich für die bunte Republik Deutschland ein. Ein nachdenklicher, kluger Kopf, der da hinter den flotten Sprüchen und unter dem Hut steckt.
7: So einen ganz guten Draht mit dem Tod. Ich kenne ihn ja schon ein bisschen länger, der war schon öfter mal da. So an der Bar sagt, ey, ich komme dich mal irgendwann abholen. Und so, ne? Jetzt habe ich so, Alter, verpiss dich. Sensemann, verpiss dich. Gerade den Club der 100-Jährigen hier aufgemacht. Und ich bleibe hier noch lange im Stadion. Und noch lange singen und das Mikro schwingen. Und wir haben noch viel vor, ich kann den Fans das auch gar nicht antun, aufzuhören, weißt du, ne? Und mir selber auch nicht, weil es ist so ein geiler Flash, unterwegs zu sein, mit der Band große Shows zu machen und diesen Abenteuerleben zu leben, ne?
8: 80 Jahre alt wird er am kommenden Sonntag, der Musiker Udo Lindenberg.
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16: 14.30 Uhr. Merz zeigt sich auf Katholikentag selbstkritisch. Trump zieht positive Bilanz seiner China-Reise. Russland und die Ukraine tauschen weitere Gefangene aus. Das Wetter meist bewölkt mit Schauern, 11 bis 15 Grad. Mein Name ist Christoph Haas. Bundeskanzler Merz hat Kommunikationsprobleme eingeräumt. Beim Katholikentag in Würzburg sagte der CDU-Chef, es gelinge ihm offenbar nicht immer, die Menschen im Land gut genug zu erreichen und zu überzeugen. Weltweit gäbe es zurzeit viele Herausforderungen und Konflikte. Er wolle aber versuchen, den Menschen trotzdem den Optimismus zu geben, dass man es hinbekommen könne. Er wisse, dass er in seiner Kommunikation

0: Kommunikation etwas verbessern müsse, damit diese Botschaft besser verstanden werde. Das Hauptzollamt Frankfurt hat im vergangenen Jahr wieder viele illegale Drogen, Medikamente und exotische Tiere und Pflanzen beschlagnahmt. Darunter waren knapp 15 Tonnen Rauschgift. HR-Reporter Lars Hofmann.
1: Schwarzmarktwert 190 Millionen Euro. Dazu hat der Zoll rund 12.000 Sendungen mit mehr als 750.000 illegalen Tabletten und Ampullen sichergestellt. Vor allem Dopingmittel, Potenzpillen, starke Schmerzmittel, Antibiotika und Haarwuchsmittel. Überwiegend aus China, Indien und Thailand. Und wie jedes Jahr hat der Zoll auch wieder exotische Tiere und Pflanzen beschlagnahmt. Darunter lebende Leguane und eine maurische Landschildkröte.
0: Die Produktion in der energieintensiven Industrie in Deutschland ist seit Beginn des Ukraine-Kriegs überdurchschnittlich stark eingebrochen. Vor allem wegen der höheren Kosten haben die Betriebe ihre Produktion zurückgefahren. Das meldet das Statistische Bundesamt in Wiesbaden. Danach wurde etwa in der Chemie- oder Papierbranche und bei der Metallerzeugung rund 15% weniger produziert im Zeitraum von Februar 2022 bis März 2026. In der gesamten Industrie lag der Produktionsrückgang bei 9,5%. Mit dem Rückgang hängt der Verlust von Zehntausenden Arbeitsplätzen zusammen. US-Präsident Trump hat eine positive Bilanz seiner China-Reise gezogen. Kurz vor seinem Rückflug in die USA sagte er, man habe mehrere Vereinbarungen erreicht. In den Gesprächen mit dem chinesischen Präsidenten Xi ging es zuletzt vor allem um Wirtschaftsthemen. ARD-Korrespondent Maximilian Seib.
2: Trump erklärte, China wolle neben Öl und landwirtschaftlichen Produkten unter anderem auch 200 Boeing-Flugzeuge kaufen. Das wären allerdings weniger, als Beobachter vorher erwartet hatten. 10 chinesische Firmen dürfen derweil Hochleistungschips vom US-Unternehmen Nvidia erwerben. Diese Chips werden unter anderem für künstliche Intelligenz gebraucht. Allerdings bekommen die chinesischen Firmen nur das zweitbeste Modell.
0: Russland und die Ukraine haben Kriegsgefangene ausgetauscht. Wie beide Regierungen bestätigten, durften jeweils 205 Soldaten in ihre Heimat zurückkehren. Der ukrainische Präsident Zelensky teilte mit, dass auf jeder Seite insgesamt 1000 Gefangene freikommen sollen. ARD-Korrespondent Björn Blaschke.
3: Bei der Umsetzung des Gefangenenaustausches sollen die Vereinigten Arabischen Emirate geholfen haben. Grundsätzlich ist der Austausch aber wohl auf US-Präsident Donald Trump zurückzuführen. Er hatte rund um die Feierlichkeiten am 9. Mai zum Sieg der Sowjetunion über Nazi-Deutschland einen Gefangenenaustausch von jeweils 1000 Soldaten vermittelt und eine Feuerpause zwischen der Ukraine und Russland. An die hielten sich beide Seiten, teilweise jedenfalls.
0: Das waren die Nachrichten. Das Wetter. Heute Nachmittag werden die Schauer häufiger. Es kann auch mal Gewitter geben bei Höchstwerten zwischen 11 und 15 Grad. Nach Mitternacht ist es dann weitgehend trocken. Es kühlt ab auf 6 bis 1 Grad. Morgen gibt's nur vereinzelt mal Schauer. Sonne und Wolken wechseln sich ab. Zum Abend hin scheint die Sonne auch öfter. Maximal 12 bis 16 Grad. Die weiteren Aussichten: am Sonntag erst freundlich mit Sonne, später örtlich wieder Schauer bis 18 Grad. Und am Montag insgesamt wechselhaft mit Schauern und wieder bis 18 Grad. Die Zeit 14.34 Uhr.
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0: A5 Darmstadt-Heidelberg zwischen Zwingenberg und Kreuzfeinheim streckenweise stockender Verkehr. Und die A67 Darmstadt-Mannheim ist zwischen Lorsch und Firnheimer Dreieck wegen Bauarbeiten gesperrt, noch bis Montag früh etwa um 5. Umleitungsempfehlung: ab dem Darmstädter Kreuz ausweichen über die parallel verlaufende A5.
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5: Einen schönen Freitagnachmittag wünsche ich. Heute mal wieder ein Tag mit eventuellen Neuigkeiten vom Ostseewahl. Wenn Sie aber Wahlfan sind, dann werden Sie vermutlich wollen, dass sich die neuen Vermutungen nicht bestätigen werden. Über viele Wochen hat ganz viele von uns das Schicksal eines Buckelwals in der Ostsee beschäftigt. Hunderttausende haben über wirklich Wochen im Livestream die Versuche seiner Rettung verfolgt. Und vor 2 Wochen ist das Tier dann per Lastkahn in Richtung Nordsee transportiert worden. Im Skagerrak wurde der Wal dann freigelassen. Jetzt ist 150 Kilometer weiter südlich in Kattegat, also wieder Richtung Ostsee, ein toter Wal angespült worden. Vor der dänischen Insel Anholt. Jana Simram ist unsere Korrespondentin für Dänemark und von ihr wollten wir wissen, was wissen wir denn inzwischen über die Umstände?
6: Also es ist noch unklar, ob es sich wirklich um den Wal aus Deutschland handelt. Also klar ist schon, das haben die Behörden uns

0: dort auch bestätigt, dass ein toter Wal angespült worden ist. Der liegt ungefähr 75 Meter vom Strand entfernt, der Insel Anholt. Der ist ungefähr 10 bis 15 Meter lang, hat uns ein Mitarbeiter der örtlichen Naturschutzbehörde gesagt. Und er hat auch gesagt, er hält es für sehr wahrscheinlich, dass es sich um einen Buckelwal handelt. Und so große Tiere, normalerweise stranden die eben nicht in Anholt, hat er gesagt. Sowas habe er noch nie erlebt. Also es kann schon sein, dass es sich um den Wal aus Deutschland handelt. Aber mit definitiver Sicherheit sagen kann man das jetzt noch nicht.
1: Jetzt gibt's ja diesem Wal, der so viele Wochen in der Ostsee gefangen war, so unfassbar viele Bilder. Das müsste relativ einfach sein, den zu vergleichen. Wie gehen die da jetzt vor?
0: Also ja, grundsätzlich schon, aber es gibt ja auch Bilder von diesem gestrandeten Wal und man sieht, der liegt jetzt im Moment so auf der Seite. Man sieht da irgendwie an der Seite die Fluke so ein bisschen und sehr viel mehr sieht man noch nicht. Und die dänischen Behörden, sprich die Naturschutzbehörde vor Ort, die haben jetzt vor, im Laufe des Tages mal rauszufahren zu dem Wal, den zu vermessen, zu gucken, wie groß ist er tatsächlich, auch sich Zeichnungen anzugucken, was ist es für eine Art. Und sie wollen auch Proben von diesem Wal, diesem Toten, nehmen und die dann untersuchen lassen, aber das wird alles noch ein bisschen dauern. Dieser Mitarbeiter hat uns auch gesagt, wenn dieser Wal jetzt tatsächlich oben an der Finne einen GPS-Sender haben sollte, mit dem ja die private Rettungsinitiative nach eigenen Angaben diesen Timmy genannten Wal ausgestattet hat, dann wäre es relativ klar. Aber ansonsten muss man jetzt schauen, kann man das jetzt wirklich schon zweifelsfrei identifizieren oder nicht.
1: Wie weit liegt denn der draußen?
0: 75 Meter vom Strand ungefähr. Und das ist nicht so ganz einfach, da rauszufahren. Dieser Mitarbeiter der Naturschutzbehörde hat uns gesagt, es sei gerade sehr windig, da müssen Sie mal schauen, dass den so richtig zur Untersuchung geht, auch nur bei Niedrigwasser. Also Sie wollen das auf jeden Fall im Laufe des Tages machen und diese Proben dann in Labore schicken, sowohl in Dänemark als auch in Deutschland, in Hannover. Die sollen diese Proben untersuchen. Das wird aber auch alles noch länger dauern, weil die Proben von der Insel runterzukriegen ist auch gar nicht so einfach. Die liegt ja mitten im Kattegat zwischen Dänemark und Schweden. Das ist die Insel, die am weitesten von der dänischen Küste entfernt liegt. Da gibt es nur einmal am Tag eine Ferie, am Wochenende teilweise auch gar nicht. Also bis diese Proben dann in den Laboren sind und untersucht sind, das wird auf jeden Fall noch länger dauern.
1: Und dann wissen wir irgendwann, jupp, es ist der Wal, der in der Ostsee schon gestrandet ist, oder nein, ist es nicht. Und dann?
0: Ja, und dann muss man mal überlegen und schauen, was die dänischen Behörden so machen. Also im Prinzip haben sie im Moment jetzt gerade gesagt, dass sie jetzt die Proben nehmen, aber ansonsten erstmal gar nichts unternehmen werden. Also geborgen werden soll dieser Wal vorerst nicht. Es sei denn, er würde weiter Richtung Küste treiben und irgendwas gefährden. Letztlich entscheidet das die dänische Umweltbehörde. Aber es ist eigentlich das normale Vorgehen in Dänemark bei gestrandeten Meeressäugern, dass man sie einfach dort liegen lässt, wo sie sind. Es sei denn, dass sie den Schiffsverkehr gefährden, sondern der Natur einfach ihren Lauf lässt und da nichts weiter unternimmt.
1: Deutschland ist so ein Wal in der Ostsee, so ein Buckelwal, natürlich eine Riesensensation gewesen. Wie ist das in Dänemark? Das ist ja deutlich näher an der Nordsee.
0: Ja, also Strandungen kommen da schon vor, aber auch dort relativ selten. Und vor allem von so großen Walen passiert das nicht häufig. Also meistens sind das kleinere Tiere, die da stranden. Also es gibt jetzt da auch schon in Dänemark relativ viel Aufmerksamkeit dafür. Und die dänische Umweltbehörde, die hat ein normales Vorgehen, was man macht, wenn ein Wal oder ein anderer Meeressäuger gestrandet ist. Da wird erstmal geprüft, ob zum Beispiel Universitäten oder Museen Interesse an Gewebeproben oder Knochen zu Forschungs- oder Lehrzwecken haben. Und gibt es dieses Interesse nicht und es eben keine Beeinträchtigungen für den Schiffsverkehr gibt, dann sagt man, dann lassen sie die einfach dort liegen. Und wenn diese Tiere noch leben sollten, werden auch keine Rettungsversuche unternommen, weil sie eben sagen, Walstrandungen sind ein natürlicher Teil des Gangs der Natur und da soll man menschlich gar nicht eingreifen und die Tiere dann dabei stören.
1: Vor der dänischen Insel Anholt ist ein Wal angespült worden, ob er tatsächlich aber der Wal ist, der so viele Wochen vor der Ostseeinsel Pöhl in der Wismarbucht gelegen hat. Das muss erst noch geklärt werden. Jana Simram.
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1: 2 Tage lang haben viele in der Welt auf China geschaut. Warum? Weil der amerikanische Präsident Trump den chinesischen Staatschef Xi getroffen hat. Und das, was die beiden Supermächte ausdealen, das betrifft eventuell auch den Rest der Welt. Vieles allerdings noch nicht über die Ergebnisse bekannt. Nur eine Sache zum Thema Iran. Eva Schmidt-Lambi.
3: Es gab offizielle Gespräche, einen Besuch im Himmelstempel, ein Staatsbankett und heute Morgen unter anderem noch eine Tour in einem alten kaiserlichen Garten im Regierungssitz der chinesischen Führung Zhongnanhai. Schau dir diesen Baum an, Su Xi. Er ist aus 2 Bäumen zusammengewachsen und mehr als 100 Jahre alt.

0: uns in vielen Punkten über die Ergebnisse der Zusammenarbeit geeinigt. Sagte Xi zum Abschluss. Trump sprach von fantastischen Handelsdeals, ins Detail ging er dabei nicht. Viel wurde bislang nicht bekannt über handfeste Deals. Laut Trump soll China interessiert sein, Öl, Sojabohnen und Boeing-Flugzeuge aus den USA zu kaufen. Das sagte der US-Präsident in einem Interview mit dem US-amerikanischen Sender Fox News. Im Gespräch sind demnach 200 Flugzeuge, weniger allerdings als von Analysten erwartet. Die Aktien von Boeing sind in der Folge deutlich gefallen. Trump war mit einer hochrangigen Wirtschaftsdelegation angereist, darunter Nvidia-Chef Jensen Huang, Tesla-Boss Elon Musk und Apple-Chef Tim Cook. Xi hat den US-amerikanischen Unternehmen besseren Zugang zum chinesischen Markt in Aussicht gestellt. Ob und wie dies umgesetzt wird, bleibt abzuwarten. Seit Jahren beklagen ausländische Firmen, dass sie in China benachteiligt werden. Wie erwartet, konnte China für sich hochleistungsfähige KI-Chips von Nvidia aushandeln, wenn auch nur das zweitbeste Modell H200 und nur für 10 chinesische Firmen. Darunter Chinas Tech-Giganten Alibaba, Tencent und ByteDance. Diese Chips sind wichtig für die Rechenleistung bei der Entwicklung von künstlicher Intelligenz. Die USA hatten zuvor den Export von Hochleistungschips an China zwischenzeitlich beschränkt. Chinas Führung hat außerdem die Gelegenheit genutzt, ihr Kernthema zu setzen, Taiwan. Mit einer Warnung an die USA habe China das Verhalten der US-Regierung mit Blick auf Taiwan zur Bedingung für eine stabile Beziehung gemacht, so Wu Xinbo, Leiter des Instituts für internationale Studien an der Shanghaier Fudan-Universität. Die Volksrepublik beansprucht die demokratisch regierte Insel als eigenes Staatsgebiet. Insbesondere was Waffenverkäufe an Taiwan betrifft, müssen die USA ihre Politik ändern und solche Verkäufe einstellen. Gleichzeitig müssen sie klar ihre Ablehnung einer Unabhängigkeit Taiwans zum Ausdruck bringen. Nur so können der Frieden und die Stabilität der Beziehungen gewährleistet werden.
1: Eva Schmidt-Lambi über den Staatsbesuch des amerikanischen Präsidenten in China. 14:43 Uhr, Sie hören HR Info. Erschreckende Zahl. Jedes Jahr sterben in Deutschland 10.000 Menschen, weil unsere Medikamente nicht mehr wirken. Antibiotika versagen, die Bakterien werden gegen sie resistent. Klar ist, da gibt es großen Bedarf, aber trotzdem wird nur wenig Neues entwickelt. Warum? Dafür ist ein neuer Wirkstoff BTZ-043 aus Jena ein ganz gutes Beispiel. Ricarda Lehle.
2: Am Hans-Knöll-Institut in Jena arbeiten die Forschenden seit 15 Jahren an einem neuen Medikament. BTZ-043. So heißt der Wirkstoff gegen Tuberkulose und wäre, wenn er funktioniert, seit 50 Jahren das erste Antibiotikum, das in Deutschland entwickelt wird. 5 Jahrzehnte. Angesichts der vielen rasanten Fortschritte in anderen Bereichen der Medizin ein kaum vorstellbarer Zeitraum. Warum ist das so? Das fängt mit der Suche nach sogenannten Naturstoffen an. Substanzen, die etwa Bakterien herstellen, um sich gegen andere Mikroorganismen durchsetzen zu können. Die Medizin macht sich diese Eigenschaften zunutze. Forschende haben solche Wirkstoffe schon an allen möglichen Orten gefunden. Im Erdboden, im Fledermauskot oder in Zähnen von Urmenschen. Es ist aber eine mühsame Aufgabe, die Substanzen zu erforschen, sagt Heike Prötz-Österheld.
3: Das Problem bei diesen Naturstoffen ist immer, man muss sehr lange daran arbeiten, bis man die verstanden hat.
2: Die Professorin für Mikrobiologie an der Universität Tübingen ist Teil der Forschungsgruppe Neue Antibiotika am Deutschen Zentrum für Infektionsforschung. Zusammen mit Tanja Schneider, Professorin für pharmazeutische Biologie an der Universität Bonn, vernetzt sie neue biologische und chemische Ansätze, mit denen Wissenschaftlerinnen und Wissenschaftler noch unbekannte Wirkstoffe entdecken wollen. Aber nicht jede neu gefundene Substanz wirkt im Menschen. Im Gegenteil, sagt Schneider.
4: Bestimmt 90% der antibiotisch wirksamen Substanzen, die man vielleicht im Reagenzglas testet und findet, die vielversprechend sind, dass wenn man die weiter untersucht, dass die aber eigentlich auch eine zytotoxische Aktivität dann gegen humane Zellen beispielsweise aufweisen.
2: Sie wirken gegen einen Erreger, aber auch gegen menschliche Zellen, sind also nicht für Antibiotika geeignet. Bis zu 1 Milliarde Euro kann die Entwicklung kosten. Zu teuer oder besser gesagt nicht rentabel, sagen die Pharmaunternehmen. Die meisten haben sich aus dem Markt zurückgezogen, denn Antibiotika
4: heilen die Erkrankung, während sie jetzt einen Cholesterinsenker ihr ganzes Leben lang nehmen müssen. Und das ist natürlich viel rentabler als ein Antibiotikum, das im Idealfall nach 7 Tagen die Infektion heilt.
2: Das sei extrem unwirtschaftlich, sagt Tanja Schneider.

0: Schneider. Das Bundesministerium für Forschung, Technologie und Raumfahrt teilt auf Anfrage mit, dass es, Zitat, die finanzielle Unterstützung der Entwicklung neuer Antibiotika auch als staatliche Aufgabe sehe. 25 bis 35 Millionen Euro stehen aktuell pro Jahr bereit. Das meiste Geld davon fließe in internationale Initiativen auf europäischer und weltweiter Ebene. Und Jena hat auch davon profitiert. Die Entwicklung des neuen Antibiotikums gegen Tuberkulose hat bisher 60 bis 80 Millionen Euro gekostet. Etwa die Hälfte kam vom Bund, die andere Hälfte hat das Land Thüringen beigesteuert. Der kostenintensivste Teil steht in den nächsten Jahren mit der dritten klinischen Phase aber erst noch bevor.
1: Viele neue Antibiotika werden gebraucht, aber nur wenige entwickelt. Warum das so ist, darüber Ricarda Lehle.
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1: In Frankfurt, da sorgen gerade Flyer einer Gruppe Aktion 451 für Aufsehen. Die sind unter anderem an der Universität aufgetaucht und die haben direkt für eine Warnung gesorgt. Der AfD-Landesspitze an die eigene Jugendorganisation. Hinter den Flyern stecke eine Tarnorganisation der Identitären und die sei mit der AfD unvereinbar. Trotzdem soll es da schon Kontakte gegeben haben. Olga Eisenmann.
3: Auf einem Flyer steht vor dem Hintergrund aus roten Flammen in weißen Buchstaben: Ich bin stolz auf meine Kultur und Multikulti ist gescheitert. Die Flyer wurden von der Aktion 451 auf dem Campus der Universität Frankfurt verteilt. Rechte Gruppen an Unis ist nicht neu, sagt Alice Blum. Sie ist Professorin für soziale Arbeit an der Internationalen Hochschule in Frankfurt. Sie forscht schon lange zu neuen Rechten in Deutschland.
4: Wenn wir jetzt diese Gruppe anschauen, hat es ähnliche Vorläufer schon ein paar Mal gegeben. Ist eigentlich nie gut gegangen, weil ihnen gerade an Hochschulen doch sehr viel Gegenwind entgegengetreten ist. Letztlich trägt aber genau das auch für die Grunderzählung dieses Opfernarrativs dieser Gruppen bei.
3: Das erklärte Feindbild der Gruppe: der sogenannte linke Mainstream an Hochschulen, der ihre rechten Meinungen ausschließen würde. Mit den Flyern wirbt die Gruppe für Stammtischabende, Kampfsporttraining und Lesekreise, in denen konservative und rechte Autoren gelesen werden. Auch Martin Sellner von der Identitären Bewegung und Götz Kubitschek, der Inhaber des neurechten Antaios Verlags, stehen auf der bundesweiten Lektüreliste. Aber nicht nur diese Autoren und ihre Werke deuten auf eine Nähe zur rechtsextremen Gruppierung Identitäre Bewegung hin, meint Alice Blum.
4: Ich bin der festen Überzeugung, dass diese neue Formierung dieser Gruppe Aktion 451 das Gleiche ist, wie es die Identitäre Bewegung auch schon war. Wir also nur ein Reframing der gleichen Ideologien und Praktiken sehen.
3: Die AfD grenzt sich immer wieder von der Identitären Bewegung ab. Es gilt ein Unvereinbarkeitsbeschluss. Die AfD Hessen verfasste ein Rundschreiben an ihre Mitglieder, in dem vor der Aktion 451 gewarnt wird.
5: Es liegen jedoch deutliche Hinweise vor, dass die Aktion 451 eine Tarnorganisation der Identitären Bewegung ist, die auf der Unvereinbarkeitsliste der AfD steht.
3: Doch Ende März deckt das linke Recherchenetzwerk Rhein-Main-Rechts-Außen eine Verbindung zwischen AfD und Identitärer Bewegung auf. Der Schatzmeister der neu gegründeten AfD-Jugendorganisation Generation Deutschland, Thomas Janicek, nahm demnach an einer Veranstaltung der Aktion 451 teil. Bisher hat die Generation Deutschland aus der Teilnahme von Janicek jedoch keine Konsequenzen gezogen. Er ist weiterhin Schatzmeister. Die Leitung der Goethe-Universität stellt sich gegen die Aktivitäten der Gruppe Aktion 451 an der Hochschule.
6: Die Goethe-Universität versteht sich als weltoffene Werkstatt der Zukunft und wendet sich entschlossen gegen jede Form von Rassismus, Nationalismus und Antisemitismus.
3: Auch der Allgemeine Studierendenausschuss stellt sich gegen die Aktion 451 und hat klare Forderungen an die Leitung.
7: Wir erwarten, dass Beratungsangebote ausreichend finanziert werden und unmissverständlich klargestellt wird, dass Studierende, die sich in solchen Netzwerken bewegen und tätig werden, an einem Goethe-Uni-Campus nichts zu suchen haben.
3: Vielen Studierenden der Goethe-Uni ist die Gruppe nicht bekannt. Auch der 20-jährigen Studentin Felina nicht.
8: Ich habe von der Gruppe bis jetzt noch nichts gehört, sehe das Ganze aber sehr kritisch und finde es auch sehr besorgniserregend, dass sich sowas an einem Campus, an einer Uni ausdehnen kann.
3: Die Flyer der Aktion 451 wirken auf den ersten Blick vom Stil her wie die Einladung zu einer gewöhnlichen Uni-Veranstaltung. Alle Anzeichen deuten aber darauf hin, dahinter steckt eine Tarnorganisation der Identitären Bewegung.
1: Aus Frankfurt, Olga Eisenmann, 14.51 Uhr, hier ist HR Info. In Cannes läuft gerade das Filmfestival und da gibt es eine deutliche Parallele zur letzten Berlinale, zum Filmfest in Deutschland. Und zwar die Journalisten versuchen auf Pressekonferenzen auch in Cannes immer wieder den Filmstars politische Statements zu entlocken, zum Beispiel zum Gazakrieg. Jurypräsident Wim Wenders in Berlin, der hatte das abgelehnt und der hat sich daraufhin prompt einen ziemlich großen Shitstorm aus Teilen der Kulturszene zugezogen. In Cannes läuft das aber ganz anders. Jan Tussing.
9: Hello, my name is Gabriela Bravo from Chile, TVN.
10: Pressekonferenz auf den Filmfestspielen in Cannes. Die neunköpfige Jury des Wettbewerbs stellt sich vor und eine chilenische Journalistin will von Demi Moore wissen, ob man Kino von Politik trennen müsse. So wie es auf der Berlinale gesagt wurde.
11: Who is this question for?
10: Der Hollywood-Star reagiert irritiert. Sei die Frage an Sie gestellt? Demi Moore wurde vor 2 Jahren für ihren Horrorfilm The Substance von den Filmfans in Cannes gefeiert. Über Politik wolle sie eigentlich nicht reden. Daher springt Jurypräsident Park Chan-wook für sie ein. Der südkoreanische Regisseur findet nicht, dass Politik und Kunst getrennt werden sollten. Es sei eine seltsame Vorstellung zu glauben, diese stünden im Konflikt miteinander. Park Chan-wook ist gefeierter Regisseur und wurde für seine Filme schon oft auf dem Filmfest von Cannes ausgezeichnet. Als Jurypräsident will er sich aber nicht politisch äußern. Auch wenn wir eine brillante politische Botschaft transportieren, wenn es nicht kunstvoll ausgedrückt wird, ist es nur Propaganda. Park Chan-wook argumentiert vor den Journalisten in Cannes, genauso wie Wim Wenders auf der Berlinale im Februar. Dort wurde der Regisseur nach der Haltung der Jury zum Gaza-Krieg gefragt und antwortete: Die Jury könne sich nicht auf das Feld der Politik begeben. Filmemacher sollten sich aus der Politik heraushalten. Sie seien das Gegengewicht zur Politik. Wenders Antwort wurde in einem offenen Brief von 80 Filmschaffenden als mangelnde Positionierung im Gaza-Krieg interpretiert. Man sei entsetzt über das institutionelle Schweigen der Berlinale zum Völkermord an den Palästinensern.
12: La question qui a été soulevée à Berlin.
10: Auch das Filmfest in Cannes habe sich darüber Gedanken gemacht, sagt Festivalleiter Thierry Frémaux. Die Frage, die in Berlin aufgeworfen wurde, sei eine Frage, die regelmäßig auf Festivals gestellt werde, so der künstlerische Leiter. Und er spricht Wim Wenders seine Verehrung aus. Frémaux glaubt nämlich, dass Wenders Opfer von Kommentaren geworden sei, die ungerecht waren. Man habe Wenders einfach nicht verstehen wollen. Thierry Frémaux nimmt Wenders also in Schutz. Cannes sei sehr wohl ein politisches Festival, aber Meinungen zeigten sich auf der Leinwand. Frémaux schulde seine Bekanntheit dem Amt als künstlerischer Leiter in Cannes. Aber er werde dieses Amt ganz sicher nicht in den Dienst seiner persönlichen Ansichten stellen.
1: Jan Tussing über Pressekonferenzen beim Filmfestival in Cannes. 14:54 Uhr.
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1: Morgen Abend werden ganz viele von uns den Eurovision Song Contest schauen, den ESC. Deutschland wird antreten mit Sarah Engels und Fire.
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1: Aber ist das wirklich ein Hit? Das können wir vielleicht bald auch wissenschaftlich klären. Noch gibt es die Formel nicht für den ultimativen Hit, aber die Forscher sind dran. Sven Kästner.
14: Jede Generation hat ihre Hits. Klar, der Sound, der verändert sich, die Stimmen auch. Aber vieles ist ähnlich und das über Jahrzehnte, sagt Musikwissenschaftler Volker Kramarz.
15: Bestimmte Harmoniefolgen, A-Moll, F-Dur, G-Dur, funktionieren immer.
14: Eine Harmoniefolge, das ist der Klangraum aus Akkorden, der die Melodie begleitet. Gerade hat Shakira das bewährte Muster genutzt für ihren neuen Song zur Fußball-WM.
15: Hier bei Shakira ist es nach Cis-Moll geschoben. Und wenn dann noch die richtige Stimme, Shakira hat sie, die richtigen Instrumente, die Studios haben die, und die richtigen Produktionseinheiten dahinter liegen, dann klappt's.
14: Das sind die Voraussetzungen für einen Hit, aber keine Garantie für Erfolg. Auch da nicht, wenn die übliche Songstruktur dazukommt. Intro, ein oder zwei Strophen, Refrain, noch eine Strophe, Bridge oder Solo, nochmal Refrain oder Hookline. Quasi der Ohrwurmkern eines Liedes. TikTok hat das Schema leicht verändert. Seither muss sich Pop im Endlosstrom der Kurzvideos durchsetzen. Aktuelle Songs starten

0: deshalb oft gleich mit der Hookline. Damit die User nicht während des Intros schon weiterwischen. Neue Einfälle gutiert das Publikum nur bedingt, sagt Volker Kramarz. Gerne ein charakteristischer Tonsprung in der Melodie, aber bitte zu 95% im bewährten Muster bleiben.
1: Die Beatles zum Beispiel haben am Anfang in ihren ersten Hits immer ein Zwischenteil mit einer harmonischen Modulation eingeführt. Die kommen also von C-Dur, gehen sie plötzlich in eine ganz andere Tonart, über G-Moll modulieren sie nach F-Dur. Heute haben wir verrückte Sachen, zum Beispiel die zweite Stufe in der Dur-Skala hat als harmonische Akkordkonstruktion eigentlich ein Moll-Akkord. Heute wird ganz besonders geliebt, diese zweite Stufe in Dur zu verwenden.
0: Die eine Hitformel, die gibt's nicht. Oder besser, die Wissenschaft kennt sie nicht. Aber ganz generell lebt jeder Popsong von der Wiederholung, sagt Musikpsychologe Daniel Mühlensiefen von der Universität Hamburg.
2: Wir haben vor einigen Jahren eine Studie durchgeführt zum Ohrwurmfaktor und haben da gefunden, dass Ohrwürmer neben dem Wiederholen von melodischem Material und der Redundanz auch oft ein leicht schnelleres Tempo haben als die Masse der Popsongs.
0: Womit wir beim deutschen Beitrag zum ESC wären, dem Eurovision Song Contest. I'm on fire, fire. Hat Tempo und einen aktivierenden Rhythmus, passt zum Tanzen, aber kann auch morgens beim Wachwerden helfen oder zum Sport motivieren. Psychologisch gesehen reguliert Musik Emotionen, aber beim ESC ist die Performance wichtiger als Songstrukturen. Wenn es darum geht, wer dort gewinnt, folgt der Wettbewerb eigenen Gesetzen. Das ist sogar wissenschaftlich untersucht.
2: Studien dazu haben gefunden, dass die Musik selber eigentlich nur einen verschwindend geringen Beitrag dazu liefert, in der Regel. Das hat damit zu tun, dass der ESC vor allem ein großes Medienevent ist und ein Kulturspektakel.
0: Wohl auch deshalb werden selbst viele Siegertitel am Ende keine Superhits.
3: Wie wird es da wohl Sarah Engels ergehen mit Fire morgen Abend beim Eurovision Song Contest? Da können wir live zuschauen. 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Und ab 21 Uhr übertragen wir dann das Finale Eurovision Song Contest aus Wien.
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1: 15 Uhr. Hunderte beteiligen sich an Warnstreiks im hessischen Einzelhandel. Merz zeigt sich auf Katholikentag selbstkritisch. Trump zieht positive Bilanz seiner China-Reise. Das Wetter meist bewölkt mit Schauern 11 bis 15 Grad. Mein Name ist Christoph Haas. Warnstreiks im Einzelhandel. Bundesweit demonstrieren heute Beschäftigte für höhere Löhne, unter anderem in Kassel und Frankfurt. Aus Frankfurt HR-Reporter Riccardo Mastrocola.
2: Unter dem Motto "Kein Geschäft ohne uns" sind heute in Frankfurt rund 500 Menschen auf die Straße gegangen. Darunter viele Beschäftigte aus der Region, unter anderem von Rewe, von Ikea, von Lidl oder auch H&M oder Primark. Die Gewerkschaft Verdi fordert 250 Euro mehr monatlich und für Auszubildende

0: Auszubildende 150 Euro mehr im Monat. Die Arbeitgeber in Hessen haben noch kein Angebot vorgelegt und halten die Forderung für nicht umsetzbar. Weiterverhandelt wird am kommenden Montag.
1: Bundeskanzler Merz hat Kommunikationsprobleme eingeräumt. Beim Katholikentag in Würzburg sagte der CDU-Chef, er beschäftige sich in den letzten Wochen immer mehr mit der Frage, woran es liege.
2: Dass es mir offensichtlich nicht gelingt, die Menschen im Lande hinreichend zu überzeugen, dass der Weg, den wir versuchen in der Regierung einzuschlagen, den ich versuche einzuschlagen, der richtige ist und der auch eine emotionale Bindung erzeugt und die Bevölkerung mitgeht. Das ist eine Frage, die ich noch nicht abgeschlossen für mich beantwortet habe. Ich weiß, dass ich in meiner Kommunikation etwas verbessern muss, damit diese Botschaft besser verstanden wird.
1: Hintergrund sind sinkende Umfragewerte und Streit in der Koalition über geplante Reformen. Das Hauptzollamt Frankfurt hat im vergangenen Jahr wieder viele illegale Drogen, Medikamente und exotische Tiere und Pflanzen beschlagnahmt. Darunter waren knapp 15 Tonnen Rauschgift. HR-Reporter Lars Hofmann.
3: Schwarzmarktwert 190 Millionen Euro. Dazu hat der Zoll rund 12.000 Sendungen mit mehr als 750.000 illegalen Tabletten und Ampullen sichergestellt. Vor allem Dopingmittel, Potenzpillen, starke Schmerzmittel, Antibiotika und Haarwuchsmittel. Überwiegend aus China, Indien und Thailand. Und wie jedes Jahr hat der Zoll auch wieder exotische Tiere und Pflanzen beschlagnahmt. Darunter lebende Leguane und eine maurische Landschildkröte.
1: US-Präsident Trump hat eine positive Bilanz seiner China-Reise gezogen. Kurz vor seinem Rückflug in die USA sagte er, man habe mehrere Vereinbarungen erreicht. In den Gesprächen mit dem chinesischen Präsidenten Xi ging es zuletzt vor allem um Wirtschaftsthemen. ARD-Korrespondent Maximilian Seib.
4: Trump erklärte, China wolle neben Öl und landwirtschaftlichen Produkten unter anderem auch 200 Boeing-Flugzeuge kaufen. Das wären allerdings weniger, als Beobachter vorher erwartet hatten. 10 chinesische Firmen dürfen derweil Hochleistungschips vom US-Unternehmen Nvidia erwerben. Diese Chips werden unter anderem für künstliche Intelligenz gebraucht. Allerdings bekommen die chinesischen Firmen nur das zweitbeste Modell.
1: In Darmstadt wird es am Montag voraussichtlich zu Ausfällen bei Bussen und Straßenbahnen kommen. Grund ist ein Warnstreik beim Nahverkehrsunternehmen HEAG, zu dem die Gewerkschaft Verdi aufgerufen hat. Betroffen sind nach Angaben von HEAG 9 Bus- und 5 Straßenbahnlinien. Für weitere Verbindungen soll es einen Notfahrplan geben. Betroffen von dem Warnstreik sind auch einzelne Bus- und Straßenbahnlinien in den Kreisen Darmstadt-Dieburg, Groß-Gerau und Offenbach. Das waren die Nachrichten. Das Wetter. Heute Nachmittag werden die Schauer häufiger. Es kann auch mal Gewitter geben. Das Ganze bei Höchstwerten zwischen 11 und 15 Grad. Nach Mitternacht ist es dann weitgehend trocken und es kühlt ab auf 6 bis 1 Grad. Morgen bekommen wir nur vereinzelt mal Schauer. Sonne und Wolken wechseln sich ab und zum Abend hin scheint die Sonne auch öfter, maximal 12 bis 16 Grad. Die weiteren Aussichten am Sonntag erst freundlich mit Sonne, später örtlich Schauer bis 18 Grad und am Montag insgesamt wechselhaft mit Schauern wieder bis 18 Grad. Die Zeit 15.04 Uhr.
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1: A5 Darmstadt-Heidelberg zwischen Zwingenberg und Kreuz-Weinheim streckenweise stockender Verkehr. Und die A67 Darmstadt-Mannheim ist zwischen Lorsch und Firnheimer Dreieck wegen Bauarbeiten gesperrt. Noch bis Montag früh etwa 5 Uhr. Umleitungsempfehlung ab dem Darmstädter Kreuz über die parallel verlaufende A5 ausweichen.
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6: Hallo zusammen, schönen Freitagnachmittag. Würzburg hat an diesem Wochenende 30.000 Katholiken mehr als normalerweise. Das ist nämlich gerade der Katholikentag und der geht noch bis zum kommenden Sonntag. Und einer der Katholiken heute in Würzburg war Friedrich Merz, der Bundeskanzler. Der war den Vormittag über verabredet auf einem Podium mit sogenannten jungen Menschen. Klaus Hofmeister ist unser Reporter auf dem Katholikentag. Aus Sicht von Friedrich Merz sind vermutlich wir alle junge Menschen. Wer waren denn die in Würzburg?
7: Ja, es waren vor allen Dingen Vertreterinnen von jungen Menschen. Es war die Amy Kirchhoff von der Bundesschülerinnenkonferenz. Es war die Lisa Quaich, die Leiterin des Bundes der Deutschen Katholischen Jugend. Und dann gab es so 10 Ausgewählte, die im Publikum saßen und die dann auch ihre Fragen stellen konnten. Also das heißt, man hat schon versucht, es irgendwie repräsentativ zu machen. Und ehrlich gesagt, es gab schon auch Druck. Also der Frust, der bei den Jugendlichen sich angestaut hatte durch so manche Bemerkung aus der Politik bei Beispiel, dass die neue Generation irgendwie faul und arbeitsscheu sei. Das

0: hat sich doch ziemlich Bahn gebrochen hier. Allerdings hat Merz sich dann eben sehr stark verteidigt und hat gesagt, niemand hat gesagt, dass eure Generation faul ist. Aber wir müssen einfach sehen, im internationalen Vergleich arbeiten wir sehr wenig. Und um unsere Zukunft zu wuppen, müssen wir mehr arbeiten. Das heißt also, er hat so ein bisschen diese klimatische Verunsicherung, die da war, dann irgendwie mit Fakten versucht aufzugreifen. Aber man merkt schon, dass den Jugendlichen einfach auch ein Stück Wertschätzung fehlt von Seiten der Politik, dass man den Eindruck hat, man wird nicht wirklich gehört, nicht wirklich wahrgenommen. Und in dem Augenblick, wo wir nicht gehört werden, sagte dann die Amy Kirchhoff, radikalisieren wir uns. Und es ging immer auch um die Frage, wie können Jugendliche sich beteiligen in der Politik? Und da hat Friedrich Merz auch auf die klassischen Möglichkeiten hingewiesen, sich eben nicht nur punktuell, was weiß ich, für eine Demo zu engagieren, sondern auch wirklich dauerhaft eben. Und das heißt eben auch tatsächlich in Parteien gehen. Er hat gesagt, Parteien sind die Säule der Demokratie. Ohne Parteien keine Demokratie. Naja, und das sind halt so die Antworten, die dann von ihm kommen. Sehr traditionell, aber am Ende doch mit sehr viel Wertschätzung auch gehört. Ich glaube, er ist authentisch rübergekommen, durchaus auch selbstkritisch und war auch in der Lage zu sagen, ja, wir streiten zu viel und wir haben zu wenig Ergebnisse in der Politik im Moment.
1: Aber mal platt gesagt, er hat ein ganzes Panel voller junger Menschen die Chance, jetzt mal mit dem Bundeskanzler in den Austausch zu gehen. Und das große Thema ist tatsächlich, wir werden zu wenig gelobt. Lobt uns doch mal bitte mehr, ihr Älteren.
0: Nein, also das ist, ich glaube, es ist wirklich dieses Missverständnis gewesen, einfach oder aber die Möglichkeit, also die Tatsache, dass Jugendliche den Eindruck haben, sie werden zu wenig gehört. Es ist zu hochschwellig, sich in diesen Politikbetrieb hineinzuklinken. Sie suchen nach Beteiligungsmöglichkeiten, wo sie sozusagen nicht erstmal im großen Stile begreifen müssen, wie unsere Demokratie funktioniert, sondern eher einfach so ein bisschen dieses Niedrigschwelligere sich beteiligen können. Ja, das ist tatsächlich ein Thema dort und der Schritt in ein politisches Engagement ist halt doch ein sehr hochschwelliger. Merz hat dann gesagt, die Kommunalpolitik empfiehlt er als Einstieg, weil man da eben tatsächlich sehr nah dran ist, sehr viel bewegen kann. Und es ist, glaube ich, nicht dass der Wunsch in erster Linie gewesen von den Jugendlichen, wir wollen jetzt auch mal gelobt werden.
1: Das klingt jetzt eher nach einem Politikertag als nach einem Katholikentag. Die Kirche ist kaum Thema gewesen.
0: Nein, wir haben ja hier 900 Veranstaltungen. Du kannst, wenn du willst, ganz viel kirchlich engagiert sein. Es gibt hier ganz viele Gottesdienste. Und natürlich ist die Aufmerksamkeit in der Öffentlichkeit immer auf die prominenten Politiker ausgerichtet. Natürlich auch auf die Frage, was können Christen, was können Katholiken einbringen in eine Gesellschaft, die im Moment einfach durch Spaltung gekennzeichnet ist. Da sagen die eben, ja, hier auf dem Katholikentag können wir uns eben zusammensetzen, können wir uns zuhören. Und in dem Panel eben mit Kanzler Merz war das dann eben so, dass dann auch Störer da waren, die dann krakeelt haben, ihn stören wollten. Und da war dann der überwältigende Applaus derjenigen, die einfach zuhören wollten, die einfach auch Gegenargumente austauschen wollten. Das war ganz klar, dass man eben einfach hier ein Forum hat, wo man das einübt, was eben in der Gesellschaft ganz wichtig ist, zunehmend wichtig wird, einfach auch andere Positionen zu hören.
1: Klaus Hofmeister aus unserer Kirchenredaktion über den Auftritt von Friedrich Merz heute in Würzburg beim Deutschen Katholikentag. Uhr. Hören Sie mal, wie nett er sein kann, wenn er will.
2: It's an honor to be your friend, and the relationship between China and the USA is going to be better than ever before.
1: Es ist eine Ehre, dein Freund zu sein, so umschwärmt der amerikanische Präsident Donald Trump den chinesischen Staatschef Xi beim Staatsbesuch. Inzwischen ist er auf dem Rückweg und was bleibt? Das haben wir unseren Korrespondenten Maximilian Seib in Peking gefragt. Wie groß ist denn die neue Freundschaft?
3: Also Freundschaft ist, glaube ich, ein sehr großes Wort. Es ist eine Annäherung. Das kann man auch durchaus daran sehen, wenn man auf die Geschichte der beiden blickt. Also Donald Trump hat eigentlich in seiner gesamten politischen Karriere immer Attacken gegen China gefahren, hat immer China attackiert, gerade in Wirtschaftsfragen, hat in seiner ersten Amtszeit einen Handelskrieg mit China vom Zaun gebrochen, auch in seiner zweiten Amtszeit, wir haben es im vergangenen Jahr gesehen, gab es dann irgendwann ein Zollwettbieten mit Zöllen, gegenseitigen über 100%. Das ist schon im vergangenen Jahr so ein bisschen entschärft worden, deeskaliert worden. Da gab es ein Treffen von Xi und Trump in Südkorea Ende Oktober. Aber das war jetzt tatsächlich nochmal eine ganz andere, ja, ein ganz anderes Niveau, diese zur Schau gestellte Harmonie in Peking in den vergangenen zwei Tagen. Man muss klar sagen, beide Seiten wissen, dass sie einander brauchen, dass dieser Handelskonflikt, dieser Handelskrieg ihnen im Moment nicht gut tut. China hat eine große Wirtschaftskrise, da wird sehr viel mehr produziert hier im Land, als dass die Menschen kaufen. Das heißt, man braucht Exportmärkte, irgendwo muss das

0: Zeug hingehen. Und da hat man natürlich mit den USA einen sehr großen Exportmarkt. Auf der anderen Seite der US-Präsident innenpolitisch sehr stark unter Druck, Donald Trump. Das heißt, er braucht auch dringend positive Meldungen. Und so ein Gipfel hier mit schönen Bildern, mit ein paar Handelsdeals, die kommen ihm natürlich gerade recht, vor allem, weil es in den USA ja im November Wahlen gibt. Also insofern war das für beide Seiten eine Zweckgemeinschaft, die aber sehr pompös, würde ich sagen, zelebriert wurde.
1: Was hat denn außer diesen pompösen Bildern der Gipfel aber denn tatsächlich gebracht, konkret?
0: Also das ist sehr schwer einzuschätzen im Moment. Wo es eine gemeinsame Linie gibt, das ist beim Thema Iran-Krieg. Da haben beide Seiten erklärt, die Straße von Hormuz solle offen sein, geöffnet werden und auch geöffnet bleiben dann. Trump sagte zudem, man sei sich einig, dass der Iran keine Atomwaffen haben dürfe, dass auch die Straße von Hormuz nicht militarisiert werden dürfe, dass man da keine Abgaben zahlen muss, wenn man da durchfährt. All diese Punkte, da wäre man sich einig. Aber ob das tatsächlich von Xi jetzt auch in Teheran so kommuniziert wird, ob China da als Vermittler auftritt, das ist an dieser Stelle noch nicht klar. Und was die wirtschaftlichen Deals angeht, die Trump angesprochen hat, auch das ist alles noch nicht wirklich offiziell kommuniziert. Da gab es kein gemeinsames Abschlussstatement, sondern es gibt nur die Aussagen, die Donald Trump im US-Fernsehen bei Fox News getroffen hat. Da hat er gesagt, es werden unter anderem 200 Boeing-Flugzeuge verkauft von den USA oder von Boeing an China. Das wären aber weniger, als man vorher dachte. Es sollen auch landwirtschaftliche Produkte verkauft werden, Sojabohnen zum Beispiel. Die Wirtschaftsbosse, die mitgereist sind, dabei Elon Musk von X und Tesla mit dabei, unter anderem der Apple-Chef Tim Cook und auch der Chef von Nvidia, dem Chip-Hersteller. Also da waren viele Leute da, die sollen leichteren Zugang bekommen in den chinesischen Markt. Aber auch das muss man an dieser Stelle sagen, das hat Xi schon mal vorher versprochen und auch nicht gehalten. Also wie konkret diese Deals sind, das wissen wir noch nicht so genau. Und ob sie dann wirklich umgesetzt werden, das ist noch eine ganz andere Frage.
1: Ein Thema hat bei dir bisher jetzt gerade noch gefehlt in deiner Auflistung, das Thema Taiwan. Da gab es im Vorfeld viele, die befürchtet hatten, Donald Trump, der könnte den Chinesen vielleicht Versprechungen machen, die der Rest der Welt gar nicht so gut findet. Wie ging es denn bei diesem Thema jetzt aus?
0: Also es ist auf jeden Fall ein großes Thema gewesen, vor allem von chinesischer Seite. Es war ganz spannend zu sehen. Am ersten Tag gab es diesen pompösen Empfang, dann gab es sehr lobende, warme Worte gegenseitig und dann hat Xi sehr schnell das Thema Taiwan aufgebracht und hat auch gesagt, das ist das wichtigste Thema für uns auf der chinesischen Seite in den Beziehungen mit den USA. Zur Einordnung, Taiwan wird seit Jahrzehnten demokratisch und unabhängig regiert, aber China, die kommunistische Regierung hier in Peking, sieht es als ihr eigenes Staatsgebiet an. Die USA sind ein Partner von Taiwan, liefern Waffen. Man hat jetzt in Washington Ende Dezember oder Mitte Dezember ein milliardenschweres Waffenpaket beschlossen. Die sind aber noch nicht geliefert worden, diese Waffen, nach Taiwan. Und das ist ganz spannend, dass Xi das eben angesprochen hat. Das sei ein wichtiges, großes Thema. Und Trump, der ja sonst selten um klare Worte verlegen ist, hat sich nicht dazu geäußert. Wurde auch von Reportern angesprochen, hat nichts dazu gesagt zu diesem Thema. Also das kann man schon als einen kleinen Teilerfolg für Peking sehen.
1: Maximilian Seib in Peking für uns über den Besuch des amerikanischen Präsidenten Donald Trump in China.
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1: Einmal hat sich ein Wal verirrt in unsere deutsche Ostsee und ist gestrandet vor Wismar. Unfassbar viele haben in diesen Wochen mit dem Tier mitgefiebert. Selbst jetzt, wo er eigentlich wieder weg ist, ist der Wal immer noch Thema in den Schlagzeilen, wenn heute zum Beispiel gerade vor Dänemark ein Tier angespült worden ist. Am anderen Ende der Welt ist die Begeisterung für Wale im Moment deutlich kleiner. In Südafrika, da sorgen die Tiere nämlich für immer mehr Probleme. Und das liegt unter anderem am Iran-Krieg. Stefan Überbach.
3: Die ersten Buckelwale sind schon unterwegs. Vor der südafrikanischen Westküste, etwa bei Hermanus oder Kapstadt, aber auch in der Region um die Hafenstadt Durban im Osten des Landes. In den nächsten Wochen werden die Sichtungen deutlich zunehmen, denn dann erreicht die jährliche Wanderung der Tiere ihren Höhepunkt. Weiter draußen im offenen Meer leben Blau-, Finn- und Pottwale. Der wegen der Spannungen im Nahen Osten massiv gestiegene Schiffsverkehr rund um das Kap der Guten Hoffnung wird für all diese Tiere zunehmend gefährlich. Els Vermeulen leitet die Walforschungsabteilung an der Universität Pretoria.
4: Das Risiko ist zweifach. Zum einen nimmt der Schiffsverkehrslärm zu. Dadurch entsteht mehr Lärmverschmutzung, die die Kommunikation der Wale stört, weil ihre Rufe überdeckt werden. Die unmittelbarere Gefahr ist jedoch das erhöhte Risiko von tödlichen Kollisionen mit Schiffen.
3: Zwar überschneiden sich die Wanderwege der Wale und die Schifffahrtsrouten in der Region schon seit langem. Das heißt, für die Tiere sind Begegnungen mit Frachtern und Tankern eigentlich nichts Neues. Allerdings hat sich laut dem Beobachtungsdienst Portwatch die

0: Zahl der Schiffe im Vergleich zum Vorjahr von 44 auf 89 pro Tag verdoppelt. Für Wale, die gerade mit der Nahrungssuche beschäftigt sind, bleibt oft kaum noch Zeit zu reagieren.
1: Wenn sich Wale an den Verkehr gewöhnen, ist das zwiespältig. Viele Wale halten sich im Sommer vor allem an der Westküste auf, weil sie den nährstoffreichen Benguela-Strom nutzen, um zu fressen. Dann richtet sich ihre Aufmerksamkeit weniger darauf, Schiffe zu meiden. Gleichzeitig erschwert die Größe der Schiffe die Orientierung. Der Rumpf kann den Lärm abschirmen, sodass Wale zwar Geräusche hören, aber nicht genau wissen, wo sich das Schiff befindet. Deshalb ist das Ausweichen für Wale oft schwieriger, als man denkt.
0: Wie viele Tiere bereits getötet oder verletzt worden sind, lässt sich nicht mit Bestimmtheit sagen. Zusammenstöße weit von den Küsten entfernt werden nämlich oft gar nicht bemerkt, vor allem dann, wenn große Schiffe daran beteiligt sind. Für die Forschung steht fest, um die Wale zu schützen, muss schnell etwas passieren.
1: Typische Maßnahmen sind Geschwindigkeitsreduktionen oder alternative Strecken. Dafür braucht es allerdings wissenschaftliche Daten. Wenn wir Routen ändern wollen, müssen wir wissen, wo die Wale sind. In Hafenbereichen wird man vermutlich eher die Geschwindigkeit reduzieren. Mir ist wichtig zu betonen, wir zeigen nicht mit dem Finger auf die Schifffahrtsunternehmen. Niemand trägt hier allein die Schuld. Es handelt sich um eine globale Situation, die ein Problem entstehen lässt, das gelöst werden muss.
0: Noch laufen die Gespräche zwischen Wissenschaft, Behörden und der Schifffahrtsindustrie. Auch technische Lösungen wie Warnsysteme oder bessere Ortungsdaten für Wahlgruppen werden dabei diskutiert. Das südafrikanische Umweltministerium sagte der Nachrichtenagentur AFP, man werde alle verfügbaren Lösungen prüfen und den Schutz der Wale an vorderster Front voranbringen.
2: Vor Südafrikas Küste gibt es immer mehr Probleme mit Walen und das hat unter anderem auch mit dem Irankrieg und veränderten Schiffsrouten zu tun. Stefan Überbach in HR Info. 15 Uhr und 18 Minuten. Morgen, letzter Pflichttermin vor der Weltmeisterschaft für die Fußballfans unter uns. Die ARD-Bundesliga-Konferenz läuft zum letzten Spieltag mit allen Spielen gleichzeitig hier bei uns in HR Info. Und wie immer ist die Meisterschaft natürlich schon lange entschieden. Aber was macht das mit der Spannung? Professor Harald Lange, Fanforscher am Institut für Sportwissenschaft der Uni Würzburg.
3: Im Grunde ist es ja jedes Jahr das Gleiche. Irgendjemand gewinnt, drei steigen ab oder zwei steigen ab, je nachdem.
2: Es wäre schön, wenn irgendjemand gewinnen würde, aber es sind seit 15 Jahren halt bis auf eine Ausnahme immer die Bayern.
3: Ja, aber immer in unterschiedlichsten Konstellationen. Also im Grunde haben wir uns daran gewöhnt, dass es für uns interessanter ist, wer absteigt, wer die Klasse hält und wer in die internationalen Wettbewerbe hineinkommt. Und wir werden uns darauf einstellen müssen, dass das auch die nächsten Jahre noch genau in diesem Modus weitergeht und dann in einem Spannungsfeld zwischen der Faszination des Fußballs und der Bundesliga-typischen Langeweile im Titelkampf weitergehen wird.
2: Aber wie viel Faszination kann denn überhaupt noch übrig sein, wenn da vorne eh immer alles entschieden ist?
3: Das ist an der Stelle natürlich entsprechend gedeckelt. Wenn schon vor Beginn der Meisterschaft feststeht, wer das Ganze gewinnt, dann ist natürlich der Reiz, was die Meisterschaft und die Meisterfeier angeht, der ist dann raus. Und das verlangt dann den Fans einiges ab, vor allem den, sagen wir mal, vielen Fans, die jetzt nicht so stark gebunden sind und so halbwegs neutral auf die Bundesliga draufschauen und sich nur wegen des Wettbewerbs einklinken und mitfiebern, denen wird abverlangt, dass sie sich eben auf andere Dinge konzentrieren können, auf schöne Spiele, auf einzelne Ereignisse, aber nicht auf das große Ganze nach dem Motto, wer wird dieses Jahr Meister?
2: Und trotzdem sind ausgerechnet die Bayern die mit den meisten Fans zu Hause in ganz Deutschland. Können Sie uns das mal erklären?
3: Ja, man sagt den Bayern-Fans auch nach, dass es die sogenannten Erfolgsfans anzieht. Das erkennt man daran, bei Bayern-München-Spielen, falls sie dann doch mal hinten liegen und die Spielzeit sich dem Ende nähert, dann eine Viertelstunde, 20 Minuten vorher, verlassen dann tatsächlich schon die ersten Zuschauer das Stadion, um noch sicher zum Auto zu kommen, weil man enttäuscht ist und eigentlich nur einen Sieg feiern will. Das ist etwas, was in Fankreisen absolut verpönt ist. Das kann man bei den Erfolgsfans von Bayern München immer wieder beobachten. Sie selbst würden das niemals zugeben, aber von außen betrachtet kann man sie tatsächlich so einordnen. Die ziehen halt, eben weil sie immer erfolgreich sind, dann auch Fans an, die genau das suchen.
2: Ich höre bei Ihnen so ein bisschen raus, Sie haben da keine Dauerkarte, gell?
3: Nee, auf gar keinen Fall. Also mein Herz schlägt für Vereine, die kämpfen.

0: Mein Herz schlägt für Vereine, wo man auch Leidenschaft als Fan mit reinbringen kann. Und Leidenschaft heißt ja im wahrsten Sinne des Wortes genau das Gegenteil von dem, was die erfolgsverwöhnten Bayern-Fans aufbringen müssen. Das heißt, man muss auch leiden können, mitleiden können mit seinen Spielern, mit der Mannschaft, mit dem Club. Und das kann man am besten bei Mannschaften, die auch mal Gefahr laufen, ihre Ziele nicht zu erreichen, beziehungsweise die auch mal in der zweiten Liga spielen und dann wieder aufsteigen.
1: Das mit dem Leiden, das können ja auch zum Beispiel die hessischen Bundesligisten immer sehr, sehr gut, gerade auch Eintracht Frankfurt in dieser Saison. Wie sehr kann das kompensieren, da vorne eigentlich nicht mehr mitspielen zu können?
0: Das ist natürlich hart und das widerspricht der Idee des Sports. Grundsätzlich lebt diese Idee, die auch die Fans in den Bann zieht, natürlich davon, dass irgendwann die Eintracht auch mal deutscher Meister wird, dass sie irgendwann die Besten im Land sind. Interessanterweise gelingt das der Eintracht im internationalen Wettbewerb immer wieder, nicht jedes Jahr, aber sehr, sehr häufig, dass sie da, auch wenn sie nicht ganz vorne in Deutschland mitspielen können, dass sie in den Europa-Ligen ganz vorne abräumen. Und das kompensiert dann natürlich einigen Frust beziehungsweise einige Enttäuschung, die die Eintracht-Fans im regulären Bundesliga-Alltag zu verkraften haben.
1: Was sagt der Fanforscher? Wie könnte es vorne auch wieder spannend werden? Oder wollen wir das denn überhaupt?
0: Das wollen wir. Und das ist so ein Wunsch, den quasi Fans durch alle Lager hindurch mit sich tragen, wo es auch immer wieder Vorschläge gibt, nämlich liegt ja auf der Hand, dass der wirtschaftliche Erfolg bzw. die zur Verfügung stehenden Finanzmittel ganz maßgeblich bestimmen, wie weit vorn man in der Liga steht und mitspielen kann. Es müsste gelingen, das Geld gerechter zu verteilen und gerecht heißt letztlich, dass alle 18 Vereine gleich bedacht werden müssen mit den finanziellen Möglichkeiten, die aus den Fernsehgeldern kommen, die aus den internationalen Geldern kommen, sodass sich auch alle letztlich potenziell um die gleichen Spieler innerhalb Deutschlands bemühen können. Das würde dem deutschen Fußball gut tun. Das würde natürlich vor allem auch der Stimmung und der Spannung sehr, sehr gut tun.
1: Die Bundesliga bekommt ihr großes Finale morgen Nachmittag ab 15.30 Uhr live hier bei uns in HR Info mit der großen ARD-Bundesliga-Konferenz. Ja. 15.23. Samuel Paty, dieser Name, der sagt wahrscheinlich vielen von uns immer noch was. Der Fall hatte Europa vor 6 Jahren vor Augen geführt, welche schrecklichen Folgen islamistischer Hass haben kann. Paty war Lehrer in Paris, in einem Vorort von Paris, hatte dort das Thema Meinungsfreiheit im Unterricht und er hat dazu auch Mohammed-Karikaturen gezeigt. Er hat vorher noch angeboten, wer das nicht sehen will, der kann ja rausgehen. Aber trotzdem hat er eine muslimische Schülerin eine Hetzkampagne angezettelt mit der Folge, dass Paty von einem Islamisten enthauptet worden ist. Jetzt hat der Regisseur Vincent Garand die Geschichte in einem Kinofilm aufgearbeitet. Der Film hat in Cannes Premiere und läuft direkt danach auch in Frankreich in den Kinos. Caroline Diller.
2: Ganz am Anfang des Films kommt derjenige zu Wort, der seine Geschichte nicht mehr selbst erzählen kann. Der ermordete Lehrer Samuel Paty. Er habe nie davon geträumt, ein Held zu sein, aber davon, dass seine Schüler durch seinen Unterricht ihre Berufung finden. So hätte es Paty rückblickend wohl formuliert.
3: J'ai jamais rêvé d'être un héros. Mais que mes cours réveillent une vocation, ça oui, j'avoue, j'en ai rêvé.
2: L'abandon, auf Deutsch etwa im Stich gelassen, erzählt die 11 Tage, bevor Samuel Paty von einem Islamisten enthauptet wurde. Der Film rollt eine fatale Verkettung von Ereignissen auf, zeigt aber auch die fehlende Unterstützung für Paty. Er selbst habe diese Verkettung besser verstehen wollen, sagt Regisseur Vincent Garong. L'abandon lege den Finger in noch offene Wunden und das bewusst.
4: Ich denke, que le traumatisme a été tel.
2: Das Trauma nach dem Tod von Samuel Paty war so enorm, dass ich denke, viele Menschen haben das unter den Teppich gekehrt. Deshalb erschien es mir so wichtig, diese Geschichte zu erzählen. Und das im Kino, also in einer Form, die möglichst viele Menschen erreichen soll. Michael, eine der Schwestern von Samuel Paty, hat als Beraterin an dem Film mitgearbeitet.
5: Ich denke, que les hommages, les livres, les écrits, les documentaires.
2: Die Kraft von Gedenkveranstaltungen, Büchern, Schriften und Dokumentationen ist, glaube ich, ausgeschöpft. Es brauchte einen anderen Weg, um so vielen Menschen wie möglich nahezubringen, wie eine solche Tragödie passieren konnte und das zu verstehen. Damit es jeder begreift und wir darüber nachdenken können, was nötig ist, damit so etwas nie wieder passiert. Samuel Paty hatte in einer

0: Unterrichtsstunde über Meinungsfreiheit Mohammed-Karikaturen aus der Satirezeitschrift Charlie Hebdo gezeigt. Um religiöse Gefühle nicht zu verletzen, hatte er den Schülern angeboten, den Raum zu verlassen oder wegzuschauen. Daraufhin hatte eine Schülerin behauptet, Partie habe Muslime beleidigt und diskriminiert, obwohl sie selbst in der Unterrichtsstunde gar nicht da war. Über soziale Netzwerke entwickelte diese Lüge eine fatale Dynamik.
1: Je viens de revoir la vidéo, les vues arrêtent pas d'augmenter.
2: Elle est mensongère, elle donne clairement le nom du collège de Monsieur Paty, il faut la faire supprimer.
0: Regisseur Vincent Garanc orientiert sich in L'Abandon streng an den Fakten, stützt sich auf die Ermittlungen und die Arbeit des Journalisten Stéphane Simon. So offenbaren sich die unterschiedlichen Arten, auf die Samuel Paty im Stich gelassen wurde. Trotzdem solle L'Abandon keine Anklage sein, sagt Vincent Garanc. In dieser Geschichte liegt Tragik, aber auch viel Menschlichkeit, viel Solidarität. Wir haben das Frankreich der Mitte gesehen. Menschen mit unterschiedlichen Wurzeln, die versuchen, Samuel Paty zu helfen, die handeln. Und dann haben sich die Extreme eingeschaltet. Extreme Ideologien und soziale Netzwerke. Garanc will L'Abandon nicht als politischen Film verstanden wissen, wohl aber als Plädoyer für die Laizität in Frankreich. Ein Prinzip, das das friedliche Zusammenleben der Glaubensgemeinschaften garantieren soll. Laizität bedeutet einerseits die Freiheit zu glauben oder nicht und andererseits die strikte Neutralität des Staates gegenüber allen Religionen. L'Abandon erteilt keine Morallektion. Es ist vielmehr die minutiöse Aufarbeitung der Fakten, die den Film zu einem Lehrstück macht. Nämlich für die fatale Wirkung einer Spirale aus Fehleinschätzungen, Überforderung und auch fehlender Courage.
3: Der Fall des ermordeten französischen Lehrers Samuel Paty ist jetzt ein Kinofilm. Premiere war in Cannes und in Frankreich kommt er auch in die Kinos. In Deutschland hat sich aber noch kein Verleih gefunden.
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8: 15.29 Uhr. Hunderte beteiligen sich an Warnstreiks im hessischen Einzelhandel. Zollamt in Frankfurt veröffentlicht Bilanz für 2025. Ledermuseum in Offenbach bekommt Millionenzuschuss. Das Wetter meist bewölkt mit Schauern, 11 bis 15 Grad. Mein Name ist Christoph Haas. Warnstreiks im Einzelhandel. Bundesweit demonstrieren heute Beschäftigte für höhere Löhne, unter anderem in Kassel und Frankfurt. Aus Frankfurt HR-Reporter Ricardo Mastrocola.
9: Unter dem Motto "Kein Geschäft ohne uns" sind heute in Frankfurt rund 500 Menschen auf die Straße gegangen. Darunter viele Beschäftigte aus der Region, unter anderem von Rewe, von Ikea, von Lidl oder auch H&M oder Primark. Die Gewerkschaft Verdi fordert 250 Euro mehr monatlich und für Auszubildende 150 Euro mehr im Monat. Die Arbeitgeber in Hessen haben noch kein Angebot vorgelegt und halten die Forderung für nicht umsetzbar. Weiterverhandelt wird am kommenden Montag.
8: Bundeskanzler Merz hat Kommunikationsprobleme eingeräumt. Beim Katholikentag in Würzburg sagte der CDU-Chef, es gelinge ihm offenbar nicht immer, die Menschen im Land gut genug zu erreichen und zu überzeugen. Weltweit gäbe es zurzeit viele Herausforderungen und Konflikte. Er wolle aber versuchen, den Menschen trotzdem den Optimismus zu geben, dass man es hinbekommen könne. Er wisse, dass er in seiner Kommunikation etwas verbessern müsse, damit diese Botschaft besser verstanden werde. Das Hauptzollamt Frankfurt hat im vergangenen Jahr illegale Drogen mit einem Schwarzmarktwert von 190 Millionen Euro beschlagnahmt. Das geht aus der Bilanz der Behörde fürs vergangene Jahr hervor. Demnach wurden am Frankfurter Flughafen und im internationalen Postzentrum außerdem 750.000 illegale Tabletten und Ampullen sichergestellt. Vor allem Doping und Potenzmittel. Auch exotische Tiere wurden gefunden, darunter Leguane und eine maurische Landschildkröte. 58% günstiger als die unverbindliche Preisempfehlung. So hatte der Discounter Penny in seinen Prospekten einen Joghurt beworben. Das Oberlandesgericht Köln hat entschieden, dass das auch so in Ordnung und nicht irreführend ist. ARD-Reporter Michael Westerhoff.
10: Die Prozentzahl bezog sich auf die unverbindliche Preisempfehlung des Herstellers. Die Verbraucherzentrale Baden-Württemberg kritisiert, dass Kunden damit in die Irre geführt würden. Hier werde eine hohe Ersparnis vorgegaukelt. Es sei unklar, ob Penny den Joghurt jemals zum Preis der unverbindlichen Preisempfehlung verkauft habe. Das Oberlandesgericht in Köln aber fand die Werbung so okay. Sie verstoße nicht gegen die Preisangabenverordnung. Die Verbraucherzentrale will nun in Revision gehen.
8: Das Ledermuseum in Offenbach bekommt Geld vom Land Hessen. Kulturminister Gremmels sagte für die anstehende Sanierung bis zu 11 Millionen Euro zu. HR-Reporterin Andrea Bonhagen.
11: Das fast 200 Jahre alte Haus braucht seit Jahren eine Sanierung. Der Bund hat deshalb bereits vor fast 3 Jahren die Summe von 20 Millionen Euro versprochen. Nächstes Jahr sollen die Arbeiten beginnen. Die 30.000 Ausstellungsstücke werden eingelagert. Zu den Objekten gehören eine Kofferradiohülle aus Pythonleder und ein Lederkleid des Lakota-Stamms in Nordamerika. Die berühmtesten Schuhe sind wohl die Turnschuhe, die der Grünen-Politiker Joschka Fischer trug, als er 1985 zum hessischen Umweltminister vereidigt wurde.
8: Und das waren die Nachrichten. Das Wetter. Heute Nachmittag werden die Schauer häufiger. Es kann auch mal Gewitter geben. Höchstwerte 11 bis 15 Grad. Nach Mitternacht ist es dann weitgehend trocken und es kühlt ab auf 6 bis 1 Grad. Morgen gibt es nur vereinzelt mal Schauer. Wir bekommen Sonne und Wolken im Wechsel. Zum Abend hin scheint dann öfter die Sonne, maximal 12 bis 16 Grad. Und die weiteren Aussichten: am Sonntag ist es erst freundlich mit Sonnenschein, später gibt es örtlich auch Schauer bis 18 Grad. Und am Montag insgesamt wechselhaft mit Schauern wieder bis 18 Grad. Die Zeit 15.33 Uhr.
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8: Vorsicht auf der A5 Kassel-Frankfurt. Zwischen Grünberg und Reiskirchener Dreieck liegen Holzbalken auf der Fahrbahn. A5 Karlsruhe-Heidelberg zwischen Waldorf-Wiesloch und Heidelberg-Schwetzingen. 3 Kilometer Stau, da hat es einen Unfall auf der linken Spur gegeben. A5 Darmstadt-Heidelberg zwischen Zwingenberg und Kreuzweinheim streckenweise stockend. Und unsere Dauermeldung, die A67 Darmstadt-Mannheim ist zwischen Lorsch und Firnhammer Dreieck gesperrt wegen Bauarbeiten. Und zwar bis voraussichtlich Montag früh um 5. Umleitungsempfehlung: ab dem Darmstädter Kreuz über die parallel verlaufende A5 ausweichen.
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13: Stell dir vor, du bist 14 Jahre alt und Fußballfan. Und seitdem du Fußball schaust, wird so gut wie immer dieselbe Mannschaft deutscher Meister. Und alle sagen, ist halt so. Aber warum ist das so? Und was müsste sich ändern, damit die Liga wieder spannend wird? Robert Kempe ist Sportexperte beim WDR. Er erzählt uns heute von der Bundesliga als Milliardengeschäft und von einer einzigartigen Regel, die den deutschen Fußball schützt oder aber ausbremst. Je nachdem, wen man fragt. 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Mein Name ist Elena Kuch. Herr Robert, wie schön, dass du da bist.
14: Ja, das freut mich auch, sehr bei euch zu sein.
13: Am Wochenende endet ja die Bundesliga-Saison. Nur wer deutscher Meister wird, das wissen wir ja schon seit Wochen. Bayern München. Und als ich dazu vor Wochen die Push-Mitteilung bekommen habe, habe ich die sofort so weggeswiped, weil es mich gar nicht überrascht hat. Wie wahrscheinlich viele andere auch nicht.
14: Also es ist ja quasi das Monopol in Deutschland, wo sich keiner rantraut, das bleibt ewig erhalten. Und wenn man in die letzten Jahre schaut, ist es immer wieder Bayern München gewesen. Vor 2 Jahren, 2024 Leverkusen, da haben sich dann alle die Augen gewischt. Aber in der Tat kann man sich an diese Bilder immer erinnern, sowohl im Stadion, aber auch dieser Balkon in München, Marienplatz, wenn die FC Bayern-Spieler dann diesen Balkon ja immer betreten, mit dieser Meisterschale in der Hand.

0: dann wird er von jedem immer dieser Meisterschale, dieser Pokal nach oben gereckt. Und man sieht schon fast irgendwie so einen Automatismus bei einigen Spielern, die man da immer über die Jahre sieht. Ne?
1: Deutscher Fußballmeister FCB, so muss es sein.
0: Und das sieht ja immer alles gleich aus.
2: Also so ein bisschen, sie werden älter, aber ansonsten ist es so ein bisschen Copy-Paste.
0: Das ist Copy-Paste, ja. Und eigentlich, wenn man sich überlegt, es ist ja wirklich eine Abo-Meisterschaft. Wenn man zurückschaut, die letzte Dekade, die letzten Jahre.
3: In der Fußball-Bundesliga hat sich der FC Bayern am letzten Spieltag durch einen 5:1-Sieg gegen Frankfurt die Meisterschaft gesichert.
4: Der FC Bayern München ist vorzeitig deutscher Fußballmeister zum 9. Mal in Folge.
5: Und dann gibt es heute Abend noch das zu vermelden, was in den vergangenen 7 Jahren nicht anders war. Der FC Bayern ist deutscher Fußballmeister.
4: Der FC Bayern München ist zum 10. Mal in Folge deutscher Fußballmeister.
2: Also der FC Bayern hat eine Abo-Meisterschaft, hast du gesagt. Wie wirkt sich das so auf die Liga insgesamt aus?
0: Das heißt, dass diese Liga sich ja zunehmend die Spannung eben aus dem Abstiegskampf quasi zieht oder um den Wettkampf um einen Champions-League-Platz oder im Zweifel dort versucht, Spannung zu erzeugen, aber eben nicht um die Meisterschaft, was ja eigentlich in dem Sinne ja das Wichtigste sein sollte, wenn es um Sport geht und um sportlichen Wettbewerb. Aber auf der anderen Seite hat man eben auch weiterhin, trotz dieser Abo-Meisterschaft des FC Bayerns, eine Bundesliga mit einer sehr aktiven Fanszene, einer Fankultur, die ja auch als Exportschlager gilt, wenn man das mal so sagen möchte. Aber es ist natürlich dieses Spannungsfeld, was da ist. Ja? Zum einen Tradition, das Bewahren des, was man hat. Vereinskultur ist ja nun auch nicht so gegeben, wenn man das jetzt im europäischen Vergleich im Fußball sich anschaut. Das ist natürlich was Besonderes, was es da in Deutschland gibt, in der deutschen Bundesliga. Aber natürlich die internationale Wettbewerbsfähigkeit, die da natürlich in Teilen auch auf der Strecke bleibt.
2: Worin zeichnet sich diese Fankultur aus und woran wird das vielleicht auch messbar? Was gibt es da noch, was das so ein bisschen greifbarer macht?
0: Du hast bezahlbare Tickets für Fans, du hast Stehplätze in den Stadien für die Fans. Du hast Auswärtsfans, die sucht man in anderen Ligen vergebens. Wo natürlich auch diese Bundesliga von lebt, von dieser Stimmung in diesen Stadien. Das ist ja auch ein entscheidendes Argument für die Attraktivität dieser Liga oder um diese Liga attraktiv zu halten. Aus meiner Sicht natürlich auch dementsprechend, weil es, was die sportliche Spannung betrifft, dass es da natürlich durchaus Probleme gibt.
2: Bayern beweist doch immer wieder, dass die Bundesliga wettbewerbsfähig ist. Ich meine, ja, die sind jetzt recht weit gekommen in der Champions League.
0: Na, man hat natürlich den FC Bayern München, der international bekannt ist, eine echte Exportmarke ist, der regelmäßig auch meistens weit kommt im internationalen Wettbewerb, deswegen auch natürlich bekannt ist. Und mit Abstrichen Borussia Dortmund. Ansonsten hat natürlich die Liga wenig internationale Strahlkraft. Was natürlich eben auch zurückzuführen ist auf die Dominanz der Bayern. Dass man ja gar nicht die Chance hat, dass sich ein Verein da oben irgendwie etabliert und bekannt ist. Das heißt, in Asien, was ein wichtiger Fernsehmarkt ist oder ein wichtiger Einnahmemarkt eigentlich ist, ist es natürlich schwierig, dort Spiele wie Hoffenheim gegen Augsburg zu vermitteln. Das ist jetzt natürlich nicht unbedingt das, mit dem man dort die Leute quasi von der Straße holt, ja, wenn das im Fernsehen läuft.
2: Komisch.
0: Und die Auslandsvermarktung ist eben ein ganz, ganz wichtiger Punkt für die Finanzierung einer Liga. Die Premier League ist dort Vorreiter, was das betrifft.
2: Die Premier League, das ist ja die höchste englische Fußballliga, also vergleichbar mit der ersten deutschen Bundesliga. Und ich habe gelesen, die Premier League kassiert über 4 Milliarden Euro für Fernsehrechte. Wenn man das jetzt mit der Bundesliga vergleicht, um welche Summen geht es da?
0: Genau, also die Bundesliga kriegt quasi ein Zehntel von dem, was die Premier League in dem Sinne erzielt, in der Auslandsvermarktung. National ist es ungefähr ähnlich, aber gerade in der Auslandsvermarktung besteht halt eine Riesenlücke, was das betrifft. Und das im Sport, im Fußball, wenn wir wissen, was für Transfersummen umgesetzt wird, beziehungsweise wie teuer Spieler sind, ist das natürlich ein erheblicher Nachteil, was das betrifft.
2: Wie wirkt sich das aus?
0: Das siehst du ja vor allen Dingen immer, wenn die sogenannten Transferperioden sind, wenn eben erfolgreiche, bekannte, gute Bundesligaspieler letztendlich die Liga verlassen. Letzte Saison, Florian Wirtz.
2: Ja, daran kann ich mich noch sehr gut erinnern.
0: Die große Debatte, der geht dann für mehr als 100 Millionen Euro nach Liverpool zum Beispiel.
2: Genau, und Bayern hätte ihn aber auch gerne
0: gehabt. Und da sind wir eben schon in diesem Gap, dass selbst der FC Bayern München eben, der in der Bundesliga alles gewinnt, der international auch meistens weit kommt, aber auf diesem Feld eben massive Nachteile hat. Ja,

0: Axel Hellmann, der Vorstandssprecher von Eintracht Frankfurt, bringt, ich sag mal, ja, diese Resignation auch schon ein bisschen zum Ausdruck.
1: Die Premier League wird immer die Möglichkeit haben, die besten Spieler wegzukaufen. The winner takes it all.
2: Also wenn jetzt die Vereine diese Top-Spieler für so viel Geld kaufen, dann kriegen ja wiederum die deutschen Vereine von der englischen Premier League viele Millionen Euro. Damit müssten die Vereine ja was anfangen können, oder?
0: Es ist so, dass wenn du im Bundesliga-Verein bist, gibt es so relativ klare Einnahmen, die du hast. Du hast deine TV-Verträge, die sind klar, die weiß man vor der Saison. Du hast deine Sponsoring-Einnahmen, du hast Ticket-Einnahmen, du hast diese Hospitality-Programme, die es gibt.
2: Also das sind zum Beispiel teure Business-Seats, VIP-Lounges und Gastronomie.
0: Diese Einnahmen, die sind in dem Sinne klar geregelt. Du hast zwei Möglichkeiten, in dem Sinne etwas obendrauf zu setzen. Das sind die Gelder, die du aus dem internationalen Wettbewerb einwirbst. Auch ein Grund, warum Bayern München natürlich den deutschen Markt dominiert, weil man immer weit kommt in der Champions League. Das ist aber natürlich immer wieder eine Wette, weil du nicht weißt, wie weit es geht. Und das andere sind die Transfereinnahmen. Auch die kannst du natürlich nicht planen. Musst du pokern, ja? So. Das sehen wir ja vor allen Dingen bei Eintracht Frankfurt in den letzten Jahren. Ein Verein, der ja dieses preiswerte Einkaufen, dieses gute Sichten, Scouten von Spielern ja so eine Art zu so einem Geschäftsmodell auch entwickelt hat. Ja, man hat viele Spieler entwickelt in den letzten Jahren. Das sind natürlich Zusatzeinnahmen, mit denen kannst du nicht planen. Aber das ist natürlich eine wichtige Einnahme, um dann eben in dem Sinne auch zu versuchen, weiterhin konkurrenzfähig zu sein. Aber das ist in Teilen natürlich immer wieder eine Wette auf Menschen. Aber eine Sache, wo Eintracht Frankfurt in dem Sinne Vorreiter gewesen ist. Ne? Da schafft man eben dann auch schon mal so ein Highlight wie diesen Sieg in der Euroleague 2022.
3: Hier ist der Europa League-Sieger 2022. Hier ist unsere Mannschaft von Eintracht Frankfurt.
0: Aber wenn man uns die diesjährige Champions League anschauen, wo man sich zum ersten Mal direkt qualifiziert hat. In der Champions League ist man relativ chancenlos geblieben und dann hat es eben auch in der Bundesliga nicht funktioniert. Und das ist natürlich dann immer diese andere Seite der Medaille, dass wenn man darauf angewiesen ist, ich sag mal preiswert, gute Talente zu scouten, wenn das Modell ist, damit kann man eben nicht jede Saison rechnen. Da ist ja Frankfurt so ein bisschen auch so ein gebranntes Kind, weil man eben ganz, ganz viele gute Spieler hier abgegeben hat in den letzten Jahren.
2: Also die Vereine der deutschen Bundesliga, wie zum Beispiel FC Bayern München, wie man gesehen hat bei Florian Wirtz oder eben Frankfurt, die können wirtschaftlich jetzt nicht so mithalten mit den englischen Fernsehgeldern oder mit dem Investorenkapital in der Premier League. Gerade wenn es um Investoren in der Bundesliga geht, da fällt ja oft der Begriff 50 plus 1. Was hat es damit auf sich?
0: Ja, das ist ja eine sowohl der kontroversesten, meist diskutierten Regeln, die es im deutschen Fußball gibt, weil es eben diese Regel ist, die auch diesen Fußballstandort Deutschland besonders macht. In der Bundesliga haben ja zahlreiche Clubs oder Vereine ihre Profifußballabteilungen quasi in Kapitalgesellschaften ausgelagert. Nicht alle, aber viele. Und die Anteile an diesen Kapitalgesellschaften können sie, wenn sie wollen, nahezu komplett eigentlich an Investoren verkaufen. Aber 50% der Stimmabteile plus eine weitere Stimme müssen bei Mitglieder bestimmten Muttervereinen liegen. Also 50 plus 1, das ist die Regel. Und diese Regel soll ja zum einen eben diese Tradition, diese Mitbestimmung von Fans, von Mitgliedern bewahren, diese Attraktivität auch der Bundesliga zum einen bewahren und natürlich auch so ein bisschen dem Investorenwahn, das sind ja nicht alles nur weiße Ritter, diese Investoren, soll eben auch die Liga quasi, die deutschen Vereine davor bewahren.
2: Ja, also es klingt nach einer schönen Tradition. Wo ist das Problem?
0: Es ist natürlich aber dann in dem Sinne auch so, dass wenn es eine Regel gibt, die quasi Mitbestimmung oder die Entscheidungen quasi regelt, ist es nicht unbedingt interessant für Leute, da einzusteigen. Ich kaufe mich nirgendwo ein, wenn ich danach nichts zu sagen habe oder nicht entscheiden kann, welche Richtung es geht. Und das macht natürlich die Bundesliga für internationale Geldgeber, für internationales Kapital relativ unattraktiv. Und das hat uns gegenüber auch Professor Markus Breuer.

0: Sportökonom seines Zeichens, nochmal gut beschrieben.
1: Die Bundesliga hat gute Gründe, die 50-plus-1-Regel beizubehalten. In der derzeitigen Form ist sie aber ein Standortnachteil. Aus finanzieller Sicht ist es ein Hindernis für finanzstarke Investoren.
2: Gibt es da Leute, die da ran wollen an diese Regel?
0: Ja, in der Tat. Vor allen Dingen der FC Bayern München hätte man jetzt nicht gedacht, weil für die läuft es ja eigentlich, könnte man sagen. Aber die Verantwortlichen dort haben sich, allen voran Uli Hoeneß, haben sich zuletzt immer wieder mal für die Abschaffung der Regel 50-plus-1 ausgesprochen.
3: Über kurz oder lang muss in Deutschland die 50-plus-1-Regelung fallen. Das gilt nicht für, das ist nicht wichtig für Bayern München, denn wir können mithalten mit unseren Möglichkeiten. Ich glaube einfach, dass es für viele Vereine hilfreich wäre, wenn sie internationales Geld einnehmen könnten.
2: Wie steht denn der Rest der Liga zu einer möglichen Aufweichung dieser 50-plus-1-Regel?
0: Naja, wir hatten mit Marc Lenz gesprochen, einem der Geschäftsführer der Deutschen Fußballliga, und der hat uns gegenüber eingeräumt, dass nicht nur, aber auch wegen der Regel 50-plus-1, dass dem deutschen Fußball oder der Bundesliga gut 15 Milliarden Euro an Investitionen ausgeblieben sind. Wenn man sich mit Vereinsverantwortlichen unterhält, auch mit hohen Funktionären in der DFL, also der Deutschen Fußballliga, dann hört man schon ganz klar eine Richtung: die 50-plus-1-Regel gehört zum deutschen Fußball. Auch Axel Hellmann, der Vorstandssprecher von Eintracht Frankfurt, warnt eben auch davor, vor dieser Öffnung.
4: Der Glaube allein, die Schleusentore für Investoren zu öffnen, würde uns auf der Umsatzseite enorme Zuwächse bringen, halte ich für naiv. Vielleicht können wir mal 2-3 Jahre mit externem Geld mit den Engländern am Transfermarkt mithalten. Und dann? Ja, dann brauchst du ständig wieder Frisches und noch Größeres. Und das ist der Ausverkauf der Bundesliga, und den halte ich für falsch. Und deswegen glaube ich, 50-plus-1 ist ein guter Ansatz. Wir müssen einen deutschen Weg finden, wie wir investieren.
0: Aber Oliver Bierhoff, der ja jahrelang Manager der Nationalmannschaft war, hat da eine andere Meinung.
5: Ich finde Tradition enorm wichtig. Aber davon kannst du jetzt erstmal kein Spiel gewinnen. Wenn sie sich diesen Investoren nicht öffnen, wird das Kapital woanders hinfließen.
0: Ich glaube, das bringt eben diese Kontroverse, diese unterschiedlichen Ansichten ganz gut auf den Punkt, weil er sagt, ja, deutscher Weg ist interessant, aber man muss natürlich trotzdem mit dem europäischen Flow so ein bisschen mitgehen. Es ist unklar, was da passiert, aber ja, die Regel steht auch im deutschen Fußball gerade natürlich zur Disposition. Gerade für die organisierten Fans ist das No-Go. Da würde, was das betrifft, glaube ich, einiges drohen. Das hat man ja schon mitgekriegt, auch Anfang der Saison, als das wieder losging, hat man immer wieder auch schon Plakate in den Stadien gesehen, wo es hieß, ne, DFL und Vereine, wir haben euch im Blick, wo gemahnt wurde, dass diese 50-plus-1-Regelung eben ausnahmslos umgesetzt werden muss in der Liga. Also da wird auch versucht, natürlich von Fanseite Druck aufzubauen, beziehungsweise die Verantwortlichen daran zu erinnern, dass sie in dem Sinne ihren Regeln, die sie sich ja in Teilen selbst gegeben haben, dass man denen eben folgen muss, weil ich glaube, dann natürlich da auch ganz, ganz lange registriert wird, dass an dieser Regel gerüttelt wird. Und wenn diese Regel fällt, würde sie natürlich den deutschen Fußball auch massiv verändern. Das muss man einfach sagen. Massiv verändern.
2: Was macht denn die deutsche Liga interessant für internationale Investoren?
0: Einfach, weil dieser europäische Fußball sich im Vergleich zu anderen Sportarten relativ in Anführungsstrichen preiswert quasi erwerben lässt. Auf dem US-Markt sind diese Sportvereine natürlich Milliarden wert. Die Atlanta Falcons, ein Footballverein, der wurde neulich taxiert auf 8 Milliarden. Ja, das kann man sich natürlich einfach nicht kaufen. Aber du kannst trotzdem mit vergleichsweise wenigen Millionen dich in Europa noch in einen Fußballverein einkaufen. Und natürlich wird auch darauf spekuliert, dass sich irgendwann die Fußball-Bundesliga in dem Sinne öffnet. Dann, glaube ich, wird der Markt sich hier öffnen, und da wird es durchaus, glaube ich, ein großes Interesse geben. Und das hat auch nochmal uns gegenüber Markus Breuer, der Sportökonom, bestätigt.
1: Man sieht, dass auch neue Investoren in diesen Bereich vordringen, die jetzt feststellen, Mensch, das, was wir in den USA schon seit vielen Jahren machen, nämlich Geld verdienen mit professionellem Sport, das geht offensichtlich auch im europäischen Fußball.
0: Eben weil diese Strukturen in Europa in dem Sinne noch nicht so sind, dass überall Investoren schon mit drin hängt, dass da eben immer noch was zu holen ist von dieser Seite und dass man eben immer noch darauf spekuliert.
2: Geht es internationalen Investoren da wirklich nur um die Rendite oder welche Interessen verfolgen die?
0: Ja, wir haben zum einen natürlich gerade diese Finanzkonsortien, die haben natürlich in dem Sinne Rendite auch im Blick. Ja, die wollen einen Verein entwickeln, die wollen mit dem mehr oder weniger Geld verdienen. Das ist das eine. Dann haben wir aber natürlich auch ganze Staaten, die hier einsteigen. Nehmen wir Abu Dhabi bei Manchester City, Saudi-Arabien bei Newcastle United in der Premier League, nehmen wir Katar bei Paris Saint-Germain. Die haben natürlich einen ganz, ganz anderen Ansatz. Denen ist Geld verdienen relativ egal. Das ist nicht der ihr Punkt. Die kaufen sich den und geben da auch gerne viel, viel Geld aus, weil es da eben um eine Image-Darstellung geht. Ne? Vieles, was immer unter diesem Label Sportswashing läuft, steht für die natürlich viel, viel mehr im Vordergrund. Dann gibt es natürlich einfach auch Milliardäre, die einfach sagen, ich kann mir das leisten und ich möchte es mir leisten, weil so ein Fußballclub, den hat man halt heutzutage. Der Trend geht ja nun hin eher zu so einer Art Multi-Club-Ownership. Das heißt, ich kaufe mich bei mehreren Vereinen einfach ein. Die sind dann verteilt in unterschiedlichen Ländern, die sind in Teilen verteilt auf unterschiedlichen Kontinenten. Nehmen wir mal das Beispiel von John Texter, das ist ein Amerikaner, der wohnt in Miami. Der hat eine Firma gegründet, mit der er sich eben eingekauft hat bei unterschiedlichen Vereinen.
6: We just have to run a fundamentally sound business of clubs that can collaborate with each other. Because the multi-club thing is here to stay. We're not the only one. A large percentage of clubs around this world are run that way. But we should welcome that. It's an attractive form of competition.
0: Das heißt, er hat einen Verein in Brasilien, ja, mit Botafogo in Rio. Er hat einen Verein in Belgien, in Molenbeek. Er hat sich eingekauft bei Olympique Lyon. Und er hat davor auch schon mal Anteile gehabt bei Crystal Palace. Das heißt, der hat sich eingekauft bei mehreren Vereinen, weil das ist natürlich ein Hauptanliegen für diese Investoren, wenn ich in mehreren Clubs habe, dass ich Spieler entwickle, aufbaue, von der einen Liga in die andere Liga gehe, um sie dann irgendwann auf den Markt zu schieben und teuer zu verkaufen. Und dieses Modell ist eins, was wir jetzt beobachten können, was ungemein wächst. Die UEFA, also die Europäische Fußballkonföderation, schätzt, dass rund 350 Clubs weltweit in solchen Strukturen sind. Ja, also auch beim FC Augsburg zum Beispiel ist ein Geldgeber mit an Bord, der auch bei anderen Vereinen Anteile erhält. Das heißt, es ist so eine neue Mode, die da um sich greift, wo man noch nicht so ganz abschätzen kann, in welche Richtung es geht.
2: Ja, könnte da dann nicht auch so künstlich der Wert eines Spielers nach oben geschossen werden, wenn so sich die Clubs, die untereinander zuschachern, sage ich mal, obwohl sie dem gleichen Besitzer gehören?
0: Zumindest die Buchwerte. Aber auch steht natürlich so ein sportlicher Wettbewerb in Gefahr. Wenn ich einfach anfange, wie ich schiebe mir regelmäßig Spieler hin und her, weil da ist es sportlich gerade geboten, dass ich ein stärkeres Team habe, dann gibt es natürlich auch die Sorge, dass Clubs in anderen Ländern einfach so eine Art Farmteam werden, wo ich Talente einfach sammle, die entwickle und wenn ich sie brauche oder wenn ich glaube, dass sie eben den Sprung schaffen können in die höhere Liga, dass ich die dann einfach weiterziehe. Also da gibt es einiges an großen Problemen bis hin natürlich zu Identitätsverlusten, was Hingabe zu dem Verein betrifft. Ich glaube, dass das eben ein großes Problem ist für die Zukunft des deutschen Fußballs. Man muss sich eben international jetzt eben auch schon durchaus mit solchen Konstellationen sportlich messen. Und die Frage ist natürlich, wie lange kann man sich dagegen in dem Sinne auch erwehren? Natürlich schützt die Regel 50+1 vor dem Einstieg von solchen Investoren, die eben auch solche Mehrheitsbeteiligungen haben, solche Multi-Club-Ownership-Modelle verfolgen. Aber es ist durchaus so, dass es für diesen Fußball, so wie man ihn halt eben kannte, eine andere Zeit jetzt angefangen hat. Und da sehe ich noch keine Antworten drauf von Seiten, ich sag mal, der Regelhüter, dass man damit klarkommt.
2: Aber jetzt mal ein bisschen provokant gefragt, ist denn die Entscheidung dazu überhaupt noch offen oder ist das nicht jetzt schon völlig klar, dass diese 50+1-Regel fallen wird?
0: Also ich glaube auch, dass diese Regel irgendwann mal fällt. Wann? Das kann ich nicht abschätzen. Und das wird natürlich eine große Debatte auch auslösen, wenn diese Regel fällt und massive Diskussionen, weil es ist letztendlich ja auch sowas wie der heilige Gral des deutschen Fußballs. Wenn das dann fällt, dann wird eben die Frage sein, findet man glaubwürdige, nachhaltige Investoren oder wie will man das regulieren? Wie geht man mit denen um oder sind es eben nur Leute, die dann kommen, schnelles Geld machen wollen, die Kronjuwelen verkaufen?

0: und dann weiterziehen.
1: Und was wären die Folgen, wenn die Bundesliga beim Status quo bleibt?
0: Ich glaube, dass es zum einen natürlich bedeutet, dass dieses strukturelle Kapitaldefizit, dass das so bleibt, ja, dass sich das höchstwahrscheinlich erhöht. Sportlich heißt es aus meiner Sicht auch, dass der Abstand vor allen Dingen zur Premier League noch größer wird. Aber er würde eben auch heißen, dass, ich sag mal, diese Identität erhalten bleibt im deutschen Fußball. Das Bekenntnis der Fans zum Verein. Und dass das wie so ein Schutzwall auch sich höchstwahrscheinlich auswirken könnte gegen Kapital aus dem Ausland.
1: Vielen, vielen Dank, Robert.
0: Ja, gern.
1: Wenn ihr noch tiefer eintauchen wollt in die Welt der internationalen Transfers, die Rolle von Staaten wie Saudi-Arabien im Fußball und das Milliardengeschäft Bundesliga, dann empfehlen wir euch sehr Robert Kempes Doku-Serie Inside Fußball – Wer kauft das Spiel? Findet ihr in der ARD-Mediathek und den Link, den stellen wir in die Shownotes. Autor der Folge ist Max Stockinger, mitgearbeitet hat Claudia Schaffer. Produktion Konrad Winkler, Christiane Gehäuser-Kamm und Alexander Gerhardt. Redaktionsleitung Yasemin Yüksel und Fumiko Lipp. 11KM ist eine Produktion von BR24 und von NDR Info. Mein Name ist Elena Kuch und ich freue mich sehr, wenn wir uns bald schon wieder hören. 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
1: 16 Uhr. Hunderte beteiligen sich an Warnstreiks im hessischen Einzelhandel. Zollamt in Frankfurt veröffentlicht Bilanz fürs vergangene Jahr. Frankfurter Verlagsanstalt bekommt hessischen Verlagspreis. Das Wetter wechselhaft mit Schauern, 11 bis 15 Grad. Mein Name ist Christoph Haas. An den bundesweiten Warnstreiks im Einzelhandel haben sich auch Beschäftigte in Hessen beteiligt. Zu Kundgebungen in Kassel und Frankfurt kamen mehrere hundert Menschen. Der Branchenverband HDE rechnet nicht damit, dass die Streiks größere Auswirkungen für die Kunden beim Einkaufen haben. In den laufenden Tarifverhandlungen fordert die Gewerkschaft Verdi eine Erhöhung um 7%. Die Arbeitgeberseite hat bisher ein erheblich niedrigeres Angebot vorgelegt. Bundeskanzler Merz hat Kommunikationsprobleme eingeräumt. Beim Katholikentag in Würzburg sagte der CDU-Chef, es gelinge ihm offenbar nicht immer, die Menschen im Land gut genug zu erreichen und zu überzeugen. Merz stellte sich bei einer Diskussionsveranstaltung auch den Fragen von Jugendlichen. Aus Würzburg Sabine Brütting.
2: Die Fragen der jungen Menschen drehten sich um drängende Probleme. Wie steht es um den Klimaschutz und die soziale Gerechtigkeit im Land? Und wie kommt es, dass Merz offenbar in seinen Aussagen so häufig missverstanden wird? Trotz aller Selbstkritik blieb Merz bei vielen Themen bei den bekannten Positionen. Klimaschutz ist gut.

0: Gut, aber alle sollen weiterhin möglichst viel Freiheit haben, wie sie diesen umsetzen. Die soziale Marktwirtschaft funktioniert, aber junge Menschen müssen künftig deutlich mehr selbst für die Rente vorsorgen.
1: Das Hauptzollamt Frankfurt hat im vergangenen Jahr wieder Zehntausende illegale Drogen, Medikamente und exotische Tiere und Pflanzen beschlagnahmt. Am Flughafen und im internationalen Postzentrum wurden unter anderem 15 Tonnen Rauschgift sichergestellt. HR-Reporter Lars Hofmann.
2: Dazu hat der Zoll rund 12.000 Sendungen mit mehr als 750.000 illegalen Tabletten und Ampullen sichergestellt. Vor allem Dopingmittel, Potenzpillen, starke Schmerzmittel, Antibiotika und Haarwuchsmittel. Und wie jedes Jahr hat der Zoll auch wieder exotische Tiere und Pflanzen beschlagnahmt, darunter lebende Leguane und eine maurische Landschildkröte. Aber auch zehntausende Produkte aus geschützten Tieren und Pflanzen, wie beispielsweise einen Mantel aus Wolfsfell, Tigerkrallen und aus Elfenbein geschnitzte Ringe und Figuren.
1: Der Hessische Verlagspreis geht in diesem Jahr an die Frankfurter Verlagsanstalt. Zur Begründung hieß es vom Kultusministerium, der Verlag überzeuge mit literarischer Qualität, verlegerischer Sorgfalt und einem besonderen Gespür für starke Stimmen der Gegenwartsliteratur. Der Preis ist mit 20.000 Euro dotiert. Den Sonderpreis in Höhe von 7.000 Euro bekommt die Büchergilde Gutenberg Verlagsgenossenschaft, ebenfalls mit Sitz in Frankfurt. Die deutsche Eishockey-Nationalmannschaft startet gleich in Zürich in die Weltmeisterschaft. Erster Gegner ist Finnland. HR-Sportreporter Burkhard Hupe.
3: Kurz vor Beginn des Turniers in der Schweiz hat Bundestrainer Harry Kreis mit Lukas Reichel einen weiteren deutschen NHL-Profi in Zürich begrüßt. Der 23-jährige Angreifer von den Boston Bruins unterzeichnete rechtzeitig vor dem ersten deutschen WM-Spiel gegen Finnland einen neuen Vertrag in Boston und ist nun der vierte deutsche Profi aus der besten Liga der Welt, der die DEB-Auswahl mindestens bis ins Viertelfinale bringen will.
1: Das waren die Nachrichten. Das Wetter: bis zum Abend gibt es mal Sonne, mal dichte Wolken und stellenweise auch Schauer, vielleicht auch Gewitter. Das Ganze bei Höchstwerten zwischen 11 und 15 Grad. Nach Mitternacht bleibt es dann weitgehend trocken und es kühlt ab auf 6 bis 1 Grad. Morgen bekommen wir nur vereinzelt mal Schauer, Sonne und Wolken wechseln sich wieder ab und zum Abend hin scheint die Sonne auch öfter, maximal 12 bis 16 Grad. Die weiteren Aussichten: am Sonntag erst teils freundlich, später wieder öfter Schauer bis 18 Grad und am Montag verbreitet Schauer wieder bis 18 Grad. Die Zeit 16.04 Uhr.
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1: Vorsicht auf der A7 Kassel-Fulda. Zwischen Homberg-Efze und Bad Hersfeld-West liegen Reifen und Fahrzeugteile auf der Fahrbahn. Vorsicht auch auf der A45 Dortmund-Gießen. Zwischen Ehringshausen und Wetzlarer Kreuz eine ungesicherte Unfallstelle auf der rechten Spur. Und da liegt auch ein Reifen auf der Fahrbahn. A5 Darmstadt-Heidelberg. Zwischen Zwingenberg und Kreuz-Weinheim streckenweise stockend. Die A67 Darmstadt-Mannheim ist zwischen Lausch und Firnheimer Dreieck wegen Bauarbeiten gesperrt, und zwar noch bis etwa Montag früh um 5. Umleitungsempfehlung: ab dem Darmstädter Kreuz über die parallel verlaufende A5 ausweichen. Und A661 Oberursel-Egelsbach zwischen Bad Homburger Kreuz und Frankfurt-Eckenheim 3 Kilometer stockender Verkehr.
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5: Guten Tag. Ob er insgeheim schon die Koffer gepackt hat, der britische Premierminister Keir Starmer? Noch hält er aus in seinem Londoner Amtssitz in Downing Street No. 10, aber der Druck auf ihn zurückzutreten wächst immer mehr. Spätestens seit Freitag vor einer Woche, nachdem Starmers Labour-Partei bei den Kommunalwahlen in England und den Regionalwahlen in Schottland und Wales so verheerend abgeschnitten hat. Seitdem bröckelt die Unterstützung für ihn in Partei und Regierung. Gesundheitsminister Wes Streeting ist gestern zurückgetreten und protestiert auf diese Weise dagegen, dass der Premier einen Rücktritt bislang ablehnt. Franziska Hoppen in London: ob sich ein Regierungschef in einer solchen Lage halten kann, hängt ja immer auch davon ab, wie unersetzlich er ist. Wer in der Labour-Partei hätte denn die Chance und das Zeug, Starmer in seinen beiden Führungspositionen zu beerben?
6: Ja, also der eben genannte Wes Streeting wäre so ein Kandidat. Der gehört eher zum zentrischen rechten Flügel der Partei. Da ist er auch beliebt, was ihm allerdings in der Basis nicht ganz so gute Chancen einbringen könnte. Dann gibt's noch Ex-Vize-Premierministerin Angela Rayner oder Energieminister Ed Miliband. Die gehören eher zum linken Flügel. Aber der Kandidat mit den größten Chancen, das ist Andy Burnham. Der ist derzeit noch Bürgermeister von Manchester, gilt als sehr bodenständiger, pragmatischer Typ. Und vor allem ist das der beliebteste Labour-Politiker des Landes. Aber der Haken ist, der sitzt ja gar nicht im Parlament, was aber Voraussetzung wäre für eine Aufstellung. Jetzt hat gestern Abend ein Abgeordneter angekündigt, dass er sein Mandat niederlegen würde, um Burnham über eine Nachwahl den Weg zu ebnen. Die müsste er aber erst mal gewinnen. Klappt das, wäre er Starmers gefährlichster Rivale.
5: Was erwarten Sie denn in den nächsten Stunden oder Tagen? Ist die Frage nach Starmers Rücktritt nur noch eine Frage der Zeit oder kann er das Ruder noch mal herumreißen?
6: Also er selbst hält ja bislang vehement an seinem Amt fest. Er hat sogar gesagt, dass er eine zweite Amtszeit will. Dann wäre er insgesamt 10 Jahre im Amt. Also er scheint diesen Auftrag sehr ernst zu nehmen. Aber die Beobachter hier sagen eher, dass das Momentum, das die Kritiker geschaffen haben, so stark und auch so laut ist mittlerweile und die Partei so gespalten bis scheinbar in die Regierung rein, dass man sich gar nicht vorstellen kann, wie er da mit den Parteikollegen noch zusammenarbeiten will. Ich habe jetzt diverseste Einschätzungen gehört, dass er sich Wochen oder Monate oder bis zum Parteitag im September halten könnte. Also ich würde mal vorsichtig sagen, es ist eine volatile Lage, aber die Tage sind gezählt.
5: Was haben denn Starmer und seine Regierung, die er seit 2 Jahren leitet, und seine Partei, die er seit 10 Jahren leitet, in diesen Jahren nach dem beeindruckenden Wahlsieg falsch gemacht in den Augen so vieler Menschen?
6: Ja, also Starmer wird hier mit einer Passion abgelehnt, die auch die Beobachter erstaunt. Auch ich kann das nicht immer nachvollziehen, ehrlich gesagt, weil Labour in den letzten 2 Jahren durchaus einiges umgesetzt hat. Und Starmer ist ja auch auf internationaler Bühne von anderen Länderchefs, auch von Deutschland, durchaus geschätzt worden. Aber die Wählerinnen und Wähler werfen ihm immer wieder vor, keine Vision für das Land zu haben. Starmer sei einen Zickzackkurs gefahren, der sei orientierungslos und vor allem sei von diesem großen Wahlversprechen von Change, Veränderung im Alltag nichts zu spüren. Also das Leben ist immer noch teuer, es kommen aus Sicht vieler immer noch zu viele Migranten und da haben die nach dem Chaos der Tory-Jahre einfach überhaupt keine Geduld mehr für.
5: Falls nun Starmer am Ende wirklich seinen Rücktritt erklärt und durch jemand anders ersetzt wird, was wäre dann? Wäre dann sozusagen der Schalter umgelegt und die Regierung der Labour-Partei könnte zu neuen Beliebtheitswerten durchstarten?
6: Also dann könnte sich natürlich die Tonalität der Partei ändern, wenn da ein Kandidat kommt, der weiter links verortet ist als Starmer, der die Leute mitreißen kann. Aber ich sag mal, mehr fiskalischen Spielraum wird es auch nicht geben. Die Probleme im Land, die die Tories hinterlassen haben nach 14 Jahren Sparpolitik, die bleiben auch dieselben. Also kaputte Infrastruktur, der marode Gesundheitsdienst, die Krisen in der Welt auch. Also der oder die Neue wird dieselben Startschwierigkeiten haben. Und je länger Labour sich intern streitet, desto mehr treibt die Partei ja auch die Wählerinnen und Wähler in die Arme von anderen Parteien, momentan vor allem in die der Grünen. Das heißt, die müsste man mit progressiver Politik zurückgewinnen. Dann bleibt aber wahrscheinlich die Sorge, die konservativeren Wähler zu verprellen. Also ganz so einfach wird es nicht werden.
5: Informationen und Einschätzungen unserer Großbritannien-Korrespondentin Franziska Hoppen. Vielen Dank. Wir haben gesprochen über die Krise des britischen Premierministers und Labour-Parteichefs Keir Starmer. Eine Krise, die über kurz oder lang zu seinem Rücktritt führen könnte.
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5: Auf die Frage, wo er in den letzten Tagen gewesen ist, würde US-Präsident Donald Trump vielleicht antworten, ich war in Chinatown. Genauer gesagt war Trump in der Chinatown schlechthin, nämlich in der chinesischen Hauptstadt Peking. Zu Gast bei Chinas Staats- und Parteichef Xi Jinping und beobachtet von unserer China-Korrespondentin Eva Lambi-Schmidt.
7: Es gab offizielle Gespräche, einen Besuch im Himmelstempel, ein Staatsbankett und heute Morgen unter anderem noch eine Tour in einem alten kaiserlichen Garten im Regierungssitz der chinesischen Führung Zhongnanhai. Schau dir diesen Baum an, so Xi. Er ist aus 2 Bäumen zusammengewachsen und mehr als 100 Jahre alt. US-Präsident Trump zeigt sich beeindruckt. Ich mag diesen Ort. Von den chinesischen Rosen soll er die Samen zugeschickt bekommen, das hat Xi versprochen, ein Geschenk der chinesischen Staatsführung. Es sind vor allem solche Bilder der Harmonie und warme Worte, welche die letzten 2 Tage bestimmt haben. Wir haben eine neue Beziehung zwischen unseren beiden Ländern aufgebaut, eine konstruktive und strategische Beziehung. Man kann diesen Besuch als Meilenstein bezeichnen und wir haben uns in vielen Punkten über die Ergebnisse der Zusammenarbeit geeinigt. Sagte Xi zum Abschluss. Trump sprach von fantastischen Handelsdeals, ins Detail ging er dabei nicht. Viel wurde bislang nicht bekannt über handfeste Deals. Laut Trump soll China interessiert sein, Öl, Sojabohnen und Boeing-Flugzeuge aus den USA zu kaufen. Das sagte der US-Präsident in einem Interview mit dem US-amerikanischen Sender Fox News. Im Gespräch sind demnach 200 Flugzeuge, weniger allerdings als von

0: Analysten erwartet. Die Aktien von Boeing sind in der Folge deutlich gefallen. Trump war mit einer hochrangigen Wirtschaftsdelegation angereist, darunter Nvidia-Chef Jensen Huang, Tesla-Boss Elon Musk und Apple-Chef Tim Cook. Xi hat den US-amerikanischen Unternehmen besseren Zugang zum chinesischen Markt in Aussicht gestellt. Ob und wie dies umgesetzt wird, bleibt abzuwarten. Seit Jahren beklagen ausländische Firmen, dass sie in China benachteiligt werden. Wie erwartet, konnte China für sich hochleistungsfähige KI-Chips von Nvidia aushandeln, wenn auch nur das zweitbeste Modell H200 und nur für 10 chinesische Firmen. Darunter Chinas Tech-Giganten Alibaba, Tencent und ByteDance. Diese Chips sind wichtig für die Rechenleistung bei der Entwicklung von künstlicher Intelligenz. Die USA hatten zuvor den Export von Hochleistungschips an China zwischenzeitlich beschränkt. Chinas Führung hat außerdem die Gelegenheit genutzt, ihr Kernthema zu setzen, Taiwan. Mit einer Warnung an die USA habe China das Verhalten der US-Regierung mit Blick auf Taiwan zur Bedingung für eine stabile Beziehung gemacht, so Wu Xinbo, Leiter des Instituts für internationale Studien an der Shanghaier Fudan-Universität. Die Volksrepublik beansprucht die demokratisch regierte Insel als eigenes Staatsgebiet. Insbesondere was Waffenverkäufe an Taiwan betrifft, müssen die USA ihre Politik ändern und solche Verkäufe einstellen. Gleichzeitig müssen sie klar ihre Ablehnung einer Unabhängigkeit Taiwans zum Ausdruck bringen. Nur so können der Frieden und die Stabilität der Beziehungen gewährleistet werden. In chinesischen Medien und Online-Netzwerken dominieren am Ende die harmonischen Bilder. Die gemeinsamen Fotos von Xi und Trump kommen in China gut an und verbreiten Optimismus. Ich glaube, dies markiert einen Wendepunkt in den chinesisch-amerikanischen Beziehungen. Von jetzt an sollte es in Zukunft immer besser werden, sagt Anwohnerin Han Xingyi in einem Pekinger Park. Auch die 23-jährige Yang Yanxia ist nach Trumps Besuch positiv gestimmt. Derzeit ist die internationale Lage äußerst angespannt. Wenn sich zwei Großmächte auf diese Weise treffen, insbesondere in China, dann ist dies ein sehr positives Signal.
1: Eindrücke vom Besuch, den US-Präsident Donald Trump der chinesischen Hauptstadt Peking und dem chinesischen Staats- und Parteichef Xi Jinping abgestattet hat. Unsere China-Korrespondentin Eva Lambi-Schmidt hat diese Eindrücke für uns gesammelt. 16 Uhr und 14 Minuten ist es, Sie hören HR Info. Friedrich Merz, der Bundeskanzler, war heute beim 104. Deutschen Katholikentag in Würzburg und er hat sich dort den Fragen junger Menschen gestellt. Unsere Reporterin Katharina Geiger hat zugehört und den Kanzler dabei beobachtet.
2: Dass ein Bundeskanzler den Katholikentag besucht, ist nicht ungewöhnlich. Dass er sich dort nicht nur bei Gottesdiensten zeigt oder auf der sogenannten Kirchenmeile umschaut, sondern auf einer Bühne mit jungen Menschen in die Diskussion geht, schon eher. Friedrich Merz hat sich am Freitagvormittag unter dem Motto »Gemeinsam Zukunft gestalten« den Fragen von Jugendlichen aus dem Publikum gestellt. Es ging um für sie drängende Zukunftsthemen. Wahlalter und politische Teilhabe, Klimaschutz und soziale Gerechtigkeit, ein Verbot von Social Media und diverse Ängste, etwa vor der Erstarkung des Rechtsextremismus.
3: Das begegnet wahnsinnig vielen SchülerInnen immer wieder, auf unterschiedliche Art und Weise. Ich glaube aber, die Radikalisierung der Gesamtgesellschaft und auch der Jugend begegnet uns in Hitlergrüßen und in Hakenkreuzen und vor allem darin, dass es keine Seltenheit ist, weder in Ostdeutschland noch irgendwo sonst. Das muss man ganz ehrlich so sagen. Also wir sehen, dass wir ein wahnsinnig großes Problem mit Rechtsextremismus an deutschen Schulen haben.
2: Generalsekretärin der Bundesschülerkonferenz Amy Kirchhoff hat ihre Lösung gleich mitgeliefert. Politische Bildung sei das A und O für die Demokratie. Der Radikalisierung mit diesem großen Schlüssel begegnen.
3: Weil wir können nur Demokratie leben, wenn Menschen wissen, was Demokratie ist, was dahinter steht und wie ich meine Stimme tatsächlich hören kann.
2: Keine Wohlfühlthemen, das wird schnell klar. Im Gespräch mit den jungen Menschen hat sich der Bundeskanzler ungewöhnlich selbstkritisch gegeben. Wie kommt es, dass Merz in seinen Aussagen so häufig missverstanden wird? Damit konfrontierte ihn die zweite Beteiligte an der Diskussion, Lisa Quaich, geistliche Leiterin des Bundes der Deutschen Katholischen Jugend aus Frankfurt am Main. Er frage sich in letzter Zeit, woran es liege, dass er offensichtlich die Menschen im Land mit seinem Weg und dem der Regierung nicht überzeugt, auch wenn er die Frage für sich noch nicht abschließend beantwortet habe.
4: Ich weiß, dass ich in meiner Kommunikation etwas verbessern muss, damit diese Botschaft besser verstanden wird. Das weiß ich.
2: zwar, ich rufe dazu auf, die Plattform für demokratischen Diskurs und Bildung zu nutzen, statt sie dort stark vertretenen Meinungen in Politik und Religion zu überlassen. Sie würde sich auch wünschen, dass Merz' Gesicht mehr auf Social Media vorkomme und er dort Fragen beantworte. Wichtig ist ihr,
5: dass wir uns eine Ausgewogenheit zwischen Teilhabe und Schutz wünschen.
2: Ein Verbot von Social Media hat der Bundeskanzler ausgeschlossen, mahnt aber zu Vorsicht und strengeren Regeln. Als es in einer Frage an ihn darum geht, dass junge Menschen von Merz oder seiner Partei als faul oder arbeitsscheu dargestellt würden, im Kontrast zu höheren Mieten und Unterhaltskosten, Renten und Sozialbeiträgen, die sie aushalten müssten, verändert sich die Stimmung im Raum durch lautstarke Zwischenrufe und Pfiffe.
4: In meiner Partei hat noch niemand gesagt, dass die Menschen in Deutschland faul sind. Ich auch nicht. Nein.
2: In der nachfolgenden Diskussion ging es um die 40-Stunden- und 4-Tage-Woche, den Vergleich mit der Arbeitskraft und dem Wohlstand im Nachbarland Schweiz. Trotz der Selbstkritik ist Merz bei vielen Themen bei den bekannten Positionen geblieben. Klimaschutz ist gut, aber nicht ohne Industrialisierung und Technologieförderung. Die soziale Marktwirtschaft funktioniert, aber junge Menschen müssen künftig deutlich mehr selbst für die Rente vorsorgen.
1: Der Auftritt von Bundeskanzler Friedrich Merz beim Deutschen Katholikentag in Würzburg in einer Podiumsdiskussion mit jungen Menschen, beobachtet von unserer Reporterin Katharina Geiger. Lange Haare, Hut und Sonnenbrille. Das ist nicht der Bundeskanzler. Dieses Outfit gehört zu den Markenzeichen von Udo Lindenberg. Schon lange ist dieser Mann eine Rocklegende. Und an diesem Wochenende wird er 80 Jahre alt. Ein Alter, das er selbst, wie er neulich ganz offenherzig bekannt hat, erstaunlich findet. In Anbetracht seines Lebensstils, zu dem auch reichlich Alkohol und harte Drogen gehört haben. Und völlig losgelöst vom Alter hat Udo Lindenberg vor allem eines immer gehabt. Riesigen Erfolg. Die Single Komet, seine Zusammenarbeit mit dem Rapper Apache 207, war vor 3 Jahren das am häufigsten auf Rang 1 platzierte Lied seit Einführung der wöchentlichen Singlecharts. Udo Lindenberg, der selbsternannte Panikrocker, hat im Laufe seiner Karriere 35 Studioalben herausgebracht und mehr als 8,5 Millionen Tonträger verkauft. Anlässlich seines bevorstehenden runden Geburtstags blicken wir jetzt mal auf das Künstlerleben von Udo Lindenberg zurück. Und zwar gemeinsam mit Hans-Peter Dickel, der zusammen mit Lindenberg in Gronau in Westfalen aufgewachsen und seit nunmehr 75 Jahren mit ihm befreundet ist. Vor der Sendung habe ich mit Hans-Peter Dickel gesprochen. Herr Dickel, Sie kennen Udo Lindenberg seit Kindertagen. Was für ein Typ war Udo denn eigentlich als Kind und als Jugendlicher?
6: Also grundsätzlich galt schon, also wir waren wie gesagt im Kindergarten zusammen, dann in der Schule, Realschule haben wir 2 Jahre nebeneinander gesessen und bei den panikhistorischen Rundgängen, die ich seit 2007 hier in Gronau anbiete, erzähle ich das auch, dann senke ich allerdings mein Haupt und sage, wir haben gemeinsam Musik gemacht und wir wollten beide berühmt werden. Er ist nicht unglücklich geworden. Also Udo war von Kindesbeinen an ein nervöses Kind. Das heißt, auf allem, wo Klänge zu erwarten sind, hat er rumgetrommelt. Nun bitte bedenken, ADHS gab es damals ja noch nicht.
1: Ist jedenfalls nicht so, ja.
6: Die Kinder sollten dann eigentlich in Fußballvereine oder jedenfalls was anderes machen, als überall rumzukloppen sozusagen. Auffällig, zumindest in der Realschule, war, dass Udo im Deutschunterricht, also Diktatschreiben, fast immer eine 1 hatte. Aufsatzschreiben und so weiter war okay. Englisch war ganz fürchterlich für uns beide und so hat jeder seine Schwerpunkte und gerne erwähnt, Udo Lindenberg und meine Wenigkeit, wir hatten im Abschlusszeugnis sehr gut in Musik, wenigstens etwas, ja.
1: Das hat ja schon mal die Weichen wahrscheinlich gestellt. Nun war allerdings Udo am Anfang seiner Musikkarriere noch als Schlagzeuger und nicht singend unterwegs. Wann war Ihnen denn eigentlich klar, dass Udo auch als Solokünstler, als Sänger Erfolg haben würde?
6: Also der Antrieb, ein Star zu werden, war immer da, wirklich. Da gibt es ja mehrere bekannte Beispiele auch. Also mit 10 Jahren hat er schon auf der Showtreppe, das heißt die Haupteingangstreppe zum Haus, obwohl normalerweise die Besucher hinten rumkamen, hat er gestanden und Posen gemacht und wollte mal berühmt werden. Wurde natürlich belächelt, aber das Lächeln wurde immer leiser, beziehungsweise hat sich in Bewunderung dann umgewandelt sozusagen. Ja, das und als Schlagzeuger, entscheidende Person in seiner Entwicklung, ist sein leider verstorbener, 7 Jahre älterer Bruder Erich. Erich war Dixieland-Fan, das war ja die moderne Musik in den 50er Jahren und hat Udo eine erste Trommel gekauft und hat auch die Platten aus den Niederlanden mitgebracht. Da waren, was so Hits betrifft, traf, die waren 14 Tage früher schon zu kriegen als in unseren Gefilden hier. Ja, und dann hat Erich den kleinen Bruder mal mitgenommen zu den Dixieland-Leuten hier in Gronau. Und ja, da war Pause und ja, lass er mal am Schlagzeug sitzen, aber wir müssen dann auch weiter üben. Ja, das hat Udo gemacht, also zum ersten Mal am Schlagzeug gesessen. Da haben die Jungs sich aber sehr gewundert und haben ihn gleich einkassiert. Also als Elfjähriger wurde Udo schon vermarktet als jüngster Schlagzeuger Deutschlands. Dann ergab es sich so, dass Udo bei einer Band als Schlagzeuger angeheuert wurde, als 16-Jähriger in Absprache mit den Eltern, und so nahm das seinen Weg.
1: In all der Zeit sind Sie mit Udo befreundet geblieben. Wie sehr hat er sich dann im Laufe seiner Karriere als Mensch verändert?
6: Zwangsläufig durch die Berühmtheit. Das prägt natürlich den Menschen. Im Kern ist er immer derselbe geblieben. Kein Wunder, aber die Umstände prägen den Menschen. Und ja, zwangsläufig hat er sich daran gewöhnt, und es war ja aufs Leben bezogen, nun doch über die Jahrzehnte betrachtet ein Auf und Ab. Aber im Kern muss man wirklich sagen, er ist ein ganz sozialer Mensch, seiner Truppe, seinem Panikorchester gegenüber, was seine Spendenfreundlichkeit betrifft. Also das ist sehr angenehm. Und das ist eine ganz vertrauensvolle Atmosphäre mit viel Verständnis und mit ja einfach nur Mensch sein.
1: Udo Lindenberg, Sie haben es ja gerade angedeutet, lebt nun schon seit Jahrzehnten in Hamburg, lange Zeit im Hotel Atlantik. Besucht er denn seine Heimatstadt Gronau ab und an?
6: Ja, also alle Ehrungen und Auszeichnungen, die eine Kommune zu vergeben hat, hier natürlich in Gronau auch, hat Udo erhalten. Also vorm Rockmuseum Udo Lindenberg Platz. Und wenn solche besonderen Veranstaltungen sind, oder so wie jetzt wird die Ausstellung eröffnet, am 3. Juni hier zu Udo, und seine Hippie-Bude, wie es heißt, aus Hamburg, ist ja hier im Rockmuseum aufgebaut. Das ist natürlich ein Magnet, wo Udo natürlich ist. Aber er ist nicht selten auch in geheimer Mission hier. Also dann nicht mit dem Hut, sondern mit einer normalen Kappe, und besucht seine Freunde, seine Leute, oder er ist häufiger in Münster und kommt dann darüber. Also es bleibt unvergessen.
1: Was ist denn in Ihren Augen Udos größtes Verdienst für die deutsche Musikszene?
6: Das ist ja vielfältig zu sehen. Es ist nicht nur die Musik als solche, die im Vordergrund steht, das weiß man ja natürlich auch, aber sein Einsatz für die guten Sachen, also gegen Rechts und die Menschlichkeit als solche. Viele sind Songs, die entstanden sind aus persönlichen Erfahrungen, speziell auch mit dem Mädkes, wie man hier sagen würde. Das sind ja authentische Umstände. Und man darf auch nicht vergessen, Udo ist ja der Wegbereiter für alle Kunzes, Lages, Western, Welles, nicht?
1: Westernhagens, ja.
6: Ja, ja. Und wer alles danach kam. Wunderbare Künstler, aber Udo hat den Weg geebnet dafür. Und man kann ihn nur als Gesamt, ja, ich muss schon sagen, Kunstwerk sehen. Und seine Verdienste sind ebenso vielfältig. Und das wird ja auch immer wieder gewürdigt.
1: Das sagt Hans-Peter Dickel. Er ist seit 75 Jahren mit Udo Lindenberg befreundet, der an diesem Wochenende 80 Jahre alt wird. Beide sind in der Stadt Gronau in Westfalen aufgewachsen, und Hans-Peter Dickel hat über seinen Jugendfreund und die gemeinsame Heimatstadt zwei Bücher geschrieben: Gronau Udo Wunderwelt und Gronau Udo Zauberwelt. Beide Bücher sind im Eigenverlag erschienen und für jeweils knapp 40 € zu beziehen. Mit Hans-Peter Dickel habe ich vor der Sendung gesprochen.

0: Bundesweite Streiks und Demonstrationen heute im Einzelhandel. Die Gewerkschaft Verdi fordert mehr Lohn für die Beschäftigten in schwierigen Zeiten, konkret 7% mehr im Monat. Und um dieser Forderung Nachdruck zu verleihen, hat es heute erste Warnstreiks gegeben, auch hier bei uns in Hessen, in Kassel und in Frankfurt. Dort war unser Reporter Riccardo Mastrocola für uns unterwegs.
1: Ohne uns kein Geschäft, rufen die Beschäftigten in der Frankfurter Innenstadt. Rund 500 Menschen sind aus der gesamten Region gekommen, haben ihren Arbeitsplatz verlassen, um für höhere

0: Löhne zu protestieren. Marvin Bagsbys Weg ist kurz. Er ist Betriebsrat beim Textildiscounter Primark in der Frankfurter Filiale auf der Zeil.
1: Wir haben uns heute der Streikaktion angeschlossen, weil wir die prekären Arbeitsbedingungen so nicht mehr akzeptieren wollen und auch mehr Entgelt benötigen. Denn ja, die Lebensmittelpreise steigen, Strompreise steigen, Mietpreise steigen, aber die Gehälter leider nicht.
2: Wir haben Kollegen, die haben zu tun, dass sie über die Runden kommen, auch Alleinstehende. Und das ist eigentlich eine Frechheit, was da vorgeht, auch bei Kaufland.
0: Sagt Petra Ludwig, die extra aus Rüsselsheim gekommen ist und bei Kaufland arbeitet. Auch Beschäftigte von Rewe, von Penny sind da, Ikea, H&M oder Douglas. Sie ärgern sich darüber, dass sie sich durch die gestiegenen Preise immer weniger leisten können und der Leistungsdruck immer weiter steige. Ihre konkrete Forderung, 250 Euro mehr im Monat, für Auszubildende 150 Euro mehr. Und das für die nächsten 12 Monate. Marcel Schäuble führt die Verhandlungen mit den Arbeitgebern in Hessen.
3: Unsere Stimmung ist getrübt, weil die Arbeitgeber in den ersten Verhandlungsrunden im Einzel- als auch im Großhandel kein Angebot vorgelegt haben und die Kolleginnen und Kollegen zu Recht sauer sind und deswegen heute hier Hessen und auch bundesweit auf die Straße gehen, um die Arbeitgeber zu bewegen, weil es braucht dringend mehr Geld angesichts der hohen Lebenshaltungskosten.
0: In Hamburg und in Nordrhein-Westfalen hat die Arbeitgeberseite mittlerweile ein erstes Angebot vorgelegt, das von Verdi aber schon abgelehnt wurde. Aus Sicht der Gewerkschaft seien die Unternehmen gut aufgestellt, würden gute Umsätze machen. Daran müssten die Verkäuferinnen und Verkäufer auch beteiligt werden. Bei den hessischen Arbeitgebern heißt es, die Forderungen von 250 Euro pro Monat stellten die Händlerinnen und Händler vor große Herausforderungen. Die Forderungen seien nicht umsetzbar. Dazu nochmal der hessische Gewerkschafter Marcel Schäuble.
3: Der Appell ist hier, dass es im Sinne der Beschäftigten, die dringend schnell mehr Geld brauchen, dass sie ein tragfähiges Angebot vorlegen.
0: Die nächste Verhandlungsrunde ist am kommenden Montag. Dafür haben die Beschäftigten im hessischen Einzelhandel heute schon mal ordentlich getrommelt.
4: Bei Demonstrationen und Warnstreiks. Die Gewerkschaft Verdi fordert mehr Lohn für die Beschäftigten im Einzelhandel. Und wie sich das hier in Hessen niedergeschlagen hat bislang, das hat uns gerade unser Reporter Ricardo Mastrocola berichtet.
5: Hier in Berlin sind wir auch.
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10: 16.30 Uhr. Hunderte beteiligen sich an Warnstreiks im hessischen Einzelhandel. Familienverbände warnen vor Kürzungen beim Elterngeld. Regenbogenflagge weht am Sonntag auf dem Bundestag. Das Wetter wechselhaft mit Schauern, 11 bis 15 Grad. Mein Name ist Christoph Haas. Warnstreiks im Einzelhandel. Bundesweit demonstrieren heute Beschäftigte für höhere Löhne. Unter anderem in Kassel und Frankfurt. Aus Frankfurt HR-Reporter Ricardo Mastrocola.
11: Unter dem Motto kein Geschäft ohne uns sind heute in Frankfurt rund 500 Menschen auf die Straße gegangen. Darunter viele Beschäftigte aus der Region, unter anderem von Rewe, von Ikea, von Lidl oder auch H&M oder Primark. Die Gewerkschaft Verdi fordert 250 Euro mehr monatlich und für Auszubildende 150 Euro mehr im Monat. Die Arbeitgeber in Hessen haben noch kein Angebot vorgelegt und halten die Forderung für nicht umsetzbar. Weiterverhandelt wird am kommenden Montag.
10: Bundeskanzler Merz hat Kommunikationsprobleme eingeräumt. Beim Katholikentag in Würzburg sagte der CDU-Chef, es gelinge ihm offenbar nicht immer, die Menschen im Land gut genug zu erreichen und zu überzeugen. Merz stellte sich bei einer Diskussionsveranstaltung auch den Fragen von Jugendlichen. Aus Würzburg Sabine Brütting.
12: Die Fragen der jungen Menschen drehten sich um drängende Probleme. Wie steht es um den Klimaschutz und die soziale Gerechtigkeit im Land? Und wie kommt es, dass Merz offenbar in seinen Aussagen so häufig missverstanden wird? Trotz aller Selbstkritik blieb Merz bei vielen Themen bei den bekannten Positionen. Klimaschutz ist gut, aber alle sollen weiterhin möglichst viel Freiheit haben, wie sie diesen umsetzen. Die soziale Marktwirtschaft funktioniert, aber junge Menschen müssen künftig deutlich mehr selbst für die Rente vorsorgen.
10: Mehrere Familien- und Sozialverbände warnen davor, das Elterngeld zu kürzen. Die Bundesregierung denkt aus Kostengründen

0: darüber nach. Die Verbände sagen dagegen, das Elterngeld müsse eher erhöht werden. Seit der Einführung 2007 sei es nicht angepasst worden. Ohne Anpassung verliere das Elterngeld aber durch steigende Kosten an Wirksamkeit. In Zeiten sinkender Geburtenraten und fehlender Betreuungsplätze brauchten Familien Verlässlichkeit und finanzielle Sicherheit. In Darmstadt wird es am Montag voraussichtlich zu Ausfällen bei Bussen und Straßenbahnen kommen. Grund ist ein Warnstreik beim Nahverkehrsunternehmen HEAG, zu dem die Gewerkschaft Verdi aufgerufen hat. Betroffen sind nach Angaben von HEAG 9 Bus- und 5 Straßenbahnlinien. Für weitere Verbindungen soll es einen Notfahrplan geben. Betroffen von dem Warnstreik sind auch einzelne Bus- und Straßenbahnlinien in den Kreisen Darmstadt-Dieburg, Groß-Gerau und Offenbach. Zum Aktionstag Christopher Street Day in Berlin hatte es Bundestagspräsidentin Klöckner abgelehnt, die Regenbogenfahne auf dem Reichstagsgebäude wehen zu lassen. An diesem Sonntag soll sie aber gehisst werden, hat Klöckner jetzt angekündigt. Aus Berlin Isabel Karas.
1: Am 17. Mai 2002 hatte der Bundestag die Rehabilitierung homosexueller Opfer der NS-Justiz beschlossen, ihre damaligen Verurteilungen also offiziell aufgehoben. Somit gibt es einen klaren parlamentarischen Anlass für das Hissen der Flagge, das teilt Klöckner schriftlich mit. Gleichzeitig ist der 17. Mai der internationale Tag gegen Homo-, Bi-, Inter- und Transphobie und stehe für den Kampf gegen Diskriminierung und für die Akzeptanz unterschiedlicher Lebensweisen.
0: Das waren die Nachrichten. Und das Wetter: bis zum Abend gibt es mal Sonne, mal dichte Wolken und stellenweise auch Schauer, vielleicht auch Gewitter. Das Ganze bei Höchstwerten von 11 bis 15 Grad. Nach Mitternacht ist es dann weitgehend trocken. Es kühlt ab auf 6 bis 1 Grad. Morgen gibt es nur vereinzelt mal Schauer. Sonne und Wolken wechseln sich wieder ab und zum Abend hin scheint die Sonne öfter. Maximal 12 bis 16 Grad. Die weiteren Aussichten: am Sonntag erst teils freundlich, später wieder öfter Schauer bis 18 Grad und am Montag verbreitet Schauer wieder bis 18 Grad. Die Zeit 16.34 Uhr.
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0: A5 Darmstadt-Heidelberg zwischen Zwingenberg und Kreuz-Weinheim streckenweise stockender Verkehr. A66 Frankfurt-Wiesbaden zwischen Nordwestkreuz Frankfurt und Frankfurt-Höchst 2 Kilometer Stau nach einem Unfall. Und die A67 Darmstadt-Mannheim ist zwischen Lausch und Firnheimer Dreieck wegen Bauarbeiten gesperrt. Voraussichtlich bis Montag früh etwa um 5. Wir haben eine Umleitungsempfehlung: ab dem Darmstädter Kreuz über die parallel verlaufende A5 fahren.
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3: Guten Tag. Der mächtigste Mann des Westens hat den mächtigsten Mann des fernen Ostens besucht. US-Präsident Donald Trump war 1,5 Tage lang in der chinesischen Hauptstadt Peking und hat dort viel Zeit mit Staats- und Parteichef Xi Jinping verbracht. Heute nun hat er seinen Besuch beendet mit, wie er sagt, fantastischen Handelsdeals in der Tasche und vielleicht auch mit dem Gefühl, dass er Xi in die Tasche gesteckt hat. Aber genaueres kann uns Nina Barth sagen, unsere Korrespondentin in Washington, denn sie hat die China-Reise des US-Präsidenten mitgemacht. Frau Barth, Trump und Xi führen die beiden größten Volkswirtschaften der Welt an. Sie sind Gegner in einem Handelsstreit und sie sind machtpolitische Konkurrenten in der internationalen Politik. Haben Sie denn einen Eindruck davon bekommen, wie gut die beiden in den letzten beiden Tagen miteinander klargekommen sind?
4: Also zumindest nach außen hin sah es so aus, als wenn sie gut miteinander klarkommen. Donald Trump hat ja im Vorfeld immer wieder gesagt, Xi Jinping ist mein Freund. Und das hat er auch gesagt, während er jetzt hier in Peking war. Also die beiden haben tatsächlich so gewirkt, als wenn sie ganz gut miteinander klarkommen. Aber wie das hinter verschlossenen Türen abgelaufen ist, das wissen wir natürlich nicht. Was ich nicht glaube, ist, dass Donald Trump mit dem Gefühl nach Hause fliegt, dass er Xi Jinping in die Tasche gesteckt hat.
3: Da werden Sie nicht allein sein mit diesem Gefühl. Schauen wir mal auf die Themen, um die es bei diesem Besuch mutmaßlich gehen sollte. Und fangen wir mal mit dem Handelsstreit an. Hat das Treffen von Trump und Xi an diesem Konflikt etwas verändert?
4: Also wir haben das nicht offiziell mitgeteilt bekommen, also noch nicht. Aber es ist wohl so, dass die beiden sich darauf verständigt haben, dass sie ihren Handelsfrieden verlängern wollen. Den haben sie ja im vergangenen Herbst, als sie sich kurz in Südkorea getroffen haben, den haben sie da beschlossen. Ein Handelsfrieden, der ein Jahr gelten sollte. Und offensichtlich ist es so, dass sie sich darauf verständigt haben, dass sie diesen Handelsfrieden verlängern wollen.
3: Spannungen zwischen den USA und China erzeugt auch immer wieder der Konflikt um die demokratisch regierte Insel Taiwan, die Chinas Führung für das eigene Staatsgebiet beansprucht und die von den USA immer wieder mit Waffen versorgt wird. Ist dieses Thema in den vergangenen Tagen auf den Tisch gekommen oder wurde es eher unter den Teppich gekehrt?
4: Das ist absolut nicht unter den Teppich gekehrt worden, denn das war ganz offensichtlich das wichtigste Thema für Xi Jinping. Und Donald Trump hat sich vorhin auf dem Rückweg geäußert und er hat gesagt, dass sie ausführlich über das Thema Taiwan gesprochen haben. Donald Trump hat gesagt, er hat keine Zusagen gemacht, denn es ist ja so, dass Xi Jinping von den USA fordert, dass sie Taiwan weniger unterstützen oder am besten gar nicht mehr unterstützen. Die USA sind der größte Unterstützer von Taiwan. Und Donald Trump hat gesagt, er hat keine Zusagen gemacht. Aber es war interessant, Donald Trump ist auch gefragt worden, was denn mit dem Waffenpaket ist, das die USA beschlossen haben für Taiwan. Und das ist aber noch nicht umgesetzt worden, dieses Waffenpaket. Und da hat Donald Trump gesagt, er wird demnächst entscheiden, wie es da weitergeht. Also keine klare Zusage, dass dieses Waffenpaket umgesetzt wird. Und Donald Trump ist auch gefragt worden, ob die USA Taiwan verteidigen würden. Und da hat Donald Trump gesagt, dass er dazu jetzt nichts sagen möchte. Gestern hat US-Außenminister Marco Rubio gesagt, die Taiwan-Politik der USA wird sich nicht verändern. Aber so klar und deutlich klang das jetzt vorhin bei Donald Trump nicht.
3: Und was ist mit dem Krieg, den die USA gemeinsam mit Israel gegen den Iran begonnen haben? Welche Rolle hat dieser Krieg gespielt während des China-Besuchs von Trump?
4: Das wiederum wird vermutlich das wichtigste Thema für Donald Trump gewesen sein. Und auch darüber haben sie ausführlich gesprochen. Wir haben eine schriftliche Mitteilung aus dem Weißen Haus bekommen. Und da steht drin, dass Donald Trump und Xi Jinping sich einig sind. Erstens, dass der Iran keine Atomwaffen haben darf. Und zweitens, dass die Straße von Hormuz wieder geöffnet werden soll. Also da sind sie sich einig. Aber wie das jetzt konkret umgesetzt werden soll, dass die Straße von Hormuz wieder geöffnet wird, das wissen wir nicht. Möglicherweise hat Xi Jinping zugesagt, dass er Druck ausüben wird auf den Iran. Das kann er, wenn er das will. Aber ob das tatsächlich passieren wird, das müssen wir jetzt einfach abwarten.
3: Informationen, Einschätzungen und Eindrücke unserer US-Korrespondentin Nina Barth. Sie hat US-Präsident Donald Trump bei seinem Besuch in China begleitet und beobachtet. Vielen Dank.
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3: In Frankfurt hat sich Anfang März die Gruppe Aktion 451 gegründet. Ihre Mitglieder verteilen Flyer an der Uni und werben für ihren Lesekreis. Hinter der Aktion 451 steckt eine rechte Gruppe, die auch mit der neu gegründeten AfD-Jugendorganisation verknüpft ist. Unsere Reporterin Olga Eisenmann erzählt uns mehr darüber.
5: Auf einem Flyer steht vor dem Hintergrund aus roten Flammen in weißen Buchstaben: Ich bin stolz auf meine Kultur und Multikulti ist gescheitert. Die Flyer wurden von der Aktion 451 auf dem Campus der Universität Frankfurt verteilt. Rechte Gruppen an Unis ist nicht neu, sagt Alice Blum. Sie ist Professorin für soziale Arbeit an der Internationalen Hochschule in Frankfurt. Sie forscht schon lange zu neuen Rechten in Deutschland.
6: Wenn wir jetzt diese Gruppe anschauen, hat es ähnliche Vorläufer schon ein paar Mal gegeben. Ist eigentlich nie gut gegangen, weil ihnen gerade an Hochschulen doch sehr viel Gegenwind entgegengetreten ist. Letztlich trägt aber genau das auch für die Grunderzählung dieses Opfernarrativs dieser Gruppen bei.
5: Das erklärte Feindbild der Gruppe: der sogenannte linke Mainstream an Hochschulen, der ihre rechten Meinungen ausschließen würde. Mit den Flyern wirbt die Gruppe für Stammtischabende, Kampfsporttraining und Lesekreise, in denen konservative und rechte Autoren gelesen werden. Auch Martin Sellner von der Identitären Bewegung und Götz Kubitschek, der Inhaber des neurechten Antaios Verlags, stehen auf der bundesweiten Lektüreliste. Aber nicht nur diese Autoren und ihre Werke deuten auf eine Nähe zur rechtsextremen Gruppierung Identitäre Bewegung hin, meint Alice Blum.
6: Ich bin der festen Überzeugung, dass diese neue Formierung dieser Gruppe Aktion 451 das Gleiche ist, wie es die Identitäre Bewegung auch schon war. Wir also nur ein Reframing der gleichen Ideologien und Praktiken sehen.
5: Die AfD grenzt sich immer wieder von der Identitären Bewegung ab. Es gilt ein Unvereinbarkeitsbeschluss. Die AfD Hessen verfehlt

0: Universität stellt sich gegen die Aktivitäten der Gruppe Aktion 451 an der Hochschule.
1: Die Goethe-Universität versteht sich als weltoffene Werkstatt der Zukunft und wendet sich entschlossen gegen jede Form von Rassismus, Nationalismus und Antisemitismus.
0: Auch der Allgemeine Studierendenausschuss stellt sich gegen die Aktion 451 und hat klare Forderungen an die Leitung.
2: Wir erwarten, dass Beratungsangebote ausreichend finanziert werden und unmissverständlich klargestellt wird, dass Studierende, die sich in solchen Netzwerken bewegen und tätig werden, an dem Goethe-Uni-Campus nichts zu suchen haben.
0: Vielen Studierenden der Goethe-Uni ist die Gruppe nicht bekannt, auch der 20-jährigen Studentin Felina nicht.
3: Ich habe von der Gruppe bis jetzt noch nichts gehört, sehe das Ganze aber sehr kritisch und finde es auch sehr besorgniserregend, dass sich sowas an einem Campus, an einer Uni ausdehnen kann.
0: Die Flyer der Aktion 451 wirken auf den ersten vom Stil her wie die Einladung zu einer gewöhnlichen Uni-Veranstaltung. Alle Anzeichen deuten aber darauf hin, dahinter steckt eine Tarnorganisation der identitären Bewegung.
4: Das hat uns gerade im Einzelnen unsere Reporterin Olga Eisenmann berichtet, hier in HR Info um 16.43 Uhr. Wie sehr darf und soll sich ein internationales Filmfest politisch positionieren? Bei der Berlinale wurde in diesem Jahr Jurypräsident Wim Wenders stark kritisiert, weil er sich zum Gazakrieg nicht äußern wollte, während sich Filmschaffende und Aktivistinnen und Aktivisten auf der Pressekonferenz klare politische Statements gewünscht hatten. Beim Filmfestival in Cannes, das hören wir jetzt im Bericht unseres Reporters Jan Tussing, werden nun Filmschaffende und insbesondere die Jury mit den gleichen Erwartungen konfrontiert.
5: Hello, my name is Gabriela Bravo from Chile, TVN.
6: Pressekonferenz auf den Filmfestspielen in Cannes. Die neunköpfige Jury des Wettbewerbs stellt sich vor und eine chilenische Journalistin will von Demi Moore wissen, ob man Kino von Politik trennen müsse. So wie es auf der Berlinale gesagt wurde.
7: Who is this question for?
6: Der Hollywood-Star reagiert irritiert. Sei die Frage an Sie gestellt? Demi Moore wurde vor 2 Jahren für ihren Horrorfilm The Substance von den Filmfans in Cannes gefeiert. Über Politik wolle sie eigentlich nicht reden. Daher springt Jurypräsident Park Chan-wook für sie ein. Der südkoreanische Regisseur findet nicht, dass Politik und Kunst getrennt werden sollten. Es sei eine seltsame Vorstellung zu glauben, diese stünden im Konflikt miteinander. Park Chan-wook ist gefeierter Regisseur und wurde für seine Filme schon oft auf dem Filmfest von Cannes ausgezeichnet. Als Jurypräsident will er sich aber nicht politisch äußern. Auch wenn wir eine brillante politische Botschaft transportieren, wenn es nicht kunstvoll ausgedrückt wird, ist es nur Propaganda. Park Chan-wook argumentiert vor den Journalisten in Cannes, genauso wie Wim Wenders auf der Berlinale im Februar. Dort wurde der Regisseur nach der Haltung der Jury zum Gaza-Krieg gefragt und antwortete: Die Jury könne sich nicht auf das Feld der Politik begeben. Filmemacher sollten sich aus der Politik heraushalten. Sie seien das Gegengewicht zur Politik. Wenders Antwort wurde in einem offenen Brief von 80 Filmschaffenden als mangelnde Positionierung im Gaza-Krieg interpretiert. Man sei entsetzt über das institutionelle Schweigen der Berlinale zum Völkermord an den Palästinensern.
8: La question qui a été soulevée à Berlin.
6: Auch das Filmfest in Cannes habe sich darüber Gedanken gemacht, sagt Festivalleiter Thierry Frémaux. Die Frage, die in Berlin aufgeworfen wurde, sei eine Frage, die regelmäßig auf Festivals gestellt werde, so der künstlerische Leiter.
8: Je voudrais, moi, rendre hommage à Wim Wenders, parce que il a été...
6: Und er spricht Wim Wenders seine Verehrung aus. Frémaux glaubt nämlich, dass Wenders Opfer von Kommentaren geworden sei, die ungerecht waren. Man habe Wenders einfach nicht verstehen wollen. Thierry Frémaux nimmt Wenders also in Schutz. Cannes sei sehr wohl ein politisches Festival, aber Meinungen zeigten sich auf der Leinwand. Frémaux schulde seine Bekanntheit dem Amt als künstlerischer Leiter in Cannes. Aber er werde dieses Amt ganz sicher nicht in den Dienst seiner persönlichen Ansichten stellen.
4: Wie sehr darf und soll sich ein internationales Filmfestival politisch positionieren? Wie beim Filmfestival in Cannes über diese Frage diskutiert und wie damit umgegangen wird, das haben wir gerade im Bericht unseres Reporters Jan Tussing gehört.
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1: Die Folgen des Iran-Kriegs und der Krise im Nahen und Mittleren Osten sind auch tausende Kilometer entfernt an den Südküsten Afrikas zu spüren, denn weil viele Reedereien wegen des Konflikts die Route durch das Rote Meer meiden, fahren nun deutlich mehr Frachter und Tanker um das Kap der Guten Hoffnung an der Südspitze Afrikas. Und das hat Folgen für die Wale in den südafrikanischen Gewässern, denn sie sind nun unter Wasser einem viel größeren Lärm ausgesetzt und Kollisionen zwischen Walen und Schiffen könnte es auch geben, berichtet unser Korrespondent Stefan Überbach.
2: Die ersten Buckelwale sind schon unterwegs. Vor der südafrikanischen Westküste, etwa bei Hermanus oder Kapstadt, aber auch in der Region um die Hafenstadt Durban im Osten des Landes. In den nächsten Wochen werden die Sichtungen deutlich zunehmen, denn dann erreicht die jährliche Wanderung der Tiere ihren Höhepunkt. Weiter draußen im offenen Meer leben Blau-, Finn- und Pottwale. Der wegen der Spannungen im Nahen Osten massiv gestiegene Schiffsverkehr rund um das Kap der Guten Hoffnung wird für all diese Tiere zunehmend gefährlich. Els Vermeulen leitet die Walforschungsabteilung an der Universität Pretoria.
3: Das Risiko ist zweifach. Zum einen nimmt der Schiffsverkehrslärm zu. Dadurch entsteht mehr Lärmverschmutzung, die die Kommunikation der Wale stört, weil ihre Rufe überdeckt werden. Die unmittelbarere Gefahr ist jedoch das erhöhte Risiko von tödlichen Kollisionen mit Schiffen.
2: Zwar überschneiden sich die Wanderwege der Wale und die Schifffahrtsrouten in der Region schon seit langem. Das heißt, für die Tiere sind Begegnungen mit Frachtern und Tankern eigentlich nichts Neues. Allerdings hat sich laut dem Beobachtungsdienst Portwatch die Zahl der Schiffe im Vergleich zum Vorjahr von 44 auf 89 pro Tag verdoppelt. Für Wale, die gerade mit der Nahrungssuche beschäftigt sind, bleibt oft kaum noch Zeit zu reagieren.
3: Wenn sich Wale an den Verkehr gewöhnen, ist das zwiespältig. Viele Wale halten sich im Sommer vor allem an der Westküste auf, weil sie den nährstoffreichen Benguela-Strom nutzen, um zu fressen. Dann richtet sich ihre Aufmerksamkeit weniger darauf, Schiffe zu meiden. Gleichzeitig erschwert die Größe der Schiffe die Orientierung. Der Rumpf kann den Lärm abschirmen, sodass Wale zwar Geräusche hören, aber nicht genau wissen, wo sich das Schiff befindet. Deshalb ist das Ausweichen für Wale oft schwieriger, als man denkt.
2: Wie viele Tiere bereits getötet oder verletzt worden sind, lässt sich nicht mit Bestimmtheit sagen. Zusammenstöße weit von den Küsten entfernt werden nämlich oft gar nicht bemerkt, vor allem dann, wenn große Schiffe daran beteiligt sind. Für die Forschung steht fest, um die Wale zu schützen, muss schnell etwas passieren.
3: Typische Maßnahmen sind Geschwindigkeitsreduktionen oder alternative Strecken. Dafür braucht es allerdings wissenschaftliche Daten. Wenn wir Routen ändern wollen, müssen wir wissen, wo die Wale sind. In Hafenbereichen wird man vermutlich eher die Geschwindigkeit reduzieren. Mir ist wichtig zu betonen, wir zeigen nicht mit dem Finger auf die Schifffahrtsunternehmen. Niemand trägt hier allein die Schuld. Es handelt sich um eine globale Situation, die ein Problem entstehen lässt, das gelöst werden muss.
1: Um die Krisenherde im Nahen und Mittleren Osten zu meiden, fahren mehr Schiffe als sonst um das Kap der Guten Hoffnung an der Südspitze Afrikas. Und das bedeutet ein großes Risiko für die dortigen Wale, haben wir gerade von unserem Korrespondenten Stefan Überbach gehört. In den letzten Tagen habe ich mich des Öfteren an ein Interview erinnert, das ich vor vielen Jahren mal hier in HR Info mit Udo Lindenberg geführt habe. Daran erinnert habe ich mich, weil Udo Lindenberg an diesem Wochenende 80 Jahre alt wird und deshalb gerade besonders viel von ihm die Rede ist. Das Interview haben wir damals telefonisch aufgezeichnet. Am späten Mittag um 13.30 Uhr haben wir Udo Lindenberg in seiner Suite im Hamburger Atlantic Hotel erreicht und er rief zur Begrüßung Guten Morgen nach Hessen. Und das natürlich mit seiner unnachahmlichen Stimme. Die hören wir auch jetzt gleich zu Beginn unseres Geburtstagsporträts, denn da spricht der selbsternannte Panikrocker erstmal von den Krisen in seinem Leben.
4: Dann hatte ich so eine Flaute, eine Krise, eine fiese, miese, kleine Midlife-Krise, die hatte jeder mal, die hatte ich dann ja immer. Und jetzt ist der Erfolg ja noch viel größer als in den 70er Jahren, 80er Jahren und so. Und das habe ich gelernt.

0: Alles geht.
1: Ich mach mein Ding, egal was die anderen labern.
2: Und sein Ding macht er. Als Musiker, Maler, Zeuge und kritischer Begleiter deutscher Geschichte und Mahner für den Frieden. Alles mit diesem Nuscheln, dem Hut, der Sonnenbrille hinterm Zigarrenrauch, dem tänzelnden Schritt. Udo Lindenberg ist seine eigene Marke.
0: Denn Udo ja irgendwie auch ein bisschen dann so ausgedacht. Ja? Er war in mir angelegt, aber halt noch nicht so kultiviert. Erst so ein bisschen entworfen und dann wurde es immer mehr der echte Udo.
1: Und überhaupt ist heute wieder alles klar.
2: 1946 im westfälischen Gronau geboren, will er früh raus aus der Enge, kommt 1968 nach Hamburg.
0: Ich kam nach Hamburg und ich hatte das Feeling hier in dieser Stadt, das ist eine Stadt, die bringt mir Glück und ich bringe der Stadt auch Glück und das passt gut zusammen und ich gehe auf die Ripperbahn und dann kommen wir zur Sache und dann geht das ab wie Luzi. Ne?
2: Und ab ging die Lucy für Hamburgs Ehrenbürger Lindenberg und seine Panikband Anfang der 70er mit Rockmusik, mit deutschen Texten.
0: Und dann habe ich gedacht, es muss doch gehen in Deutsch. Es muss irgendwie gehen. Und einer wird kommen, das habe ich ganz genau gewusst. Einer wird kommen und bringt das. Und vielleicht bin ich das.
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3: Das ist für mich der Godfather auf deutschsprachige Pop-Rockmusik. Und er war der Erste, der es geschafft hat, die deutsche Sprache in einen nicht kitschigen Textzusammenhang zu bringen. Und das ist das, wovon wir jungen Songwriter natürlich uns was abgeschaut haben.
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2: Ob Johannes Oerding oder Rapper Apache 207, mit dem Udo 2023 mit 76 seinen ersten Nummer-1-Hit hatte, Lindenberg ist Inspiration und Vorbild, weil er authentisch ist und Haltung zeigt. Ob als musikalischer Wegbereiter der deutschen Wiedervereinigung.
5: Entschuldigen Sie, ist das der Sonderzug nach Pankow?
2: Oder als kritischer Beobachter der Weltpolitik. Lindenberg mischt sich ein.
1: 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Wir sind mehr als du glaubst.
0: Wie kannst du als Sänger eigentlich irgendwas bewegen mit den Songs? Kannst du wirklich irgendwas erreichen? Wollen wir ja mal. Wir sind ja mal angetreten mit sowas. Wir können auch die Welt verändern.
2: Und so macht er auch mit 80 weiter. Setzt sich für die bunte Republik Deutschland ein. Ein nachdenklicher, kluger Kopf, der da hinter den flotten Sprüchen und unter dem Hut steckt.
0: So einen ganz guten Draht mit dem Tod. Ich kenne ihn ja schon ein bisschen länger. Der war schon öfter mal da. So an der Bar sagt, ey, ich komm dich mal irgendwann abholen. Und so, ne? Jetzt hab ich so, Alter, verpiss dich. Sensemann, verpiss dich. Gerade den Club der 100-Jährigen hier aufgemacht. Und ich bleibe hier noch lange im Stadion und noch lange singen und das Mikro schwingen. Und wir haben noch viel vor. Ich kann den Fans das auch gar nicht antun, aufzuhören, weißt du, ne? Und mir selber auch nicht, weil es ist so ein geiler Flash, unterwegs zu sein, mit der Band große Shows zu machen und diesen Abenteuerleben zu leben, ne?
6: Udo Lindenberg wird an diesem Wochenende 80 Jahre alt und das Geburtstagsporträt, das wir gerade gehört haben, kam von der Kollegin Susanne Hasenjäger.
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6: Heute kam die Nachricht, dass die österreichische Medien- und Performancekünstlerin Vali Export gestorben ist, gestern wenige Tage vor ihrem 86. Geburtstag. Vali Export hat mit Videos und Fotografie gearbeitet, hat Installationen geschaffen und mit Performances von sich reden gemacht. Und sie hat mit alledem oft auch provoziert. Ihre Kunst galt nicht zuletzt als feministischer Aktionismus. Unsere Korrespondentin Sarah Beham lässt jetzt nochmal Leben und Werk von Vali Export an uns vorüberziehen. Und lässt die Künstlerin auch noch einmal selbst zu Wort kommen.
8: Gibt es ein selbstbestimmtes Leben? Also kann es möglich sein, auch ein selbstbestimmtes Leben zu führen?
9: Selbstbestimmung, darum kreiste das Werk von Vali Export. Ihre Kunst, provokant, politisch und radikal persönlich. Ein Leben lang kämpfte sie für Gleichstellung. Im Interview zum Wiener Frauenpreis 2011, den sie erhalten hatte, bringt sie ihr Motto auf den Punkt.
8: Man braucht auch Aggression dazu, um eben zu sagen, ja, so wie ich bestimmt werde, das lasse ich mir nicht gefallen, das möchte ich nicht, ich mache meine eigenen Regeln und braucht man Ausbruch dann dazu auch, ja.
9: Export ist ausgebrochen. Mit 18 Jahren wurde sie schwanger, ließ sich schnell vom Vater ihres Kindes scheiden, der das Sorgerecht hatte. Export ist ausgebrochen aus der Klosterschule, raus aus ihrem Geburtsort Linz, raus von den Wiener Aktionisten. Da passte ihr das Frauenbild ganz und gar nicht. Also zog sie ihr eigenes Ding durch unter neuem Namen. Nicht mehr Wall Waltraud Lehner, sondern Walli Export. Ihr erstes Kunstobjekt 1966. Eine Zigarettenpackung mit ihrem Porträt und der neuen Marke Export.
8: Es war insofern wichtig, weil ich eben eine eigene Identität haben wollte, weil ich einen eigenen Namen haben wollte und nicht abhängig sein von schon mir gegebenen Namen. Und drum Export aus dem Hafen hinaus oder was, auf das stürmische Meer.
9: Rein in die stürmischen 60er, die sie prägte. Export hat mit ihren Fotografien und Aktionen Grenzen überschritten, bewusst provoziert, gerade auch mit ihrem eigenen nackten Körper.
10: Walli Export aus Wien, zeigt zum letzten Mal hier in München ihr Dappungstastkino.
9: 1968 steht Walli Export mitten im liberalen München-Schwabing. Vor ihrer nackten Brust ein Kasten mit Vorhang. Passanten oder besser gesagt Kinobesucher können hineingreifen. Das berühmte Tap- und Tastkino.
8: Das Wichtigste war beim Tap- und Tastkino eigentlich, das wusste ich vorher nicht, der Blickkontakt. Die Besucher und die Besucherinnen haben mir in die Augen geschaut. Ich habe ihnen in die Augen geschaut. Und dieser Blickkontakt, das Wichtigste beim Film ist der Blick. Der hat wirklich richtig funktioniert, wie man sich das wünscht im Kino. Der Blick auf das andere.
9: Mit ihrem Blick auf Gesellschaft und Machtverhältnisse wurde Walli Export zu einer Ikone der feministischen Bewegung. Die 85-jährige Walli Export hat groß gedacht. Eine Künstlerin, die sich selbst schuf, wie Österreichs Bundespräsident Alexander Van der Bellen jetzt in einem Nachruf schreibt. Österreich verliere mit ihr eine unbeugsame Vordenkerin und Ikone der Freiheit. Doch Walli Exports Werk bleibt. Als Provokation, Inspiration und als Vermächtnis einer Künstlerin, die Generationen geprägt hat.
6: Die österreichische Performancekünstlerin Walli Export ist gestern, wenige Tage vor ihrem 86. Geburtstag, gestorben und unsere Korrespondentin Sarah Beham hat sie gerade nochmal für uns gewürdigt.

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1: 17 Uhr. Merz und Trump stimmen Kurs zu Iran und Ukraine ab. Hunderte beteiligen sich an Warnstreiks im hessischen Einzelhandel. Familienverbände warnen vor Kürzungen beim Elterngeld. Das Wetter in der Nacht 6 bis 1 Grad und morgen vereinzelt Schauer, aber auch mal sonnig bis 16 Grad. Mein Name ist Christoph Haas. Nach den Spannungen zwischen Bundeskanzler Merz und US-Präsident Trump haben beide heute miteinander telefoniert. Das hat Merz auf X bekannt gegeben. Aus dem ARD-Hauptstadtstudio Christina Nagel.
2: Der Kanzler spricht von einem guten Telefonat, beschwört die starke Partnerschaft zwischen den USA und Deutschland in einer starken NATO. Man sei sich einig, betont der Kanzler nun, der Iran müsse an den Verhandlungstisch kommen, die Straße von Hormus öffnen und Teheran dürfe keine Atomwaffen besitzen. Gesprochen haben beide Merz zufolge auch über eine friedliche Lösung des Krieges, den Russland gegen die Ukraine führt, und über den NATO-Gipfel, der im Juli in Ankara stattfindet.
1: An den bundesweiten Warnstreiks im Einzelhandel haben sich auch Beschäftigte in Hessen beteiligt. Zu Kundgebungen in Kassel und Frankfurt kamen mehrere hundert Menschen. Der Branchenverband HDE rechnet nicht damit, dass die Streiks größere Auswirkungen für die Kunden beim Einkaufen haben. In den laufenden Tarifverhandlungen fordert die Gewerkschaft Verdi eine Erhöhung um 7%. Die Arbeitgeberseite hat bisher ein erheblich niedrigeres Angebot vorgelegt. Mehrere Familien- und Sozialverbände warnen davor, das Elterngeld zu kürzen. Die Bundesregierung denkt aus Kostengründen darüber nach. Die Verbände sagen dagegen, das Elterngeld müsse eher erhöht werden. Seit der Einführung 2007 sei nicht angepasst worden. Ohne Anpassung verliere das Elterngeld aber durch steigende Kosten an Wirksamkeit. In Zeiten sinkender Geburtenraten und fehlender Betreuungsplätze brauchten Familien Verlässlichkeit und finanzielle Sicherheit. Das Ledermuseum in Offenbach bekommt Geld vom Land Hessen. Kulturminister Gremmels sagte für die anstehende Sanierung bis zu 11 Millionen Euro zu. HR-Reporterin Andrea Bonhagen.
3: Das fast 200 Jahre alte Haus braucht seit Jahren eine Sanierung. Der Bund hat deshalb bereits vor fast 3 Jahren die Summe von 20 Millionen Euro versprochen. Nächstes Jahr sollen die Arbeiten beginnen. Die 30.000 Ausstellungsstücke werden eingelagert. Zu den Objekten gehören eine Kofferradiohülle aus Pythonleder und ein Lederkleid des Lakota-Stamms in Nordamerika. Die berühmtesten Schuhe sind wohl die Turnschuhe, die der Grünen-Politiker Joschka Fischer trug, als er 1985 zum hessischen Umweltminister vereidigt wurde.
1: Der Schauspieler Günther Maria Halmer ist tot. Er starb bereits am Sonntag im Alter von 83 Jahren. Das teilte jetzt das Münchner Residenztheater mit. Er sei zuletzt schwer krank gewesen. ARD-Reporter Raimund Bacher.
4: Halmer stammte aus Rosenheim und lernte an der Otto-Falkenberg-Schule in München das Schauspielhandwerk. Sein Bühnendebüt gab er 1969 am Residenztheater. Danach spielte er an den Münchner Kammerspielen, bevor ab 1974 seine Fernsehkarriere Fahrt aufnahm. Den Durchbruch brachte ihm die Rolle des Lebenskünstlers Charlie in Helmut Dietls Münchner Geschichten. Später wurde er als Anwalt Abel in der ZDF-Reihe Anwalt Abel einem Millionenpublikum bekannt.
1: Das waren die Nachrichten. Das Wetter. Bis zum Abend gibt es mal Sonne, mal dichte Wolken, stellenweise auch Schauer, vielleicht auch Gewitter. Das Ganze bei Höchstwerten von 11 bis 15 Grad. Nach Mitternacht ist es dann weitgehend trocken. Es kühlt ab auf 6 bis 1 Grad. Morgen bekommen wir nur vereinzelt mal Schauer. Sonne und Wolken wechseln sich wieder ab. Und zum Abend hin scheint die Sonne auch öfter, maximal 12 bis 16 Grad. Die weiteren Aussichten: am Sonntag erst teils freundlich, später wieder öfter Schauer bis 18 Grad und am Montag verbreitet Schauer wieder bis 18 Grad. Die Zeit 17.04 Uhr.
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1: Vorsicht auf der A5 Frankfurt-Kassel. Zwischen Nordwestkreuz Frankfurt und Bad Homburger Kreuz liegen mehrere Metallteile auf der Autobahn. A5 Darmstadt-Heidelberg, zwischen Zwingenberg und Kreuz-Weinheim streckenweise stockend. A66 Frankfurt-Wiesbaden, zwischen Nordwestkreuz Frankfurt und Frankfurt-Höchst 3 Kilometer Stau wegen eines Unfalls. Und die A67 Darmstadt-Mannheim ist zwischen Lausch und Firnheimer Dreieck wegen Bauarbeiten gesperrt bis voraussichtlich Montag früh um 5. Umleitungsempfehlung: ab dem Darmstädter Kreuz über die parallel verlaufende A5 ausweichen. A661 Oberursel-Egelsbach zwischen Bad Homburger Kreuz und Frankfurt-Eckenheim streckenweise stockender Verkehr. Und Main-Kinzig-Kreis, die L3314, ist zwischen Wittgenborn und Spielberg wegen eines Unfalls in beiden Richtungen gesperrt. Es gibt eine Umleitung, die führt über Leisenwald, Waldensberg und Wittgenborn.
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5: Guten Tag. Katholikentage und evangelische Kirchentage, das sind die Großveranstaltungen der beiden christlichen Kirchen in Deutschland. Sie werden jedes Jahr in einer anderen Stadt ausgerichtet und sie bieten gerade auch die Gelegenheit, ausführlich über große Themen zu debattieren. So ist das auch dieses Jahr wieder auf dem Katholikentag, der gerade in Würzburg stattfindet. Kirche und Politik ist so ein großes Thema. Die Frage, inwiefern sich Kirche einmischen, Stellung beziehen und sich zum Beispiel auch klar und eindeutig gegen rechtsradikale bis rechtsextreme Parteien wie die AfD wenden sollte. Die Meinungen darüber gehen auseinander. Das lässt sich auf dem Katholikentag und in seinen diversen Foren und Podiumsdiskussionen gut beobachtet. Aber nicht nur dort gibt es die Diskussionen. Bundestagspräsidentin Julia Klöckner aus der CDU, der Christlich-Demokratischen Union zum Beispiel, hat gerade nicht zum ersten Mal sinngemäß gesagt, Kirche solle sich mehr um Spirituelles kümmern und weniger um den Zeitgeist und die Tagespolitik. Und mit dieser Meinung steht sie nicht allein in der Politik. Der Theologe und Kirchenrechtler Thomas Schüller, Professor an der Universität Münster, hat der Bundestagspräsidentin und CDU-Politikerin darauf schon mehrmals entgegnet, Kern der Kirche sei das Evangelium und das sei sehr politisch. Guten Tag, Herr Professor Schüller.
6: Guten Tag, Frankfurt. Ja.
5: Diese Sichtweise auf das Evangelium werden vielleicht nicht alle teilen, jedenfalls nicht auf den ersten Blick. Inwiefern ist die Botschaft der Kirche denn politisch? Was meinen Sie damit?
6: Also sie ist nicht parteipolitisch und sie ist nicht tagespolitisch, aber im Evangelium werden die großen Fragen der Menschheit behandelt, die Bewahrung der Schöpfung, der Friede und die unbedingte Würde des Menschen, ob er krank ist, ob er alt ist und ob er behindert ist, das spielt keine Rolle. Und wenn in der Politik offenkundig in den großen Themen da aus Sicht der Kirchen, aus der Botschaft des Evangeliums heraus eben Gefährdungen zu erkennen sind, wir haben zum Beispiel eine Wirtschaftsministerin, die wieder auf fossile Energien setzt, dann ist es das Recht der Kirche, ihre Stimme zu erheben. Allerdings, dann gilt das Argument, sie kann nicht sagen, weil sie einen besonderen Zugang zu Gott hat, dass sie da schon immer die bessere politische aber die Grundfragen, da ist das Evangelium politisch.
5: Sie haben gerade differenziert zwischen Parteipolitik und Politik im grundsätzlichen Sinne. Wenn die Bundestagspräsidentin Julia Klöckner im Zusammenhang mit Kirche von Politik spricht, dann meint sie anscheinend ja vor allem auch Parteipolitik. Und sie hat etwas dagegen, dass sich die Kirche auf eine Seite schlägt und Partei ergreift. Könnte die Kirche denn überhaupt trennen zwischen Politik im Grundsätzlichen und konkreter Parteipolitik?
6: Das muss sie schon irgendwie hinbekommen. Sie muss eine Äquidistanz zu allen Parteien üben. Das hat sie im Blick auf die AfD in den letzten Monaten nicht so getan, weil sie da in großer Sorge eben bestimmte Entwicklungen sieht. Das Problem ist, dass die Bundestagspräsidentin ja selbst studierte Theologin ist, etwas macht, was verfassungswidrig ist. Sie definiert, was theologisch ist, was Seelsorge ist, was spirituell ist. Sie maßt sich also etwas an, was ihr gar nicht zusteht als Politikerin. Und sie ist verärgert, weil sie mittlerweile am rechten Rand der CDU natürlich die Diskussion über die Migrationspolitik sie sehr geärgert hat. Da haben ja beide Kirchen noch in der Opposition zur CDU gesagt, ihr verbündet euch mit der AfD für eine menschenfeindliche Migrationspolitik. Und das trägt sie beiden Kirchen nach. Und das ist eigentlich der entscheidende Punkt, warum sie heute, man versteht ja gar nicht, warum sie es gerade heute wieder tut, klar, Aufmerksamkeit durch den Katholikentag, erneut in dieser Plumpheit erneut versucht. Ich bin darüber nicht nur ich, da sind sehr viele sehr verärgert drüber.
5: Da Sie gerade auch mehrmals die AfD erwähnt haben, wissen Sie, wie viele Menschen katholischen Glaubens in Deutschland der AfD anhängen? Gibt es dazu Daten?
6: Gibt es keine präzisen Daten. Es gibt aber Wahlanalysen, die zeigen, dass objektiv wohl weniger Katholikinnen und Katholiken die AfD wählen, als zum Beispiel im evangelischen Bereich. Das deckt sich mit der Zeit 33 bis 45. Man kann sogar die Region zuordnen, wo die starken AfD-Anteile sind. Das ist stärker ein Männerthema, das wissen wir auch. Aber natürlich sind in der AfD auch überzeugte Katholikinnen und Katholiken, die enttäuscht sich abgewendet haben, zum Beispiel von der CDU, die aus ihrer Sicht eben nicht mehr das klassische Familienbild tradiert, die in der Frage der Abtreibung nicht mehr so klar ist. Und in diese Verwerfung kommt jetzt die Kirche hinein. Ich bin kein Freund von Wahlempfehlungen. Also ihr dürft nicht mehr, als junger Mensch hat man mir gesagt, ich dürfte nicht die Grünen wählen. Das fand ich empörend. Ich habe sie dann gewählt, das ist schon lange her. Und wenn man jetzt die Katholiken vorschreibt, welche Parteien sie zu wählen haben, das ist so eine Grenze, wo für mich in Jordan überschritten ist. Aber die Kirche darf sich dann zur Politik äußern, grundsätzlich, wenn eben das Leben gefährdet ist. Und da finde ich, hat sie auch einen Anspruch aus dem Evangelium heraus.
5: Und dann kann die Kirchenführung, wenn sie sich zum Beispiel gegen die AfD positioniert auf manchen Feldern, dann kann die Kirche auch ihre Mitglieder in gute Katholiken und schlechte Katholiken sortieren? Denn das wäre ja womöglich die Konsequenz, wenn sie sich positioniert, wenn einige in der katholischen Kirche der AfD dann anhängen.
6: Ja, das ist ein großes Problem, dass sie quasi die Guten ins Töpfchen, die Schlechten ins Kröpfchen nach dem Märchenbild, das ist nicht gut. Da fühlen sich konservative Katholiken, die sich zum Beispiel bei der CDU nicht mehr beheimatet fühlen, bei der AfD Anteile im Parteiprogramm sehen, wo sie zustimmen, auch wirklich gegängelt. Und ich meine, es gilt immer noch, dass auch Katholikinnen und Katholiken freie Bürgerinnen und Bürger sind, die bürgerlichen Rechte haben, Freiheitsrechte. Und dazu gehört eben auch, dass man wählen darf, wenn man will. Und deswegen finde ich, sollte man lieber zu inhaltlichen Positionen sich äußern, mit einer Weiche, dass die AfD sämtliche gehandicapten Kinder aus der Schule heraus haben will, die wieder in Sonderschulen stecken will, also wo man deutlich merkt, fast in Richtung Euthanasie gehende Selektionen. Dagegen muss man sich wehren, aber nicht die Menschen, die AfD nahe sind, katholisch verteufeln. Das hat keinen Sinn.
5: Diese ganze Debatte darüber, wie politisch Kirche sein darf, sein sollte und wer dazu öffentlich was sagt, da zeigt sich ja vielleicht auch, dass Kirche unbequem geworden ist für Politik und vielleicht auch gerade für die amtierende Regierung. Wenn es so wäre, wie finden Sie das? Ist das gut oder schlecht?
6: Das finde ich gut. Also die kürzeste Definition von Religion und Glaube ist Unterbrechung. Und wenn die Kirchen oder auch andere Religionsgemeinschaften, die jüdischen Kultusgemeinschaften oder auch die islamischen Kultusgemeinschaften sagen, aus unserem Glauben heraus sagen wir Stopp, hier gehen wir nicht mit, dann können sie nur das bessere Argument bringen, aber aus dem Glauben heraus Politik in Frage zu stellen, nicht das System an sich, das halte ich für ein kritisches Korrektiv. Und ich glaube, das ärgert gerade die CDU, CSU so immens, die ja immer in einem gemeinsamen Bett zu liegen schienen mit beiden Kirchen. Die Zeiten sind endgültig vorbei.
5: Das sagt der katholische Theologe und Kirchenrechtler Thomas Schüller, Professor an der Universität Münster. Wir haben gesprochen über die Frage, wie politisch die christlichen Kirchen sind und sein sollten. Vielen Dank.
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5: Auf die Frage, wo er in den letzten Tagen gewesen ist, würde US-Präsident Donald Trump vielleicht antworten, ich war in Chinatown. Genauer gesagt war Trump in der Chinatown schlechthin, nämlich in der chinesischen Hauptstadt Peking. Zu Gast bei Chinas Staats- und Parteichef Xi Jinping und beobachtet von unserer China-Korrespondentin Eva Lambi-Schmidt.
7: Es gab offizielle Gespräche, einen Besuch im Himmelstempel, ein Staatsbankett und heute Morgen unter anderem noch eine Tour in einem alten kaiserlichen Garten im Regierungssitz der chinesischen Führung Zhongnanhai. Schau dir diesen Baum an, so Xi. Er ist aus zwei Bäumen zusammengewachsen und mehr als 100 Jahre alt. US-Präsident Trump zeigt sich beeindruckt. Ich mag diesen Ort. Von den chinesischen Rosen soll er die Samen zugeschickt bekommen, das hat Xi versprochen, ein Geschenk der chinesischen Staatsführung. Es sind vor allem solche Bilder der Harmonie und warme Worte, welche die letzten zwei Tage bestimmt haben. Wir haben eine neue Beziehung zwischen unseren beiden Ländern aufgebaut, eine konstruktive und strategische Beziehung. Man kann diesen Besuch als Meilenstein bezeichnen und wir haben uns in vielen Punkten über die Ergebnisse der Zusammenarbeit geeinigt. Sagte Xi zum Abschluss. Trump sprach von fantastischen Handelsdeals, ins Detail ging er dabei nicht. Viel wurde bislang nicht bekannt über handfeste Deals. Laut Trump soll China interessiert sein, Öl, Sojabohnen und Boeing-Flugzeuge aus den USA zu kaufen. Das sagte der US-Präsident in einem Interview mit dem US-amerikanischen Sender Fox News. Im Gespräch sind demnach 200 Flugzeuge, weniger allerdings als von Analysten erwartet. Die Aktien von Boeing sind in der Folge deutlich gefallen. Trump war mit einer hochrangigen Wirtschaftsdelegation angereist, darunter Nvidia-Chef Jensen Huang, Tesla-Boss Elon Musk und Apple-Chef Tim Cook. Xi hat den US-amerikanischen Unternehmen besseren Zugang zum chinesischen Markt in Aussicht gestellt. Ob und wie dies umgesetzt wird, bleibt abzuwarten. Seit Jahren beklagen ausländische Firmen, dass sie in China benachteiligt werden. Wie erwartet, konnte China für sich hochleistungsfähige KI-Chips von Nvidia aushandeln, wenn auch nur das zweitbeste Modell H200 und nur für 10 chinesische Firmen. Darunter Chinas Tech-Giganten Alibaba, Tencent und ByteDance. Diese Chips sind wichtig für die Rechenleistung bei der Entwicklung von künstlicher Intelligenz. Die USA hatten zuvor den Export von Hochleistungschips an China zwischenzeitlich beschränkt. Chinas Führung hat außerdem die Gelegenheit genutzt, ihr Kernthema zu setzen, Taiwan. Mit einer Warnung an die USA habe China das Verhalten der US-Regierung mit Blick auf Taiwan zur Bedingung für eine stabile Beziehung gemacht, so Wu Xinbo, Leiter des Instituts für internationale Studien an der Shanghaier Fudan-Universität. Die Volksrepublik beansprucht die demokratisch regierte Insel als eigenes Staatsgebiet. Insbesondere was Waffenverkäufe an Taiwan betrifft, müssen die USA ihre Politik ändern und solche Verkäufe einstellen. Gleichzeitig müssen sie klar ihre Ablehnung einer Unabhängigkeit Taiwans zum Ausdruck bringen. Nur so können der Frieden und die Stabilität der Beziehungen gewährleistet werden.
5: Eindrücke vom Besuch, den US-Präsident Donald Trump der chinesischen Hauptstadt Peking und dem chinesischen Staats- und Parteichef Xi Jinping abgestattet hat. Unsere China-Korrespondentin Eva Lambi-Schmidt hat diese Eindrücke für uns gesammelt.
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5: In Großbritannien kämpft Premierminister Keir Starmer von der Labour-Partei weiterhin mit Rücktrittsforderungen. Die beziehen sich sowohl auf sein Amt als Premierminister als auch auf das des Parteichefs. Das liegt ja in Großbritannien bei der Regierungspartei immer in einer Hand. Gerade aus den eigenen Reihen bekommt Starmer diese Rücktrittsforderungen zu hören. Und gestern ist einer seiner schärfsten Kritiker in der Regierung, Gesundheitsminister Wes Streeting, zurückgetreten. Und der Bürgermeister von Manchester, Andy Burnham, hat angekündigt, sich um einen Sitz im Parlament zu bemühen. Dazu muss man wissen, nur wer im Parlament sitzt, kann Premierminister werden. Unsere Korrespondentin in London, Valerie Krall, stellt uns jetzt Andy Burnham, einen der Rivalen von Premierminister Starmer, einmal näher vor.
8: Er hat es auf so ziemlich jede Titelseite der britischen Zeitungen geschafft. Andy Burnham, der Bürgermeister von Manchester. Manche handeln ihn schon als nächsten Premierminister. Für Keir Starmer ist er sicherlich der gefährlichste Rivale. Gestern kündigte Burnham an, dass er sich für eine Nachwahl aufstellen lassen wolle, um einen Sitz im Unterhaus zu bekommen. Erst dann könnte

0: Burnham Starmer offiziell herausfordern. Ein Labour-Abgeordneter aus der Nähe von Manchester tritt extra für ihn zurück. Eine Nachricht, die viele in der Labour-Partei begrüßen, so wie Simon Ofer. Ich glaube, er ist zurzeit der beliebteste Politiker in Großbritannien. Und ich bin wirklich froh, dass er die Chance bekommen hat, ins Amt zu kommen, auch wenn es eine ziemliche Herausforderung ist. Aber ich glaube, dass er die nächste Wahl für Labour gewinnen könnte. Allerdings muss Andy Burnham erstmal von einem Komitee der Labour-Partei für die Nachwahl zugelassen werden. Damit wird noch am Wochenende gerechnet. Und dann muss er die Wahl auch erstmal gewinnen. Keine leichte Aufgabe, denn im Wahlkreis Makerfield hat bei den Kommunalwahlen vergangene Woche die Rechtsaußenpartei Reform UK enorm zugelegt. Und der Reform-Vorsitzende und Brexit-Populist Nigel Farage hat bereits angekündigt, dass seine Partei alles dafür geben werde, die Nachwahl zu gewinnen. Aber
1: Andy Burnham, I think, is gambling everything on being able to beat Reform.
0: Burnham setze alles darauf, Reform schlagen zu können, sagt die Politikjournalistin Rachel Sylvester, die für die Zeitung Observer schreibt. Und wenn er das in Makerfield schafft, kann er sagen, ich bin der Richtige, um es mit Nigel Farage aufzunehmen. Ich schaffe es in Makerfield, ich schaffe es überall. Das ist ein ziemlich überzeugendes Argument, aber es ist natürlich auch ein Risiko. Selbst wenn Burnham die Nachwahl verlieren sollte, Keir Starmers Tage als Premierminister dürften gezählt sein. Denn auch Wes Streeting, der gestern als Gesundheitsminister zurücktrat, könnte jederzeit den Kampf um die Parteispitze offiziell eröffnen. Auch wenn seine Strategie bisher ist, auf Andy Burnham zu warten.
1: Now you've got these big alternative figures.
0: Jetzt, wo diese großen Persönlichkeiten offen sagen, dass sie die Parteiführung übernehmen wollen, glaube ich nicht, dass Starmer das überstehen kann. Er hat einfach nicht mehr die Unterstützung seiner Partei. Und genau die braucht man letztendlich, um in 10 Downing Street zu bleiben. Bis jetzt scheint Starmer allerdings entschieden, nicht zurückzutreten und macht Business as usual. Heute Morgen besuchte er eine Polizeistation in London. Fragen von Journalisten nahm er nicht an. Ewig wird Starmer aber wohl nicht schweigen können. Zumal sich auch die Briten fragen, wer in den kommenden Wochen ihr Land regieren wird und ob ein Premierminister ohne Autorität in der eigenen Partei das überhaupt noch kann.
2: Soweit unsere Großbritannien-Korrespondentin Valerie Krall. Sie beobachtet für uns die Krise, in der der britische Premierminister Keir Starmer und seine Labour-Partei gerade stecken. 17:20 Uhr ist es. BioNTech in Mainz, das war lange Zeit die Erfolgsgeschichte in Deutschland. BioNTech hat immerhin als Entwickler und Hersteller eines Covid-Impfstoffs für die ganze Welt von sich reden gemacht. Aber die Pandemie ist mittlerweile vorbei. Covid-19-Impfstoff braucht man so gut wie keinen mehr. Jetzt geht es darum, aus dem Forschungsunternehmen BioNTech ein Pharmaunternehmen zu machen. Und dieser Wandel ist bisher noch keine Erfolgsgeschichte. In den letzten Wochen ist schon bekannt geworden, dass die Produktionsstandorte Idar-Oberstein und Marburg geschlossen werden. Ebenso die ehemalige CureVac-Standorte Tübingen und Wiesbaden. Das betrifft auch BioNTech, denn BioNTech hat ja dieses Unternehmen übernommen. Unterm Strich fallen auf diese Weise knapp 1.900 Stellen weg. Heute ist Hauptversammlung bei BioNTech in Mainz. Unser Reporter Thorsten Weick beobachtet das für uns. Womit will BioNTech denn in Zukunft Geld verdienen, wenn nicht mehr mit Covid-19-Impf?
3: Ja, das war eigentlich schon länger klar, dass mit dem Covid-Impfstoff jetzt nicht auf Dauer der ganz große Umsatz generiert wird. In dem Ausmaß, wie wir das während der Corona-Pandemie gebraucht haben, ja, brauchen wir es jetzt einfach nicht mehr. Der Fokus von BioNTech, der liegt eher und schon lange auf Krebsmedikamenten. Da haben sie viel in die Forschung und auch Entwicklung gesteckt. Wenn die vielversprechenden Medikamente dann auch mal auf dem Markt auftreten, kommen, dann und durch die ganzen Studien das Ganze durchgeht, dann locken da wirklich auch Milliardenumsätze, die da Beobachter erwarten.
2: Knapp 1.900 Stellen fallen weg, ganze Standorte werden dicht gemacht. Diejenigen, die Anteile am Unternehmen haben, müssen sich darüber erstmal keine Sorgen machen. Sie halten eben Anteile und keine Arbeitsplätze. Ja. Aber gleichwohl ist das ja ein tiefer Schnitt für BioNTech. Wie sehen das denn die Aktionärinnen und Aktionäre an, als richtig, als notwendig?
3: Ja, ich habe mich da auch ein bisschen bei einigen Aktionären umgehört und die sehen das eher als richtigen Schritt. Die Produktionskapazitäten, die wir ja noch während Corona eben gebraucht haben, die braucht es jetzt momentan aus wirtschaftlicher Sicht eben nicht. Deshalb macht dieser Schritt, da zu kürzen, auch total Sinn. Da sprechen wir gerade von 500 Millionen Euro jährlich, die BioNTech da einspart. Das ist zumindest der Plan, so die Kosten zusammenzuhalten und den Fokus dann eben auf diese vielversprechenden Medikamente zu legen, die dann in den kommenden Jahren bis 2030 auf den Markt kommen sollen. Da spricht BioNTech sogar von mehreren Produkten und vielversprechenden.
2: Es ist ja gerade mal ein halbes Jahr her, dass BioNTech CureVac übernommen hat, den großen Konkurrenten bei der Impfstoffforschung in der Pandemie. Jetzt wird dieser ehemalige Konkurrent komplett abgewickelt. War es also wirtschaftlich ein Fehler, CureVac zu übernehmen?
3: Nee, der Plan könnte für BioNTech schon aufgegangen sein. Es ging dabei vor allem auch um wichtige Patente, die CureVac hatte. Und da gab es eben diesen großen Patentstreit, also einen Rechtsstreit. Da hätte, wenn den BioNTech verloren hätte, dann hätte man vermutlich auch Milliarden an CureVac zahlen müssen. Also vielleicht ist BioNTech mit dieser Übernahme sogar günstiger weggekommen und man hat jetzt sogar die ganzen Patente im eigenen Unternehmen.
2: Bei allem Umbau und bei aller Transformation sitzt BioNTech trotzdem noch auf einem großen Haufen Geld, den es mit dem Covid-19-Impfstoff verdient hat, und zwar auf 17 Milliarden Euro. Damit lässt sich doch noch lange eine Menge Forschung finanzieren, möchte man meinen. Was will BioNTech damit machen? Investieren oder gibt's bald riesige Boni für das Management und Ausschüttungen für die Aktionärinnen und Aktionäre?
3: Nein, das Geld wird schon investiert, auch in Zukäufe, wie man jetzt jüngst wieder gesehen hat, aber eben vor allem in diese wirklich extrem teure Entwicklung und Forschung für die Produkte, für die Medikamente, die auf den Weg gebracht werden sollen. Also von einem Geldregen für Anleger ist jetzt wegen den 17 Milliarden nicht zu rechnen. Die Anleger hoffen und setzen vor allem auf die Zukunft und auf marktfähige Produkte.
2: Thorsten Weik, unser Reporter in Mainz bei der Hauptversammlung von BioNTech, dem Impfstoffhersteller, der jetzt einen gewaltigen Konzernumbau vor sich hat und etliche Standorte schließen wird. Vielen Dank für die Informationen.
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2: United by Music, vereint durch Musik, so heißt das Motto der diesjährigen Ausgabe des Eurovision Song Contest. Politisch tun sich aber die europäischen und benachbarten ESC-Länder gerade schwer mit diesem Motto. Der Ukraine-Krieg, der Gaza-Krieg, der Iran-Krieg oder auch der Umgang mit US-Präsident Trump. Europa hat an vielen Fronten mit Herausforderungen zu kämpfen und das erschwert es dann eben, sich von Musik vereinigen zu lassen. Oder sollten wir die einigende Kraft der Musik und die Magie des ESC vielleicht doch nicht unterschätzen? Hören wir die Eindrücke des Kollegen Marc Dugge aus Wien, wo der ESC in diesem Jahr stattfindet.
5: Die Schlange ist lang, aber es hilft nichts. Ins Wien-Museum kommt erstmal keiner mehr rein. Das Gebäude wurde zum Euro-Fan-Haus umgewidmet, einem Ort, an dem dieser Tage immer mal wieder die ESC-Stars vorbeischauen, um den Fans eine kleine Kostprobe zu geben, schon vor der großen Show. Gerade singt hier die deutsche Kandidatin Sarah Engels. Man hört's durch die offenen Fenster und der Saal ist leider schon voll. Julia ist geduldig. Sie hofft es nachher ins Gebäude zu schaffen, wenn die Gruppe aus Serbien auftritt. Ihr Favorit. Julia ist aus Bochum angereist. Schon letztes Jahr in Basel war sie vom ESC begeistert.
6: Du lernst Menschen aus ganz unterschiedlichen Ländern kennen. Also ich habe jetzt einen Freund in Schweden, ich habe eine Freundin aus der UK, aus London. Und irgendwie, man connectet so trotz unterschiedlichen Sprachen irgendwie und trotz der Musik, und also mit der Musik. Und das ist einfach dieses wunderschöne Gefühl.
5: Auch Gauthier aus Genf steht hier an. Für ihn ist es auch dieses Gemeinschaftsgefühl, das ihn am ESC elektrisiert.
7: Le sport et la musique.
5: Es ist der Sport und die Musik, die heute vereinen. Das hier ist so ein bisschen wie bei der Fußball-EM. Solche Events darf man nicht verpassen. Wenn man Menschen, Kultur und Städte mag, dann muss man kommen. Gekommen sind viele nach Wien. Natürlich ist das Finale ausverkauft. Einige Fans sind aber auch zu Hause geblieben, aus politischen Gründen. Die Rundfunkanstalten der Niederlande, von Island, Irland, Slowenien und auch von Spanien boykottieren den ESC, weil Israel auftreten darf. Ihr Protest gegen Israels Vorgehen im Gazastreifen. Und so sind auch viele Fans der Veranstaltung ferngeblieben. Sie fehlen. Gerade die spanischen Fans, die gern lautstark und in Rudeln auftreten, sie fehlen in diesem Jahr. Andres findet es schade, dass der ESC im 70. Jahr eine Veranstaltung ist, die so von der Politik überschattet wird. Der Wettbewerb wurde ja geschaffen, um die Länder zu einen. Aber leider haben andere politische Themen viel Raum eingenommen. Sie übertönen die Musik. Im Moment zeigt der Wettbewerb eher Uneinigkeit als Einigkeit. Ich denke, wir haben vergessen, warum dieser Wettbewerb einmal kreiert worden ist. Aber natürlich ist der ESC auch ein politisches Statement für Europa und für die Vielfalt. Einige Länder nehmen nicht am ESC teil, weil ihnen die Veranstaltung zu schrill, zu bunt, zu divers ist. Die Fenster der Freiheit gehen in der Welt überall zu, sagt der deutsche Kulturstaatsminister Wolfram Weimer. Die Despoten teilten sich die Welt neu auf. Da setze der ESC ein wichtiges Zeichen.
7: Unsere Vorstellung einer freien Welt der Vielfalt, der Aufklärung, des Experimentiers, des Miteinanders großer Unterschiede, das zeigt Europa in seiner Reinform und in

0: einer lebensfrohen Ausgestaltung. Deswegen ist der ESC auch eine Dokumentation des europäischen Weges auf dieser Welt. Nicht die Diktatoren sollen bestimmen, wo es lang geht, sondern die Barden dieser Welt, die sich freuen an ihrer Musik.
1: Dass Musiker und Fans trotz aller Debatten viel Freude an der Musik haben, das ist am Samstagabend live im Fernsehen zu erleben. ESC-Direktor Martin Green hat eine Botschaft für all jene, die glauben, dass der ESC in diesen Zeiten seinen Glanz verloren habe, dass sich das Einschalten nicht lohne.
2: Switch on for the first 15 minutes.
1: Schauen Sie sich die ersten 15 Minuten an und Sie werden die Show wiederfinden, mit der Sie aufgewachsen sind. Die Show, die die Kraft der Menschheit feiert, zusammenzukommen, die Freude in Ihr Herz bringt. Ich garantiere Ihnen, dass Sie bis zum Ende dranbleiben, auch wenn Sie nur 15 Minuten zuschalten.
2: And I guarantee that even if you switched on for 15 minutes, you will be with us at the end.
3: In Wien rückt die entscheidende Phase des Eurovision Song Contest immer näher. Unser Reporter dort, Marc Dugge, hat uns gerade davon berichtet.
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11: 17.29 Uhr. Merz und Trump stimmen Kurs zu Iran und Ukraine ab. Hunderte beteiligen sich an Warnstreiks im hessischen Einzelhandel. Torwart Manuel Neuer verlängert Vertrag beim FC Bayern. Das Wetter in der Nacht 6 bis 1 Grad, morgen vereinzelt Schauer, sonst auch mal sonnig bis 16 Grad. Mein Name ist Andreas Gerlach. Nach den jüngsten Spannungen zwischen Bundeskanzler Merz und US-Präsident Trump haben heute beide miteinander telefoniert. Merz sprach auf X von einem guten Gespräch. Man sei sich beim Iran-Krieg einig, dass die Verhandlungen wieder aufgenommen werden müssen. Außerdem habe man über ein friedliches Ende des Ukraine-Kriegs gesprochen. Zuletzt war die Beziehung zwischen Merz und Trump durch gegenseitige Vorwürfe und persönliche Attacken belastet gewesen. Warnstreiks im Einzelhandel. Bundesweit demonstrieren heute Beschäftigte für höhere Löhne, unter anderem in Kassel und Frankfurt. Aus Frankfurt HR-Reporter Riccardo Mastrocola.
12: Unter dem Motto "Kein Geschäft ohne uns" sind heute in Frankfurt rund 500 Menschen auf die Straße gegangen. Darunter viele Beschäftigte aus der Region, unter anderem von Rewe, von Ikea, von Lidl oder auch H&M oder Primark. Die Gewerkschaft Verdi fordert 250 Euro mehr monatlich und für Auszubildende 150 Euro mehr im Monat. Die Arbeitgeber in Hessen haben noch kein Angebot vorgelegt und halten die Forderung für nicht umsetzbar. Weiterverhandelt wird am kommenden Montag.
11: Das Hauptzollamt Frankfurt hat im vergangenen Jahr wieder Zehntausende illegale Drogen, Medikamente und exotische Tier- und Pflanzen beschlagnahmt. Am Flughafen und im internationalen Postzentrum wurden unter anderem 15 Tonnen Rauschgift sichergestellt. HR-Reporter Lars Hofmann.
13: Dazu hat der Zoll rund 12.000 Sendungen mit mehr als 750.000 illegalen Tabletten und Ampullen sichergestellt. Vor allem Dopingmittel, Potenzpillen, starke Schmerzmittel, Antibiotika und Haarwuchsmittel. Und wie jedes Jahr hat der Zoll auch wieder exotische Tiere und Pflanzen beschlagnahmt, darunter lebende Leguane und eine maurische Landschildkröte. Aber auch zehntausende Produkte aus geschützten Tieren und Pflanzen, wie beispielsweise einen Mantel aus Wolfsfell, Tigerkrallen und elfenbeingeschnitzte Ringe und Figuren.
11: 58% günstiger als die unverbindliche Preisempfehlung. So hatte Discounter Penny in seinen Prospekten einen Joghurt beworben. Das Oberlandesgericht Köln hat entschieden, dass das auch so in Ordnung und nicht irreführend ist. ARD-Reporter Michael Westerhoff.
14: Die Prozentzahl bezog

0: sich auf die unverbindliche Preisempfehlung des Herstellers. Die Verbraucherzentrale Baden-Württemberg kritisiert, dass Kunden damit in die Irre geführt würden. Hier werde eine hohe Ersparnis vorgegaukelt. Es sei unklar, ob Penny den Joghurt jemals zum Preis der unverbindlichen Preisempfehlung verkauft habe. Das Oberlandesgericht in Köln aber fand die Werbung so okay. Sie verstoße nicht gegen die Preisangabenverordnung. Die Verbraucherzentrale will nun in Revision gehen.
1: Rekordtorhüter Manuel Neuer bleibt beim FC Bayern München. Der Verein gab bekannt, dass Neuer einen Vertrag bis Juni nächsten Jahres erhält. Damit wird der 40-Jährige noch mindestens eine weitere Saison für die Bayern im Tor stehen. Neuers aktueller Vertrag wäre bald ausgelaufen. Auch der Vertrag von Ersatztorwart Sven Ulreich wird laut Verein um ein Jahr verlängert. Und das waren die Nachrichten. Das Wetter: bis zum Abend mal Sonne, mal dichte Wolken, örtlich auch Schauer und Gewitter. In der Nacht ist es dann weitgehend trocken bei 6 bis 1 Grad. Morgen ein Wechsel aus Sonne und Wolken. Vereinzelt kann es Schauer geben bei 12 bis 16 Grad. Die weiteren Aussichten: am Sonntag erst freundlich, später wieder mehr Wolken und öfter Schauer bis 18 Grad. Am Montag viele Schauer, ebenfalls bis 18 Grad. Die Zeit 17.33 Uhr.
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1: A5 Darmstadt Richtung Heidelberg. Zwischen Zwingenberg und Kreuzweinheim streckenweise stockender Verkehr. A66 Frankfurt Richtung Wiesbaden. Zwischen Nordwestkreuz Frankfurt und Frankfurt Höchst 3 Kilometer stockender Verkehr nach einem Unfall. Die A67 Darmstadt Richtung Mannheim ist zwischen Lorsch und Viernheimer Dreieck wegen Bauarbeiten bis Montagmorgen etwa 5 Uhr früh gesperrt. Wir empfehlen als Umleitung ab dem Darmstädter Kreuz die parallel verlaufende A5 ausweichen. A661 Oberursel Richtung Egelsbach. Zwischen Bad Homburger Kreuz und Frankfurt Eckenheim streckenweise stockender Verkehr. Main-Kinzig-Kreis, die L3314, ist zwischen Wittgenborn und Spielberg nach einem Unfall in beiden Richtungen gesperrt. Die Umleitung führt über Leisenwald, Waldensberg und Wittgenborn.
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3: Guten Tag. Ob er insgeheim schon die Koffer gepackt hat, der britische Premierminister Keir Starmer? Noch hält er aus in seinem Londoner Amtssitz in Downing Street No. 10, aber der Druck auf ihn zurückzutreten wächst immer mehr. Spätestens seit Freitag vor einer Woche, nachdem Starmers Labour-Partei bei den Kommunalwahlen in England und den Regionalwahlen in Schottland und Wales so verheerend abgeschnitten hat. Seitdem bröckelt die Unterstützung für ihn in Partei und Regierung. Gesundheitsminister Wes Streeting ist gestern zurückgetreten und protestiert auf diese Weise dagegen, dass der Premier einen Rücktritt bislang ablehnt. Vorhin habe ich mit unserer Korrespondentin in London, mit Franziska Hoppen, gesprochen. Frau Hoppen, ob sich ein Regierungschef in einer solchen Lage halten kann, hängt ja immer auch davon ab, wie unersetzlich er ist. Wer in der Labour-Partei hätte denn die Chance und das Zeug, Starmer in seinen beiden Führungspositionen zu beerben?
4: Ja, also der eben genannte Wes Streeting wäre so ein Kandidat. Der gehört eher zum zentrischen rechten Flügel der Partei. Da ist er auch beliebt, was ihm allerdings in der Basis nicht ganz so gute Chancen einbringen könnte. Dann gibt's noch Ex-Vize-Premierministerin Angela Rayner oder Energieminister Ed Miliband. Die gehören eher zum linken Flügel. Aber der Kandidat mit den größten Chancen, das ist Andy Burnham. Der ist derzeit noch Bürgermeister von Manchester, gilt als sehr bodenständiger, pragmatischer Typ. Und vor allem ist das der beliebteste Labour-Politiker des Landes. Aber der Haken ist, der sitzt ja gar nicht im Parlament, was aber Voraussetzung wäre für eine Aufstellung. Jetzt hat gestern Abend ein Abgeordneter angekündigt, dass er sein Mandat niederlegen würde, um Burnham über eine Nachwahl den Weg zu ebnen. Die müsste er aber erst mal gewinnen. Klappt das, wäre er damals gefährlichster Rivale.
3: Was erwarten Sie denn in den nächsten Stunden oder Tagen? Ist die Frage nach Starmers Rücktritt nur noch eine Frage der Zeit oder kann er das Ruder nochmal rumreißen?
4: Also er selbst hält ja bislang vehement an seinem Amt fest. Er hat sogar gesagt, dass er eine zweite Amtszeit will. Dann wäre er insgesamt 10 Jahre im Amt. Also er scheint diesen Auftrag sehr ernst zu nehmen. Aber die Beobachter hier sagen eher, dass das Momentum, das die Kritiker geschaffen haben, so stark und auch so laut ist mittlerweile und die Partei so gespalten bis scheinbar in die Regierung rein, dass man sich gar nicht vorstellen kann, wie er da mit den Parteikollegen noch zusammenarbeiten will. Ich habe jetzt diverseste Einschätzungen gehört, dass er sich Wochen oder Monate oder bis zum Parteitag im September halten könnte. Also ich würde mal vorsichtig sagen, es ist eine volatile Lage, aber die Tage sind gezählt.
3: Was haben denn Starmer und seine Regierung, die er seit 2 Jahren leitet, und seine Partei, die er seit 10 Jahren leitet, in diesen Jahren nach dem beeindruckenden Wahlsieg falsch gemacht in den Augen so vieler Menschen?
4: Ja, also Starmer wird hier mit einer Passion abgelehnt, die auch die Beobachter erstaunt. Auch ich kann das nicht immer nachvollziehen, ehrlich.

0: gesagt, weil Labour in den letzten 2 Jahren durchaus einiges umgesetzt hat. Und Starmer ist ja auch auf internationaler Bühne von anderen Länderchefs, auch von Deutschland, durchaus geschätzt worden. Aber die Wählerinnen und Wähler werfen ihm immer wieder vor, keine Vision für das Land zu haben. Starmer sei einen Zickzackkurs gefahren, der sei orientierungslos und vor allem sei von diesem großen Wahlversprechen von Change, Veränderung im Alltag nichts zu spüren. Also das Leben ist immer noch teuer, es kommen aus Sicht vieler immer noch zu viele Migranten. Und da haben die nach dem Chaos der Tory-Jahre einfach überhaupt keine Geduld mehr für.
1: Falls nun Starmer am Ende wirklich seinen Rücktritt erklärt und durch jemand anders ersetzt wird, was wäre dann? Wäre dann sozusagen der Schalter umgelegt und die regierende Labour-Partei könnte zu neuen Beliebtheitswerten durchstarten?
0: Also dann könnte sich natürlich die Tonalität der Partei ändern, wenn da ein Kandidat kommt, der weiter links verortet ist als Starmer, der die Leute mitreißen kann. Aber ich sag mal, mehr fiskalischen Spielraum wird es auch nicht geben. Die Probleme im Land, die die Tories hinterlassen haben nach 14 Jahren Sparpolitik, die bleiben auch dieselben. Also kaputte Infrastruktur, der marode Gesundheitsdienst, die Krisen in der Welt auch. Also der oder die Neue wird dieselben Startschwierigkeiten haben. Und je länger Labour sich intern streitet, desto mehr treibt die Partei ja auch die Wählerinnen und Wähler in die Arme von anderen Parteien. Momentan vor allem in die der Grünen. Das heißt, die müsste man mit progressiver Politik zurückgewinnen. Dann bleibt aber wahrscheinlich die Sorge, die konservativeren Wähler zu verprellen. Also ganz so einfach wird es nicht werden.
1: Informationen und Einschätzungen unserer Großbritannien-Korrespondentin Franziska Hoppen. Mit ihr habe ich vorhin gesprochen über die Krise des britischen Premierministers und Labour-Parteichefs Keir Starmer. Eine Krise, die über kurz oder lang zu seinem Rücktritt führen könnte.
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1: Friedrich Merz, der Bundeskanzler, war heute beim 104. Deutschen Katholikentag und er hat sich dort den Fragen junger Menschen gestellt. Unsere Reporterin Katharina Geiger hat zugehört und den Kanzler bei seinem Auftritt beobachtet.
3: Dass ein Bundeskanzler den Katholikentag besucht, ist nicht ungewöhnlich. Dass er sich dort nicht nur bei Gottesdiensten zeigt oder auf der sogenannten Kirchenmeile umschaut, sondern auf einer Bühne mit jungen Menschen in die Diskussion geht, schon eher. Friedrich Merz hat sich am Freitagvormittag unter dem Motto »Gemeinsam Zukunft gestalten« den Fragen von Jugendlichen aus dem Publikum gestellt. Es ging um für sie drängende Zukunftsthemen. Wahlalter und politische Teilhabe, Klimaschutz und soziale Gerechtigkeit, ein Verbot von Social Media und diverse Ängste, etwa vor der Erstarkung des Rechtsextremismus.
4: Das begegnet wahnsinnig vielen SchülerInnen immer wieder, auf unterschiedliche Art und Weise. Ich glaube aber, die Radikalisierung der Gesamtgesellschaft und auch der Jugend begegnet uns in Hitlergrüßen und in Hakenkreuzen und vor allem darin, dass es keine Seltenheit ist, weder in Ostdeutschland noch irgendwo sonst. Das muss man ganz ehrlich so sagen. Also wir sehen, dass wir ein wahnsinnig großes Problem mit Rechtsextremismus an deutschen Schulen haben.
3: Generalsekretärin der Bundesschülerkonferenz Amy Kirchhoff hat ihre Lösung gleich mitgeliefert. Politische Bildung sei das A und O für die Demokratie. Der Radikalisierung mit diesem großen Schlüssel begegnen.
4: Weil wir können nur Demokratie leben, wenn Menschen wissen, was Demokratie ist, was dahinter steht und wie ich meine Stimme tatsächlich hören kann.
3: Keine Wohlfühlthemen, das wird schnell klar. Im Gespräch mit den jungen Menschen hat sich der Bundeskanzler ungewöhnlich selbstkritisch gegeben. Wie kommt es, dass Merz in seinen Aussagen so häufig missverstanden wird? Damit konfrontierte ihn die zweite Beteiligte an der Diskussion, Lisa Quarch, geistliche Leiterin des Bundes der Deutschen Katholischen Jugend aus Frankfurt am Main. Er frage sich in letzter Zeit, woran es liege, dass er offensichtlich die Menschen im Land mit seinem Weg und dem der Regierung nicht überzeugt, auch wenn er die Frage für sich noch nicht abschließend beantwortet habe.
5: Ich weiß, dass ich in meiner Kommunikation etwas verbessern muss, damit diese Botschaft besser verstanden wird. Das weiß ich.
3: Quarch ruft dazu auf, die Plattform für demokratischen Diskurs und Bildung zu nutzen, statt sie dort stark vertretenen Meinungen in Politik und Religion zu überlassen. Sie würde sich auch wünschen, dass Merz' Gesicht mehr auf Social Media vorkomme und er dort Fragen beantworte. Wichtig ist ihr,
6: dass wir uns eine Ausgewogenheit zwischen Teilhabe und Schutz wünschen.
3: Ein Verbot von Social Media hat der Bundeskanzler ausgeschlossen, mahnt aber zu Vorsicht und strengeren Regeln. Als es in einer Frage an ihn darum geht, dass junge Menschen von Merz oder seiner Partei als faul oder arbeitsscheu dargestellt würden, im Kontrast zu höheren Mieten und Unterhaltskosten, Renten und Sozialbeiträgen, die sie aushalten müssten, verändert sich die Stimmung im Raum durch lautstarke Zwischenrufe und Pfiffe.
5: In meiner Partei hat noch niemand gesagt, dass die Menschen in Deutschland faul sind. Ich auch nicht. Nein.
3: In der nachfolgenden Diskussion ging es um die 40-Stunden- und 4-Tage-Woche, den Vergleich mit der Arbeitskraft und dem Wohlstand im Nachbarland Schweiz.

0: sind. Die beiden BioNTech-Gründer Ugur Şahin und Özlem Türeci wollen sich bis Jahresende zurückziehen und stattdessen an der neuen mRNA-Technologie forschen. Außerdem streicht BioNTech knapp 1.900 Stellen. Ganze Produktionsstandorte wie Marburg und Tübingen werden dicht gemacht. Wohin also steuert das Unternehmen? Das war auch heute bei der Hauptversammlung das größte Thema. Mehr darüber von unserem Reporter Thorsten Weick.
1: Stellenstreichungen, Werksschließungen und der angekündigte Wechsel an der Unternehmensspitze haben BioNTech zuletzt beschäftigt. Viel Unruhe beim großen deutschen Hoffnungsträger in der mRNA-Forschung. Auf der virtuellen Hauptversammlung demonstrierten die Verantwortlichen Ruhe und den Blick in eine erfolgreiche Zukunft mit Krebstherapien. Der Aufsichtsratsvorsitzende Helmut Jeckle, Zitat:
2: Die Vision von BioNTech ist klar. Forschung in greifbare Therapieerfolge übersetzen, besonders im Bereich der Onkologie. In den vergangenen Jahren hat das Unternehmen seine Pipeline systematisch ausgebaut.
1: In der Pipeline sind Dutzende Produkte. Bis 2030 soll das Produktportfolio für Krebstherapien auf mehrere Medikamente anwachsen, teilte das Unternehmen mit. Dafür ist jedoch viel Geld notwendig. Das hat BioNTech noch aus der Zeit der Pandemie, dank des Corona-Impfstoffs, rund 17 Milliarden Euro. Das Kapital ist notwendig für die weitere Entwicklung, denn die Umsätze mit dem Corona-Impfstoff sind zuletzt immer weiter eingebrochen, im vergangenen Jahr auf knapp 3 Milliarden Euro. Anleger spekulieren auf langfristige Erfolge, erklärt Anlegervertreter Andreas Schmidt von der Schutzgemeinschaft der Kapitalanleger.
3: Die vielen Verluste sind relativ zu sehen. Sie machen ein riesiges Forschungsprogramm und dann ist es normal, dass man Verluste macht. Raufgehen wird es dann, wenn sie Erfolge in der Krebstherapie haben. Das ist das Einzige, was zählt. Aber dann besteht meiner Ansicht nach sogar ein riesiges Potenzial, weil alle Produkte, die sie erforschen, sind riesengroße Märkte. Lungenkrebs, Bauchspeicheldrüsenkrebs, Gebärmutterhalskrebs, alles große Indikationen.
1: Werden die Therapien zugelassen, winken Milliardenumsätze. Bis es soweit ist, hat BioNTech zuletzt Kosten reduziert. Rund 1.900 Stellen sollen wegfallen. Betroffen sind Mitarbeitende in Idar-Oberstein, Marburg und Tübingen. Besonders tragisch ist die Situation für den früheren Konkurrenten CureVac aus Tübingen. Im Rennen um den Corona-mRNA-Impfstoff war CureVac unterlegen. Dann wurden sie aufgekauft und jetzt wurde die Schließung beschlossen. Der noch Vorstandsvorsitzende Ugo Şahin hat dieses Vorgehen auf der Hauptversammlung nur kurz gestreift. Die Entscheidung sei schweren Herzens nach sorgfältiger Analyse getroffen worden, sagte Şahin. Die Mitarbeitenden an den betroffenen Standorten hätten Herausragendes geleistet. Dafür empfinde BioNTech großen Respekt und Dankbarkeit. Die Zukunft von BioNTech wird Şahin und seine Mitgründerin Özlem Türeci aber auch nicht mitgestalten. Sie werden das Unternehmen bis zum Jahresende verlassen und ein eigenes neues Unternehmen aufbauen, jedoch eng verwoben mit BioNTech.
0: Heute war Hauptversammlung bei BioNTech in Mainz. Unser Reporter Thorsten Weick hat uns gerade davon berichtet, um 17.46 Uhr hier in hr Info. Bundesweite Streiks und Demonstrationen hat es heute im Einzelhandel gegeben. Die Gewerkschaft Verdi fordert nämlich mehr Lohn für die Beschäftigten im Einzelhandel. Mehr Lohn in schwierigen Zeiten, konkret 7% mehr im Monat. Um dieser Forderung Nachdruck zu verleihen, hat es eben heute erste Warnstreiks gegeben, auch hier bei uns in Hessen, und zwar in Kassel und in Frankfurt. Dort war unser Reporter Riccardo Mastrocola für uns unterwegs.
4: Ohne uns kein Geschäft, rufen die Beschäftigten in der Frankfurter Innenstadt. Rund 500 Menschen sind aus der gesamten Region gekommen, haben ihren Arbeitsplatz verlassen, um für höhere Löhne zu protestieren. Marvin Baxbys Weg ist kurz, er ist Betriebsrat beim Textildiscounter Primark in der Frankfurter Filiale auf der Zeil.
5: Wir haben uns heute der Streikaktion angeschlossen, weil wir die prekären Arbeitsbedingungen so nicht mehr akzeptieren wollen und auch mehr Entgelt benötigen, denn ja, die Lebensmittelpreise steigen, Strompreise steigen, Mietpreise steigen, aber die Gehälter leider nicht.
6: Wir haben Kollegen, die haben zu tun, dass sie über die Runden kommen, auch Alleinstehende. Und das ist eigentlich eine Frechheit, was da vorgeht, auch bei Kaufland.
4: Sagt Petra Ludwig, die extra aus Rüsselsheim gekommen ist und bei Kaufland arbeitet. Auch Beschäftigte von Rewe, von Penny sind da, IKEA, H&M oder Douglas. Sie ärgern sich darüber, dass sie sich durch die gestiegenen Preise immer weniger leisten können und der Leistungsdruck immer weiter steige. Ihre konkrete Forderung, 250 Euro mehr im Monat, für Auszubildende 150 Euro mehr. Und das für die nächsten 12 Monate. Marcel Schäuble führt die Verhandlungen mit den Arbeitgebern in Hessen.
7: Unsere Stimmung ist getrübt, weil die Arbeitgeber in den ersten Verhandlungsrunden im Einzel- als auch im Großhandel kein Angebot vorgelegt haben. Und die Kolleginnen und Kollegen

0: zu Recht sauer sind und deswegen heute hier Hessen und auch bundesweit auf die Straße gehen, um die Arbeitgeber zu bewegen, weil es braucht dringend mehr Geld angesichts der hohen Lebenshaltungskosten.
1: In Hamburg und in Nordrhein-Westfalen hat die Arbeitgeberseite mittlerweile ein erstes Angebot vorgelegt, das von Verdi aber schon abgelehnt wurde. Aus Sicht der Gewerkschaft seien die Unternehmen gut aufgestellt, würden gute Umsätze machen, daran müssten die Verkäuferinnen und Verkäufer auch beteiligt werden. Bei den hessischen Arbeitgebern heißt es, die Forderungen von 250 Euro pro Monat stellten die Händlerinnen und Händler vor große Herausforderungen. Die Forderungen seien nicht umsetzbar. Dazu nochmal der hessische Gewerkschafter Marcel Schäuble.
0: Der Appell ist hier, dass es im Sinne der Beschäftigten, die dringend schnell mehr Geld brauchen, dass sie ein tragfähiges Angebot vorlegen.
1: Die nächste Verhandlungsrunde ist am kommenden Montag. Dafür haben die Beschäftigten im hessischen Einzelhandel heute schon mal ordentlich getrommelt.
2: Bei Demonstrationen und am Rande von Warnstreiks, die hat es heute im Einzelhandel gegeben, weil die Gewerkschaft Verdi durch diese Warnstreiks ihrer Forderung nach mehr Lohn für die Beschäftigten Nachdruck verleihen möchte. Soweit die Beobachtungen unseres Reporters Riccardo Mastrocola. Lange Haare, Hut und Sonnenbrille. Auch dieses Outfit gehört zu den Markenzeichen von Udo Lindenberg. Schon lange ist dieser Mann eine Rocklegende und an diesem Wochenende wird er 80 Jahre alt. Ein Alter, das er selbst, wie er neulich ganz offenherzig bekannt hat, erstaunlich findet, in Anbetracht seines Lebensstils, zu dem auch reichlich Alkohol und harte Drogen gehört haben. Und völlig losgelöst vom Alter hat Udo Lindenberg vor allem eines immer gehabt: riesigen Erfolg. Die Single Komet, seine Zusammenarbeit mit dem Rapper Apache 207, war vor 3 Jahren das am häufigsten auf Rang 1 platzierte Lied seit Einführung der wöchentlichen Singlecharts. Udo Lindenberg, der selbsternannte Panikrocker, hat im Laufe seiner Karriere 35 Studioalben herausgebracht und mehr als 8,5 Millionen Tonträger verkauft. Anlässlich seines bevorstehenden runden Geburtstags blicken wir jetzt mal auf das Künstlerleben von Udo Lindenberg zurück. Und gemeinsam mit Hans-Peter Dickel, der zusammen mit Lindenberg in Gronau in Westfalen aufgewachsen und seit nunmehr 75 Jahren mit ihm befreundet ist. Vor der Sendung habe ich mit ihm gesprochen. Herr Dickel, Sie kennen Udo seit Kindertagen. Was für ein Typ war er denn eigentlich als Kind oder als Jugendlicher?
3: Also grundsätzlich galt schon, also wir waren wie gesagt im Kindergarten zusammen, dann in der Schule, Realschule haben wir 2 Jahre nebeneinander gesessen und bei den panikhysterischen Rundgängen, die ich seit 2007 hier in Gronau anbiete, erzähle ich das auch, dann senke ich allerdings mein Haupt und sage, wir haben gemeinsam Musik gemacht und wir wollten beide berühmt werden. Er ist nicht unglücklich geworden. Also Udo war von Kindesbeinen an ein nervöses Kind. Das heißt, auf allem, wo Klänge zu erwarten sind, hat er rumgetrommelt. Nun bitte bedenken, ADHS gab es damals ja noch nicht.
2: Ist jedenfalls nicht so, ja.
3: Die Kinder sollten dann eigentlich in Fußballverein oder jedenfalls was anderes machen, als überall rumzukloppen sozusagen. Auffällig, zumindest in der Realschule, war, dass Udo im Deutschunterricht, also Diktatschreiben, fast immer eine 1 hatte. Aufsatzschreiben und so weiter war okay. Englisch war ganz fürchterlich für uns beide und so hat jeder seine Schwerpunkte und gerne erwähnt, Udo Lindenberg und meine Wenigkeit, wir hatten im Abschlusszeugnis sehr gut Musik, wenigstens etwas, ja.
2: Das hat ja schon mal die Weichen wahrscheinlich gestellt. Nun war allerdings Udo am Anfang seiner Musikkarriere noch als Schlagzeuger und nicht singend unterwegs. Wann war Ihnen denn eigentlich klar, dass Udo auch als Solokünstler, als Sänger Erfolg haben würde?
3: Also der Antrieb, ein Star zu werden, war immer, wirklich, da gibt es ja mehrere bekannte Beispiele auch. Also mit 10 Jahren hat er schon auf der Showtreppe, das heißt die Haupteingangstreppe zum Haus, obwohl normalerweise die Besucher hinten rumkamen, hat er gestanden und Posen gemacht und wollte mal berühmt werden. Wurde natürlich belächelt, aber das Lächeln wurde immer leiser, beziehungsweise hat sich in Bewunderung dann umgewandelt sozusagen. Ja, das und als Schlagzeuger, entscheidende Person seiner Entwicklung ist sein leider verstorbener 7 Jahre älterer Bruder Erich. Erich war Dixieland-Fan, das war ja die moderne Musik in den 50er Jahren und hat Udo eine erste Trommel gekauft und hat auch die Platten aus den Niederlanden mitgebracht. Da waren, was so Hits betraf, die waren 14 Tage früher schon zu kriegen als in unseren Gefilden hier. Ja, und dann hat Erich den kleinen Bruder mal mitgenommen zu den Dixieland-Leuten hier in Gronau. Und ja, da war Pause und dann, ja, lass er mal am Schlagzeug sitzen.

0: aber wir müssen dann auch weiter üben. Ja, das hat Udo gemacht, also zum ersten Mal am Schlagzeug gesessen. Da haben die Jungs sich aber sehr gewundert und haben ihn gleich einkassiert. Also als Elfjähriger wurde Udo schon vermarktet als jüngster Schlagzeuger Deutschlands. Dann ergab es sich so, dass Udo bei einer Band Schlagzeuger angeheuert wurde als 16-Jähriger in Absprache mit den Eltern und so nahm das seinen Weg.
1: In all der Zeit sind Sie mit Udo befreundet geblieben. Wie sehr hat er sich dann im Laufe seiner Karriere als Mensch verändert?
0: Zwangsläufig durch die Berühmtheit. Das prägt natürlich den Menschen. Im Kern ist er immer derselbe geblieben. Kein Wunder, aber die Umstände prägen den Menschen. Und ja, zwangsläufig hat er sich daran gewöhnt und es war ja aufs Leben bezogen, nun doch über die Jahrzehnte betrachtet ein Auf und Ab. Aber im Kern muss man wirklich sagen, er ist ein ganz sozialer Mensch. Seiner Truppe, seinem Panikorchester gegenüber, was seine Spendenfreundlichkeit betrifft. Also das ist sehr angenehm. Und das ist eine ganz vertrauensvolle Atmosphäre mit viel Verständnis und mit ja einfach nur Mensch sein.
1: Udo Lindenberg, Sie haben es ja gerade angedeutet, lebt nun schon seit Jahrzehnten in Hamburg, lange Zeit im Hotel Atlantik. Besucht er denn seine Heimatstadt Gronau ab und an?
0: Ja, also alle Ehrungen und Auszeichnungen, die eine Kommune zu vergeben hat, hier natürlich in Gronau auch, hat Udo erhalten. Also vorm Rockmuseum Udo Lindenberg Platz. Und wenn solche besonderen Veranstaltungen sind, oder so wie jetzt wird die Ausstellung eröffnet, am 3. Juni hier zu Udo und seine Hippie-Bude, wie es heißt, aus Hamburg, ist ja hier im Rockmuseum aufgebaut. Das ist natürlich ein Magnet, wo Udo natürlich ist. Aber er ist nicht selten auch in geheimer Mission hier. Also dann nicht mit dem Hut, sondern mit einer normalen Kappe und besucht seine Freunde, seine Leute oder er ist häufiger in Münster und kommt dann darüber. Also es bleibt unvergessen.
1: Was ist denn in Ihren Augen Udos größtes Verdienst für die deutsche Musikszene?
0: Das ist ja vielfältig zu sehen. Es ist nicht nur die Musik als solche, die im Vordergrund steht, das weiß man ja natürlich auch, aber sein Einsatz für die guten Sachen, also gegen Rechts und die Menschlichkeit als solche. Viele sind Songs, die entstanden sind aus persönlichen Erfahrungen, speziell auch mit dem Mädkes, wie man hier sagen würde. Das sind ja authentische Umstände. Und man darf auch nicht vergessen, Udo ist ja der Wegbereiter für alle Kunzes, Lages, Western, Welles, nicht?
1: Westernhagens, ja.
0: Ja. Und wer alles danach kam. Wunderbare Künstler, aber Udo hat den Weg geebnet dafür. Und man kann ihn nur als Gesamt, ja, ich muss schon sagen, Kunstwerk sehen. Und seine Verdienste sind ebenso vielfältig. Und das wird ja auch immer wieder gewürdigt.
1: Auch von Hans-Peter Dickel. Er ist seit 75 Jahren mit Udo Lindenberg befreundet, der an diesem Wochenende 80 Jahre alt wird. Und er hat über seinen Jugendfreund und die gemeinsame Heimatstadt zwei Bücher geschrieben. Gronau, Udo, Wunderwelt und Gronau, Udo, Zauberwelt. Mit Hans-Peter Dickel habe ich vor der Sendung gesprochen.
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1: Der Schauspieler Günther Maria Halmer ist gestorben. Ein unverwechselbarer Typ in seinen vielen Rollen. Eigensinnig, warmherzig, charmant, tyrannisch, grantig, streng oder schlitzohrig. Vor allem auch in dieser Rolle als Charlie in der Kultserie Münchner Geschichten.
3: Zwei Tage noch bis Sacramento.
4: Den Charlie könnte ich immer noch spielen. Sofort. Von der inneren Haltung her. Leichter als ein Bundeskanzler meinetwegen.
5: Der Charlie war sein Durchbruch. Als Lebenskünstler und Vorstadt-Cowboy in der Dietl-Serie Münchner Geschichten wird Günther Maria Halmer Mitte der 70er bekannt. In über 180 Fernseh- und Filmproduktionen wirkte er seitdem mit. Gab gern den Grantler, überzeugte aber auch als galanter Verführer. Zu Hochform lief er vor allem in unbequemen Rollen auf. Etwa als homophober Patriarch im Film Familienfest.
4: Vincent, können Sie bitte mit Frederik die Plätze tauschen? Traditionell sitzen an dieser Seite des Tisches immer nur Frauen. Entschuldige, bitte, man darf ja wohl ein Späßchen machen, oder?
5: Geboren wird Günther Maria Halmer 1943 in Rosenheim. Er wächst unter einem strengen Vater auf, bricht das Gymnasium ab und wandert sogar kurzzeitig nach Kanada aus. 1,5 Jahre lang arbeitet er dort in einem Asbestbergwerk, schaufelt viel und denkt nach.
6: Man muss nicht immer folgen und der sogenannten Vernunft folgen, die die Erwachsenen scheinbar haben, die sie gar nicht haben, weil sie gar nicht so viel wissen, wie man immer glaubt, dass Ältere wissen.
5: In Kanada reift der Wunsch, Schauspieler zu werden.
6: Ich habe da mir immer gezweifelt. Ich habe auch nicht gewusst, warum ich das können sollte. Ich war ja nie im Theater. Aber ich habe es gemacht, weil ich gesagt habe, ich möchte mein Leben lang nicht mir vorwerfen, du hast dich nie getraut.
5: Sich trauen, das zahlt sich aus für Halmer, führt ihn sogar bis nach Hollywood. Anfang der 80er bekommt er eine Nebenrolle im Historienepos Gandhi. Und in Sophies Entscheidung spielt er an der Seite von Meryl Streep den Auschwitz-Kommandanten Rudolf Höss.
6: Schauspieler zu sein ist eine sehr ernsthafte Sache. Das ist Menschen beobachten, das ist ein tiefer Drang, die Psyche eines Menschen zu beobachten und sie dann darzustellen. Das ist also nicht nur ein bisschen lustig.
5: Ansichten eines Wiederbaustigen. So lautete der Untertitel von Günther Maria Halmers Autobiografie. Plakativ bayerisch, das war er seinem Selbstverständnis nach nicht, sondern eher ein grüblerischer Unangepasster. Einer, für den die Schauspielerei nicht nur Berufung, sondern auch eine Art Suche nach Freiheit war. Aber eben auch einer, der sich fürs Fernsehen nicht zu schade war. Für Tatort oder Traumschiff etwa. Nur eine Rolle, die blieb ihm versagt.
6: Also beruflich wäre natürlich schon auch, wenn man James Bond hätte ich schon gern gespielt.
5: Wie am Freitagnachmittag bekannt wurde, ist Günther Maria Halmer in der Nacht zum Montag im Alter von 83 Jahren verstorben.
1: Und der Kollege Tobias Tosik hat ihn jetzt nochmal mit einem Nachruf gewürdigt.
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1: 18 Uhr. Merz und Trump stimmen Kurs zu Iran und Ukraine ab. Henning Höhne zieht sich aus Rennen um FDP-Vorsitz zurück. Torwart Manuel Neuer verlängert Vertrag beim FC Bayern. Das Wetter in der Nacht 6 bis 1 Grad, morgen vereinzelt Schauer, sonst auch mal sonnig bis 16 Grad. Mein Name ist Andreas Gerlach. Nach den Spannungen zwischen Bundeskanzler Merz und US-Präsident Trump haben heute beide miteinander telefoniert. Das hat Merz auf X bekannt gegeben. Aus dem ARD-Hauptstadtstudio Christina Nagel.
2: Der Kanzler spricht von einem guten Telefonat, beschwört die starke Partnerschaft zwischen den USA und Deutschland in einer starken NATO. Man sei sich einig, betont der Kanzler nun, der Iran müsse an den Verhandlungstisch kommen, die Straße von Hormus öffnen und Teheran dürfe keine Atomwaffen besitzen. Gesprochen haben beide Merz zufolge auch über eine friedliche Lösung des Krieges, den Russland gegen die Ukraine führt, und über den NATO-Gipfel, der im Juli in Ankara stattfindet.
1: Der nordrhein-westfälische FDP-Chef Höhne zieht überraschend seine Kandidatur für den Bundesvorsitz der FDP zurück. Das sagte er in einem Interview mit der Frankfurter Allgemeinen Zeitung. ARD-Reporter Tobias Zacher.
3: Statt wie bisher geplant in einem Duell gegen Wolfgang Kubicki anzutreten, will er jetzt mit ihm ein Team bilden. Mit Kubicki als Chef, Höhne soll dessen Stellvertreter werden. Ein Jahr lang wollen die beiden die Partei so führen. Das gäbe Höhne die Möglichkeit, sich auf NRW zu konzentrieren, heißt es. Denn dort ist in einem Jahr Landtagswahl und die FDP will wieder in den Landtag einziehen. In Baden-Württemberg und Rheinland-Pfalz war ihr das zuletzt nicht gelungen. Auch im Bundestag sind die Liberalen nicht mehr vertreten.
1: Thema auf der Online-Hauptversammlung von BioNTech ist vor allem die strategische Ausrichtung des Mainzer Pharmaunternehmens gewesen. Zuletzt hatte BioNTech angekündigt, Stellen zu streichen und Standorte aufzugeben, weil die Nachfrage nach Corona-Impfstoffen stark nachlasse. Außerdem verlassen die beiden Gründer Türeci und Sahin das Unternehmen. ARD-Reporterin Theresa Raufmann.
4: In einer Phase des Übergangs befindet sich das Mainzer Unternehmen BioNTech derzeit. So formuliert es der Noch-Chef Sahin. Das Unternehmen will bis zu 1860 Stellen streichen. Betroffen sind Mitarbeitende in Idar-Oberstein, Marburg und Tübingen. Die Entscheidung sei schweren Herzens nach sorgfältiger Analyse getroffen worden, sagt Sahin. BioNTech will sich vom forschenden Unternehmen zum großen Pharma-Player wandeln. Mehrere Medikamente sollen bis 2030 marktreif sein. Mehr als 17 Mittel sind derzeit in späten Entwicklungsphasen.
1: Der Hessische Verlagspreis geht in diesem Jahr an die Frankfurter Verlagsanstalt. Zur Begründung hieß es vom Kulturministerium, der Verlag überzeuge mit literarischer Qualität, verlegerischer Sorgfalt und einem besonderen Gespür für starke Stimmen der Gegenwartsliteratur. Der Preis ist mit 20.000 Euro dotiert. Den Sonderpreis in Höhe von 7.000 Euro bekommt die Büchergilde Gutenberg Verlagsgenossenschaft, ebenfalls mit Sitz in Frankfurt. Rekordtorhüter Manuel Neuer bleibt beim FC Bayern München. Der Verein gab bekannt, dass Neuer einen Vertrag bis Juni nächsten Jahres erhält. Damit wird der 40-Jährige noch mindestens eine weitere Saison für die Bayern im Tor stehen. Neuers aktueller Vertrag wäre bald ausgelaufen. Auch der Vertrag von Ersatztorwart Sven Ulreich wird laut Verein um ein Jahr verlängert. Und das waren die Nachrichten. Das Wetter. Bis zum Abend mal Sonne, mal dichte Wolken, örtlich auch Schauer und Gewitter. In der Nacht ist es dann weitgehend trocken bei 6 bis 1 Grad. Morgen ein Wechsel aus Sonne und Wolken. Vereinzelt kann es Schauer geben bei 12 bis 16 Grad. Die weiteren Aussichten am Sonntag erst freundlich, später wieder mehr Wolken und öfter Schauer bis 18 Grad. Am Montag viele Schauer, ebenfalls bis 18 Grad. Die Zeit 18.04 Uhr.
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1: Vorsicht auf der A6 Heilbronn Richtung Mannheim zwischen Vierenheimer Kreuz und Vierenheimer Dreieck, eine ungesicherte Unfallstelle. Vorsicht auf der A45 Gießen Richtung Aschaffenburg zwischen Wölfersheim und Florstadt liegt ein Reifen auf der Fahrbahn. A5 Darmstadt Richtung Heidelberg zwischen Zwingenberg und Kreuzweinheim streckenweise stockender Verkehr. Die A67 Darmstadt Richtung Mannheim ist zwischen Lorsch und Vierenheimer Dreieck wegen Bauarbeiten bis Montagmorgen etwa 5 Uhr gesperrt. Wir empfehlen als Umleitung, fahren Sie ab dem Darmstädter Kreuz über die parallel verlaufende A5. Die B276 Bad Orb-Wächtersbach Richtung Lohr am Main ist zwischen dem Abzweig nach Aufenau und der Verbindung zur A66 wegen einer Ölspur gesperrt.
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5: Guten Abend. Katholikentage und evangelische Kirchentage, das sind die Großveranstaltungen der beiden christlichen Kirchen in Deutschland. Sie werden jedes Jahr in einer anderen Stadt ausgerichtet und sie bieten gerade auch die Gelegenheit, ausführlich über große Themen zu debattieren. So ist das auch dieses Jahr wieder auf dem Katholikentag, der gerade in Würzburg stattfindet. Kirche und Politik ist so ein großes Thema. Die Frage, inwiefern sich Kirche einmischen, Stellung beziehen und sich zum Beispiel auch klar und eindeutig gegen rechtsradikale bis rechtsextreme Parteien wie die AfD wenden sollte. Die Meinungen darüber gehen auseinander. Das lässt sich auf dem Katholikentag und in seinen diversen Foren und Podiumsdiskussionen gut beobachten, aber die Diskussion findet auch andernorts statt. Bundestagspräsidentin Julia Klöckner aus der CDU, der Christlich-Demokratischen Union zum Beispiel, hat gerade nicht zum ersten Mal sinngemäß gesagt, Kirche solle sich mehr um Spirituelles kümmern und weniger um den Zeitgeist und die Tagespolitik. Und mit dieser Meinung steht sie nicht allein in der Politik. Der Theologe und Kirchenrechtler Tom Schüller, Professor an der Universität Münster, hat der Bundestagspräsidentin und CDU-Politikerin darauf schon mehrmals entgegnet, Kern der Kirche sei das Evangelium und das sei sehr politisch. Vorhin habe ich mit Professor Schüller gesprochen. Diese Sichtweise auf das Evangelium, die Sie haben, werden vielleicht nicht alle teilen, jedenfalls nicht auf den ersten Blick. Inwiefern ist die Botschaft der Kirche denn politisch? Was meinen Sie damit?
6: Also sie ist nicht parteipolitisch und sie ist nicht tagespolitisch, aber im Evangelium werden die großen Fragen der Menschheit behandelt, die Bewahrung der Schöpfung, der Friede und die unbedingte Würde des Menschen, ob er krank ist, ob er alt ist und ob er behindert ist, das spielt keine Rolle. Und wenn in der Politik offenkundig in den großen Themen da aus Sicht der Kirchen, aus der Botschaft des Evangeliums heraus eben Gefährdungen zu erkennen sind. Wir haben zum Beispiel eine Wirtschaftsministerin, die wieder auf fossile Energien setzt. Dann ist es das Recht der Kirche, ihre Stimme zu erheben. Allerdings, dann gilt das Argument, sie kann nicht sagen, weil sie einen besonderen Zugang zu Gott hat, dass sie da schon immer die bessere politische Aber die Grundfragen, da ist das Evangelium politisch.
5: Sie haben gerade differenziert zwischen Parteipolitik und Politik im grundsätzlichen Sinne. Wenn die Bundestagspräsidentin Julia Klöckner im Zusammenhang mit Kirche von Politik spricht, dann meint sie anscheinend ja vor allem auch Parteipolitik. Und sie hat etwas dagegen, dass sich die Kirche auf eine Seite schlägt und Partei ergreift. Könnte die Kirche denn überhaupt trennen zwischen Politik im Grundsätzlichen und konkreter Parteipolitik?
6: Das muss sie schon irgendwie hinbekommen. Sie muss eine Äquidistanz zu allen Parteien üben. Das hat sie im Blick auf die AfD in den letzten Monaten nicht so getan, weil in großer Sorge eben bestimmte Entwicklungen sieht. Das Problem ist, dass die Bundestagspräsidentin ja selbst studierte Theologin ist, etwas macht, was verfassungswidrig ist. Sie definiert, was theologisch ist, was Seelsorge ist, was spirituell ist. Sie maßt sich also etwas an, was ihr gar nicht zusteht als Politikerin. Und sie ist verärgert, weil sie mittlerweile am rechten Rand der CDU natürlich die Diskussion über die Migrationspolitik sie sehr geärgert hat. Da haben ja beide Kirchen noch in der Opposition zur CDU gesagt, ihr verbündet euch mit der AfD für eine menschenfeindliche Migrationspolitik. Und das trägt sie bei beiden Kirchen nach. Und das ist eigentlich der entscheidende Punkt, warum sie heute, man versteht ja gar nicht, warum sie es gerade heute wieder tut, klar, Aufmerksamkeit durch den Katholikentag, erneut in dieser Plumpheit erneut versucht. Ich bin darüber nicht nur ich, da sind sehr viele sehr verärgert drüber.
5: Da Sie gerade auch mehrmals die AfD erwähnt haben, wissen Sie, wie viele Menschen katholischen Glaubens in Deutschland der AfD anhängen? Gibt es dazu Daten?
6: Gibt es keine präzisen Daten. Es gibt aber Wahlanalysen, die zeigen, dass objektiv wohl weniger Katholikinnen und Katholiken die AfD wählen, als zum Beispiel im evangelischen Bereich. Das deckt sich mit der Zeit 33 bis 45. Man kann sogar die Region zuordnen, wo die starken AfD-Anteile sind. Das ist stärker ein Männerthema, das wissen wir auch. Aber natürlich sind in der AfD auch überzeugte Katholikinnen und Katholiken, die enttäuscht sich abgewendet haben, zum Beispiel von der CDU, die aus ihrer Sicht eben nicht mehr das klassische Familienbild tradiert, die in der Frage der Abtreibung nicht mehr so klar ist. Und in diese Verwerfung kommt jetzt die Kirche hinein. Ich bin kein Freund von Wahlempfehlungen. Als junger Mensch hat man mir gesagt, ich dürfte nicht die Grünen wählen. Das fand ich empörend. Ich habe sie dann gewählt, das ist schon lange her. Und wenn man jetzt die Katholiken vorschreibt, welche Parteien sie zu wählen haben, das ist so eine Grenze, wo für mich in Jordan überschritten ist. Aber die Kirche darf sich dann zur Politik äußern, grundsätzlich, wenn eben das Leben gefährdet ist. Und da finde ich, hat sie auch einen Anspruch aus dem Evangelium heraus.
5: Und dann kann die Kirchenführung, wenn sie sich zum Beispiel gegen die AfD positioniert auf den Feldern, dann kann die Kirche auch ihre Mitglieder in gute Katholiken und schlechte Katholiken sortieren. Denn das wäre ja womöglich die Konsequenz, wenn sie sich positioniert, wenn einige in der katholischen Kirche der AfD dann anhängen.
6: Ja, das das ist ein großes Problem, dass sie quasi die Guten ins Köpfchen, die Schlechten ins Kröpfchen nach dem Märchenbild, das ist nicht gut. Da fühlen sich konservative Katholiken, die sich zum Beispiel bei der CDU nicht mehr beheimatet fühlen, bei der AfD Anteile im Parteiprogramm sehen, wo sie zustimmen, auch wirklich gegängelt. Und ich meine, es gilt immer noch, dass auch Katholikinnen und Katholiken freie Bürgerinnen und Bürger sind, die bürgerlichen Rechte haben, Freiheitsrechte. Und dazu gehört eben auch, dass man wählen darf, wenn man will. Und deswegen finde ich, sollte man lieber zur inhaltlichen Position sich äußern mit einer Weiche, dass die AfD sämtliche gehandicapten Kinder aus der Schule heraus haben will, die wieder in Sonderschulen stecken will, also wo man deutlich merkt, fast in Richtung Euthanasie gehende Selektion. Und dagegen muss man sich wehren, aber nicht die Menschen, die AfD-nahe sind, katholisch verteufeln. Das hat keinen Sinn.
5: Diese ganze Debatte darüber, wie politisch Kirche sein darf, sein sollte und wer dazu öffentlich was sagt, da zeigt sich ja vielleicht auch, dass Kirche unbequem geworden ist für Politik und vielleicht auch gerade für die amtierende Regierung. Wenn es so wäre, wie finden Sie das? Ist das gut oder schlecht?
6: Das finde ich gut. Also die kürzeste Definition von Religion im Glaube ist Unterbrechung. Und wenn die Kirchen oder auch andere Religionsgemeinschaften, die jüdischen Kultusgemeinschaften oder auch die islamischen Kultusgemeinschaften sagen, aus unserem Glauben heraus sagen wir Stopp, hier gehen wir nicht mit, dann können sie nur das bessere Argument bringen, aber aus dem Glauben heraus Politik in Frage zu stellen, nicht das System an sich, das halte ich für ein kritisches Korrektiv. Und ich glaube, das ärgert gerade die CDU, CSU so immens, die ja immer in einem gemeinsamen Bett zu liegen schienen mit beiden Kirchen. Die Zeiten sind endgültig vorbei.
5: Das sagt der Theologe und Kirchenrechtler Thomas Schüller, Professor an der Universität Münster. Wir haben vorhin gesprochen über die Frage, wie politisch die christlichen Kirchen sind und sein sollten. Anlass ist der augenblickliche Katholikentag in Würzburg.
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5: In Großbritannien kämpft Premierminister Keir Starmer von der Labour-Partei weiterhin mit Rücktrittsforderungen, gerade auch aus den eigenen Reihen. Gestern ist einer seiner schärfsten Kritiker in der Regierung, Gesundheitsminister Wes Streeting, zurückgetreten und der Bürgermeister von Manchester, Andy Burnham, auch ein Parteifreund, hat angekündigt, sich um einen Sitz im Parlament zu bemühen. Dazu muss man wissen, nur wer im Parlament sitzt, kann Premierminister werden in Großbritannien. Unsere Korrespondentin in London, Valerie Krall, stellt uns Andy Burnham, einen der Rivalen von Premierminister Starmer, jetzt mal näher vor.
7: Er hat es auf so ziemlich jede Titelseite der britischen Zeitungen geschafft. Andy Burnham, der Bürgermeister von Manchester. Manche handeln ihn schon als nächsten Premierminister. Für Keir Starmer ist er sicherlich der gefährlichste Rivale. Gestern kündigte Burnham an, dass er sich für eine Nachwahl aufstellen lassen wolle, um einen Sitz im Unterhaus zu bekommen. Erst dann könnte Burnham Starmer offiziell herausfordern. Ein Labour-Abgeordneter aus der Nähe von Manchester tritt extra für ihn zurück. Eine Nachricht, die viele in der Labour-Partei begrüßen, so wie Simon Ofer. Ich glaube, er ist zurzeit der beliebteste Politiker in Großbritannien. Und ich bin wirklich froh, dass er die Chance bekommen hat, ins Amt zu kommen. Auch wenn es eine ziemliche Herausforderung ist. Aber ich glaube, dass er die nächste Wahl für Labour gewinnen könnte. Allerdings muss Andy Burnham erstmal von einem Komitee der Labour-Partei für die Nachwahl zugelassen werden. Damit wird noch am Wochenende gerechnet. Und dann muss er die Wahl auch erstmal gewinnen. Keine leichte Aufgabe, denn im Wahlkreis Makerfield hat bei den Kommunalwahlen vergangene Woche die Rechtsaußenpartei Reform UK enorm zugelegt. Und der Reform-Vorsitzende und Brexit-Populist Nigel Farage hat bereits angekündigt, dass seine Partei alles dafür geben werde, die Nachwahl zu gewinnen. Aber
8: Andy Burnham, I think, is gambling everything on being able to beat Reform.
7: Burnham setze alles darauf, Reform schlagen zu können, sagt die Politikjournalistin Rachel Sylvester, die für die Zeitung Observer schreibt.
8: And if he can do it in Makerfield,
7: und wenn er das in Makerfield schafft, kann er sagen, ich bin der Richtige, um es mit Nigel Farage aufzunehmen. Ich schaffe es in Makerfield, ich schaffe es überall. Das ist ein ziemlich überzeugendes Argument, aber es ist natürlich auch ein Risiko. Selbst wenn Burnham die Nachwahl verlieren sollte, Keir Starmers Tage als Premierminister dürften gezählt sein. Denn auch Wes Streeting, der gestern als Gesundheitsminister zurücktrat, könnte jederzeit den Kampf um die Parteispitze offiziell eröffnen. Auch wenn seine Strategie bisher ist, auf Andy Byrne zu warten. Jetzt, wo diese großen Persönlichkeiten offen sagen, dass sie die Parteiführung übernehmen wollen, glaube ich nicht, dass Starmer das überstehen kann. Er hat einfach nicht mehr die Unterstützung seiner Partei. Und genau die braucht man letztendlich, um in 10 Downing Street zu bleiben. Bis jetzt scheint Starmer allerdings entschieden, nicht zurückzutreten und macht Business as usual. Heute Morgen besuchte er eine Polizeistation in London. Fragen von Journalisten nahm er nicht an. Ewig wird Starmer aber wohl nicht schweigen können. Zumal sich auch die Briten fragen, wer in den kommenden Wochen ihr Land regieren wird und ob ein Premierminister ohne Autorität in der eigenen Partei das überhaupt noch kann.
5: Der britische Premierminister Keir Starmer in der Krise, beobachtet von unserer Korrespondentin in London Valerie Krall. 18.15 Uhr ist es. 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Der mächtigste Mann des Westens hat den mächtigsten Mann des fernen Ostens besucht. US-Präsident Donald Trump war anderthalb Tage lang in der chinesischen Hauptstadt Peking und hat dort viel Zeit mit Staats- und Parteichef Xi Jinping verbracht. Heute nun hat er seinen Besuch beendet mit, wie er sagt, fantastischen Handelsdeals in der Tasche. Vielleicht auch mit dem Gefühl, dass er Xi in die Tasche gesteckt hat. Aber genaueres kann uns Nina Barth sagen, unsere Korrespondentin in Washington, denn sie hat die China-Reise des US-Präsidenten mitgemacht. Ich habe mit ihr gesprochen. Trump und Xi führen die beiden größten Volkswirtschaften der Welt an. Sie sind Gegner in einem Handelsstreit und sie sind machtpolitische Konkurrenten in der internationalen Politik. Haben Sie denn einen Eindruck davon bekommen, wie gut die beiden in den letzten Tagen miteinander klargekommen sind?
9: Also zumindest nach außen hin sah es so aus, als wenn sie gut miteinander klarkommen. Donald Trump hat ja im Vorfeld immer wieder gesagt, Xi Jinping ist mein Freund, und das hat er auch gesagt, während er jetzt hier in Peking war. Also die beiden haben tatsächlich so gewirkt, als wenn sie ganz gut miteinander klarkommen. Aber wie das hinter verschlossenen Türen abgelaufen ist, das wissen wir natürlich nicht. Was ich nicht glaube, ist, dass Donald Trump mit dem Gefühl nach Hause fliegt, dass er Xi Jinping in die Tasche gesteckt hat.
5: Da werden Sie nicht allein sein mit diesem Gefühl. Schauen wir mal auf die Themen, um die es bei diesem Besuch mutmaßlich gehen sollte, und fangen wir mal mit dem Handelsstreit an. Hat das Treffen von Trump und Xi an diesem Konflikt etwas verändert?
9: Also wir haben das nicht offiziell mitgeteilt bekommen, also noch nicht. Aber es ist wohl so, dass die beiden sich darauf verständigt haben, dass sie ihren Handelsfrieden verlängern wollen. Den haben sie ja im vergangenen Herbst, als sie sich kurz in Südkorea getroffen haben, den haben sie da beschlossen. Ein Handelsfrieden, der ein Jahr gelten sollte. Und offensichtlich ist es so, dass sie sich darauf verständigt haben, dass sie diesen Handelsfrieden verlängern wollen.
5: Spannungen zwischen den USA und China erzeugt auch immer wieder der Konflikt um die demokratisch regierte Insel Taiwan, die Chinas Führung für das eigene Staatsgebiet beansprucht und die von den USA immer wieder mit Waffen versorgt wird. Ist dieses Thema in den vergangenen Tagen auf den Tisch gekommen oder wurde es eher unter den Teppich gekehrt?
9: Das ist absolut nicht unter den Teppich gekehrt worden, denn das war ganz offensichtlich das wichtigste Thema für Xi Jinping. Und Donald Trump hat sich vorhin auf dem Rückweg geäußert und er hat gesagt, dass sie ausführlich über das Thema Taiwan gesprochen haben. Donald Trump hat gesagt, er hat keine Zusagen gemacht, denn es ist ja so, dass Xi Jinping von den USA fordert, dass sie Taiwan weniger unterstützen oder am besten gar nicht mehr unterstützen. Die USA sind der größte Unterstützer von Taiwan. Und Donald Trump hat gesagt, er hat keine Zusagen gemacht. Aber es war interessant, Donald Trump ist auch gefragt worden, was denn mit dem Waffenpaket ist, das die USA beschlossen haben für Taiwan. Und das ist aber noch nicht umgesetzt worden, dieses Waffenpaket. Und da hat Donald Trump gesagt, er wird demnächst entscheiden, wie es da weitergeht. Also keine klare Zusage, dass dieses Waffenpaket umgesetzt wird. Und Donald Trump ist auch gefragt worden, ob die USA Taiwan verteidigen würden. Und da hat Donald Trump gesagt, dass er dazu jetzt nichts sagen möchte. Gestern hat US-Außenminister Marco Rubio gesagt, die Taiwan-Politik der USA wird sich nicht verändern. Aber so klar und deutlich klang das jetzt vorhin bei Donald Trump nicht.
5: Und was ist mit dem Krieg, den die USA gemeinsam mit Israel gegen den Iran begonnen haben? Welche Rolle hat dieser Krieg gespielt während des China-Besuchs von Trump?
9: Das wiederum wird vermutlich das wichtigste Thema für Donald Trump gewesen sein. Und auch darüber haben sie ausführlich gesprochen. Wir haben eine schriftliche Mitteilung aus dem Weißen Haus bekommen. Und da steht drin, dass Donald Trump und Xi Jinping sich einig sind. Erstens, dass der Iran keine Atomwaffen haben darf. Und zweitens, dass die Straße von Hormuz wieder geöffnet werden soll. Also da sind sie sich einig. Aber wie das jetzt konkret umgesetzt werden soll, dass die Straße von Hormuz wieder geöffnet wird, das wissen wir nicht. Möglicherweise hat Xi Jinping zugesagt, dass er Druck ausüben wird auf den Iran. Das kann er, wenn er das will. Aber ob das tatsächlich passieren wird, das müssen wir jetzt einfach abwarten.
5: Informationen, Einschätzungen und Eindrücke unserer US-Korrespondentin Nina Barth. Mit ihr habe ich heute Nachmittag gesprochen. Sie hat US-Präsident Donald Trump bei seinem Besuch China begleitet und beobachtet.
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5: Die Folgen des Irankriegs und der Krise im Nahen und Mittleren Osten sind auch tausende Kilometer entfernt südlich von Afrika zu spüren. Denn weil viele Reedereien wegen des Konflikts die Route durch das Rote Meer meiden, fahren nun deutlich mehr Frachter und Tanker um das Kap der Guten Hoffnung an der Südspitze Afrikas. Und das hat Folgen für die Wale in den südafrikanischen Gewässern. Denn sie sind nun unter Wasser einem viel größeren Lärm ausgesetzt. Und Kollisionen zwischen Walen und Schiffen könnte es auch geben, berichtet unser Korrespondent Stefan Überbach.
10: Die ersten Buckelwale sind schon unterwegs. Vor der südafrikanischen Westküste, etwa bei Hermanus oder Kapstadt, aber auch in der Region um die Hafenstadt Durban im Osten des Landes. In den nächsten Wochen werden die Sichtungen deutlich zunehmen, denn dann erreicht die jährliche Wanderung der Tiere ihren Höhepunkt. Weiter draußen im offenen Meer leben Blau-, Finn- und Pottwale. Der wegen der Spannungen im Nahen Osten massiv gestiegene Schiffsverkehr rund um das Kap der Guten Hoffnung wird für all diese Tiere zunehmend gefährlich. Els Vermeulen leitet die Walforschungsabteilung an der Universität Pretoria.
11: Das Risiko ist zweifach. Zum einen nimmt der Schiffsverkehrslärm zu. Dadurch entsteht mehr Lärmverschmutzung, die die Kommunikation der Wale stört, weil ihre Rufe überdeckt werden. Die unmittelbarere Gefahr ist jedoch das erhöhte Risiko von tödlichen Kollisionen mit Schiffen.
10: Zwar überschneiden sich die Wanderwege der Wale und die Schifffahrtsrouten in der Region schon seit langem. Das heißt, für die Tiere sind Begegnungen mit Frachtern und Tankern eigentlich nichts Neues. Allerdings hat sich laut dem Beobachtungsdienst Portwatch die Zahl der Schiffe im Vergleich zum Vorjahr von 44 auf 89 pro Tag verdoppelt. Für Wale, die gerade mit der Nahrungssuche beschäftigt sind, bleibt oft kaum noch Zeit zu reagieren.
11: Wenn sich Wale an den Verkehr gewöhnen, ist das zwiespältig. Viele Wale halten sich im Sommer vor allem an der Westküste auf, weil sie den nährstoffreichen Benguela-Strom nutzen, um zu fressen. Dann richtet sich ihre Aufmerksamkeit weniger darauf, Schiffe zu meiden. Gleichzeitig erschwert die Größe der Schiffe die Orientierung. Der Rumpf kann den Lärm abschirmen, sodass Wale zwar gar Geräusche hören, aber nicht genau wissen, wo sich das Schiff befindet. Deshalb ist das Ausweichen für Wale oft schwieriger, als man denkt.
10: Wie viele Tiere bereits getötet oder verletzt worden sind, lässt sich nicht mit Bestimmtheit sagen. Zusammenstöße weit von den Küsten entfernt werden nämlich oft gar nicht bemerkt, vor allem dann, wenn große Schiffe daran beteiligt sind. Für die Forschung steht fest, um die Wale zu schützen, muss schnell etwas passieren.
11: Typische Maßnahmen sind Geschwindigkeitsreduktionen oder alternative Strecken. Dafür braucht es allerdings wissenschaftliche Daten. Wenn wir Routen ändern wollen, müssen wir wissen, wo die Wale sind. In Hafenbereichen wird man vermutlich eher die Geschwindigkeit reduzieren. Mir ist wichtig zu betonen, wir zeigen nicht mit dem Finger auf die Schifffahrtsunternehmen. Niemand trägt hier allein die Schuld. Es handelt sich um eine globale Situation, die ein Problem entstehen lässt, das gelöst werden muss.
10: Noch laufen die Gespräche zwischen Wissenschaft, Behörden und der Schifffahrtsindustrie. Auch technische Lösungen wie Warnsysteme oder bessere Ortungsdaten für Walgruppen werden dabei diskutiert. Das südafrikanische Umweltministerium sagte der Nachrichtenagentur AFP, man werde alle verfügbaren Lösungen prüfen und den Schutz der Wale an vorderster Front voranbringen.
5: Um die Krisenherde im Nahen und Mittleren Osten zu meiden, fahren mehr Schiffe als sonst um das Kap der Guten Hoffnung an der Südspitze Afrikas. Und das bedeutet ein großes Risiko für die dortigen Wale, haben wir gerade von unserem Korrespondenten Stefan Überbach gehört. In den letzten Tagen habe ich mich des Öfteren an ein Interview erinnert, das ich vor vielen Jahren mal hier in HR Info mit Udo Lindenberg geführt habe. Daran erinnert habe ich mich deshalb, weil Udo Lindenberg an diesem Wochenende 80 Jahre alt wird und deshalb gerade besonders viel von ihm die Rede ist. Das Interview haben wir damals telefonisch aufgezeichnet. Am späten Mittag um 13.30 Uhr haben wir Udo Lindenberg in seiner Suite im Hamburger Hotel Atlantik erreicht und er rief zur Begrüßung Guten Morgen nach Hessen. Und das natürlich mit seiner unnachahmlichen Stimme. Die hören wir auch jetzt, gleich zu Beginn des Geburtstagsporträts von Susanna Hasenjäger, denn da spricht der selbsternannte Panikrocker erstmal von den Krisen in seinem Leben.
12: Dann hatte ich so eine Flaute, eine Krise, eine fiese, miese, kleine Midlife-Krise, die hatte jeder mal, die hatte ich ja immer. Und jetzt ist der Erfolg ja noch viel größer als in den 70er Jahren, 80er Jahren und so. Und das habe ich gelernt, dass alles geht.
13: Sein Ding macht er. Als Musiker, Maler, Zeuge und kritischer Begleiter deutscher Geschichte und Mahner für den Frieden. Alles mit diesem Nuscheln, dem Hut, der Sonnenbrille hinterm Zigarrenrauch, dem tänzelnden Schritt. Udo Lindenberg ist seine eigene Marke.
12: Denn Udo ja eben auch ein bisschen dann so ausgedacht. Ja? Er war in mir angelegt, aber halt noch nicht so kultiviert. Erst so ein bisschen entworfen und dann wurde es immer mehr der echte Udo.
14: Und überhaupt ist heute wieder alles klar.
13: 1946 im westfälischen Gronau geboren, will er früh raus aus der Enge, kommt 1968 nach Hamburg.
12: Ich kam nach Hamburg und ich hatte das Feeling hier in dieser Stadt, das ist eine Stadt, die bringt mir Glück und ich bringe der Stadt auch Glück und das passt gut zusammen und ich gehe auf die Ripperbahn und dann kommen wir zur Sache und dann geht das ab wie Luzi. Ne?
13: Und ab ging die Lucy für Hamburgs Ehrenbürger Lindenberg und seine Panikband Anfang der 70er mit Rockmusik, mit deutschen Texten.
12: Und dann habe ich gedacht, es muss doch gehen in Deutsch. Es muss irgendwie gehen. Und einer wird kommen, das habe ich ganz genau gewusst. Einer wird kommen und bringt das. Und vielleicht bin ich das.
14: Auch im Norden, hinter den Deichen.
15: Das ist für mich der Godfather auf deutschsprachige Pop-Rockmusik. Und er war der Erste, der es geschafft hat, die deutsche Sprache in einen nicht kitschigen Textzusammenhang zu bringen. Und das ist das, wovon wir jungen Songwriter natürlich uns was abgeschaut haben.
16: Und wenn ich gehe, dann so wie ich gekommen bin, wie ein Komet.
13: Ob Johannes Oerding oder Rapper Apache 207, mit dem Udo 2023 mit 76 seinen ersten Nummer-1-Hit hatte, Lindenberg ist Inspiration und Vorbild, weil er authentisch ist und Haltung zeigt. Ob als musikalischer Wegbereiter der deutschen Wiedervereinigung,
17: entschuldigen Sie, ist das der Sonderzug nach Pankow?
13: Oder als kritischer Beobachter der Weltpolitik. Lindenberg mischt sich ein.
18: Komm, wir ziehen in den Frieden. Wir sind mehr als du glaubst.
12: Wie kannst du als Sänger eigentlich irgendwas bewegen mit den Songs? Kannst du wirklich irgendwas erreichen? Wollen wir ja mal. Wir sind ja mal angetreten mit sowas. Wir können auch die Welt verändern.
13: Und so macht er auch mit 80 weiter. Setzt sich für die bunte Republik Deutschland ein. Ein nachdenklicher, kluger Kopf, der da hinter den flotten Sprüchen und unter dem Hut steckt.
12: So einen ganz guten Draht mit dem Tod. Ich kenne ihn ja schon ein bisschen länger. Der war schon öfter mal da. So an der Bar sagt, ey, ich komm dich mal irgendwann abholen. Und so, ne? Jetzt habe ich so, Alter, verpiss dich. Sensemann, verpiss dich. Gerade den Club der 100-Jährigen hier aufgemacht. Und ich bleibe hier noch lange im Stadion und noch lange singen und das Mikro schwingen. Und wir haben noch viel vor. Ich kann den Fans das auch gar nicht antun, aufzuhören, weißt du, ne? Und mir selber auch nicht, weil es ist so ein geiler Flash, unterwegs zu sein, mit der Band große Shows zu machen und diesen Abenteuerleben zu leben, ne?
5: Udo Lindenberg wird an diesem Wochenende 80 Jahre alt und das Geburtstagsporträt, das wir gerade gehört haben, kam von der Kollegin Susanne Hasenjäger.
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1: 18.30 Uhr. Merz und Trump stimmen Kurs zu Iran und Ukraine ab. Henning Höhne zieht Kandidatur für FDP-Bundesvorsitz zurück. Torwart Manuel Neuer verlängert Vertrag beim FC Bayern. Das Wetter, in der Nacht nur noch selten Schauer, 6 bis 1 Grad. Mein Name ist Andreas Gerlach. Nach den jüngsten Spannungen zwischen Bundeskanzler Merz und US-Präsident Trump haben heute beide miteinander telefoniert. Merz sprach auf Ex von einem guten Gespräch. Man sei sich beim Iran-Krieg einig, dass die Verhandlungen wieder aufgenommen werden müssen. Außerdem habe man über ein friedliches Ende des Ukraine-Kriegs gesprochen. Zuletzt war die Beziehung zwischen Merz und Trump durch gegenseitige Vorwürfe und persönliche Attacken belastet gewesen. Der nordrhein-westfälische FDP-Chef Höhne zieht überraschend seine Kandidatur für den Bundesvorsitz der FDP zurück. Das sagte er in einem Interview mit der Frankfurter Allgemeinen Zeitung. ARD-Reporter Tobias Zacher.
3: Statt wie bisher geplant in einem Duell gegen Wolfgang Kubicki anzutreten, will er jetzt mit ihm ein Team bilden. Mit Kubicki als Chef, Höhne soll dessen Stellvertreter werden. Ein Jahr lang wollen die beiden die Partei so führen. Das gebe Höhne die Möglichkeit, sich auf NRW zu konzentrieren, heißt es. Denn dort ist in einem Jahr Landtagswahl und die FDP will wieder in den Landtag einziehen. In Baden-Württemberg und Rheinland-Pfalz war ihr das zuletzt nicht gelungen. Auch im Bundestag sind die Liberalen nicht mehr vertreten.
1: Mehrere Familien- und Sozialverbände warnen davor, das Elterngeld zu kürzen. Die Bundesregierung denkt aus Kostengründen darüber nach. Die Verbände sagen dagegen, das Elterngeld müsse eher erhöht werden. Seit der Einführung 2007 sei es nicht angepasst worden. Ohne Anpassung verliere das Elterngeld aber durch steigende Kosten an Wirksamkeit. In Zeiten sinkender Geburtenraten und fehlender Betreuungsplätze brauchten Familien Verlässlichkeit und finanzielle Sicherheit. Das Hauptzollamt Frankfurt hat im vergangenen Jahr wieder Zehntausende illegale Drogen, Medikamente und exotische Tiere und Pflanzen beschlagnahmt. Am Flughafen und im internationalen Postzentrum wurden unter anderem 15 Tonnen Rauschgift sichergestellt. HR-Reporter Lars Hofmann.
22: Dazu hat der Zoll rund 12.000 Sendungen mit mehr als 750.000 illegalen Tabletten und Ampullen sichergestellt. Vor allem Dopingmittel, Potenzpillen, starke Schmerzmittel, Antibiotika und Haarwuchsmittel. Und wie jedes Jahr hat der Zoll auch wieder exotische Tiere und Pflanzen beschlagnahmt, darunter lebende Leguane und eine maurische Landschildkröte. Aber auch zehntausende Produkte aus geschützten Tieren und Pflanzen, wie beispielsweise einen Mantel aus Wolfsfell, Tigerkrallen und aus Elfenbein geschnitzte Ringe und Figuren.
1: Rekordtorwart Manuel Neuer bleibt noch ein

0: weitere Saison beim FC Bayern München. Der Verein gab bekannt, dass Neuer einen Vertrag bis Juni nächstes Jahr bekommt. ARD-Sportreporter Florian Eckel.
1: Die Bayern halten also auch in der kommenden Saison ihr altbekanntes Torwarttrio beisammen. Neben Manuel Neuer verlängert auch der dritte Keeper Sven Ulreich seinen auslaufenden Vertrag bis 2027. An der Seite der beiden Torwart-Oldies soll Talent Jonas Urbich weiter wachsen und zur Nummer 1 der Zukunft im Bayern-Tor aufgebaut werden. Neuer hütet seit 2011 das Tor der Bayern und hat knapp 600 Pflichtspiele für den Rekordmeister absolviert.
0: Und das waren die Nachrichten. Das Wetter: in der Nacht ist es meist trocken bei 6 bis 1 Grad. Morgen ein Wechsel aus Sonne und Wolken. Vereinzelt kann es Schauer geben bei 12 bis 16 Grad. Die weiteren Aussichten: am Sonntag erst freundlich, später wieder mehr Wolken und öfter Schauer bis 18 Grad. Am Montag viele Schauer, ebenfalls bis 18 Grad. Die Zeit 18.34 Uhr.
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0: Vorsicht auf der A3 Köln Richtung Würzburg. Zwischen Frankfurter Kreuz und Frankfurt Süd steht ein defekter Bus auf dem linken Fahrstreifen und es sind Personen auf der Fahrbahn. A5 Darmstadt Richtung Heidelberg. Zwischen Zwingenberg und Kreuz Weinheim streckenweise stockender Verkehr. A66 Wiesbaden Richtung Frankfurt. Zwischen Hattersheim und Krifteler Dreieck steht ein stark qualmender, defekter PKW auf dem Standstreifen. Die A67 Darmstadt Richtung Mannheim ist zwischen Lorsch und Viernamer Dreieck wegen Bauarbeiten bis Montagmorgen etwa 5 Uhr gesperrt. Wir empfehlen als Umleitung, fahren Sie ab dem Darmstädter Kreuz über die parallel verlaufende A5. Die B276 Bad Orb-Wächtersbach Richtung Lohr am Main ist zwischen dem Abzweig nach Aufenau und der Verbindung zur A66 wegen einer Ölspur gesperrt.
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3: Guten Tag. Ob er insgeheim schon die Koffer gepackt hat, der britische Premierminister Keir Starmer? Noch hält er aus in seinem Londoner Amtssitz in Downing Street No. 10, aber der Druck auf ihn zurückzutreten wächst immer mehr. Spätestens seit Freitag vor einer Woche, nachdem Starmers Labour-Partei bei den Kommunalwahlen in England und den Regionalwahlen in Schottland und Wales so verheerend schlecht abgeschnitten hat. Seitdem bröckelt die Unterstützung für ihn in Partei und Regierung. Gesundheitsminister Wes Streeting ist gestern zurückgetreten und protestiert auf diese Weise dagegen, dass der Premier einen Rücktritt bislang ablehnt. Ich habe mit unserer Korrespondentin Franziska Hoppen in London gesprochen. Frau Hoppen, ob sich ein Regierungschef in einer solchen Lage halten kann, hängt ja immer auch davon ab, wie unersetzlich er ist. Wer in der Labour-Partei hätte denn die Chance und das Zeug, Starmer in seinen beiden Führungspositionen an der Spitze von Partei und Regierung zu beerben?
4: Ja, also der eben genannte Wes Streeting wäre so ein Kandidat. Der gehört eher zum zentrischen rechten Flügel der Partei. Da ist er auch beliebt, was ihm allerdings in der Basis nicht ganz so gute Chancen einbringen könnte. Dann gibt's noch Ex-Vize-Premierministerin Angela Rayner oder Energieminister Ed Miliband. Die gehören eher zum linken Flügel. Aber der Kandidat mit den größten Chancen, das ist Andy Burnham. Der ist derzeit noch Bürgermeister von Manchester, gilt als sehr bodenständiger, pragmatischer Typ. Und vor allem ist das der beliebteste Labour-Politiker des Landes. Aber der Haken ist, der sitzt ja gar nicht im Parlament, was aber Voraussetzung wäre für eine Aufstellung. Jetzt hat gestern Abend ein Abgeordneter angekündigt, dass er sein Mandat niederlegen würde, um Burnham über eine Nachwahl den Weg zu ebnen. Die müsste er aber erst mal gewinnen. Klappt das, wäre er Starmers gefährlichster Rivale.
3: Was erwarten Sie denn in den nächsten Stunden oder Tagen? Ist die Frage nach Starmers Rücktritt nur noch eine Frage der Zeit oder kann er das Ruder noch mal herumreißen?
4: Also er selbst hält ja bislang vehement an seinem Amt fest. Er hat sogar gesagt, dass er eine zweite Amtszeit will. Dann wäre er insgesamt 10 Jahre im Amt. Also er scheint diesen Auftrag sehr ernst zu nehmen. Aber die Beobachter hier sagen eher, dass das Momentum, das die Kritiker geschaffen haben, so stark und auch so laut ist mittlerweile und die Partei so gespalten bis scheinbar in die Regierung rein, dass man sich gar nicht vorstellen kann, wie er da mit den Parteikollegen noch zusammenarbeiten will. Ich habe jetzt diverseste Einschätzungen gehört, dass er sich Wochen oder Monate oder bis zum Parteitag im September halten könnte. Also ich würde mal vorsichtig sagen, es ist eine volatile Lage, aber die Tage sind gezählt.
3: Was haben denn Starmer und seine Regierung, die er seit 2 Jahren leitet, und seine Partei, die er seit 10 Jahren leitet, in diesen Jahren nach dem beeindruckenden Wahlsieg falsch gemacht in den Augen so vieler Menschen?
4: Ja, also Starmer wird hier mit einer Passion abgelehnt, die auch die Beobachter erstaunt. Auch ich kann das nicht immer nachvollziehen, ehrlich gesagt, weil Labour in den letzten 2 Jahren durchaus einiges umgesetzt hat. Und Starmer ist ja auch auf internationaler Bühne von anderen Länderchefs, auch von Deutschland, durchaus geschätzt worden. Aber die Wählerinnen und Wähler werfen ihm immer wieder vor, keine Vision für das Land zu haben. Starmer sei einen Zickzackkurs gefahren, der sei orientierungslos und vor allem sei von diesem großen

0: Wahlversprechen von Change, Veränderung im Alltag nichts zu spüren. Also das Leben ist immer noch teuer, es kommen aus Sicht vieler immer noch zu viele Migranten und da haben die nach dem Chaos der Tory-Jahre einfach überhaupt keine Geduld mehr für.
1: Falls nun Starmer am Ende wirklich seinen Rücktritt erklärt und durch jemand anders ersetzt wird, was wäre dann? Wäre dann sozusagen der Schalter umgelegt und die regierende Labour-Partei könnte zu neuen Beliebtheitswerten durchstarten?
0: Also dann könnte sich natürlich die Tonalität der Partei ändern, wenn da ein Kandidat kommt, der weiter links verortet ist als Starmer, der die Leute mitreißen kann. Aber ich sag mal, mehr fiskalischen Spielraum wird es auch nicht geben. Die Probleme im Land, die die Tories hinterlassen haben nach 14 Jahren Sparpolitik, die bleiben auch dieselben. Also kaputte Infrastruktur, der marode Gesundheitsdienst, die Krisen in der Welt auch. Also der oder die Neue wird dieselben Startschwierigkeiten haben. Und je länger Labour sich intern streitet, desto mehr treibt die Partei ja auch die Wählerinnen und Wähler in die Arme von anderen Parteien. Momentan vor allem in die der Grünen. Das heißt, die müsste man mit progressiver Politik zurückgewinnen. Dann bleibt aber wahrscheinlich die Sorge, die konservativeren Wähler zu verprellen. Also ganz so einfach wird es nicht werden.
1: Informationen und Einschätzungen unserer Großbritannien-Korrespondentin Franziska Hoppen zur Krise des britischen Premierministers und Labour-Parteichefs Keir Starmer. Eine Krise, die über kurz oder lang zu seinem Rücktritt führen könnte. Darüber haben wir heute Nachmittag miteinander gesprochen.
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1: Wie geht's weiter im Iran-Krieg und wie geht's weiter in der Straße von Hormus? Dort in dieser blockierten Meerenge kann es ja eigentlich gar nicht weitergehen, aber es gibt offenbar Schlupflöcher in der Straße von Hormus. Zumindest sind in den vergangenen Tagen einige Schiffe durchgefahren. Von normalem Schiffsverkehr wie vor dem Iran-Krieg kann aber nach wie vor, so berichtet unser Korrespondent Uwe Lüb, keine Rede sein.
3: Ein Reporter des iranischen Staatsfernsehens berichtet von der Straße von Hormus. Allein seit Mittwochabend seien 30 Schiffe durchgefahren. Ob die Reedereien dafür Geld bezahlen mussten, ist unklar. Japan, eines der begünstigten Länder, bestreitet das. Generell könnten mehr und mehr Schiffe durch die Straße von Hormus fahren, sagt Irans Außenminister Abbas Araghchi am Rande des Treffens der BRICS-Staaten in Indien. In den vergangenen Tagen haben sehr, sehr viele Schiffe mit Unterstützung unserer Seestreitkräfte jene Meerenge passiert. Und dies wird auch weiterhin der Fall sein. Der Angriffskrieg muss vollständig beendet werden. Und dann werden wir sicherstellen, dass jedes Schiff sicher passieren kann. Ein ums andere Mal schützt Iran so vor, allein und auch künftig die Macht über die Straße von Hormus innezuhaben. Das ist ein weiterer Streitpunkt mit den USA. Ursprünglich sei es um das iranische Atomprogramm gegangen, so Außenminister Marco Rubio bei NBC News. Doch nun, als Reaktion darauf hat der Iran beschlossen, eine internationale Wasserstraße in Besitz zu nehmen, als sein Eigentum zu beanspruchen und dafür Gebühren zu erheben. Dies werden wir nicht zulassen. Und genau deshalb gibt es nun eine Blockade. Sie ist die direkte Folge der Handlungen des Iran. Eine Blockade eben auch für Iran durch die USA. Eine Lösung werde es nur durch Diplomatie geben, so Araghchi. Stattdessen malen das Regime und seine Helfer das Bild von den USA, Israel und Golfstaaten, die alle gegen Iran seien. Wie zum Beleg wird im Internet über der Revolutionsgarde nahestehende Kanäle eine Rede der republikanischen US-Senatorin Joni Ernst im Ausschuss für Streitkräfte verbreitet. Wir haben gesehen, dass Israel und Jordanien eine große Last getragen haben und wir haben Unterstützung aus Bahrain und den Vereinigten Arabischen Emiraten erhalten, die selbst erheblichen Beschuss hinnehmen mussten. Saudi-Arabien und Katar, sie waren nicht alle passive Zuschauer, sondern haben sich aktiv engagiert und so zu allen Maßnahmen beigetragen. Sollte es zu einer erneuten militärischen Eskalation kommen, dürften die genannten Staaten weiter an der Seite der USA stehen. Einige Medien und Analysten spekulieren schon über neue Angriffe. US-Präsident Donald Trump hatte vor seiner China-Reise damit gedroht, Iran in Grund und Boden zu bombardieren. Wehren werde sich der Iran kaum mehr, zumindest nicht sehr lange, sagt Brad Cooper, Chef des US-Militärkommandos für den Nahen Osten, CENTCOM. Dass Iran noch einmal hunderte Raketen abfeuere, sei unwahrscheinlich.
1: Soweit unser Korrespondent für den Iran, Uwe Lüb, zur Lage in der Straße von Hormus um 18.42 Uhr.
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0: Tübingen und Wiesbaden, das ja vom BioNTech übernommen worden war. Unterm Strich fallen auf diese Weise knapp 1.900 Stellen weg. Heute ist Hauptversammlung bei BioNTech in Mainz, beobachtet von unserem Reporter Thorsten Weick. Und ihn habe ich heute Nachmittag gefragt, womit denn BioNTech in Zukunft Geld verdienen will, wenn nicht mehr mit Covid-19-Impfstoff.
1: Ja, das war eigentlich schon länger klar, dass mit dem Covid-Impfstoff jetzt nicht auf Dauer der ganz große Umsatz generiert wird, in dem Ausmaß, wie wir das während der Corona-Pandemie gebraucht haben. Ja, brauchen wir es jetzt einfach nicht mehr. Der Fokus von BioNTech, der liegt eher und schon lange auf Krebsmedikamenten. Da haben sie viel in die Forschung und auch Entwicklung gesteckt. Wenn die vielversprechenden Medikamente dann auch mal auf den Markt kommen und durch die ganzen Studien das Ganze durchgeht, dann locken da wirklich auch Milliardenumsätze, die da Beobachter erwarten.
0: Knapp 1.900 Stellen fallen weg, ganze Standorte werden dicht gemacht. Diejenigen, die Anteile am Unternehmen haben, müssen sich darüber erstmal keine Sorgen machen. Sie halten eben Anteile und keine Arbeitsplätze.
1: Ja.
0: Aber gleichwohl ist das ja ein tiefer Schnitt für BioNTech. Wie sehen das denn die Aktionärinnen und Aktionäre an als richtig, als notwendig?
1: Ja, ich habe mich da auch ein bisschen bei einigen Aktionären umgehört und die sehen das eher als richtigen Schritt. Die Produktionskapazitäten, die wir ja noch während Corona eben gebraucht haben, die braucht es jetzt momentan aus wirtschaftlicher Sicht eben nicht. Deshalb macht dieser Schritt da zu kürzen auch total Sinn. Da sprechen wir gerade von einer 500 Millionen Euro jährlich, die BioNTech da einspart. Das ist zumindest der Plan, so die Kosten zusammenzuhalten und den Fokus dann eben auf diese vielversprechenden Medikamente zu legen, die dann in den kommenden Jahren bis 2030 auf den Markt kommen sollen. Da spricht BioNTech sogar von mehreren Produkten und vielversprechenden.
0: Es ist ja gerade mal ein halbes Jahr her, dass BioNTech CureVac übernommen hat, den großen Konkurrenten bei der Impfstoffforschung in der Pandemie. Jetzt wird dieser ehemalige Konkurrent komplett abgewickelt. War es also wirtschaftlich ein Fehler, CureVac zu übernehmen?
1: Nee, der Plan könnte für BioNTech schon aufgegangen sein. Es ging dabei vor allem auch um wichtige Patente, die CureVac hatte. Und da gab es eben diesen großen Patentstreit, also einen Rechtsstreit. Da hätte, wenn den BioNTech verloren hätte, dann hätte man vermutlich auch Milliarden an CureVac zahlen müssen. Also vielleicht ist BioNTech mit dieser Übernahme sogar günstiger weggekommen und man hat jetzt sogar die ganzen Patente im eigenen Unternehmen.
0: Bei allem Umbau und bei aller Transformation sitzt BioNTech trotzdem noch auf einem großen Haufen Geld, den es mit dem Covid-19-Impfstoff verdient hat, und zwar auf 17 Milliarden Euro. Damit lässt sich doch noch lange eine Menge Forschung finanzieren, möchte man meinen. Was will BioNTech damit machen? Investieren oder gibt es bald riesige Boni für das Management und Ausschüttungen für die Aktionärinnen und Aktionäre?
1: Nein, das Geld wird schon investiert, auch in Zukäufe, wie man jetzt jüngst wieder gesehen hat, aber eben vor allem in diese wirklich extrem teure Entwicklung und Forschung für die Medikamente, die auf den Weg gebracht werden sollen. Also von einem Geldregen für Anleger ist jetzt wegen den 17 Milliarden nicht zu rechnen. Die Anleger hoffen und setzen vor allem auf die Zukunft und auf marktfähige Produkte.
0: Sagt Thorsten Weick, unser Reporter in Mainz. Er beobachtet für uns die Hauptversammlung von BioNTech, dem Impfstoffhersteller, der jetzt einen gewaltigen Umbau vor sich hat und etliche Standorte schließen wird.
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0: Mit Stefan Wolf.
3: Nach dem Feiertagshandel ist vor dem Wochenende und trotzdem wollte so etwas wie Beschaulichkeit nicht aufkommen. Ganz im Gegenteil machte sich Katerstimmung breit, die Kurse brachen zum Wochenschluss kräftig ein, was einerseits daran lag, dass sich auch weiter keine Lösung im Konflikt zwischen den USA und Iran abzeichnet und dass die Ölpreise wieder stiegen. Öl der Nord Sorte Brent kostete erneut mehr als $100 je Fass. Außerdem warnte das Bundeswirtschaftsministerium, dass die Folgen des Konflikts schwerwiegende Folgen für die deutsche Wirtschaft haben könnten. Und dann war da ja noch die China-Reise von US-Präsident Trump, auf der viele nette Worte gewechselt wurden. Trump von jeder Menge Wirtschaftsdeals sprach, jedoch keine Details nannte. Die Enttäuschung darüber machte sich vor allem im Chip-Bereich breit. Hier soll es zwar Lockerungen im Handel mit KI-Halbleitern gegeben haben, doch gehen die der Börse nicht weit genug. Papiere des deutschen Chip-Konzerns Infineon knickten daraufhin ein um über 6%. Auch Aktien des Chip-Ausrüsters Extron wurden in Mitleidenschaft gezogen. Am Ende des Tages war der DAX deutlich abgetaucht. Der deutsche Aktienindex verlor an diesem Freitag 506 Punkte oder 2% auf 23.951 Punkte. Die DAX-Wochenbilanz 1,5% weniger.
0: Lange Haare, Hut und Sonnenbrille. Auch dieses Outfit gehört zu den Markenzeichen von Udo Lindenberg. Schon lange ist die

0: Dieser Mann, eine Rocklegende, und an diesem Wochenende wird er 80 Jahre alt. Ein Alter, das er selbst, wie er neulich ganz offenherzig bekannt hat, erstaunlich findet, in Anbetracht seines Lebensstils, zu dem auch reichlich Alkohol und harte Drogen gehört haben. Völlig losgelöst vom Alter hat Udo Lindenberg vor allem eines immer gehabt, riesigen Erfolg. Die Single Komet, seine Zusammenarbeit mit dem Rapper Apache 207, war vor 3 Jahren das am häufigsten auf Rang 1 platzierte Lied seit Einführung der wöchentlichen Singlecharts. Udo Lindenberg, der selbsternannte Panikrocker, hat im Laufe seiner Karriere 35 Studioalben herausgebracht und mehr als 8,5 Millionen Tonträger verkauft. Anlässlich seines bevorstehenden runden Geburtstags habe ich mit Hans-Peter Dickel gesprochen, der zusammen mit Lindenberg in Gronau in Westfalen aufgewachsen und seit nunmehr 75 Jahren mit ihm befreundet ist. Herr Dickel, Sie kennen Udo Lindenberg seit Kindertagen. Was für ein Typ war Udo denn eigentlich als Kind und als Jugendlicher?
1: Also grundsätzlich galt schon, also wir waren wie gesagt im Kindergarten zusammen, dann in der Schule, Realschule haben wir 2 Jahre nebeneinander gesessen, und bei den panikhysterischen Rundgängen, die ich seit 2007 hier in Gronau anbiete, erzähle ich das auch, dann senke ich allerdings mein Haupt und sage, wir haben gemeinsam Musik gemacht und wir wollten beide berühmt werden. Er ist nicht unglücklich geworden. Also Udo war von Kindesbeinen an ein nervöses Kind. Das heißt, auf allem, wo Klänge zu erwarten sind, hat er rumgetrommelt. Nun bitte bedenken, ADHS gab es damals ja noch nicht.
0: Ist jedenfalls nicht so, ja.
1: Die Kinder sollten dann eigentlich in Fußballverein oder jedenfalls was anderes machen, als überall rumzukloppen sozusagen. Auffällig, zumindest in der Realschule, war, dass Udo im Deutschunterricht, also Diktatschreiben, fast immer eine 1 hatte. Aufsatzschreiben und so weiter war okay. Englisch war ganz fürchterlich für uns beide. Und so hat jeder seine Schwerpunkte. Und gerne erwähnt, Udo Lindenberg und meine Wenigkeit, wir hatten im Abschlusszeugnis sehr gut in Musik, wenigstens etwas, ja.
0: Das hat ja schon mal die Weichen wahrscheinlich gestellt. Nun war allerdings Udo am Anfang seiner Musikkarriere noch als Schlagzeuger und nicht singend unterwegs. Wann war Ihnen denn eigentlich klar, dass Udo auch als Solokünstler, als Sänger Erfolg haben würde?
1: Also der Antrieb, ein Star zu werden, war immer da, wirklich. Da gibt es ja mehrere bekannte Beispiele auch. Also mit 10 Jahren hat er schon auf der Showtreppe, das heißt die Haupteingangstreppe zum Haus, obwohl normalerweise die Besucher hinten rumkamen, hat er gestanden und Posen gemacht und wollte mal berühmt werden. Wurde natürlich belächelt, aber das Lächeln wurde immer leiser, beziehungsweise hat sich in Bewunderung dann umgewandelt sozusagen. Ja, das und als Schlagzeuger, entscheidende Person seiner Entwicklung ist sein leider verstorbener, 7 Jahre älterer Bruder Erich. Erich war Dixieland-Fan, das war ja die moderne Musik in 50er Jahren, und hat Udo eine erste Trommel gekauft und hat auch die Platten aus den Niederlanden mitgebracht. Da waren, was so Hits betraf, die waren 14 Tage früher schon zu kriegen als in unseren Gefilden hier. Ja, und dann hat Erich den kleinen Bruder mal mitgenommen zu den Dixieland-Leuten hier in Gronau. Und ja, da war Pause und ja, lass er mal am Schlagzeug sitzen, aber wir müssen dann auch weiter üben. Ja, das hat Udo gemacht, also zum ersten Mal am Schlagzeug gesessen. Da haben die Jungs sich aber sehr gewundert und haben ihn gleich einkassiert. Also als 11-Jähriger wurde Udo schon vermarktet als jüngster Schlagzeuger Deutschlands. Dann ergab es sich so, dass Udo bei einer Band als Schlagzeuger angeheuert wurde, als 16-Jähriger, in Absprache mit den Eltern, und so nahm das seinen Weg.
0: In all der Zeit sind Sie mit Udo befreundet geblieben. Wie sehr hat er sich denn im Laufe seiner Karriere als Mensch verändert?
1: Zwangsläufig durch die Berühmtheit. Das prägt natürlich den Menschen. Im Kern ist er immer derselbe geblieben, kein Wunder, aber die Umstände prägen den Menschen. Und ja, zwangsläufig hat er sich daran gewöhnt, und es war ja aufs Leben bezogen, nun doch über die Jahrzehnte betrachtet ein Auf und Ab. Aber im Kern muss man wirklich sagen, er ist ein ganz sozialer Mensch, seiner Truppe, seinem Panikorchester gegenüber, was seine Spendenfreundlichkeit betrifft. Also das ist sehr angenehm. Und das ist eine ganz vertrauensvolle Atmosphäre mit viel Verständnis und mit ja einfach nur Mensch sein.
0: Udo Lindenberg, Sie haben es ja gerade angedeutet, lebt nun schon seit Jahrzehnten in Hamburg, lange Zeit im Hotel Atlantik. Besucht er denn seine Heimatstadt Gronau ab und an? an.
1: Ja, also alle Ehrungen und Auszeichnungen, die eine Kommune zu vergeben hat, hier natürlich in Gronau auch, hat Udo erhalten. Also vorm Rockmuseum, Udo Lindenberg Platz. Und wenn solche besonderen Veranstaltungen sind, oder so wie jetzt wird die Ausstellung eröffnet, am 3. Juni hier zu Udo, und seine Hippie-Bude, wie es heißt, aus Hamburg, ist ja hier im Rockmuseum aufgebaut. Das ist natürlich ein Magnet, wo Udo natürlich ist. Aber er ist nicht selten auch in geheimer Mission hier. Also dann nicht mit dem Hut, sondern mit einer normalen Kappe und besucht seine Freunde, seine Leute, oder er ist häufiger in Münster und kommt dann Tag rüber. Also es bleibt unvergessen.
0: Was ist denn in Ihren Augen Udos größtes Verdienst für die deutsche Musikszene?
1: Das ist ja vielfältig zu sehen. Es ist nicht nur die Musik als solche, die im Vordergrund steht, das weiß man ja natürlich auch, aber sein Einsatz für die guten Sachen, also gegen Rechts und die Menschlichkeit als solche. Viele sind Songs, die entstanden sind aus persönlichen Erfahrungen, speziell auch mit Mädkes, wie man hier sagen würde. Das sind ja authentische Umstände. Und man darf auch nicht vergessen, Udo ist ja der Wegbereiter für alle Kunzes, Lages, Western, Welles, nicht?
0: Westernhagens, ja.
1: Ja, ja. Und wer alles danach kam. Wunderbare Künstler, aber Udo hat den Weg geebnet dafür. Und man kann ihn nur als Gesamt, ja, ich muss schon sagen, Kunstwerk sehen. Und seine Verdienste sind ebenso vielfältig. Und das wird ja auch immer wieder gewürdigt.
0: Auch von Hans-Peter Dickel, wie wir gerade gehört haben. Er ist seit 75 Jahren mit Udo Lindenberg befreundet, der an diesem Wochenende 80 Jahre alt wird. Und er hat über seinen Jugendfreund und die gemeinsame Heimatstadt zwei Bücher geschrieben: Gronau, Udo Wunderwelt und Gronau, Udo Zauberwelt. Mit Hans-Peter Dickel habe ich vor der Sendung gesprochen.

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1: Heute kam die Nachricht, dass der Schauspieler Günther Maria Halmer gestorben ist. Ein unverwechselbarer Typ in seinen vielen unterschiedlichen Rollen. Eigensinnig, warmherzig, charmant, tyrannisch, grantig, streng oder schlitzohrig. Und all das auch vielleicht in der Rolle, die seinen Durchbruch bedeutet hat, als Charlie in der Kultserie Münchner Geschichten.
2: Zur Dogno bis Sacramento.
3: Den Charlie könnte ich immer noch spielen, sofort, von der inneren Haltung her. Leichter als ein Bundeskanzler, meinetwegen.
4: Der Charlie war sein Durchbruch. Als Lebenskünstler und Vorstadt-Cowboy in der Titelserie Münchner Geschichten wird Günther Maria Halmer Mitte der 70er bekannt. In über 180 Fernseh- und Filmproduktionen wirkte er seitdem mit. Gab gern den Grantler, überzeugte aber auch als galanter Verführer. Zu Hochform lief er vor allem in unbequemen Rollen auf. Etwa als homophober Patriarch im Film Familienfest.
3: Vincent, können Sie bitte mit Frederik die Plätze tauschen? Traditionell sitzen an dieser Seite des Tisches immer nur Frauen. Entschuldige, würde man dafür wohl ein Späßchen machen, oder?
4: Geboren wird Günther Maria Halmer 1943 in Rosenheim. Er wächst unter einem strengen Vater auf, bricht das Gymnasium ab und wandert sogar kurzzeitig nach Kanada aus. 1,5 Jahre lang arbeitet er dort in einem Asbestbergwerk, schaufelt viel und denkt nach.
3: Man muss nicht immer folgen und der sogenannten Vernunft folgen, die die Erwachsenen scheinbar haben, die sie gar nicht haben, weil sie gar nicht so viel wissen, wie man immer glaubt, dass Ältere wissen.
4: In Kanada reift der Wunsch, Schauspieler zu werden. Zurück in Deutschland wird er an der renommierten Falkenberg-Schule in München angenommen. Nach dem Abschluss folgt das Engagement in der unmittelbaren Nachbarschaft. Die Kammerspiele rufen.
3: Ich habe da mir immer gezweifelt. Ich habe auch nicht gewusst, warum ich das können sollte. Ich war ja nie im Theater. Aber ich habe es gemacht, weil ich gesagt habe, ich möchte mein Leben lang nicht mir vorwerfen, du hast dich nie getraut.
4: Sich trauen, das zahlt sich aus für Halmer, führt ihn sogar bis nach Hollywood. Anfang der 80er bekommt er eine Nebenrolle im Historienepos Gandhi. Und in Sophies Entscheidung spielt er an der Seite von Meryl Streep den Auschwitz-Kommandanten Rudolf Höss.
3: Schauspieler zu sein ist eine sehr ernsthafte Sache. Das ist Menschen beobachten, das ist ein tiefer Drang, die Psyche eines Menschen zu beobachten und sie dann darzustellen. Das ist also nicht nur ein bisschen lustig.
4: Ansichten eines Wiederbaustigen. So lautete der Untertitel von Günther Maria Halmers Autobiografie. Plakativ bayerisch, das war er seinem Selbstverständnis nach nicht, sondern eher ein grüblerischer Unangepasster. Einer, für den die Schauspielerei nicht nur Berufung, sondern auch eine Art Suche nach Freiheit war. Aber eben auch einer, der sich fürs Fernsehen nicht zu schade war. Für Tatort oder Traumschiff etwa. Nur eine Rolle, die blieb ihm versagt.
3: Also beruflich wäre natürlich schon auch, wenn man James Bond hätte ich schon gern gespielt.
4: Wie am Freitagnachmittag bekannt wurde, ist Günther Maria Halmer in der Nacht zum Montag im Alter von 83 Jahren verstorben.
1: Und sein Leben und Wirken hat der Kollege Tobias Stosig gerade noch mal an uns vorüberziehen lassen. Das Leben und Wirken von Günther Maria Halmer als Schauspieler in vielen, vielen Rollen bekannt und wohl auch unvergessen bleibend.

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1: 19 Uhr. Merz und Trump stimmen Kurs zu Iran und Ukraine ab. Kubicki kandidiert jetzt alleine für FDP-Vorsitz. Deutsches Eishockey-Team verliert WM-Auftakt gegen Finnland. Das Wetter in der Nacht nur noch selten Schauer, 6 bis 1 Grad. Mein Name ist Andreas Gerlach. Nach den Spannungen zwischen Bundeskanzler Merz und US-Präsident Trump haben heute beide miteinander telefoniert. Das hat Merz auf X mitgeteilt. Aus dem ARD-Hauptstadtstudio Christina Nagel.
2: Der Kanzler spricht von einem guten Telefonat, beschwört die starke Partnerschaft zwischen den USA und Deutschland in einer starken NATO. Man sei sich einig, betont der Kanzler nun, der Iran müsse an den Verhandlungstisch kommen, die Straße von Hormus öffnen und Teheran dürfe keine Atomwaffen besitzen. Gesprochen haben beide Merz zufolge auch über eine friedliche Lösung des Krieges, den Russland gegen die Ukraine führt, und über den NATO-Gipfel, der im Juli in Ankara stattfindet.
1: Der nordrhein-westfälische FDP-Chef Höhne zieht überraschend seine Kandidatur für den Bundesvorsitz der FDP zurück. Das sagte er in einem Interview mit der Frankfurter Allgemeinen Zeitung. ARD-Reporter Tobias Zacher.
3: Statt wie bisher geplant in einem Duell gegen Wolfgang Kubicki anzutreten, will er jetzt mit ihm ein Team bilden. Mit Kubicki als Chef, Höhne soll dessen Stellvertreter werden. Ein Jahr lang wollen die beiden die Partei so führen. Das gebe Höhne die Möglichkeit, sich auf NRW zu konzentrieren, heißt es. Denn dort ist in einem Jahr Landtagswahl und die FDP will wieder in den Landtag einziehen. In Baden-Württemberg und Rheinland-Pfalz war ihr das zuletzt nicht gelungen. Auch im Bundestag sind die Liberalen nicht mehr vertreten.
1: Mehr als 5000 Beschäftigte im Handel haben heute bundesweit die Arbeit niedergelegt. Gestreikt wurde laut Gewerkschaft Verdi an mehr als 200 Standorten, unter anderem bei Edeka und H&M. Zu Kundgebungen in Kassel und Frankfurt kamen mehrere hundert Menschen. Laut dem Handelsverband Deutschland gab es keine Auswirkungen für Verbraucher. Die deutsche Eishockey-Nationalmannschaft ist mit einer Niederlage in die Weltmeisterschaft in der Schweiz gestartet. Die Auswahl von Bundestrainer Harald Kreis verlor ihr erstes Vorrundenspiel gegen Finnland mit 1:3. ARD-Sportreporter Burkhard Hupe.
4: Das Ergebnis war in Ordnung, das Spiel allerdings nur bedingt, denn die Finnen dominierten in jeder Hinsicht und stellten den deutschen Torhüter Philipp Grubauer immer wieder auf die Belastungsprobe und der hielt diesen Proben auch fast durchgehend stand. Bei 2 Überzahltoren war er machtlos, da führte Finnland also mit 2:0. Immerhin Stefan Leubel aus Straubing gelang 12 Minuten vor dem Ende der Anschlusstreffer, aber nachdem Finnland dann erneut auf 2 Tore davongezogen war, war alle Liebesmühe vergeblich.
1: Die Schauspielerin Angelika Domröse ist tot. Das hat die DEFA-Stiftung dem RBB bestätigt. Domröse wurde 85 Jahre alt. ARD-Reporter Axel Hofmann.
5: Im DDR-Kultfilm Die Legende von Paul und Paula spielte sie 1973 die Rolle ihres Lebens. Später verkörperte Domröse unter anderem die Kommissarin Vera Bilewski im Polizeiruf 110. In den 90er Jahren entdeckte sie auch die Regie für sich und inszenierte Theaterstücke. Zuletzt war sie 2012 in der Kinokomödie Bis zum Horizont dann links zu sehen.
1: Wie heute ebenfalls bekannt wurde, ist bereits am Sonntag der Schauspieler Günther Maria Halmer im Alter von 83 Jahren gestorben. Er wurde unter anderem bekannt als Charlie in der Kultserie Münchner Geschichten. Und das waren die Nachrichten. Das Wetter. In der Nacht ist es meist trocken bei 6 bis 1 Grad. Morgen ein Wechsel aus Sonne und Wolken. Vereinzelt kann es Schauer geben bei 12 bis 16 Grad. Und die weiteren Aussichten am Sonntag freundlich. Später mehr Wolken bis 18 Grad. Die Zeit 19.04 Uhr.
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1: Die A67 Darmstadt Richtung Mannheim ist zwischen Lorsch und Viernheimer Dreieck wegen Bauarbeiten bis Montagmorgen etwa 5 Uhr gesperrt. Wir empfehlen als Umleitung, fahren Sie ab dem Darmstädter Kreuz über die parallel verlaufende A5. Die B276 Bad Orb-Wächtersbach Richtung Lohr am Main ist zwischen dem Abzweig nach Aufenau und der Verbindung zur A66 wegen einer Ölspur immer noch gesperrt.
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6: Zwei Männer, eine Straßenbahn, zwei schwere Ledertaschen und ein Gespräch, das sie vielleicht nicht hätten führen sollen. Und Deutsche und Franzosen, die gemeinsam auf Streife gehen, auf beiden Seiten des Rheins. Darüber reden wir heute. Ich bin Jost Schmidt, hallo und herzlich willkommen. In dieser Folge geht es um einen Ort, an dem es ein bisschen anders ist als sonst in Deutschland. Es geht um ein paar Übersetzungsprobleme, also manchmal, und um einen Fall, der zeigt, was passiert, wenn man zur richtigen Zeit am richtigen Ort ist. Und zufällig, das ist hier auch ganz wichtig, auch noch die richtige Sprache spricht. Julian und Manuel von der Bundespolizei sind hier. Die haben einen Fall mitgebracht, der spielt in Baden-Württemberg. Wir sind in Kehl am Rhein, 30. Mai 2022, kurz nach Mittag. Im Bundespolizeirevier, das ist direkt an der Europabrücke, an der Grenze nach Frankreich, da klingelt jemand, eine Frau. Manuel, wer ist denn diese Frau, die da bei euch erscheint und was will die eigentlich?
7: Das ist eine Französin, die unweit der Grenze in Straßburg wohnt und die ist an dem Tag gegen Mittag bei uns auf der Polizeidienststelle erschienen und hat dann dem Gruppenleiter, das ist der Mensch bzw. der Beamte, der an dem Tag den Hut auf hat für das Revier, dem hat sie einen Vorgang geschildert, den sie beobachtet hat in Straßburg.
6: Was will sie denn da beobachtet haben und was ist es, was sie da in dem Moment umtreibt?
7: Die Frau war auf dem Weg, ich meine, zu ihrer Arbeit, hat ihre Wohnung sozusagen verlassen und wollte zu ihrem Fahrzeug laufen. Und kurz bevor sie an ihrem Fahrzeug ankommt, bemerkt sie drei männliche Personen, die sich hinter ihrem Fahrzeug aufhalten und so ein bisschen verdächtig verhalten, also sich umschauen, sich abducken, untereinander tuscheln. Das findet sie komisch. Sie läuft dann weiter auf ihr Fahrzeug zu. Die Herren sehen das. Der eine steigt in sein Fahrzeug, was direkt hinter ihrem Fahrzeug geparkt war, ein auf den Fahrersitz. Die zwei anderen gehen an den Kofferraum des Fahrzeugs, öffnen dieses und entnehmen zwei Taschen. Zwei so große Ledertaschen holen sie da aus dem Kofferraum raus und unterhalten sich leise, dass das keiner mitkriegt. Die zwei, die am Kofferraum die Taschen aus dem Fahrzeug geholt haben, sind dann damit zur nächstgelegenen Tramhaltestelle gelaufen. Die Tram, die fährt über die Grenze nach Deutschland, also bis Kehl ans Rathaus. Heißt, das ist so eine grenzüberschreitende Tram, die dann auch von Frankreich nach Deutschland fährt.
6: Das heißt, sie fährt Kehl und dann nach Straßburg in die Stadt, oder?
7: Genau, die fährt nach Straßburg in die Stadt und fährt auf der anderen Seite nach Kehl zum Rathaus. Die zwei Herren sind dann dort in die Tram eingestiegen, Richtung Deutschland und sind in Kehl am Bahnhof an der Haltestelle ausgestiegen. Die Frau hatte so ein ungutes Gefühl, dass sie sich dazu entschieden hat, mit ihrem Fahrzeug parallel mit der Tram mitzufahren und diese zwei die ganze Zeit im Auge zu behalten. Also da könnte ich sagen, sie war vielleicht so ein bisschen die Ettlerin in dem Fall, die gesagt hat, okay, ich fahre da jetzt hinterher, da ist irgendwas, ich fühle mich da nicht ganz wohl bei. Die zwei sind in Kehl an der Tram ausgestiegen und sind dann fußläufig in die Innenstadt. Dort konnte sie halt mit ihrem Auto nicht rein, hat die zwei aus dem Augen verloren, hat sich dann dazu entschieden, okay, ich gehe zu dem Polizeirevier, was direkt an der Grenze an der Europabrücke ist, und berichte dort den Beamten meine Feststellungen, die ich gemacht habe.
6: Manuel ist heute nicht alleine hier im Studio. Julian ist auch dabei. Du bist damals der Gruppenleiter in der GDFD, in der gemeinsamen deutsch-französischen Diensteinheit. Dafür steht die Abkürzung. Was ist das eigentlich für eine Einheit?
8: Die GDFD, das ist eine Einheit, die zum einen aus Kolleginnen und Kollegen von der Bundespolizei besteht, aber auch aus Kolleginnen und Kollegen von der französischen Grenzpolizei. Und besonders ist an der GDFD, dass ein Streifenformat ist, was einfach vorsieht, dass ein Franzose mit einem Deutschen miteinander, dass die auf Streife gehen und so quasi ihren Dienstalltag miteinander bewältigen als feste Einheit.
6: Aber das heißt, wie müssen wir uns das vorstellen, wenn diese Situation, das erste Mal mit einem französischen Kollegen zu zweit alleine im Streifenwagen sitzen, das ist ja vielleicht auch ein Stück weit eine andere Polizeikultur, ein anderes Land, eine andere Sprache, andere Umgangsformen. Wie ist das?
7: Es ist gewöhnungsbedürftig.
6: Man muss sich kennenlernen erstmal.
7: Man muss sich kennenlernen. Ich habe den Vorteil, ich spreche fließend Französisch, da es meine Muttersprache ist, neben deutscher Sprache. Für mich war es einfach, von der sprachlichen bisschen Barriere, aber das Arbeiten ist unterschiedlich. Also in Deutschland gibt es immer viele Regeln, also für alles gibt es eine Vorschrift und das muss man dem französischen Kollegen, der nur in Frankreich früher gearbeitet hat, dann auch erstmal vermitteln. So, hier bei uns läuft es so, wenn was ist, dann müssen wir danach arbeiten, uns danach richten und dass die Franzosen da reinkommen, das hat eine Zeit lang gebraucht.
8: In Deutschland zum Beispiel, da gibt es das sogenannte Legalitätsprinzip. Das bedeutet, wenn jetzt ein Polizeibeamter eine Straftat feststellt, dann muss er diese verfolgen. Wenn er das nicht macht, macht er sich selbst strafbar. In Frankreich gibt es dieses Prinzip zum Beispiel nicht. Das bedeutet, die französischen Kolleginnen und Kollegen können natürlich auch bei kleineren Delikten, können die auch sagen, so im Sinne von, das habe ich nicht gesehen oder da möchte ich jetzt keinen Ermittlungsaufwand betreiben in dieser Angelegenheit. Das ist schon so ein stark rechtlicher Unterschied, den es aber faktisch gibt.
6: Das klingt jetzt erstmal nach so einem kleinen Detail im Polizeialltag, ist aber ein grundsätzlicher Unterschied hier zwischen zwei Polizeien. Darüber gesprochen haben wir auch mit Dr. Oliver Bossert. Er ist Fachgebietsleiter für internationale polizeiliche Beziehungen an der Deutschen Hochschule für Polizei.
9: Ja, also Legalitätsprinzip ist eben eine deutliche Bezeichnung, ein Rechtsbegriff, in dem es in erster Linie darum geht, dass man eben entsprechenden Strafverfolgungsbehörden die Pflicht auferlegt, bei Kenntnisnahme von Straftaten, bei Anfangsverdachten, konkreten Hinweisen eben ermitteln zu müssen. Wenn wir uns da Frankreich gegenüber anschauen, müssen wir das ein bisschen einschränken. Legalitätsprinzip hat da auch eine ganz andere Bedeutung in der Form, dass man sagt, verwaltungsrechtlich, jede Verwaltung ist an das Gesetz gebunden. Das ist so die Begrifflichkeit, die da in Frankreich oftmals verbunden wird, gerade vor dem Hintergrund, dass die Staatsanwaltschaften in Frankreich eben oftmals ermessen haben, zu sagen, leiten wir Ermittlungen bei einem Straftatverdacht ein oder machen wir andere Maßnahmen? Und das ist eben so eine Unterscheidung zwischen Deutschland und Frankreich, dass die französischen Justiz da mehr Spielräume haben, mehr Ermessen haben und dadurch natürlich auch andere Prioritäten setzen können und zu sagen, oh, wir konzentrieren uns lieber auf die Straftaten.
6: Für so gemischte Einheiten, wie das jetzt in unserem Fall ist, bedeutet das, beide Beamten sehen ein und dieselbe Situation, aber was dann rechtlich zu tun ist, was das bedeutet, das kann je nach Nationalität des Polizisten eine andere Antwort bedeuten. Wie ist denn das bei der gemeinsamen deutsch-französischen Diensteinheit? Fährt man dann Streife auf beiden Seiten, links und rechts des Rheins, also auf französischer Seite und deutscher Seite gleichwohl?
8: Also man wechselt sich ab, es wird vorher, das macht dann die Gruppenleitung, also es war jetzt immer mein Job, das ein bisschen zu koordinieren. Wann geht man denn auf welche Seite? Klar, wenn jetzt natürlich ein akuter Notfall war oder man eine akute Anforderung hatte, dann ist man davon abgewichen. Aber ansonsten gab es dann auch so eine Art Streifenplan, das ein bisschen geregelt war. Von der an der Uhrzeit, da seid ihr wahrscheinlich in diesem und diesem Bereich, vielleicht in Frankreich. Dann ein paar Stunden später wechselt ihr dann zurück nach Deutschland, seid dann da eher für die deutsche Seite tätig, kann man sagen. Und so war es eigentlich ein täglicher Wechsel.
6: Hat der deutsche Beamte auf der deutschen Seite das?

0: sagen und umgekehrt der Franzose auf der französischen?
1: Also wenn wir in Deutschland tätig waren, dann hat der deutsche Beamte sozusagen den Hut auf und sagt, wo es lang geht. Wenn wir in Frankreich waren, hat das der französische Beamte übernommen.
0: Was Julian da beschreibt und auch vor allem wie er es erzählt, das klingt ja so selbstverständlich. Und klar, gerade in Europa ist grenzüberschreitende Polizeiarbeit nicht unüblich. Aber die GDFD, die ist dann doch nochmal was Besonderes, sagt zumindest Dr. Sandra Hahn. Sie ist Dozentin an der Hochschule für Technik und Wirtschaft in Saarbrücken.
2: Wir haben welche das sogenannte Vorzeigeobjekt dieser grenzüberschreitenden Polizeiarbeit in Europa, weil wir ja praktisch zwei Städte haben, die eine Einheit darstellen. Und wir haben ja dann auch dort dieses gemeinsame Polizeizentrum vor Ort, wo unter einem Dach die polizeilichen Beamten aus französischer und deutscher Seite zusammenarbeiten können. Und wir einfach einen direkten Austausch in Echtzeit haben und auch direkte Ansprechpartner und eine unheimlich schnelle Koordination bei Einsätzen, also nicht über längere Amtshilfewege, wie das sonst vielleicht üblicherweise möglich ist. Und gerade die Zusammenarbeit zwischen Kehl und Straßburg ist wirklich so ein herausragendes Beispiel, wo sich viele andere Städte auch noch etwas abgucken können.
0: Was ist vielleicht so ein Moment, in dem ihr merkt, okay, das sind einfach wirklich unterschiedliche Länder, für die wir arbeiten?
3: Man kann sagen, die Polizeikultur oder auch so das Verhältnis Polizei und Bürgerinnen oder Bürger, das ist in Frankreich ein anderes wie in Deutschland. Also in Deutschland ist Polizei grundsätzlich schon noch positiv konnotiert. In Frankreich ist es mitweilen unterschiedlich.
1: Es kommt darauf an, mit welchem Fahrzeug man drüben unterwegs ist. Wenn ich mit einem deutschen Polizeiauto jetzt in Frankreich unterwegs war, da war das, ich würde sagen, entspannter. Die Leute, klar, die gucken, okay, warum fährt jetzt hier ein deutsches Polizeiauto, auf dem Polizei draufsteht, hier in Frankreich durch die Gegend, oder warum macht es hier eine Kontrolle? Wenn wir in einem französischen Polizeiauto mit drin gesessen sind, dann war es, wenn man ans Fahrzeug rangetreten ist zum Beispiel, dass die Personen dann komisch geguckt haben, okay, warum steht jetzt hier einer in deutscher Uniform? Die Leute haben es aber zum Beispiel, würde ich sagen, die waren nicht so negativ gegen uns, wie sie es vielleicht gegen eine komplett französische Polizeischreibe sind.
0: In der Einheit ist es ja so, ihr sprecht vor allem Französisch untereinander und weniger Deutsch.
1: Also klar, es gab zwei, drei Kollegen, die Deutsch konnten. Mit denen hast du dich dann auch auf Deutsch unterhalten. Der Großteil war auf Französisch. Nach einer gewissen Zeit würde ich mal sagen, konnten die Franzosen dann Deutsch oder ein bisschen Deutsch. Das heißt, die Fahrt morgens zum Bäcker, da konnte der Franzose dann natürlich auch auf Deutsch beim Bäcker bestellen, das, was er gerne hätte. Für ein Bürgergespräch hat es dann auch gereicht, so die Begriffe, guten Tag, ich hätte gerne mal einen Ausweis gesehen. Klar, mit extremem französischem Akzent, aber es ging dann.
0: Zurück zu unserem Fall. Wir wissen ja schon, eine Frau klingelt an einem Mittwochmittag im Mai 2022 beim Bundespolizeirevier in Kehl. Die redet da also gerade mit den Beamten, erzählt von zwei Männern, die sich auffällig verhalten haben und mit zwei großen Ledertaschen von Straßburg aus über die Grenze nach Kehl gefahren sind, mit der Tram, verfolgt von ihr. Und was die Männer da machen, das klingt ja jetzt erstmal nicht verboten, aber komisch ist es schon.
1: Es kann natürlich sein, dass sie was gesehen hat und sich da so extrem reingesteigert hat, was im Endeffekt einfach nur gar nichts ist. Zwei Leute, die da ausgestiegen sind, rüber zur Tram und dann nach Kehl fahren, weil sie jetzt was auch immer in der Innenstadt machen wollen. In dem Fall war es nicht so. Die Frau hat in dem Moment, in dem sie vorne uns diesen Sachverhalt geschildert hat, aus dem Fenster rausgeschaut und hat gesehen, dass die zwei Herren mit den Taschen wieder aus der Innenstadt Richtung Tram laufen.
0: Auch ein krasser Zufall.
1: Wir haben vorne so einen großen Glaskasten, würde ich das jetzt mal nennen, wo die Leute warten können, bis sie aufgerufen werden. Dort hat sie am Schalter gestanden, hat es dem Kollegen erzählt, hat in dem Moment nach links rausgeschaut und hat dann die zwei über die Straße laufen sehen, Richtung Tramhaltestelle, und hat dem Gruppenleiter dann gesagt, hier, die zwei da vorne, die sind das. Er hat dann schnell reagiert, hat eine Streife rausgeschickt,

0: geschickt, die dann die zwei noch an der Tramhaltestelle kontrolliert haben. Bei der Kontrolle dieser Personen ging es los, dass die sich erstmal nicht ausweisen konnten. Heißt, das, was wir gerade gesagt haben, guten Tag Bundespolizei, wir würden gerne mit Ihnen eine Kontrolle führen. Ich hätte gerne mal einen Ausweis gesehen. Die beiden konnten keine Ausweise vorlegen. Ist für uns schon immer schlecht, wenn wir ihn kontrollieren wollen und er kann sich nicht ausweisen, spricht die Sprache nicht. Dann hatten wir die Hinweise der Frau. Die Kollegen haben sich dann an der Tramhaltestelle noch dafür entschieden, okay, wir machen die zwei Taschen mal auf und schauen kurz rein, was befindet sich denn in den Taschen. Die Taschen geöffnet, waren zwei so Lederhandtaschen, würde ich jetzt mal sagen. Und die waren bis oben hin voll mit Silberbesteck jeglicher Art. Also zwei schwere Taschen voll mit Silber.
1: Jetzt ist natürlich vermutlich nicht verboten, am helllichten Tag mit Silber durch die Gegend zu laufen. Aber wer macht das? Das ist ja schon ein bisschen seltsam dann, oder? Wer fährt mit der Tram und Silber in zwei Taschen durch die Gegend?
0: Die Kollegen haben sich dann dazu entschieden, die zwei Herren samt Silberbesteck mit aufs Polizeirevier zu uns zu nehmen. Unser Glück an dem Tag war, dass wir einen Kollegen im Dienst hatten, der Georgisch und Russisch fließend spricht, weil er Wurzeln dort in den Ländern hat. Und die zwei Männer, die wir dann dort hatten, waren georgische Staatsangehörige. Heißt, die haben sich dann untereinander durch Zufall unten im Gewahrsamsbereich auf Georgisch darüber unterhalten, wo kommt dieses Besteck jetzt her, was erzählen wir der deutschen Polizei. In dem Glauben, dass keiner sich versteht, durch Zufall war der Kollege gerade auf dem Weg zu dieser Durchsuchung nach unten und hat dann die zwei in ihrem Gespräch auf Georgisch gehört, wie sie untereinander abgesprochen haben, okay, was erzählen wir denn jetzt? Kurz und knapp, der eine fragt den anderen, was sagen wir denn jetzt? Wir können denen ja nicht sagen, dass wir das geklaut haben. Wie erklären wir denn jetzt, wo das Silberbesteck herkommt? Der andere antwortet ihm darauf, okay, wir sagen, wir haben es in Straßburg auf einem Flohmarkt gekauft und wollten es jetzt beim Gold an und Verkauf in Kehl verkaufen. Blöd für die zwei war halt, dass in dem Moment der Kollege da stand, der halt georgisch fließend spricht.
1: Drei Männer, zwei Länder, die wir hier haben, klar verteilte Rollen. Das wirkt ziemlich organisiert. Und wir haben uns gefragt, sind das eigentlich Einzelfälle oder steckt da mehr System dahinter, gerade jetzt in dieser Konstellation? Nochmal Oliver Bossert.
2: Also im Endeffekt muss man ganz ehrlich sagen, wenn wir über das Thema reisende Tätergruppierungen sprechen, dann sprechen wir in erster Linie auch darüber, dass wir zunehmend über Professionalisierung in den Bereichen sprechen. Also das heißt, wir erkennen aus kriminologischer Sicht zunehmend ein bandenmäßiges Handeln. Das heißt in der Form, dass die Gruppierungen mehr und mehr spezialisiert sind beim Modus operandi. Und da muss man eben auch im Zusammenhang mit dieser Professionalisierung dieser reisenden Tätergruppierung mehr und mehr davon ausgehen, tatsächlich, dass diese Gruppen auch in der Lage sind, Strukturen aufzubauen. Also nicht nur Strukturen in dem Gebiet, wo sie herkommen, in Anführungsstrichen, sondern auch in dem Gebiet, wo sie entsprechend handeln.
1: Zurück zu unserem Fall. Also jetzt haben wir so eine Richtung, in die diese ganze Sache gehen könnte. Diebstahl, mutmaßlich. Und da ist ja aber auch noch der dritte Mann. Der Mann im Auto. Der ist nicht in Deutschland, sondern in Frankreich. Kann dieser Mann vielleicht noch mehr Hinweise bringen? Die Zeugin, die konnte ja genau beschreiben, wo dieses Fahrzeug steht und wie es aussieht.
0: Genau. Es war ein alter französischer Peugeot. 208, wenn mich nicht alles täuscht, dunkelgrau und das Fahrzeug, also ich würde nicht sagen, alle Fahrzeuge in Frankreich, aber viele Fahrzeuge sind halt ein bisschen ramponierter und in dem Fall auch das Fahrzeug, also bei uns in Deutschland wäre es wahrscheinlich nicht durch den TÜV gekommen, in Frankreich war das Fahrzeug natürlich noch für den Verkehr zugelassen, für uns einfach, wir sind dorthin gefahren, haben dieses total zerstörte Fahrzeug davor gefunden, der Fahrer saß auch noch so, wie sie es beschrieben hat, auf dem Fahrersitz und hat seelenruhig gewartet. Wir sind dann vorgefahren und haben dann dort die Kontrolle eingeleitet. Polizei, wir würden gerne Kontrolle durchführen. Einmal den Ausweis, bitte den Führerschein, die Fahrzeugpapiere.
1: Weißt du noch, wie der so drauf war, wie der auf dich gewirkt hat?
0: Zu Beginn der Kontrolle war er ruhig. Hat normal mit uns geredet, war offen, hat

0: auf die Fragen geantwortet. Als er dann gemerkt hat, okay, es geht jetzt in die Richtung, hier seine zwei Kollegen, die sind in Deutschland im Gewahrsam, wir haben die zwei Taschen mit dem Besteck etc. aufgefunden, wurde er sehr defensiv, leicht aggressiv und wollte nichts mit sich machen lassen. Der französische Kollege hat dann auf der Dienststelle in Frankreich angerufen, hat dort dem Vorgesetzten, zugleich dem Ermittlungsbeamten, den Sachverhalt geschildert, dass die deutschen Kollegen in Deutschland zwei Personen im Gewahrsam haben, zwei Taschen voll mit Silberbesteck, französisches Fahrzeug steht in Frankreich mit einer Person. Die Person hat auch in der Vergangenheit Delikte begangen, Diebstähle, räuberische Diebstähle, besonders schwere Fälle des Diebstahls.
1: Das heißt also, es war jetzt keine Fahndung, kein Haftbefehl, den es gab in dem Moment, aber man wusste, in der Vergangenheit, da hat er schon Dinge getan.
0: Genau, man wusste, in der Vergangenheit hat er schon ein paar Dinge getan, aktuell lag nichts gegen ihn vor. Hat das alles seinem Vorgesetzten geschildert, der hat sich dann dazu entschieden, okay, wir haben hier den Anfangsverdacht in Frankreich einer Straftat, in dem Fall eines Einbruchsdiebstahls, hat dann die vorläufige Festnahme der Person vor Ort angeordnet. Heißt, wir haben dann sozusagen dem Menschen gesagt, okay, hör zu, du bist jetzt vorläufig festgenommen. Das hat der französische Entscheidungsbeamte gerade so entschieden. Du begleitest uns jetzt samt Fahrzeug zum Polizeirevier nach Frankreich und dort wird das Fahrzeug dann von dem Entscheidungsbeamten durchsucht. Der französische Kollege hat dann in dem Fahrzeug Einbruchswerkzeug gefunden, also Brecheisen, Schraubendreher, ganz viele Handschuhe, damit man keine Fingerabdrücke hinterlässt. Und ist dann zu dem Entschluss gekommen, okay, die Kollegen in Deutschland haben vermeintliches Diebesgut sichergestellt mit zwei Personen. Ich habe hier eine Person mit dem dazugehörigen Aufbruchswerkzeug. Hat das dann der französischen Staatsanwaltschaft so eröffnet und die haben dann die vorläufige Festnahme auch nochmal bestätigt. Heißt, der Mensch, der in Frankreich an dem Fahrzeug war, ist dann in Frankreich in Haft gegangen.
1: Wir sind zurück auf dem Polizeirevier in Kehl. Die zwei Männer, die gerade noch in der Tram saßen, dann kontrolliert wurden, die schweigen jetzt. Sie haben keine Ausweise. Und während sie da im Warteraum, im Revier, die Zeit abwarten, füttern die Polizisten die europäischen Datenbanken, suchen da. Und da kommt auch was raus.
0: Die zwei Personen, die bei uns in Deutschland waren, einer von denen war zur Festnahme ausgeschrieben. Nachdem dann die Identitäten irgendwann in Deutschland geklärt waren, ist dann halt diese Fahndungsnotierung aufgeploppt, würde ich mal sagen. Der hatte noch 120 Tage Haft zu verbüßen oder 6.000 Euro zu zahlen. Witzig war, das Ganze war wegen besonders schwerem Fall des Diebstahls. Heißt, der ist bei uns in Deutschland auch schon wegen diesen Delikten bekannt gewesen, hatte noch eine Haftstrafe zu verbüßen. Er konnte keine 6.000 Euro vor Ort zahlen, ist dementsprechend für 120 Tage dann in die JVA eingeliefert worden.
1: Wir haben hier also in dieser Geschichte Diebesgut. Wir haben zwei Länder, wir haben Grenzen, wir haben mehrere mutmaßliche Täter, die dann auch am Ende wirklich Täter sind. Und wir haben hier vor allem ja auch zwei unterschiedliche Rechtsräume mit ganz unterschiedlicher juristischer Historie. Und trotzdem funktioniert das da relativ schnell und zielorientiert, das alles irgendwie miteinander zu verbinden. Oliver Bossert sagt, die europäische Einigkeit, die hat da einfach viele Möglichkeiten erschaffen auch.
2: Wenn ich jetzt das Frankreich-Deutschland-Beispiel heranziehe, gibt es seit 2006, da haben sich die Ministerien untereinander geeinigt, es besteht zum Beispiel die Möglichkeit, gemeinsame Ermittlungsgruppen durchzuführen. Also das heißt, sowas zu etablieren, indem man gemeinsam ermittelt. Genau das Gleiche gilt eben auch für das gemeinsame Zentrum. Man kann mittlerweile auf gemeinsame Datensysteme zurückgreifen. Und vor dem Hintergrund hat man gesehen, dass die europäische Einigung in diesem Zusammenhang sehr, sehr wichtig ist, weil sie die Möglichkeiten gibt, dass man den Informationsaustausch durchführen kann.
1: Drei Festnahmen auf zwei Seiten der Grenze an einem einzigen Nachmittag, nur weil eine sehr aufmerksame Frau ziemlich neugierig war, aber zu Recht auch neugierig, müssen wir auch sagen an der Stelle. Und ein Einsatz für die GDFD, die gemeinsame deutsch-französische Grenzeinheit, für Manuel und Julian, die übrigens mittlerweile neue Aufgaben haben in der Bundespolizei.
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5: Um 19.30 Uhr mit Andreas Gerlach. Bundeskanzler Merz und US-Präsident Trump haben den Iran gemeinsam aufgefordert zu verhandeln. Außerdem müsse Teheran die Straße von Hormuz öffnen, teilte Merz nach einem Telefonat mit dem US-Präsident mit. Bei dem Gespräch sei es auch um die Lage in der Ukraine und um den für Juli geplanten NATO-Gipfel gegangen. Der Kanzler gab sich nach dem Telefonat zufrieden. Zuletzt hatten Äußerungen von Merz zu Spannungen im deutsch-amerikanischen Verhältnis geführt. Um den Bundesvorsitz der FDP wird es wohl doch keine Kampfabstimmung geben. Der nordrhein-westfälische FDP-Chef Höhne hat seine Kandidatur zurückgezogen. Aus Berlin ARD-Korrespondent Dietrich Karl Meurer.
6: Höhne will nun als erster stellvertretender Bundesvorsitzender antreten. Damit bleibt Wolfgang Kubicki der einzige Kandidat für den Parteivorsitz. Der langjährige FDP-Vize will sich Ende Mai auf dem Bundesparteitag wählen lassen. Höhne und Kubicki sagten der FAZ, sie hätten den Schritt gemeinsam vorbereitet. Beide wollten die Partei wieder stärken und die Kräfte in der FDP bündeln. Kubicki kündigte an, eng mit Höhne zusammenzuarbeiten.
5: Mehrere Familien- und Sozialverbände warnen davor, das Elterngeld zu kürzen. Die Bundesregierung denkt aus Kostengründen darüber nach. Die Verbände sagen dagegen, das Elterngeld müsse eher erhöht werden. Seit der Einführung 2007 sei es nicht angepasst worden. Ohne Anpassung verliere das Elterngeld aber durch steigende Kosten an Wirksamkeit. In Zeiten sinkender Geburtenraten und fehlender Betreuungsplätze brauchten Familien Verlässlichkeit und finanzielle Sicherheit. Bei dem toten Wal vor der Küste Dänemarks ist weiter unklar, ob es sich um dasselbe Tier handelt, das in der Ostsee gestrandet war. Eine erste Untersuchung hat noch kein klares Ergebnis gebracht. Das hat die dänische Naturschutzbehörde der ARD mitgeteilt. ARD-Reporter Arne Bartram.
7: Der tote Wal, der vor der Insel Enholt liegt, hatte keinen GPS-Sender. Außerdem wurden laut der Behörde keine Merkmale am Kadaver gefunden, die eindeutig zeigen, dass es der Wal aus Deutschland ist. Es könne aber weiter nicht ausgeschlossen werden. Von dem toten Wal wurden Proben entnommen. Forscher hoffen, dass sie dadurch klären können, ob das jetzt gefundene Tier und der Wal aus Deutschland identisch sind. Bis es ein Ergebnis gibt, wird es laut Naturschutzbehörde aber noch eine Weile dauern.
5: Die deutsche Eishockey-Nationalmannschaft ist mit einer Niederlage in die Weltmeisterschaft in der Schweiz gestartet. Die Auswahl von Bundestrainer Harald Kreis verlor ihr erstes Vorrundenspiel in der Gruppe A in Zürich gegen den Olympiadritten Finnland mit 1:3. Das nächste Spiel der Deutschen steht übermorgen an. Gegner ist Lettland. Und das waren die Nachrichten. Das Wetter: In der Nacht ist es meist trocken bei 6 bis 1 Grad. Morgen ein Wechsel aus Sonne und Wolken. Vereinzelt kann es Schauer geben bei 12 bis 16 Grad. Die Zeit 9.33 Uhr.
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5: Die A67 Darmstadt Richtung Mannheim ist zwischen Lorsch und Vierenhammer Dreieck wegen Bauarbeiten bis Montagmorgen etwa 5 Uhr gesperrt. Wir empfehlen als Umleitung, fahren Sie ab dem Darmstädter Kreuz über die parallel verlaufende A5. A81 sind in Richtung Stuttgart. Zwischen Empfingen und Horb am Neckar steht ein defekter LKW auf dem Standstreifen, dadurch 2 Kilometer Stau. Die B276 Bad Orb-Wächtersbach Richtung Lohr am Main ist zwischen dem Abzweig nach Aufenau und der Verbindung zur A66 wegen einer Ölspur immer noch gesperrt.
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0: 3D-Doku und der Kult um eine Show, die einfach mehr ist als nur Unterhaltung. Ich bin Ascha Pflaumenbaum. Und ich schaue gleich mit euch Backstage hinter diese ARD-Doku. Sie heißt 70 Jahre ESC, More Than Music.
1: Einmal im Jahr küren wir unsere Hymne. Europa fasst sich an die Hände und singt gemeinsam in einem Wettbewerb.
2: Ein Abend, bunt, euphorisch, Spannung, tolles Entertainment.
3: Es ist einfach das letzte große Live-Lagerfeuer-Fernseh-Event.
4: Auch die Zuschauerzahl, 160 Millionen in der gesamten Welt.
5: Der ESC ist eine Utopie, eine heilige Welt.
0: Soweit ein kleiner Vorgeschmack auf die Doku. Mit Harpe Kerkeling, Olli Schulz und Jean-Paul Gaultier. Die Geschichten erzählen, die man so noch nicht vom ESC gehört hat. Und ich spreche mit Tim. Mit Tim Frühling. Tim ist Moderator und Musikjournalist beim Hessischen Rundfunk. Natürlich ESC-Fanboy. Tim hat etwas geschafft, was vor ihm niemand geschafft hat. Er durfte einmal in seinem Leben der legendäre Peter Urban sein. Peter Urban, das ist die Stimme des ESC. Er ist eine Marke, er ist Kult. Denn Peter Urban hat den ESC als einziger über Jahrzehnte für die ARD kommentieren dürfen. Aber einmal, ein einziges Mal, durfte Tim das auch machen. Ich wollte natürlich wissen, wie ihm dieser spektakuläre Coup gelungen ist.
6: Das war einfach ein ganz unbeschreibliches Gefühl. Der NDR hatte sich beim Hessischen Rundfunk oder in den anderen Rundfunkanstalten auch gemeldet, weil Peter krank war. Der hatte es an der Hüfte und konnte nicht hinfahren nach Moskau 2009. Und dann hieß es, wer kennt sich mit dieser Thematik aus? Und eine Musikredakteurin hier vom Hessischen Rundfunk hat dann beim NDR gesagt, ja, wir haben hier so einen Fan sitzen. Der kann halt auch moderieren. Und ja, dann bin ich zu einem kleinen Bewerbungsgespräch nach Hamburg eingeladen worden. Das ging alles ganz schnell und kurz darauf haben die auch schon angerufen und gesagt, du fährst dahin. Und als ich dann mein Visum für Moskau holen musste und an diesem Konsulat sehr, sehr privilegiert behandelt wurde, da habe ich gemerkt, okay, das ist was Besonderes und oh, dann wird's einfach nur noch irre.
0: Also das war so eine richtige Audition für dich. Haben die auch deiner Stimme geguckt? Weil das ja diese typische Peter Urban Stimme immer ist, ne?
6: Also ich glaube, sie wissen, eine Stimme wie Peter Urban hat keiner außer ihm. Das war ihm, glaube ich, klar, dass ich ganz anders klinge. Und es war auch klar, es ist nur ein Ersatz für dieses eine Jahr, weil wenn er wieder gesund ist, dann macht er es wieder. Das war einfach schon von vornherein so abgesprochen. Aber sie wollten eben so ein ganz klein bisschen auch abklopfen, wie viel Ahnung hat man von der Materie, vom Song Contest. Und ist man auch politisch ein bisschen vorgebildet, weil 2009 in Moskau hatte man gesagt, naja, da waren davor auch teilweise diese Anschläge in Russland von den Tschetschenen und sie waren nicht ganz sicher, kann da in der Olympiski Arena möglicherweise auch wieder irgendwas passieren und könnte ich das dann als Kommentator auch schnell und kompetent einordnen, wenn tatsächlich irgendetwas geschehen sollte. Und deswegen ging es auch ein bisschen darum, aber es ist ja alles friedlich geblieben.
0: Tim, du warst aber dann 6-mal auch so als Reporter vor Ort. In welchen Städten eigentlich?
6: Es war in Oslo. Das war genau im Jahr drauf, 2010, als Lena dann gewonnen hat. Sie hat ihn nach Deutschland geholt, dann waren wir in Düsseldorf. Dann ging es nach Malmö, wir waren in Wien, in Baku, in Aserbaidschan und in Tel Aviv. Und also die beiden letztgenannten waren natürlich die, wo man als normaler Mensch am wenigsten hinkommen würde. Weil ich meine jetzt zu sagen, ich fahre mal nach Aserbaidschan als Tourist, das würde man wahrscheinlich nicht machen. Israel momentan eben auch sehr schwierig. Und das sind zwei Städte, die mir ganz besonders in Erinnerung geblieben sind, weil es eben auch so ein bisschen exotischer war. Und Baku ganz besonders, weil ich das Gefühl hatte, das ist eine sehr wohlhabende Stadt, die sich in diesem Moment auch sehr weltoffen präsentiert hat. Man kann über Aserbaidschan, glaube ich, vieles sagen, was man nicht ganz okay findet, auch was die Pressefreiheit angeht. Aber zumindest in diesen zwei ESC-Wochen war das ein ganz, ganz tolles Gefühl. Das liegt am Meer, du hattest ein Hotel, das war so am Wasser auch dran. Und es kam einem alles ja total westlich und sehr gut organisiert und begeistert auch vom Volk her aufgenommen vor.
0: Und warst du dann in einem Reporterpool und hast Aufträge abgearbeitet oder konntest du auch frei dir Themen suchen?
6: Also wir sitzen immer in einem Reporterpool, das sind immer so 3-4 Kolleginnen und Kollegen, die dann mitkommen von der ARD, von verschiedenen Sendern. Ich war dann eben immer der Abgesandte vom Hessischen Rundfunk und dann kann man da seine eigenen Ideen natürlich gut einbringen. Also was immer ein Beitrag ist, der gerne gespürt, was ist der trashigste Auftritt? Was sind die absurdesten Kostüme? Worauf muss man also besonders achten, wenn man den ESC guckt? Was ist vielleicht so ein bisschen so Angeber- und Nerd-Wissen, was man dann auf so einer ESC-Party dann auch mal droppen kann? Ne? Und alle so sagen, krass, woher weißt du das denn? Das sind so typische Beiträge, die einfach Spaß machen. Dann natürlich immer wieder die Frage, wie stehen die Chancen der Deutschen? Und das war ja in den letzten Jahren dann immer nicht so ganz einfach zu beantworten, weil man war ja sozusagen Repräsentant der ARD, die diesen Sänger, diese Sängerin ausgesucht hat und man aber schon im Vorfeld häufig wusste, es wird vermutlich keine so gute Platzierung.
0: Das ist ja sowieso so eine etwas ironische Beziehung, die man zu der deutschen Nominierung immer hat. Komischerweise wird es ernst genommen und alle fiebern mit, aber es gibt auch immer so eine ironische Distanz, oder?
6: Ja, ich finde es ein bisschen komisch, dass es immer mit so spitzen Fingern angefasst wird und manche Interpreten auch sagen, ich will da gar nicht mitmachen, die in Deutschland große Stars werden. Kann man auch verstehen, es haben große Stars aus anderen Ländern auch schon versucht, für Irland anzutreten. DJ Bobo ist für die Schweiz gescheitert, Bonnie Tyler für Großbritannien. Also es sind ja wirklich große Namen, ja. Und dann sagt man sich vielleicht, okay, als wirklich national bekannter Star möchte ich mich da nicht verbrennen lassen, weil wenn ich da irgendwie mit einem 25. Platz zurückkomme, naja, dann lachen die Leute eigentlich eher über mich. Aber ich finde, für einen jungen Musiker, der noch nicht so bekannt ist, wie er zum Beispiel auch Michael Schulte, der ja eine super Platzierung abgeräumt hat, ist das auch eine riesengroße Chance, weil diesen Namen hättest du ansonsten so schnell nie gekannt und der gibt jetzt überall Konzerte vor großen Hallen. Also der hat zum Beispiel damit seinen Durchbruch geschafft. Auch diejenigen, glaube ich, die nicht so wahnsinnig erfolgreich gewesen sind, die vielleicht doch eher weiter hinten gelandet sind, haben aber ihren Namen dadurch, glaube ich, schon ein bisschen veredelt, dass sie einmal beim ESC dabei gewesen sind, selbst wenn es nicht für eine Platzierung ganz vorne gereicht hat.
0: Wie wichtig war es, dass du Fanboy bist? Musst du da sehr trennen zwischen ich bin Fan des ESCs und hier bin ich in der Rolle des Reporters?
6: Ja, das wurde mir immer gesagt. Also bitte da nicht so als Fan an die Sache rangehen, sondern tatsächlich mit journalistischer Distanz. Das muss man natürlich auch machen, weil man als Mensch 3, 4 Lieder ganz besonders gut findet und am liebsten in den Talks, die du dann machst mit den verschiedenen Radiostationen, immer den Hörerinnen und Hörern gerne sagen würdest, hey, stimm doch für das Lied ab, das finde ich besonders gut. Hoffentlich landet es ganz weit vorne. Sowas muss man dann natürlich zurückstellen. Was natürlich sehr hilft, sind die Kontakte, die man dann in die Fanszene hat, zu einzelnen Leuten. Und wenn ich dann da bei den Fans durch die Gegend laufe, weiß ich ganz genau, ah, das ist der aus Köln, das ist der aus Berlin, das ist der aus München, ich kenne die, auf die muss ich nur zugehen, Mikro vor die Nase und die geben mir gute O-Töne. Deswegen, wenn man da die Fans kennt, da ist man schon im Vorteil. Aber natürlich gilt es dann, die journalistische Distanz zu dem zu bewahren, was man da macht.
0: Du hast eben von Baku erzählt. Gibt es sonst noch Momente, die dir so ins Herz geschrieben sind, weil du ganz genau weißt, das waren so vielleicht meine Glitzermomente des ESCs vor Ort?
6: Also ich kann mich an 2 Auftritte erinnern, die mich sehr beeindruckt haben. Das war gerade 2009, als ich aus Moskau kommentiert habe. Das war der israelische Beitrag, gesungen von einer jüdischen Israelin und einer arabischen Israelitin zusammen, ja. Und das fand ich einfach fantastisch. Der Song hieß There Must Be Another Way. Es muss einen anderen Weg geben. Und der hat 2009 schon so viel gesagt, was jetzt leider dort zerbrochen ist. Und diese beiden dort zusammen auf der Bühne zu sehen, das hat mich wirklich schwer beeindruckt. Man hat das Gefühl, man war da schon mal weiter, als man es jetzt ist, ja. Oder auch Bojana aus Serbien, paar Jahre später. Eine Frau, die für das gängige Schönheitsideal ein paar Kilogramm zu viel wiegt und gesungen hat, Beauty never lies. Also Schönheit lügt nicht. Auch ich verkörpere wahre Schönheit. Und das aus einem Land wie Serbien, wo, glaube ich, ein Schönheitsideal noch eine ganz andere Rolle spielt als zum Teil jetzt in Westeuropa. Das fand ich einen super mutigen Auftritt. Und das sind so Momente, wo ich so denke, okay, vielleicht ist es nicht nur Musik, vielleicht sind es einfach Denkanstöße, die bei den Menschen irgendwas auslösen können.
0: Du hast gesagt, das war so das größte Erlebnis deines Lebens bisher. Das klingt sehr nach Superlativ.
6: Das ist für mich ein Superlativ. Also man kann es nicht anders sagen. Du hast 7,7 Millionen Menschen, glaube ich, die dir zugehört haben bei der Kommentierung. Daran darfst du gar nicht denken, okay, ich arbeite beim Radio. Da hören auch Menschen zu, aber natürlich nicht in dieser Menge und natürlich auch nicht in dieser Situation, wo die Menschen seit Jahren schon Peter Urban gewöhnt waren und dann, da ist jemand anderes. Mal sehen, wie der das macht. Das war total krass. Der Vorteil daran ist, du hast ja die 2 Halbfinals, dienstags und donnerstags. Und die liefen erstmal auf Phoenix und auf One. Und da weißt du, okay, hier sind jetzt echt nur die Hardcore-Fans dabei. Das sind noch nicht 7 Millionen, das sind vielleicht 200, 300.000. Und dann kannst du dich schon mal warm laufen und den Ablauf so ein bisschen lernen. Okay, wie funktioniert das jetzt alles? Schaffe ich es, meine Moderation in diese Postkarte, die immer vor den Songs läuft, passt die da rein? Hast du 30, 40 Sekunden Zeit? Ja, treffe ich sozusagen genau den Ramp, bis der dann anfängt zu singen. Das soll ja auch so ein bisschen Flow bringen, ja. Und das konnte man eben an diesen zwei Halbfinals schon

0: Das ist also Tims spektakuläres Erlebnis mit dem ESC. Der ESC hat Tim Frühling das größte Erlebnis seines Lebens ermöglicht.
1: Das ist schon brutal. Alle Scheinwerfer sind auf dich gerichtet. Jetzt sing. Und ganz Europa muss dir danach zu Füßen liegen.
0: Die neue ARD-Doku versucht, dem Phänomen ESC auf den Grund zu gehen. Stefan Leitner war Ideengeber und Redakteur der Doku. Mit Stefan habe ich hinter die Kulissen der TV-Sendung blicken können. Die Doku verbindet ja Archivmaterial, Popkultur und Politik und sehr persönliche Erinnerungen. Wie schwierig war es eigentlich, bei 70 Jahren ESC so eine klare dramaturgische Linie zu finden?
2: Ja, 70 Jahre kriegst du in 90 Minuten natürlich nicht vollständig unter. Und natürlich mussten wir fokussieren. Und das eine war natürlich sehr schnell entdeckt, dass es ein paar Jahrgänge beim ESC gibt, die so ein bisschen die wichtigen Schicksalsjahre waren, in denen sich einfach danach viel verändert hat. Nun, natürlich war das zum Beispiel ABBA und Waterloo 1974. Vorher waren das viel, viel statischere Auftritte, viel, viel kleinere. Im Prinzip Popmusik und Popkultur haben zum Beispiel 1974 Einzug gehalten.
0: Wir springen jetzt mal eben in die Doku rein und hören uns an, wie das ABBA-Thema, von dem Stefan eben gesprochen hat, da umgesetzt wurde.
3: Oh, hier kommt Napoleon. Kein Wunder, dass ihr Lied Waterloo heißt. Schauen Sie sich das an.

0: Et Abba est arrivé.
1: Abba haben mit Waterloo sämtliche Rekorde gebrochen und einfach alles gewonnen. Sie sahen sehr modern aus. Ich erinnere mich an die Pluderhosen, die in die Stiefel reingesteckt waren. Und an die Rüschenblusen. Die Haare auch. Sie waren sehr voluminös, sehr verstruppelt und umrahmten das Gesicht. Das war typisch für die Zeit.
2: Als ob ein UFO gelandet ist. Die waren so anders, wie in so einem Science-Fiction-Film. Trotzdem hat es sich total am Herz gegriffen.
3: The winning song of the 1974 Eurovision Song Contest say Waterloo, la Suède avec Waterloo, chanté par Abba.
4: Stefan hat noch ein ganz besonderes Beispiel für einen ungewöhnlichen popkulturellen Move für Deutschland beim ESC.
5: Oder 1998, wo für Deutschland Gildo Horn am Start war, was einfach für unser Land jetzt ganz persönlich erstmal schon mal eine riesen Revolution ausgelöst hat. Nicht nur, was die Medienaufmerksamkeit betroffen hat, sondern natürlich auch wirklich die Reichweiten beim Publikum.
4: Mit Interviewpartnern wie Harpe Kerkeling oder Peter Urban, Conchita Wurst, Jean-Paul Gaultier und dann eben auch Nicole habt ihr ja so ganz unterschiedliche Perspektiven zusammengebracht. Gab es jemanden für dich oder für euch, der euch so richtig im Interview überrascht hat?
5: Tatsächlich, das ist nicht meine persönliche erste Doku, die ich zum ESC gemacht habe. Deswegen, ich hatte schon öfter Ralf Siegel interviewt zum Beispiel. Ich finde tatsächlich, das war Ralf Siegels allerbester und unterhaltsamster Auftritt zum ESC. Also der liefert einfach sehr, sehr unterhaltsame Worte, wenn er da die Zusammenarbeit mit der finnischen Heavy-Metal-Gruppe Lordi beschreibt oder rumschreit und sagt, dass der Frontmann seine Autogrammkarte aufgefressen habe, zum Beispiel. Also der haut er einfach wirklich raus, aber immer noch mit einer Riesenleidenschaft für diesen Wettbewerb, was einfach echt, echt toll ist. Und eine große Überraschung war zum Beispiel, dass Jean-Paul Gaultier ja wirklich also wussten wir in dieser Form, als wir ihn angefragt haben, gar nicht, dass er in Paris irgendwo im Dachboden oder seines Ateliers eine Holzkiste versteckt hat, in der wirklich das Original-Outfit von Dana International, dem Siegerauftritt von 1998, noch liegt. Dass er dieses Outfit hat und immer noch so lebendig davon sprechen kann, war uns so nicht bewusst und ein echter Schatz.
4: Die Doku zeigt den ESC ja nicht nur als Musikshow, sondern in erster Linie als Spiegel europäischer Gesellschaft und auch queerer Kultur. War das von Anfang an euer zentraler Anspruch?

0: Ansatz oder hat sich das auch so ein bisschen ergeben durch die vielen Interviews?
1: Tatsächlich war das bei der Ideenfindung. Wir im HR, die Redaktion, hat ja im Prinzip vor über einem Jahr in die ARD gepitcht. Und uns war schon wichtig, ein paar Aspekte da reinzubringen, in die wir tiefer vergehen wollen. Und doch, da war dieses Kapitel sehr, sehr schnell mit dabei. Ja, für uns war das einfach ein wichtiger kultureller Aspekt einer gewissen Zielgruppe, die das einfach diesen Wettbewerb ganz besonders feiert. Und da war uns dieses Kapitel einfach auch sehr, sehr wichtig.
0: Und jetzt springen wir nochmal in die Doku und hören, was Lukas Heinser zu diesem Thema in der Doku erzählt. Lukas ist ESC-Experte. Er begleitet den Wettbewerb seit Jahren und hat ein Buch dazu geschrieben.
2: Es gibt viele Forschung, also wirklich wissenschaftliche Aufsätze zur Frage, warum ist der ESC eigentlich seit jeher eigentlich oder seit vielen, vielen Jahrzehnten zumindest ein queeres Event? Warum fühlen sich Menschen, Kinder, bevor sie über Identität, Sexualität oder sowas nachdenken, zu dieser Veranstaltung hingezogen und stellen dann anschließend fest, ah, ich bin schwul, ich bin queer und da sind meine Leute. Niemand ist so richtig bisher mit einer Lösung um die Ecke gekommen. Es ist wahnsinnig schwer zu sagen, warum das so ist. Aber dass es so ist, darauf können sich alle einigen. Es gibt Theorien dazu, dass das Ganze ja irgendwie so eine Operettenhaftigkeit hat und dass es da dann irgendwie schon quasi aus der Zeit noch lange vor dem ESC bestimmte Schnittmengen gibt und sowas. Aber so genau kann man es nicht sagen. Aber es ist tatsächlich so, spätestens seit der Teilnahme und dem Sieg von Dana International, der israelischen Sängerin, die eine Transfrau ist. 1998 ist der ESC, wie man so schön sagt, out of the closet, also aus dem Kleiderschrank raus. Es ist ein offen queeres Event der LGBTQIA+-Community. Und es ist immer noch so, es gibt so eine Kernzielgruppe von inzwischen auch etwas älteren schwulen Männern, die da seit Jahrzehnten hinkommen. Und die kommen nicht alle aus Großstädten, wo das normal ist mittlerweile, wo man relativ ungefährdet und offen damit leben kann, sondern teilweise sind es Männer vom Land, die immer noch Probleme haben, das zu zeigen und die da so eine Art Safe Space haben, die sich da wohlfühlen, wo sie nicht beurteilt werden, wo sie der Mainstream sind tatsächlich. Und hinzu kommen jedes Jahr neue, junge, queere Menschen mit unterschiedlichsten sexuellen Identitäten und sowas. Und es ist halt wirklich da mal die Mehrheit und die sonstige Mehrheit des heteronormativen Publikums fällt da gar nicht so auf. So die sind quasi mal die Minderheit und machen da gerne mit und schwenken mit die Regenbogenfahnen. Und das ist eigentlich sehr schön, weil es auch gar keine politische Demonstration sein muss. So wie ein CSD ja heutzutage leider wieder irgendwie eine politische Demonstration sein muss, um zu zeigen, so wir wollen aber die gleichen Rechte und wir wollen nicht diskriminiert werden und sowas. Ja, dass da die Normalität und das finde ich sehr schön und dass da Menschen ihren Jahresurlaub teilweise verbringen bei dieser Veranstaltung und dann ganz Europa zusammenkommt, das ist wirklich ein schönes Gefühl.
0: Es sind ja noch weitere politische Kontroversen in die Doku genommen worden, also die Diskussion um Israel, Boykotte und auch frühere Skandale. Wo habt ihr da so die Grenze gezogen? Es gibt ja eigentlich eine ganze Menge, weil der ESC auch so ein bisschen bekannt ist für seine unfreiwillig komischen Momente.
1: Definitiv. Wir haben schon empfunden im letzten Jahr, dass, glaube ich, manche Diskussionen zum ESC und die politischen Dimensionen, die das dieses Jahr irgendwie erreicht, dass wir da nicht ganz die Augen zuschließen sollen, auch wollen. Obwohl der ESC natürlich genau eigentlich diesen Job hat, mal für 3-4 Stunden dem Publikum kompletten Eskapismus zu bieten. Also eigentlich mal weg vom Alltag und weg von irgendwelchen Schreckensnachrichten soll dieser ESC im Prinzip als, ich nenne es mal trotzdem, die perfekte Show, große Unterhaltungsshow eigentlich mal so ein bisschen wegführen von dem, was auf dieser Welt so los ist. Aber gleichzeitig nehmen halt 35 verschiedene Länder teil. Und der Aspekt Politik wird bei vielen einfach immer im Hinterkopf sein. Auch schon toll, dass da einige der Prominenten schon auch ziemlich deutlich wurden. Johnny Logan sagt zum Beispiel, dass er das durchaus verstehen kann, dass es in diesem Jahr Länder gibt, die nicht teilnehmen.
0: Die Doku wirkt auf mich stellenweise wie eine Liebeserklärung auch an die ESC-Fankultur. Wie wichtig war euch, den Wettbewerb eben nicht so ironisch darzustellen von oben herab, sondern wirklich auch eine echte Fanperspektive zu erzählen? Hängt das auch ein bisschen damit zusammen, dass du selbst so ein großer Fan bist?
1: Ja, ich kann schon sagen, dass ich innerhalb von Redaktionsbesprechungen, der war da öfter mal vielleicht noch einen Hauch eine Drehung reinbekommen wollte. Aber auf der anderen Seite, nee, also wir haben das schon miteinander als Team, als ein Forschungsobjekt, Projekt für uns eigentlich alle irgendwie betrachtet und wollten halt in Tiefen gehen. Und ja, der schmale Grat, glaube ich, zwischen wann ist es zu trashig und wann funktioniert es nicht mehr und aber auch einfach diese, ich nenne es auch mal Erhabenheit von der Idee, die das Ganze da auf die Bühne bringt. Ja, der Grat ist schmal, aber vielleicht haben wir es ja geschafft.
0: Wie emotional warst du selbst als Redakteur bei diesem Projekt?
1: Extrem. Aber das bin ich immer. Ich darf ja seit 4 Jahren tatsächlich auch Teil der Delegation sein. Das ist unfassbar emotional, das Ganze. Also sowohl jetzt hier in Wien die deutsche Künstlerin Sarah Engels zu begleiten und jeden Tag zu erleben, wie sie ankommt beim Publikum und wie wir miteinander besprechen, was jetzt wichtig wäre an welchem Tag. Das sind jedes Mal emotionale Schritte. Und genauso die Arbeit an so einem was Historischen. Da steckt viel Leidenschaft drin, das kann ich gar nicht anders sagen, ja.
0: Apropos Show, ich habe mal gehört, dass es für Produzenten, aber eben auch für Kameraleute, für Lichtexperten, das ist die Show schlechthin, weil man dort die neueste Technik, die besten Acts eigentlich sehen kann. Das kommt in der Doku jetzt gar nicht so vor. Das ist ja auch schon eine Welt für sich, weil das Oberklasse ist, was dort an Technik und überhaupt an Look und an Show überhaupt geboten wird, oder?
1: Absolut. Also ESC ist letztlich jedes Jahr die große auch Leistungsschau der Technik. Also die Budgets sind dafür einfach da. Man will natürlich nicht im Vergleich zum Vorjahr dann auch so, ich nenne es mal so ein bisschen abstinken. Das heißt, da wird Vollgas gegeben und das ist schon unglaublich, wenn man sich ja überlegt, ein Land, ein Sender gewinnt und hat ein einziges Jahr Zeit, um dieses ganze komplexe Ding auf die Beine zu stellen. Das ist ja eben auch unfassbar viel Organisation außenrum. Aber genau, auf der Bühne findet einfach was ganz, ganz Tolles statt. Wir haben in der Doku für dieses kleinere Kapitel Florian Wieder gewinnen können. Der Bühnendesigner, der uns ein bisschen erklärt, welche Dimensionen und welche Arbeit da drin steckt. Also ist auch sehr, sehr spannend, weil genau dieser Bühnendesigner hat ja auch wieder das Bühnenbild für Wien jetzt entworfen. Das ist ja quasi sein 10. Bühnendesign. Zeigt aber auch so ein bisschen, es gibt in dieser Liga nicht viele Firmen, die das können, weltweit. Auch die Firma, die ganzen LEDs bespielt, habe ich gestern mit dem Chef kurz mal gesprochen, der meint, ja, neben ihnen gibt es vielleicht noch 2 weitere Firmen auf der Welt, die das in dieser Dimension, in diesem Output, in dieser Schnelligkeit liefern können. So heißt also auch ein bisschen, wenn wir nächstes Jahr in einem anderen Land wieder sind, werde ich viele von diesen Technikern oder diesen Firmen wahrscheinlich wieder treffen, wie in den letzten 10 Jahren auch. Also so ein bisschen Copy and Paste ist es dann schon. Also ja, stellt euch vor, ein kleines Land mit vielleicht 1 oder 2 Millionen Einwohnern und dieser Sender müsste das alles neu erfinden. Das ist mit dieser technischen Raffinesse, die da ein bisschen verlangt wird, gar nicht machbar. Das heißt, du kaufst letztlich wirklich auf der ganzen Welt Leute ein. Zum Beispiel der Stage-Designer für das deutsche Lied kommt tatsächlich aus Los Angeles.
0: Wow.
1: Amerikaner.
0: 70 Jahre ESC, ein europäisches Showereignis, eine Doku und sehr viel Leidenschaft. Die Geschichte ist auf jeden Fall noch nicht zu Ende geschrieben. Sie überschreibt Grenzen, trägt über Generationen hinweg und vereint Kulturen. Ich bin Natascha Pflaumbaum und das war legendär. Peter Urban sein, der ESC-Moment des Lebens.
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2: Guten Abend, ich begrüße Sie zur Tagesschau. US-Präsident Trump ist wieder zurück von seinem Staatsbesuch in China. Er sprach zwar von fantastischen Handelsabkommen, doch was bislang bekannt wurde, blieb hinter den Erwartungen zurück. Und auch bei den politischen Streitthemen gab es keine Annäherung. Trump wurde in Peking zwar mit großem Pomp empfangen, aber er bekam keine Unterstützung für seinen Krieg gegen Iran. Und auch beim Anspruch auf Taiwan gab China nicht nach.
3: Noch nie habe er so schöne Rosen gesehen, lässt Donald Trump wissen, als er von Xi Jinping durch die Gärten von Zhongnanhai geführt wird. Chinas Machtzentrale, Regierungs- und auch Wohnsitz des Präsidenten. Der schenkt Trump prompt Rosensamen für den eigenen Garten. Dazu gibt es warme Worte bei der Teezeremonie. Dieser Besuch ist ein Meilenstein. Wir haben zahlreiche Vereinbarungen zu unserer künftigen Zusammenarbeit getroffen. Wie die allerdings konkret aussehen soll, bleibt unklar. Nur, China wolle 200 Flugzeuge bei Boeing kaufen, mit der Option auf mehr. Doch schon allein die Bilder, die Harmonie und Gemeinsamkeiten betonen, seien nach den Spannungen und dem langen Handelsstreit ein Erfolg, insbesondere für China. Für Xi war es enorm wichtig zu zeigen, dass die USA und China Partner sind. Und zwar nicht nur Partner, sondern gleichberechtigt und auf Augenhöhe. Trump verabschiedet sich so, wie er vor 2 Tagen empfangen wurde, begleitet von fähnchenschwenkenden Chinesinnen und Chinesen. Auf dem Rückflug dann allerdings dieser überraschende Kommentar. Er werde mit dem Regierungschef Taiwans über ein vereinbartes US-Waffenpaket sprechen. Ein diplomatischer Tabubruch. Noch nie hat ein amtierender US-Präsident direkten Kontakt mit Offiziellen aus Taiwan gehabt. Für China wäre das ein Affront. Es betrachtet Taiwan als eigenen Landesteil. Beim Treffen mit Trump gestern hatte Xi die Taiwan-Frage noch mal klar zu einer roten Linie erklärt. Von Harmonie und Annäherung zu Verwunderung und Irritation in nicht mal 4 Stunden. Trumps Äußerung hat das Potenzial, die Beziehung der beiden Supermächte direkt wieder zu beschädigen. Je nachdem, ob Trump wirklich zum Telefonhörer greift, muss China sich eine Reaktion überlegen.
2: Nach dem russischen Angriff gestern auf ein Wohnhaus in Kiew ist die Zahl der Toten auf 24 gestiegen. Für die ukrainische Hauptstadt wurde ein Trauertag ausgerufen. Präsident Zelensky, der den Unglücksort besuchte, ist das Militär an, Vergeltung für den Angriff zu planen. Auch Russland meldete heute Zerstörungen. Bei einem ukrainischen Drohnenangriff auf die Stadt Riasan und eine Ölraffinerie sollen 4 Menschen getötet worden sein. Die Kriege auf der Welt beschäftigen auch die Teilnehmer des diesjährigen Katholikentags. Der findet seit Mittwoch in Würzburg statt. Etwa 30.000 Gläubige werden bis Sonntag erwartet. Heute wurde in mehreren Foren über die zunehmende militärische Gewalt und Aufrüstung diskutiert und was dagegen getan werden kann.
4: Dieser Katholikentag mit seinem Motto »Hab Mut, steh auf« ist so politisch wie nur wenige zuvor. Die Frage, wie Krieg verhindert und Frieden geschaffen werden kann, wird auch rund um eine Kunstaktion diskutiert, bei der Besucher Panzer aus Rettungsdecken falten, gerade nach den letzten Äußerungen von Papst Leo XIV.
5: Ich finde, in letzter Zeit hat er sich klar gegenüber Trump positioniert und mich als Katholikin macht es unfassbar stolz.
6: Und klar wünscht man sich den Weltfrieden.

0: Aber ich denke, wir dürfen halt auch nicht zu hohe Erwartungen jetzt an die Kirche haben oder auch an den Papst.
1: Wir brauchen keine Waffen, um Frieden zu schaffen.
2: Krieg sei immer eine Niederlage der Diplomatie, sagte der ehemalige UN-Botschafter Christoph Heusgen auf einem Podium. Der Militärexperte Carlo Masala entgegnet, auch die Kirche müsse erkennen, dass es manchmal nichts bringe, nur zu verhandeln.
3: Die Kirche muss an den Frieden appellieren, die muss an die Akteure appellieren, Frieden zu schließen. Aber gleichzeitig muss die Kirche natürlich auch realisieren, dass es Situationen gibt, in denen friedlicher Konfliktausgleich nicht möglich ist. Und dann sozusagen ist es auch eine Aufgabe der Kirche, angegriffene Staaten, Völker zu unterstützen.
2: Ein anderer Schwerpunkt, der Besuch von Bundeskanzler Merz. Er diskutierte am Vormittag mit Jugendlichen.
4: Mich interessiert vor allem, ob Sie den Frust vieler junger Menschen nachvollziehen können, den Sie verspüren, wenn Sie immer wieder unter anderem von Ihnen oder Ihrer Partei als teilweise faul oder eher arbeitsscheu dargestellt werden?
5: In meiner Partei hat noch niemand gesagt, dass die Menschen in Deutschland faul sind. Ich auch nicht. Nein. Ich habe darauf hingewiesen, dass zum Beispiel ein Land wie die Schweiz 200 Stunden im Jahr längere Arbeitszeiten hat als Deutschland. Und der Schweiz geht's erkennbar besser als uns.
2: Die Debatte musste nach lauten Zwischenrufen von Klimaaktivisten kurz unterbrochen werden. Störungsfrei und friedlich verlief der Rundgang des Kanzlers über die Kirchenmeile. Der Katholikentag läuft noch bis Sonntag.
6: Dieser Impfstoff von BioNTech war für viele ein Hoffnungsschimmer während der Corona-Pandemie. Und er machte das Mainzer Unternehmen in kürzester Zeit weltbekannt und milliardenschwer. Doch nach Corona sank die Nachfrage immer weiter und das hat jetzt Auswirkungen. Die BioNTech-Werke in Idar-Oberstein mit rund 440 Arbeitsplätzen und Marburg mit 540 Beschäftigten werden geschlossen. Und das gilt auch für die Standorte des übernommenen Konkurrenten CureVac in Tübingen und Wiesbaden mit etwa 820 Stellen.
7: In der Corona-Pandemie war diese Adresse in Mainz Garant für Milliardeneinnahmen. Eigentlich zur Erforschung von Krebstherapien gegründet, entwickelte BioNTech einen Corona-Impfstoff. 5 Jahre später Ernüchterung und ein massiver Umbau des Unternehmens.
8: BioNTech stellt sich gerade als Unternehmen an sich komplett neu auf. Man sieht, die kommen aus der Pandemie, haben im Grunde nur ein Produkt gehabt über den Großteil ihres Lebenszyklus und wollen sich jetzt neu aufstellen als Unternehmen, das in der Krebstherapie neue Produkte an den Markt bringt. Die sind aber noch nicht so weit und bis das soweit ist, müssen sie eben noch ein bisschen Zeit überbrücken.
7: Und das bedeutet, mehrere Standorte sollen geschlossen werden, etwa wie hier das Werk in Idar-Oberstein. Und auch für das erst Ende 2025 übernommene Pharmaunternehmen CureVac aus Tübingen bedeutet es das aus. Insgesamt sollen fast 1.900 Stellen weg. Betriebsrat und Gewerkschaften kritisieren das stark. Anleger halten hingegen weiterhin an BioNTech fest.
9: Die vielen Verluste sind relativ zu sehen. Sie machen ein riesiges Forschungsprogramm. Und dann ist es normal, dass man Verluste macht, solange man kein Produkt im Markt hat, kein wesentliches Produkt macht. Und raufgehen wird es dann, wenn sie Erfolge in der Krebstherapie haben.
7: Vom Covid-Impfstoff zurück zur Krebsforschung. Bis 2030 will BioNTech in dem Bereich mehrere neue Produkte auf den Markt bringen, so Gründer Urs Şahin heute auf der virtuellen Hauptversammlung. Dann werden er und seine Frau Özlem Türeci nicht mehr dabei sein. Im März hatte das Gründerpaar bekannt gegeben, aus dem Unternehmen ausscheiden zu wollen.
6: Die FDP steckt momentan in einer schweren Krise. Ende Mai wollen sich die Liberalen auf einem Parteitag neu aufstellen. Der langjährige Vizevorsitzende Kubicki hat jetzt seine Aussichten auf den Parteivorsitz verbessern können. Sein bisheriger Konkurrent, der nordrhein-westfälische FDP-Landeschef Höhne, zog sich heute zurück und will nun als Stellvertreter kandidieren. Die FDP war im vergangenen Jahr aus dem Bundestag und im März aus den Landtagen in Baden-Württemberg und Rheinland-Pfalz ausgeschieden. Morgen findet in Wien das Finale des Eurovision Song Contest statt. Und eigentlich will der Musikwettbewerb ja Menschen und Länder vereinen, doch in diesem Jahr ist vieles anders. Der ESC ist geprägt vom Streit um die Teilnahme Israels. 5 Länder boykottieren die Veranstaltung und auch heute kommt es am Austragungsort zu Protesten. Die Polizei setzt daher auf erhöhte Präsenz und der Veranstalter auf strengere Kontrollen.
10: Die Wiener Stadthalle als Hochsicherheitszone. Die ESC-Fans, die ein Ticket haben, müssen durch eine Sicherheitskontrolle wie am Flughafen. Statt in der Tasche müssen die Wertsachen per Box gebracht werden. Verständnis bei den Fans.
11: Man weiß ja nie, was passiert. Man hat ja auch hier Terroranschläge schon gehabt in Wien. Und von daher ist schon okay.

0: Sicherheit ist uns wichtig, aber eine Tasche wäre trotzdem toll gewesen. Der Veranstaltungsort ist hermetisch abgeriegelt. Schon im Vorfeld hatten Sprengstoffhunde jeden Winkel der Halle abgesucht. Die Terrorwarnstufe ist seit den Anschlägen vom 7. Oktober 2023 die zweithöchste. Laut Polizei gebe es keine konkreten Hinweise, aber eine abstrakte Gefährdungslage.
1: Wir haben auch Spezialeinheiten überall im Einsatz, verdeckt, die in Sekundenschnelle einschreiten können. Also die Vorbereitungen sind sehr dicht und sehr gut.
0: Ein Team der Spezialeinsatzkräfte Cobra schützt die Veranstaltung im Hintergrund, inklusive Drohnenabwehr, Roboter zur Bombenentschärfung und Scharfschützen rund um Halle und Fanzone. Bereits im Vorfeld gab es Streit um den ESC. 5 Länder, darunter Spanien und die Niederlande, boykottieren den Wettbewerb. Der Grund ist die Teilnahme Israels und Kritik am militärischen Vorgehen im Gazakrieg. Das führt heute auch zu Protesten in der Wiener Innenstadt.
2: Wir haben 5 europäische Länder gesehen, die sich aus diesem Song Contest, der eine Propagandashow für Israel ist, zurückgezogen haben. Das finden wir gut und richtig.
0: Das Argument der ESC-Veranstalter? Nicht die israelische Regierung entscheidet, wer teilnimmt, sondern der öffentlich-rechtliche Rundfunk, der unabhängig und oft regierungskritisch sei. Trotz Politik und Protesten, für die Fans geht es ums Feiern, ganz nach dem Motto United by Music.
3: Sie hatte als Schauspielerin Erfolg in Ost und West, Angelika Domröse. Jetzt ist sie im Alter von 85 Jahren gestorben. In der DDR wurde sie 1973 berühmt mit dem Film Die Legende von Paul und Paula. 3 Jahre später protestierte sie gegen die Ausbürgerung von Wolf Biermann und siedelte dann über in die Bundesrepublik. Danach spielte sie vor allem am Westberliner Schiller-Theater.
4: Sie hat schöne Frauen gespielt, starke und sehnsuchtsvolle. Unverwechselbar, dafür lieben die Zuschauer die Domröse.
5: Ich bin Paula.
6: Paul.
4: 1973 wird sie Paula. Die junge Frau auf der Suche nach Liebe in Heiner Karos Kultfilm Die Legende von Paul und Paula wird für Angelika Domröse zur Rolle ihres Lebens.
7: Ich habe einen einzigen Kultfilm gemacht, Die Legende von Paul und Paula. Und Kultfilm sage ich erst, wenn es, sagen wir mal, die erste oder zweite Generation nach meiner annimmt, den Film. Und nicht, wenn 1 Million Zuschauer reingegangen sind.
4: 1959 mit 17 beginnt ihre Filmkarriere. Nach dem Schauspielstudium holt Helene Weigel sie ans weltberühmte Berliner Ensemble. Später spielt sie an der Volksbühne. Auch auf der Leinwand und im Fernsehen schafft sie den Durchbruch. Sie ist eine berühmte Schauspielerin in der DDR, vielfach ausgezeichnet. 1976 der Bruch. Zusammen mit ihrem Mann, dem Schauspieler Hilmar Tate, unterzeichnet sie den Protest gegen die Ausbürgerung Wolf Biermanns. Das Paar fällt bei den SED-Oberen in Ungnade und reist aus in den Westen. Hier kann Angelika Domröse ihre Schauspielkarriere nahtlos fortsetzen. Sie steht auf der Bühne in Hamburg, Wien und in Berlin, oft zusammen mit ihrem Mann. Sie führt selbst Regie, gibt Unterricht und dreht Filme. Unverwechselbar bis zum Schluss die Domröse eben.
3: Und noch eine Todesmeldung. Wie erst heute bekannt wurde, ist der Schauspieler Günther Maria Halmer am Sonntag im Alter von 83 Jahren gestorben. Er stand mehr als 50 Jahre lang vor der Kamera. Berühmt wurde er 1974 als Charlie in der Fernsehserie Münchner Geschichten. Danach spielte er immer wieder in TV-Filmen und Serien, aber auch eine Nebenrolle im Kino-Epos Gandhi. Und Filme mit beiden verstorbenen Schauspielern finden Sie ab sofort in der ARD-Mediathek. Zum Sport. In der Schweiz hat heute die Eishockey-Weltmeisterschaft begonnen. Deutschland verlor sein Auftaktspiel. Gegen Finnland kassierte das DEB-Team in Zürich eine 1:3-Niederlage.
8: Nach dem bitteren Viertelfinalaus bei Olympia in Mailand hofft Bundestrainer Harold Kreis auf eine bessere WM. Kapitän Moritz Seider von den Detroit Red Wings aus der nordamerikanischen Profiliga NHL führt das Team gegen Finnland an. Die Kontrolle übernimmt aber sofort der vierfache Weltmeister mit seinem knappen Dutzend NHL-Stars. Anton Lundell perfekt in den Torknick. Offensiv wie defensiv ist es ein deutsches Fehlerfestival. Nur Torwart Grubauer und Seider halten mit starken Aktionen den Rückstand knapp. Nach torlosem zweiten Drittel schlägt Finnland im Powerplay erneut zu. Superstar Alexander Barkov bedient Puljujärvi, top gespielt 2:0. Dann ein deutscher Lichtblick. Stefan Leubel von den Straubing Tigers verkürzt. Neue Hoffnung? Nein. Ein Tempo-Gegenstoß und Fehler von Hüttl sorgen für die Entscheidung. Arthur

0: Partie 3:1 Finnland, das war's. Deutschland braucht am Sonntag gegen Lettland eine deutliche Leistungssteigerung.
1: Heute enden die Tage der Eisheiligen mit der kalten Sophie. Und kalt war es vielerorts noch vergangene Nacht, wie hier im alten Land in Niedersachsen, wo Frost und Frühnebel bei Sonnenaufgang für glitzernde Landschaften gesorgt haben. Ob es jetzt nach den Eisheiligen wärmer wird, hier die Aussichten fürs Wochenende.
2: Der Keil des Hochs über dem Atlantik beruhigt das Wetter am Wochenende. Im Laufe der Nacht weniger Schauer, am längsten halten sie sich im Nordwesten und Süden. An den Alpen regnet es länger, dort in den Höhenlagen Schnee. Am Tag neben weiteren Schauern auch häufiger trockene Phasen. Regional scheint die Sonne öfter, Richtung Alpen bleibt es bei Regen und Schnee. In der Nacht 9 Grad auf den Nordseeinseln, 0 Grad auf der Schwäbischen Alb. Am Tag 8 Grad an den Alpen, 17 Grad im Osten. Am Sonntag erst mehr Sonne als Wolken, später von Westen mehr Wolken, vor allem am Nachmittag Schauer. Am Montag Sonne, teilweise dichte Wolken mit Regen, Schauern und einzelnen Gewittern. Sonniger Start in den Dienstag. Im Osten bilden sich Wolken mit Schauern und von Westen ziehen dichte Wolken auf. Gebietsweise regnet es.
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5: Herzlich willkommen zu Sportschau Live, sagt Nikolaus Hillmann aus den Studios in Berlin. Für Sie bis 22 Uhr sind wir heute Abend da und wir haben ein tolles Programm, finde ich. Denn wir bringen Sie auf den neuesten Stand, was den Abstieg in der Fußball-Bundesliga angeht. Das ist ja so dramatisch wie kaum in den vergangenen Jahren. Und ebenso spannend geht es zu in der zweiten und dritten Liga. Da sind die Aufstiegsfragen noch nicht komplett geklärt. Und da wird es morgen und am Sonntag auch ein sehr enges Rennen zwischen 3-4 Kandidaten jeweils in jeder Liga geben. Wir kümmern uns außerdem um Golf. Wir schauen voraus auf die Fußball-Weltmeisterschaft, die in knapp 4 Wochen beginnt mit dem Eröffnungsspiel in Mexiko. Und wir sind natürlich dabei bei der Eishockey-Weltmeisterschaft. Das erste Spiel ist durch der deutschen Nationalmannschaft gegen Finnland und wir sprechen mit unserem Eishockey-Reporter Burkhard Hupe. Schönen guten Abend.
6: Guten Abend nach Berlin.
5: Dieses 1:3 gegen Finnland, kann man ja sagen, war erwartbar, dass man gegen die Finnen verliert. Die gehören ja, glaube ich, mit zum erweiterten Favoritenkreis bei dieser Weltmeisterschaft. Aber wie war das Spiel denn so an sich?
6: Ich kann dir das gar nicht mehr seriös beantworten, glaube ich, Nick. Weil ich war eben in der Mixzone, also da, wo sich Journalisten und Spieler treffen. Und hatte den Eindruck, die Spieler haben ganz anderes Spiel erlebt als ich, als Reporter. Also die Spieler haben viele, viele gute Dinge erlebt. Und ich habe viele, viele unschöne Dinge gesehen auf dem Eis, die einfach nicht funktioniert haben. Also man muss natürlich sagen, dass Finnland mit 12 NHL-Profis total zu den Favoriten zählt und wirklich sehr gutes Spiel abgeliefert hat. Aber man hat eben auch gemerkt, dass Deutschland in Sachen Tempo einfach in diesem Turnier die Grenzen aufgezeigt bekommt. Und das war für mich schon so ein bisschen ernüchternd zu sehen, dass Deutschland da der Weltspitze ziemlich weit hinterherläuft.
5: Woher kann das kommen, dass die Saison in Deutschland so lang war, dass die Profis alle müde und ausgepowert sind, schlechte Vorbereitung? Welche Gründe gibt es dafür?
6: Also da gibt es sicherlich eine ganze Reihe von Gründen. Ich glaube, Grund Nummer eins ist, dass die Finnen einfach eine sehr viel bessere Ausbildung haben und per se besser Schlittschuh laufen können. Und Deutschland hat, und da muss man dann den Bundestrainer auch mal fragen, ob die Auswahl der Spieler so glücklich ist, auch einige ältere Spieler mitgenommen, die nicht mehr so den Top-Speed, die Top-Geschwindigkeit aufs Eis kriegen und die einfach zu lange brauchen, bis sie die Top-Geschwindigkeit erreichen, die auch bei der Entscheidungsfindung an der Scheibe zu langsam sind, einfach auf diesem Niveau nicht mitspielen können. Da ist dann die DEL schon noch mal eine eigene Liga, eine tolle Liga, die viel Spaß macht. Aber auf diesem Niveau hier gegen so einen Gegner reicht es dann halt nicht.
5: Grundsätzlich hätte die deutsche Nationalmannschaft ja auch einige Top-Leute aus der NHL, also aus der nordamerikanischen Profiliga zu bieten. Aber von denen ist kaum jemand da. Ich habe gerade gelesen, dass Nico Sturm jetzt auch noch abgesagt hat. Ja. Warum sind so wenige dabei?
6: Ja, die Saison war lang. Es war zwischendurch Olympia und Olympia war sehr ernüchternd für Leon Dreiseitel und Co. Und dann haben eben er, JJ Peterka und Tim Stützle, das sind die drei prominentesten und besten deutschen Angreifer, gesagt, okay, das reicht uns jetzt. Und außerdem sagt unser Körper auch, mach mal eine Pause. Und das respektiert man natürlich beim Deutschen Eishockeybund und drängt da nicht darauf, komm doch

0: bitte und hilf uns bitte, wir können nicht ohne dich, sondern man sagt einfach, ja, wenn es nicht geht, dann geht's halt nicht. Es sind ja schon noch ein paar da, Philipp Grubauer beispielsweise im Tor hat einen großartigen Eindruck hinterlassen, war mit Abstand der beste Deutsche in diesem Auftaktspiel gegen Finnland, wurde auch als bester Akteur der deutschen Mannschaft ausgezeichnet nach dem Spiel. Josh Semensk, junger Kerl noch, der jetzt in Edmonton langsam Fuß fasst, ist auch hier mit dabei. Bei Lukas Reichel, der ehemalige Berliner, ist gestern eingetroffen. Aus Boston ist er gekommen, hat heute noch nicht gespielt, aber wird dann am Sonntag gegen Lettland sicherlich eine Rolle spielen. Und Moritz Seider natürlich, einer der besten Verteidiger der Welt aus Detroit. Aber bei dem Nick hat man zum Beispiel, wenn der eine Idee hat, dann ist die meistens so gut, dass sie die deutschen Verteidiger nicht teilen können, weil sie auf dieselbe Idee nicht kommen können.
1: Ach so. Na gut, so ja. Ist das dann halt manchmal. Aber dennoch, auch in einem olympischen Jahr eine Weltmeisterschaft auszurichten, kann ja was Spektakuläres haben. Es gab ja, glaube ich, heute schon ein schönes Eishockeyspiel. Kanada gegen Schweden, 5:3 ist das ausgegangen. Zumindest klingt das nach einem sehr schönen Spiel. Und ich glaube, du hast jetzt auch noch ein interessantes Spiel vor dir. USA gegen Schweiz. Die Schweizer sind ja der Gastgeber. Und ich glaube, im Hintergrund hört man ja auch schon ein bisschen, dass die Stimmung in der Halle ganz gut ist. Ist sie das auch wirklich?
0: Der DJ ist gut gelaunt. Also die Stimmung ist eher mau. Oh. Ja, also du kannst ja alles zukleistern mit genügend Dezibel. Und so war das im deutschen Spiel auch. Jetzt gibt es so ein paar zarte Anfeuerungsrufe. Also ich habe mir schon ein bisschen mehr versprochen. Es waren noch nicht viele deutsche Fans in der Halle. Das muss noch besser werden im Laufe des Turniers. Natürlich ist die Erwartungshaltung hier in der Schweiz enorm. Die Mannschaft soll endlich zum ersten Mal Weltmeister werden. Hat ein großes personelles Problem zu lösen gehabt, weil Patrick Fischer rausgeschmissen wurde, der Trainer, der viele, viele Jahre lang sehr erfolgreich mit der Nationalmannschaft gearbeitet hat, der dafür Sorge getragen hat, dass man ganz oben angekommen ist in der Weltspitze, 4-mal Vize-Weltmeister in den vergangenen 13 Jahren, aber nachträglich ist rausgekommen, dass er bei Olympia in Peking mit einem gefälschten Impfzertifikat unterwegs gewesen ist. Und da hat der Schweizer Verband keinen Spaß verstanden, hat gesagt, das geht gar nicht. Vorbildfunktion, sofort raus mit dem. Und da müssen sie jetzt irgendwie drüber wegkommen und müssen gleichzeitig die große Erwartungshaltung hier in der Schweiz bedienen. Und da habe ich eben von schlechter Stimmung gesprochen. Ich nehme alles zurück. Der Schweizer steht und springt. Wer nicht hüpft, der ist kein Schweizer. Ich bleibe erstmal sitzen.
1: Und übrigens, diese beiden Mannschaften, Schweiz und USA, sind ja auch noch Gegner des deutschen Teams in der Vorrundengruppe. Was meinst du denn, wie wird die deutsche Mannschaft nach dieser Vorrunde dastehen?
0: Also alle hoffen natürlich, dass es Platz 4 wird, mit ein bisschen guten Willen vielleicht auch Platz 3. Schweiz gegen die USA übrigens, die Neuauflage des Finals vom vergangenen Jahr, als die Schweizer dramatisch in der Verlängerung den Amerikanern unterlegen war. Das nur am Rande. Die Amerikaner haben in der Vorbereitung gegen die Deutschen in Mannheim sehr gut gespielt und haben das Spiel ähnlich souverän gewonnen wie die Finnen heute. Die Schweizer, da muss man abwarten, ob die wirklich mit dieser enormen Erwartungshaltung, mit diesem großen Druck, der aufgebaut wird, umgehen können. Haben jetzt eine Riesenchance hier zum 1:0. Sind 2 Minuten vorbei und tatsächlich, da ist der Führungstreffer für die Schweizer Mannschaft. Also so klingt dann der Schweizer, wenn er richtig Bock auf Eishockey hat und wenn er richtig Spaß in den Backen kriegt, weil seine Mannschaft mit 1:0 in Führung geht.
1: Herzlichen Dank an Burkhard Hupe. Perfektes Timing, haben wir das 1:0 der Schweizer auch noch mitgenommen. Und wechseln vom Eishockey zu einer anderen Sportart, in der Schläger auch nicht ganz unwichtig sind. Es geht um Golf. In den USA, in der Nähe von Philadelphia, sind gerade die Männer unterwegs auf der PGA Championship Tour. Und da waren am ersten Tag die deutschen Starter ganz erfolgreich. Das hat sich heute ein bisschen geändert. Wir wollen aber reden über das German Masters der Frauen in Winsen an der Luhe. Das hat mich auch schon begonnen. Und für uns beobachtet die ganze Geschichte Matthias Kammann. Guten Abend.
2: Ja, hallo nach Berlin.
1: Wie ist es denn bislang bei dieser 5. Auflage des German Masters der Frauen in Winsen an der Luhe in diesem Jahr wieder? 350.000 Euro Preisgeld. Das heißt, ich würde mal vermuten, da sind ziemlich viele gute Golferinnen mit dabei am Start.
2: Ja, da sind tatsächlich sehr viele gute Golferinnen am Start. Vor allem die europäische Spitze ist fast komplett vertreten, bis auf die, die in den USA spielen. Denn da wird deutlich mehr Preisgeld ausgelobt als in Europa. Deshalb sind die allerbesten europäischen Spielerinnen spielen in den USA und sind auch gerade zeitgleich bei einem Turnier. Da sind sogar auch 4 deutsche Teilnehmerinnen dabei in den USA. Aber die besten Deutschen, die sind im Moment in Winsen an der Luhe, 40 Kilometer von Hamburg entfernt. Das ist vielleicht vielen anderen noch bekannt, dieser Platz. weil da jahrelang ein großes Herrenturnier stattgefunden hat. Und auf dem gleichen unglaublich schwierigen Platz spielen jetzt die Frauen, zwar etwas verkürzt die Löcher, aber die haben große, große Schwierigkeiten da zeitweise, weil es auch noch windig war. Gestern hat es auch noch geregnet. Heute war es ein bisschen besser von den Bedingungen, aber je länger der Tag dauerte, umso windiger wurde es. Und dann merkt man das nicht nur früher den Männern, sondern jetzt auch den Frauen an, dass es dann sehr harte Bedingungen sind.
1: Darauf wollte ich gerade eingehen. Die ersten drei Ausgaben dieser German Masters der Frauen, die wurden am Sediner See ausgetragen, das ist in der Nähe von Berlin. Jetzt ist man nach Winsen an der Luhe gegangen, schon zum zweiten Mal. Dieser Platz, von dem du da gesprochen hast, der gilt unter vielen als einer der schwierigsten, vielleicht so der schwierigste Platz in Deutschland. Warum eigentlich?
2: Ja, das hat mehrere Gründe. Einerseits ist er sehr, sehr lang, obwohl man das ja auch immer verändern kann. Man hat alle Möglichkeiten, Abschläge nach vorn zu verlegen. Und damit kann man natürlich die Länge bestimmen. Aber was kaum zu verändern ist, dass an 17 von 18 Bahnen Wasserhindernisse lauern. Dazu Unmengen von Bunkern, also diese Sandhindernisse. Und allein das macht es natürlich schon schwierig. Und dann versuchen die Veranstalter, die Plätze eben auch ganz abhängig vom Wetter, was natürlich in Norddeutschland im Mai auch nicht gerade hervorragend ist, erleben wir gerade mit 12 bis 15 Grad maximal, dazu Wind. Das macht es natürlich auch besonders schwierig. Und dann gibt es immer noch das Letzte, was einen Platz sehr schwierig machen kann. Das ist die Graslänge abseits der Spielbahn. Denn nicht jede Spielerin, nicht jeder Spieler erreicht mit jedem Schlag die Spielbahn, sondern manchmal wird der Ball auch ein bisschen nach links oder nach rechts abdriften. Und dann kann man eben das Gras abseits der Spielbahn von der Länge her unterschiedlich schneiden. Und je länger das Gras an den Seiten ist, desto schwieriger ist es. Und im Moment ist das Rough, wie man das dann nennt, schon ziemlich dick. Und deshalb haben natürlich viele Spielerinnen es auch sehr schwer an diesen Tagen. Und das wiederhole ich vor allem, wenn es windig ist.
1: Du hast von Wind gesprochen, du hast teilweise von Regen gesprochen. Das bedeutet, ist das Zuschauerinteresse eher übersichtlich oder ist es eher größer als normalerweise bei dieser Veranstaltung?
2: Also letztes Jahr bei der Prärie hier in Winsen, nachdem es ja am Sediner See war vorher, waren 12.500 Zuschauer da. Das war eine richtig große Menge an Zuschauern. Das sind die Frauen gar nicht unbedingt auf der europäischen Tour gewöhnt. Damals war es aber auch im Juni, das Wetter war besser. Es gab kaum parallele Veranstaltungen. Das ist in diesem Jahr ganz anders. Es ist gleichzeitig, natürlich wissen wir alle, Fußball, Bundesliga und Zweitliga-Finale, auch Dritte Liga. Und das hat natürlich ein Einzugsgebiet von ganz Norddeutschland. Da sind so viele Vereine Norddeutschlands beteiligt, dass die natürlich schon mal was hingucken. Dazu findet in Hamburg ein großes, wenn nicht das größte Reitturnier außer dem CHIO in Aachen statt. Und auch da werden natürlich andere Zuschauer hingehen. Dazu beginnt morgen das Tennisturnier am Roten Baum. Und das ist vielleicht noch am schlimmsten. Gleichzeitig findet in der Golfszene ein Spieltag der Deutschen Golfliga, also der Bundesliga, der Zweiten Liga statt. Und da gibt es auch einige Vereine hier rund um Hamburg, die da spielen. Damit sind potenzielle Zuschauer schon mal nicht da. Und das ist schon relativ bitter für das Turnier. Aber erwarten Sie nicht ganz so viele Zuschauer wie im vergangenen Jahr.
1: Herzlichen Dank an Matthias Kamann für die Informationen. Also wer Lust hat, noch hinzugehen, morgen und übermorgen noch German Masters der Frauen in Winsen an der Luhe. Etwas südlich von Hamburg gelegen, kann man mit dem Zug oder mit der Autobahn über die Autobahn sehr schön erreichen. Und wir haben jetzt gleich die Nachrichten für Sie, aber vorher will ich Sie noch ein bisschen heiß machen. Und zwar auf das, was dann kommt. Wir berichten natürlich ausführlich und alles Wissenswerte über den Abstiegskampf in der Fußball-Bundesliga.
3: Es ist der ultimative Abstiegs-Showdown.
4: Tor für die Frankfurter Eintracht, 5:1.
5: Hallo, hier ist Nürnberg, wir melden uns vom Abgrund.
3: So eine Konstellation gab es noch nie.
6: Wolfsburg, Heidenheim, St. Pauli sind punktgleich.
3: Drei Mannschaften, ein Ziel, Platz 16, die Relegation. Der VfL Wolfsburg in der Pole Position. Ein Sieg bei St. Pauli und Platz 16 ist so gut wie sicher.
7: Wir wollen das Spiel gewinnen, alles andere hat uns dann nicht zu interessieren.
3: Das um 3 Treffer bessere Torverhältnis spielt den Wölfen in die Karten. Der erste FC Heidenheim hofft auf ein Unentschieden zwischen St. Pauli und Wolfsburg.
8: Wir wollen alles dafür tun, dass der Schlossberg einen weiteren magischen Moment erlebt.
3: Dann würde ein Sieg gegen Mainz, egal wie hoch, reichen, um die Rettungsspiele zu bekommen. Der FC St. Pauli,

0: braucht so oder so einen Sieg.
1: Den Druck können wir nicht wegreden oder sonst irgendwie.
0: Gewinnt St. Pauli tatsächlich gegen Wolfsburg, kommt es darauf an, wer wie hoch gewinnt. 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
1: Um 20.30 Uhr mit Jasmin Becker. Wolfgang Kubicki geht als einziger Kandidat ins Rennen um den FDP-Vorsitz. Kurz vor dem Bundesparteitag hat der nordrhein-westfälische FDP-Chef Henning Höhne seine Bewerbung zurückgezogen. Aus dem Hauptstadtstudio Dietrich Kallmeurer.
2: Höhne will nun als erster stellvertretender Bundesvorsitzender antreten. Damit bleibt Wolfgang Kubicki der einzige Kandidat für den Parteivorsitz. Höhne und Kubicki sagten der FAZ, sie hätten den Schritt gemeinsam vorbereitet. Beide wollten die Partei wieder stärken und die Kräfte in der FDP bündeln. Kubicki kündigte an, eng mit Höhne zusammenzuarbeiten. Die Liberalen stecken seit Monaten in einer schweren Krise.
1: Die US-Regierung stoppt die Entsendung von 4.000 Soldaten aus den USA nach Polen. Ein Vertreter des Militärs erklärte, dass nicht sinnvoll sei. Die Truppen könnten aber von woanders kommen, ergänzte ein Vertreter der US-Regierung. US-Präsident Trump hatte zuletzt angekündigt, 5.000 Soldaten aus Deutschland abzuziehen. Hintergrund ist sein Ärger über die fehlende Unterstützung der Europäer im Krieg gegen den Iran. Bundeskanzler Merz hatte junge Menschen aufgefordert, sich stärker in politischen Parteien zu engagieren. Der CDU-Vorsitzende sagte in einer Diskussionsrunde beim Katholikentag in Würzburg, zwar sei die Bereitschaft gewachsen, sich punktuell für ein bestimmtes Thema einzusetzen, für das Funktionieren der Demokratie sei aber ein Engagement in Parteien der Mitte nötig. Vor allem auf kommunaler Ebene, betonte Merz. In der Demokratischen Republik Kongo ist die Seuche Ebola ausgebrochen. Nach Behördenangaben sind bereits 65 Menschen daran gestorben. Demnach werde die Bekämpfung dadurch erschwert, dass es sich offenbar um eine Ebola-Variante handelt, gegen die es noch keine Impfstoffe oder Medikamente gibt. Das Auswärtige Amt in Berlin ergänzte seine aufgrund der Sicherheitslage ohnehin bestehende Teilreisewarnung für Kongo. Angelika Domröse ist tot. Das hat die DEFA-Stiftung unter Berufung auf das persönliche Umfeld der Schauspielerin mitgeteilt. Die gebürtige Berlinerin wurde 85 Jahre alt. Im DDR-Kultfilm Die Legende von Paul und Paula spielte Domröse 1973 die Rolle ihres Lebens. Später verkörperte sie unter anderem die Kommissarin Vera Bilewski im Polizeiruf 110. Die deutsche Eishockey-Nationalmannschaft ist mit einer Niederlage in die Weltmeisterschaft in der Schweiz gestartet. Gegen Finnland verlor das deutsche Team 1:3. Soweit die Nachrichten. Das Wetter. In der Nacht lockert es immer mehr auf, gebietsweise klart es sogar ganz auf und es wird sternenklar. Im Nordwesten und Süden Deutschlands kann es noch ein bisschen regnen. Tiefstwerte von 9 Grad auf den nordfriesischen Inseln bis 0 Grad auf der Schwäbischen Alb. Morgen wechseln sich Sonne und Wolken ab. Örtlich kann es Schauer und Gewitter geben. Höchstwerte von 13 Grad in München und Hannover bis 15 Grad in Berlin und Köln. Die Zeit 20.33 Uhr.
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3: Mit Nikolaus Himmern im Studio. Schönen guten Abend wünsche ich Ihnen. Spannender kann es eigentlich kaum werden in der Fußball-Bundesliga. 3 Kandidaten gibt es morgen Nachmittag, die um den Abstieg bzw. gegen den Abstieg kämpfen. 3 Mannschaften, die punktgleich sind und die nur 3 Treffer in der Tordifferenz trennen. Und um dem Ganzen noch das Häubchen aus Sahne aufzusetzen, 2 dieser Mannschaften spielen morgen gegeneinander, nämlich der letzte, der FC St. Pauli, und der drittletzte, der VfL.

0: Wolfsburg. Und in Hamburg, da ist man vor dem Saisonfinale, das eventuell den Abstieg bedeuten könnte, sagen wir mal so, etwas zurückhaltend.
1: Der Druck vor dem letzten Spieltag ist groß, die Nervosität bei den St. Pauli-Fans auch.
2: Der letzte Spieltag, Blutdruck von 200.
3: Natürlich bin ich am Sonnabend dabei. Dann habe ich keine Stimme mehr, das ist mir auch klar.
4: Sie soll einfach nur draufgehen, die Mannschaft, und alles auf dem Platz lassen, wie man so schön sagt.
1: St. Pauli geht als Tabellenletzter von der ungünstigsten Position in ein verrücktes Saisonfinale. Wolfsburg, Heidenheim, St. Pauli, alle drei Teams im Tabellenkeller haben jeweils 26 Punkte. Um noch die Relegation zu erreichen, muss St. Pauli gegen Wolfsburg gewinnen. Und das möglichst hoch, um auch Heidenheim bei der Tordifferenz sicher hinter sich zu lassen. Also volle Attacke. Auf keinen Fall, sagt Trainer Alexander Blessin.
5: Klar, wenn ich jetzt sage, es ist schön, mal 1-0 in Führung zu gehen, aber es ist glaube ich, auch trotzdem weiterhin sehr, sehr wichtig, dass die Null steht und dass wir dafür alles tun.
1: St. Pauli, das Team, das in der Liga mit Abstand die wenigsten Tore geschossen hat, will auf keinen Fall in Rückstand geraten. In einem Spiel, das vermutlich ein Krimi, aber kein Leckerbissen wird.
5: Beide Mannschaften werden nervös sein. Also da werden viele Fehler passieren. Die Frage ist nur, wie gehe ich mit solchen Fehlern dann um? Da kann es natürlich auch sehr, sehr helfen, dass die Fans dann uns unterstützen.
1: Vorteil Heimspiel. Knapp 30.000 Fans wollen das ausverkaufte Millerntor-Stadion zum Hexenkessel machen. Auch wenn es nach schwachen Leistungen zuletzt Kritik und sogar Pfiffe für das Team und den Trainer gab, gegen Wolfsburg sollen nochmal alle Kräfte mobilisiert werden. Sogar Fans des bereits geretteten Stadtnachbarn hoffen auf ein Happy End für St. Pauli.
6: Ich bin HSV-Fan, aber trotzdem drücke ich Pauli die Daumen, dass sie auch in der ersten Liga bleiben.
7: Wäre schon cool, wenn sie in der Liga bleiben, damit es vielleicht auch mehr Derbys gibt.
1: Wolfsburg, Heidenheim oder St. Pauli. Zwei steigen sicher ab. Nur einem Team bleibt der Rettungsanker Relation.
5: Wir werden alles reinschmeißen und werden alles versuchen. Und wenn wir danach nach in den Spiegel schauen können und sagen, wir haben alles dafür getan, dann akzeptiere ich dann auch, wenn es jemand anders schafft. Der dann am 34. Spieltag auf dieser Position dann ist, der hat es dann auch irgendwie verdient. Aber wir wollen es sein.
0: Jörg Nowoska berichtete. Bleiben wir nochmal in Hamburg beim FC St. Pauli. Die Fans sind ja mal sehr speziell auf dem Kiez in der Nähe des Hafens und wissen nicht so richtig, sollen sie optimistisch sein oder wollen sie sich doch eher in ihr Schicksal ergeben. Ina Kast hat sich mal umgehört.
8: Nieselregen zu Beginn des St. Pauli-Trainings an der Kollaustraße. Und trotzdem sind rund 50 St. Pauli-Fans gekommen.
9: Damit ich denen viel Glück noch wünschen kann für das nächste Spiel gegen Wolfsburg, weil das ja auch sehr wichtig ist.
10: Ja, letzte Training, ne? Deswegen. Und dann mal gucken, was denn ab nächster Saison passiert. Aber Hoffnung habe ich nicht mehr.
11: Bin schon aufgeregt, weil ich bin mir nicht ganz sicher, ob sie gewinnen oder nicht.
8: Die Fans zwischen Hoffnung und Zweifel. Im Lauf des Trainings wird das Wetter besser. Trainer Alexander Blessin lässt die Spieler im Kleinfeld auf Minitore schießen. Mit Abwehrboss Hauke Wahl oder David Nemeth fehlen einige Spieler. Immer noch platt von einem Magen-Darm-Infekt. Immerhin, Torwart Nikola Vasil fühlt sich bereit für Wolfsburg.
12: Ja, I'm fit, feeling good.
13: Ich bin fit, mir geht es gut. Ich huste nur noch ein bisschen. Ich hatte das schon länger, aber ich bin sehr motiviert fürs Wochenende.
14: Ready and motivated for the weekend.
8: So mancher neutrale Fußballfan sagt, Heidenheim hätte nach dieser sportlichen Auferstehung die Relegation am meisten verdient. Vasils Antwort darauf:
14: This last game is gonna show us who deserves it.
13: Dieser letzte Spieltag wird uns zeigen, wer es am meisten verdient hat. Der Druck ist für alle drei Teams groß. Wir sitzen im selben Boot. Das Positive für uns, wir haben unsere Zukunft selbst in der Hand.
14: Our future, so that's the main thing for us.
8: Aber das Selbstvertrauen ist nach 9 Spielen in Serie ohne Sieg nicht gerade groß. Trotzdem glaubt Vasil noch an die Rettung über die Relegation.
14: I'm a positive guy.
13: Ich bin ein positiver Typ. Wir haben noch eine große Chance. Und solange die Chance da ist, ist die Grundstimmung bei mir positiv.
14: As long as there is a chance, for me it's only positive vibes.
8: Optimismus ist wichtig beim Tabellenletzten. St. Pauli geht mit der schlechtesten Ausgangslage in diesen letzten Spieltag. Aber Vasil ist sich sicher, auch Gegner Wolfsburg spürt den Druck.
14: It's also on Wolfsburg, you know.
13: Auch Wolfsburg muss liefern. Die spielen hier am Millerntor und müssen wohl auch gewinnen. Unser Vorteil für dieses Spiel, wir spielen zu Hause.
14: But yeah, for us, I think our biggest advantage for this game is home ground.
8: Und erwarten am Millerntor Fans, von denen einige noch an die Rettung glauben.
15: Und hoffen einfach, dass alles gut geht jetzt.
11: Ja, und dass die Fans auch gut mithalten und die gut motivieren.
16: Sie haben es selber in der Hand. Sie können die 3 Punkte holen und wenn sie das machen, dann ist gut.
0: Der VfL Wolfsburg ist Drittletzter, seit 1997 in der Bundesliga und seitdem noch nie abgestiegen. Meister geworden, Pokalsieger, und das ist eine ganz knifflige Situation. Müsste man tatsächlich nach einer Niederlage morgen in Hamburg die Bundesliga verlassen? Kevin Poveska.
16: Fast 30 Jahre ist der VfL Wolfsburg nun Mitglied in der ersten Fußball-Bundesliga. Doch am letzten Spieltag geht es nun morgen um alles. Relegation oder direkter Abstieg. VfL-Trainer Dieter Hecking hat die Trainingseinheiten in dieser Woche nicht anders gestaltet. Im Rücken haben die Wölfe die aus Heckings Sicht guten Leistungen der letzten Wochen.
17: Das gibt uns eine gewisse Zuversicht, dass wir uns dieses Spiel jetzt auf St. Pauli auch genauso verdient haben, wie es jetzt ist in der Konstellation. Wir wussten, dass es so ein Spiel geben kann. Jetzt haben wir es und jetzt freuen wir uns auch drauf, dass wir das Spiel spielen können.
16: Verlieren verboten. So viel steht vor der Partie beim FC St. Pauli auf jeden Fall fest. Dadurch, dass jetzt auch noch Heidenheim punktgleich mit beiden Nordclubs ist, reicht dem VfL jetzt auch nicht ein Unentschieden, falls Heidenheim dann parallel gewinnen sollte.
17: Ich will auch nicht locker wirken, ich bin auch angespannt. Ja, aber deshalb ist dieser scheiß Fußball so toll für alle. Ja. Und für uns, wir sind die Hauptprotagonisten, die drei Vereine, für die es da um sehr, sehr viel geht am Wochenende. Und ich glaube, jeder für sich wird versuchen, das alles auf Normalmaß runterzudampfen, um dann trotzdem gut zu spielen und möglichst zu gewinnen.
16: Gewinnen. Allein das ist in so einem Endspiel natürlich schon eine Herausforderung für sich. Gerade was das Nervenkostüm angeht. Und dann auch noch auswärts am Millerntor bei St. Pauli.
17: Millerntor steht für Begeisterung, steht für Atmosphäre. St. Pauli hat Tugenden, die einem richtig wehtun können. Ja, hat man jetzt auch gesehen. Sie ist die Mannschaft, die zwischen den Linien am besten verteidigt in der ersten Liga. Ja, und sie haben auch ihre Umschaltmomente in jedem Spiel gehabt, wo sie gefährlich werden können.
16: Und doch, in so einem Spiel, wo es um so viel geht, ist alles möglich, weiß auch der noch so erfahrene Dieter Hecking. Er vertraut auf seine Mannschaft.
17: Die wollen dieses Spiel spielen, die wollen losgelassen werden. Und hoffentlich bringen sie es dann auch genauso rüber, wie es jetzt in den letzten 3-4 Wochen war. Dann können wir da auch mit Selbstbewusstsein hinfahren. Immer natürlich unter der Voraussetzung, dass wir wissen, das ist ein K.O.-Spiel.
16: Ein K.O.-Spiel in der Fußball-Bundesliga am letzten Spieltag gegen den direkten Konkurrenten. Spannender geht's wohl kaum.
0: Eine Mannschaft haben wir noch nicht gehabt, um die geht's jetzt, nämlich den 1. FC Heidenheim. In der vergangenen Saison hat man sich in der Relegation noch mal retten können, in der 5. Minute der Nachspielzeit gegen Elversberg. Morgen geht's zu Hause gegen Mainz und ein Sieg ist Pflicht, um zumindest sich die Chance noch zu erhalten, die Relegation wieder zu erreichen. Michael Spindler.
18: Die Ausgangspositionen könnten für beide Mannschaften kaum unterschiedlicher sein. Mainz ist seit 2 Wochen aus allen Abstiegsnöten raus. Heidenheim steckt bis zum Schluss mittendrin. Hochmotivierte Heidenheimer treffen also auf entspannte Mainzer. Das ist Fakt und das bestreitet auch der Mainzer Trainer Urs Fischer nicht.
19: Das ist für mich wirklich menschlich. Nach einer wirklich tollen Aufholjagd, dass du da einen Spannungsabfall hast. Und ich glaube, es kann uns auch niemand vorwerfen.
18: Bereits in der vergangenen Woche war zu erkennen, dass bei den Mainzern die Luft raus war. Das 1:3 im Heimspiel gegen Union Berlin war die Folge. Aber allzu groß sollte die Hoffnung der Heidenheimer auf einen Gegner im Schongang nicht sein. Urs Fischer gibt ein Versprechen ab.
19: Wir versuchen, eine bestmögliche Mannschaft auf den Platz zu bekommen und natürlich auch versuchen, bestmögliche Leistung abzurufen.
18: In Mainz ist man sich der sportlichen Situation im Tabellenkeller mit 3 punktgleichen Mannschaften durchaus bewusst und will sich nicht dem Vorwurf der Wettbewerbsverzerrung aussetzen. Dass dieser Vorsatz ernst zu nehmen ist, haben die Mainzer vor 3 Jahren eindrucksvoll bewiesen. Damals wurden sie in einem für sie selbst bedeutungslosen Spiel zum Partycrasher für Borussia Dortmund. Der BVB gab die Meisterschaft am letzten Spieltag noch aus den Händen. Heidenheims Trainer Frank Schmidt rechnet auch diesmal nicht mit Geschenken der Mainzer.
20: Das sind Profifußballer. Das sind keine Hobbyfußballer, die hier anreisen werden auf der Hinfahrt, sich ein paar Dosenbier reinkippen, sondern die werden alles dafür tun, um die bestmögliche Leistung zu bringen.
18: Das Spiel der Mainzer gegen Heidenheim in Konferenz mit dem direkten Duell der beiden Abstiegskandidaten St. Pauli und Wolfsburg könnte ein echter Fußballkrimi werden. Die Frage ist, ob Mainz 05 dabei eine Haupt- oder nur eine Nebenrolle spielen wird.
0: um nichts mehr. In Anführungsstrichen geht es morgen in der Fußball-Bundesliga zum Beispiel beim Saisonabschluss für den 1. FC Union aus Berlin zu Hause gegen den FC Augsburg. Das sind beide Mannschaften aus zwei Mannschaften aus dem Mittelfeld der Tabelle. Aber eine Besonderheit hat diese Partie doch, denn Unionstrainerin Marie-Louise Ether wird ihr letztes Spiel für die Köpenicker als Coach bestreiten und wechselt dann zu den Frauen des 1. FC Union, die ebenfalls in der Bundesliga spielen. Lars Becker.
2: Natürlich ist

0: zeigt sich, egal in welcher Erfahrung, egal was man gemacht hat.
1: Okay, so kommen wir nicht wirklich weiter. Dann bitte eine Einschätzung zum Gegner Augsburg, der noch um Tabellenplatz 7 und die mögliche, aber eher unwahrscheinliche Qualifikation für die Conference League kämpft.
0: Augsburg, eine Mannschaft, die gerade jetzt auch unter Manuel Baum extrem stabil ist, sehr gute Ergebnisse erzielt haben, zuletzt 6 Spiele ohne Niederlage. Und klar, sie kommen jetzt hierher, sie haben den Glauben daran, haben den Willen, natürlich Europa zu erreichen. Das ist immer was ganz Besonderes und deswegen wissen wir, dass eine Mannschaft hier auf uns zukommt, die uns nichts schenken wird, aber wir haben auch nichts zu verschenken.
1: Augsburg muss gewinnen und ist zudem auf Patzer von Freiburg und Frankfurt angewiesen. Emotionale Momente wird es vor Anpfiff geben. Neben dem langjährigen Torwarttrainer Michael Spurning und Alex Kral werden auch die beiden über Jahre herausragenden Innenverteidiger Diogo Leite und Danilo Duki verabschiedet. Beide werden Union nach Vertragsende ablösefrei verlassen.
0: Dux und Diogo haben jetzt gezeigt über die ganzen Jahre, dass sie ein extrem wichtiger Faktor waren für die Erfolge der Mannschaft, hinten in der Kette sehr konstant in ihren Leistungen, wichtige Spieler, hat sich jetzt auch wieder in den letzten Wochen gezeigt, auch im tagtäglichen Training sind es Jungs, die vorangehen, haben ja sehr, sehr viel für den Verein geleistet.
1: Duki hat seit Februar 2024, also fast 2,5 Spielzeiten, nicht eine einzige Bundesliga-Minute verpasst, war weder verletzt noch gesperrt. Einen erfolgreichen, einen versöhnlichen Abschluss einer schwierigen, in der Rückrunde, was Leistung und Ergebnisse angeht, über Monate beängstigenden Saison wünschen sich alle beim ersten FC Union. Fans, Verantwortliche und Spieler.
2: Dass es so nicht weitergehen konnte, ist jedem bewusst gewesen. Von dem her haben wir es einfach versucht, jetzt in den letzten Wochen noch mal besser zu machen und zusammen zu raufen, inhaltlich klar zu bleiben. Und dann versuchen wir jetzt natürlich auch mal wieder einen Heimsieg. Ich glaube, das war auch im Februar das letzte Mal, unseren Fans die Saison dann noch schön zu machen.
1: Vizekapitän Rani Khedira, ein weiterer unumstrittener Stammspieler, der den Verein im Sommer möglicherweise verlassen wird. Für Marie-Louise Ether, die historisch erste Cheftrainerin eines Männerbundesligisten, gilt das nicht. Nach ihrem letzten Spiel übernimmt Ether zur kommenden Saison Unions Bundesliga-Frauenteam.
3: Apropos Rani Khedira, der eventuell den 1. FC Union verlassen wird im Sommer, der steht im vorläufigen Kader Tunesiens für die Fußball-Weltmeisterschaft. Das wurde heute bekannt. Ob er dann auch endgültig mit dabei ist, das wird sich dann in den kommenden Tagen klären, spätestens bis zum Beginn des Turnieres. Khedira hat er in der Juniorenzeit schon 13 Mal für den DFB gespielt und will jetzt halt bei den Herren Tunesiens zumindest einmal bei einer WM mitmachen. So, wir bleiben in der ersten Liga, gehen zum FC Bayern München. Der spielt morgen zu Hause gegen Köln, ist deutscher Meister, kann alles relativ entspannt angehen. Und heute kam folgende Meldung aus München. Der Torhüter hat seinen Vertrag verlängert um ein Jahr. Edgar Endres.
4: Überraschend kommen die Vertragsverlängerungen nicht. Klar, morgen können dann die Fans beim Saisonfinale ihren 40-jährigen Torhüter beim Heimspiel gegen Köln so richtig hochleben lassen. Hier wird der Kapitän dann seine 13. Meisterschaft feiern. 2011 kam Neuer vom FC Schalke 04 und hat mittlerweile 544 Bundesligaspiele auf dem Tacho. Für ein Jahr verlängert der Routinier bis zum Saisonende 2027 und soll dann in der kommenden Saison als Mentor für Nachfolger Jonas Urbich mit geringerem Spielanteil fungieren. Vor allem seine Leistungen in der Fußball-Champions League haben die Bayern-Bosse überzeugt und natürlich auch seine immense Erfahrung. Neben Neuer hat auch die Nummer 3, Sven Ulreich, um ein Jahr verlängert.
3: Also Manuel Neuer bleibt uns erhalten im Tor, vielleicht auch in der Nationalmannschaft. Da gibt es ja auch viele Gerüchte, ob er nicht doch bei dem Turnier im Sommer mit dabei ist. Wir schauen in die zweite Liga. Da ist es auch super spannend, was den Auf- und Abstieg angeht. Die SV Elversberg zum Beispiel, die ist momentan auf dem zweiten Platz hinter dem schon sicher feststehenden Aufsteiger Schalke 04. Am Sonntag um 15.30 Uhr geht es los mit dem letzten Spiel zu Hause gegen Absteiger Preußen Münster. Darüber habe ich mit Sportdirektor Christian Weber von der SV Elversberg heute sprechen können und habe ihn zunächst gefragt, wie es ihm denn persönlich geht mit so einem Spiel, das am Sonntag bevorsteht.
5: Ja, mir geht's sehr, sehr gut. Ich freue mich auf die Partie, die am Wochenende ansteht. Ich glaube, es ist ein absolutes Privileg für uns aus SV Elversberg, am Wochenende als Zweiter in den Spieltag zu starten, mit der Gewissheit, eine sehr, sehr attraktive Ausgangslage zu haben, nämlich die, dass wir mit einem Heimsieg mit einer sehr, sehr hohen Wahrscheinlichkeit die Möglichkeit haben werden, aufzusteigen. Und dementsprechend ist eine Mischung aus Anspannung und Vorfreude, würde ich es beschreiben.
3: Was ist denn jetzt so für Sie zu tun bis Sonntag eigentlich?
5: Ehrlicherweise ist es gar nicht so viel. Also natürlich ist es so, dass wir einige Gespräche führen.

0: innerhalb der sportlichen Leitung und auch mit dem Trainerteam, dass wir uns austauschen, wie die Marschroute für das Wochenende sein wird. Und ansonsten ist es überwiegend Daily Business, sprich die üblichen Dinge, die zu dieser Saisonphase anstehen, nochmal mit dem einen oder anderen Spieler ein Gespräch führen und dann natürlich auch schon die Planung für die kommende Saison vorantreiben. Aber der volle Fokus liegt natürlich hauptsächlich auf dieser Woche, auf dem Spiel am Sonntag.
1: Wie war das denn grundsätzlich für Sie? Sie sind ja vor ein paar Wochen als Sportdirektor zur SV Elversberg gekommen. Sie waren vorher in Düsseldorf bis zum Ende des Jahres. War das eine lange Eingewöhnungszeit, sich innerhalb des Vereins zu orientieren und zu gucken, wie sind da die Abläufe, wer macht was, welche Rolle kann ich da spielen in so einer wichtigen Saisonphase?
0: Das ging ehrlicherweise relativ schnell. Zum einen, weil ich natürlich einen Bezug zur SV Elversberg habe als gebürtiger Saarländer und zum anderen, weil ich einige der handelnden Personen auch schon persönlich gekannt habe, sodass mir der Einstieg relativ leicht gefallen ist. Nichtsdestotrotz ist es natürlich so, dass jeder Verein ein bisschen anders strukturiert ist, jeder Verein ein Stück weit anders arbeitet. Und dementsprechend waren die ersten Wochen natürlich hauptsächlich dazu da, ja, zuzuhören, zu verstehen, zu beobachten und dann natürlich für mich, mich auch einzuarbeiten, um dann nach der Saison auch die richtigen Schlüsse ziehen zu können. Aber ganz grundsätzlich ist die Eingewöhnungsphase, insbesondere deswegen, weil es während der Saison war und dann auch zu einer heiklen Saisonphase schon, da gab es leider nicht so viel Zeit, sich in Ruhe einzugewöhnen, sondern da war direkt der Einstieg ins tägliche Business eigentlich gegeben.
1: Wie wird denn das am Sonntag eigentlich in Elversberg alles organisiert rund um das Spiel? Das Stadion ist ja mehr oder weniger noch eine Baustelle. Es gibt nicht viele Zufahrten in Richtung Stadion hoch. Womit rechnen Sie denn am Sonntag, vor allen Dingen nach dem Spiel, wenn das eintreten sollte, wovon ja alle träumen im Saarland, nämlich der Aufstieg in die erste Liga?
0: Da kann ich Ihnen ehrlicherweise gar nicht so viele Einblicke geben, weil das weniger in meinem Einflussbereich liegt. Wir freuen uns natürlich auf ein ausverkauftes Haus, wie es bei uns immer der Fall ist bei der SV Elversberg, und freuen uns natürlich auf einen sehr, sehr schönen Tag, der hoffentlich dann geschichtsträchtig werden wird für die SV Elversberg. Aber um das Organisatorische habe ich mir ehrlicherweise relativ wenig Gedanken gemacht, sondern unser Fokus lag jetzt unter der Woche ganz klar darauf, die Mannschaft optimal vorzubereiten, auf den Gegner, sie emotional in die richtige Verfassung zu bringen, um dann am Sonntag im optimalen Leistungszustand zu sein, um unser Spiel zu gewinnen.
1: Sie haben ja vorhin gesagt, Sie sind ja gebürtiger Saarländer. Was würde ein Aufstieg der SV Elversberg bedeuten, nicht nur für den Ort Elversberg selber, sondern für das gesamte Bundesland?
0: Ja, ich glaube, es würde der SV Elversberg, eine Mannschaft, in die Bundesliga aufsteigen, die mittlerweile bundesweit, glaube ich, für einen sehr, sehr attraktiven Offensivfußball steht und die über die vergangenen Jahre eine sehr, sehr gute Arbeit gemacht hat, in einem sehr ruhigen Umfeld, aber immer wieder mit sehr guten und sportlich nachvollziehbaren Entscheidungen dann auch den Weg geebnet hat, um jetzt an der Stelle anzukommen, wo wir heute sind, nämlich am 33. oder respektive 34. Spieltag mit der Möglichkeit, in die Bundesliga aufzusteigen. Und ich glaube, es wäre, wie man immer so schön sagt, ein kleines Fußballmärchen, mit so einem kleinen Dorf wirklich in die Fußball-Bundesliga aufzusteigen. Aber da liegen noch mindestens 90, eher 95 oder 100 sehr, sehr intensive und schwierige Minuten vor uns, weil wir wissen, dass mit Preußen Münster ein Gegner kommt, der de facto nichts mehr zu verlieren hat, aber natürlich im bundesweiten Fokus steht. Und da wird jeder nochmal versuchen, sich in positives Licht zu rücken und die Saison mit einem Sieg ausklingen zu lassen. Und dementsprechend wissen wir, was uns erwarten wird, nämlich ein hochmotivierter Gegner, der in den letzten beiden Spielen auch gezeigt hat, dass sie über eine sehr, sehr gute Moral verfügen. Und dass sie auch in der Lage sind, jedem Zweitligisten das Leben schwer zu machen.
1: Über eine gute Moral, finde ich, hat auch die SV Elversberg verfügt in dieser Saison. Man muss sich das ja mal noch vor Augen halten. In der vergangenen Saison ist Elversberg sozusagen in der Relegation gescheitert. Ich glaube, in der 5. Minute der Nachspielzeit, als die Heidenheimer das 2:1 erzielten und damit in der ersten Liga blieben und Elversberg in der zweiten Liga bleiben musste. Wie hat der Verein das geschafft, trotz eines Riesenumbruches, was Spieler angeht, was den Trainer angeht, was Menschen im Umfeld angeht und im Präsidium, wieder so erfolgreich und so gut zu sein? Wie macht man sowas?
0: Ja, ich denke, da ist in erster Linie sind da die beiden Namen Nils Ole Burg und auch Dominik Holzer zu nennen, die das in den vergangenen Jahren auf ein sehr, sehr solides Fundament gestellt haben und alle Widrigkeiten zum Trotz immer wieder geschafft haben, mit klugen und kreativen sportlichen Entscheidungen den Weg der SV Elversberg immer wieder auch neu zu schreiben. Und ich glaube, vor der Saison wurde die SV Elversberg von vielen vermeintlichen Experten dann auch als einer der Abstiegskandidaten genannt. Und man muss konstatieren, dass die SV Elversberg diesen

0: ja, emotional sehr harten Rückschlag mit der verlorenen Relegation nahezu perfekt dann auch aufgearbeitet hat. Und wir haben mit einem neuen Trainer, Vincent Wagner, mit Sicherheit dann jemanden dazugeholt, der auch unvorbelastet in diese Saison reingegangen ist, der neue Ideen wieder mitgebracht hat und unseren Spielstil nochmal ein Stück weit weiterentwickelt hat. Und haben dann mit ganz vielen jungen Leuten, die wir dieses Jahr wieder dazugeholt haben, die sich prächtig entwickelt haben und die SV Elversberg als Platten genutzt haben, einen sehr schlagkräftigen Kader zusammengestellt und konnten dadurch die Abgänge, die wir vor der Saison zu verzeichnen hatten, dann auch überwiegend kompensieren und haben durch eine sehr geschlossene Mannschaftsleistung und einen guten Teamgeist wieder einen Spirit innerhalb der Gruppe entwickelt, der dazu geführt hat, dass wir wieder wie in der vergangenen Saison eine sehr, sehr gute Saison gespielt haben. Und jetzt gilt es für uns natürlich, dem Ganzen die Krone aufzusetzen und am Wochenende dann den letzten Schritt zu machen. Das ist eine sehr schwierige Aufgabe und eine sehr große Herausforderung, aber wir gehen das mit voller Überzeugung und vor allen Dingen auch mit sehr großer Zuversicht an.
1: Christian Weber war das, der neue Sportdirektor der SV Elversberg. Die Elversberger also am Sonntag zu Hause gegen Preußen Münster. Die sind der eine Kandidat, was den zweiten direkten Aufstiegsplatz in die erste Liga angeht. Und ein anderer Kandidat ist Hannover 96 auf dem dritten Platz. Punktgleich mit den Elversbergern. Die Hannoveraner spielen zu Hause gegen den ersten FC Nürnberg. Tom Gernke.
2: Dieses Geräusch dürfte dem ein oder anderen 96-Fan bekannt vorkommen. Der gute alte Taschenrechner. Rechnen, was das Zeug hält, denn die große Frage ist ja, Aufstieg, Relegation oder doch die große Enttäuschung?
3: Bei mir ist es ganz einfach, mich interessiert es nicht.
2: 96-Trainer Christian Tietz ist kein Freund der Rechenspielchen. Was, wenn Elversberg patzt? Was, wenn Paderborn doch früh in Führung geht? Zumindest eins ist schon vor Anpfiff klar, auf den Leinwänden im Stadion werden keine Zwischenstände von den Parallelspielen eingeblendet.
3: Das Stadion wird eh eine Reaktion drauf geben, was passiert. Aber für uns ist doch trotzdem eines, wir spielen hier zu Hause und wir wollen dieses Spiel unbedingt gewinnen. Und genauso gehen wir es an.
2: Mit einem Sieg wäre die Relegation für Hannover so gut wie sicher. Für den direkten Aufstieg müsste Elversberg zu Hause gegen Münster patzen.
3: Es geht jetzt letztendlich um alles.
2: Vor dem großen Saisonfinale gab es zu Wochenbeginn noch mal zwei Tage frei. Locker bleiben, auf andere Gedanken kommen. Hannover ist seit 8 Spielen ungeschlagen, aber aus den letzten 4 Spielen gab es nur einen Sieg.
3: Ich wünsche mir und ich bin auch davon überzeugt, dass meine Spieler wirklich es schaffen, ihre Tagesform auf den Platz zu bringen. Und die wird auch entscheidend sein. Die benötigen wir auch gegen das FC Nürnberg.
2: Für Nürnberg geht es um nichts mehr. Für 96 dagegen um den insgesamt 7. Bundesliga-Aufstieg nach 7 langen Jahren in der zweiten Liga. Ausfallen werden definitiv Benedikt Pichler und Havard Nielsen. Hinter Mittelfeldspieler Noel Aseko und Hayate Matsuda steht ein dickes Fragezeichen. Sollte es zur Relegation reichen, dann wäre es für 96 eine Premiere. Noch nie nahm der Verein an diesen Spielen teil. Als möglicher Gegner in der Verlosung St. Pauli, Wolfsburg und auch Heidenheim. Da stellt sich natürlich die Frage, Herr Tietz, gibt es schon einen Lieblingsgegner?
3: Meine Lieblingslösung ist, dass wir am Sonntag es direkt schaffen.
2: Da haben wir es also wieder. Bloß nicht zu viel rechnen.
1: Bringt sowieso nichts. Entscheidend ist wie immer auf dem Platz. Aber ich kann Ihnen das ja nochmal vortragen, wie es in der zweiten Liga ausschaut. Erster ist Schalke, die sind aufgestiegen. Zweiter Elversberg mit 59 Punkten, Tordifferenz plus 22. Dritter Hannover, 59 Punkte, Tordifferenz plus 16. Und auf dem vierten Platz Paderborn, 59 Punkte, Tordifferenz plus 12. Die Paderborner spielen übrigens am Sonntag beim SV Darmstadt 98. So sieht's in der zweiten Liga oben aus, was den direkten Aufstiegsplatz und den Relegationsplatz angeht. Und wenn man mal nach unten schaut in der zweiten Liga, da gibt es noch so einige Vereine, die absteigen können. Münster ist definitiv schon abgestiegen, aber der vorletzte, Greuther Fürth, kann noch auf den Relegationsplatz hochklettern oder sich sogar direkt retten. Bielefeld ist noch in der Verlosung als 16. Düsseldorf als 15. Selbst Eintracht Braunschweig und Dynamo Dresden als 13. können alle noch zumindest runterrutschen auf den Relegationsplatz. Wird also ein eminent spannendes Finale in der zweiten Liga, zumal Mannschaften wie Greuther Fürth und Fortuna Düsseldorf, die beide noch vom Abstieg vom Direkten bedroht sind, direkt auch gegeneinander spielen. So, wir machen jetzt weiter mit Nachrichten und dann geht es anschließend weiter mit Sportschau live.

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1: Um 21 Uhr mit Andreas Gerlach. Israel und der Libanon haben sich auf eine Verlängerung ihrer Waffenruhe um 45 Tage geeinigt. Das hat das US-Außenministerium in Washington mitgeteilt. Unter Vermittlung der USA hatten Delegationen beider Länder 2 Tage lang verhandelt. Die brüchige Feuerpause gilt seit dem 17. April und wäre eigentlich am Sonntag ausgelaufen. Bundeskanzler Merz hat mit US-Präsident Trump telefoniert. Nach einigen Wochen Funkstille wegen Äußerungen des Kanzlers zur Straße von Hormus hat es wieder ein direktes Gespräch gegeben. Merz sprach danach von großer Gemeinsamkeit. ARD-Korrespondentin Christina Nagel.
2: Es klingt, als ob Friedrich Merz die zuletzt deutlich zutage getretenen Spannungen im deutsch-amerikanischen Verhältnis vergessen machen will. Sie hatten sich unter anderem am Krieg gegen den Iran entzündet. Besonders verärgert hatte sich der US-Präsident über die Aussage des Kanzlers gezeigt, dass sich die USA vom Iran demütigen lasse. Man sei sich einig, betont der Kanzler nun, der Iran müsse an den Verhandlungstisch kommen, die Straße von Hormus öffnen und Teheran dürfe keine Atomwaffen besitzen.
1: Das Mainzer Pharmaunternehmen BioNTech hat seinen geplanten Stellenabbau verteidigt. Bei der Jahreshauptversammlung sagte Firmengründer Shahin, die Entscheidung sei schweren Herzens getroffen worden. Das Unternehmen befinde sich in einer Phase des Übergangs. BioNTech hat angekündigt, knapp 1.900 Stellen zu streichen. Betroffen sind die Standorte in Marburg, Oberstein und Tübingen. BioNTech will sich verstärkt auf die Herstellung von Medikamenten konzentrieren. Die deutsche Eishockey-Nationalmannschaft ist mit einer Niederlage in die Weltmeisterschaft in der Schweiz gestartet. Die Auswahl von Bundestrainer Harald Kreis verlor ihr erstes Vorrundenspiel in der Gruppe A in Zürich gegen den Olympiadritten Finnland mit 1:3. Das nächste Spiel der Deutschen steht übermorgen an. Gegner ist dann Lettland. Rekordtorwart Manuel Neuer bleibt noch eine weitere Saison beim FC Bayern München. Der Verein gab bekannt, dass Neuer einen Vertrag bis Juni nächsten Jahres bekommt. ARD-Sportreporter Florian Eckel.
3: Die Bayern halten also auch in der kommenden Saison ihr altbekanntes Torwarttrio beisammen. Neben Manuel Neuer verlängert auch der dritte Keeper Sven Ulreich seinen auslaufenden Vertrag bis 2027. An der Seite der beiden Torwart-Oldies soll Talent Jonas Urbich weiter wachsen und zu eins der Zukunft im Bayern-Tor aufgebaut werden. Neuer hütet seit 2011 das Tor der Bayern und hat knapp 600 Pflichtspiele für den Rekordmeister absolviert.
1: Und das waren die Nachrichten. Das Wetter: in der Nacht ist es meist trocken bei 6 bis minus 1 Grad. Morgen ein Wechsel aus Sonne und Wolken. Vereinzelt kann es Schauer geben bei 12 bis 16 Grad. Die weiteren Aussichten: am Sonntag erst freundlich, später wieder mehr Wolken und öfter Schauer bis 18 Grad. Am Montag viele Schauer, ebenfalls bis 18 Grad. Und die Zeit: es wird 21.03 Uhr.
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4: Wie immer am Freitagabend vom RBB aus Berlin, heute im Studio Nikolaus Seemann. Hallo, sage ich noch einmal. Wir haben schon ausführlich beleuchtet die Situation in der Fußball-Bundesliga und in der zweiten Liga, was Abstieg- und Aufstiegsmöglichkeiten angeht. Es ist so spannend wie kaum in den vergangenen Jahren und das setzt sich fort, auch in der dritten Liga. Da können neben dem schon feststehenden Aufsteiger Osnabrück noch 4 Mannschaften direkt aufsteigen bzw. in die Relegation kommen. Mit dabei auch der FC Energie Cottbus, der morgen Mittag bei Jahn Regensburg antreten muss. Ich hatte Gelegenheit, mit Cottbus-Präsident Sebastian Lemke zu sprechen und habe ihn zunächst gefragt, wie sehr er eigentlich selber schon aufgeregt ist vor diesem so eminent wichtigen Saisonfinale für die Cottbusser.
5: Die Anspannung ist schon ziemlich hoch. Ich bin gestern schon nach Regensburg gereist, mit der Familie hier heute ein bisschen in Regensburg unterwegs gewesen. Die Menschen sind schon hier, die Cottbusser sind hier. Da steckt die Anspannung natürlich noch mal ein Stück weit näher. Und morgen 13:30 gilt natürlich eine schon jetzt sehr, sehr gute Saison, dann mit dem E-Punkt zu beenden, ja.
4: Das heißt, wenn Sie heute schon in Regensburg unterwegs sind, 6.000 Fans sollen aus Cottbus mitkommen. Wie viele meinen Sie denn, sind jetzt schon auch da?
5: Ich glaube, es füllt sich langsam. Die Autobahn war auch gestern schon voll gewesen. Ich glaube, jetzt schon das Boot 3.000. Ich glaube, dass die 6.000 nicht reichen werden, dass es wahrscheinlich sogar 7.000, 8.000 werden. Und das ist natürlich eine unfassbare Unterstützung für uns als Verein und natürlich für die Mannschaft.
4: Sie sind ja seit 2020 Präsident des FC Energie. Was bedeutet dann dieser letzte Spieltag und diese Möglichkeit als Tabellenzweiter, ja, alle Karten in der Hand zu haben, um in die zweite Liga aufzusteigen für den Verein?
5: Ich glaube, jeder weiß, dass Cottbus für die Lausitz extrem wichtig ist. Wir haben den Verein vor 5 Jahren übernommen, wo er, glaube ich, schon mal kann auch sagen, am Boden lag, war finanziell sehr, sehr angeschlagen, war sportlich sehr angeschlagen. Und man kann jetzt morgen eine 5-jährige Reise mit einer unfassbaren Chance zu Ende bringen. Und ich glaube, damals, ich habe mal Mittelmaß der 10. Liga und nach 5 Jahren kann man in die 2. Bundesliga aufstellen. Das ist eigentlich nur unglaubliche Reise und worauf wir auch sehr stolz sein können, glaube auch sollten. Aber jetzt, wenn man natürlich, wenn man diese hervorragende Ausgangssituation hat, auf Platz 2 steht, natürlich zu Ende bringen. Dafür gilt es morgen nochmal 90 Minuten, volle Konzentration, vollen Fokus, volle Intensität, wie der Trainer mal sagt, und dann sollten wir mal als Sieger vom Platz gehen.
4: Wie haben Sie die neue Saison sozusagen als Präsident verfolgt und mit moderiert, um neue Motivation und neuen Optimismus zu schöpfen, damit diese Saison jetzt so läuft, wie sie bislang gelaufen ist?
5: Also ich glaube, Optimismus muss man nicht schöpfen. Wir hatten einen riesen Respekt vor dieser Saison, vor dieser 2. Saison der 3. Liga, weil die meisten natürlich eine schwierigere Saison ist, sind aber sehr stark reingestartet, hatten aus der letzten Saison uns Lehren gezogen, haben auch für uns reflektiert, was wir vielleicht selber auch falsch gemacht haben, wo wir selber hätten anders reagieren oder auch agieren sollten, haben, glaube ich, die richtigen Schlüsse gezogen und haben jetzt eine unfassbar gute Saison gespielt, haben tolle Spiele abgeliefert. Ich glaube, wenn man 8-mal in Spiel treten in der Saison, meines Wissens ist man Bayern München besser, und dann sind das spektakuläre Spiele. Wenn man an das Essen-Spiel zurückdenkt, wo man eigentlich gegen Essen schon abgeschlagen war, 7 Punkte Rückstand hatte, Essen einen an dem Tag eigentlich ausgestiegen war und dreht das Spiel von 9 Minuten auf den 5-3, dann ist das natürlich eine riesige Mentalität auch und die wollen wir jetzt auf den Platz bauen. Und ich glaube, da haben wir den ganzen Verein, die Mannschaft, vor allem viele als Trainer mit dem Staff und auch der ganze Verein eine tolle Entwicklung genommen in dieser Saison nochmal. Und das kann man sich morgen belohnen, ja.
4: Ein Schlüssel war, würde ich mal behaupten, Klaus-Dieter Wollitz im Jahr 2021 als Trainer zurückzuholen. Das war sozusagen seine 3. Amtszeit, die er in Cottbus begonnen hat. Was hat Sie damals dazu bewogen zu sagen, ja, den will ich unbedingt haben, den hole ich jetzt wieder zurück zum Verein?
5: Also ich glaube, Pele ist jemand, der in 2 anderen Amtszeiten gesagt hat, wie er zu diesem Verein steht, wofür er auch steht. Für sehr mutigen Fußball, für sehr ehrlichen Fußball, auch er als Mensch, ein sehr ehrlicher Mensch, ein charakterstolzer Mensch. Das passt zu uns in den Lausitz und wie vorhin schon gesagt, sind damals reingestartet in eine schwierige Zeit. Und aber viele Experten haben mir gesagt, wenn Cottbus die Chance haben möchte, schnell wieder hochzugehen, dann wäre Klaus-Dieter Wollitz die richtige Person und der Wahrscheinlichkeiten erhöhen kann. Und ich glaube, das war ein Perfect Match, was wir da gefunden haben. Und gemeinsam haben wir dann in den letzten 5 Jahren Unfassbares aufgebaut. Und wie Sie schon sagen, er ist das Gesicht dieser Mannschaft, er ist auch ein Gesicht dieses Vereins, hat da unfassbare Kennzahlen für den Fußball erreicht, für uns, für sich. Und ich gönne vor allem ihm morgen diesen Erfolg, wenn es klappen sollte, dass wir in die 2. Liga aufsteigen, dass er erst einmal allen zeigen kann, dass es mindestens ein 2-Liga-Trainer ist.
4: Sie müssen ja als Präsident auch strategisch denken, also weit in die Zukunft vorausblicken. Eine ganz wichtige Frage dabei ist das Stadion in Cottbus. Wir gehen jetzt mal davon aus, der FC Energie schafft das morgen und wird in Regensburg entweder 1 Punkt holen oder gewinnen. Man hat ja 2 Punkte Vorsprung vor dem 3. Duisburg und vor dem 4. Essen. Wie geht's dann weiter? Wie ist denn überhaupt der Stand der Dinge, was das Stadion angeht?
5: Ich glaube, es war in den letzten Monaten viel drüber gewesen. Waren da viele im Austausch gewesen, viel in der Kommunikation gewesen. Viel wurde auch in der Presse geschrieben über das Stadion. Die Wahrheit gehört dazu, dass das Stadion nicht mehr zweitligatauglich ist. Das ist nicht ein Stadion wie damals vor 15, 20 Jahren, wo man erst in 2. Liga gespielt hat. Da hat sich die Zeit einfach verändert und die Uhr drehte sich weiter. Wir werden es schaffen, das Stadion kurzfristig zu erweitern, dass es zweitligatauglich ist. Aber das ist dann ein Cluster-Problem, ehrlich muss man sagen. Wenn man sich erschaffen sollte, durch Langefristbruch oder Mittelfrist in der 2. Liga zu etablieren, dann muss da wesentlich mehr passieren. Und das gilt es jetzt auch anzupacken und weiterzumachen. Ja.
4: Morgen in Regensburg spielt der FC Energie Cottbus um den Aufstieg in die 2. Liga. Sie haben 2 Punkte Vorsprung vor Duisburg. Die spielen zu Hause gegen Viktoria Köln. Und 2 Punkte vor Rot-Weiß Essen. Die müssen in Ulm antreten. Was meinen Sie? Wie wird das morgen ausgehen? Es hängt ja alles an den Cottbusern. Sagen Sie, das wird ein Sieg in Regensburg? Oder meinen Sie, vielleicht ein Unentschieden könnte auch reichen?
5: Der Trainer hat in der Pressekonferenz schon gesagt, damit hat er auch 100% recht. Wir können nicht auf Ergebnis spielen, das ist nicht unsere DNA, das ist auch nicht unsere Mannschaft. Er hat das Spektakel versprochen in der Pressekonferenz. Ich glaube, das wird es morgen noch werden, dass es ein Spiel mit Spektakelcharakter werden wird. Und wir tun gut daran, nur auf uns zu gucken, nicht auf Essen zu gucken, nicht auf Duisburg zu gucken, nur auf uns zu gucken. Und wie jetzt schon mal gesagt, mit dem Sieg sind wir sicher weiter. Und darum werden wir auch morgen voll auf Sieg spielen.
4: Sagt Sebastian Lemke, Präsident des FC Energie Cottbus, der bei der Aufzeichnung des Gesprächs in Regensburg unterwegs war. Deswegen bitten wir, die teilweise nicht ganz optimale Qualität dieses Gesprächs zu entschuldigen. Wir bleiben bei den Cottbusern, die seit 2014 auf die Rückkehr in die 2. Liga warten. Wir wollen sprechen oder haben gesprochen mit unserem Cottbus-Experten Andreas Friebel, der sich, was die sportliche Situation der Cottbusser angeht, sehr gut auskennt. auskennt. Und ihn habe ich zunächst gefragt, wie sieht es denn sportlich jetzt aus bei Energie Cottbus am Abend vor diesem Spiel morgen in Regensburg?
6: Naja, die Ausgangslage ist ja doch schon sehr hervorragend. Cottbus hat 2 Punkte Vorsprung auf die ärgsten Konkurrenten Duisburg und Essen. Und wenn man morgen in Regensburg gewinnt, dann ist man durch. Also man hat alles selber in der eigenen Hand. Das ist auch wichtig, gerade dass es hoffentlich nicht darauf ankommt, dass es übers Torverhältnis geht. Cottbus weiß, was auf dem Spiel steht. Und ich glaube, es könnte alles viel unentspannter sein, wenn man am vergangenen Wochenende nicht dieses 2:1 geschossen hätte. Dann müsste man wirklich rechnen, was passiert wann, müsste gucken, was ist auf den Nachbarplätzen oder nicht Nachbarplätzen, aber auf den anderen Plätzen halt los. Und so weiß im Grunde genommen jeder in Cottbus, wenn du gewinnst, bist du durch und dann kannst du feiern.
4: Was ist denn Regensburg für ein Gegner? Können die nochmal ein bisschen unangenehm sein und ein bisschen Stress machen morgen?
6: Ja, davon gehe ich aus. Also die werden sich nicht den Vorwurf gefallen lassen, dass sie hier Cottbus den Aufstieg zur zweiten Liga schenken. Ist ja ein Absteiger aus der zweiten Liga, der sicherlich auch mit anderen Ambitionen gestartet ist in diese Saison hinein. Aber man darf natürlich auch nicht vergessen, Regensburg ist im Moment auf Tabellenplatz 12, hat knapp 20 Punkte, glaube ich, weniger als der FC Energie Cottbus, ungefähr auch 20 Tore weniger geschossen. Also wenn man diese beiden Mannschaften gegenüberstellt, dann erkennt man schon, dass der FC Energie Cottbus im Vorteil ist und natürlich auch den Vorteil hat, dass die Cottbusser ja morgen von vielen, vielen Fans begleitet werden. Präsident Sebastian Lemke hat ja schon gesagt, 6.000, 7.000, 8.000. Mal gucken, wie viel es dann wirklich sind. Aber die können natürlich dieses Stadion in Regensburg zum Heimspiel machen. Und das wird auch nicht unwichtig sein auf dem Weg hin zu einem Sieg. Also ich denke, Regensburg wird sich wehren. Es wird nicht einfach werden. Aber Cottbus sollte eigentlich die Qualität haben, um dieses Spiel tatsächlich für sich zu entscheiden.
4: Die Mannschaft hat sich auch schon auf den Weg gemacht nach Regensburg. Sind denn alle fit? Sind denn alle dabei?
6: Naja, es sind tatsächlich alle Mille mitgefahren. Also alle Spieler, die bei Energie Cottbus unter Vertrag stehen, sind mitgereist. Allerdings gab es heute Mittag 2 Busse. Da gibt es den A-Bus, wo also alle die drin sitzen, die zum Kader gehören. Und dann gibt es den B-Bus, wo alle die drin sitzen, die also morgen nicht auf dem Spielberichtsbogen auftauchen. Man will also die ganze Mannschaft mitnehmen. Allerdings fahren die ein bisschen getrennt. Denn die Spieler, die morgen nicht auflaufen werden, werden auch in einem anderen Hotel schlafen, als jetzt die Stammkräfte, die morgen dann auflaufen werden. Also es sind alle da, aber es gibt hier und da vielleicht kleine Ausfälle. Wackler, Butler zum Beispiel ist einer, der die Woche nicht so gut trainiert hat, obwohl jetzt auf der Pressekonferenz auch angedeutet hat, dass der eventuell nicht spielen könnte. Aber im Kern alles, was wichtig ist, alles, was so in den letzten Wochen zur Stammelf gehört hat, ist morgen tatsächlich fit oder wird so fit gemacht, dass sie fit sind.
4: Und 2 Spieler werden auch zumindest wieder spielberechtigt sein, die in der vergangenen Woche nicht durften, weil sie gelb gesperrt waren. Die Rede ist von Tolcay Ciaci und vom Kapitän. Werden die morgen in der Startelf stehen? Ich gehe mal davon aus, ja, ne?
6: Ja, na klar. Also ich glaube, da gibt es auch gar keine Frage. Ein Tolcay Ciaci, der jetzt ja ausgezeichnet worden ist in dieser Woche als bester Spieler der dritten Liga, den lässt man natürlich nicht draußen. Der hat sich ja, wenn man sagen, geschont jetzt am vergangenen Wochenende und musste von der Tribüne aus dieses 2:1 gegen Wiesbaden anschauen. Also der bleibt nicht draußen. Der hat ja an der Hälfte aller Cottbuser Tore seinen Anteil. Und Axel Borgmann als Kapitän, als Leader, als Kopf der Mannschaft, der ist natürlich auch dabei. Die sind beide heiß. Ich hatte mit beiden im Laufe der Woche sprechen können. Man hat es gesehen, dieses Funkeln in den Augen und die Freude auf die große Chance jetzt für die beiden. Wäre es ja dann die erste Chance in der zweiten Liga dann zu spielen. Also die will man schon nutzen und die wird auch Wollitz bringen. Also da führt kein Weg vorbei. Das sind ganz wichtige Säulen und die muss er und die wird er auch morgen in der Startelf haben.
4: Du kennst und begleitest den Verein seit Jahren, seit Jahrzehnten eigentlich. Welche Stimmung nimmst du momentan wahr? Ist das schon etwas sehr Besonderes und Spezielles, auch im Vergleich zu den frühen 2000er Jahren, als Aufstieg in die erste Liga 2-mal gelang und so weiter und so weiter? Wie ist das momentan?
6: Also es herrscht eine unglaubliche Euphorie, nicht nur in Cottbus, sondern auch in der Region ringsherum, in der ganzen Lausitz. Und das ist nochmal eine andere Euphorie, als wir sie vor 2 Jahren zum Beispiel erlebt haben, als Cottbus dann von der Regionalliga in die dritte Liga aufgestiegen ist. Das war ja immer das Ziel, dass man raus dieser Viertklassigkeit kommt und in die dritte geht. Und jeder hatte erwartet, dass sie das packen. Und irgendwann nach 5 Jahren war es dann tatsächlich soweit. Aber jetzt diese Chance, in der zweiten Liga zu spielen, dass man die nochmal bekommt, damit hatte ja gar keiner gerechnet. Das sah ja letztes Jahr so ein bisschen aus wie so ein Betriebsunfall, dass man da vorne mitgespielt hat und am letzten Spieltag dann leider diese Chance nicht nutzen konnte. Und als es dann plötzlich reifte in den Fans und auch in der Mannschaft, Mensch, wir können tatsächlich jetzt wieder vorne mitmischen. Cottbus ist ja seit dem 8. Spieltag wieder auf einem Stiegsplatz durchgehend gestanden. Es war nur mal Mitte, Ende März so eine Phase, wo man einmal runtergerutscht war auf Platz 5. Ansonsten immer in den Top 3 gewesen. Also da reifte auch bei den Fans die Begeisterung und der Gedanke, Mensch, wir können es tatsächlich wieder schaffen. Und wenn man jetzt Cottbus sieht, wer da mit Trikot unterwegs war, auch die letzten Heimspiele gegen Essen, dieses Jahrhundertspiel, wo es einem 1:3 ein 5:3 wurde, oder vergangene Woche durch das Tor von Tolga Ciaci, das 2:1. Wahnsinn, die Lausitz explodiert gerade fußballmäßig und das ist ja eine andere Begeisterung, als wir sie vielleicht vor einigen Jahren noch erlebt haben, auch weil Energie eben ganz schön tief abgesunken war. Und wenn man mal so guckt auf 2018, 2019, 2020, also das war ja, bevor Wolitz kam, echt eine Zeit, die will eigentlich keiner haben. Da sind ja die Fans weggelaufen und jetzt laufen sie wieder ins Stadion.
4: 2014 ist Energie Cottbus aus der zweiten Liga abgestiegen, seitdem dritt- oder viertklassig gewesen. Wie sehr braucht der Verein und Sie, wie sehr braucht diese Region die zweite Liga?
6: Naja, die zweite Liga ergibt ja automatisch dann mit den Fernsehgeldern die Möglichkeit, das, was man wirtschaftlich an Nachteil hat, bis auszugleichen. Ich glaube, 7,5 Millionen gibt es mindestens. Das ist für Energie Cottbus natürlich ein Riesenfund. Wenn wir jetzt mal schauen auf die aktuelle Saison, Wolitz sprach am Donnerstag davon, dass das von den 18 Mannschaften eher die Mannschaft hat, die den ja auf Platz 16 steht, was den Etat angeht. Ob das jetzt so stimmt, hundertprozentig weiß ich nicht. Aber sie haben halt kein großes Budget, weil die Lausitz strukturschwach einfach ist und das Geld da fehlt. Natürlich haben die Fans geholfen, dass der Zuschauerschnitt bei 13.000 liegt. Das hat natürlich Geld in die Kasse gebracht. Und der Aufstieg, das ist eine Riesennummer, weil man damit natürlich auch Möglichkeiten hat, diese ganze Infrastruktur in Cottbus weiter auf Vordermann zu bringen, ein Stück Nachhaltigkeit weiter reinzubringen. Parallel läuft ja die Untersuchung, was den Stadionausbau oder die mögliche Sanierung oder einen komplett neuen Stadionbau angeht. Bis Ende des Jahres sollen die Untersuchungen abgeschlossen sein. Dann wird auf den Trainingsplätzen viel passieren. Und natürlich hat Cottbus als Zweitligist eine ganz andere Strahlkraft bundesweit als jetzt in der dritten Liga. Das sind schon viele Dinge, die Cottbus helfen würden, wahrgenommen zu werden und auch zu wirtschaften. Also es wäre ein Riesensprung, ein Quantensprung für den FC Energie.
4: Dann kommen wir zum Schluss nochmal zu dem Menschen, der vielleicht mit oder hauptsächlich mitgeholfen hat, dass das alles jetzt wieder so ist, wie es ist. Klaus-Dieter Wollitz heißt er, ist Trainer in Cottbus. Es ist seine dritte Amtszeit beim FC Energie. Die ersten beiden endeten auf unterschiedliche Art und Weise, manchmal ein bisschen merkwürdig. Jetzt ist er seit knapp 5 Jahren wieder da. Was ist das für ein Typ und wie hat er sich selber entwickelt und auch diesen Verein entwickelt in den vergangenen Jahren?
6: Ja, also Klaus-Dieter Wollitz, wenn wir nur mal auf die nüchternen Zahlen schauen, als er zurückkam 2021, hat er komplett die Mannschaft auf links gedreht, war im ersten Jahr dann Dritter mit dem FC Energie in der Regionalliga, im Jahr darauf dann schon Meister, aber war am Aufstieg gescheitert. Das Jahr darauf nochmal Meister und jetzt die letzten 2 Jahre dritte Liga jeweils um den Aufstieg mitgespielt. Also ich glaube, sportlich ist er über alle Dinge erhaben. Und es ist auch ganz, ganz wichtig für Cottbus, dass man ihn machen lässt. Also ihm wird nicht reingequatscht, wie noch in früheren Zeiten, wo er dann wegging. Er kann seinen Stiefel durchziehen, er kann die Spieler holen, die er will, die bei anderen vielleicht auch so ein bisschen unterm Radar gewesen sind, die er entwickelt hat. Ciaci ist ja nur ein Beispiel von vielen, die anderswo gar nicht zum Zug kamen und die jetzt diese herausragende Rolle in dieser Aufstiegsmannschaft spielen. Also der ist als Typ schon ganz besonders, der sich vor die Mannschaft stellt, der viel abfängt, der natürlich auch polarisiert. Also ich kenne jetzt keinen, mit dem sich Wollitz noch nicht angelegt hat in den letzten 5 Jahren. Landesregierung, DFB, Schiedsrichter, andere Vereine. Also die Liste ist ja wirklich ganz, ganz lang. Aber er macht das halt gut, hält von der Mannschaft viel weg und er hat so eine verschworene Gemeinschaft erzeugt. Wir gegen den Rest ist so ein bisschen diese Philosophie und das funktioniert halt glänzend und den Rest hat halt dann Präsident Lemke mit seinem Stab ringsrum gemacht, dass man Cottbus wieder wirtschaftlich auf solide Beine gestellt hat und dann war das Arbeiten natürlich auch leichter, weil mit den steigenden Zuschauerzahlen mehr Geld kam und man den und den Spieler vielleicht noch mehr holen konnte. Also das ist eine tolle Entwicklung, die Cottbus genommen hat und das war wirklich existenziell für den FC Energie zu sagen, 2021, wir holen Wolle zurück, denn Cottbus lag in Trümmern, die waren eigentlich Pleite und kurz vorm Untergang. Und dann haben Lemke als Präsident und er als Trainer den Club wachgeküsst. Und jetzt zum 60-jährigen Vereinsjubiläum geht es vielleicht rauf in die zweite Liga.
4: Sagt Andreas Friebel. Morgen ab 13.30 Uhr eine Konferenz auf sportschau.de mit den Spielen Essen in Ulm, Cottbus in Regensburg, Duisburg gegen Viktoria Köln. Und Hansa Rostock ist auch noch mit dabei. in Saarbrücken. Jetzt krasser Wechsel. Wir bleiben beim Fußball, aber es geht zur WM, die in rund 4 Wochen beginnt und auch in Kanada ausgetragen wird. Und darüber

0: wollten wir sprechen mit unserem Korrespondenten, mit Martin Ganselmeier. Und das habe ich getan unter der Woche und habe ihn gefragt, wie denn so grundsätzlich die Stimmung im Land ist in Kanada.
1: Ja, das ist, du hast es gesagt, Kanada ist natürlich Eishockeyland und das ist die Volkssportart Nummer eins. Soccer, wie es ja auch in Kanada heißt, ist traditionell eher ein Frauen- und Kindersport. Aber in den vergangenen Jahren ist Soccer tatsächlich die Sportart, die am schnellsten gewachsen ist. Und dafür gibt es ein paar Gründe. Zum einen, Kanada ist ein Einwandererland. Die Einwanderer bringen ihre Begeisterung für Fußball aus den Heimatländern mit. Und Fußball kostet eben so gut wie nichts. Man braucht ein paar Fußballschuhe, man braucht einen Lederball, das ist es. Beim Eishockey ist die Ausrüstung richtig, richtig teuer. Und das ist natürlich schon ein Vorteil für Fußball. Was ein Problem ist, das hat mir mal ein Coach aus Calgary, der ist dort an der Uni Trainer, der hat gesagt, diese riesigen Entfernungen, man muss sich vorstellen, Kanada ist das zweitgrößte Land der Welt und hat gerade mal 40 Millionen Menschen. Das heißt, viele Eltern müssen übernachten, wenn sie ihre Kinder irgendwie zu einem Spiel bringen. Das heißt, man reist mit der Mannschaft weite Strecken, spielt dann dort einmal und muss dann dort übernachten, weil eben die Teams so weit auseinander liegen. Und es gibt nur wenige Rasenplätze in Kanada, muss man auch sagen. 7 Monate im Jahr ist da Eis und Schnee. Das heißt, die Kinder und die Jugendlichen spielen fast immer im Hallenfußball.
0: Jetzt wird draußen gespielt im Sommer, weil das Wetter dann ein bisschen angenehmer sein wird. Welche anderen Gründe gibt es eigentlich, außer dass Fußball vielleicht ein prosperierender Sport ist in Kanada? Welche anderen Gründe gibt es, dass dieses Turnier eine gewisse Bedeutung und eine gewisse Wichtigkeit für das Land hat?
1: Also der Fußball erlebt gerade so eine Aufschwungphase in Kanada. Das hat übrigens auch viel mit Thomas Müller zu tun in Vancouver. Die Vancouver Whitecaps waren in der vergangenen Saison ja sogar im Finale der nordamerikanischen Profiliga MLS und haben dann eigentlich erst im Finale gegen Messis Club Inter Miami verloren. Darüber waren die Kanadier sehr, sehr stolz. Und vor 2 Jahren, 2024, da gab es den ersten großen Erfolg für die kanadische Nationalmannschaft. Les Rouges heißen die, The Reds für die Englischsprachigen in Kanada. Und da haben die tatsächlich das Halbfinale der Amerikameisterschaft Copa America erreicht. Das war ein großer Erfolg. Das wurde Jesse Marsch, dem Trainer, zugerechnet. Den kennt man ja in Deutschland. Der war mal bei Leipzig Trainer. Der hat wirklich da eine gute Truppe geformt. Und insofern ist jetzt gerade so ein Moment, wo die Kanadier das Gefühl haben, jetzt können wir es endlich mal schaffen. Bisher, man hat 2-mal an Weltmeisterschaften teilgenommen, 1986, das erste Mal vor 4 Jahren in Katar, das zweite Mal. Da gab es bei 6 Spielen 6 Niederlagen. Diesmal hat man das Gefühl, vielleicht schaffen wir es über die Vorrunde hinaus.
0: Wie wird denn eigentlich diese Fußball-Weltmeisterschaft in den kanadischen Medien abgebildet?
1: Also ich vergleiche das ja immer so ein bisschen. Ich sitze ja hier in New York und sehe, wie das in den US-Medien so berichtet wird, viel positiver als in den USA. Natürlich gibt es auch in Kanada diese Kritik an den hohen Ticketpreisen. Es gibt Kritik an der FIFA und ihrer Gewinnmaximierungsstrategie. Aber grundsätzlich freuen sich die Kanadier richtig, Gastgeber zu sein. Also ich würde mal sagen, wenn man in Deutschland viel liest über die Probleme mit Kriminalität in Mexiko, die Probleme bei der Einreise hier in den USA, Trump nicht sehr beliebt, dann würde ich sagen, in Kanada, also da kann man wirklich sich freuen, da kommt man gut rein. Die Kanadier freuen sich richtig auf dieses Ereignis. Natürlich bedauern die Kanadier auch so ein bisschen, dass ausgerechnet jetzt, wo man gemeinsam mit USA Veranstalter dieser WM ist und Mexiko, dass ausgerechnet jetzt politisch das Verhältnis zum großen Nachbarn im Süden wirklich auf einem Tiefpunkt angelangt ist. Das liegt natürlich an Donald Trump und seiner Forderung, dass Kanada doch gefälligst der 51. Bundesstaat werden soll, der USA. Also das finden die Kanadier natürlich alles andere als cool.
0: Wo wird eigentlich gespielt werden? Wenn ich das richtig gesehen habe, gibt es 2 Spielorte. Und nach welchen Kriterien sind die eigentlich ausgesucht worden?
1: Ja, also bei einer Stadt war es ganz leicht, eindeutig Toronto. Der Toronto FC ist der Rekordmeister in Kanada, hat einen sehr aktiven Fanclub. Das ist fast wie in einem europäischen Fußballstadion. Da ist auch richtig Stimmung im Stadion. Toronto ist natürlich auch mit Abstand die größte Stadt in Kanada. Mehr als 3 Millionen Einwohner, 6 Millionen sogar, wenn man die Vorstädte, den Ring um Toronto hinzuzählt. Eigentlich wäre dann Montreal als zweitgrößte Stadt der ideale zweite Host City gewesen. Aber da hat die Provinzregierung von Quebec gesagt, nee, und sind diese Kosten, die nötig wären, um das Stadion auf WM-Niveau zu heben, um den Nahverkehr auszubauen, das war denen zu teuer. Und insofern hat dann Vancouver den Zuschlag bekommen. Und das passt im Moment einfach, weil Vancouver ist im Moment der beste kanadische Club und da herrscht im Moment große Soccerbegeisterung.
0: Apropos große Begeisterung, herrscht die nur in Vancouver oder kann man das auch fürs ganze Land schon sagen, 4 Wochen bevor es dann losgeht mit dem Turnier, dass man so eine Art WM-Stimmung merkt, so wie man das ja zum Beispiel aus Europa kennt?
1: Das kann man nicht mit Europa vergleichen. Das ist natürlich eine große Herausforderung in diesem riesigen Land. Immerhin, die kanadische Regierung, der kanadische Soccerverband, die versuchen so ein bisschen von der Begeisterung durch dieses riesengroße Land zu transportieren. Es gibt in 34 kanadischen Städten Veranstaltungen für die WM, auch Public Viewing Events. Das ist nicht selbstverständlich, denn das ist ja auch mit Kosten verbunden. Und gerade wenn ich das jetzt mal so vergleiche hier mit den US-Städten, also in New York ist beispielsweise noch gar nichts zu merken von der WM, obwohl es jetzt gerade mal, also in 4 Wochen geht's los, aber man sieht noch wenig Plakate, noch wenig geschaltete Werbespots und so. Versucht Kanada doch auch in Gegenden in der Mitte Kanadas, wo nun wirklich Soccer nicht so eine große Bedeutung hat, so ein bisschen WM-Stimmung zu erzeugen.
0: Du hattest es vorhin schon angedeutet. Kanada ist ein riesengroßes Land. Das sind weite Entfernungen, auch zwischen Vancouver und Toronto zum Beispiel. Wie sieht denn das Verkehrskonzept aus? Kann man da nur fliegen? Fährt man mit der Bahn? Wie ist das angebunden auch an das Nachbarland USA, wenn man als Fan von einem Spielort zum anderen möchte?
1: Ja, die Entfernungen sind riesig. Also von einer Stadt zu, also die weiteste Entfernung ist 4000 Kilometer. Das muss man sich mal vorstellen, wenn man jetzt Mexiko und Vancouver zum Beispiel nimmt. Das sind riesige Entfernungen. Also die Fans, wenn sie sich mehrere Spiele in mehreren Orten anschauen müssen, die müssen fliegen. Allenfalls hier an der Ostküste der USA kann man das mit dem Auto zurücklegen. Ansonsten gerade in Kanada von Toronto nach Vancouver, da fährt man ja doch mehrere Tage mit dem Auto. Insofern muss man da fliegen. Aber in der Stadt selbst, Toronto, hat ein Verkehrskonzept, das ist fast wie in Europa. Also die Fans können dort den öffentlichen Nahverkehr nutzen. Und auch in Vancouver ist das eigentlich kein Problem. Anders, ich vergleiche es wieder mit New York, wo es ja im Moment eine riesige Diskussion gibt, dass der Nahverkehrszug zum Stadion einen Wucherpreis genommen hat, was normalerweise $13 kostet, soll zur WM $105 kosten. Solche Schlagzeilen kennt man jetzt aus Kanada nicht.
0: Zum Abschluss die sportliche Frage. Wie gut ist denn eigentlich die kanadische Elf? Du hast es angedeutet, zweimal war man bei einer WM-Endrunde dabei, hat noch kein einziges Spiel gewinnen können. Wie gut sind die denn jetzt? Gibt es eine Chance, zumindest ein Spiel zu gewinnen oder weiterzukommen? Es kommen ja eigentlich, glaube ich, fast alle weiter nach der Gruppenphase. Also könnten die Kanadier da vielleicht auch ein bisschen noch mitmischen, oder?
1: Das ist die große Hoffnung. Also als die Auslosung war, da waren sich die kanadischen Medien eigentlich einig, das ist eine machbare Aufgabe. Man hat Katar als Gegner, man hat die Schweiz. Und dann hatte man ja eigentlich gedacht, das Auftaktspiel in Toronto, also das erste WM-Spiel auf kanadischem Boden, das wird Kanada gegen Italien sein. Und jetzt wissen wir alle, Italien hat es nicht geschafft. Es ist Bosnien-Herzegowina. Da sagen die Kanadier, das ist eine sehr unangenehme, sehr gute, sehr gefährliche Mannschaft. Aber zumindest haben die Kanadier das Gefühl, wir könnten Gruppenzweiter oder Gruppendritter werden. Und als Gruppendritter hat man ja auch noch eine Chance. Also insofern, ja, und man setzt große Hoffnung. Jesse Marsh ist sehr beliebt als Coach, obwohl er ja Amerikaner ist. Aber er hat wirklich aus dieser Mannschaft etwas gemacht. Es gibt zwei große Stars, die man auch in Europa kennt. Bayern-Star Alfonso Davis, leider im Moment wieder verletzt. Da hoffen und drücken die Kanadier die Daumen, dass er wieder fit ist bis zum WM-Spiel. Und Jonathan David, ein sehr guter Stürmer, der im Moment bei Juventus spielt.
0: Unser Nordamerika-Korrespondent Martin Gansel war das über das WM-Ausrichterland Kanada. Nach den Nachrichten geht's weiter. Da kümmern wir uns um die Stimmung vor allen Dingen in Südamerika, speziell Brasilien und Argentinien.

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1: Um 21.30 Uhr von HR Info mit Andreas Gerlach. Israel und der Libanon haben sich auf eine Verlängerung ihrer Waffenruhe um 45 Tage geeinigt. Das hat das US-Außenministerium in Washington mitgeteilt. Unter Vermittlung der USA hatten Delegationen beider Länder 2 Tage lang verhandelt. Die brüchige Feuerpause gilt seit dem 17. April und wäre eigentlich am Sonntag ausgelaufen. Um den Bundesvorsitz der FDP wird es wohl doch keine Kampfabstimmung geben. Der nordrhein-westfälische FDP-Chef Höhne hat seine Kandidatur zurückgezogen. Aus Berlin ARD-Korrespondent Dietrich Karl Meurer.
2: Höhne will nun als erster stellvertretender Bundesvorsitzender antreten. Damit bleibt Wolfgang Kubicki der einzige Kandidat für den Parteivorsitz. Der langjährige FDP-Vize will sich Ende Mai auf dem Bundesparteitag wählen lassen. Höhne und Kubicki sagten der FAZ, sie hätten den Schritt gemeinsam vorbereitet. Beide wollten die Partei wieder stärken und die Kräfte in der FDP bündeln. Kubicki kündigte an, eng mit Höhne zusammenzuarbeiten.
1: In der Demokratischen Republik Kongo hat es einen neuen Ebola-Ausbruch gegeben. Nach Angaben der örtlichen Gesundheitsbehörden wurden aus einer Provinz im Osten des Landes 65 Todesfälle gemeldet. Bisher ist in 4 Fällen eindeutig Ebola nachgewiesen worden. Die restlichen Labortests laufen noch. Wegen des Ausbruchs hat das Auswärtige Amt seine Reisewarnung für die Demokratische Republik Kongo aktualisiert. Das Ledermuseum in Offenbach bekommt Geld vom Land Hessen. Kulturminister Gremmels sagte für die anstehende Sanierung bis zu 11 Millionen Euro zu. HR-Reporterin Andrea Bonhagen.
3: Das fast 200 Jahre alte Haus braucht seit Jahren eine Sanierung. Der Bund hat deshalb bereits vor fast 3 Jahren die Summe von 20 Millionen Euro versprochen. Nächstes Jahr sollen die Arbeiten beginnen. Die 30.000 Ausstellungsstücke werden eingelagert. Zu den Objekten gehören eine Kofferradiohülle aus Pythonleder und ein Lederkleid des Lakota-Stamms in Nordamerika. Die berühmtesten Schuhe sind wohl die Turnschuhe, die der Grünen-Politiker Joschka Fischer trug, als er 1985 zum hessischen Umweltminister vereidigt wurde.
1: Die deutsche Eishockey-Nationalmannschaft ist mit einer Niederlage in die Weltmeisterschaft in der Schweiz gestartet. Die Auswahl von Bundestrainer Harald Kreis verlor ihr erstes Vorrundenspiel in der Gruppe A in Zürich gegen den Olympiadritten Finnland mit 1:3. Das nächste Spiel der Deutschen steht übermorgen an. Gegner ist Lettland. Und das waren die Nachrichten. Das Wetter in der Nacht ist es meist trocken bei 6 bis 1 Grad. Morgen ein Wechsel aus Sonne und Wolken. Vereinzelt kann es Schauer geben bei 12 bis 16 Grad. Die weiteren Aussichten am Sonntag erst freundlich, später wieder mehr Wolken und öfter Schauer bis 18 Grad. Am Montag viele Schauer, ebenfalls bis 18 Grad. Die Zeit 21.33 Uhr.
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4: Mit Nikolaus Himmern im Studio. Schönen guten Abend wünsche ich Ihnen. In gut 4 Wochen geht's los mit der Fußball-Weltmeisterschaft in Kanada, den USA und Mexiko. Argentinien ist Titelverteidiger und zu den Favoriten gehört normalerweise Brasilien auch immer mit dazu. Das werden aber wahrscheinlich nicht die einzigen guten Mannschaften sein, die aus Südamerika an diesem Turnier teilnehmen. Ich habe mit unserer Südamerika-Korrespondentin Anne Herberg sprechen können und habe sie natürlich zunächst mal gefragt, wie groß denn das Interesse ist und wie positiv die Stimmung an der Weltmeisterschaft in Südamerika momentan ist.
5: Also ich spüre die Vorfreude schon extrem. Also die Brasilianer lieben Weltmeisterschaften, die Argentinier sowieso, die sind ja irgendwie dabei zu gucken, ob sie den Erfolg von 22 wiederholen können. Wir waren gerade in Argentinien unterwegs, dort bereiten sich halt verschiedene Fans bereits vor, auch wirklich hinzureisen in die USA. Natürlich das Panini-Fieber ist sowieso ausgebrochen. In Brasilien geht es jetzt langsam los, gerade in Rio, das in der Rocinha, also in der größten Favela in der Tradition anfängt. Da wird immer die Straße bunt angemalt. Also es geht los. Auf der anderen Seite noch ein bisschen Ball flach halten, aber das ist auch normal. Ich meine, wir haben noch fast einen Monat.
4: Wie kann man denn in Südamerika die Weltmeisterschaft überhaupt verfolgen? In Deutschland zum Beispiel ist es ja so, Spiele im Free-TV, viele andere Spiele im Pay-TV.

0: Wie im Radio wird es Übertragungen geben und so weiter und so weiter. Public Viewing ist natürlich auch ein Stichwort. Wie ist das in Südamerika? Wer kann sich das leisten, zum Beispiel per Streaming oder PTV solche Spiele anzugucken?
1: Ja, das ist hier ganz genauso. Es gibt genau all das, was es bei uns gibt, das gibt es hier auch. Grundsätzlich ist die Tradition natürlich, dass man sich mit Freunden und Familie zusammentut, auch wie bei uns, um das gemeinsam anzuschauen. Public Viewing wird, gerade in Brasilien ist das eine Tradition, dass das aufgebaut wird. Es gibt hier ganze Viertel in Rio de Janeiro, wo eine Bar neben der nächsten ist mit riesengroßen Bildschirmen. Also da findet dann auch ein Private Public Viewing statt. Natürlich ist es immer ein Thema, welche Spiele wann übertragen werden. Die Brasilianer Spiele werden in Brasilien auf jeden Fall so übertragen, dass sie auch jeder sehen kann. Und wenn dann nicht, dann in einer Bar. In Argentinien ist das genauso. In Brasilien gibt es dann teilweise sogar schulfrei. Das größere Problem ist hier bei uns teilweise die Uhrzeiten. Also das wird viert, weil das recht spät stattfindet und natürlich am nächsten Tag man dann irgendwie arbeiten gehen muss. Also das ist eher so ein bisschen die Herausforderung. Und dann besteht natürlich, das ist einfach so, hier in Südamerika auch immer die Tradition in Anführungszeichen, wenn man was nicht gucken kann, dann holt man sich's über irgendeinen Piratenstreaming. Das kriegen wir auch noch hin zur Not. Also niemand bleibt am Schluss da und kann das Spiel, das er sehen will, nicht sehen.
0: Viele Aktivitäten also während der Weltmeisterschaft. Wird sich das auch im alltäglichen Leben bemerkbar machen, dass da irgendwas anders ist? Wird es zum Beispiel freigeben? Du hattest das ja eben schon erwähnt, dass man, wenn es zu spät wird, die Leute am nächsten Tag arbeiten gehen müssen, dass da ein Auge zugedrückt wird, dass man sagt, okay, wenn Brasilien, Argentinien, Kolumbien, Ecuador, wer auch immer spielt, dass man dann am nächsten Tag frei hat?
1: Das ist von Land zu Land natürlich unterschiedlich. Ich kann es jetzt wirklich für Brasilien sagen, die wirklich da großen Wert drauf legen, dass die Kinder das auch sehen können. Und da ist dann, wenn Brasilien spielt, ist frei. Da steht dann alles still. Also das guckt jeder. Auch schulfrei ist dann da. Und auch in Argentinien geht, wenn ein Spiel ist, gar nichts mehr. Das ist einfach so. Das ist bei uns ja teilweise auch nicht anders. Grundsätzlich ist es ja in Brasilien so, dass die Leidenschaft für die Nationalmannschaft, dass die erst mit der WM eigentlich im Grunde anfängt zu kochen, weil die Brasilianer seit Jahren enttäuscht sind von ihrer Nationalmannschaft. Es läuft nicht mehr so rund. Es gab eine Reihe von Korruptionsskandalen im Fußballverband, schwache Ergebnisse etc. Die Brasilianer brennen eher für ihre Clubs als für die Seleção. Und das merkte man auch in der Quali-Runde. Also da hielt sich das Interesse in den Bars in Grenzen, im Gegensatz zu Spielen der eigenen Clubs oder auch der Champions League, wo hier wirklich der Kessel am Dampfen ist. Das ist in Argentinien ganz anders. Da brennt das ganze Land für die Scaloneta, also für die Weltmeister von 22 auch jetzt noch. Aber man steht natürlich unter einem großen Druck. Man fragt sich, können sie das nochmal machen? Und besonders kritisch wird da in Argentinien gesehen, dass sie im Grunde sich jetzt gar nicht mehr starken Gegnern gestellt haben in den letzten Monaten vor der WM. Und auch das Spiel gegen Spanien, also wirklich ein ganz, ganz Hochklasse-Spiel, im Endeffekt ausgefallen ist.
0: Die Skepsis gegenüber der brasilianischen Nationalmannschaft kann man vielleicht nachvollziehen, aber die haben ja einen Trainer, der zumindest in Europa ein exzellentes Standing hat, Carlo Ancelotti. Wie sieht man den denn in Brasilien? Ist er vielleicht so ein bisschen so ein Hoffnungsträger, von dem man sagt, Mensch, wenn der Coach ist bei der WM für die Brasilianer, dann kann das auch was werden?
1: Ja, auf jeden Fall. Er ist der riesengroße Hoffnungsträger für einen Neuanfang. Nach den ganzen Jahren, wo es jetzt ja eher Enttäuschung gab. Alle Augen liegen da eben drauf, wie er das Team auch aufbauen wird. Um Vinicius Junior, das war ja sein ehemaliger Schlüsselspieler bei Real Madrid. Und man hofft eben, dass diese Dupla, dass das irgendwie auch bei der Selektion gut funktioniert. Ein großes Thema für ihn bleibt Neymar. Es ist noch gar nicht raus, wird er wirklich antreten. Er ist im Panini-Album drin. Aber die große Frage ist natürlich, wie ist er? Ist er fit? Wie ist körperlicher Zustand? Wie ist sein? Die Kinder hoffen natürlich, dass er dabei ist. Das muss man ganz klar sagen. Auf der anderen Seite gibt es natürlich auch geteilte Meinungen über Ancelotti, denn er ist jetzt auch nicht besonders stark gestartet. Sein Eröffnungsspiel, damals sein erstes Spiel mit der Selección gegen Ecuador, das ging 0-0 aus. Er hat jetzt eine, gemischte Bilanz. 5-2 Unentschieden, 3 Niederlagen in den letzten 10 Spielen. Nichtsdestotrotz hat der brasilianische Fußballverband seinen Vertrag jetzt nochmal verlängert bis 2030. Da steht eine ganz klare Strategie dahinter. Man will jetzt nach Jahren des Ups und Downs wirklich auch signalisieren, wir wollen da Stabilität reinbringen. Wir wollen wirklich jemand haben, der jetzt da ist. Wir wollen den nicht die ganze Zeit tisieren, sondern da soll eine klare Linie reingebracht werden. Und das liest man ganz deutlich raus. Und das ist schon was Besonderes auch für Brasilien, weil ja, seit Mitte der 90er Jahre ist ja Ancelotti im Grunde der erste ausländische Trainer, der wieder bei der Brasilien trainiert.
0: Argentinien macht immer so ein bisschen Geheimnis daraus, wie stark ist die Mannschaft, wie gut ist der Titelverteidiger. Lionel Messi hat selber gesagt, ich will so lange spielen, wie ich noch irgendwie kann. Wie gut ist er denn als sozusagen die Galionsfigur immer noch der argentinischen Nationalmannschaft?
1: Das ist die große Frage und da gibt es ganz unterschiedliche Meinungen dazu. Also die einen sagen, wir haben jetzt zwei Schlüsselspieler, also natürlich Messi, ne, aber Messi ist der absolute Heilige, das ist der Nationalheilige, den wird man auch nicht kritisieren. Aber auch Depol, der da jetzt in Miami spielt und man sagt, ja, ich meine, das ist ja kein Turnier, wo man sich in irgendeiner Weise gut vorbereitet auf eine harte WM. Und genauso geht es eben auch mit der Selektion, also mit dem Team, dass man sagt, sie haben nicht mehr gegen starke Mannschaften gespielt. Jetzt in den letzten Monaten, ganz anders als Brasilien, ne, das gegen Frankreich gespielt hat und verloren hat. Aber die Gegner von Argentinien waren nicht auf dem Niveau eines WM-Siegers. Und das Spiel, das eigentlich gegen Spanien stattfinden sollte, das wurde wegen dem Krieg im Nahost abgesagt, dieses Spiel. Auf der anderen Seite muss man sagen, Scaloni, der Trainer, hat ja wirklich ein Team aufgebaut, was ich sagen würde, es ist jetzt wirklich das Allerbeste, was wir seit Jahrzehnten gesehen haben in Argentinien. Und es dreht sich eben nicht mehr alles nur um Messi. Wir haben wahnsinnig dynamische junge Spieler, Julian Alvarez, McAllister, Lautaro Martinez, Fernandes, die wirklich bereitstehen, das hat man ja auch schon bei der letzten WM gemerkt, Messi sozusagen da nochmal zum Sieg zu tragen. Und wie er dann selber spielen wird, das muss man sehen, wie oft er tatsächlich auf dem Platz steht. Er spielt eine ganz zentrale Rolle, aber noch so als die Führungsfigur, als der, der wirklich der Mannschaft auch den Power gibt, an sich selbst zu glauben und dieses Team zusammenzuhalten.
0: Dann spielt bei der Fußballweltmeisterschaft eine Mannschaft aus Ecuador mit und die spielt in der deutschen Gruppe und wird damit in der Vorrunde auch gegen Deutschland spielen. Für mich waren die eine Riesenüberraschung. Die sind, glaube ich, Zweiter geworden in der Qualifikationsrunde in Südamerika. Da viele Fans in Europa sagen, naja, die sind ja nicht so doll und da müssen sich die Deutschen keine großen Gedanken machen. Wie sieht man das denn in Ecuador selber?
1: Ja, Vorsicht, sagt Ecuador. Also die sind absolut überzeugt, da ist gerade die stärkste Generation der Vereinsgeschichte am Zuge. Und Achtung, Ecuador spielt auch hier nicht, das hatte ich nämlich mal von Kollegen gehört, oh, Ecuador, das ist ja der totale Outsider. Nö, die sind schon seit 2002 bei der Weltmeisterschaft dabei und seitdem relativ konstant. Das hat mit einem ganz klaren Wechsel in Ecuador zu tun. Dort wurde die Art und Weise, wie trainiert wurde, ändert. Es gibt einen Spitzenclub, der wirklich auch auf Grundförderung von klein auf setzt, Independiente del Valle, aus dem, ja, ich sag mal, mehr als die Hälfte der gesamten Mannschaft stammt. Auch Caicedo, ja, also das absolute Spitzentalent der ecuadorianischen Mannschaft. Und da muss man sagen, natürlich haben sie auch nochmal einen Trainingsvorteil. Sie trainieren da ja eben hoch oben in den Anden über 3000 Meter. Aber das ist eben nicht nur allein. Ecuador hat sich gemausert, hat sich sehr, sehr stark gemacht. Jetzt unter dem Argentinier, der die Mannschaft trainiert, er setzt auch ganz viel darauf, dass die Mannschaft rumkommt. Er hat besonders auf die Defensive gesetzt. Er setzt darauf, dass das ein Team ist mit einem großen Selbstvertrauen, das sehr stark an sich selber glaubt und das ganze Land steht hinter dieser Mannschaft. Also ich glaube, da muss sich Deutschland wirklich warm anziehen oder frisch anziehen. Das ist kein einfacher Gegner.
0: Das meinte unsere Südamerika-Korrespondentin Anne Herberg. Apropos Gegner der deutschen Nationalmannschaft in der Vorrunde, die Elfenbeinküste gehört auch mit dazu und hat heute ihren WM-Kader bekannt gegeben. Nicole Seifert.
2: DFB-Gruppengegner Elfenbeinküste hat seinen WM-Kader bekannt gegeben. Mit dabei ist Bundesliga-Shootingstar Jan Diomande, der 19-Jährige von RB Leipzig, gehört zum 26-köpfigen Aufgebot, genauso wie Basomana Touré von der TSG Hoffenheim. Bei der WM dabei ist außerdem Gélard Doué, der ältere Bruder des französischen Nationalspielers Désiré Doué von Paris Saint-Germain. Zum ersten Mal nominiert wurde der ehemalige französische U21-Nationalspieler Ange Bonny von Inter Mailand. Er hatte seine Spielberechtigung für die Afrikaner erst vor einer Woche erhalten. Nicht im Kader steht dagegen der Ex-Dortmunder Sebastien Haller. Er spielt inzwischen beim niederländischen Club FC Utrecht und gehört zu den 5 Reservisten. Deutschland und die Elfenbeinküste spielen bei der WM in den USA, Mexiko und Kanada am 2. Gruppenspieltag gegeneinander, am 20. Juni in Toronto. Ihre Auftaktpartie bestreitet die DFB-Auswahl am 14. Juni gegen Curaçao.
0: Und auch die Nationalmannschaft des Iran ist schon unterwegs in Richtung USA. Zumindest wurde die Mannschaft heute verabschiedet. Marc Eschweiler.
3: Der Iran hat seine Fußballnationalmannschaft in Richtung WM verabschiedet. Auf dem Revolutionsplatz in Teheran gab es eine große Feier, die auch live im Staatsfernsehen übertragen wurde. Bei der staatlichen Zeremonie mit ausgewählten Fans ging es weniger um Fußball als um den Widerstand gegen den Kriegsgegner USA.

0: in den USA auf der Terrorliste. Jeder, der mit ihnen in Verbindung gebracht wird, könnte abgewiesen werden. Verbandschef Taj war selbst Mitglied der Revolutionsgarden. Dem FIFA-Kongress in Kanada war die iranische Delegation zuletzt ferngeblieben, nachdem Vertreter des Verbandes die Einreise verweigert worden war. Der Iran kokettierte auch öffentlich mit einem WM-Boykott, versicherte zuletzt aber genauso wie FIFA-Präsident Infantino immer wieder, dass das Team mitspielen werde. Die Mannschaft des Iran bezieht jetzt ein Trainingslager im türkischen Antalya. Dort soll es kommende Woche auch ein Testspiel gegen Gambia geben, denn wegen des Krieges konnte das Team im Trainingslager in Teheran kein einziges Testspiel bestreiten.
1: Am 11. Juni beginnt diese Fußball-Weltmeisterschaft mit dem Eröffnungsspiel in Mexiko-Stadt. Im legendären Aztekenstadion antreten werden dort der Co-Gastgeber Mexiko und Südafrika. Gut zwei Jahre hat die Renovierung dieses berühmten Stadions gedauert. Nun ist es fertig und in gewisser Weise ist das Aztekenstadion ein Rekordhalter. In keinem anderen wurden bislang dreimal eine Weltmeisterschaft eröffnet. Es ist nicht der einzige Superlativ, mit dem es in seiner gut 60-jährigen Geschichte aufwarten kann. Hier stemmte Pelé 1970 den alten Weltpokal hoch. Hier schoss Maradona 1986 nach Einsatz der Hand Gottes sein sogenanntes Jahrhunderttor. Nebenbei ist das Aztekenstadion auch noch die Grabstätte eines Mammuts gewesen. Unsere Korrespondentin Jenny Barke über die bewegte Geschichte einer Stadion-Ikone.
2: Jubelnde Fans im Aztekenstadion in Mexiko. Der brasilianische Superstar Pelé wird von ihnen getragen. Triumphierend hält er den Pokal in der Hand. Sein krönender Abschluss. Nach 1958 und 1962 galt er verletzungsbedingt als abgeschlagen, kehrte in Mexiko in Topform zurück und ist damit bis heute der einzige Spieler, der drei Weltmeisterschaften gewonnen hat.
3: Sería recordado como uno de los juegos más emotivos en la historia de las Copas del Mundo.
2: Das Turnier 1970 in Mexiko, das erste, das in Farbe übertragen wurde, wird oft als beste WM aller Zeiten bezeichnet. Und es war das erste Turnier, in dem gelbe und rote Karten zum Einsatz kamen. Das Aztekenstadion war von Beginn an eine Legende. Man hätte schon beim Bau ahnen können, dass es nicht irgendein Stadion wird. Denn Anlass für Anekdoten gab es schon da, zahlreiche. 2 Millionen Tonnen Lavastein wurden von 800 Arbeitern abgetragen. Die stießen dabei auf Vorzeitliches, berichtet der baubegleitende Architekt Luis Martínez del Campo heute. Ich erinnere mich, dass es schon spät nachts war und ich Helm und Regenjacke trug, weil ein furchtbarer Sturm tobte. Da hielt plötzlich der Baggerführer an und sagte mir, dass etwas nicht stimmte. Am nächsten Tag bei Licht trugen drei Arbeiter etwas furchtbar Schweres vom Platz. Ein monumentaler Knochen. Ich glaube, sie dachten, damit haben sie ein Jahr lang Knochenmarkbrühe. Scherzt der heute 96-Jährige. Ein Stadion, gebaut auf Mammutknochen, der kann nur Ort legendärer, monumentaler Geschichten werden. Unvergessen auch die WM 1986. Erst lenkt der Argentinier Diego Maradona im Viertelfinale mit der Linken den Ball über den englischen Torwart ins Netz und der Schiedsrichter erkennt das Foul nicht an und gibt das Tor. Die Hand Gottes, wie Maradona es selbst später bezeichnete, ist die berühmteste Fehlentscheidung der Fußballgeschichte. Und dann das Finale. Ein episches Duell. Argentinien liegt 2-0 vorn. Deutschland wirkt zunächst chancenlos. Bis Rummenigge und Völler innerhalb weniger Minuten zum 2-2 ausgleichen. Die dramatische Aufholjagd sorgte für maximale Spannung bis zum Schluss. Bis die Mannschaft um Maradona mit einem dritten Tor Geschichte schreibt. Argentinien ist Weltmeister. Der majestätische Fußballtempel fasste 110.000 Zuschauer. Nach der Renovierung wird er rund 90.000 Zuschauern Platz bieten und gehört damit weiter zu einem der größten Fußballstadien der Welt. Es ist der ganze Stolz der Mexikaner vom Einweihungsspiel 1966 an, sagt Architekt Martínez del Campo. Damals sollte unser mexikanischer Präsident den ersten Anstoß machen. Er nahm 10 Meter Anlauf. Dann machte er eine Pirouette, bei der er sich fast umgebracht hätte. Und dann traf er doch den Ball.

0: Hunderttausende Menschen sprangen gleichzeitig auf und brüllten. Da erwachte das Aztekenstadion zum Leben. Von da an wurde es Teil des mexikanischen Nationalgefühls. Es ist eine Ikone, eine Erweiterung unseres Zuhauses.
1: Es ist eine Extension de su casa. Así nos sentimos todos con el Estadio Azteca.
0: Mit dem 11. Juni, der Eröffnung der WM, wird ein neues Kapitel geschrieben. Vielleicht gibt es dann weitere Rekorde, Superlative und Anekdoten für die Geschichtsbücher.
2: Lassen wir uns mal überraschen. Ein schönes Stadion ist auch das Olympiastadion in Rom. Dort gibt es am Sonntag in der Serie A wieder ein Derby zwischen AS Roma und Lazio. Und die Lazio-Fans haben jetzt schon angekündigt, dass sie dieses Spiel am Sonntag boykottieren wollen. Lisa Weiß.
3: Es dürfte ein ganz besonderes Derby zwischen den Stadtrivalen Roma und Lazio werden. Die Lazio-Fans haben schon angekündigt, die Nordkurve bleibt leer. Es dürften dann so gut wie ausschließlich Roma-Fans im Stadion sein. Die Fußballfans von Lazio Rom boykottieren schon seit einiger Zeit fast alle Spiele ihres Clubs. Der Grund? Unzufriedenheit mit dem Clubpräsidenten Claudio Lotito. Ihr Vorwurf? Lotito investiere nicht, hole keine Topspieler und lasse Leistungsträger ziehen. Mit dem Tabellenplatz im Mittelfeld sind die Lazio-Fans auch nicht glücklich. Der Konflikt zwischen Fans und Präsidenten schwelt aber schon seit Jahren. Jetzt überlegt auch noch der bei den Fans beliebte Lazio-Trainer Maurizio Sarri, dem Spiel fernzubleiben. Hintergrund dafür ist in seinem Fall kein Streit mit dem Clubpräsidenten, sondern das Chaos bei der Terminierung des Derbys. Das Finale der Internazionale d'Italia, das ist ein großes Tennisturnier, findet am gleichen Tag wie das Derby, nur wenige Meter entfernt vom Stadio Olimpico statt. Daher wurde das Derby erst aus Sicherheitsgründen auf Montagabend und dann doch wieder zurück auf den Sonntag verlegt. Die Roma-Fans hatten damit gedroht, bei einer Austragung am Montagabend das Spiel zu boykottieren. Der Lazio-Trainer hatte gesagt, er komme nur, wenn das Spiel am Montag stattfinde.
2: Ein Derby gibt es momentan auch in Hamburg, allerdings nicht im Fußball, sondern im Reitsport. Genau gesagt in Kleinflottbek. Über die Ereignisse von heute unterrichtet sie jetzt Jörg Tegelhütter.
4: Für David Simpson hätte die Generalprobe für das 95. deutsche Springderby nicht besser laufen können. Erst blieb der Ire mit seinem Hengst Piotr in der zweiten Qualifikation fehlerfrei und am Ende sicherte er sich mit der schnellsten Zeit auch noch den Sieg vor dem Briten Guy Williams. Dafür kassierte Simpson jede Menge Pferdestärken, ein amerikanisches Motorrad. Insgesamt 47 Paare ritten in dem mit einigen Derby-Hindernissen bestückten Parcours. 15 kamen vor den rund 15.000 Zuschauern fehlerlos wieder raus. Als beste Deutsche belegte Clara Blau Rang 4. Der zweimalige Derby-Champion Marvin Jüngel kam fehlerlos auf Rang 6 und untermauerte damit seine Ambitionen auf den dritten Sieg. Im Dressur-Grand Prix dominierte, wie erwartet, Isabel Wert. Die achtmalige Olympiasiegerin ging mit zwei Pferden an den Start und feierte prompt einen Doppelsieg. Mit ihrer Stute Wendy geht Wert nun als Topfavoritin in das Derby.
2: Die Formel 1 pausiert an diesem Wochenende. Nächstes Rennen am kommenden Wochenende, also vom 22. bis zum 24. Mai beim Großen Preis von Kanada. Und da hat man sich an diesem Wochenende gedacht, naja, wenn keine Formel 1 ist, dann fahren wir auf dem Nürburgring 24-Stunden-Rennen und mit dabei ein ganz prominenter Formel 1-Rennfahrer, nämlich Max Verstappen, Martin Thiel.
5: Max Verstappen verspürt das Kribbeln. Nach 4 Formel-1-Weltmeistertiteln wagt sich der Niederländer in die grüne Hölle, das 24-Stunden-Rennen auf dem Nürburgring. Verstappen teilt sich einen über 500 PS starken Mercedes AMG GT3 mit 3 Teamkollegen. Ungewohnt sind für Verstappen die Nachtstunden, auf die sich der Formel-1-Pilot besonders freut. Da bist du völlig auf dich allein gestellt und pusht in der Dunkelheit. Das wird wohl das beste Gefühl sein, so Verstappen. Eine Runde ist 25,4 Kilometer lang und rund 160 Fahrzeuge starten in verschiedenen Klassen. Für Verstappen passt das Rennen perfekt in den Terminkalender. Nach dem Formel-1-Grand Prix von Miami und vor Kanada ist das Wochenende frei. Auch für die Motorsportfans ist der Auftritt des Formel-1-Piloten etwas Besonderes. Über 280.000 Zuschauer werden am Nürburgring erwartet.
2: Pushen in der Dunkelheit, das machen die Radsportler nicht, denn die sind nur tagsüber unterwegs. Momentan beim Giro d'Italia, heute die 7. Etappe zusammengefasst von Holger Gerska.
6: Mit einer extrem starken Kletterleistung hat der zweimalige Tour de France-Gesamtsieger die Weichen Richtung Giro-Triumph gestellt. Jonas Vingegaard feierte den ersten Giro d'Italia-Etappensieg seiner Karriere im Ziel der mit Abstand längsten Etappe. Fast 250 Kilometer waren es. Die letzten 14 führten steil bergauf. Knapp 6 Kilometer vor dem Ziel

0: erhöhte der Däne peu à peu das Tempo. Für 1-2 Kilometer konnte ihm noch der junge Italiener Giulio Pellizzari folgen. Doch der Kapitän der deutschen Red Bull-Mannschaft überschätzte sich dabei und verlor bis zum Ziel noch über eine Minute auf den Dänen. Zweiter, nur 13 Sekunden hinter Jonas Vingegaard, wurde der Österreicher Felix Gall, vor 3 Jahren Sieger der Königsetappe der Tour de France. Im rosa Trikot des Spitzenreiters bleibt allerdings Afonso Olalio. Der Portugiese profitierte von seinem großen Vorsprung. Er liegt weiter über 3 Minuten vor Vingegaard und vor Gall. Der Däne allerdings ist mit seiner Vorstellung auf dem Weg zum Blockhaus nun noch eindeutigerer Favorit auf den Rundfahrtsieg.
1: Apropos Dänen, die deutsche Handballnationalmannschaft hat das erste von 2 Testspielen gegen Dänemark verloren, und zwar in Herning gegen den amtierenden Europameister mit 28-36. Am Sonntag das 2. Spiel dann in Köln. Und bei der Eishockey-Weltmeisterschaft hat das deutsche Nationalteam das Auftaktspiel in der Schweiz gegen Finnland mit 1-3 verloren. Ingo Hane sprach hinterher mit Bundestrainer Harold Kreis.
2: Erstes Spiel, Auftaktspiel gegen den Olympiadritten ist Geschichte in 1-3. Was nehmen Sie mit an positiven und vielleicht auch an negativen Eindrücken?
3: Ja, positiv ist natürlich, wie wir in das Turnier begonnen haben. Wir wussten, dass die Finnen läuferisch und physisch auch sehr stark spielen. Wir haben ja Parole gebieten, wir haben die läuferisch unter Druck gesetzt, wir haben unsere Checks zu Ende geführt, auch in der Defensivzone physisch gut gespielt. Die Finnen haben es natürlich verstanden, im Powerplay dann eben die ersten 2 Tore zu schießen und haben es uns unglaublich schwierig gemacht, als wir im Powerplay waren, also deren Unterzahl, schon im Forechecking sehr effektiv. Und das ist ein Bereich, den wir genau anschauen werden.
2: Warum war es so schwer, in diesen vielen Powerplay-Situationen mehr zu kreieren, auch Nektar zu ziehen?
3: Ja, wie gesagt, die Finnen spielen sehr aggressiv. Die haben immer einen guten Schläger, gute Position, setzen das Powerplay sofort unter Druck, und da hat man ein wenig Mühe damit.
2: Ist es möglicherweise, wir sind noch ganz früh im Turnier, ne? Ist es möglicherweise auch so, dass der ein oder andere vielleicht noch nicht das komplette Zutrauen in seine Fähigkeiten hat?
3: Das glaube ich nicht, nein.
2: Nächstes Spiel, Lettland. Die Mannschaft hat noch eine Rechnung offen von den Olympischen Spielen. Was wird wichtig?
3: Ja, wichtig ist, dass eben wir unsere Tugende aufs Eis bringen, dass wir auch läuferisch, körperlich aggressiv spielen, die Scheibe schnell nach vorne, wenn wir schnell spielen und die Scheibe tief bringen, kontrolliert oder auch mit einem Chip und das Forechecking machen, dann können wir auch den Gegner unter Druck setzen, Scheiben für uns gewinnen. Wir werden sicher thematisieren, dass wir schon mehr Scheiben zum Tor bringen mit einem Mann vor dem Tor. Wir müssen genauso weiterspielen wie heute, nur mit einem anderen Ausgang.
2: Sie haben ein paar Weltmeisterschaften erlebt. Da waren sicherlich auch welche dabei, wo mehr Stimmung in der Halle war. Wie haben Sie die Stimmung in der Halle erlebt?
3: Ich hatte überhaupt keine Mühe mit der Stimmung. Ich fand es gut. Ja, ich fand die Stimmung gut. Wieso? War es nicht gut?
2: Ich fand es mau.
3: Ich überhaupt nicht. Also ich fand das Spiel unterhaltsam, ich fand die Stimmung gut. Also für mich war es bis auf das Ergebnis ein guter Auftakt.
2: Aber das liegt wahrscheinlich dann auch daran, dass Sie eher den Blick und den ganzen Fokus aufs Eis haben und weniger auf die Ränge.
3: Ja, also die Zuschauer interessieren mich nicht so sehr, aber nochmals, ich hatte nicht einmal den Eindruck, dass die irgendwie gelangweilt waren.
1: Eishockey-Bundestrainer Harold Kreis war das im Gespräch mit Ingo Hane nach der 1-3-Auftaktniederlage der deutschen Eishockey-Nationalmannschaft bei der Weltmeisterschaft in der Schweiz. In einem anderen Spiel schlugen die Kanadier die Schweden mit 5-3. Das war's mit Sportschau live am Freitagabend. Heute mal mit relativ wenig Live-Sport, was daran liegt, dass die ganzen Entscheidungen im Fußball in der ersten Liga, in der zweiten Liga und in der dritten Liga morgen und am Sonntag fallen. Dabei wünsche ich Ihnen viel Spaß. Im Studio verabschiedet sich Nikolaus Hillmann. Bis zum nächsten Mal.

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1: Um 22 Uhr mit Emily Seideidel. Bei der FDP ist der Streit um die künftige Führung entschieden. NRW-Landeschef Höhner hat seine Kandidatur für den Bundesvorsitz zurückgezogen und will FDP-Vize werden. Aus Berlin, Dietrich Karl-Meurer.
2: Damit bleibt Wolfgang Kubicki der einzige Kandidat für den Parteivorsitz. Der langjährige FDP-Vize will sich Ende Mai auf dem Bundesparteitag wählen lassen. Höhne und Kubicki sagten der FAZ, sie hätten den Schritt gemeinsam vorbereitet. Beide wollten die Partei wieder stärken und die Kräfte in der FDP bündeln. Die Liberalen stecken seit Monaten in einer schweren Krise. Bei der Bundestagswahl scheiterte die FDP an der 5%-Hürde und zog nicht mehr in den Bundestag ein.
1: Die aktuell geltende Waffenruhe zwischen dem Libanon und Israel wird möglicherweise verlängert. Nach Angaben des US-Außenministeriums soll sie für weitere 45 Tage gelten. Das teilte ein Sprecher nach zweitägigen Verhandlungen der beiden Länder in Washington mit. Eine Bestätigung der pro-iranischen Hisbollah-Miliz gibt es nicht. Am Sonntag wäre die bestehende Waffenruhe offiziell ausgelaufen. Sie erwies sich als sehr brüchig, denn trotz Vereinbarung war der gegenseitige Beschuss zwischen Israel und der Hisbollah weitergegangen. Einen Tag nach dem Tod von 24 Menschen in Kiew bei massiven russischen Angriffen hat der ukrainische Präsident Selenskyj Moskau mit Vergeltung gedroht. Die Ukraine werde keine Attacke ungestraft lassen, erklärte Selenskyj im Online-Dienst X. Außerdem warnte er Belarus davor, sich von Russland in den Krieg hineinziehen zu lassen. Selenskyj wies die Armee an, die Verteidigung im Norden der Ukraine zu stärken. Die Schauspielerin Angelika Domröse ist tot. Wie die DEFA-Stiftung dem RBB bestätigt hat, starb die gebürtige Berlinerin im Alter von 85 Jahren. Aus Berlin, Axel Hoffmann.
3: Im DDR-Kultfilm Die Legende von Paul und Paula spielte sie 1973 die Rolle ihres Lebens. Später verkörperte Domröse unter anderem die Kommissarin Vera Bilewski im Polizeiruf 110. In den 90er Jahren entdeckte sie auch die Regie für sich und inszenierte Theaterstücke. Zuletzt war sie 2012 in der Kinokomödie Bis zum Horizont dann links zu sehen. Seitdem wurde es still um sie.
1: Die deutsche Eishockey-Nationalmannschaft ist mit einer Niederlage in die Weltmeisterschaft in der Schweiz gestartet. Die Mannschaft verlor ihr erstes Vorrundenspiel gegen Finnland mit 1:3. Das waren die Nachrichten. Das Wetter in Deutschland. In der Nacht häufig trocken, später im Südwesten Schauer, Tiefstwerte 8 bis 0 Grad. Morgen zeitweise heiter, vermehrt Schauer und vereinzelt Gewitter, Höchstwerte 10 Grad an den Alpen bis 17 Grad in der Lausitz. Am Sonntag dann überwiegend trocken, im Westen später Schauer bei Temperaturen zwischen 13 bis 19 Grad. Es ist 22.03 Uhr.
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4: Und es geht los auf der A5 Basel Richtung Karlsruhe zwischen Lahr und Offenburg. 4 Kilometer Stau. Die A38 Göttingen-Leipzig ist zwischen Bad Lauchstädt und Merseburg Süd wegen Bergungsarbeiten noch bis etwa 0 Uhr gesperrt. Die A40 Essen Richtung Duisburg ist zwischen dem Kreuz Kaiserberg und dem Kreuz Duisburg wegen Brückenarbeiten noch bis Dienstagmorgen gesperrt. Die A44 Aachen Richtung Mönchengladbach ist zwischen Aachen-Brand und dem Kreuz Aachen nach einem Unfall gesperrt, dadurch 2 Kilometer Stau. Die A61 Mönchengladbach-Venlo ist zwischen dem Kreuz Mönchengladbach und Mackenstein in beiden Richtungen noch bis Montagmorgen 5 Uhr gesperrt. Die A480 Wetzlar-Wetzlar-Blasbach ist zwischen Aslar und dem Wetzlarer Kreuz wegen einer Baustelle noch bis 5 Uhr in beiden Richtungen gesperrt. Eine Umleitung ist dort aber eingerichtet. Und die B6 Dresden-Meißen ist zwischen Scharfenberg und Meißen nach einem Unfall gesperrt. Ihnen eine gute Fahrt heute Nacht.
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4: Und die kommt aus Hamburg von NDR Info. Mein Name ist Alex Franz. Ihnen einen schönen guten Abend. Willkommen hier bei uns. Ein Besuch in großer Eintracht. So hatte es US-Präsident Trump schon vor seiner Abreise nach China versprochen. Und so kam es dann auch. Nun liegen 2 Tage Peking hinter Trump. Sein Fazit? Fantastische Handelsdeals habe man abgeschlossen, Probleme gelöst, die sonst niemand hätte lösen können. So hat der US-Präsident. Peking hat den Präsidenten empfangen wie einen König auf Betriebsausflug. Roter Teppich, Ehrenformation, aber schon an Tag 1 warnte Chinas Staatschef Xi die USA ungewöhnlich offen vor Konflikten rund um Taiwan. Zeit, ein Fazit zu ziehen. Eva Lambi-Schmidt berichtet aus China.
5: US-Präsident Donald Trump ist mit seinem Regierungsflieger Air Force One wieder zurück in die Vereinigten Staaten. 1,5 Tage war er in China und hat viel gemeinsame Zeit mit Staats- und Parteichef Xi Jinping verbracht. Es gab offizielle Gespräche, einen Besuch

0: im Himmelstempel, ein Staatsbankett und eine Tour in einem alten kaiserlichen Garten im Regierungssitz der chinesischen Führung Zhongnanhai. Schau dir diesen Baum an, Su Xi. Er ist aus zwei Bäumen zusammengewachsen und mehr als 100 Jahre alt. US-Präsident Trump zeigt sich beeindruckt. Ich mag diesen Ort. Von den chinesischen Rosen soll er die Samen zugeschickt bekommen, das hat Xi versprochen, ein Geschenk der chinesischen Staatsführung. Es sind vor allem solche Bilder der Harmonie und warme Worte, welche die letzten zwei Tage bestimmt haben. Wir haben eine neue Beziehung zwischen unseren beiden Ländern aufgebaut, eine konstruktive und strategische Beziehung. Man kann diesen Besuch als Meilenstein bezeichnen und wir haben uns in vielen Punkten über die Ergebnisse der Zusammenarbeit geeinigt. Sagte Xi zum Abschluss. Trump sprach von fantastischen Handelsdeals, ins Detail ging er dabei nicht. Viel wurde bislang nicht bekannt über handfeste Deals. Laut Trump soll China interessiert sein, Öl, Sojabohnen und Boeing-Flugzeuge aus den USA zu kaufen. Das sagte der US-Präsident in einem Interview mit dem US-amerikanischen Sender Fox News. Im Gespräch sind demnach 200 Flugzeuge, weniger allerdings als von Analysten erwartet. Die Aktien von Boeing sind in der Folge deutlich gefallen. Trump war mit einer hochrangigen Wirtschaftsdelegation angereist, darunter Nvidia-Chef Jensen Huang, Tesla-Boss Elon Musk und Apple-Chef Tim Cook. Xi hat den US-amerikanischen Unternehmen besseren Zugang zum chinesischen Markt in Aussicht gestellt. Ob und wie dies umgesetzt wird, bleibt abzuwarten. Seit Jahren beklagen ausländische Firmen, dass sie in China benachteiligt werden. Wie erwartet, konnte China für sich hochleistungsfähige KI-Chips von Nvidia aushandeln, wenn auch nur das zweitbeste Modell H200 und nur für 10 chinesische Firmen. Darunter Chinas Tech-Giganten Alibaba, Tencent und ByteDance. Diese Chips sind wichtig für die Rechenleistung bei der Entwicklung von künstlicher Intelligenz. Die USA hatten zuvor den Export von Hochleistungschips an China zwischenzeitlich beschränkt. Chinas Führung hat außerdem die Gelegenheit genutzt, ihr Kernthema zu setzen, Taiwan. Mit einer Warnung an die USA habe China das Verhalten der US-Regierung mit Blick auf Taiwan zur Bedingung für eine stabile Beziehung gemacht, so Wu Xinbo, Leiter des Instituts für internationale Studien an der Shanghaier Fudan-Universität. Die Volksrepublik beansprucht die demokratisch regierte Insel als eigenes Staatsgebiet. Insbesondere was Waffenverkäufe an Taiwan betrifft, müssen die USA ihre Politik ändern und solche Verkäufe einstellen. Gleichzeitig müssen sie klar ihre Ablehnung einer Unabhängigkeit Taiwans zum Ausdruck bringen. Nur so können der Frieden und die Stabilität der Beziehungen gewährleistet werden.
1: Eva Lambi-Schmidt berichtete aus Peking. Trump in China, ein Besuch, der natürlich auf der ganzen Welt beobachtet wurde. Auch der grünen Politiker Omid Nuripur hat das Treffen von Trump und Xi verfolgt. Nuripur ist nicht nur Vizepräsident des Bundestages, sondern auch Mitglied der deutsch-chinesischen Parlamentariergruppe. Mein Kollege Tim Krohn hat mit ihm gesprochen und ihn zunächst gefragt, ob er angesichts der langen Liste von Handelsthemen, die da bilateral verhandelt werden, besorgt ist, dass das alles auf Kosten Europas gehen könnte.
2: Doch, natürlich muss man drauf schauen, wie wir dort vorkommen, ob deutsche und europäische Interessen dort berührt sind und ob sie verletzt werden. Wir sind ja wieder ein Stückchen zurück in die Zeit, in der Großmächte versuchen, einfach jenseits der Regeln alles zu entscheiden. Und die beiden, die sich jetzt getroffen haben, stehen mehr als alle anderen dafür. Deshalb, ja, da muss man natürlich schauen, erstens, wie man solche Situationen vermeidet, dass wir unter die Räder kommen können. Zweitens aber natürlich auch immer wieder drauf gucken in der Zeit dazwischen, bis wir geschafft haben, unabhängig zu sein, wo wir denn eigentlich gerade stehen.
3: Was ich ganz erstaunlich fand, für so richtige Fortschritte und richtige Abschlüsse, was all diese Zukunftstechnologien gibt, hätte es da bislang offenbar gar nicht gegeben. Machen wir uns da vielleicht was vor und die beiden Supermächte treten doch auf der Stelle?
2: Ich glaube, dass es ein Stückchen um die Bilder geht. Bei den Bildern ist es relativ offensichtlich, dass das eine sehr, sehr große Show ist für China und für Xi Jinping. Diese Show, muss man sagen, die gelingt gerade. Wenn man mich fragte, wer sieht denn eigentlich bei dieser ganzen Veranstaltung als der Gewinner aus, dann würde ich sagen,

0: Was ist eher die chinesische Seite? Trump sieht eher aus wie einer, der in einer Notsituation auch wegen der Straße von Hormuz und dem Krieg im Iran in Not geraten jetzt tatsächlich als Bittsteller hinkommt. Wenn man sich die Ergebnisse bisher anschaut, gibt es relativ wenig. Die amerikanische Seite sagt, Trump hat einen großen Erfolg errungen, weil die chinesische Seite jetzt 200 Boeing kauft. Aber jenseits von einem einzelnen Geschäft ist das eher wenig. Ist die KP dabei, ihre Punkte zu machen. Wir haben natürlich Taiwan wieder einverleiben und die amerikanische Seite steht eigentlich daneben und Trump ist einfach nur nett und freundlich zu Xi Jinping.
1: Für wie gefährlich halten Sie denn im Moment die Taiwan-Frage, Herr Nuripur? Das war ja schon auffallend, wie offen und klar Xi Jinping dieses Thema auf die Agenda gesetzt hat.
0: Das ist, fand ich nicht so überraschend. Das ist ehrlich gesagt seit Jahren mittlerweile so, dass die KP da sehr selten drüber redet. Der Volkskongress entscheidet ja auch alle 5 Jahre nicht mehr, dass man friedlich die Wiedervereinigung will, sondern nur noch die Wiedervereinigung. Also die Unterschiede sind deutlich und natürlich besorgniserregend. Aber ja, wenn man sich anschaut, wie auch militärisch die chinesische Seite sich vorbereitet, und zwar schon länger, dann muss man davon ausgehen, dass es nicht zwingend friedlich bleibt. Und das wiederum hätte ganz andere Konsequenzen als andere Abhängigkeiten. Als der Krieg in der Ukraine 2022 eskalierte, hatten wir eine Energienotlage verglichen mit dem, was uns drohte, wenn die Straße von Taiwan zu ist, was es für Halbleiter, für unsere Halbleiterabhängigkeiten beispielsweise bedeutet, was es bedeutet für die Frage von Elektrotechnologie in unserem Land und vieles andere, das wäre mindestens so graviert.
1: Schauen wir doch noch mal ganz kurz auf Deutschland. Der Chef der deutschen Außenhandelskammer in China, der spricht ja von so einer Art Sandwich-Position für uns. Und um mal im Bild zu bleiben, bei solchen gewaltigen Brötchen drumherum, kann man da nicht auch schnell zerquetscht werden?
0: Oh doch, das kann man. Und deshalb ist es ja umso notwendiger, dass wir nicht in erster Linie schauen, wer hat denn eigentlich was getwittert und um wie viel Uhr hat Trump was gesagt und wann hat er den Papst beleidigt, sondern uns auf uns selbst konzentrieren und auf unsere eigenen Interessen und vor allem, wie wir souverän bleiben und wie wir Abhängigkeiten dafür abbauen. Wir sehen das an Russland, wir sehen das an China, gerade zurzeit auch bei den seltenen Erden und bei vielen anderen Themen. Wir leben in Zeiten, in denen viele bereit sind, Abhängigkeiten im wirtschaftlichen Sinne auch politisch auszuschlachten. Und das ist das Ende einer Souveränität, wenn man das zulässt. Deshalb müssen wir auf uns schauen und schauen, dass wir als europäische Staaten diese Abhängigkeiten abbauen, wo es nur geht.
2: Der Trump-Besuch in Peking, das war der Grünen-Politiker Omid Nuripur, Vize des Bundestags und Mitglied der deutsch-chinesischen Parlamentariergruppe.
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0: Freitagabend, die Zeit 22.15 Uhr.
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0: Der Eurovision Song Contest geht morgen Abend ins Finale und so politisiert wie der ESC, wie dieses in diesem Jahr ist, war er wohl noch nie. United by Music. Nein, nicht wirklich, wie es scheint.

0: könnte zum großen Schaden des ESC-Veranstalters werden, der Europäischen Rundfunkunion.
1: Katrin Schmidt berichtete. ESC als Politikum. Wie gespalten ist die EU gegenüber Israel? Das war auch Thema im Podcast .eu aus unserem Studio in Brüssel. Und die Folge vom vergangenen Freitag, die finden Sie auch immer noch in der ARD Sounds App. Und wir bleiben noch weiter beim Thema. Der Eurovision Song Contest will unpolitisch sein, er ist es aber nicht. Mein Kollege Andreas Bönisch sprach darüber mit Maria Karnitz. Sie ist Antisemitismusforscherin und befasst sich insbesondere mit Judenfeindlichkeit in der Musikszene. Wenn es um den Boykott des ESC mehrerer Länder wegen der Teilnahme Israels geht, ist das aus Ihrer Sicht noch Ausdruck einer kritischen Haltung gegenüber der Politik Israels oder ist das Antisemitismus?
2: Also wenn ein Teilnehmer, der quasi stellvertretend für die Politik seines Landes in Kollektivhaft genommen wird, nicht mehr an öffentlichen Veranstaltungen, an Netzwerktreffen, an Abendessen teilnehmen kann, rund um den ESC, sein Hotelzimmer geheim gehalten wird, er damit einer massiven Sicherheitsentourage hinkommen muss, dann ist das für mich kein Ausdruck von irgendwie einer Art von Boykott oder solidarischem Protest, sondern dann hat es schon was mit israelbezogenem Antisemitismus zu tun.
3: Wie konnte es so weit kommen?
2: Das ist eine gute Frage. Natürlich steht auf der einen Seite erstmal diese vermeintliche Solidarisierung mit palästinensischem Leid im Gazastreifen, das aufmerksam machen, was da irgendwie passiert. Das ist auch erstmal legitim. Aber die Ausmaße, die das angenommen hat, eben nicht nur die israelische Regierung bzw. die israelische Politik zu kritisieren, sondern tatsächlich israelische KünstlerInnen, jüdische KünstlerInnen in der Diaspora, Jüdinnen und Juden weltweit in Kollektivhaft zu nehmen. Das ist definitiv eine Form von einem globalen Antisemitismus, der Aufwind bekommen hat, massiv nach dem 7. Oktober und sich eben auch in der Musikszene widerspiegelt.
3: Die Sängerinnen und Sänger vertreten beim ESC ihre Länder, werden aber von den jeweiligen Rundfunkanstalten geschickt. Im Falle Israels ist das der öffentlich-rechtliche Fernsehsender Kan. Der müsste vom ESC ausgeschlossen werden. Das haben 1100 Musiker aus der ganzen Welt gefordert. Obwohl Kan ja durchaus kritisch über die israelische Politik berichtet. Warum spielt das bei dem Protest keine Rolle?
2: Auch da haben wir wieder das Thema Antisemitismus, würde ich behaupten. Also genau wie Sie richtig gesagt haben, es treten keine Stimmen gegeneinander an. Und auch das diesjährige Motto des ESC ist United by Music. Das scheint für israelische KünstlerInnen nicht zu gelten. Es scheint für Jüdinnen und Juden nicht zu gelten, dass man eben United in Music ist. Kan wurde auch in den letzten Jahren, also der Sender, massiv angegriffen von Netanyahu, da er eben als zu regierungskritisch galt. Es ist immer noch ein öffentlich-rechtlicher Sender, der die Standards der EBU, also der Broadcast Union, erfüllt. Und das spielt aber in diesem Konflikt sozusagen gar keine Rolle, sondern da geht es ja nicht um real existierende Fakten, sondern es geht um Israel als Projektionsfläche.
3: Sie haben das Massaker der radikal-islamistischen Hamas am 7. Oktober 2023 in Israel schon angesprochen. Beim ESC im vergangenen Jahr ist die Sängerin Yuval Raphael für Israel angetreten, eine Überlebende dieses Massakers. Statt Solidarität gab es Anfeindungen. Wieso spielt es keine Rolle, dass dieser Hamas-Überfall der schlimmste Terroranschlag auf Juden war seit dem Holocaust?
2: Weil das in dieser Logik, also auch in so einer gesellschaftlich linken, solidarischen Logik von Unterdrücker versus Unterdrückte, ergibt es keinen Sinn. Also es ist quasi zu komplex. Da hat man auf der einen Seite die Terrororganisation Hamas und auf der anderen Seite hat man aber in dieser Denkweise die unterdrückten PalästinenserInnen, die man ja aus dem Gazastreifen und aus dieser Unterdrückung befreien muss. Aber diese Unterdrückung wird eben Israel in die Schuhe geschoben. Und deswegen klammert man die Hamas sozusagen aus. Und es ist alles ein bisschen komplexer, wie wir sehen. Also auch wenn man sagt, ne, man kann die israelische Kriegsführung kritisieren, muss man auch, sollte man auch. Aber dieses Ausklammern von, es ist ja nicht nur ein Ausklammern, sondern teilweise wurde ja auch gesagt, dass es legitimer Freiheitskampf ist. Und da kann man sich dann schon mal die Frage stellen, wie legitim es ist, Menschen brutal zu ermorden, zu verschleppen und so weiter.
1: Sagt Maria Karnitz, Antisemitismusforscherin. Und sie befasst sich insbesondere mit Judenfeindlichkeit in der Musikszene.
4: Sport.
1: mindestens ins

0: Viertelfinale zu kommen, das ist das Ziel der deutschen Eishockey-Nationalmannschaft bei der Weltmeisterschaft in der Schweiz. Aber Jan Möller aus der Sportredaktion, zum Auftakt gab es dann heute doch erstmal eine Niederlage.
1: Tja, wobei die nicht so überraschend kam. Es ging nämlich gegen den Olympiadritten Finnland. 1:3 stand es am Ende aus deutscher Sicht. Aus Zürich berichtet Burkhard Hupe.
2: 1:3 gegen Finnland und damit einen der WM-Top-Favoriten verloren. Und dabei eine Leistung gezeigt, auf der sich etwas aufbauen lässt. Die deutschen Nationalspieler und ihr Bundestrainer waren sich in der Analyse einig. Und mit einer großen Portion Wohlwollen kann man diese Sicht auch teilen. Zwar war Finnland fast über die gesamte Spielzeit hinweg die klar bessere Mannschaft, aber letztlich entschied das bessere Powerplay die Partie. Die Finnen nutzten 2 von 3 Überzahlspielen, die Deutschen keines von insgesamt 5. Bis zur 49. Minute führte Finnland so sicher und fast unangefochten mit 2:0. Doch nach dem überraschenden Anschlusstreffer durch Stefan Leubel keimte auf der deutschen Bank wieder Hoffnung auf. Die allerdings nur wenige Minuten hielt, als Finnland den alten Abstand wiederherstellte und aus kurzer Distanz den verdienten 3:1 Endstand erzielte.
1: Im zweiten Spiel geht es nun am Sonntag gegen Lettland. Die besten 4 Teams der beiden Achtergruppen kommen jeweils ins Viertelfinale dieser WM. Und im zweiten Spiel des Abends in der deutschen Gruppe führt der Gastgeber, die Schweiz, immerhin Vize-Weltmeister, gegen den Topfavoriten, die USA, mit 3:1 wenige Minuten vor Schluss. Vom Eishockey zum Fußball. Jetzt ist es offiziell. Torwart Manuel Neuer hat seinen Vertrag beim FC Bayern nochmal um ein Jahr verlängert bis Mitte 2027. Genau wie übrigens auch Bayerns dritter Torwart Sven Ulreich. Am letzten Bundesligaspieltag rund ums Spiel gegen Köln gibt es nochmal eine schöne Meisterfeier, aber im Mittelpunkt natürlich morgen der Showdown im Kampf um den Klassenerhalt. Wolfsburg auf dem Relegationsplatz, Heidenheim auf Rang 17 und der Tabellenletzte St. Pauli. Alle sind punktgleich, das heißt, jedes Tor kann das Entscheidende sein. St. Pauli trifft im direkten Duell auf Wolfsburg. Die Heidenheimer spielen zu Hause gegen Mainz und sind auf jeden Fall selbstbewusst. Das Team von Trainer Frank Schmidt hatten ja vor ein paar Wochen schon fast alle abgeschrieben.
3: Wir können nur gewinnen. Wir können nichts mehr verlieren. Allein die Tatsache, dass unsere Fans und wir alle ins Stadion kommen können und es geht noch für uns also um was Positives. Das ist ein Umstand, der dazu führt, dass man Lust auf die Situation hat und Druck lassen wir uns jetzt nicht mehr einreden.
1: Den hat aber auf jeden Fall St. Pauli. Das ist so, sagt auch Trainer Alexander Blessin. Es muss gegen Wolfsburg ein Sieg her, damit es vielleicht noch klappt mit der Relegation.
4: Beide Mannschaften werden nervös sein. Also da werden viele Fehler passieren. Die Frage ist nur, wie gehe ich mit solchen Fehlern dann um? Da kann es natürlich auch sehr, sehr helfen, dass die Fans dann uns unterstützen.
1: Tja, der VfL Wolfsburg, na klar, sind auch da alle nervös, sagt auch Trainer Dieter Hecking.
5: Ich will auch nicht locker wirken, ich bin auch angespannt. Ja, aber deshalb ist dieser scheiß Fußball so toll für alle. Ja. Und für uns, wir sind die Hauptprotagonisten, die drei Vereine, für die es da um sehr, sehr viel geht am Wochenende. Und ich glaube, jeder für sich wird versuchen, das alles auf Normalmaß runterzudampfen, um dann trotzdem gut zu spielen und möglichst zu gewinnen.
1: Das könnte dramatisch werden. Um 15.30 Uhr ist Anpfiff bei allen Partien des letzten Bundesligaspieltags. Stuttgart, Hoffenheim und Leverkusen spielen auch noch um den letzten freien Champions-League-Platz. Also da wird was los sein in der Radiokonferenz. 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Und im ersten gab es gegen den Weltmeister und Olympiasieger gegen das beste Team der Welt schon mal eine klare Pleite. 28:36 in Kopenhagen, ein rasantes Spiel. Nicole Seifert hat es für uns beobachtet.
6: Beide Teams mit viel Tempo. Nach rund 20 Minuten wurde das deutsche Spiel allerdings fehleranfälliger, vor allem im Angriff. Das nutzten die Gastgeber und bauten den Vorsprung aus. Herausragend wieder mal Dänemarks Torwart Emil Nielsen. Er brillierte im ersten Durchgang mit satten 11 Paraden. Dazu der treffsichere Welthandballer Matthias Gitzel. Deutschland ging mit 8 Toren Rückstand in die Pause. In der zweiten Hälfte kamen die deutschen Handballer wieder besser ins Spiel, verkürzten sogar bis auf 3 Tore. Die Dänen ließen sich davon aber nicht aus der Ruhe bringen und brachten den 36:28 Sieg sicher über die Zeit.
1: Tja, hinten raus haben sie nochmal richtig ernst gemacht, die Dänen. Am Sonntag treffen beide Teams erneut aufeinander, dann in Köln. Und in Hamburg beginnt an diesem Wochenende das Tennisturnier am Roten Baum. Ohne Alexander Zverev, der Weltranglistendritte, verzichtet auf sein Heimturnier, hat auf den letzten Drücker abgesagt. Die Begründung: Rückenprobleme. Am Sonntag kommender Woche geht es dann ja auch schon in Paris los mit den French Open, dem 2. Grand Slam-Turnier des Jahres. Und Hamburg ist für viele das letzte Vorbereitungsturnier. Aus den Top 10 der Weltrangliste schlagen jetzt immerhin noch 3 Profis auf. Der Australier Alex de Minaur, der Kanadier Felix Auger-Aliassime und der US-Amerikaner Ben Shelton.
0: Und soweit der Sport hier in der ARD-Infonacht mit Jan Möller. Vielen Dank.

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1: Um 22.30 Uhr mit Emily Seidel. Der Vorsitzende der nordrhein-westfälischen FDP, Höhne, will nicht mehr Chef der Bundespartei werden. Der 39-Jährige gab seine Entscheidung in einem Interview der Frankfurter Allgemeinen Zeitung bekannt. Damit scheint der Weg für Wolfgang Kubicki als neuer FDP-Chef frei zu sein. Aus Düsseldorf, Tobias Zacher.
2: Zwei Wochen vor dem entscheidenden Bundesparteitag macht Henning Höhne einen Rückzieher. Statt wie bisher geplant in einem Duell gegen Wolfgang Kubicki anzutreten, will er jetzt mit ihm ein Team bilden. Mit Kubicki als Chef, Höhne soll dessen Stellvertreter werden. Ein Jahr lang wollen die beiden die Partei so führen. Das gäbe Höhne die Möglichkeit, sich auf NRW zu konzentrieren, heißt es. Denn dort ist in einem Jahr Landtagswahl und die FDP will wieder in den Landtag einziehen. In Baden-Württemberg und Rheinland-Pfalz war ihr das zuletzt nicht gelungen. Auch im Bundestag sind die Liberalen nicht mehr vertreten.
1: Kanzler Merz hat nach Unstimmigkeiten wieder mit US-Präsident Trump telefoniert. Bei dem Gespräch sei es unter anderem um den Iran gegangen, teilte Merz danach mit. Aus Berlin, Christina Nagel.
3: Der Kanzler spricht von einem guten Telefonat, beschwört die starke Partnerschaft zwischen den USA und Deutschland in einer starken NATO. Man sei sich einig, betont der Kanzler nun, der Iran müsse an den Verhandlungstisch kommen, die Straße von Hormus öffnen und Teheran dürfe keine Atomwaffen besitzen. Gesprochen haben beide Merz zufolge auch über eine friedliche Lösung des Krieges, den Russland gegen die Ukraine führt, und über den NATO-Gipfel, der im Juli in Ankara stattfindet.
1: Die russische Zentralbank hat erfolgreich gegen die Blockade von russischem Vermögen in der Europäischen Union geklagt. Ein Gericht in Moskau entschied in erster Instanz, dass der belgische Finanzdienstleister Euroclear umgerechnet etwa 200 Milliarden Euro zahlen muss. Er verwaltet einen Großteil des festgesetzten Vermögens. Experten gehen davon aus, dass das Urteil den Weg dafür freimachen soll, europäisches Kapital, das in Russland liegt, zu beschlagnahmen. Der Deutsche Ärztetag fordert ein Verkaufsverbot für Medikamente in Drogerien. Sie stellten für Patienten ein Risiko dar, heißt es in einer Erklärung der Ärztinnen und Ärzte, die seit Dienstag in Hannover beraten. Zu einer verantwortungsvollen Diagnostik gehörten Anamnese, eine körperliche Untersuchung sowie gegebenenfalls die gemeinsame Entscheidung über therapeutische Maßnahmen. Der 130. Deutsche Ärztetag ist heute in Hannover zu Ende gegangen. Und das Wetter in Deutschland: in der Nacht häufig trocken, später im Südwesten Schauer, Tiefstwerte 8 bis 0 Grad. Morgen zeitweise heiter, vermehrt Schauer und vereinzelt Gewitter, Höchstwerte 10 Grad an den Alpen bis 17 Grad in der Lausitz. Am Sonntag überwiegend trocken, im Westen später Schauer, bei Temperaturen dann zwischen 13 bis maximal 19 Grad. Das waren die Nachrichten.
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4: Und es ist noch einiges los auf den Autobahnen. A5 Basel Richtung Karlsruhe zwischen Lahr und Offenburg. 3 Kilometer stockend, dort ist wegen Bauarbeiten nur eine Spur frei. Die A38 Göttingen-Leipzig ist zwischen Bad Lauchstädt und Merseburg Süd wegen Bergungsarbeiten noch bis etwa 0 Uhr gesperrt. Die A40 Essen Richtung Duisburg ist zwischen dem Kreuz Kaiserberg und dem Kreuz Duisburg wegen Brückenarbeiten bis Dienstag früh gesperrt. Die A44 Aachen Richtung Mönchengladbach ist zwischen Aachen-Brand und dem Kreuz Aachen nach einem Unfall gesperrt. Die A61 Mönchengladbach-Venlo ist zwischen dem Kreuz Mönchengladbach und Mackenstein in beiden Richtungen bis Montagmorgen 5 Uhr gesperrt. Die A480 Wetzlar-Wetzlar-Blasbach ist zwischen Aslar und dem Wetzlarer Kreuz wegen einer Baustelle bis 5 Uhr in beiden Richtungen gesperrt. Eine Umleitung ist dort eingerichtet. Die B6 Dresden-Meißen ist zwischen Scharfenberg und Meißen nach einem Unfall gesperrt. Und in dieser Sekunde kommt noch eine aktuelle Gefahrenmeldung rein. Achtung, ein Falschfahrer auf der A20 Rostock-Kreuz-Uckermark zwischen Stralsund und Greifswald kommt Ihnen ein Falschfahrer entgegen. Fahren Sie äußerst rechts und überholen Sie nicht auf der A20 Rostock-Kreuz-Uckermark. Zwischen Stralsund und Greifswald ist ein Falschfahrer unterwegs. Vorsicht dort bitte in beiden Richtungen.
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4: An diesem Freitagabend mit Alex Franz. Hallo. Nach einer turbulenten Woche ist der britische Premierminister Keir Starmer immer noch im Amt. Aber seine Herausforderer positionieren sich. Gestern trat erst der Gesundheitsminister Wes Streeting zurück. Heute kündigte der Bürgermeister von Manchester, Andy Burnham, an, er werde um einen Sitz im Parlament kämpfen, um Parteivorsitzender und damit Premierminister zu werden. Die Regierungskrise geht also in die nächste Runde. Valerie Krall berichtet über den neuen Hoffnungsträger der britischen Labour-Partei.
5: Er hat es auf so ziemlich jede Titelseite der britischen Zeitungen geschafft. Andy Burnham, der Bürgermeister von Manchester. Manche handeln ihn schon als nächsten Premierminister. Für Keir Starmer ist er sicherlich der gefährlichste Rivale. Gestern kündigte Burnham an, dass er sich für eine Nachwahl aufstellen lassen wolle, um einen Sitz im Unterhaus zu bekommen. Erst dann könnte Burnham Starmer offiziell herausfordern. Ein Labour-Abgeordneter aus der Nähe von Manchester tritt extra für ihn zurück. Eine Nachricht, die viele in der Labour-Partei begrüßen, so wie Simon Ofer. Ich glaube, er ist zurzeit der beliebteste Politiker in Großbritannien. Und ich bin wirklich froh, dass er die Chance bekommen hat, ins Amt zu kommen. Auch wenn es eine ziemliche Herausforderung ist. Aber ich glaube, dass er die nächste Wahl für Labour gewinnen könnte. Allerdings muss Andy Burnham erstmal von einem Komitee der Labour-Partei für die Nachwahl zugelassen werden. Damit wird noch am Wochenende gerechnet. Und dann muss er die Wahl auch erstmal gewinnen. Keine leichte Aufgabe, denn im Wahlkreis Makerfield hat bei den Kommunalwahlen vergangene Woche die Rechtsaußenpartei Reform UK enorm zugelegt. Und der Reform-Vorsitzende und Brexit-Populist Nigel Farage hat bereits angekündigt, dass seine Partei alles dafür geben werde, die Nachwahl zu gewinnen. Aber
6: Andy Burnham, I think, is gambling everything on being able to beat Reform.
5: Burnham setze alles darauf, Reform schlagen zu können, sagt die Politikjournalistin Rachel Sylvester, die für die Zeitung Observer schreibt.
6: And if he can do it in Makerfield,
5: und wenn er das in Makerfield schafft, kann er sagen, ich bin der Richtige, um es mit Nigel Farage aufzunehmen. Ich schaffe es in Makerfield, ich schaffe es überall. Das ist ein ziemlich überzeugendes Argument, aber es ist natürlich auch ein Risiko. Selbst wenn Burnham die Nachwahl verlieren sollte, Keir Starmers Tage als Premierminister dürften gezählt sein. Denn auch Wes Streeting, der gestern als Gesundheitsminister zurücktrat, könnte jederzeit den Kampf um die Parteispitze offiziell eröffnen. Auch wenn seine Strategie bisher ist, auf Andy Burnham zu warten.
6: Now you've got these big alternative figures.
5: Jetzt, wo diese großen Persönlichkeiten offen sagen, dass sie die Parteiführung übernehmen wollen, glaube ich nicht, dass Starmer das überstehen kann. Er hat einfach nicht mehr die Unterstützung seiner Partei. Und genau die braucht man letztendlich, um in 10 Downing Street zu bleiben. Bis jetzt scheint Starmer allerdings entschieden, nicht zurückzutreten und macht Business as usual. Ewig wird Starmer aber wohl nicht schweigen können. Zumal sich auch die Briten fragen, wer in den kommenden Wochen ihr Land regieren wird und ob ein Premierminister ohne Autorität in der eigenen Partei das überhaupt noch kann.
4: Andy Burnham positioniert sich also. Valerie Krall war das über die aktuelle britische Regierungskrise.
0: Wirtschaft.
4: An der Spitze der US-Notenbank steht jetzt ein Mann, den Donald Trump ausgesucht hat, nämlich Kevin Warsh. Und man wird sehen, ob der Neue, wie von Trump gewünscht, die Zinsen in den USA senken wird. Leicht dürfte ihm das nicht fallen, denn sein Vorgänger, Zinssenkungsgegner Jerome Powell, geht nicht in Ruhestand, sondern bleibt der Notenbank erhalten. Durchaus ungewöhnlich. Aus Washington, Anne Schneider.
7: I call him too late, you know, too late Powell, that's his nickname.
8: Zu spät, Paul, so nennt Donald Trump seit Monaten den Notenbankchef, den er in seiner ersten Amtszeit selbst eingesetzt hatte. Der Präsident macht damit regelmäßig klar, er hätte sich deutlich schneller, deutlich niedrigere Zinsen gewünscht. Billigere Kredite würden aus seiner Sicht zu mehr Investitionen führen und den schwächelnden Häusermarkt ankurbeln. Zudem müssten die USA dann auch wenig Zinsen für ihre hohen Staatsschulden zahlen. Heute verlässt Jerome Powell den Chefposten der Fed turnusgemäß. Er macht Platz für seinen Nachfolger Kevin Warsh, doch der Konflikt dürfte damit nicht enden, denn Powell geht nicht ganz, er bleibt im Führungsgremium der Notenbank. Ein historisch ungewöhnlicher Schritt, den zuletzt ein Fed-Chef im Jahr 1948 gegangen ist. Powell selbst kündigt das so an.
9: Ich werde dem Vorstand noch für unbestimmte Zeit angehören.
10: To be determined.
8: und begründet den ungewöhnlichen Schritt mit dem politischen Druck. Und zwar nicht durch Trumps Beschimpfungen. Sie gehören für Powell zur normalen und oft geäußerten Kritik der Politik an der Notenbank. Der noch Fed-Chef kritisiert die inzwischen eingestellten strafrechtlichen Ermittlungen gegen ihn, den juristischen Druck auf die Fed und Trumps Versuch, eine Notenbankgouverneurin aus dem Amt zu drängen und den Posten mit einem loyalen Kandidaten zu besetzen.
9: These legal actions by the administration are unprecedented in our 113-year history.
10: Diese rechtlichen Schritte sind beispiellos. Ich fürchte, dass die Angriffe der Institution schaden.
9: Are battering the institution.
8: Auch mit diesen Angriffen wollte Trump die Fed auf Linie bringen, hin zu niedrigeren Zinsen. Doch die Notenbanker sind ihrem Auftrag treu geblieben. Sie sollen für stabile Preise sorgen und gleichzeitig die Wirtschaft und den Arbeitsmarkt im Blick behalten. Und aus der Sicht der Fed bedeutet das aktuell, die Inflation liegt noch immer über dem Ziel von 2%. Zu frühe Zinssenkungen könnten den Preisdruck wieder verstärken und die Glaubwürdigkeit der Notenbank gefährden. Also politischer Druck gegen geldpolitische Vorsicht. Bleibt das so, auch unter dem neuen Chef Kevin Warsh? Der gibt darauf eine klare Antwort.
11: So let me be very clear.
12: Lassen Sie mich das ganz klar sagen. Die Unabhängigkeit der Geldpolitik ist von entscheidender Bedeutung. Die geldpolitischen Entscheidungsträger müssen im Interesse des Landes handeln.
8: Doch der Druck ist da. Der Präsident erwartet sinkende Zinsen und das schnell. Das hatte er kurz vor Warshs Ernennung nochmal deutlich gemacht. Und gleichzeitig bleibt Powell im System. Ein ehemaliger Chef im selben Gremium wie sein Nachfolger. Der Machtwechsel dürfte den Konflikt zwischen der Fed und dem Präsidenten also erstmal nicht entschärfen, zumindest solange Powell sich nicht ganz zurückzieht.
4: Fed-Chef Jerome Powell geht, aber nicht so ganz, Anne Schneider berichtete. Und damit zu einem vollkommen anderen Thema. Das Terrassenschwimmbad im unterfränkischen Bad Kissingen ist auch für Touristen immer einen Besuch wert. Allein schon wegen seiner Lage und dem tollen Ausblick. Nach einer zweijährigen Sanierungsphase, in der das Bad geschlossen war, wurde es jetzt wieder eröffnet. Norbert Streiche hat sich das neue Terrassenschwimmbad schon mal angeschaut und zahlreiche Fans getroffen.
13: Das Terrassenschwimmbad liegt fantastisch über Bad Kissingen mit einem fantastischen Blick. Es gibt ganz viele Wiesen. Es war schon eine lange Zeit jetzt. Also wir haben es schon vermisst, dass es geschlossen war.
14: Sagt Anita Morchhut. Alle Becken sind jetzt mit Edelstahl ausgekleidet. Das 50 Meter Schwimmbecken und das Becken unter dem ebenfalls sanierten Sprungturm mit 10 Meter Brett. Und Waltraud Schnabel freut sich schon jetzt wieder auf einen Besuch. Sie schätzt?
15: Einfach der Flair, die Aussicht, die Lage. Wirklich wunderschön. Wir sind jetzt 80, war schon als Kind dort schwimmen.
14: Max Keiling, der neue Bademeister, probiert schon mal mit einem Schmunzeln seine Pfeife aus.
16: Ich freue mich. Also ich würde sagen, das ist mit Abstand einer der schönsten Schwimmbäder, in denen ich je war. Also ich freue mich sehr.
14: 1954, also vor 72 Jahren, ist das Bad Kissinger Terrassenschwimmbad eröffnet worden. Der sogenannte Weizenturm steht sogar unter Denkmalschutz. Bad Kissingens Oberbürgermeister Dirk Vogel hofft jetzt, dass die Menschen richtig strömen. Denn die Millionen Euro teure Sanierung soll so ein bisschen wieder reinkommen. Dafür hat die Stadt jetzt unter anderem besondere Wertkarten aufgelegt.
17: Wenn man beispielsweise für 200 Euro Karten kauft, einen Gegenwert von 300 Euro tatsächlich hat. Also alles darauf ausgelegt, dass man öfter und länger hierher kommt.
14: Und die Besucherzahlen sollen auch wieder steigen. Vor der Sanierung lagen sie bei 70.000 bis 80.000 pro Jahr. Vor über 20 Jahren sind allerdings pro Jahr zwischen 140.000 und 150.000 Leute ins Bad Kissinger Freibad gekommen.
17: Jeder Kissinger, der hier groß geworden ist, erinnert sich an seine Schulzeit. Hier war ganz viel Sonne, ganz viel Pommes, ganz viel Schwimmen, ganz viel Freunde.
14: Sagt Dirk Vogel. Und sein Baureferatsleiter Michael Schlembach meint:
18: Hier sind Erinnerungen drin und das hoffe ich, dass die Kissinger wiederbekommen, die neue Generation, die Jugendlichen, die Kinder, dass sie herkommen, das einfach genauso wie wir in Beschlag nehmen und ihre Freude haben.
14: Genau so soll sich das ab heute tausendfach anhören.
19: Ja, wenn wir wollen, können wir auch eine Arschbombe machen, genau. Ich bin Berliner, aber das Terrassenschwimmbad kenne ich. Also es war schon vor dem Umbau von der Landschaft her sehr schön. Wenn man da so ein bisschen ins Grüne gucken kann, ist schon eine nette Sache, ja.
20: Immer kann ich da relaxen.
21: Dass es so ein schönes Schwimmbad ist.
22: Besonderes Flair, man liegt ruhig und hat eben den Blick dann auch oben bei den Terrassen.
14: Bis zum Wittelsbacher Turm und in Richtung Rhön.
4: Norbert Steiche über die Wiedereröffnung des Terrassenschwimmbads in Bad Kissingen.

0: Freitagabend und die Zeit, es ist 22.45 Uhr.
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0: Jetzt Mitte Mai beginnt langsam wieder die Festivalsaison. Da denkt man natürlich direkt an die ganz großen Events wie Rock am Ring oder das Hurricane Festival. Aber überall in Deutschland finden jeden Sommer auch viele kleinere Musikfestivals statt. In Wesel in Nordrhein-Westfalen steigt an diesem Wochenende wieder das Eselrock Festival. Und auch die Organisatoren dieses Festivals stehen vor immer größeren Problemen, besonders mit der Finanzierung. Franz Altrogge berichtet.
2: Die Party sollte klappen, aber finanziell wird es wie immer ein Abenteuer sein. So ein Festival zusammenzustellen macht zwar Spaß, aber der eigentliche Sport ist die Finanzierung, sagt Simon Bleckmann. Vielleicht nicht der Oberesel, aber in der Organisation für einiges verantwortlich.
3: Die Kosten steigen und dadurch steigt auch einfach der Finanzierungsdruck. Gerade wenn auch bei Sponsoren halt eben auch die Lagen nicht mehr so rosig halt einfach dann irgendwo sind.
2: Der Kostendruck steigt, speziell bei Veranstaltungen. Jens von Haie leitet die Organisation von Kultur pur aus dem Siegerland. Zum 34. Mal wird hier nicht nach dem Motto umsonst und draußen gefeiert, sondern in Zelten und gegen Eintritt. Der Manager sagt, Musiker sind inzwischen viel mehr auf Einkünfte aus Bühnenauftritten angewiesen.
4: Ein Punkt sind vielleicht auch die erhöhten Gagen. Die Bands verdienen ja heutzutage nicht mehr ihr Geld mit Plattenverkäufen, sondern eigentlich durch Live-Auftritte. Spotify bringt da ja nur wenig Erträge.
2: Dann das Drumherum. Veranstalter von Hein sagt, seit der Katastrophe bei der Love Parade ist im ganzen Veranstaltungsgewerbe nichts mehr, wie es war.
4: Die Auflagen, die es mittlerweile gibt, sind ja so hoch geworden und die ganzen Organisationskosten, die dort entstehen, das ist nicht mehr allein zu stemmen. Von daher ist da eigentlich von welcher Seite auch immer Unterstützung notwendig.
2: Viele Veranstaltungen mussten erheblich verändert werden, andere gibt es nicht mehr. Jahrelang hatte die damalige Welle WDR 4 auf dem Dortmunder Weihnachtsmarkt ein kleines Schlagerfestival veranstaltet. Da auch nach aufwendigsten Verhandlungen mit der Feuerwehr kein für beide Seiten akzeptables Sicherheitskonzept verhandelbar war, wurde die Reihe beendet. Sicherheitsanforderungen sind teuer. Es müssen viel mehr Servicekräfte bezahlt werden. Jede Eventualität kann teuer werden. Nicht überall kann gleich viel Publikum hin und. Trotzdem lohnt es den Spaß und die Tradition. Jens von Haie hat das Glück, dass hinter Kultur pur gleich mehrere Kommunen stehen. Das macht die Finanzierung leichter.
4: Wir haben eine breite Unterstützung von vielen Mitpartnern, die dabei sind, Städten und Kommunen. Und einen großen Teil vom Sponsoren, die uns unterstützen. Und dazu kommt noch eine Landesunterstützung.
2: Bundes- und Landesgelder sowie Spezialförderungen füttern auch den Esel, machen das Festival in Wesel erst möglich. Solche Gelder werden aber in jedem Jahr aufs Neue bewilligt. Da kann man von der Zukunft nur träumen, sie aber nicht solide planen, sagt Simon Bleckmann vom Eselrock.
3: Gerade wenn man so kurz vorher erst weiß, ey, da kommt jetzt nochmal ein riesiges Geld, ist dann auch eine Entlastung. Aber ohne Fördermittel wäre Ende. Wir wirtschaften recht gut, so dass man immer sagen kann, okay, ey, wir kriegen es halt irgendwie hin, zumindest alle Rechnungen zu bezahlen. Wir wissen dann schon immer, dass wir es irgendwie durchziehen können, aber die Frage ist immer das Jahr danach.
0: Probleme bei Musikfestivals, Franz Altrogge berichtete. Ja, das Eselrock Festival ist etwas Besonderes, weil es keinen Eintritt nimmt, umsonst und draußen stattfindet. Aber auch die Festivals, bei denen Besucher oft mehrere hundert Euro für ein Ticket bezahlen, sprechen davon, dass die Hürden höher werden. Mein Kollege Robert Meyer vom WDR hat darüber mit Rembert Stieve gesprochen. Er ist seit vielen Jahren Veranstalter des Orange Blossom Festival in Beverungen im Kreis Höxter. Und er ist Mitglied im Club- und Veranstalterverband NRW. Und er hat ihn gefragt, wie spät es denn sei für Festivals. 5 vor 12 oder schon 5 nach 12 oder doch noch 15 vor 12?
5: 5 vor 12 trifft es, glaube ich, ganz gut, weil man sieht ja an der Tatsache, dass es einige Festivals schon vom Markt gefegt hat, die leider, egal ob klein oder groß, aufgeben mussten oder im nächsten Jahr vielleicht aufgeben oder in diesem Jahr zumindest erstmal ausfallen oder verkleinert stattfinden, dass es nicht mehr 15 vor 12 ist. Also die Lage ist da.
6: Verschiedene Organisationen und Künstlervertretungen

0: mit denen wir auch für dieses Morgenecho sprechen, würden Ihnen dazu stimmen und sagen, der Kostendruck steigt einfach. Können Sie uns aufschlüsseln, wie genau und warum?
1: Ja, die Kosten sind im Veranstaltungsbereich stärker gestiegen als in anderen Lebensbereichen tatsächlich.
0: Und woran
1: wir kennen
0: liegt das
1: alle,
0: denn?
1: Die Mieten. Das hat tatsächlich mehrere Gründe, denke ich. Einmal sind es noch wirklich Pandemienachwirkungen, weil während der Pandemie gerade so die technischen Gewerke vom Markt gefegt wurden. Das heißt, es gibt auch nicht mehr so viele Anbietende. Das heißt, da werden jetzt ganz andere Preise aufgerufen. Dann gibt es so spezielle Kosten. Ein Festival hat viele Energiekosten zum Beispiel. Und das ist ganz klar, dass das dann natürlich dann ins Kontor haut. Mhm. Bauzäune, Toilettenwagen, Security, Hotelübernachtung, für auftretende KünstlerInnen, Verpflegung, die Gagen sind auch hochgegangen. Das heißt, in fast allen Gewerken haben wir mit einem Preissprung seit 2022 von um die 30% zu kämpfen und teilweise auch mehr. Aber wir können die Ticketpreise natürlich nicht um 30% erhöhen.
0: Gagen fand ich übrigens interessant. Da haben wir heute auch eine Kette kennengelernt, auf die die Musikbranche aufmerksam macht. Also vor allem die nicht ganz so großen Bands verdienen heute nicht mehr so viel in Zeiten von Spotify oder anderen Streaming. Und es führt dazu, dass diese Künstler mehr Geld mit Auftritten verdienen müssen. Und deswegen verlangen sie auch auf Festivals höhere Gagen. Und dann stehen die Festivals vor der Frage, ob sie sich das leisten können. Ist das eine Kette, die sie erleben?
1: Ja, durchaus. Ich würde das jetzt aber nicht nur auf den Punkt zurückspiegeln, dass es den KünstlerInnen an Einnahmen durch mangelnde Tonträgerverkäufe zum Beispiel wie früher mangelt.
0: Ja.
1: Weil das Problem gibt es ja schon länger. Aber ganz aktuell sind natürlich auch für die Bands hohe Kostensteigerungen dazugekommen. Das heißt, die Mieten für Übungsräume sind hochgegangen, wenn man es mal so weit runter berechnen will. Oder wenn eine Band auf Tournee ist, die muss natürlich auch tanken. All diese Kosten drumherum, die das Publikum während des Konzertes nicht wahrnimmt, die sind auch für die Bands gestiegen. Das heißt, ich mache den Bands überhaupt keinen Vorwurf, dass jetzt die Gagen gestiegen sind. Das ist aber eben Teil des Bildes.
0: Ja, und ich habe Sie so verstanden und am Ende sagen das auch viele, die in Ihrem Feld tätig sind, dass es eben dann vielleicht Unterstützung aus der Politik braucht, also im Rahmen von Kulturförderung eventuell. Nur wenn wir über finanzielle Hilfe aus der Politik reden, dann finden wir sehr viele Branchen, die da gerade in Berlin oder bei ihren Landesregierungen anklopfen.
1: Ja, ganz genau. Und da geht es dann natürlich auch um Lobbyarbeit. Und da sind wir an einem Punkt, die freien Veranstaltenden haben tatsächlich bis zur Pandemie sich eigentlich nie dahingehend organisiert. Mittlerweile gibt es Strukturen. Es gibt verschiedene Organisationen, die sich auch für Veranstaltende und für die ganze Musikbranche in NRW einsetzen. Die finden meiner Meinung nach nur noch nicht genügend Gehör. Denn man muss ja auch sagen, Kultur ist eigentlich Ländersache. Das heißt, in diesem föderalen System sind die Bundesländer dafür verantwortlich, Kultur aufrechtzuerhalten, zu gewährleisten und vielleicht durch eine verstetigte Förderung auch präsent zu halten.
2: Soweit Rembert Stieve vom Festival Veranstalterverband NRW.
3: Kultur.
2: Günther Maria Halmer war seit den 1970er Jahren einer der prägenden Schauspieler des deutschen Fernsehens. Als Charlie in den Münchner Geschichten wurde er bekannt, hatte aber auch Auftritte in Hollywood. Bis zuletzt spielte er am Münchner Residenztheater. Wie das Theater heute mitteilt, starb Halmer bereits Anfang der Woche nach längerer schwerer Krankheit. Simon Emmerlich mit einem Nachruf.
4: Den Charlie könnte ich immer noch spielen, sofort von der inneren Haltung her. Leichter als ein Bundeskanzler meinetwegen.
5: Der Charlie aus Helmut Dietls Münchner Geschichten war der Durchbruch. Mit der Rolle dieses bayerischen Lebenskünstlers und Vorstadt-Cowboys, der noch bei seiner Großmutter wohnt, wird Günther Maria Halmer Mitte der 70er bekannt. Seitdem wirkte er in über 180 Fernseh- und Filmproduktionen mit. Geboren wird Halmer 1943 im oberbayerischen Rosenheim. Er wächst unter einem strengen Vater auf, bricht das Gymnasium ab, wandert kurzzeitig sogar nach Kanada aus. Nach dem Schauspielstudium bekommt er 1969 das erste Theaterengagement an den Münchner Kammerspielen. Anfang der 80er Jahre wird Hollywood auf ihn aufmerksam. Er bekommt eine Nebenrolle im Historienepos Gandhi. In Sophies Entscheidung spielt er an der Seite von Meryl Streep, den Auschwitz-Kommandanten Rudolf Höss. Günther Maria Halmer war ein Unangepasster, der es weit gebracht hat. Einer, für den die Schauspielerei nicht nur Berufung, sondern auch eine Suche nach Freiheit war.
4: Das Leben ist ein Abenteuer. Jetzt schauen wir mal, was mit mir das Leben vorhat. Es gibt einen Spruch, den mag ich sehr gerne. Das ist ein arabisches Sprichwort. Das heißt, wenn dein Ross

0: ist gescheiter als du selber, der Reiter. So lasse dem Rosse die Zügel und halte dich nur im Bügel. Und so ähnlich habe ich das fürs Leben empfunden.
1: Seine letzte Theaterrolle am Münchner Residenztheater war die des Brandner Kasper, der den Tod beim Kartenspielen betrügt. Das Haus teilte mit, dass Günther Maria Halmer in der Nacht zum Montag im Alter von 83 Jahren einer Krebserkrankung erlegen ist.
2: Simon Emmerlich mit einem Nachruf. Iron Maiden, das ist eine der erfolgreichsten Rockbands der Welt. Die britische Heavy-Metal-Band gibt es jetzt seit 50 Jahren und die durchaus wechselvolle Geschichte der Band kommt nun in einem Dokumentarfilm ins Kino. Ein Einblick, nicht nur für Fans, in einen faszinierenden Musikkosmos. So beschreibt es Åke Bandiksen, er hat den Film bereits gesehen.
3: Sie ist aus einer Kneipenband in London, aus einem Haufen langhaariger Deep Purple-Fans, die Heavy-Metal-Ikone Iron Maiden geworden. Wir spielten in den Pubs in der East Lane, erinnert sich Bassist und Kopf der Band Steve Harris. Und dann wurde alles immer größer, wie bei einem Schneeball.
4: Wir were playing locally around East Lane in London. It started to snowball for it.
3: Was hatten Iron Maiden, was anderen fehlte? Die richtige Mischung aus eingängigen Liedern, Lautstärke und Ambition. Wie der Titel des Films es schon sagt, Burning Ambition. Sie wollten den Erfolg. Vor allem Steve Harris, der seit Jahrzehnten alles zusammenhält.
5: Steve had this vision. If you interfered with that vision, you were not going to stay with this band.
3: Und gleich mal den ersten Sänger Paul Di'Anno feuert, weil der zu viele Drogen nimmt.
4: He wasn't really looking after himself.
3: Der Punk stellte alte Posen in Frage. Da formierten sich ab 1975 gerade in den Industriestädten Nordenglands und trüben Vororten Londons Bands, die die Gitarren, die Wut und das Gefühl der Verlorenheit der Jugend aufnahmen. Und die düstere Bilderwelt der Vorgänger. Saxon, Def Leppard und eben Iron Maiden. Eskapismus in Rock. Musik wie ein Spätfilm. Nachtgestalten, Ritter der Finsternis, Songs wie Albträume. Mit doppelten Gitarrenläufen, Brettern im Schlagzeug und Sirenengesang. Iron Maiden vereinen das meisterhaft. Spätestens seit der charismatische Bruce Dickinson ihr Sänger wird.
6: Hello there. That's right, it's Bruce.
3: Die Band hebt ab und wird in den 80ern ein Stadion-Act. Und das fast ohne Präsenz in Presse und Radio. Dazu kommt ihr Maskottchen Eddie, eine Art Zombie mit blitzenden Augen, das auf jedem Cover- und Konzertplakat zu sehen ist. Geliebt von den Fans, ein Schockbild für alle anderen. Ursprünglich erfunden, weil die Bandmitglieder alle zu schüchtern waren für die großen Posen. Und da wäre es bestimmt noch interessanter geworden. Woher kommen die Musiker? Was ist ihr Hintergrund? Der Film bleibt da vage. Nur als er von Bandkrisen erzählt, kommt man näher an die Musiker heran. Zum Beispiel als Sänger Bruce Dickinson für ein paar Jahre aussteigt. Schlagzeuger Nico McBrain ist entsetzt. Das tut man den Fans nicht an.
7: I took it as an affront to the fans that he was up there, knowing full well he didn't want to be.
3: Grunge verdrängt Heavy Metal und Iron Maiden spielen auf einmal wieder in halbvollen kleineren Hallen. Dazu kommen Krankheiten, Ausfälle, Druck der Plattenfirma.
8: Any long careers, you're gonna have ups and downs. There's no two ways about that. And you just kind of ride with it.
3: Wie eine Achterbahn ist so eine lange Karriere, sagt Steve Harris. Iron Maiden kommen durch alle Krisen, getragen von ihren Fans. Überall auf der Welt, ob in Osteuropa oder Südamerika, im Nahen Osten oder Asien. Und das ist die zweite Geschichte, die im Film erzählt wird. Und das wirklich anrührend. Wie die Musik für so viele unterschiedliche Menschen, für Freiheit und Spaß, für Lebenslust und Verbundenheit steht. Dann geht es für die Band nicht mehr um Geld, sondern darum, die Leute froh zu machen.
9: Was ist es wert, 35.000 Menschen happy.
3: Ein Film vor allem für Fans. Aber auch, wer es nicht ist oder wird, glaubt schließlich, was jemand im Film sagt. Die Welt ist ein besserer Ort, weil es Iron Maiden gibt.
2: Åke Bandiksen über den Dokumentarfilm Iron Maiden Burning Ambition, der jetzt in den Kinos läuft.

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1: Um 23 Uhr mit Emily Seidel. Bei der FDP ist der Streit um die künftige Führung entschieden. NRW-Landeschef Höhner hat seine Kandidatur für den Bundesvorsitz zurückgezogen und will FDP-Vize werden. Aus Berlin Dietrich Karl Meurer.
2: Damit bleibt Wolfgang Kubicki der einzige Kandidat für den Parteivorsitz. Der langjährige FDP-Vize will sich Ende Mai auf dem Bundesparteitag wählen lassen. Höhne und Kubicki sagten der FAZ, sie hätten den Schritt gemeinsam vorbereitet. Beide wollten die Partei wieder stärken und die Kräfte in der FDP bündeln. Die Liberalen stecken seit Monaten in einer schweren Krise. Bei der Bundestagswahl scheiterte die FDP an der 5%-Hürde und zog nicht mehr in den Bundestag ein.
1: Die aktuell geltende Waffenruhe zwischen dem Libanon und Israel wird möglicherweise verlängert. Nach Angaben des US-Außenministeriums soll sie für weitere 45 Tage gelten. Das teilte ein Sprecher nach zweitägigen Verhandlungen der beiden Länder in Washington mit. Eine Bestätigung der pro-iranischen Hisbollah gibt es nicht. Trotz der Waffenruhe war der gegenseitige Beschuss zwischen der Miliz und Israel weitergegangen. Eine erste Untersuchung des toten Wals vor Dänemark hat noch nicht klären können, ob es dasselbe Tier ist, das vorher in der Ostsee gestrandet war. Das hat die dänische Naturschutzbehörde der ARD mitgeteilt. Arne Bartram in Stockholm erklärt, warum es zu dem Wal vor der dänischen Küste noch keine Klarheit gibt.
3: Weil der tote Wal keinen GPS-Sender dabei hatte, mit dem man ihn identifizieren könnte. Und es wurden auch an dem Kadaver keine Körpermerkmale gefunden, die halt eindeutig zeigen würden, dass es derselbe Wal ist wie in Deutschland. Also zum Beispiel eine Verletzung an gleicher Stelle. Es kann aber weiter nicht ausgeschlossen werden. Von dem toten Wal wurden Proben entnommen und Forscher hoffen jetzt, dass sie durch diese Proben klären können, ob der Wal in Dänemark und der in Deutschland identisch sind.
1: Bei den Filmfestspielen in Cannes ist der Schauspieler John Travolta mit der Ehrenpalme für sein Lebenswerk ausgezeichnet worden. Der Preis sei größer als ein Oscar, sagte der 72-Jährige, der von der Ehrung überrascht wurde. Er war Ende der 1970er Jahre mit Filmen wie Saturday Night Fever und Grease zum Weltstar geworden. In Cannes wurde am Abend Travoltas Regiedebüt Nachtflug nach L.A. gezeigt. Das waren die Nachrichten. Das Wetter in Deutschland. In der Nacht häufig trocken, später im Südwesten Schauer, Tiefstwerte 8 bis 0 Grad. Morgen dann zeitweise heiter, vermehrt Schauer und vereinzelt Gewitter, Höchstwerte 10 Grad an den Alpen bis 17 Grad in der Lausitz. Am Sonntag überwiegend trocken, im Westen später Schauer, 13 bis 19 Grad. Und am Montag dann im Osten freundlich, im Westen Schauer und Gewitter möglich, dann bei Temperaturen zwischen 13 bis maximal 21 Grad. Es ist 23.03 Uhr.
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4: Zunächst eine Entwarnung auf der A20 Rostock-Kreuz-Uckermark. Kein Falschfahrer mehr zwischen Stralsund und Greifswald. Die Staus A1 Lübeck-Hamburg vor der Norderelbbrücke jeweils 2 Kilometer Stau wegen eines Schwertransports. Die A38 Göttingen-Leipzig ist zwischen Bad Lauchstädt und Merseburg Süd wegen Bergungsarbeiten noch bis Mitternacht gesperrt. Die A40 Essen Richtung Duisburg ist zwischen dem Kreuz Kaiserberg und dem Kreuz Duisburg wegen Brückenarbeiten noch bis Dienstagmorgen gesperrt. Die A61 Mönchengladbach-Venlo ist zwischen dem Kreuz Mönchengladbach und Mackenstein in beiden Richtungen bis Montagmorgen etwa 5 Uhr gesperrt. Die A81 Stuttgart Richtung Singen ist zwischen Rottweil und Villingen-Schwenningen nach einem Unfall gesperrt. Und die A480 Wetzlar-Wetzlar-Blasbach ist zwischen Aslar und dem Wetzlarer Kreuz wegen einer Baustelle bis 5 Uhr in beiden Richtungen gesperrt. Eine Umleitung ist dort eingerichtet. Ihnen eine gute Fahrt.
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4: Und die kommt wie immer aus Hamburg von NDR Info. Mein Name ist Alex Franz. Ihnen einen schönen guten Abend. Das Verhältnis zwischen Deutschland und den USA oder besser gesagt auch zwischen Friedrich Merz und Donald Trump war ja zuletzt doch angespannter. Jetzt haben der Bundeskanzler und der US-Präsident aber miteinander telefoniert. Es ging dabei um die Situation in Iran. Merz betonte hinterher, man sei sich beim weiteren Vorgehen in Iran einig und sprach von einem guten Telefonat.

0: Christina Nagel berichtet.
1: Der Kanzler spricht von einem guten Telefonat, beschwört die starke Partnerschaft zwischen den USA und Deutschland in einer starken NATO. Es klingt, als ob Friedrich Merz die zuletzt deutlich zutage getretenen Spannungen im deutsch-amerikanischen Verhältnis vergessen machen will. Sie hatten sich unter anderem am Krieg gegen den Iran entzündet. Besonders verärgert hatte sich der US-Präsident über die Aussage des Kanzlers gezeigt, dass sich die USA vom Iran demütigen lasse. Man sei sich einig, betont der Kanzler nun, der Iran müsse an den Verhandlungstisch kommen, die Straße von Hormus öffnen und Teheran dürfe keine Atomwaffen besitzen. Gesprochen haben beide Merz zufolge auch über eine friedliche Lösung des Krieges, den Russland gegen die Ukraine führt, und über den NATO-Gipfel, der im Juli in Ankara stattfindet. Hier habe man Positionen abgestimmt.
0: Informationen von Christina Nagel. Trotz aller Appelle, wie es weitergeht im Iran-Krieg, ist weiter unklar. Aber es gibt offenbar Schlupflöcher in der Straße von Hormuz. Zumindest sind in den vergangenen Tagen einige Schiffe durchgefahren. Von normalem Schiffsverkehr wie vor dem Krieg kann aber nach wie vor keine Rede sein. Und so dürfte es noch lange weitergehen. Oder es kommt noch schlimmer und der Konflikt geht in eine neue militärische Phase. Trotz des ein oder anderen fahrenden Schiffes, für den Moment sieht es nach Stillstand aus. Uwe Lüb berichtet sofort, nachdem wir folgende Eilmeldung verkündet haben, die gerade reinkommt. Achtung, ein Falschfahrer auf der B28 Straßburg-Freudenstadt. Zwischen Kehl und der A5 Appenweier kommt Ihnen ein Falschfahrer entgegen. Fahren Sie äußerst rechts und überholen Sie nicht. Auf der B28 Straßburg-Freudenstadt zwischen Kehl und der A5 Appenweier ist ein Falschfahrer unterwegs. Vorsicht dort in beiden Richtungen. Und nun der Bericht von Uwe Lüb.
2: Ein Reporter des iranischen Staatsfernsehens berichtet von der Straße von Hormuz. Allein seit Mittwochabend seien 30 Schiffe durchgefahren. Ob die Reedereien dafür Geld bezahlen mussten, ist unklar. Japan, eines der begünstigten Länder, bestreitet das. Generell könnten mehr und mehr Schiffe durch die Straße von Hormuz fahren, sagt Irans Außenminister Abbas Araghchi am Rande des Treffens der BRICS-Staaten in Indien.
3: In the past several days, many vessels.
2: In den vergangenen Tagen haben sehr, sehr viele Schiffe mit Unterstützung unserer Seestreitkräfte jene Meerenge passiert. Und dies wird auch weiterhin der Fall sein. Der Angriffskrieg muss vollständig beendet werden. Und dann werden wir sicherstellen, dass jedes Schiff sicher passieren kann. Ein ums andere Mal schützt Iran so vor, allein und auch künftig die Macht über die Straße von Hormuz innezuhaben. Das ist ein weiterer Streitpunkt mit den USA. Ursprünglich sei es um das iranische Atomprogramm gegangen, so Außenminister Marco Rubio bei NBC News. Doch nun, als Reaktion darauf hat der Iran beschlossen, eine internationale Wasserstraße in Besitz zu nehmen, als sein Eigentum zu beanspruchen und dafür Gebühren zu erheben. Dies werden wir nicht zulassen. Und genau deshalb gibt es nun eine Blockade. Sie ist die direkte Folge der Handlungen des Iran. Eine Blockade eben auch für Iran durch die USA. Eine Lösung werde es nur durch Diplomatie geben, so Araghchi. Dabei hat Iran immer wieder Antworten auf Vorschläge der USA hinausgezögert, sogar vom Vermittlerstaat Pakistan vorbereitete Verhandlungen platzen lassen. Schuld daran trügen allein die USA, behauptet Araghchi. Es gäbe sehr viele Probleme mit den USA. Das größte Problem sind die widersprüchlichen Botschaften, die wir von Amerikanern erhalten, durch ihre Kommentare, Interviews und dergleichen. Iran wehre sich nur gegen einen aufgedrängten Krieg. Kein Wort von in den Jahren zuvor selbst abgefeuerten Raketensalven auf Israel und dem jahrelangen Stellvertreterkrieg über die Hisbollah, Hamas, Houthis und pro-iranische Milizen im Irak. Stattdessen malen das Regime und seine Helfer das Bild von den USA, Israel und Golfstaaten, die alle gegen Iran seien. Wie zum Beleg wird im Internet über der Revolutionsgarde nahestehende Kanäle eine Rede der republikanischen US-Senatorin Joni Ernst im Ausschuss für Streitkräfte verbreitet. Wir haben gesehen, dass Israel und Jordanien eine große Last getragen haben und wir haben Unterstützung aus Bahrain und den Vereinigten Arabischen Emiraten erhalten, die selbst erheblichen Beschuss hinnehmen mussten. Saudi-Arabien und Katar, sie waren nicht alle passive Zuschauer, sondern haben sich aktiv engagiert und so zu allen Maßnahmen beigetragen. Sollte es zu einer erneuten militärischen Eskalation kommen, dürften die genannten Staaten weiter an der Seite

0: der USA stehen. Einige Medien und Analysten spekulieren schon über neue Angriffe. US-Präsident Donald Trump hatte vor seiner China-Reise damit gedroht, Iran in Grund und Boden zu bombardieren. Wehren werde sich der Iran kaum mehr, zumindest nicht sehr lange, sagt Brad Cooper, Chef des US-Militärkommandos für den Nahen Osten, CENTCOM. Dass Iran noch einmal hunderte Raketen abfeuere, sei unwahrscheinlich.
1: Today.
0: Heute kann der Iran nicht mehr in diesem Ausmaß angreifen und da zudem 90% seiner Verteidigungsindustrie zerstört sind, wird der Iran diese Waffen über Jahre hinweg nicht wiederherstellen können. Militärisch könnten die USA und Israel Iran demnach stark zusetzen. Auf lange Sicht. Denn noch hat Iran nach Informationen von US-Medien unter Berufung auf einen Geheimdienstbericht erst rund 30% seiner Bestände verschossen. Am Problem mit der Straße von Hormus ändert sich kurzfristig also wohl nichts.
2: Informationen von Uwe Lüb. In Frankfurt hat sich Anfang März die Gruppe Aktion 451 gegründet. Sie verteilen Flyer an der Uni und werben für ihren Lesekreis. Hinter der Aktion 451 steckt eine rechte Organisation, die auch mit der neu gegründeten AfD-Jugendorganisation verknüpft ist. Olga Eisenmann über die neue rechte Gruppe in Frankfurt.
3: Auf einem Flyer steht vor dem Hintergrund aus roten Flammen in weißen Buchstaben: Ich bin stolz auf meine Kultur und Multikulti ist gescheitert. Die Flyer wurden von der Aktion 451 auf dem Campus der Universität Frankfurt verteilt. Rechte Gruppen an Unis ist nicht neu, sagt Alice Blum. Sie ist Professorin für soziale Arbeit an der Internationalen Hochschule in Frankfurt. Sie forscht schon lange zu neuen Rechten in Deutschland.
4: Wenn wir jetzt diese Gruppe anschauen, hat es ähnliche Vorläufer schon ein paar Mal gegeben. Ist eigentlich nie gut gegangen, weil ihnen gerade an Hochschulen doch sehr viel Gegenwind entgegengetreten ist. Letztlich trägt aber genau das auch für die Grunderzählung dieses Opfernarrativs dieser Gruppen bei.
3: Das erklärte Feindbild der Gruppe, der sogenannte linke Mainstream an Hochschulen, der ihre rechten Meinungen ausschließen würde. Mit den Flyern wirbt die Gruppe für Stammtischabende, Kampfsporttraining und Lesekreise, in denen konservative und rechte Autoren gelesen werden. Auch Martin Sellner von der Identitären Bewegung und Götz Kubitschek, der Inhaber des neurechten Antaios Verlags, stehen auf der bundesweiten Lektüreliste. Aber nicht nur diese Autoren und ihre Werke deuten auf eine Nähe zur rechtsextremen Gruppierung Identitäre Bewegung hin, meint Alice Blum.
4: Ich bin der festen Überzeugung, dass diese neue Formierung dieser Gruppe Aktion 451 das Gleiche ist, wie es die Identitäre Bewegung auch schon war. Wir also nur ein Reframing der gleichen Ideologien und Praktiken sehen.
3: Die AfD grenzt sich immer wieder von der Identitären Bewegung ab. Es gilt ein Unvereinbarkeitsbeschluss. Die AfD Hessen verfasste ein Rundschreiben an ihre Mitglieder, in dem vor der Aktion 451 gewarnt wird.
5: Es liegen jedoch deutliche Hinweise vor, dass die Aktion 451 eine Tarnorganisation der Identitären Bewegung ist, die auf der Unvereinbarkeitsliste der AfD steht.
3: Doch Ende März deckt das linke Recherchenetzwerk Rhein-Main-Rechts-Außen eine Verbindung zwischen AfD und identitärer Bewegung auf. Der Schatzmeister der neu gegründeten AfD-Jugendorganisation Generation Deutschland, Thomas Janicek, nahm demnach an einer Veranstaltung der Aktion 451 teil. Bisher hat die Generation Deutschland aus der Teilnahme von Janicek jedoch keine Konsequenzen gezogen. Er ist weiterhin Schatzmeister. Die Leitung der Goethe-Universität stellt sich gegen die Aktivitäten der Gruppe Aktion 451 an der Hochschule.
6: Die Goethe-Universität versteht sich als weltoffene Werkstatt der Zukunft und wendet sich entschlossen gegen jede Form von Rassismus, Nationalismus und Antisemitismus.
3: Auch der Allgemeine Studierendenausschuss stellt sich gegen die Aktion 451 und hat klare Forderungen an die Leitung.
7: Wir erwarten, dass Beratungsangebote ausreichend finanziert werden und unmissverständlich klargestellt wird, dass Studierende, die sich in solchen Netzwerken bewegen und tätig werden, an einem Goethe-Uni-Campus nichts zu suchen haben.
3: Vielen Studierenden der Goethe-Uni ist die Gruppe nicht bekannt. Auch der 20-jährigen Studentin Felina nicht.
8: Ich habe von der Gruppe bis jetzt noch nichts gehört, sehe das Ganze aber sehr kritisch und finde es auch sehr besorgniserregend, dass sich sowas an einem Campus, an einer Uni ausdehnen kann.
3: Die Flyer der Aktion 451 wirken auf den ersten Blick vom Stil her wie die Einladung zu einer gewöhnlichen Uni-Veranstaltung. Alle Anzeichen deuten aber darauf hin, dahinter steckt eine Tarnorganisation der Identitären Bewegung.
2: Olga Eisenmann über die neue rechte Gruppe Aktion 451 in Frankfurt.

0: Freitagabend und die Zeit, es ist jetzt 23.15 Uhr.
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0: Schönere Haut, mehr Energie, schnellere Heilung. Versprochen von Influencern, gespritzt von immer mehr Menschen. Peptidinjektionen gelten auf Social Media gerade als neues Wundermittel und sind der Hype in den USA. Das Problem, wissenschaftlich belegt, ist das alles kaum. Große klinische Studien fehlen. In den USA dürfen die beliebten Peptide deshalb gar nicht in Apotheken hergestellt werden. Trotzdem boomen sie, vor allem über einen Schwarzmarkt aus China. Jetzt will die US-Regierung unter Donald Trump den Zugang zu einigen dieser umstrittenen Peptide erleichtern, auch um den Markt auszutrocknen. Aber wird ein riskanter Trend damit nur noch größer? Aus New York berichtet Giselle Uccar.
2: Es sind vor allem selbsternannte Fitness- und Beauty-Experten, die in sozialen Medien auf Peptide schwören. Influencer, teilweise mit hunderttausenden Followern.
3: My skin is tighter, my muscles feel tighter, I have more energy.
4: It is time to check out peptides.
2: Sie versprechen straffere Haut, Muskelwachstum oder einen Energieschub, je nachdem, welches Peptid man sich spritzt. In den Kommentaren zu den Videos fragen viele, wo man die Substanzen herbekommt, denn die meisten der angepriesenen Peptide können in den USA eigentlich nur für Forschungszwecke gekauft werden. Sie befinden sich noch in einer Grauzone, sagt Peter Lurie, Präsident der Verbraucherschutzorganisation Center for Science in the Public Interest.
5: There really isn't adequate evidence to support.
6: Es gibt keine ausreichenden Belege für die Wirksamkeit dieser Peptide, die für seriöse Ärzte akzeptabel wären.
2: Peptide sind kurze Ketten aus Aminosäuren. Sie kommen natürlich im menschlichen Körper vor und steuern dort wichtige Prozesse. Von Wundheilung über Hormonproduktion bis hin zur Reaktion des Immunsystems. Künstlich hergestellte Peptide wie Insulin für Diabetiker oder GLP-1, was in Abnehmspritzen vorkommt, sind gut erforscht und von Gesundheitsbehörden zugelassen. Viele andere sind es allerdings nicht.
7: You could see the diversion of patients away from stuff that actually works to this stuff for which they're at the moment is generally no evidence.
2: Peter Lurie beobachtet mit Sorge, dass Patienten von wirklich wirksamen Medikamenten umsteigen auf Peptide, für deren Wirksamkeit es oft keine Belege gibt. Große klinische Studien an Menschen fehlen häufig. Deshalb hat die US-Lebens- und Arzneimittelbehörde FDA einige Trendpeptide im Jahr 2023 kategorisiert. 19 Substanzen werden als potenziell mit signifikanten Sicherheitsrisiken behaftet eingestuft. Das verbietet US-Apotheken die Herstellung. Robert F. Kennedy, der Gesundheitsminister von Donald Trump, möchte das ändern.
8: I mean, I'm a big fan of peptides. I've used them myself and used them with really good effect, with a couple of injuries.
2: Kennedy sei großer Fan von Peptiden. Er habe sie schon selbst genutzt, mit gutem Effekt nach Verletzungen. Deshalb will er eine Neueinschätzung von Experten zur Sicherheit von Peptiden durchführen. Sein Argument, wenn beliebte Peptide nicht in den USA sicher hergestellt und angeboten werden, kaufen sich die Amerikaner ihre Spritzen online auf dem Schwarzmarkt in China, teilweise verunreinigt oder anders dosiert als beschrieben.
6: Der Schwarzmarkt ist natürlich ein Argument, aber wir gehen ja auch nicht hin und sagen, wir legalisieren Heroin, weil es einen großen Schwarzmarkt dafür gibt.
2: We don't do that, sagt Peter Lurie. Der Mediziner glaubt außerdem nicht an eine objektive wissenschaftliche Neubewertung der Peptide. Robert F. Kennedy suche sich die Experten genau aus, die seine Behörde beraten sollen.
6: RFK hat eindeutig Beratungsgremien als Machtinstrumente erkannt. Er hat bestimmte Gremien aufgelöst und sie dann ersetzt mit Leuten, die seiner Meinung sind.
2: Unter den Peptiden, die der Minister neu bewerten lassen will, sind umstrittene Substanzen wie BPC-157. Es wird in der Bodybuilding-Szene zur schnelleren Geweberegeneration genutzt. Bisher wurde das Mittel nur an Nagetieren wissenschaftlich getestet. Ob es bei Menschen das Krebsrisiko erhöht oder eine ungewollte Immunreaktion hervorruft, kann nicht ausgeschlossen werden. Trotzdem wird es von Influencern im Netz empfohlen. Sie experimentieren damit am eigenen Körper und kombinieren manchmal sogar Peptide miteinander. Ganz ohne medizinische Aufsicht.
0: Giselle Uccar über den gefährlichen Hype um Peptide in den USA. Zwanzig Minuten nach 11. Einfach mal

0: Daniela und Stefania, zwei der insgesamt drei Heilbronner Westwatchers in einer engen Gasse. Sie tragen eine dunkle polizeiähnliche Uniform, Schildmütze mit Landeswappen inklusive. Ihre Nachnamen wollen sie deshalb nicht nennen, weil sie in ihrem früheren Berufsleben in städtischen Diensten Strafzettel an falsch parkende Autofahrer verteilt haben. Und wer weiß, ob nicht einer der betroffenen Parksünder noch ein bisschen Groll gegen sie hegt. Stefania deutet mit dem Finger auf die Rückwand eines Altstadtgebäudes.
1: Und an der Wand, da haben wir immer wieder extreme Ablagerungen. Da haben wir da 3-4 Scherben. Und ansonsten sind wir hier mit dem Bild zufrieden.
0: Sehr oft aber, ergänzt Daniela, sieht es hier ziemlich furchterregend aus.
2: Eigentlich sind da täglich Ablagerungen. Angefangen von kleinen Hausmüllsäcken, die Passanten beim Vorbeilaufen des Vesperdesparats oder der Burgertüte, die wird dann abgestellt. Auch Gegenstände, da stehen manchmal ganze Tische, auch mal eine Waschmaschine zwischendurch oder Mülltüte, Hausmüll.
0: Hin und wieder lupft Daniela auch den Deckel einer Mülltonne hoch.
2: Da haben wir unsere Handschuhe dabei, am Mann, an der Frau, und gucken schon aus, sind die befüllt, sind die schon geleert oder stehen die dauerhaft auf öffentlicher Fläche.
0: Was ebenso rechtswidrig wäre wie die ausrangierte Waschmaschine oder der alte Küchentisch, den irgendwer im öffentlichen Raum abgestellt hat. Geht gar nicht. In solchen Fällen zücken Daniela und Stefania ihre Handys, machen Fotos von dem, was ist, aber eigentlich nicht sein darf. Müll illegal entsorgt in der Heilbronner Innenstadt.
1: Wir sichern die Beweise mit Fotos, mit Angabe vom Ausmaß und so weiter.
0: Und gar nicht so selten lassen sich diejenigen schnell ermitteln, die die Müllberge aufgetürmt haben.
2: Und wenn man dann Hinweise findet, dann denken wir, Mann, wie kann man tatsächlich in Anführungszeichen so naiv sein, noch Spuren zu hinterlassen, Kontoauszüge, Schreibutensilien. Man findet sogar Personalausweise, Kreditkarte, EC-Karte.
0: In solchen Fällen ist es einfach, den Abfallübeltätern auf die Schliche zu kommen, und dann drohen Bußgelder in der Regel zwischen 100 und 1000 Euro.
3: Also wir haben ja auch Teilorte, die ländlicher geprägt sind. Auch da ist natürlich so, dass oft Sachen einfach irgendwo abgelagert werden, die dann auch umweltgefährlich einfach sind. Alte Autoreifen, Schlachtabfälle, Autobatterien, halbvolle Ölkanister oder Fässer.
0: Sebastian Zickler leitet das Ordnungsamt der Stadt Heilbronn und ist damit Kraft Amtes Chef der Waste Watchers, die gerade mal seit einem halben Jahr regelmäßig auf Müllpatrouille unterwegs sind.
3: Es gab auch vorher schon Müllablagerung. Neu ist die Idee zu sagen, wir stellen extra Personen ab, die das hauptamtlich sozusagen nur sich darum kümmern.
0: Nämlich zum einen zu schauen, wo sich illegale Abfallberge auftürmen und wer die Übeltäter sein können, und zum anderen mit den Bürgerinnen und Bürgern ins Gespräch kommen. Was bei widrigem Wetter und kühlem Wind an diesem Nachmittag allerdings schwierig ist. Aber eigentlich besteht die Aufgabe auch darin,
2: tatsächlich auch die Leute aufzuklären. Das hat ja auch was mit Prävention zu tun. Aufzuklären darüber, dass es Recyclinghöfe gibt, welche Materialien man abgeben kann dort.
0: Daniela und Stefania sind täglich auf Fußstreife in der Innenstadt unterwegs, mit geschärftem Blick.
2: Nur ein Beispiel, wenn wir jetzt hier jemanden sehen, der eine Zigarettenkippe wegschmeißt auf der Straße oder auf den Boden, dann halten wir den natürlich auch an. Eine weggeworfene Zigarettenkippe kostet 70 Euro plus Verwaltungsgebühr 28,50. Also roundabout ein Hunderter. Jetzt gehen wir in unseren Hotspot, nennt sich Franziskanerhof. Naja, hier liegen Mütze rum, Dose, auch Tempotaschentücher. Da entdeckten wir neuerlich auch Spuren von Rattenlöchern. Also da haben sich wohl das Ungeziefer schon eingenistet, die Nagetiere eingenistet. Und das wird natürlich immer angelockt durch diese Nahrungsreste.
0: Daniela zückt die Handykamera.
2: Wir nehmen das auf jeden Fall auf, dokumentieren das per Foto und würde einen Reinigungsauftrag ans Betriebsamt schicken.
0: Sehen und schnuppern, wo über alles in Heilbronn buchstäblich bis zum Himmel stinkt. Die Waste Watchers haben einiges zu tun, damit die Stadt sauber bleibt und noch sauberer wird. Das ist das Ziel. Und wenn dieses Ziel irgendwann mal erreicht sein wird, hätten sich die Waste Watchers durch ihre eigene Arbeit überflüssig gemacht. Da allerdings müssen Stefania und Daniela schmunzeln.
2: Das wird mit Sicherheit niemals passieren. Niemals, nie, nie, nie.
1: Überflüssig auf gar keinen Fall. Sauber liegt da immer im Auge des Betrachters. Also wir haben einen guten Sauberkeitsblick, von daher werden wir immer irgendwas zu beanstanden haben.
2: Es nimmt immer eher mehr zu. Die Art der Ablagerungen, es wird nie zu 100%ig sauber sein. Keine Stadt, das gibt's nicht.
4: Ein Bericht von Thomas Wagner. Und an dieser Stelle eine Gefahrenmeldung. Vorsicht bitte auf der B6 Nienburg-Hannover zwischen Vössestraße und dem Kreisverkehr Deisterplatz. Dort werden Gegenstände auf die Fahrbahn geworfen.

0: Bitte fahren Sie besonders vorsichtig auf der B6 Nienburg-Hannover zwischen Vössestraße und dem Kreisverkehr Deisterplatz. Dort werden Gegenstände auf die Fahrbahn geworfen.
1: 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Hochspannung vorm letzten Spieltag der Fußball-Bundesliga. Noch 3 Kellerkinder haben die Chance, sich in der höchsten deutschen Spielklasse zu retten. Marc Eschweiler über einen wirklich dramatischen Saisonabschluss.
2: So eine Konstellation gab es noch nie.
3: Wolfsburg, Heidenheim, St. Pauli sind punktgleich.
2: 3 Mannschaften, ein Ziel, Platz 16, die Relegation. Der VfL Wolfsburg in der Pole Position. Ein Sieg bei St. Pauli und Platz 16 ist so gut wie sicher.
4: Wir wollen das Spiel gewinnen, alles andere hat uns dann nicht zu interessieren.
2: Das um 3 Treffer bessere Torverhältnis spielt den Wölfen in die Karten. Der erste FC Heidenheim hofft auf ein Unentschieden zwischen St. Pauli und Wolfsburg.
5: Wir wollen alles dafür tun, dass der Schlossberg einen weiteren magischen Moment erlebt.
2: Dann würde ein Sieg gegen Mainz, egal wie hoch, reichen, um die Rettungsspiele zu bekommen. Der FC St. Pauli braucht so oder so einen Sieg.
6: Den Druck können wir nicht wegreden oder sonst irgendwie.
2: Gewinnt St. Pauli tatsächlich gegen Wolfsburg, kommt es darauf an, wer wie hoch gewinnt. Dann entscheidet zwischen St. Pauli und Heidenheim die Tordifferenz.
3: Anschnallen für den letzten Bundesligaspieltag.
2: 2 Spiele, 3 Möglichkeiten. Ein Tor kann alles verändern.
1: Spannung auch oben in der Tabelle. Stuttgart, Hoffenheim und Leverkusen wollen alle Platz 4 und damit das Startrecht in der UEFA Champions League. Einen maximal schweren Gegner hatte Deutschland zum Start der Eishockey-WM. Finnland holte vor 2 Monaten Olympia-Bronze und war damit der haushohe Favorit im Auftaktspiel. 1:3 am Ende die erwartbare Niederlage. Eishockey-Bundestrainer Harald Kreis über Licht und Schatten dieser Partie.
7: Ja, wir wussten, dass die Finnen läuferisch und physisch auch sehr stark spielen. Wir haben die läuferisch unter Druck gesetzt, wir haben unsere Checks zu Ende geführt, auch in der Defensivzone physisch gut gespielt. Die Finnen haben es natürlich verstanden, im Powerplay dann eben die ersten 2 Tore zu schießen und haben es uns unglaublich schwierig gemacht, als wir im Powerplay waren, also deren Unterzahl, schon im Forechecking sehr effektiv. Wir werden sicher thematisieren, dass wir schon mehr Scheiben zum Tor bringen mit einem Mann vor dem Tor. Also ich fand das Spiel unterhaltsam, ich fand die Stimmung gut, bis auf das Ergebnis ein guter Auftakt.
1: Nächster deutscher Gegner bei der Eishockey-WM ist am Sonntag Lettland. Am Montag folgt dann das Duell gegen Gastgeber Schweiz. Es gibt 2 Gruppen, die besten 4 Teams jeder Gruppe ziehen ins Viertelfinale ein. Sattelfest zeigte sich Radprofi Jonas Vingegaard bei der ersten Bergankunft des 109. Giro d'Italia. Auf der anspruchsvollen Strecke feierte der Däne seinen ersten Etappensieg bei dieser Rundfahrt. Holger Gerska über Vingegaards Husarenstück.
8: Mit einer extrem starken Kletterleistung hat der 2-malige Tour de France-Gesamtsieger die Weichen Richtung Giro-Triumph gestellt. Fast 250 Kilometer waren es. Die letzten 14 führten steil bergauf. Knapp 6 Kilometer vor dem Ziel erhöhte der Däne peu à peu das Tempo. Für 1-2 Kilometer konnte ihm noch der junge Italiener Giulio Pellizzari folgen. Doch der Kapitän der deutschen Red Bull-Mannschaft überschätzte sich dabei und verlor bis zum Ziel noch über 1 Minute auf den Dänen. Zweiter, nur 13 Sekunden hinter Jonas Vingegaard, wurde der Österreicher Felix Gall, vor 3 Jahren Sieger der Königsetappe der Tour de France. Im rosa Trikot des Spitzenreiters bleibt allerdings Afonso Olalho. Der Portugiese profitierte von seinem großen Vorsprung. Er liegt weiter über 3 Minuten vor Vingegaard und vor Gall. Der Däne allerdings ist mit seiner Vorstellung auf dem Weg zum Blockhaus nun noch eindeutigerer Favorit auf den Rundfahrtsieg.
1: Und noch das: Im Testspiel gegen Dänemark kassierte die deutsche Handballnationalmannschaft eine derbe Klatsche. Beim 36:28 Sieg unterstrichen die Dänen deutlich, weshalb sie aktuell Weltmeister, Europameister und Olympiasieger sind.
0: Und das war der Sport mit Stefan Grothoff.
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10: Um 23.30 Uhr mit Gabriela Kühne. Der Vorsitzende der nordrhein-westfälischen FDP Höhne will nicht mehr Chef der Bundespartei werden. Der 39-Jährige gab seine Entscheidung in einem Interview der Frankfurter Allgemeinen Zeitung bekannt. Damit scheint der Weg für Wolfgang Kubicki als neuer FDP-Chef frei zu sein. Aus Düsseldorf Tobias Zacher.
11: Zwei Wochen vor dem entscheidenden Bundesparteitag macht Henning Höhne einen Rückzieher. Statt wie bisher geplant in einem Duell gegen Wolfgang Kubicki anzutreten, will er jetzt mit ihm ein Team bilden. Mit Kubicki als Chef, Höhne soll dessen Stellvertreter werden. Ein Jahr lang wollen die beiden die Partei so führen. Das gebe Höhne die Möglichkeit, sich auf NRW zu konzentrieren, heißt es. Denn dort ist in einem Jahr Landtagswahl und die FDP will wieder in den Landtag einziehen. In Baden-Württemberg und Rheinland-Pfalz war ihr das zuletzt nicht gelungen. Auch im Bundestag sind die Liberalen nicht mehr vertreten.
10: Einen Tag nach dem Tod von 24 Menschen in Kiew bei massiven russischen Angriffen hat der ukrainische Präsident Selenskyj Moskau mit Vergeltung gedroht. Die Ukraine werde keine Attacke ungestraft lassen, erklärte Selenskyj im Online-Dienst X. Außerdem warnte er Belarus davor, sich von Russland in den Krieg hineinziehen zu lassen. Selenskyj wies die Armee an, die Verteidigung im Norden der Ukraine zu stärken. Wer heute einkaufen gegangen ist, musste in manchen Städten viel Geduld mitbringen. Denn im Einzel- und Großhandel haben etwa 5000 Beschäftigte gestreikt, auch in Hamburg. Davon betroffen waren rund 200 Betriebe, darunter Filialen von Edeka, Kaufland, H&M und Ikea. Hintergrund sind die laufenden Tarifverhandlungen im Einzel- und Großhandel. Mit den Warnstreiks versucht die Gewerkschaft Verdi, die Arbeitgeber unter Druck zu setzen, ihr ein besseres Angebot zu machen. Die Schauspielerin Angelika Domrös ist tot. Wie die DEFA-Stiftung dem RBB bestätigt hat, starb die gebürtige Berlinerin im Alter von 85 Jahren. Aus Berlin, Axel Hoffmann.
12: Im DDR-Kultfilm Die Legende von Paul und Paula spielte sie 1973 die Rolle ihres Lebens. Später verkörperte Domröse unter anderem die Kommissarin Vera Bilewski im Polizeiruf 110. In den 90er Jahren entdeckte sie auch die Regie für sich und inszenierte Theaterstücke. Zuletzt war sie 2012 in der Kinokomödie Bis zum Horizont dann links zu sehen. Seitdem wurde es still um sie.
10: Das Wetter in Deutschland. In der Nacht häufig trocken, später im Südwesten Schauer, Tiefstwerte 8 bis 0 Grad. Morgen zeitweise heiter, vermehrt Schauer und vereinzelt Gewitter, Höchstwerte 10 Grad an den Alpen bis 17 Grad in der Lausitz. Am Sonntag überwiegend trocken, im Westen später Schauer, 13 bis 19 Grad und am Montag im Osten freundlich, im Westen Schauer und Gewitter bei 13 bis 21 Grad. Das waren die Nachrichten.
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13: Und zunächst nochmal die Gefahrenmeldung. Vorsicht bitte weiterhin auf der B6 Nienburg-Hannover. Zwischen Vössestraße und dem Kreisverkehr Deisterplatz werden Gegenstände auf die Fahrbahn geworfen. Bitte fahren Sie dort besonders vorsichtig. Dann eine Entwarnung auf der B28 Straßburg-Freudenstadt. Kein Falschfahrer mehr zwischen Kehl und der A5 Appenweier. Die A33 Osnabrück Richtung Bielefeld ist zwischen dem Kreuz Osnabrück Süd und Haderberg momentan gesperrt. Die A38 Göttingen-Leipzig ist zwischen Bad Lauchstädt und Merseburg Süd wegen Bergungsarbeiten noch bis Mitternacht gesperrt. Die A40 Essen Richtung Duisburg ist zwischen dem Kreuz Kaiserberg und dem Kreuz Duisburg wegen Brückenarbeiten bis Dienstagmorgen gesperrt. Die A61 Mönchengladbach-Venlo ist zwischen dem Kreuz Mönchengladbach und Mackenstein in beiden Richtungen bis Montagmorgen 5 Uhr gesperrt. Die A81 Stuttgart Richtung Singen ist zwischen Rottweil und Villingen-Schwenningen nach einem Unfall gesperrt. Und die A480 Wetzlar-Wetzlar-Blasbach ist zwischen Aslar und dem Wetzlarer Kreuz wegen einer Baustelle noch bis 5 Uhr in beiden Richtungen gesperrt. Eine Umleitung ist dort aber eingerichtet. Wo es geht Ihnen heute Nacht? Eine gute Fahrt.
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13: Und weiterhin im Studio Alex Franz, einen schönen guten Abend. PFAS sind Chemikalien, die sich in der Umwelt kaum abbauen und Mensch wie Natur schaden können. Trotzdem stecken diese sogenannten Ewigkeitschemikalien auch immer noch in vielen Medikamenten. Dabei wäre das offenbar gar nicht nötig. Eine neue Studie, die NDR und WDR vorliegt, zeigt, dass es für viele PFAS-haltige Wirkstoffe längst Alternativen ohne diesen umstrittenen Stoff gibt. Mandy Sati berichtet.
14: Ganz gleich, ob Antibiotikum, Antidepressiva oder Asthma-Spray. PFAS finden sich in zahlreichen Medikamenten. Die Abkürzung steht für per- und polyfluorierte Alkylsubstanzen und bezeichnet eine Gruppe von rund 10.000 Chemikalien, die mit immensen Umweltrisiken verbunden sein können. Einige PFAS sollen zudem schwere gesundheitliche Schäden hervorrufen,

0: sagt Martin Schieringer, Professor für Umweltsystemwissenschaften an der Eidgenössischen Technischen Hochschule in Zürich.
1: Das sind genau die PFAS, die dann dazu führen, dass man eben all die Krankheiten bekommt, die auch mittlerweile bekannt sind. Leberschädigung, Nierenschädigung, Schilddrüsenschädigung, verminderte Immunantwort, Krebs, Nierenkrebs und Hodenkrebs ist nachgewiesen, Spermienzahl bei Männern nimmt ab.
0: Deshalb arbeitet die EU schon seit Jahren an einer Regulierung, die die Verwendung von PFAS deutlich einschränken soll. Weitgehend ausgenommen von diesem Vorstoß sind Arzneimittel. Es fehle an PFAS-freien Alternativen, eine Umstellung sei langwierig und gefährde die medizinische Versorgung, heißt es. Und PFAS haben Eigenschaften, die wichtig sind für Medikamente. Wissenschaftler Schieringer beschreibt sie so.
1: PFAS haben ganz besondere Eigenschaften, nämlich, dass sie wasserabstoßend sind und dass sie fettabstoßend sind. Und es hat sonst keine Substanz, dass sie beides abstößt, Wasser und Fett. Und sie sind sehr stabil, sie sind nicht brennbar und sie sind sehr robust.
0: Das heißt, PFAS stabilisieren Medikamente und machen sie haltbarer. Aber eine deutsche Studie, die NDR und WDR vorliegt, kommt nun zu dem Schluss, viele dieser Präparate lassen sich auch ohne PFAS herstellen. Studienautor Michael Müller vom Pharmazeutischen Institut der Universität Freiburg hat die 70 in Deutschland zugelassenen PFAS-haltigen Wirkstoffe untersucht.
2: Wir haben für die allermeisten Medikamente jetzt schon Alternativen und für die wenigen, für die noch keine zugelassenen Alternativen im Markt sind, sind diese Nicht-PFAS-Alternativen in der Entwicklung oder auch kurz vor der Zulassung.
0: Konkret ließen sich die problematischen Wirkstoffe bei insgesamt fast 90% der Fälle ersetzen. Studienautor Müller fordert deshalb ein Umdenken in der Gesellschaft.
2: Wir brauchen jetzt vor allem die Aufklärung der Wissenschaftler, der Patientinnen, aber auch der Ärzte, Ärztinnen, die sich des Problems bewusst werden und dann halt entsprechend auch Alternativen angehen.
0: Denn seine Studie zeigt auch, viele der Arzneiwirkstoffe mit PFAS zerfallen zu Trifluoressigsäure, kurz TFA. Diese verteilt sich leicht im Wasser und lässt sich nur mit großem technischen Aufwand aus Trinkwasser entfernen. Müller ist überzeugt, Umweltrisiken müssen bei der Zulassung neuer Medikamente eine Rolle spielen. Ein gutes Beispiel sei da die Zulassung von Tierarzneimitteln.
2: Da können die Umweltrisiken sehr wohl bei der Zulassung eine entscheidende Rolle spielen. Wir haben, auch das ist in der Studie aufgeführt, inzwischen Beispiele, wo aus Umweltgründen auf bestimmte Arzneimittel verzichtet wird.
0: Der Forscher fordert, PFAS-haltige Medikamente sollten nur noch dann zugelassen werden, wenn sie wirklich notwendig und alternativlos sind.
3: Mandy Sati berichtete hier in der ARD-Infonacht um 23.38 Uhr. Gibt es eine Gefahrenmeldung? Achtung, ein Falschfahrer auf der A3 Nürnberg-Passau zwischen dem Kreuz Regensburg und Neutraubling kommt Ihnen ein Falschfahrer entgegen. Fahren Sie äußerst rechts und überholen Sie nicht auf der A3 Nürnberg-Passau zwischen dem Kreuz Regensburg und Neutraubling ist ein Falschfahrer unterwegs. Vorsicht dort bitte in beiden Richtungen.
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3: Trotz des vor mittlerweile 2 Wochen eingeführten Tankrabatts gibt es nach wie vor Klagen an der Zapfsäule. Dabei wird der Tankrabatt von knapp 17 Cent inzwischen fast vollständig weitergegeben. Das bestätigt die Monopolkommission. Und eine neue Studie des IFO-Instituts Dresden zeigt Überraschendes im historischen Vergleich. Ann-Britt Backenbühl berichtet.
5: Schon am frühen Morgen herrscht an einer freien Tankstelle in Hamburg-Wandsbek ein reges Kommen und Gehen. Während einige für 15 Euro nachlegen, machen andere den Tank noch einmal voll. Ein Liter Super kostet gerade knapp 2,02 Euro, trotz Tankrabatt. Ein Preis, bei dem die Meinungen auseinandergehen.
6: Ich pendel ein bisschen nach Bremen, aber wenn wir ehrlich sind, ein paar Cent mehr kann man schon bezahlen.
7: Wir fahren heute in Urlaub und das merkt man richtig in der Kasse, ne, im Portemonnaie.
8: Am Ende des Monats, man merkt, das bleibt ein bisschen mehr, ja.
9: Es ist halt die Frage, inwieweit die Unternehmen das dann auch wirklich den Endkunden weiterreichen.
5: Dabei zeigt der Tankrabatt inzwischen offenbar Wirkung. Nach Angaben des ADAC kommt die steuerliche Entlastung inzwischen größtenteils bei den Autofahrern an, jedoch noch nicht vollständig. Die Mineralölbranche hält dagegen. Alexander von Gersdorf vom Wirtschaftsverband Fuels und Energie spricht inzwischen sogar von einer doppelten Entlastung für Verbraucher.
4: Zum einen durch den Tankrabatt, der in voller Höhe weitergegeben wird, und durch eine gewisse Entspannung am globalen Markt für Rohöl und für Produkte. Das macht sich jetzt doppelt bemerkbar. Die Preise für Benzin und Diesel sind im Durchschnitt unter 2 Euro. Wo die Reise hingeht, das haben wir in Deutschland nicht in der Hand. Entscheidend ist aktuell der Nahostkonflikt und welche Richtung dort vorgegeben wird.
5: Obwohl viele die aktuellen Spritpreise als hoch empfinden, kommt das IFO-Institut Dresden nun in einer Studie zu einem neuen Ergebnis. So sei die Belastung historisch betrachtet derzeit offenbar nicht außergewöhnlich hoch. Gemessen an der Arbeitszeit müssen Beschäftigte für einen Liter Kraftstoff momentan im Schnitt rund 5 Minuten arbeiten. Ähnlich viel wie in den vergangenen Jahrzehnten. Selbst für Joachim Ragnitz, stellvertretender Leiter des IFO-Instituts Dresden, ein unerwartetes Resultat.
10: Das Überraschende war, dass die aktuellen Preise zwar hoch sind, absolut sicherlich höher sind, als es früher immer der Fall war, aber umgerechnet eben in Arbeitszeit, die man dafür aufwenden muss, liegt man immer noch deutlich niedriger als in den Jahren 2010 bis 2012. Damals waren es ungefähr 6 Minuten, die man arbeiten musste, um 1 Liter Benzin bezahlen zu können. Derzeit sind es eigentlich sogar nur 5 Minuten, also sogar noch etwas weniger.
5: Der Grund dafür: während die Nettolöhne seit 2012 im Schnitt um rund 65% gestiegen sind, legten die Benzinpreise seitdem nur um etwa 45% zu. Der Forscher betont allerdings, Durchschnittswerte sagen nicht alles. So würden Menschen mit geringem Einkommen die höheren Spritpreise oft deutlich stärker spüren. Und nicht nur die.
10: Menschen, die halt sehr weite Pendelwege haben oder auf dem Land wohnen und deswegen auf das Auto angewiesen sind und relativ viel Benzin zahlen müssen, die werden natürlich trotzdem belastet.
5: Zwischen Durchschnittswerten und eigenem Geldbeutel liegt also oft ein Unterschied. Und auch wenn statistisch betrachtet Tanken heutzutage genauso bezahlbar ist wie vor einigen Jahren, für viele Autofahrer fühlt es sich dennoch teurer an.
3: Und wir bleiben noch beim Thema Autofahren. Mit Autos ist es ja wie mit Teppichen, wollen wir in der Regel nicht von unten sehen, aber manchmal muss man halt mal drunter gucken. Doch ist es offenbar gerade recht schwierig, einen Werkstatttermin zu finden und die Wartezeiten können sich stark ziehen. Ein Grund scheint Personalmangel zu sein. Mein Kollege Robert Meyer vom WDR sprach darüber mit Daniel Penders. Er ist Vizechef der Innung des Kraftfahrzeuggewerbes Mönchengladbach. Er betreibt auch selbst ein Autohaus in der Stadt. Wie lange warten Kundinnen und Kunden denn gerade so auf einen Werkstatttermin?
11: Also im Durchschnitt würde ich behaupten, bei uns ist es so ungefähr 4 Wochen für planbare Termine, also Inspektionen, Wartungen oder kleinere Reparaturen, die nicht zwingend direkt notwendig ist. Und für Notfälle versuchen wir immer noch kleinere Puffer einzuplanen. Das muss man immer situationsabhängig machen, weil manchmal auch Fahrzeuge einfach nicht fertig werden, weil man ja erst den Fehler finden muss, bevor man den dann auch mal reparieren kann.
12: Also es kann aber sein, wenn jetzt jemand kommt und alle Kontrollleuchten leuchten, also es sieht eben nach Notfall aus, dass sie dann auch sagen müssen, geht jetzt nicht?
11: Ja.
12: Und dann fährt derjenige zur nächsten Werkstatt und passiert eben dort das Gleiche?
11: Das kann sehr gut sein. Wir erleben tatsächlich einen kleinen Tourismus von Kunden, dass Kunden dann auch bei uns anfragen, die sagen, hier, ich war bei der und der Werkstatt, bei dem und dem Autohaus, die kamen nicht weiter oder haben aktuell keine Kapazitäten.
12: Ja.
11: Habt ihr vielleicht Kapazitäten? Und ja, dementsprechend muss man dann immer schauen, was man da machen kann, wie man den Kunden weiterhelfen kann.
12: Ist das mit dem Personal ein größeres Thema gerade und mit den Fachkräften?
11: Ich glaube, es hat 2 Hauptgründe. Einmal ist das die gesamte Marktsituation. Also bis 2019 hatten wir Neuzulassungszahlen in der Größenordnung von ungefähr 2,6 Millionen Autos im Jahr. Und seit 2020 pendelt die sich so knapp unter 3 Millionen ein. Und natürlich haben wir gleichzeitig auch in diesem Zeitraum den Bestand von 47 Millionen auf fast über 49 Millionen Pkw in Deutschland erhöht. Und auch der Altersdurchschnitt der Fahrzeuge erhöht. Also von 2019 bis 2025 hat sich das Durchschnittsalter des Fahrzeugs in Deutschland, des zugelassenen Fahrzeugs in Deutschland, von 9,6 auf 10,5 Jahre erhöht. Und das erhöht natürlich auch den Wartungs- und Instandsetzungsaufwand.
12: Also Sie sagen, es gibt zu viele Autos und zu alte Autos.
11: Nee, es gibt einfach mehr Autos. Mhm. Und die individuelle Mobilität ist einfach gefragter denn je. Und natürlich kommt dazu, dass politische Krisen, Corona und so weiter einfach auch ganz, ganz viele Kunden von uns verunsichern, was vielleicht Neuanschaffungen angeht. Und dementsprechend werden die Fahrzeuge einfach älter.
12: Ach, wir sind auch wieder, das ist ja das Interessante, dass wir bei so vielen Themen immer wieder auch die wirtschaftliche Gesamtlage streifen. Also, dass Menschen eben länger Autos fahren müssen, weil sie sich keine neuen leisten können und dann eben auch öfter bei ihnen in der Werkstatt stehen.
11: Genau, das ist eine Sache. Und natürlich das Zweite, was Sie gerade eben schon angesprochen haben, ist natürlich der Personalmangel. Also der Fachkräftemangel ist nicht nur in Pflegebranchen erkennbar, sondern definitiv auch bei uns im Handwerk. Und es gibt einfach effektiv zu wenig Kfz-Mechatroniker. Also auch wir sind da immer händeringend auf der Suche und würden auch sofort zwei Leute einstellen, wenn wir könnten. Und dementsprechend versuchen wir eigentlich immer mit der Ausbildung dagegen zu wirken.
3: Sagt Daniel Penders, Vizechef der Innung des Kraftfahrzeuggewerbes Mönchengladbach. Es ist jetzt 23.46 Uhr.
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3: In der westfranzösischen Stadt Nantes ist ein 15-Jähriger erschossen worden. Zwei weitere Jugendliche wurden schwer verletzt. Es ist ein Zwischenfall in einer ganzen Reihe in den vergangenen Monaten in ganz Frankreich. Die Rede ist schon von einem Drogenkrieg. Innenminister Nunes ließ dann auch keine Zeit verstreichen, um sich am Unglücksort selbst ein Bild zu machen und um zu unterstreichen, dass man diesen Krieg gewinnen werde. Katrin Erdmann über die jüngsten Ereignisse.
13: Es müssen dramatische Szenen gewesen sein, die sich in dem nördlichen Vorort von Nantes abgespielt haben. Aus dem Nichts heraus sollen zwei vermummte Personen das Feuer auf eine Gruppe Jugendlicher eröffnet haben. Ein 15-Jähriger wird noch in der Eingangshalle eines Hochhauses erschossen, zwei weitere Jugendliche schwer verletzt. Dabei sollen die Täter einen der Jungen bis in die 13. Etage verfolgt haben. Eine Anwohnerin wird erst später durch die Klagerufe einer Mutter auf das Drama aufmerksam. Sie hat einfach nicht aufgehört zu schreien. Man hat mein Baby getötet, man hat mir mein Kind genommen, mein Kind ist tot. Dann kamen der Vater, der Bruder, die ganze Familie. Das macht alles keinen Sinn, das sind Kinder. Er hatte doch noch sein ganzes Leben vor sich. Auch Joanna Roland, sozialistische Bürgermeisterin von Nantes, reagiert bestürzt auf das Geschehen und spricht den Angehörigen ihre Anteilnahme aus. Es gibt kaum Worte, um zu beschreiben, wie unerträglich eine solche Situation ist und dass sie jeden Bürger, jeden Politiker und natürlich auch mich als Bürgermeisterin aufwühlt. Wenngleich sie zunächst keine voreiligen Schlüsse ziehen will, sagt die Bürgermeisterin, es ist noch zu früh, um etwas Konkretes zu den Vorfällen zu sagen, aber es sieht aus wie eine Abrechnung in unserer Nachbarschaft, Drogenhandel. Wir wissen genau, wie sehr dieses Übel unser Land durchzieht. Das sieht auch Innenminister Laurent Nunez so, der extra nach Nantes gekommen ist. Das heißt aber nicht, und das ist mir wirklich wichtig zu betonen, dass der Getötete oder die Verwundeten zwangsläufig darin verwickelt waren. Die Gegend allerdings sei bekannt als Drogenumschlagplatz, an dem es bereits in der Vergangenheit Festnahmen gegeben habe. Anders als früher, als sich der Drogenkrieg vor allem in Paris und Marseille abspielte, sind in den letzten Jahren immer häufiger kleine und mittlere Städte Spielorte von zum Teil tödlichen Auseinandersetzungen geworden. Das hängt auch mit der Kokainschwemme zusammen. Dieses Ereignis zeigt einmal mehr der Regierung und auch mir als Innenminister, dass wir den Kampf gegen den Drogenhandel unvermindert fortsetzen müssen, der viel Unglück mit sich bringt. Das haben wir hier in Nantes gesehen, aber auch in Nizza vor einigen Tagen, wo bei einer Auseinandersetzung der Drogenmafia zwei Menschen ums Leben gekommen sind. Der Innenminister unterstreicht seine Entschlossenheit, die Polizei um 700 Mitarbeiter aufzustocken. 300 davon sollen sich künftig ausschließlich um die organisierte Kriminalität kümmern. Parallel dazu sollen Gesetze verschärft werden. Wie genau, will Nunez kommenden Montag präsentieren. Für Jeanne, eine Anwohnerin aus dem betroffenen Viertel in Nantes, sind die Ankündigungen des Ministers nichts mehr als schöne Worte. Niemand interessiert sich für uns. Alle sind jetzt hier, machen Fotos, der Minister. Großartig. Die Journalisten stellen uns Fragen. Aber in 5-6 Stunden werden sie uns schon wieder vergessen haben. Sie selbst habe inzwischen jedes Mal Angst, wenn ihr Sohn vor die Tür gehe, ob er abends auch heimkomme. Jeanne meint aber auch, ein sicheres Frankreich zu schaffen, gehe alle an. Ich denke, das ist eine fundamentale Frage. Es ist eine Verantwortung der französischen Gesellschaft. Wir alle sind dafür verantwortlich, was hier passiert. Und damit spricht die Bewohnerin ausdrücklich auch die Drogenkonsumenten an. Auch sie seien für den Anstieg der Gewalt im Land verantwortlich.
3: Katrin Erdmann berichtete aus Frankreich.
14: Kultur.
3: Wenn von Angelika Domröse die Rede ist, dann geht es ohne Umwege auch sofort um Paula, um diese starke, selbstbewusste Frau aus dem DEFA-Spielfilm von 1973, die Legende von Paul und Paula. Doch es ist bei weitem nicht nur dieser Film. Wer sich die Karriere der Schauspielerin anschaut, entdeckt eine ungemein vielseitige Künstlerin zwischen

0: zwischen Film und Theater, die sowohl in der DDR als auch in der Bundesrepublik Erfolge feierte. Jetzt ist Angelika Domröse im Alter von 85 Jahren gestorben. Ein Nachruf von Axel Seitz.
1: Als 17-jähriges Mädchen stand Angelika Domröse das erste Mal vor einer Filmkamera 1958 in der DEFA-Produktion Verwirrung der Liebe.
2: Bin ich die Falsche?
1: Nein, nein. Was danach folgte, glich einer Bilderbuchkarriere. So sah es auch die Schauspielerin selbst.
3: Bilderbuch ist doch das ohne Komplikationen. Ein 17-jähriges Mädchen als Laien einen Film macht, studieren darf, zum Berliner Ensemble kommt, dann an der Volksbühne Theater macht und kontinuierlich oder nebenbei, in Anführungsstrichen natürlich, ihre Filme macht. Da ist schon auch eine Portion Glück dabei.
1: Und Glück hatte sie nicht zuletzt 1973 mit Die Legende von Paul und Paula.
3: Das ist so ein mir eigener Kampf, dass ich mit einer großen Selbsteinschätzung behauptet habe, das ist meine Rolle, obwohl ich schon älter war, als die Rolle das verlangt hat. Andererseits braucht diese Paula, sie so zu spielen, auch ein gewisses Handwerk. Und das hatte ich, behaupte ich mal, ein wenig beherrscht.
1: Diese unangepasste Liebesgeschichte im real existierenden Sozialismus nach dem wunderbaren Drehbuch von Ulrich Plenzdorf war unbestritten die bekannteste Filmrolle für Angelika Domröse. Bei ihrer Lieblingsrolle hatte die gebürtige Berlinerin allerdings einen anderen Film im Sinn.
3: Mein Lieblingsfilm, der heißt Hanna von 8 bis 8. Der ist von Klaus Poche geschrieben und den hat Egon Günther gemacht. Ist ein Fernsehfilm und der ist so gar nicht zu seiner Würdigung gekommen. Aber das ist auch ein außergewöhnlich guter Film und der würde auch auf der großen Filmleinwand bestehen.
4: Ich meine, eigentlich wäre ich hier nicht fürs Reden bezahlt, sondern fürs Zuhören. Manchmal fühlt man sich als King. Manchmal als das ganz genaue Gegenteil und noch drunter, aber das steckt man weg.
1: In Hanna von 8 bis 8 spielte Angelika Domröse eine Barfrau, die sich um ihre Gäste und deren Sorgen kümmert. Ein westdeutscher Film von 1983. 3 Jahre zuvor hatte die Schauspielerin mit ihrem Ehemann Hilmar Tate die DDR verlassen, wie so viele andere Künstler nach der Biermann-Affäre. Im Westen kamen zwar nicht mehr die ganz großen Filmrollen, aber an den Theatern, beispielsweise in Hamburg, Bochum, Stuttgart und Wien, konnte die Domröse überzeugen. Vor allem erinnerte sie sich an eine Zusammenarbeit mit Georges Tabori.
3: Mit dem ich den Stalin von Gaston Salvatore in Wien gearbeitet habe, ein 2-Personen-Stück. Eine unheimlich tolle und dichte Geschichte, ja, von Macht und Kunst. Das habe ich übrigens mit Hilmar Tate gespielt. Georges Tabori bot uns dieses Stück an, ging davon aus, dass wir es nicht kennen und wir kannten es aber. Und da sagte er immer, ja, George, ja, aber wieso wir beide? Wie denkst du dir das? Naja, habt ihr zusammen Virginia Woolf gespielt, dann könnt ihr auch Stalin spielen. Ich sage gerne dazu, da sind mir noch Türen aufgegangen, von denen ich gar nicht wusste, dass sie noch aufgehen können, dass ich überhaupt noch Türen habe.
1: Ein letztes Mal war Angelika Domröse 2012 im Kino zu erleben, in der Filmkomödie Bis zum Horizont. Dann links.
5: Natürlich beginnt für Sie mit Ihrem Eintritt in unsere Seniorenresidenz ein vollkommen neuer Lebensabschnitt. Und wir möchten Ihnen helfen,
6: der letzte. Dass
5: Bitte?
6: Es beginnt kein neuer. Es beginnt der letzte Lebensabschnitt.
1: In den vergangenen Jahren hatte sich die Schauspielerin vom Film und vom Theater zurückgezogen, erst recht nach dem Tod ihres Mannes Hilmar Tate 2016. Angelika Domröse bleibt in Erinnerung, nicht zuletzt durch ihre Paula von 1973.
2: Wir wollen Folgendes machen. Wir lassen es dauern, solange es dauert. Wir machen nichts dagegen und nichts dafür. Wir fragen uns nicht allerlei blödes Zeug, nur die Namen. Ich bin Paula.
0: Angelika Domröse ist mit 85 Jahren gestorben. Das war ein Nachruf von Axel Seitz.
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0: Das Gipfeltreffen von US-Präsident Trump und Chinas Staatschef Xi war geprägt von freundlichen Zeremonien und schönen Bildern. Über konkrete Einigungen bei den Streitthemen wurde aber erstmal nichts bekannt. Und zeitweise klang es sogar so, als nähmen Trump und Xi an unterschiedlichen Treffen teil. So unterschiedlich waren ihre Aussagen. Zum Beispiel sagte Trump, China habe Interesse daran, mehr amerikanisches Öl zu kaufen. In der chinesischen Darstellung war von möglichen Ölkäufen dann aber keine Rede mehr. Und während China das Thema teilt,

0: Taiwan sehr deutlich in den Vordergrund gestellt hat, sagte Trump zu der Frage, ob die USA Taiwan bei einem chinesischen Angriff verteidigen würden. Er wolle über diese Dinge nicht sprechen. Wie bewerten verschiedene Medien das Treffen in Peking? Darauf blicken wir jetzt in diesen Standpunkten. Wir beginnen mit einem Kommentar von Anne Reit im Deutschlandfunk. Ihr zufolge gab es viel Glitzerstaub und wenig Substanz.
1: Fantastisch, historisch sei das Treffen gewesen. Es werde, zeigte sich der US-Präsident sicher, als entscheidender Moment in die Geschichte eingehen. Fragt sich nur, für wen? Denn all der in Peking verstreute Glitzerstaub kann die tiefliegenden Differenzen der beiden mächtigsten Länder der Welt nur schwer verbergen. Wirtschaftlich rühmt sich der US-Präsident damit, fantastische Deals abgeschlossen zu haben. Deals, die allerdings hinter den Erwartungen zurückgeblieben oder noch vage sind. Dafür hat die Warnung von Staats- und Parteichef Xi gleich zu Beginn sehr deutlich gemacht, wie zentral für die chinesische Führung Taiwan ist. Für den Moment sind weder Donald Trump noch Xi Jinping daran interessiert, die derzeitige Entspannungspolitik offiziell in Frage zu stellen. Bleibt also abzuwarten, wie lange die Phase der Entspannung dauert.
0: Auch die Allgemeine Zeitung aus Mainz blickt auf Taiwan. Jahrzehntelang sei das Schutzversprechen der USA gegenüber Taiwan eine Konstante gewesen. Das sei aber Geschichte.
2: So wenig wie die Europäer sich noch auf den Beistand der USA verlassen können, so prekär stellt sich die Lage für Taiwan dar. In provokanter Schärfe hat Chinas Staatschef Xi Jinping seinen Gast davor gewarnt, auch nur einen Finger für Taiwan krumm zu machen. Und Donald Trump, der sonst zu allem seinen Kommentar abgibt, ließ die Drohung einfach so stehen. Es sieht danach aus, als habe Trump die Freiheit Taiwans zur Verhandlungsmasse im Umgang mit China erkoren.
0: Das Handelsblatt aus Düsseldorf bezeichnet die Bedrohung Taiwans durch die chinesische Führung als eine der größten geopolitischen Gefahren für die Welt.
2: Experten glauben, es folgt eine Weltwirtschaftskrise, falls Peking den Inselstaat angreift. China und Taiwans Schutzmacht USA würden sich erstmals direkt in einem militärischen Konflikt befinden. Während Trump dem Gastgeber unentwegt schmeichelte, dominierte China das Treffen. Der Besuch hat sehr deutlich gezeigt, Trump fehlt eine Strategie im Umgang mit China. Entsprechend wenig hat er erreicht. Trump will Xis Freund sein. Auch das zeigte das Treffen einmal mehr. Es ist grundsätzlich nicht schlecht, wenn sich die Führer zweier Weltmächte gut verstehen. Die Frage ist nur, wie hoch der Preis ist, den die USA dafür zahlen.
0: Und die Augsburger Allgemeine bezweifelt, dass die USA und China langfristig friedlich miteinander umgehen.
2: Auch wenn Xi Jinping nun Rosensamen an Trump schicken will, weil der den Garten des Regierungssitzes gelobt hat, sollte sich niemand etwas vormachen. Die beiden Supermächte werden sicher nicht dauerhaft friedlich nebeneinander gedeihen. Zu groß ist die Rivalität, zu groß sind die Interessensunterschiede. Blütenhelle Inszenierung, dahinter die graue Machtpolitik. Besser bestellt, das kann man nach dem Gipfeltreffen sagen, hat ganz sicher Xi seine Machtpflanzungen. Klare Ansage in Sachen Taiwan, wenig bis keine Zugeständnisse für Trump in Sachen Iran. Und dazu die Aura eines Herrschers, der einen langen Plan hat.
0: Und das waren die Standpunkte für heute. Zusammengestellt hat sie Pascal Küpper. Und gleich nach den Nachrichten blicken wir dann auch noch mal ganz ausführlich auf den China-Besuch von Donald Trump hier in der ARD-Infonacht.

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1: Um 0 Uhr mit Gabriela Kühne. Bei der FDP ist der Streit um die künftige Führung entschieden. NRW-Landeschef Höhne hat seine Kandidatur für den Bundesvorsitz zurückgezogen und will FDP-Vize werden. Aus Berlin Dietrich Kallmeurer.
2: Damit bleibt Wolfgang Kubicki der einzige Kandidat für den Parteivorsitz. Der langjährige FDP-Vize will sich Ende Mai auf dem Bundesparteitag wählen lassen. Höhne und Kubicki sagten der FAZ, sie hätten den Schritt gemeinsam vorbereitet. Beide wollten die Partei wieder stärken und die Kräfte in der FDP bündeln. Die Liberalen stecken seit Monaten in einer schweren Krise. Bei der Bundestagswahl scheiterte die FDP an der 5%-Hürde und zog nicht mehr in den Bundestag ein.
1: Kanzler Merz hat nach Unstimmigkeiten wieder mit US-Präsident Trump telefoniert. Bei dem Gespräch sei es unter anderem um den Iran gegangen, teilte Merz danach mit. Aus Berlin Christina Nagel.
3: Der Kanzler spricht von einem guten Telefonat, beschwört die starke Partnerschaft zwischen den USA und Deutschland in einer starken NATO. Man sei sich einig, betont der Kanzler nun, der Iran müsse an den Verhandlungstisch kommen, die Straße von Hormus öffnen und Teheran dürfe keine Atomwaffen besitzen. Gesprochen haben beide Merz zufolge auch über eine friedliche Lösung des Krieges, den Russland gegen die Ukraine führt, und über den NATO-Gipfel, der im Juli in Ankara stattfindet.
1: Die aktuell geltende Waffenruhe zwischen dem Libanon und Israel wird möglicherweise verlängert. Nach Angaben des US-Außenministeriums soll sie für weitere 45 Tage gelten. Das teilte ein Sprecher nach zweitägigen Verhandlungen der beiden Länder in Washington mit. Eine Bestätigung der pro-iranischen Hisbollah gibt es nicht. Trotz der Waffenruhe war der gegenseitige Beschuss zwischen der Miliz und Israel weitergegangen. Der Deutsche Ärztetag fordert ein Verkaufsverbot für Medikamente in Drogerien. Sie stellten für Patienten ein Risiko dar, heißt es in einer Erklärung der Ärztinnen und Ärzte, die seit Dienstag in Hannover beraten. Zu einer verantwortungsvollen Diagnostik gehörten Anamnese, eine körperliche Untersuchung sowie gegebenenfalls die gemeinsame Entscheidung über therapeutische Maßnahmen. Der 130. Deutsche Ärztetag ist gestern in Hannover zu Ende gegangen. Die deutsche Eishockey-Nationalmannschaft ist mit einer Niederlage in die Weltmeisterschaft in der Schweiz gestartet. Die Mannschaft verlor ihr erstes Vorrundenspiel gegen Finnland mit 1:3. Das waren die Nachrichten. Das Wetter in Deutschland. Oft trocken, später im Südwesten Schauer, Tiefstwerte 8 bis 0 Grad. Tagsüber zeitweise heiter, vermehrt Schauer und vereinzelt Gewitter. Höchstwerte 10 Grad an den Alpen bis 17 Grad in der Lausitz. Die Zeit, es ist 0:03 Uhr.
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4: Zunächst die Entwarnung auf der A3 in Nürnberg-Passau. Kein Falschfahrer mehr zwischen dem Kreuz Regensburg und Kirchroth. Die A33 Osnabrück Richtung Bielefeld ist zwischen dem Kreuz Osnabrück Süd und Haderberg gesperrt. Die A40 Essen Richtung Duisburg ist zwischen dem Kreuz Kaiserberg und dem Kreuz Duisburg wegen Brückenarbeiten noch bis Dienstagmorgen gesperrt. Die A61 Mönchengladbach-Venlo ist zwischen dem Kreuz Mönchengladbach und Mackenstein in beiden Richtungen bis Montagmorgen 5 Uhr gesperrt. Die A81 Stuttgart Richtung Singen ist zwischen Rottweil und Villingen-Schwenningen nach einem Unfall gesperrt. Und die A480 Wetzlar-Wetzlar-Blasbach ist zwischen Aslar und dem Wetzlarer Kreuz wegen einer Baustelle bis 5 Uhr in beiden Richtungen gesperrt. Eine Umleitung ist dort eingerichtet.
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4: Und die kommt aus Hamburg von NDR Info. Mein Name ist Alex Franz. Seien Sie willkommen. Hallo. Ein Besuch in großer Eintracht. So hatte es US-Präsident Trump schon vor seiner Abreise nach China versprochen. Und so kam es dann auch. Nun liegen 2 Tage Peking hinter Trump. Sein Fazit? Fantastische Handelsdeals habe man abgeschlossen, Probleme gelöst, die sonst niemand hätte lösen können, so die Worte des US-Präsidenten. Peking hat den Präsidenten empfangen wie einen König auf Betriebsausflug. Roter Teppich, Ehrenformation, aber schon am Tag 1 warnte Chinas Staatschef Xi die USA ungewöhnlich offen vor Konflikten um Taiwan. Zeit, ein Fazit zu ziehen. Und das macht Eva Lambi-Schmidt.
5: US-Präsident Donald Trump ist mit seinem Regierungsflieger Air Force One wieder zurück in die Vereinigten Staaten. 1,5 Tage war er in China und hat viel gemeinsame Zeit mit Staats- und Parteichef Xi Jinping verbracht. Es gab offizielle Gespräche, einen Besuch im Himmelstempel, ein Staatsbankett und eine Tour in einem alten kaiserlichen Garten im Regierungssitz der chinesischen Führung Zhongnanhai. Schau dir diesen Baum an, so Xi. Er ist aus 2 Bäumen zusammengewachsen und mehr als 100 Jahre alt. US-Präsident Trump zeigt sich beeindruckt. Ich mag diesen Ort. Von den chinesischen Rosen soll er die Samen zugeschickt bekommen, das hat Xi versprochen. Ein Geschenk der chinesischen Staatsführung. Es sind vor allem solche Bilder der Harmonie und warme Worte, welche die letzten 2 Tage bestimmt haben. Wir haben eine neue Beziehung zwischen unseren beiden Ländern aufgebaut. Eine konstruktive und strategische Beziehung. Man kann diesen Besuch als Meilenstein bezeichnen. Und wir haben uns in vielen Punkten über die Ergebnisse der Zusammenarbeit geeinigt. Sagte Xi zum Abschluss. Trump sprach von fantastischen Handelsdeals. Ins Detail ging er dabei nicht. Viel wurde bislang nicht bekannt über handfeste Deals. Laut Trump soll China interessiert sein, Öl, Sojabohnen und Boeing-Flugzeuge aus den USA zu kaufen. Das sagte der US-Präsident in einem Interview mit dem US-amerikanischen Sender Fox News. Im Gespräch sind demnach 200 Flugzeuge, weniger allerdings als von Analysten erwartet. Die Aktien von Boeing sind in der Folge deutlich gefallen. Trump war mit einer hochrangigen Wirtschaftsdelegation angereist, darunter Nvidia-Chef Jensen Huang, Tesla-Boss Elon Musk und Apple-Chef Tim Cook. Xi hat den US-amerikanischen Unternehmen besseren Zugang zum chinesischen Markt in Aussicht gestellt. Ob und wie dies umgesetzt wird, bleibt abzuwarten. Seit Jahren beklagen ausländische Firmen, dass sie in China benachteiligt werden. Wie erwartet konnte China für sich hochleistungsfähige KI-Chips von Nvidia aushandeln, wenn auch nur das zweitbeste Modell H200 und nur für 10 chinesische Firmen. Darunter Chinas Tech-Giganten Alibaba, Tencent und ByteDance. Diese Chips sind wichtig für die Rechenleistung bei der Entwicklung von künstlicher Intelligenz. Die USA hatten zuvor den Export von Hochleistungschips an China zwischenzeitlich beschränkt. Chinas Führung hat außerdem die Gelegenheit genutzt, ihr Kernthema zu setzen, Taiwan. Mit einer Warnung an die USA habe China das Verhalten der US-Regierung mit Blick auf Taiwan zur Bedingung für eine stabile Beziehung gemacht, so Wu Xinbo, Leiter des Instituts für internationale Studien an der Shanghaier Fudan-Universität. Die Volksrepublik beansprucht die demokratisch regierte Insel als eigenes Staatsgebiet. Insbesondere was Waffenverkäufer an Taiwan betrifft, müssen die USA ihre Politik ändern und solche Verkäufe einstellen. Gleichzeitig müssen sie klar ihre Ablehnung einer Unabhängigkeit Taiwans zum Ausdruck bringen. Nur so können der Frieden und die Stabilität der Beziehungen gewährleistet werden.
4: Ein Bericht von Eva Lambi-Schmidt. Und auch wenn die Bilder dieses Treffens zwischen Trump und Putin Harmonie zeigen, natürlich standen da in Peking die Vertreter dieser 2 Großmächte nebeneinander, die ja auch immer Systemrivalen sind. Wer war da gerade in der stärkeren Position? Diese Frage hat mein Kollege Robert Mayer vom WDR dem Politologen Clemens Fischer von der Uni Köln gestellt.
6: Also das hat man auf den Bildern gesehen, das ist eindeutig derzeit Xi Jinping, der auch dann gestern ganz klar zeigt, wo China in seiner Meinung steht, indem er sagt, wir beide, diese bilateralen Beziehungen, die bestimmen das Schicksal von 1,8 Milliarden direkt und von 8 Milliarden indirekt. Und er zeigt ihm auch, dass er sagt, wo es lang geht, indem er die Agenda vorgibt. Und Trump hat das erste Mal nahezu für Trumps Verhältnisse schüchtern, weniger polternd, hält sich ans Manuskript und zeigte sich sehr beeindruckt.
7: Ja, Trump hat zum Beispiel gesagt, wir haben ein gutes Verhältnis und wann immer es Probleme gab zwischen uns und China, dann haben wir uns gegenseitig angerufen und die Probleme gelöst. Ich wusste gar nicht, dass das so einfach ist. Sie?
6: Doch Regierungschefs telefonieren miteinander. Das einzige Problem ist, Trump glaubt, dass es damit gelöst ist. Und das ist auch Ihre Frage. Trump hat bis dato eigentlich Gegner um sich gehabt, die er einschüchtern konnte mit seiner Zollkeule, mit militärischem Protzgehabe teilweise. Und das gelingt dem bei China nicht. Und das ist das neue Verhältnis zwischen China und dem Rest der Welt und vor allem auch in den USA, zeigt eben ein gleichwertiges China, das sich auf dieser Ebene sieht. Und da muss auch Trump auf die alte Diplomatie zurückgreifen und eben weniger poltern, sondern mehr denken und dann reden.
7: Wo ist denn gerade das größte Konfliktpotenzial zwischen den beiden Nationen oder vielleicht auch die realen Konflikte?
6: Gut, das ist und bleibt Taiwan. Solange die USA eben nicht offen sagen, dass sie die Unabhängigkeit Taiwans unterstützen, wird China sich halbwegs ruhig halten. Die USA hat dieses Thema offiziell auch nicht bei diesen Treffen besprochen. Und dann löst sich eben auch der Handelskonflikt als nächster Teil direkt in die Bildfläche hinein. Da gab es keine direkte Lösung derzeit, aber es wird eben weiter diskutiert. Was aber auch gezeigt hat, ist der Ankauf von nur 200 Boeing-Flugzeugen. Erwartet hat der Handel und auch die Börse 500. Das heißt, Boeing sackt um 4 Prozentpunkte ab. Und China zeigt damit, wir könnten, wenn wir wollten, aber derzeit wollen wir eben nicht. Und das ist etwas völlig Neues für die USA, dass auch die Handelsbeziehungen nicht mehr auf Druck der USA gelingen, sondern ein gleichwertiger Gegner.
7: Ja, und eine große Wirtschaftsgruppe ist ja auch dabei, also ist aus Washington mitgereist. Allen voran auch einige Silicon Valley Tech-Bosse. Und ich frage mich da schon, was möchte denn Elon Musk von Peking?
6: Nun, hier geht es einfach auf den Zugang zu seltenen Erden und das ist die große Keule, die China schwingen kann. Die Zollkeule der USA wird aber eigentlich unterminiert durch die Exportsperre für so seltenen Erden durch China und das ist der Grund, warum die ganzen Silicon Valley Bosse mitgefahren sind. Hier geht es im Endeffekt um Transferleistungen. Die USA liefern ein noch wirklich sehr, sehr gutes Know-how mit gewissem Vorsprung an China. Und dafür gibt es eben dann das Material, das sie benötigen, um es umsetzen zu können. Also hier ist ein Geben und Nehmen plötzlich und nicht mehr das Diktat von vorher.
7: Ich möchte aber mal das Bild, was die beiden versuchen auszustrahlen, ernst nehmen. Kann es denn nicht auch einfach sein, dass in Zukunft mehr Harmonie zwischen den USA und China herrscht?
6: Doch, da gebe ich mir völlig recht, Herr Mayer. Wir müssen das auch mal positiv sehen. Es war ein Gipfel, der nicht eskaliert ist. Es ist ein Gipfel, der gezeigt hat, dass sich beide als gleichwertig ansehen. Das ist der erste Schritt hin zur Partnerschaft. Und das muss auch Trump klar sein, dass er ohne China in weiten Bereichen der Weltpolitik nichts mehr machen kann. Und China sieht keinen Grund, die USA zum Feind hochzustilisieren. So gesehen ist es auch ein guter Tag gewesen für die Weltpolitik und die Geopolitik. Das Einzige zeigt halt, auch da sind die Europäer allenfalls Figuren am Schachbrett von zwei Großen. Vorher war es die Russen und die Amerikaner im Kalten Krieg, jetzt ist es Amerika und China.
7: Wo Sie über Europa reden, das wäre noch meine Frage. Was heißt das eigentlich alles für uns? Also warum sollten wir mit europäischen Interessen uns überhaupt fragen, wie es zwischen China und den USA aussieht?
6: Nun, ganz einfach. Wenn ein Handelskrieg zwischen USA und China wirklich ein echter Handelskrieg losgebrochen wäre, dann wären die Europäer mit hineingerissen worden, ohne ihn gestalten zu können. Das heißt auch, der Zugang zu seltenen Erden wird ja auch für Europa dadurch leichter, wenn die USA diese Erleichterung bekommen. Denn hier gibt es diese quasi Maisbegünstigungsklausel. Und das heißt, ein Abkommen zwischen China und den USA ist auch hilfreich für die Europäer. So gesehen war es für die Europäer wichtig, dass Trump hier einmal gut aufgetreten ist und so, er hat in dem Sinn für viele einen Türöffner gemacht. Daher müsste man auch aus europäischer Sicht auch sehr zufrieden sein mit dem Auftreten Trumps und mit den Ergebnissen. Das heißt, dass es eben nicht zu einer Eskalation kommt, sondern eher in die andere Richtung. Ein Aufweichen, denn Xi sagt ja auch, er wird den Markt weiter öffnen für ausländische Firmen und das ist ein gutes Zeichen.
4: Soweit der Politologe Clemens Fischer von der Universität Köln. 0:14 Uhr.
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4: Der Eurovision Song Contest geht heute Abend ins Finale und so politisiert war der ESC wohl noch nie. United by Music? Nicht wirklich, wie es scheint. Spanien, Irland, Slowenien und Island boykottieren die diesjährige Veranstaltung aus Protest gegen die Teilnahme Israels. Ihre Kritik richtet sich vorrangig an das Vorgehen des Landes im Gazastreifen. Und auch unsere Nachbarn aus den Niederlanden sind nicht dabei. Oder Naja, hintenrum vielleicht dann doch schon. Auf die Einschaltquoten will man offenbar dann doch nicht verzichten. Die zuständige Rundfunkanstalt schickt zwar keine Künstler nach Wien, aber ausstrahlen wird sie die Show trotzdem. Wie passt das zusammen? Katrin Schmidt berichtet.
8: Den ESC boykottieren, weil Israel dabei ist, das spaltet.
9: I think the Eurovision is a very political event, so it's a good statement of the Netherlands to do it.
10: Yeah, I do agree with it, because I don't agree what Israel is doing right now.
8: Der ESC also könne sich nicht vom Politischen abkoppeln, daher sei es ein gutes Statement der Niederlande, sagen manche. Andere sehen es so. Ich finde das nicht gut. Es ist eine Leistung der Künstler, die hart dafür gearbeitet haben. Ein Boykott ist da nicht angemessen.
11: Da bin ich es dus nicht mehr eins, diese Keuze.
8: Laut aktuellen Umfragen steht ungefähr die Hälfte der Niederländer hinter der Entscheidung der Rundfunkorganisation NPO. Afrotos ist der Teil davon, der den ESC normalerweise organisiert.

0: und überträgt. Afrotos-Direktor Taco Zimmermann hat sich die Entscheidung nicht leicht gemacht.
1: Ja, das ist natürlich ontzettend verdrietig. Wir haben hier vanmiddag natürlich alleen maar met verliezers te maken, want we willen natuurlijk.
2: Das ist natürlich furchtbar traurig. Wir sind alle Verlierer. Wir möchten natürlich mit Europa den Frieden feiern und ein prächtiges Fest genießen. Das aber wird sabotiert. So entspricht die Veranstaltung nicht mehr unseren Werten. Und dann kann ich einfach nicht anders.
0: Genauer gesagt gibt es zwei Gründe für den Boykott. Generell die Ablehnung des Vorgehens der israelischen Regierung im Gazastreifen. Und dann stehen die Vorwürfe im Raum, die israelische Regierung habe beim vergangenen Eurovision Song Contest Kampagnen zur Wahl der eigenen Künstlerin mitfinanziert. Ein als unfair empfundener Schritt, woraufhin der ESC-Veranstalter, die EBU, die Regeln für dieses Jahr angepasst hat. Ebenso begründen auch Spanien, Slowenien, Island und Irland ihren diesjährigen Boykott der Veranstaltung. 35 andere Nationen hingegen nehmen aber weiterhin teil und äußern auch ihr Unverständnis, sowie Bundeskanzler Friedrich Merz.
3: Ich halte es für einen Skandal, dass darüber überhaupt diskutiert wird. Israel gehört dazu.
0: Das Ganze steht also ganz offensichtlich sinnbildlich für den europäischen Zankapfel Israel-Politik. So erklärt es Nahost-Experte Daniel Gerlach im ARD-Europa-Podcast.eu.
4: Was natürlich insofern ein bisschen widersinnig ist, als die EU ja eigentlich eine gemeinsame Politik gegenüber dem Nahen Osten fahren möchte. Und alle Staaten der Europäischen Union sagen von sich her, dass sie die Zwei-Staaten-Lösung zur Grundlage einer Friedenslösung für den Nahen Osten vorschlagen. Alle EU-Staaten sind eigentlich der Ansicht, dass es eine palästinensische Eigenstaatlichkeit geben sollte. Aber wenn man sich dann die Details anschaut, dann ist das doch ein sehr disparates Bild.
0: Nach langem Ringen erst konnte sich die EU gerade auf gemeinsame Sanktionen gegen einige gewaltbereite israelische Siedler verständigen. Doch vielen ist das längst zu wenig. Belgien etwa treibt einen Importstopp von Produkten aus israelischen Siedlungen voran. Die Niederlande und Italien zum Beispiel haben zuletzt militärische Kooperationen mit Israel ausgesetzt. Und Spanien, Irland und Slowenien fordern die Aussetzung des EU-Israel-Assoziierungsabkommens, welches Israel bisher relativ freien Marktzugang ermöglicht und dazu führt, dass die EU der wichtigste Handelspartner ist. Aber wie viele andere Pläne der EU-Kommission, um die Gangart gegenüber der israelischen Regierung zu verschärfen, scheitert es bislang an der Uneinigkeit unter den 27 EU-Mitgliedstaaten. Und so verlaufen die Fronten in der großen Politik ähnlich wie im Showgeschäft, so Nahost-Experte Gerlach.
4: Weil die Staaten, die teilnehmen, das ja auch sehr stark politisch nutzen. Insgesamt finde ich wirklich faszinierend und auch erschütternd. Alle europäischen Staaten haben ihre eigene Logik, ihre eigene Staatsräson, ihre eigenen Dämonen und ihre eigenen Rechtfertigungen, warum sie dies oder das tun müssen. Und sie begründen das meistens mit ihrer Geschichte, sehr oft auch mit der Geschichte des Zweiten Weltkriegs. Und das ist wirklich kurios zu sehen, wie jeder da seine eigene Argumentation zu dem Thema hat und davon entsprechende Politik auch ableitet.
0: Insgesamt schwächt dies die Rolle der EU bei den zahlreichen Konflikten im Nahen Osten, so Gerlach. Und dies gilt, eine weitere Parallele, auch für den Eurovision Song Contest. Denn gerade der Boykott eines großen Geldgebers, wie allen voran Spanien, könnte zum großen Schaden des ESC-Veranstalters werden, der Europäischen Rundfunkunion.
5: Der ESC als Politikum. Wie gespalten ist die EU gegenüber Israel? Das war auch Thema im Podcast.eu aus unserem Studio in Brüssel. Die Folge vom vergangenen Freitag finden Sie auch noch in der ARD Sounds App. Und wir bleiben auch noch beim Thema. Der Eurovision Song Contest will also unpolitisch sein, ist es aber nicht. Mein Kollege Andreas Bönisch hat darüber mit Maria Karnitz gesprochen. Sie ist Antisemitismusforscherin und befasst sich insbesondere mit Judenfeindlichkeit in der Musikszene. Wenn es um den Boykott des ESC mehrerer Länder wegen der Teilnahme Israels geht, ist das aus Ihrer Sicht noch Ausdruck einer kritischen Haltung gegenüber der Politik Israels oder ist das Antisemitismus?
6: Also wenn ein Teilnehmer, der quasi stellvertretend für die Politik seines Landes in Kollektivhaft genommen wird, nicht mehr an öffentlichen Veranstaltungen, an Netzwerktreffen, an Abendessen teilnehmen kann, rund um den ESC sein Hotelzimmer geheim gehalten wird, er da mit einer massiven Sicherheitsentourage hinkommen muss, dann ist das für mich kein Ausdruck von irgendwie einer Art von Boykott oder solidarischem Protest, sondern dann hat es schon was mit israelbezogenem Antisemitismus zu tun.
7: Wie konnte es so weit kommen?
6: Das ist eine gute Frage. Natürlich steht auf der einen Seite erstmal diese vermeintliche Solidarisierung mit palästinensischem Leid im Gazastreifen, das aufmerksam machen, was da irgendwie passiert. Das ist auch erstmal legitim. Aber die Ausmaße, die das angenommen hat, eben nicht nur die israelische Regierung bzw. die israelische Politik zu kritisieren, sondern tatsächlich israelische KünstlerInnen, jüdische KünstlerInnen in der Diaspora, Jüdinnen und Juden weltweit in Kollektiv.

0: spielt das bei dem Protest keine Rolle?
1: Auch da haben wir wieder das Thema Antisemitismus, würde ich behaupten. Also genau wie Sie richtig gesagt haben, es treten keine Stimmen gegeneinander an. Und auch das diesjährige Motto des ESC ist United by Music. Das scheint für israelische KünstlerInnen nicht zu gelten. Es scheint für Jüdinnen und Juden nicht zu gelten, dass man eben United in Music ist. Kahn wurde auch in den letzten Jahren, also der Sender, massiv angegriffen von Netanyahu, da er eben als zu regierungskritisch galt. Es ist immer noch ein öffentlich-rechtlicher Sender, der die Standards der EBU, also der Broadcast Union, erfüllt. Und das spielt aber in diesem Konflikt sozusagen gar keine Rolle, sondern da geht es ja nicht um real existierende Fakten, sondern es geht um Israel als Projektionsfläche.
0: Sie haben das Massaker der radikal-islamistischen Hamas am 7. Oktober 2023 in Israel schon angesprochen. Beim ESC im vergangenen Jahr ist die Sängerin Yuval Raphael für Israel angetreten, eine Überlebende dieses Massakers. Statt Solidarität gab es Anfeindungen. Wieso spielt es keine Rolle, dass dieser Hamas-Überfall der schlimmste Terroranschlag auf Juden war seit dem Holocaust?
1: Weil das in dieser Logik, also auch in so einer gesellschaftlich linken, solidarischen Logik von Unterdrücker versus Unterdrückte, ergibt es keinen Sinn. Also es ist quasi zu komplex. Da hat man auf der einen Seite die Terrororganisation Hamas und auf der anderen Seite hat man aber in dieser Denkweise die unterdrückten PalästinenserInnen, die man ja aus dem Gazastreifen und aus dieser Unterdrückung befreien muss. Aber diese Unterdrückung wird eben Israel in die Schuhe geschoben. Und deswegen klammert man die Hamas sozusagen aus. Und es ist alles ein bisschen komplexer, wie wir sehen. Also auch wenn man sagt, ne, man kann die israelische Kriegsführung kritisieren, muss man auch, sollte man auch. Aber dieses Ausklammern von, es ist ja nicht nur ein Ausklammern, sondern teilweise wurde ja auch gesagt, dass es legitimer Freiheitskampf ist. Und da kann man sich dann schon mal die Frage stellen, wie legitim es ist, Menschen brutal zu ermorden, zu verschleppen und so weiter.
2: Sagt Maria Karnitz, Antisemitismusforscherin, und sie befasst sich insbesondere mit Judenfeindlichkeit in der Musikszene.
3: Sport. Mit Jan Möller mindestens ins Viertelfinale zu kommen, das ist das Ziel der deutschen Eishockey-Nationalmannschaft bei der Weltmeisterschaft in der Schweiz. Den Auftakt hat das Team allerdings wenig überraschend in den Sand gesetzt. 1:3 gegen den Olympiadritten Finnland und Burkhard Hupe in Zürich. Das Ergebnis hätte durchaus noch höher ausfallen können, oder?
4: Ja, das habe ich auch so gesehen. Die Finnen haben wirklich richtig gut gespielt. Sie waren fast immer in ihrer taktischen Grundordnung sehr stark im Zweikampf, unglaublich effizient im Powerplay, läuferisch eine Klasse besser. Und man kann schon sagen, das 1:3 spiegelt die Kräfteverhältnisse auf dem Eis eigentlich nur ansatzweise wider. Und trotzdem war es irgendwie auch spannend bis zum Schluss, weil der deutsche Torhüter Philipp Grubauer wirklich sehr gut gehalten hat und die Finnen sich dann ergebnistechnisch jedenfalls nicht absetzen konnten. Und als dann 11 Minuten vor dem Ende der deutsche Anschlusstreffer zum 1:2 fiel, da gab es schon auch Hoffnung, dass Deutschland sich etwas Zählbares ergaunern könnte, wenn ich das mal so sagen darf. Aber diese Hoffnung war dann nach dem schnellen 3:1 der Finnen auch gleich wieder verflogen.
3: Im zweiten Gruppenspiel geht es nun am Sonntag gegen Lettland. Die besten 4 Teams der beiden Achtergruppen kommen jeweils ins Viertelfinale dieser WM. Im zweiten Spiel des Abends in der deutschen Gruppe hat der Gastgeber, die Schweiz, gegen einen der Top-Favoriten gewonnen, 3:1 gegen die USA. Vom Eishockey zum Fußball, jetzt ist es offiziell. Torwart Manuel Neuer hat seinen Vertrag beim FC Bayern nochmal um ein Jahr verlängert, bis Mitte 2027. Genau wie übrigens auch Bayerns dritter Torwart Sven Ulreich. Am letzten Bundesligaspieltag rund ums Spiel gegen Köln gibt es nochmal eine schöne Meisterfeier, aber im Mittelpunkt natürlich der Showdown im Kampf um den Klassenerhalt. Wolfsburg auf dem Relegationsplatz, Heidenheim auf Rang 17 und der tabellenletzte St. Pauli, alle sind punktgleich. Das heißt, jedes Tor kann das Entscheidende sein. St. Pauli trifft im direkten Duell auf Wolfsburg, die Heidenheimer spielen zu Hause gegen Mainz und sind auf jeden Fall selbstbewusst. Das Team von Trainer Frank Schmidt hatten ja vor ein paar Wochen schon fast alle abgeschrieben.
5: Wir können nur gewinnen, wir können nichts mehr verlieren. Allein die Tatsache, dass unsere Fans und wir alle ins Stadion kommen können, und es geht noch für uns also um was Positives. Das ist ein Umstand, der dazu führt, dass man Lust auf die Situation hat. Und Druck lassen wir uns jetzt nicht mehr einreden.
3: Den hat aber auf jeden Fall St. Pauli. Das ist so, sagt auch Trainer Alexander Blessin. Es muss gegen Wolfsburg ein Sieg her, damit es vielleicht noch klappt mit der Relegation.
6: Beide Mannschaften werden nervös sein. Also da werden viele Fehler passieren. Die Frage ist nur, wie gehe ich mit solchen Fehlern dann um? Da kann es natürlich auch sehr, sehr helfen, dass die Fans dann uns unterstützen.

0: Tja, und der VfL Wolfsburg, na klar, sind alle nervös, sagt auch Trainer Dieter Hecking.
1: Ich will auch nicht locker wirken, ich bin auch angespannt. Ja, aber deshalb ist dieser scheiß Fußball so toll für alle. Ja. Und für uns, wir sind die Hauptprotagonisten, die drei Vereine, für die es da um sehr, sehr viel geht am Wochenende. Und ich glaube, jeder für sich wird versuchen, das alles auf Normalmaß runterzudampfen, um dann trotzdem gut zu spielen und möglichst zu gewinnen.
0: Das könnte dramatisch werden. 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Stuttgart, Hoffenheim und Leverkusen spielen auch noch um den letzten freien Champions-League-Platz. 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Und im ersten gab es gegen den Weltmeister und Olympiasieger schon mal eine klare Pleite. 28:36 in Kopenhagen. Ein rasantes Spiel. Nicole Seifert hat es für uns beobachtet.
2: Beide Teams mit viel Tempo. Nach rund 20 Minuten wurde das deutsche Spiel allerdings fehleranfälliger, vor allem im Angriff. Das nutzten die Gastgeber und bauten den Vorsprung aus. Herausragend wieder mal Dänemarks Torwart Emil Nielsen. Er brillierte im ersten Durchgang mit satten 11 Paraden. Dazu der treffsichere Welthandballer Matthias Gitzel. Deutschland ging mit 8 Toren Rückstand in die Pause. In der zweiten Hälfte kamen die deutschen Handballer wieder besser ins Spiel. Verkürzten sogar bis auf 3 Tore. Die Dänen ließen sich davon aber nicht aus der Ruhe bringen und brachten den 36:28 Sieg sicher über die Zeit.
0: Ja, hinten raus haben sie nochmal ernst gemacht, die Dänen. Am Sonntag treffen beide Teams erneut aufeinander, dann in Köln. Und in Hamburg beginnt an diesem Wochenende das Tennisturnier am Roten Baum ohne Alexander Zverev. Der Weltranglistendritte verzichtet auf sein Heimturnier, hat auf den letzten Drücker abgesagt. Die Begründung: Rückenprobleme. Am Sonntag kommender Woche geht es dann ja auch schon in Paris los mit den French Open, dem zweiten Grand Slam Turnier des Jahres.
3: Und das war das Wichtigste vom Sport hier in der ARD Infonacht. Zusammengefasst von Jan Möller.

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1: Um 0.29 Uhr mit Gabriela Kühne. Der Vorsitzende der nordrhein-westfälischen FDP Höhne will nicht mehr Chef der Bundespartei werden. Der 39-Jährige gab seine Entscheidung in einem Interview der Frankfurter Allgemeinen Zeitung bekannt. Damit scheint der Weg für Wolfgang Kubicki als neuer FDP-Chef frei zu sein. Aus Düsseldorf Tobias Zacher.
2: Zwei Wochen vor dem entscheidenden Bundesparteitag macht Henning Höhne einen Rückzieher. Statt wie bisher geplant in einem Duell gegen Wolfgang Kubicki anzutreten, will er jetzt mit ihm ein Team bilden. Mit Kubicki als Chef, Höhne soll dessen Stellvertreter werden. Ein Jahr lang wollen die beiden die Partei so führen. Das gebe Höhne die Möglichkeit, sich auf NRW zu konzentrieren, heißt es. Denn dort ist in einem Jahr Landtagswahl und die FDP will wieder in den Landtag einziehen. In Baden-Württemberg und Rheinland-Pfalz war ihr das zuletzt nicht gelungen. Auch im Bundestag sind die Liberalen nicht mehr vertreten.
1: Einen Tag nach dem Tod von 24 Menschen in Kiew bei massiven russischen Angriffen hat der ukrainische Präsident Selenskyj Moskau mit Vergeltung gedroht. Die Ukraine werde keine Attacke ungestraft lassen, erklärte Selenskyj. Außerdem warnte er Belarus davor, sich von Russland in den Krieg hineinziehen zu lassen. Selenskyj wies die Armee an, die Verteidigung im Norden der Ukraine zu stärken. Eine erste Untersuchung des toten Wals vor Dänemark hat noch nicht klären können, ob es dasselbe Tier ist, das vorher in der Ostsee gestrandet war. Das hat die dänische Naturschutzbehörde der ARD mitgeteilt. Arne Bartram in Stockholm erklärt, warum es noch keine Klarheit gibt.
3: Weil der tote Wal keinen GPS-Sender dabei hatte, mit dem man ihn identifizieren könnte. Und es wurden auch an dem Kadaver keine Körpermerkmale gefunden, die halt eindeutig zeigen würden, dass es derselbe Wal ist wie in Deutschland. Also zum Beispiel eine Verletzung an gleicher Stelle. Es kann aber weiter nicht ausgeschlossen werden. Von dem toten Wal wurden Proben entnommen. Und Forscher hoffen jetzt, dass sie durch diese Proben klären können, ob der Wal in Dänemark und der in Deutschland identisch sind.
1: Der deutsche Extremsportler Ada Sachi ist nach seinem 600-Kilometer-Lauf in Kalifornien in seine Heimatstadt Berlin zurückgekehrt. Am Flughafen BER wurde der 28-Jährige von hunderten Fans empfangen und bejubelt. Sachi war in gut 123 Stunden vom Death Valley nach Los Angeles gelaufen, teils bei großer Hitze. Das Wetter in Deutschland. Oft trocken, später im Südwesten Schauer, Tiefstwerte 8 bis 0 Grad. Tagsüber zeitweise heiter, vermehrt Schauer und vereinzelt Gewitter, Höchstwerte 10 Grad an den Alpen bis 17 Grad in der Lausitz. Am Sonntag überwiegend trocken, im Westen später Schauer, 13 bis 19 Grad. Am Montag im Osten freundlich, im Westen Schauer und Gewitter bei 13 bis 21 Grad. Das waren die Nachrichten.
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4: Und es geht los auf der A33. Die ist Ich fange nochmal von vorne an. Die A33 Osnabrück Richtung Bielefeld ist zwischen dem Kreuz Osnabrück Süd und Haderberg momentan gesperrt. Die A40 Essen Richtung Duisburg ist zwischen dem Kreuz Kaiserberg und dem Kreuz Duisburg wegen Brückenarbeiten noch bis Dienstagmorgen gesperrt. Die A61 Mönchengladbach-Venlo ist zwischen dem Kreuz Mönchengladbach und Mackenstein in beiden Richtungen bis Montagmorgen 5 Uhr gesperrt. Die A81 Stuttgart Richtung Singen ist zwischen Rottweil und Villingen-Schwenningen nach einem Unfall gesperrt. Und die A480 Wetzlar-Blasbach ist zwischen Aslar und dem Wetzlar Kreuz wegen einer Baustelle noch bis 5 Uhr in beiden Richtungen gesperrt. Eine Umleitung ist eingerichtet.
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4: Weiterhin in dieser Nacht mit Alex Franz. Hallo und willkommen. Einmal im Jahr ziehen tausende Nationalisten und Siedler durch die Altstadt von Jerusalem, auch durch das muslimische Viertel, mit Flaggen und lautstarker Musik. Für viele Palästinenser ist dieser sogenannte Jerusalem-Tag eine bewusste Machtdemonstration und Provokation. Denn die Umzüge an diesem Tag sollen den jüdischen Anspruch auf die gesamte Stadt demonstrieren. In diesem Jahr fiel das in eine ohnehin ja hoch angespannte Lage. Mit Gewalt im Westjordanland und einer Waffenruhe im Gazastreifen, die kaum noch eine ist. Jan-Christoph Kitzler berichtet aus Jerusalem. die Altstadt von Jerusalem. Gilad Zublaban, ein palästinensischer Schuhhändler, sperrt seinen Laden zu. Normalerweise würde er das um diese Zeit nicht tun, aber hier sind gewaltbereite jüdische Jugendliche unterwegs. Es ist hier nicht mehr sicher. Das war der Laden meines Großvaters, dann meines Vaters und jetzt betreibe ich ihn. Das ist nicht schön, denn das, was sie tun, ist nicht richtig. Und selbst wenn sie etwas feiern wollen, dann nicht so. Nicht, dass alles schließen muss. Kein Geschäft hat mehr geöffnet. Wer muss das denn ausbaden? Die Jugendlichen kommen auch hier bei ihm vorbei. Manche sind sehr aggressiv. Man sieht, wie eine muslimische Frau bespuckt wird. Man hört nationale und religiöse Lieder, die eher an Fangesänge erinnern. Am sogenannten Jerusalem-Tag feiern nationalreligiöse Juden, dass Jerusalem wieder ganz ihnen gehört. Seit Israel 1967 den Ostteil der Stadt besetzt hat, gilt die Stadt als vereint. Völkerrechtlich ist das nicht anerkannt. Ost-Jerusalem sollte laut den Oslo-Verträgen eigentlich die Hauptstadt eines palästinensischen Staates sein. In der Altstadt stehen auch Hunderte in lila Westen. Die Organisation Standing Together setzt sich für Verständigung ein zwischen Juden und Palästinensern. Heute stellen sie sich schützend dazwischen, wenn die Gewalt zu viel wird. Viele Tausende sind an diesem Tag aus den Siedlungen im besetzten Westjordanland gekommen. Viele wollen keine Gewalt, aber sie wollen jüdische Vorherrschaft. Kamel Una stammt aus einer Siedlung südlich von Hebron. Am Morgen war er schon auf dem Tempelberg. Der Ort mit der Al-Aqsa-Moschee gilt Muslimen nach Mekka und Medina als drittheiligster Ort. Itamar Ben-Gvir, Israels rechtsextremer Minister für nationale Sicherheit, hatte hier ebenfalls am Morgen medienwirksam die israelische Fahne geschwenkt. Kamel Una ist skeptisch. Es wäre schön, wenn das ein Tag sein könnte, an dem Leute zusammenkommen und Jerusalem feiern. Und ich glaube nicht, dass das die Mehrheit ist, aber es gibt Menschen, die Gewalt anwenden gegen Araber, ihre Läden und Linke. Das ist schade, das ist ein verschenkter Tag. Es könnte ein Tag für das gesamte Volk Israel sein. Und am Ende ist das ein Tag nur für einen Teil der Bevölkerung, die nationalreligiösen. Einer dieser Nationalreligiösen ist Ariel aus Modi'in. Er ist 19 und mit Freunden hier. Gerade noch hat er mit einem anderen jungen Mann mit Kippa diskutiert, dem seine Ansichten zu radikal sind, der mit Blick auf die Unterdrückung von Palästinensern von Apartheid spricht. Dann sagt Ariel:
5: I'm here today to celebrate that this is our city.
4: Ich feiere hier heute, dass das unsere Stadt ist. Das ist das beste Gefühl in der Welt, durch die muslimische Straße zu gehen. Ich feiere das. Das ist unser Land. Das ist das heilige Land. Das ist Israel. Das ist Jerusalem. Und sie dürfen nicht hier sein. Sie sollen nicht hier sein, die Araber. Der 7. Oktober ist der beste Beweis, dass wir mit ihnen nicht zusammenleben können. Sie dürfen nicht hier sein. Punkt.
5: They can't be here. Point. Period.
4: Vor dem Damaskustor kommen immer mehr Menschen zusammen. Unter Gesängen ziehen sie durch die Altstadt bis zur Klagemauer. Auf Plakaten ist vom heiligen Jerusalem die Rede. Dass die Stadt nicht nur Juden heilig ist, sondern auch Muslimen und Christen, hat hier keinen Platz. Mohammed Abu Humus ist ein schon älterer palästinensischer Aktivist, der nicht mehr gut laufen kann. Er wird von Sicherheitskräften recht rabiat weggeschickt. Das ist ein schwarzer Tag für das palästinensische Volk, denn sie haben Jerusalem besetzt und vereint. Und wie du siehst, Jerusalem ist besetzt, all die Verletzungen. Es gibt Soldaten, die Polizei, die Palästinensern verbieten, sich hier aufzuhalten. Sie belagern unsere Märkte und Häuser, damit der Flaggenmarsch hier stattfinden kann, auf dem Land unseres Volkes. Und zu allem Überfluss ist an diesem Freitag noch der Nakba-Tag, an dem an die Flucht und Vertreibung von Hunderttausenden Palästinensern rund um die Gründung des Staates Israel erinnert wird. Auch dieser Teil der Geschichte ist in Jerusalem gerade ziemlich gegenwärtig.
6: Jan-Christoph Kitzler berichtete aus Jerusalem.
0: Wirtschaft.
6: An der Spitze der US-Notenbank steht jetzt ein Mann, den Donald Trump ausgesucht hat, Kevin Warsh. Und man wird sehen, ob der Neue, wie von Trump gewünscht, die Zinsen in den USA senken wird. Leicht dürfte ihm das aber nicht fallen, denn sein Vorgänger, Zinssenkungsgegner Jerome Powell, geht nicht in Ruhestand, sondern bleibt der Notenbank erhalten. Durchaus ungewöhnlich. Aus Washington berichtet Anne Schneider.
7: I call him too late, you know, too late, Powell, that's his nickname. Zu spät, Paul, so nennt Donald Trump seit Monaten den Notenbankchef, den er in seiner ersten Amtszeit selbst eingesetzt hatte. Der Präsident macht damit regelmäßig klar, er hätte sich deutlich schneller, deutlich niedrigere Zinsen gewünscht. Billigere Kredite würden aus seiner Sicht zu mehr Investitionen führen und den schwächelnden Häusermarkt ankurbeln. Zudem müssten die USA dann auch weniger Zinsen für ihre hohen Staatsschulden zahlen. Heute verlässt Jerome Powell den Chefposten der Fed turnusgemäß. Er macht Platz für seinen Nachfolger Kevin Warsh, doch der Konflikt dürfte damit nicht enden, denn Powell geht nicht ganz, er bleibt im Führungsgremium der Notenbank. Ein historisch ungewöhnlicher Schritt, den zuletzt ein Fed-Chef im Jahr 1948 gegangen ist. Powell selbst kündigt das so an.
8: Ich werde dem Vorstand noch für unbestimmte Zeit angehören.
9: To be determined.
7: Und begründet den ungewöhnlichen Schritt mit dem politischen Druck. Und zwar nicht durch Trumps Beschimpfungen. Sie gehören für Powell zur normalen und oft geäußerten Kritik der Politik an der Notenbank. Der noch Fed-Chef kritisiert die inzwischen eingestellten strafrechtlichen Ermittlungen gegen ihn, den juristischen Druck auf die Fed und Trumps Versuch, eine Notenbankgouverneurin aus dem Amt zu drängen und den Posten mit einem loyaleren Kandidaten zu besetzen.
9: These legal actions by the administration are unprecedented in our 113-year history.
8: Diese rechtlichen Schritte sind beispiellos. Ich fürchte, dass die Angriffe der Institution schaden.
7: Auch mit diesen Angriffen wollte Trump die Fed auf Linie bringen, hin zu niedrigeren Zinsen. Doch die Notenbanker sind ihrem Auftrag treu geblieben. Sie sollen für stabile Preise sorgen und gleichzeitig die Wirtschaft und den Arbeitsmarkt im Blick behalten. Und aus der Sicht der Fed bedeutet das aktuell, die Inflation liegt noch immer über dem Ziel von 2%. Zu frühe Zinssenkungen könnten den Preisdruck wieder verstärken und die Glaubwürdigkeit der Notenbank gefährden. Also politischer Druck gegen geldpolitische Vorsicht. Bleibt das so, auch unter dem neuen Chef Kevin Warsh? Der gibt darauf eine klare Antwort.
10: So let me be very clear.
11: Lassen Sie mich das ganz klar sagen. Die Unabhängigkeit der Geldpolitik ist von entscheidender Bedeutung. Die geldpolitischen Entscheidungsträger müssen im Interesse des Landes handeln.
7: Doch der Druck ist da. Der Präsident erwartet sinkende Zinsen und das schnell. Das hatte er kurz vor Warshs Ernennung nochmal deutlich gemacht. Und gleichzeitig bleibt Powell im System. Ein ehemaliger Chef im selben Gremium wie sein Nachfolger. Der Machtwechsel dürfte den Konflikt zwischen der Fed und dem Präsidenten also erstmal nicht entschärfen, zumindest solange Powell sich nicht ganz zurückzieht.
6: Fed-Chef Jerome Powell geht, aber nicht so ganz, Anne Schneider berichtete. Und jetzt zu einem vollkommen anderen Thema. Das Terrassenschwimmbad im unterfränkischen Bad Kissingen ist auch für Touristen immer einen Besuch wert.

0: Allein schon wegen seiner Lage und dem tollen Ausblick. Nach einer zweijährigen Sanierungsphase, in der das Bad geschlossen war, wurde es jetzt wieder eröffnet. Norbert Steiche hat sich das neue Terrassenschwimmbad schon mal angeschaut und zahlreiche Fans getroffen.
1: Das Terrassenschwimmbad liegt fantastisch über Bad Kissing mit einem fantastischen Blick. Es gibt ganz viele Wiesen. Es war schon eine lange Zeit jetzt. Also wir haben schon vermisst, dass es geschlossen war.
2: Sagt Anita Morchuth. Alle Becken sind jetzt mit Edelstahl ausgekleidet. Das 50 Meter Schwimmbecken und das Becken unter dem ebenfalls sanierten Sprungturm mit 10 Meter Brett. Und Waltraud Schnabel freut sich schon jetzt wieder auf einen Besuch. Sie schätzt?
3: Einfach der Flair, die Aussicht, die Lage. Wirklich wunderschön. Wir sind jetzt 80, war schon als Kind dort schwimmen.
2: Max Keiling, der neue Bademeister, probiert schon mal mit einem Schmunzeln seine Pfeife aus.
4: Ich freue mich. Also ich würde sagen, das ist mit Abstand einer der schönsten Schwimmbäder, in denen ich je war. Also ich freue mich sehr.
2: 1954, also vor 72 Jahren, ist das Bad Kissinger Terrassenschwimmbad eröffnet worden. Der sogenannte Weizenturm steht sogar unter Denkmalschutz. Bad Kissingens Oberbürgermeister Dirk Vogel hofft jetzt, dass die Menschen richtig strömen. Denn die Millionen Euro teure Sanierung soll so ein bisschen wieder reinkommen. Dafür hat die Stadt jetzt unter anderem besondere Wertkarten aufgelegt.
5: Wenn man beispielsweise für 200 Euro Karten kauft, einen Gegenwert von 300 Euro tatsächlich hat. Also alles darauf ausgelegt, dass man öfter und länger hierher kommt.
2: Und die Besucherzahlen sollen auch wieder steigen. Vor der Sanierung lagen sie bei 70.000 bis 80.000 pro Jahr. Vor über 20 Jahren sind allerdings pro Jahr zwischen 140.000 und 150.000 Leute ins Bad Kissinger Freibad gekommen.
5: Jeder Kissinger, der hier groß geworden ist, erinnert sich an seine Schulzeit. Hier war ganz viel Sonne, ganz viel Pommes, ganz viel Schwimmen, ganz viel Freunde.
2: Sagt Dirk Vogel. Und sein Baureferatsleiter Michael Schlembach meint:
6: Hier sind Erinnerungen drin und das hoffe ich, dass die Kissinger wiederbekommen, die neue Generation, die Jugendlichen, die Kinder, dass sie herkommen, das einfach genauso wie wir in Beschlag nehmen und ihre Freude haben.
2: Genau so soll sich das ab heute tausendfach anhören.
7: Ja, wenn wir wollen, können wir auch eine Arschbombe machen, genau. Ich bin Berliner, aber das Terrassenschwimmbad kenne ich. Also es war schon vor dem Umbau von der Landschaft her sehr schön. Wenn man da so ein bisschen ins Grüne gucken kann, ist schon eine nette Sache, ja.
8: Immer kann ich da relaxen.
9: Dass es so ein schönes Schwimmbad ist.
10: Besonderes Flair, man liegt ruhig und hat eben den Blick dann auch oben bei den Terrassen.
2: Bis zum Wittelsbacher Turm und in Richtung Rhön.
0: Ein Bericht von Norbert Steiche. Und an dieser Stelle gibt es eine Gefahrenmeldung. Achtung, ein Falschfahrer auf der A60 Rüsselsheim-Bingen zwischen Mainspitz-Dreieck und dem Dreieck Mainz kommt Ihnen ein Falschfahrer entgegen. Fahren Sie äußerst rechts und überholen Sie nicht auf der A60 Rüsselsheim-Bingen zwischen Mainspitz-Dreieck und dem Dreieck Mainz ist ein Falschfahrer unterwegs. Vorsicht dort in beiden Richtungen. Ja, es ist mittlerweile Samstag, der 16. Mai, gleich 1:15.
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0: Und heute Abend ist er dann, ihr großer Auftritt. Sarah Engels, die deutsche Kandidatin für den ESC in diesem Jahr. Der Wettbewerb feiert dieses Jahr sein 70-jähriges Jubiläum und steckt in diesem Jubiläumsjahr wohl in seiner größten Krise. Denn mehrere Staaten boykottieren den Wettbewerb wegen der Teilnahme Israels. Und das, obwohl die Veranstalter immer wieder sagen, der ESC sei unpolitisch. Mein WDR-Kollege Sascha Wandhöfer hat darüber mit unserem Reporter Marspet Movsisian gesprochen. Er ist in Wien und begleitet den ESC dort für uns. Die erste Frage an ihn war: Wird der ESC immer politischer oder täuscht dieser Eindruck?
12: Nee, der täuscht tatsächlich nicht. Es gibt immer mehr politische Themen, die auf der Bühne, aber auch unter den Fans, in den sozialen Netzwerken immer mehr thematisiert werden. Zum einen natürlich haben wir mehr politische Themen, die dort stattfinden, aber zum anderen haben wir natürlich jetzt auch immer mehr Möglichkeiten, das öffentlich zu diskutieren. Wenn ich jetzt mal überlege, vor 15, 20 Jahren, da hat niemand über Social Media oder sonst wie viel darüber diskutiert. Das passiert jetzt halt viel mehr und deswegen bekommt man das eben einfach auch viel mehr mit. Aber klar, so gerade in den letzten 3 bis 4 Jahren gab es einfach große Konflikte an Europa angrenzend, die dort eben auch, ja, Platz finden beim Song Contest und eben thematisiert werden.
13: Und trotzdem betonen die Veranstalter ja immer noch, der ESC ist nicht politisch. Das ist doch aber Quatsch, oder? Und das war doch auch schon immer Quatsch.
12: Ja, es ist irgendwie, ja, das ist so ein bisschen das ganz Schwierige daran, weil natürlich die Idee vom Song Contest,

0: ist schon politisch. Nämlich nach dem Zweiten Weltkrieg wollte man Europa, man wollte was schaffen, was Europa ein bisschen mehr zusammenbringt. Und da kam der ESC. Das ist also schon eine politische Entstehungsgeschichte. Und natürlich ist es nicht so, dass wir in Europa erst seit ein paar Jahren Konflikte haben. Die gab es schon immer. Es gab schon immer Acts, es gab schon immer Songs, die irgendwie Politik auf die Bühne gebracht haben. Nur ist das jetzt natürlich eine andere Form vom Ausmaß her, wo eben wirklich Ausschlussrufe kommen und nicht mehr eben nur noch Acts, die über bestimmte politische Themen singen. Die EBU versucht an jeder Stelle irgendwie das zu betonen, wir sind unpolitisch. Und vom Ding her stimmt das auch. Also der Song Contest an sich, zumindest wie die Regeln sind, soll unpolitisch sein. Natürlich sind aber Songs dabei und eben solche Themen, wo das automatisch politisch wird.
1: Und an dieser Stelle müssen wir ganz kurz leider dieses Gespräch unterbrechen. Für eine weitere Warnmeldung. Achtung, jetzt ein Falschfahrer auf der A60 Mainz-Rüsselsheim zwischen Mainz-Laubenheim und dem Mainz-Spitz-Dreieck. Jetzt kommt Ihnen dort ein Falschfahrer entgegen. Fahren Sie äußerst rechts und überholen Sie nicht auf der A60 Mainz-Rüsselsheim zwischen Mainz-Laubenheim und Mainz-Spitz-Dreieck. Ist ein Falschfahrer unterwegs vor sich dort in beiden Richtungen. Und nun weiter mit dem Gespräch zum ESC.
0: Kann man eben darüber streiten, ist das Song Contest an sich als Idee politisch oder eben was daraus gemacht wird. Es sind so zwei unterschiedliche Dinge, aber im Grunde kann man nicht sagen, das sei an sich das Event unpolitisch. Das ist eigentlich nicht der Fall.
2: Jetzt sind 5 Länder nicht dabei. Wie sehr schadet das dem ESC?
0: Also es merkt keiner vor dem Bildschirm, aber es merkt eigentlich, merken viele hier vor Ort. Also sprechen wir jetzt mal über Wien als Stadt. Hier sind viele Hotels nicht ausgelastet. Die Halbfinals, die es jetzt gab, Dienstag und Donnerstag, waren nicht ausverkauft. Das habe ich jetzt, das ist jetzt mein 9. ESC vor Ort, habe ich noch nie erlebt. Eigentlich sind die Tickets immer schon 1 bis 2 Monate vorher weg. Dann eben bei ganz vielen Fanveranstaltungen, die es hier gibt, auf irgendwelchen Partys. Es fehlen super viele Fans. Und gerade die Spanier und die Niederländer, das sind so die zwei größten Fangruppen, die es beim Song Contest immer gibt, die natürlich auch ganz viel Spaß mitbringen, verrückte Outfits, Partysongs und so weiter. Das fehlt alles. Und insgesamt die Stimmung hier ist einfach ganz, ganz anders. Und das ist natürlich sehr, sehr schade.
2: Auf die Stimmung vor Ort gucken wir gleich auch noch ein bisschen. Erstmal schauen wir auf die Rolle Israels. Israel hat ja sogar einige seiner Botschafter damit beauftragt, dass die sich dafür einsetzen, dass Israel eben nicht ausgeschlossen wird. Warum ist das für Israel offenbar so politisch wichtig, beim ESC dabei zu sein?
0: Ja, das stimmt. Also das ist natürlich für Israel eine wichtige, große Bühne eben auch sich zu zeigen. Ich meine, letztes Jahr die Teilnehmerin, das war eine Überlebende vom 7. Oktober, die eben dann ihre persönliche Story so ein bisschen auch da auf der Bühne zeigen konnte, um eben auch viele Israelis zu zeigen, wir lassen uns hier nicht, mundtot machen. Wir sind da, wir wollen hier auftreten. Wir haben auch bei uns, vom Studio ID, Studio Tel Aviv, eben, dass es für die Israelis in Israel sehr wichtig ist, beim Song Contest mitzumachen, zu feiern und sich eben nicht, ausfaden zu lassen, von diesem Event, obwohl sie ja laut EBU teilnehmen dürfen. Das ist schon ein riesen Ding und ja, dass es eben diese Versuche gab, das ist natürlich nicht erlaubt. Der Sender hat eben auch dazu aufgerufen, dass es diese 10 Stimmen, die man hat, unbedingt an Israel geben soll. Das ist zum Beispiel nicht erlaubt. Da haben sie auch eine Verwarnung bekommen von der EBU. Die Regeln dahingehend sind jetzt auch verschärft worden. Da passiert jetzt gerade echt sehr, sehr viel, was das natürlich diese Frage nach Politik wieder so ein bisschen verstärkt.
2: Wie ist denn die Stimmung so insgesamt in der Stadt? Du hast gerade schon gesagt, dadurch, dass eben die großen Spanien, Niederlande zum Beispiel fehlen, ist es jetzt nicht mehr überall ausverkauft, nicht so rammelvoll. Mhm. Und ansonsten, ist es denn trotzdem noch Partystimmung oder ist das teilweise dann auch eher so Gefühl Hochsicherheitstrakt?
0: Man merkt immer, dass irgendwie diese Lockerheit einfach nicht ganz da ist. Viele wollen Spaß haben, aber sind irgendwie immer gleichzeitig, sollte ich gerade hier sein? Ist das überhaupt richtig? Ich habe auch Leute gesehen mit Palästina-Flaggen im Gesicht zum Beispiel angemalt, die habe ich dann angesprochen, die dann erzählt haben, ja, Israel soll nicht mitmachen. Da habe ich gesagt, du bist ja irgendwie ja Teil des Events, so ist das irgendwie für dich ein Kontrast, ein Widerspruch? Und dann hieß es, nein, ich möchte trotzdem irgendwie Spaß haben, aber gleichzeitig eben zeigen, ich unterstütze das nicht. Natürlich sind aber viele, die das eben gar nicht unterstützen, gar nicht erst hier. Das darf man auch nicht vergessen, ne? Und dadurch kommt es eben, dass viele Hotels nicht ausgebucht sind, die

0: Tickets nicht komplett ausverkauft sind. Ich habe jetzt auch teilweise mitbekommen, auch Leute in meinem Umfeld und so weiter, die auch hier sind, die richtig krasse Nachrichten bekommen teilweise von Leuten, die halt sagen, das geht gar nicht, dass du da bist. Also die haben wirklich so richtige Hate-Nachrichten bekommen von Leuten, mit denen man eigentlich auch befreundet ist teilweise, die irgendwie sagen, das ist unmöglich, dass du dort bist. Entweder oder. Entweder bist du in dem Lager oder in dem Lager. Und das ist schon sehr auffällig hier.
1: Soweit Informationen von Maspet Movsisian. Er ist Reporter für die ARD beim Eurovision Song Contest, der ja heute Abend in Wien ins Finale geht. Auch wir hier in der ARD-Infonacht halten Sie natürlich in der kommenden Nacht dann über den Ausgang und den Verlauf des Wettbewerbs auf dem Laufenden. 0:52 Uhr.
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1: Iron Maiden ist eine der erfolgreichsten Rockbands der Welt. Die britische Heavy-Metal-Band gibt es jetzt seit 50 Jahren und die durchaus wechselvolle Geschichte dieser Band kommt nun in einem Dokumentarfilm ins Kino. Ein Einblick nicht nur für Fans in einen faszinierenden Musikkosmos. So beschreibt es Åke Bandiksen. Er hat den Film bereits gesehen.
3: Sie ist aus einer Kneipenband in London, aus einem Haufen langhaariger Deep Purple-Fans, die Heavy-Metal-Ikone Iron Maiden geworden. Wir spielten in den Pubs in der East Lane, erinnert sich Bassist und Kopf der Band Steve Harris. Und dann wurde alles immer größer, wie bei einem Schneeball.
4: We were playing locally around East Lane in London. It started to snowball for us.
3: Was hatten Iron Maiden, was anderen fehlte? Die richtige Mischung aus eingängigen Liedern, Lautstärke und Ambition. Wie der Titel des Films es schon sagt, Burning Ambition. Sie wollten den Erfolg. Vor allem Steve Harris, der seit Jahrzehnten alles zusammenhält.
5: Steve had this vision. If you interfered with that vision, you were not going to stay with this band.
3: Und gleich mal den ersten Sänger Paul Di'Anno feuert, weil der zu viele Drogen nimmt.
6: He wasn't really looking after himself.
3: Der Punk stellte alte Posen in Frage. Da formierten sich ab 1975 gerade in den Industriestädten Nordenglands und trüben Vororten Londons Bands, die die Gitarren, die Wut und das Gefühl der Verlorenheit der Jugend aufnahmen. Und die düstere Bilderwelt der Vorgänger. Saxon, Def Leppard und eben Iron Maiden. Eskapismus in Rock. Musik wie ein Spätfilm. Nachtgestalten. Ritter der Finsternis. Songs wie Albträume. Mit doppelten Gitarrenläufen, Brettern im Schlagzeug und Sirenengesang. Iron Maiden vereinen das meisterhaft. Spätestens seit der charismatische Bruce Dickinson ihr Sänger wird.
7: Hello there, that's right, it's Bruce.
3: Die Band hebt ab und wird in den 80ern ein Stadion-Act. Und das fast ohne Präsenz in Presse und Radio. Dazu kommt ihr Maskottchen Eddie, eine Art Zombie mit blitzenden Augen, das auf jedem Cover- und Konzertplakat zu sehen ist. Geliebt von den Fans, ein Schockbild für alle anderen. Ursprünglich erfunden, weil die Bandmitglieder alle zu schüchtern waren für die großen Posen. Und da wäre es bestimmt noch interessanter geworden. Woher kommen die Musiker? Was ist ihr Hintergrund? Der Film bleibt da vage. Nur als er von Bandkrisen erzählt, kommt man näher an die Musiker heran. Zum Beispiel als Sänger Bruce Dickinson für ein paar Jahre aussteigt. Schlagzeuger Nico McBrain ist entsetzt. Das tut man den Fans nicht an.
8: I took it as an affront to the fans that he was up there, knowing full well he didn't want to be.
3: Grunge verdrängt Heavy Metal und Iron Maiden spielen auf einmal wieder in halbvollen, kleineren Hallen. Dazu kommen Krankheiten, Ausfälle, Druck der Plattenfirma.
9: Any long career is going to have ups and downs. There's no two ways about that. And you just kind of ride with it.
3: Wie eine Achterbahn ist so eine lange Karriere, sagt Steve Harris. Iron Maiden kommen durch alle Krisen, getragen von ihren Fans. Überall auf der Welt, ob in Osteuropa oder Südamerika, im Nahen Osten oder Asien. Und das ist die zweite Geschichte, die im Film erzählt wird. Und das wirklich anrührend. Wie die Musik für so viele unterschiedliche Menschen, für Freiheit und Spaß, für Lebenslust und Verbundenheit steht. Dann geht es für die Band nicht mehr um Geld, sondern darum, die Leute froh zu machen.
10: What's it worth to make 35,000 people?
3: Ein Film vor allem für Fans. Aber auch, wer es nicht ist oder wird, glaubt schließlich, was jemand im Film sagt. Die Welt ist ein besserer Ort, weil es Iron Maiden gibt.
1: Uke van Dixen über den Dokumentarfilm Iron Maiden Burning Ambition, der jetzt in den Kinos läuft.
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1: Das Gipfeltreffen von US-Präsident Trump und Chinas Staatschef Xi war geprägt von freundlichen Zeremonien und schönen Bildern. Über konkrete Einigungen bei den Streitthemen wurde aber erstmal nichts bekannt. Und zeitweise klang es sogar so, als nähmen Trump und Xi an unterschiedlichen Treffen teil. So unterschiedlich waren ihre Aussagen. Zum Beispiel hat Trump gesagt, China habe Interesse daran, mehr amerikanisches Öl zu kaufen. In der chinesischen Darstellung war von möglichen Ölkäufen dann aber keine Rede. Und während China das Thema Taiwan sehr deutlich in den Vordergrund gestellt hat, sagte Trump zu der Frage, ob die USA Taiwan bei einem chinesischen Angriff verteidigen würden, er wolle über diese Dinge nicht sprechen. Wie bewerten verschiedene Medien das Treffen in Peking? Darauf blicken wir jetzt in den Standpunkten und wir beginnen mit einem Kommentar von Anne Reit im Deutschlandfunk. Ihr zufolge gab es viel Glitzerstaub und wenig Substanz.
11: Fantastisch, historisch sei das Treffen gewesen. Es werde, zeigte sich der US-Präsident sicher, als entscheidender Moment in die Geschichte eingehen. Fragt sich nur, für wen? Denn all der in Peking verstreute Glitzerstaub kann die tiefliegenden Differenzen der beiden mächtigsten Länder der Welt nur schwer verbergen. Wirtschaftlich rühmt sich der US-Präsident damit, fantastische Deals abgeschlossen zu haben. Deals, die allerdings hinter den Erwartungen zurückgeblieben oder noch vage sind. Dafür hat die Warnung von Staats- und Parteichef Xi gleich zu Beginn sehr deutlich gemacht, wie zentral für die chinesische Führung Taiwan ist. Für den Moment sind weder Donald Trump noch Xi Jinping daran interessiert, die derzeitige Entspannungspolitik offiziell in Frage zu stellen. Bleibt also abzuwarten, wie lange die Phase der Entspannung dauert.
1: Auch die Allgemeine Zeitung aus Mainz blickt auf Taiwan. Jahrzehntelang sei das Schutzversprechen der USA gegenüber Taiwan eine Konstante gewesen. Das sei aber Geschichte.
12: So wenig wie die Europäer sich noch auf den Beistand der USA verlassen können, so prekär stellt sich die Lage für Taiwan dar. In provokanter Schärfe hat Chinas Staatschef Xi Jinping seinen Gast davor gewarnt, auch nur einen Finger für Taiwan krumm zu machen. Und Donald Trump, der sonst zu allem seinen Kommentar abgibt, ließ die Drohung einfach so stehen. Es sieht danach aus, als habe Trump die Freiheit Taiwans zur Verhandlungsmasse im Umgang mit China erkoren.
1: Und die Augsburger Allgemeine bezweifelt, dass die USA und China langfristig friedlich miteinander umgehen.
12: Auch wenn Xi Jinping nun Rosensamen an Trump schicken will, weil der den Garten des Regierungssitzes gelobt hat, sollte sich niemand etwas vormachen. Die beiden Supermächte werden sicher nicht dauerhaft friedlich nebeneinander gedeihen. Zu groß ist die Rivalität, zu groß sind die Interessensunterschiede. Blütenhelle Inszenierung, dahinter die graue Machtpolitik. Besser bestellt, das kann man nach dem Gipfeltreffen sagen, hat ganz sicher Xi seine Machtpflanzungen. Klare Ansage in Sachen Taiwan, wenig bis keine Zugeständnisse für Trump in Sachen Iran. Und dazu die Aura eines Herrschers, der einen langen Plan hat.
1: Und soweit die Standpunkte für heute, zusammengestellt von Pascal Küpper.

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1: Um 1 Uhr mit Gabriela Kühne. Bei der FDP ist der Streit um die künftige Führung entschieden. NRW-Landeschef Höhne hat seine Kandidatur für den Bundesvorsitz zurückgezogen und will FDP-Vize werden. Aus Berlin Dietrich Karl Meurer.
2: Damit bleibt Wolfgang Kubicki der einzige Kandidat für den Parteivorsitz. Der langjährige FDP-Vize will sich Ende Mai auf dem Bundesparteitag wählen lassen. Höhne und Kubicki sagten der FAZ, sie hätten den Schritt gemeinsam vorbereitet. Beide wollten die Partei wieder stärken und die Kräfte in der FDP bündeln. Die Liberalen stecken seit Monaten in einer schweren Krise. Bei der Bundestagswahl scheiterte die FDP an der 5%-Hürde und zog nicht mehr in den Bundestag ein.
1: Die aktuell geltende Waffenruhe zwischen dem Libanon und Israel wird möglicherweise verlängert. Nach Angaben des US-Außenministeriums soll sie für weitere 45 Tage gelten. Das teilte ein Sprecher nach zweitägigen Verhandlungen der beiden Länder in Washington mit.

0: Eine Bestätigung der pro-iranischen Hisbollah-Miliz gibt es nicht. Am Sonntag wäre die bestehende Waffenruhe offiziell ausgelaufen. Sie erwies sich als sehr brüchig, denn trotz Vereinbarung war der gegenseitige Beschuss zwischen Israel und der Hisbollah weitergegangen. Die russische Zentralbank hat erfolgreich gegen die Blockade von russischem Vermögen in der Europäischen Union geklagt. Ein Gericht in Moskau entschied in erster Instanz, dass der belgische Finanzdienstleister Euroclear umgerechnet etwa 200 Milliarden Euro zahlen muss. Er verwaltet einen Großteil des festgesetzten Vermögens. Das Urteil war allgemein erwartet worden. Experten gehen davon aus, dass es den Weg dafür freimachen soll, europäisches Kapital, das in Russland liegt, zu beschlagnahmen. Die Schauspielerin Angelika Domröse ist tot. Wie die DEFA-Stiftung dem RBB bestätigt hat, starb die gebürtige Berlinerin im Alter von 85 Jahren. Aus Berlin, Axel Hoffmann.
1: Im DDR-Kultfilm Die Legende von Paul und Paula spielte sie 1973 die Rolle ihres Lebens. Später verkörperte Domröse unter anderem die Kommissarin Vera Bilewski im Polizeiruf 110. In den 90er Jahren entdeckte sie auch die Regie für sich und inszenierte Theaterstücke. Zuletzt war sie 2012 in der Kinokomödie Bis zum Horizont dann links zu sehen. Seitdem wurde es still um sie.
0: Das waren die Nachrichten. Das Wetter in Deutschland. Oft trocken, später im Südwesten Schauer, Tiefstwerte 8 bis 0 Grad. Tagsüber zeitweise heiter, vermehrt Schauer und vereinzelt Gewitter. Höchstwerte 10 Grad an den Alpen bis 17 Grad in der Lausitz. Am Sonntag überwiegend trocken, im Westen später Schauer, 13 bis 19 Grad. Und am Montag im Osten freundlich, im Westen Schauer und Gewitter. Es ist 1.03 Uhr.
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3: Zunächst eine Entwarnung auf der A60 Mainz-Rüsselsheim. Jetzt kein Falschfahrer mehr zwischen Mainz-Laubenheim und Mainz-Spitz-Dreieck. Die A40 Essen Richtung Duisburg ist zwischen dem Kreuz Kaiserberg und Kreuz Duisburg wegen Brückenarbeiten noch bis Dienstagmorgen gesperrt. Die A61 Mönchengladbach-Venlo ist zwischen dem Kreuz Mönchengladbach und Mackenstein in beiden Richtungen bis Montagmorgen 5 Uhr gesperrt. Und die A480 Wetzlar-Wetzlar-Blasbach ist zwischen Aslar und dem Wetzlarer Kreuz wegen einer Baustelle noch bis 5 Uhr in beiden Richtungen gesperrt. Eine Umleitung ist eingerichtet.
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3: Und die kommt aus Hamburg von NDR Info. Mein Name ist Alex Franz. Willkommen, hallo. Das Verhältnis zwischen Deutschland und den USA oder besser gesagt zwischen Friedrich Merz und Donald Trump war zuletzt ja doch angespannter. Jetzt haben der Bundeskanzler und der US-Präsident aber miteinander telefoniert. Es ging dabei um die Situation in Iran. Merz betonte hinterher, man sei sich einig beim weiteren Vorgehen in Iran. Christina Nagel berichtet.
4: Der Kanzler spricht von einem guten Telefonat, beschwört die starke Partnerschaft zwischen den USA und Deutschland in einer starken NATO. Es klingt, als ob Friedrich Merz die zuletzt deutlich zutage getretenen Spannungen im deutsch-amerikanischen Verhältnis vergessen machen will. Sie hatten sich unter anderem am Krieg gegen den Iran entzündet. Besonders verärgert hatte sich der US-Präsident über die Aussage des Kanzlers gezeigt, dass sich die USA vom Iran demütigen lasse. Man sei sich einig, betont der Kanzler nun, der Iran müsse an den Verhandlungstisch kommen, die Straße von Hormus öffnen und Teheran dürfe keine Atomwaffen besitzen. Gesprochen haben beide Merz zufolge auch über eine friedliche Lösung des Krieges, den Russland gegen die Ukraine führt, und über den NATO-Gipfel, der im Juli in Ankara stattfindet. Hier habe man Positionen abgestimmt.
3: Und trotz aller Appelle, wie es weitergeht im Irankrieg, ist weiter unklar. Aber es gibt offenbar Schlupflöcher in der Straße von Hormus. Zumindest sind in den vergangenen Tagen einige Schiffe durchgefahren. Von normalem Schiffsverkehr wie vor dem Krieg kann aber nach wie vor keine Rede sein. Und so dürfte es noch lange weitergehen. Oder es kommt noch schlimmer und der Konflikt geht in eine neue militärische Phase. Trotz des ein oder anderen fahrenden Schiffes, für den Moment sieht es nach Stillstand aus. Uwe Lüb berichtet.
5: Ein Reporter des iranischen Staatsfernsehens berichtet von der Straße von Hormus. Allein seit Mittwochabend seien 30 Schiffe durchgefahren. Ob die Reedereien dafür Geld bezahlen mussten, ist unklar. Japan, eines der begünstigten Länder, bestreitet das. Generell

0: könnten mehr und mehr Schiffe durch die Straße von Hormus fahren, sagt Irans Außenminister Abbas Araghchi am Rande des Treffens der BRICS-Staaten in Indien. In den vergangenen Tagen haben sehr, sehr viele Schiffe mit Unterstützung unserer Seestreitkräfte jene Meerenge passiert. Und dies wird auch weiterhin der Fall sein. Der Angriffskrieg muss vollständig beendet werden. Und dann werden wir sicherstellen, dass jedes Schiff sicher passieren kann. Ein ums andere Mal schützt Iran so vor, allein und auch künftig die Macht über die Straße von Hormus inne zu haben. Das ist ein weiterer Streitpunkt mit den USA. Ursprünglich sei es um das iranische Atomprogramm gegangen, so Außenminister Marco Rubio bei NBC News. Doch nun, als Reaktion darauf hat der Iran beschlossen, eine internationale Wasserstraße in Besitz zu nehmen, als sein Eigentum zu beanspruchen und dafür Gebühren zu erheben. Dies werden wir nicht zulassen. Und genau deshalb gibt es nun eine Blockade. Sie ist die direkte Folge der Handlungen des Iran. Eine Blockade eben auch für Iran durch die USA. Eine Lösung werde es nur durch Diplomatie geben, so Araghchi. Dabei hat Iran immer wieder Antworten auf Vorschläge der USA hinausgezögert, sogar vom Vermittlerstaat Pakistan vorbereitete Verhandlungen platzen lassen. Schuld daran trügen allein die USA, behauptet Araghchi. Es gäbe sehr viele Probleme mit den USA. Das größte Problem sind die widersprüchlichen Botschaften, die wir von Amerikanern erhalten, durch ihre Kommentare, Interviews und dergleichen. Iran wehre sich nur gegen einen aufgedrängten Krieg. Kein Wort von in den Jahren zuvor selbst abgefeuerten Raketensalven auf Israel und dem jahrelangen Stellvertreterkrieg über die Hisbollah, Hamas, Houthis und pro-iranische Milizen im Irak. Stattdessen malen das Regime und seine Helfer das Bild von den USA, Israel und Golfstaaten, die alle gegen Iran seien. Wie zum Beleg wird im Internet über der Revolutionsgarde nahestehende Kanäle eine Rede der republikanischen US-Senatorin Joni Ernst im Ausschuss für Streitkräfte verbreitet. Wir haben gesehen, dass Israel und Jordanien eine große Last getragen haben und wir haben Unterstützung aus Bahrain und den Vereinigten Arabischen Emiraten erhalten, die selbst erheblichen Beschuss hinnehmen mussten. Saudi-Arabien und Katar, sie waren nicht alle passive Zuschauer, sondern haben sich aktiv engagiert und so zu allen Maßnahmen beigetragen. Sollte es zu einer erneuten militärischen Eskalation kommen, dürften die genannten Staaten weiter an der Seite der USA stehen. Einige Medien und Analysten spekulieren schon über neue Angriffe. US-Präsident Donald Trump hatte vor seiner China-Reise damit gedroht, Iran in Grund und Boden zu bombardieren. Wehren werde sich der Iran kaum mehr, zumindest nicht sehr lange, sagt Brad Cooper, Chef des US-Militärkommandos für den Nahen Osten, CENTCOM. Dass Iran noch einmal hunderte Raketen abfeuere, sei unwahrscheinlich. Heute kann der Iran nicht mehr in diesem Ausmaß angreifen und da zudem 90% seiner Verteidigungsindustrie zerstört sind, wird der Iran diese Waffen über Jahre hinweg nicht wiederherstellen können. Militärisch könnten die USA und Israel Iran demnach stark zusetzen. Auf lange Sicht. Denn noch hat Iran nach Informationen von US-Medien unter Berufung auf einen Geheimdienstbericht erst rund 30% seiner Bestände verschossen. Am Problem mit der Straße von Hormus ändert sich kurzfristig also wohl nichts.
1: Uwe Lüb berichtete. Nach einer turbulenten Woche ist der britische Premierminister Keir Starmer immer noch im Amt, aber seine Herausforderer positionieren sich. Am Donnerstag trat erst der Gesundheitsminister Wes Streeting zurück. Gestern kündigte dann der Bürgermeister von Manchester, Andy Burnham, an, er werde um einen Sitz im Parlament kämpfen, um Parteivorsitzender und damit Premierminister zu werden. Die Regierungskrise geht also in die nächste Runde. Valerie Krall berichtet über den neuen Hoffnungsträger der britischen Labour-Partei.
2: Er hat es auf so ziemlich jede Titelseite der britischen Zeitungen geschafft. Andy Burnham, der Bürgermeister von Manchester. Manche handeln ihn schon als nächsten Premierminister. Für Keir Starmer ist er sicherlich der gefährlichste Rivale. Gestern kündigte Burnham an, dass er sich für eine Nachwahl aufstellen lassen wolle, um einen Sitz im Unterhaus zu bekommen. Erst dann könnte Burnham Starmer offiziell herausfordern. Ein Labour-Abgeordneter aus der Nähe von Manchester tritt extra für ihn zurück. Eine Nachricht, die viele in der Labour-Partei begrüßen, so wie Simon Ofer. Ich glaube, er ist zurzeit der beliebteste Politiker in Großbritannien. Und ich bin wirklich froh, dass er die Chance bekommen hat, ins Amt zu kommen. Auch wenn es eine ziemliche Herausforderung ist. Aber ich glaube, dass er die nächste Wahl für Labour gewinnen könnte. Allerdings muss Andy Burnham erstmal von einem Komitee der Labour-Partei für die Nachwahl zugelassen werden. Damit wird noch am Wochenende gerechnet. Und dann muss er die Wahl auch erstmal gewinnen. Keine leichte Aufgabe, denn im Wahlkreis Makerfield hat bei den Kommunalwahlen vergangene Woche die Rechtsaußenpartei Reform UK enorm zugelegt. Und der Reform-Vorsitzende und Brexit-Populist Nigel Farage hat bereits angekündigt, dass seine Partei alles dafür geben werde, die Nachwahl zu gewinnen. Aber
3: Andy Burnham, I think, is gambling everything on being able to beat Reform.
2: Burnham setze alles darauf, Reform schlagen zu können, sagt die Politikjournalistin Rachel Sylvester, die für die Zeitung Observer schreibt.
3: And if he can do it in Makerfield,
2: und wenn er das in Makerfield schafft, kann er sagen, ich bin der Richtige, um es mit Nigel Farage aufzunehmen. Ich schaffe es in Makerfield, ich schaffe es überall. Das ist ein ziemlich überzeugendes Argument, aber es ist natürlich auch ein Risiko. Selbst wenn Burnham die Nachwahl verlieren sollte, Keir Starmers Tage als Premierminister dürften gezählt sein. Denn auch Wes Streeting, der gestern als Gesundheitsminister zurücktrat, könnte jederzeit den Kampf um die Parteispitze offiziell eröffnen. Auch wenn seine Strategie bisher ist, auf Andy Burnham zu warten.
3: Now you've got these big alternative figures,
2: jetzt, wo diese großen Persönlichkeiten offen sagen, dass sie die Parteiführung übernehmen wollen, glaube ich nicht, dass Starmer das überstehen kann. Er hat einfach nicht mehr die Unterstützung seiner Partei. Und genau die braucht man letztendlich, um in 10 Downing Street zu bleiben. Bis jetzt scheint Starmer allerdings entschieden, nicht zurückzutreten und macht Business as usual. Ewig wird Starmer aber wohl nicht schweigen können. Zumal sich auch die Briten fragen, wer in den kommenden Wochen ihr Land regieren wird und ob ein Premierminister ohne Autorität in der eigenen Partei das überhaupt noch kann.
1: Valerie Krall mit den Entwicklungen in der aktuellen britischen Regierungskrise. 1.13 Uhr ist es.
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1: Jetzt, Mitte Mai, beginnt langsam wieder die Festivalsaison. Da denkt man natürlich direkt an die ganz großen Events wie Rock am Ring oder das Hurricane Festival. Aber überall in Deutschland finden jeden Sommer auch viele kleinere Musikfestivals statt. In Wesel in Nordrhein-Westfalen steigt an diesem Wochenende wieder das Eselrock Festival. Und auch die Organisatoren dieses Festivals stehen vor immer größeren Problemen, besonders mit der Finanzierung. Franz Altrogge berichtet.
5: Die Party sollte klappen, aber finanziell wird es wie immer ein Abenteuer sein. So ein Festival zusammenzustellen macht zwar Spaß, aber der eigentliche Sport ist die Finanzierung, sagt Simon Bleckmann. Vielleicht nicht der Oberesel, aber in der Organisation für einiges verantwortlich.
6: Die Kosten steigen und dadurch steigt auch einfach der Finanzierungsdruck. Gerade wenn auch bei Sponsoren halt eben auch die Lagen nicht mehr so rosig halt einfach dann irgendwo sind.
5: Der Kostendruck steigt, speziell bei Veranstaltungen. Jens von Haie leitet die Organisation von Kultur pur aus dem Siegerland. Zum 34. Mal wird hier nicht nach dem Motto umsonst und draußen gefeiert, sondern in Zelten und gegen Eintritt. Der Manager sagt, Musiker sind inzwischen viel mehr auf Einkünfte aus Bühnenauftritten angewiesen.
7: Ein Punkt sind vielleicht auch die erhöhten Gagen. Die Bands verdienen ja heutzutage nicht mehr ihr Geld mit Plattenverkäufen, sondern eigentlich durch Live-Auftritte. Spotify bringt da ja nur wenig Erträge.
5: Dann das Drumherum. Veranstalter von Hein sagt, seit der Katastrophe bei der Love Parade ist im ganzen Veranstaltungsgewerbe nichts mehr, wie es war.
7: Die Auflagen, die es mittlerweile gibt, sind ja so hoch geworden und die ganze Organisationskosten, die dort entstehen, das ist nicht mehr allein zu stemmen. Von daher ist da eigentlich von welcher Seite auch immer Unterstützung notwendig.
5: Viele Veranstaltungen mussten erheblich verändert werden, andere gibt es nicht mehr. Jahrelang hatte die damalige Welle WDR 4 auf dem Dortmunder Weihnachtsmarkt ein kleines Schlagerfestival veranstaltet. Da auch nach aufwendigsten Verhandlungen mit der Feuerwehr kein für beide Seiten akzeptables Sicherheitskonzept verhandelbar war, wurde die Reihe beendet. Sicherheitsanforderungen sind teuer. Es müssen viel mehr Servicekräfte bezahlt werden. Jede Eventualität kann teuer werden. Nicht überall kann gleich viel Publikum hin. Und. Trotzdem lohnt es den Spaß und die Tradition. Jens von Heyer hat das Glück, dass hinter Kultur pur gleich mehrere Kommunen stehen. Das macht die Finanzierung leichter.
7: Wir haben eine breite Unterstützung von vielen Mitpartnern, die dabei sind, Städten und Kommunen.

0: einen großen Teil vom Sponsoren, die uns unterstützen. Und dazu kommt noch eine Landesunterstützung.
1: Bundes- und Landesgelder sowie Spezialförderungen füttern auch den Esel, machen das Festival in Wesel erst möglich. Solche Gelder werden aber in jedem Jahr aufs Neue bewilligt. Da kann man von der Zukunft nur träumen, sie aber nicht solide planen, sagt Simon Bleckmann vom Eselrock.
2: Gerade wenn man so kurz vorher erst weiß, ey, da kommt jetzt nochmal ein riesiges Geld, ist dann auch eine Entlastung. Aber ohne Fördermittel wäre Ende. Wir wirtschaften recht gut, so dass man immer sagen kann, okay, ey, wir kriegen es halt irgendwie hin, zumindest alle Rechnungen zu bezahlen. Wir wissen dann schon immer, dass wir es irgendwie durchziehen können, aber die Frage ist immer das Jahr danach.
3: Probleme bei Musikfestivals. Franz Altrogge berichtete, das Eselrock Festival ist etwas Besonderes, weil es keinen Eintritt nimmt, umsonst und draußen stattfindet. Aber auch die Festivals, bei denen Besucher oft mehrere hundert Euro für ein Ticket bezahlen, sprechen davon, dass die Hürden höher werden. Mein Kollege Robert Meyer vom WDR hat darüber mit Rembert Stieve gesprochen. Er ist seit vielen Jahren Veranstalter des Orange Blossom Festival in Beverungen im Kreis Höxter. Und er ist Mitglied im Club- und Veranstalterverband NRW. Er hat ihn gefragt, wie spät es denn sei für die Festivals. 5 vor 12 oder schon 5 nach 12 oder doch noch 15 vor 12?
4: 5 vor 12 trifft es, glaube ich, ganz gut. Weil man sieht ja an der Tatsache, dass es einige Festivals schon vom Markt gefegt hat, die leider, egal ob klein oder groß, aufgeben mussten oder im nächsten Jahr vielleicht aufgeben oder in diesem Jahr zumindest erstmal ausfallen oder verkleinert stattfinden, dass es nicht mehr 15 vor 12 ist. Also die Lage ist da.
5: Verschiedene Organisationen und Künstlervertretungen, mit denen wir auch sprechen, würden Ihnen dazu stimmen und sagen, der Kostendruck steigt einfach. Können Sie uns aufschlüsseln, wie genau und warum?
4: Ja, die Kosten sind im Veranstaltungsbereich stärker gestiegen als in anderen Lebensbereichen tatsächlich.
5: Und woran
4: wir kennen
5: liegt
4: das denn? Alle, die Mieten. Das hat tatsächlich mehrere Gründe, denke ich. Einmal sind es noch wirklich Pandemienachwirkungen, weil während der Pandemie gerade so die technischen Gewerke vom Markt gefegt wurden. Das heißt, es gibt auch nicht mehr so viele Anbietende. Das heißt, da werden jetzt ganz andere Preise aufgerufen. Dann gibt es so spezielle Kosten. Ein Festival hat viele Energiekosten zum Beispiel. Und das ist ganz klar, dass das natürlich dann ins Kontor haut. Mhm. Bauzäune, Toilettenwagen, Security, Hotelübernachtung für auftretende KünstlerInnen, Verpflegung, die Gagen sind auch hochgegangen. Das heißt, in fast allen Gewerken haben wir mit einem Preissprung seit 2022 von um die 30% zu kämpfen und teilweise auch mehr. Aber wir können die Ticketpreise natürlich nicht um 30% erhöhen.
5: Gagen fand ich übrigens interessant. Da haben wir heute auch eine Kette kennengelernt, auf die die Musikbranche aufmerksam macht. Also vor allem die nicht ganz so großen Bands verdienen heute nicht mehr so viel in Zeiten von Spotify oder anderen Streaming. Und es führt dazu, dass diese Künstler mehr Geld mit Auftritten verdienen müssen. Und deswegen verlangen sie auch auf Festivals höhere Gagen. Und dann stehen die Festivals vor der Frage, ob sie sich das leisten können. Ist das eine Kette, die sie erleben?
4: Ja, durchaus. Ich würde das jetzt aber nicht nur auf den Punkt zurückspiegeln, dass es den KünstlerInnen an Einnahmen durch mangelnde Tonträgerverkäufe zum Beispiel wie früher mangelt.
5: Ja.
4: Weil das Problem gibt es ja schon länger. Aber ganz aktuell sind natürlich auch für die Bands hohe Kostensteigerungen dazugekommen. Das heißt, die Mieten für Übungsräume sind hochgegangen, wenn man es mal so weit runter berechnen will. Oder wenn eine Band auf Tournee ist, die muss natürlich auch tanken. All diese Kosten drumherum, die das Publikum während des Konzertes nicht wahrnimmt, die sind auch für die Bands gestiegen. Das heißt, ich mache den Bands überhaupt keinen Vorwurf, dass jetzt die Gagen gestiegen sind. Das ist aber eben Teil des Bildes.
5: Ja, und ich habe Sie so verstanden und am Ende sagen das auch viele, die in Ihrem Feld tätig sind, dass es eben dann vielleicht Unterstützung aus der Politik braucht, also im Rahmen von Kulturförderung eventuell. Nur wenn wir über finanzielle Hilfe aus der Politik reden, dann finden wir sehr viele Branchen, die da gerade in Berlin oder bei ihren Landesregierungen anklopfen.
4: Ja, ganz genau. Und da geht es dann natürlich auch um Lobbyarbeit. Und da sind wir an einem Punkt, die freien Veranstaltenden haben tatsächlich bis zur Pandemie sich eigentlich nie dahingehend organisiert. Mittlerweile gibt es Strukturen. Es gibt verschiedene Organisationen, die sich auch für Veranstaltende und für die ganze Musikbranche in NRW einsetzen. Die finden meiner Meinung nach nur noch nicht genügend Gehör. Denn man muss ja auch sagen, Kultur ist eigentlich Ländersache. Das heißt, in diesem föderalen System sind die Bundesländer

0: Michael Jackson bittet seine 8-jährige Schwester bei den American Music Awards auf die Bühne. Sie kommt mit Federboa und im Abendkleid. Man könnte sagen, a star is born. Und sie ist schlagfertig. Das stellt sie schon als Kind in der Carol Burnett Show unter Beweis, wo die Moderatorin einen Auftritt mit Randy plant, einem weiteren Jackson-Bruder.
1: I'll be Sharon, you be Sunny. Okay?
2: That's my part. And the beat goes on.
3: The beat goes on.
0: Während ihre Brüder längst Musikkarriere als The Jackson 5 machen, zieht die junge Janet mit Parodien bekannter Stars die Aufmerksamkeit auf sich und wechselt dann erstmal ins Genre Schauspiel.
2: Malona?
4: Penny.
2: I'm here to stay.
0: Bis 1979 spielt Janet Jackson unter anderem in der Familienserie Good Times. Dann versucht sie es doch noch als Musikerin. Ihr Debütalbum Janet Jackson folgt 1982. Ein mäßiger Erfolg.
5: Es war nie einfach, weil alle von mir erwarten, dass ich genauso gut bin wie meine Brüder und genauso talentiert. Aber ich bin ich und nicht sie.
0: Ihr Manager ist seit ihrer Kindheit ihr Vater, wie bei der gesamten Familie Jackson. Erst als sie sich 1985 beruflich von ihm trennt und auf das Produzententeam Jimmy Jam und Terry Lewis setzt, die zuvor bereits mit Prince gearbeitet haben, platzt der Knoten. No, my first name ain't baby. Das Album Control wird ihr Durchbruch. Dann kommt Rhythm Nation 1814. Das einzige Album in der Geschichte, das 7 Singles in den amerikanischen Top 5 platzieren kann. Nicht weniger erfolgreich ist Janet Jackson mit ihren Live-Shows.
5: Es ist viel und harte Arbeit, vom Kostüm über das Bühnenbild bis zur Setlist. Und die ganzen Proben mit Band und Tänzern. Ich bin bei allem eingebunden, weil ich es nicht einfach anderen überlassen will.
0: Janet hat außer Michael ihre Geschwister allesamt abgehängt. Doch 2004 landet sie dann einen Mega-Skandal. Tatort: Super Bowl in Houston, das größte Sportevent der Welt. In der Halbzeitshow tritt Janet gemeinsam mit Justin Timberlake auf. Am Ende der Performance reißt er einen Teil ihres Kostüms ab und plötzlich steht sie oben ohne da. Nipplegate gilt bis heute als einer der größten TV-Skandale der USA. Zumal der Vorfall als Publicity-Stunt diskutiert wird. Janets Image stark beschädigt. Yeah. 2015 gelingt ihr mit dem Album Unbreakable wieder ein großer Erfolg. Mittlerweile ist Janet Jackson in die Rock'n'Roll Hall of Fame aufgenommen worden. Damit wird ihr Einfluss auf die Pop- und R&B-Musik offiziell gewürdigt. Geboren wurde Janet Jackson am 16. Mai 1966. Das war heute vor 60 Jahren.
6: Der Stichtag von Michelle Brückner.
7: 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Hochspannung vorm letzten Spieltag der Fußball-Bundesliga. Noch 3 Kellerkinder haben die Chance, sich in der höchsten deutschen Spielklasse zu retten. Marc Eschweiler über einen wirklich dramatischen Saisonabschluss.
8: So eine Konstellation gab es noch nie.
9: Wolfsburg, Heidenheim, St. Pauli sind punktgleich.
8: 3 Mannschaften, ein Ziel, Platz 16, die Relegation. Der VfL Wolfsburg in der Pole Position. Ein Sieg bei St. Pauli und Platz 16 ist so gut wie sicher.
10: Wir wollen das Spiel gewinnen, alles andere hat uns dann nicht zu interessieren.
8: Das um 3 Treffer bessere Torverhältnis spielt den Wölfen in die Karten. Der erste FC Heidenheim hofft auf ein Unentschieden zwischen St. Pauli und Wolfsburg.
11: Wir wollen alles dafür tun, dass der Schlossberg einen weiteren magischen Moment erlebt.
8: Dann würde ein Sieg gegen Mainz, egal wie hoch, reichen, um die Rettungsspiele zu bekommen. Der FC St. Pauli braucht so oder so einen Sieg.
12: Den Druck können wir nicht wegreden oder sonst irgendwie.
8: Gewinnt St. Pauli tatsächlich gegen Wolfsburg, kommt es darauf an, wer wie hoch gewinnt. Dann entscheidet zwischen St. Pauli und Heidenheim die Tordifferenz.
9: Anschnallen für den letzten Bundesligaspieltag.
8: 2 Spiele, 3 Möglichkeiten. Ein Tor kann alles verändern.
7: Spannung.

0: auch oben in der Tabelle. Stuttgart, Hoffenheim und Leverkusen wollen alle Platz 4 und damit das Startrecht in der UEFA Champions League. Einen maximal schweren Gegner hatte Deutschland zum Start der Eishockey-WM. Finnland holte vor 2 Monaten Olympia-Bronze und war damit der haushohe Favorit im Auftaktspiel. 1:3 am Ende die erwartbare Niederlage. Eishockey-Bundestrainer Harald Kreis über Licht und Schatten dieser Partie.
1: Ja, wir wussten, dass die Finnen läuferisch und physisch auch sehr stark spielten. Wir haben die läuferisch unter Druck gesetzt. Wir haben unsere Checks zu Ende geführt, auch in der Defensivzone physisch gut gespielt. Die Finnen haben es natürlich verstanden, im Powerplay dann eben die ersten 2 Tore zu schießen und haben es uns unglaublich schwierig gemacht, als wir im Powerplay waren, also deren Unterzahl, schon im Forechecking sehr effektiv. Wir werden sicher thematisieren, dass wir schon mehr Scheiben zum Tor bringen mit einem Mann vor dem Tor. Also ich fand das Spiel unterhaltsam, ich fand die Stimmung gut. Bis auf das Ergebnis ein guter Auftakt.
0: Nächster deutscher Gegner bei der Eishockey-WM ist am Sonntag Lettland. Am Montag folgt dann das Duell gegen Gastgeber Schweiz. Es gibt 2 Gruppen. Die besten 4 Teams jeder Gruppe ziehen ins Viertelfinale ein. Sattelfest zeigte sich Radprofi Jonas Vingegaard bei der ersten Bergankunft des 109. Giro d'Italia. Auf der anspruchsvollen Strecke feierte der Däne seinen ersten Etappensieg bei dieser Rundfahrt. Holger Gerska über Vingegaards Husarenstück.
2: Mit einer extrem starken Kletterleistung hat der 2-malige Tour de France-Gesamtsieger die Weichen Richtung Giro-Triumph gestellt. Fast 250 Kilometer waren es. Die letzten 14 führten steil bergauf. Knapp 6 Kilometer vor dem Ziel erhöhte der Däne peu à peu das Tempo. Für 1-2 Kilometer konnte ihm noch der junge Italiener Giulio Pellizzari folgen. Doch der Kapitän der deutschen Red Bull-Mannschaft überschätzte sich dabei und verlor bis zum Ziel noch über 1 Minute auf den Dänen. Zweiter, nur 13 Sekunden hinter Jonas Vingegaard, wurde der Österreicher Felix Gall, vor 3 Jahren Sieger der Königsetappe der Tour de France. Im rosa Trikot des Spitzenreiters bleibt allerdings Afonso Olalho. Der Portugiese profitierte von seinem großen Vorsprung. Er liegt weiter über 3 Minuten vor Vingegaard und vor Gall. Der Däne allerdings ist mit seiner Vorstellung auf dem Weg zum Blockhaus nun noch eindeutigerer Favorit auf den Rundfahrtsieg.
0: Und noch das: Im Testspiel gegen Dänemark kassierte die deutsche Handballnationalmannschaft eine derbe Klatsche. Beim 36:28 Sieg unterstrichen die Dänen deutlich, weshalb sie aktuell Weltmeister, Europameister und Olympiasieger sind.
3: Und soweit der Sport hier in der ARD Infonachts mit Stefan Grothoff.

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1: Um 1.30 Uhr mit Gabriela Kühne. Der Vorsitzende der nordrhein-westfälischen FDP Höhne will nicht mehr Chef der Bundespartei werden. Der 39-Jährige gab seine Entscheidung in einem Interview der Frankfurter Allgemeinen Zeitung bekannt. Damit scheint der Weg für Wolfgang Kubicki als neuer FDP-Chef frei zu sein. Aus Düsseldorf Tobias Zacher.
2: 2 Wochen vor dem entscheidenden Bundesparteitag macht Henning Höhne einen Rückzieher. Statt wie bisher geplant in einem Duell gegen Wolfgang Kubicki anzutreten, will er jetzt mit ihm ein Team bilden. Mit Kubicki als Chef, Höhne soll dessen Stellvertreter werden. Ein Jahr lang wollen die beiden die Partei so führen. Das gebe Höhne die Möglichkeit, sich auf NRW zu konzentrieren, heißt es. Denn dort ist in einem Jahr Landtagswahl und die FDP will wieder in den Landtag einziehen. In Baden-Württemberg und Rheinland-Pfalz war ihr das zuletzt nicht gelungen. Auch im Bundestag sind die Liberalen nicht mehr vertreten.
1: Kanzler Merz hat nach Unstimmigkeiten wieder mit US-Präsident Trump telefoniert. Bei dem Gespräch sei es unter anderem um den Iran gegangen, teilte Merz danach mit. Aus Berlin, Christina Nagel.
3: Der Kanzler spricht von einem guten Telefonat, beschwört die starke Partnerschaft zwischen den USA und Deutschland in einer starken NATO. Man sei sich einig, betont der Kanzler nun, der Iran müsse an den Verhandlungstisch kommen, die Straße von Hormus öffnen und Teheran dürfe keine Atomwaffen besitzen. Gesprochen haben beide Merz zufolge auch über eine friedliche Lösung des Krieges, den Russland gegen die Ukraine führt, und über den NATO-Gipfel, der im Juli in Ankara stattfindet.
1: Der Deutsche Ärztetag fordert ein Verkaufsverbot für Medikamente in Drogerien. Sie stellten für Patienten ein Risiko dar, heißt es.

0: in einer Erklärung der Ärztinnen und Ärzte, die seit Dienstag in Hannover beraten. Zu einer verantwortungsvollen Diagnostik gehörten Anamnese, eine körperliche Untersuchung, sowie gegebenenfalls die gemeinsame Entscheidung über therapeutische Maßnahmen. Der 130. Deutsche Ärztetag ist gestern in Hannover zu Ende gegangen. Bei den Filmfestspielen in Cannes ist der Schauspieler John Travolta mit der Ehrenpalme für sein Lebenswerk ausgezeichnet worden. Der Preis sei größer als ein Oscar, sagte der 72-Jährige, der von der Ehrung überrascht wurde. Er war Ende der 1970er Jahre mit Filmen wie Saturday Night Fever und Grease zum Weltstar geworden. In Cannes wurde am Abend Travoltas Regiedebüt Nachtflug nach L.A. gezeigt. Das Wetter in Deutschland. Oft trocken, später im Südwesten Schauer, Tiefstwerte 8 bis 0 Grad. Tagsüber zeitweise heiter, vermehrt Schauer und vereinzelt Gewitter, Höchstwerte 10 Grad an den Alpen bis 17 Grad in der Lausitz. Am Sonntag überwiegend trocken, im Westen später Schauer, 13 bis 19 Grad. Das waren die Nachrichten.
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2: Die A33 Osnabrück Richtung Bielefeld ist im Kreuz Osnabrück Süd gesperrt. Die A40 Essen Richtung Duisburg ist zwischen dem Kreuz Kaiserberg und dem Kreuz Duisburg wegen Brückenarbeiten noch bis Dienstagmorgen gesperrt. Die A61 Mönchengladbach-Venlo ist zwischen dem Kreuz Mönchengladbach und Mackenstein in beiden Richtungen bis Montagmorgen 5 Uhr gesperrt. Und die A480 Wetzlar-Wetzlar-Blasbach ist zwischen Aslar und dem Wetzlarer Kreuz wegen einer Baustelle bis 5 Uhr in beiden Richtungen gesperrt. Eine Umleitung ist dort eingerichtet.
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2: Weiterhin mit Alex Franz. Willkommen, hallo. Schönere Haut, mehr Energie und auch eine schnellere Heilung. Versprochen von Influencern, gespritzt von immer mehr Menschen. Peptidinjektionen gelten auf Social Media gerade als neues Wundermittel und sind der neue Hype in den USA. Das Problem, wissenschaftlich belegt, ist das alles kaum. Große klinische Studien fehlen. In den USA dürfen die beliebtesten Peptide deshalb gar nicht in Apotheken hergestellt werden. Trotzdem boomen sie, vor allem über einen Schwarzmarkt aus China. Jetzt will die US-Regierung unter Donald Trump den Zugang zu einigen dieser umstrittenen Peptide erleichtern, auch um den Markt auszutrocknen. Aber wird ein riskanter Trend damit noch größer? Aus New York berichtet Giselle Ucar.
3: Es sind vor allem selbsternannte Fitness- und Beauty-Experten, die in sozialen Medien auf Peptide schwören. Influencer, teilweise mit hunderttausenden Followern.
4: My skin is tighter, my muscles feel tighter, have more energy.
5: It is time to check out peptides.
3: Sie versprechen straffere Haut, Muskelwachstum oder einen Energieschub, je nachdem, welches Peptid man sich spritzt. In den Kommentaren zu den Videos fragen viele, wo man die Substanzen herbekommt. Denn die meisten der angepriesenen Peptide können in den USA eigentlich nur für Forschungszwecke gekauft werden. Sie befinden sich noch in einer Grauzone, sagt Peter Lurie, Präsident der Verbraucherschutzorganisation Center for Science in the Public Interest.
6: There really isn't adequate evidence to support.
7: Es gibt keine ausreichenden Belege für die Wirksamkeit dieser Peptide, die für seriöse Ärzte akzeptabel wären.
3: Peptide sind kurze Ketten aus Aminosäuren. Sie kommen natürlich im menschlichen Körper vor und steuern dort wichtige Prozesse. Von Wundheilung über Hormonproduktion bis hin zur Reaktion des Immunsystems. Künstlich hergestellte Peptide wie Insulin für Diabetiker oder GLP-1, was in Abnehmspritzen vorkommt, sind gut erforscht und von Gesundheitsbehörden zugelassen. Viele andere sind es allerdings nicht.
6: You could see the diversion of patients away from stuff that actually works to this stuff for which they're at the moment is generally no evidence.
3: Peter Lurie beobachtet mit Sorge, dass Patienten von wirklich wirksamen Medikamenten umsteigen auf Peptide, für deren Wirksamkeit es oft keine Belege gibt. Große klinische Studien an Menschen fehlen häufig. Deshalb hat die US-Lebens- und Arzneimittelbehörde FDA einige Trendpeptide im Jahr 2023 kategorisiert. 19 Substanzen werden als potenziell mit signifikanten Sicherheitsrisiken behaftet eingestuft. Das verbietet US-Apotheken die Herstellung. Robert F. Kennedy, der Gesundheitsminister von Donald Trump, möchte das ändern.
8: I mean, I'm a big fan of peptides. I've used them myself and used them with really good effect. You know, with a couple of

0: Andreas.
1: Kennedy sei großer Fan von Peptiden. Er habe sie schon selbst genutzt, mit gutem Effekt nach Verletzungen. Deshalb will er eine Neueinschätzung von Experten zur Sicherheit von Peptiden durchführen. Unter den Peptiden, die der Minister neu bewerten lassen will, sind umstrittene Substanzen wie BPC-157. Es wird in der Bodybuilding-Szene zur schnelleren Geweberegeneration genutzt. Bisher wurde das Mittel nur an Nagetieren wissenschaftlich getestet. Ob es bei Menschen das Krebsrisiko erhöht oder eine ungewollte Immunreaktion hervorruft, kann nicht ausgeschlossen werden.
2: Wirtschaft.
3: Wie geht es weiter bei BioNTech? Zuletzt gab es Negativschlagzeilen wegen Standortschließungen. Gestern legte die Führung des Pharmaunternehmens auf der Hauptversammlung ihre Pläne zum Umbau von BioNTech auf den Tisch. Nach dem Erfolg des mRNA-Impfstoffs gegen Corona gab es in den vergangenen Wochen Unruhe im Unternehmen, auch wegen der Übernahme des Tübinger Konkurrenten CureVac und des Weggang des Gründerduos. Thorsten Weik über Gegenwart und Zukunft von BioNTech.
4: Stellenstreichungen, Werksschließungen und der angekündigte Wechsel an der Unternehmensspitze haben BioNTech zuletzt beschäftigt. Viel Unruhe beim großen deutschen Hoffnungsträger in der mRNA-Forschung. Auf der virtuellen Hauptversammlung demonstrierten die Verantwortlichen Ruhe und den Blick in eine erfolgreiche Zukunft mit Krebstherapien. Der Aufsichtsratsvorsitzende Helmut Jeckle, Zitat:
5: Die Vision von BioNTech ist klar: Forschung in greifbare Therapieerfolge übersetzen, besonders im Bereich der Onkologie. In den vergangenen Jahren hat das Unternehmen seine Pipeline systematisch ausgebaut.
4: In der Pipeline sind Dutzende Produkte. Bis 2030 soll das Produktportfolio für Krebstherapien auf mehrere Medikamente anwachsen, teilte das Unternehmen mit. Dafür ist jedoch viel Geld notwendig. Das hat BioNTech noch aus der Zeit der Pandemie, dank des Corona-Impfstoffs, rund 17 Milliarden Euro. Das Kapital ist notwendig für die weitere Entwicklung, denn die Umsätze mit dem Corona-Impfstoff sind zuletzt immer weiter eingebrochen, im vergangenen Jahr auf knapp 3 Milliarden Euro. Anleger spekulieren auf langfristige Erfolge, erklärt Anlegervertreter Andreas Schmidt von der Schutzgemeinschaft der Kapitalanleger.
6: Die vielen Verluste sind relativ zu sehen. Sie machen ein riesiges Forschungsprogramm und dann ist es normal, dass man Verluste macht. Raufgehen wird es dann, wenn sie Erfolge in der Krebstherapie haben. Das ist das Einzige, was zählt. Aber dann besteht meiner Ansicht nach sogar ein riesiges Potenzial, weil alle Produkte, die sie erforschen, sind riesengroße Märkte. Lungenkrebs, Bauchspeicheldrüsenkrebs, Gebärmutterhalskrebs, alles große Indikationen.
4: Werden die Therapien zugelassen, winken Milliardenumsätze. Bis es soweit ist, hat BioNTech zuletzt Kosten reduziert. Rund 1.900 Stellen sollen wegfallen. Betroffen sind Mitarbeitende in Idar-Oberstein, Marburg und Tübingen. Besonders tragisch ist die Situation für den früheren Konkurrenten CureVac aus Tübingen. Im Rennen um den Corona-mRNA-Impfstoff war CureVac unterlegen. Dann wurden sie aufgekauft und jetzt wurde die Schließung beschlossen. Der noch Vorstandsvorsitzende Ugo Sahin hat dieses Vorgehen auf der Hauptversammlung nur kurz gestreift. Die Entscheidung sei schweren Herzens nach sorgfältiger Analyse getroffen worden, sagte Sahin. Die Mitarbeitenden an den betroffenen Standorten hätten Herausragendes geleistet. Dafür empfinde BioNTech großen Respekt und Dankbarkeit. Die Zukunft von Sahin und seine Mitgründerin Özlem Türeci aber auch nicht mitgestalten. Sie werden das Unternehmen bis zum Jahresende verlassen und ein eigenes neues Unternehmen aufbauen, jedoch eng verwoben mit BioNTech.
3: Thorsten Weik über die BioNTech-Hauptversammlung gestern. Einfach mal achtlos eine Zigarettenkippe auf den Boden werfen, das kann mancherorts teuer werden, zum Beispiel im baden-württembergischen Heilbronn. Dort werden immerhin um die 100 Euro fällig, Bußgeld und Verwaltungsgebühr zusammengenommen. Und die Wahrscheinlichkeit, in Heilbronn erwischt zu werden, ist durchaus auch ein bisschen höher als in anderen Städten. Denn in Heilbronn sind die Waste Watchers unterwegs. Das sind speziell ausgebildete Müllpolizistinnen und Polizisten in städtischen Diensten. Ein Projekt der Stadt, um dem zunehmenden Müllfrevel etwas entgegenzusetzen. Thomas Wagner hat sie vor dem Heilbronner Rathaus getroffen und begleitet.
7: Vom Heilbronner Rathaus geht es einmal rum ums Eck. Dann stehen Daniela und Stefania, zwei der insgesamt drei Heilbronner Waste Watchers, in einer engen Gasse. Sie tragen eine dunkle polizeiähnliche Uniform, Schildmütze mit Landeswappen inklusive. Ihre Nachnamen wollen sie deshalb nicht nennen, weil sie in ihrem früheren

0: Berufsleben in städtischen Diensten Strafzettel an falsch parkende Autofahrer verteilt haben. Und wer weiß, ob nicht einer der betroffenen Parksünder noch ein bisschen Groll gegen sie hegt. Stefania deutet mit dem Finger auf die Rückwand eines Altstadtgebäudes.
1: Und an der Wand, da haben wir immer wieder extreme Ablagerungen. Da haben wir da 3-4 Scherben. Und ansonsten sind wir hier mit dem Bild zufrieden.
0: Sehr oft aber, ergänzt Daniela, sieht es hier ziemlich furchterregend aus.
2: Eigentlich sind da täglich Ablagerungen. Angefangen von kleinen Hausmüllsäcken, die Passanten beim Vorbeilaufen des Vesperdesparats oder der Burgertüte, die wird dann abgestellt. Auch Gegenstände, da stehen manchmal ganze Tische, auch mal eine Waschmaschine zwischendurch oder Mülltüte, Hausmüll.
0: Hin und wieder lupft Daniela auch den Deckel einer Mülltonne hoch.
2: Da haben wir unsere Handschuhe dabei, am Mann, an der Frau, und gucken schon aus, sind die befüllt, sind die schon geleert oder stehen die dauerhaft auf öffentlicher Fläche.
0: Was ebenso rechtswidrig wäre wie die ausrangierte Waschmaschine oder der alte Küchentisch, den irgendwer im öffentlichen Raum abgestellt hat. Geht gar nicht. In solchen Fällen zücken Daniela und Stefania ihre Handys, machen Fotos von dem, was ist, aber eigentlich nicht sein darf. Müll illegal entsorgt in der Heilbronner Innenstadt.
1: Wir sichern die Beweise mit Fotos, mit Angabe vom Ausmaß und so weiter.
0: Und gar nicht so selten lassen sich diejenigen schnell ermitteln, die die Müllberge aufgetürmt haben.
2: Und wenn man dann Hinweise findet, dann denken wir, Mann, wie kann man tatsächlich in Anführungszeichen so naiv sein, noch Spuren zu hinterlassen, Kontoauszüge, Schreibutensilien. Wir finden sogar Personalausweise, Kreditkarte, EC-Karte.
0: In solchen Fällen ist es einfach, den Abfallübeltätern auf die Schliche zu kommen, und dann drohen Bußgelder in der Regel zwischen 100 und 1000 Euro.
3: Also wir haben ja auch Teilorte, die ländlicher geprägt sind. Auch da ist natürlich so, dass oft Sachen einfach irgendwo abgelagert werden, die dann auch umweltgefährlich einfach sind. Alte Autoreifen, Schlachtabfälle, Autobatterien, halbvolle Ölkanister oder Fässer.
0: Sebastian Zickler leitet das Ordnungsamt der Stadt Heilbronn und ist damit Kraft Amtes Chef der Waste Watchers, die gerade mal seit einem halben Jahr regelmäßig auf Müllpatrouille unterwegs sind.
3: Es gab auch vorher schon Müllablagerung. Neu ist die Idee zu sagen, wir stellen extra Personen ab, die das hauptamtlich sozusagen nur sich darum kümmern.
0: Nämlich zum einen zu schauen, wo sich illegale Abfallberge auftürmen und wer die Übeltäter sein können, und zum anderen mit den Bürgerinnen und Bürgern ins Gespräch kommen. Was bei widrigem Wetter und kühlem Wind an diesem Nachmittag allerdings schwierig ist. Aber eigentlich besteht die Aufgabe auch darin,
2: tatsächlich auch die Leute aufzuklären. Das hat ja auch was mit Prävention zu tun. Aufzuklären darüber, dass es Recyclinghöfe gibt, welche Materialien man abgeben kann dort.
0: Daniela und Stefania sind täglich auf Fußstreife in der Innenstadt unterwegs, mit geschärftem Blick.
2: Nur ein Beispiel, wenn wir jetzt hier jemanden sehen, der eine Zigarettenkippe wegschmeißt auf der Straße oder auf den Boden, dann halten wir den natürlich auch an. Eine weggeworfene Zigarettenkippe kostet 70 Euro plus Verwaltungsgebühr 28,50. Also roundabout ein Hunderter. Jetzt gehen wir in unseren Hotspot, nennt sich Franziskanerhof. Naja, hier liegen Mütze rum, Dose, auch Tempotaschentücher. Da entdeckten wir neuerlich auch Spuren von Rattenlöchern. Also da haben sich wohl das Ungeziefer schon eingenistet, die Nagetiere eingenistet. Und das wird natürlich immer angelockt durch diese Nahrungsreste.
0: Daniela zückt die Handykamera.
2: Wir nehmen das auf jeden Fall auf, dokumentiere das per Foto und würde einen Reinigungsauftrag ans Betriebsamt schicken.
0: Sehen und schnuppern, wo über alles in Heilbronn buchstäblich bis zum Himmel stinkt. Die Waste Watchers haben einiges zu tun, damit die Stadt sauber bleibt und noch sauberer wird. Das ist das Ziel. Und wenn dieses Ziel irgendwann mal erreicht sein wird, hätten sich die Waste Watchers durch ihre eigene Arbeit überflüssig gemacht. Da allerdings müssen Stefania und Daniela schmunzeln.
2: Das wird mit Sicherheit niemals passieren. Niemals, nie, nie, nie.
1: Überflüssig auf gar keinen Fall. Sauber liegt da immer im Auge des Betrachters. Also wir haben einen guten Sauberkeitsblick, von daher werden wir immer irgendwas zu beanstanden haben.
2: Es nimmt immer eher mehr zu. Die Art der Ablagerungen. Es wird nie zu 100%ig sauber sein. Keine Stadt, das gibt's nicht.
4: Ein Beitrag von Thomas Wagner um 1.46 Uhr.
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4: PFAS, das sind ja Chemikalien, die sich in der Umwelt kaum abbauen und Mensch wie Natur schaden können. Trotzdem stecken diese sogenannten Ewigkeitschemikalien auch immer noch in vielen Medikamenten. Dabei wäre das offenbar gar nicht nötig. Eine neue Studie

0: Studie, die NDR und WDR vorliegt, zeigt, dass es für viele PFAS-haltige Wirkstoffe längst Alternativen ohne diese umstrittenen Stoffe gibt. Mandy Sati berichtet.
1: Ganz gleich, ob Antibiotikum, Antidepressiva oder Asthma-Spray. PFAS finden sich in zahlreichen Medikamenten. Die Abkürzung steht für per- und polyfluorierte Alkylsubstanzen und bezeichnet eine Gruppe von rund 10.000 Chemikalien, die mit immensen Umweltrisiken verbunden sein können. Einige PFAS sollen zudem schwere gesundheitliche Schäden hervorrufen, sagt Martin Scheringer, Professor für Umweltsystemwissenschaften an der Eidgenössischen Technischen Hochschule in Zürich.
2: Das sind genau die PFAS, die dann dazu führen, dass man eben all die Krankheiten bekommt, die auch mittlerweile bekannt sind: Leberschädigung, Nierenschädigung, Schilddrüsenschädigung, verminderte Immunantwort, Krebs, Nierenkrebs und Hodenkrebs ist nachgewiesen, Spermienzahl bei Männern nimmt ab.
1: Deshalb arbeitet die EU schon seit Jahren an einer Regulierung, die die Verwendung von PFAS deutlich einschränken soll. Weitgehend ausgenommen von diesem Vorstoß sind Arzneimittel. Es fehle an PFAS-freien Alternativen, eine Umstellung sei langwierig und gefährde die medizinische Versorgung, heißt es. Und PFAS haben Eigenschaften, die wichtig sind für Medikamente. Wissenschaftler Scheringer beschreibt sie so.
2: PFAS haben ganz besondere Eigenschaften, nämlich, dass sie wasserabstoßend sind und dass sie fettabstoßend sind. Und es hat sonst keine Substanz, dass sie beides abstößt, Wasser und Fett. Und sie sind sehr stabil, sie sind nicht brennbar und sie sind sehr robust.
1: Das heißt, PFAS stabilisieren Medikamente und machen sie haltbarer. Aber eine deutsche Studie, die NDR und WDR vorliegt, kommt nun zu dem Schluss, viele dieser Präparate lassen sich auch ohne PFAS herstellen. Studienautor Michael Müller vom Pharmazeutischen Institut der Universität Freiburg hat die 70 in Deutschland zugelassenen PFAS-haltigen Wirkstoffe untersucht.
3: Wir haben für die allermeisten Medikamente jetzt schon Alternativen und für die wenigen, für die noch keine zugelassenen Alternativen im Markt sind, sind diese Nicht-PFAS-Alternativen in der Entwicklung oder auch kurz vor der Zulassung.
1: Konkret ließen sich die problematischen Wirkstoffe bei insgesamt fast 90% der Fälle ersetzen. Studienautor Müller fordert deshalb ein Umdenken in der Gesellschaft.
3: Wir brauchen jetzt vor allem die Aufklärung der Wissenschaftler, der Patientinnen, aber auch der Ärzte, Ärztinnen, die sich des Problems bewusst werden und dann halt entsprechend auch Alternativen angehen.
1: Denn seine Studie zeigt auch, viele der Arzneiwirkstoffe mit PFAS zerfallen zu Trifluoressigsäure, kurz TFA. Diese verteilt sich leicht im Wasser und lässt sich nur mit großem technischen Aufwand aus Trinkwasser entfernen. Müller ist überzeugt, Umweltrisiken müssen bei der Zulassung neuer Medikamente eine Rolle spielen. Ein gutes Beispiel sei da die Zulassung von Tierarzneimitteln.
3: Da können die Umweltrisiken sehr wohl bei der Zulassung eine entscheidende Rolle spielen. Wir haben, auch das ist in der Studie aufgeführt, inzwischen Beispiele, wo aus Umweltgründen auf bestimmte Arzneimittel verzichtet wird.
1: Der Forscher fordert, PFAS-haltige Medikamente sollten nur noch dann zugelassen werden, wenn sie wirklich notwendig und alternativlos sind.
4: Kultur.
0: Wenn von Angelika Domröse die Rede ist, dann geht es ohne Umwege auch sofort um Paula, die starke, selbstbewusste Frau aus dem DEFA-Spielfilm von 1973, Die Legende von Paul und Paula. Doch es ist bei weitem nicht nur dieser Film. Wer sich die Karriere der Schauspielerin anschaut, entdeckt eine ungemein vielseitige Künstlerin zwischen Film und Theater, die sowohl in der DDR als auch in der Bundesrepublik Erfolge feierte. Jetzt ist Angelika Domröse im Alter von 85 Jahren gestorben. Ein Nachruf von Axel Seitz.
5: Als 17-jähriges Mädchen stand Angelika Domröse das erste Mal vor einer Filmkamera, 1958, in der DEFA-Produktion Verwirrung der Liebe.
6: Bin ich die Falsche?
5: Nein, nein. Was danach folgte, glich einer Bilderbuchkarriere. So sah es auch die Schauspielerin selbst.
7: Bilderbuch ist doch das ohne Komplikationen. Ein 17-jähriges Mädchen als Laien einen Film macht, studieren darf, zum Berliner Ensemble kommt, dann an der Volksbühne Theater macht und kontinuierlich oder nebenbei, in Anführungsstrichen natürlich, ihre Filme macht. Da ist schon auch eine Portion Glück dabei.
5: Und Glück hatte sie nicht zuletzt 1973 mit Die Legende von Paul und Paula.
7: Das ist so ein mir eigener Kampf, dass ich mit einer großen Selbsteinschätzung behauptet habe, das ist meine Rolle, obwohl ich schon älter war, als die Rolle das verlangt hat. Andererseits braucht die

0: Diese Paula, sie so zu spielen, auch ein gewisses Handwerk. Und das hatte ich, behaupte ich mal, ein wenig beherrscht.
1: Diese unangepasste Liebesgeschichte im real existierenden Sozialismus nach dem wunderbaren Drehbuch von Ulrich Plenzdorf war unbestritten die bekannteste Filmrolle für Angelika Domröse. Bei ihrer Lieblingsrolle hatte die gebürtige Berlinerin allerdings einen anderen Film im Sinn.
0: Mein Lieblingsfilm, der heißt Hanna von 8 bis 8. Der ist von Klaus Poche geschrieben und den hat Egon Günther gemacht. Ist ein Fernsehfilm und der ist so gar nicht zu seiner Würdigung gekommen. Aber das ist auch ein außergewöhnlich guter Film und der würde auch auf der großen Filmleinwand bestehen.
2: Ich meine, eigentlich wäre ich ja nicht fürs Reden bezahlt, sondern fürs Zuhören. Manchmal fühlt man sich als King. Manchmal als das ganz genaue Gegenteil und noch drunter, aber das steckt man weg.
1: In Hanna von 8 bis 8 spielte Angelika Domröse eine Barfrau, die sich um ihre Gäste und deren Sorgen kümmert. Ein westdeutscher Film von 1983. 3 Jahre zuvor hatte die Schauspielerin mit ihrem Ehemann Hilmar Tate die DDR verlassen, wie so viele andere Künstler nach der Biermann-Affäre. Im Westen kamen zwar nicht mehr die ganz großen Filmrollen, aber an den Theatern, beispielsweise in Hamburg, Bochum, Stuttgart und Wien, konnte die Domröse überzeugen. Vor allem erinnerte sie sich an eine Zusammenarbeit mit Georges Tabori.
0: Mit dem ich den Stalin von Gaston Salvatore in Wien gearbeitet habe, ein Zwei-Personen-Stück. Eine unheimlich tolle und dichte Geschichte, ja, von Macht und Kunst. Das habe ich übrigens mit Hilmar Tate gespielt. Georges Tabori bot uns dieses Stück an, ging davon aus, dass wir es nicht kennen und wir kannten es aber. Und da sagte Hilmar, ja, George, ja, aber wieso wir beide? Wie denkst du dir das? Naja, habt ihr zusammen Virginia Woolf gespielt, dann könnt ihr auch Stalin spielen. Ich sage gerne dazu, da sind mir noch Türen aufgegangen, von denen ich gar nicht wusste, dass sie noch aufgehen können, dass ich überhaupt noch Türen habe.
1: Ein letztes Mal war Angelika Domröse 2012 im Kino zu erleben, in der Filmkomödie Bis zum Horizont, dann links.
3: Natürlich beginnt für Sie mit Ihrem Eintritt in unsere Seniorenresidenz ein vollkommen neuer Lebensabschnitt. Und wir möchten Ihnen helfen,
4: der letzte. Dass Sie...
3: Bitte?
4: Es beginnt kein neuer. Es beginnt der letzte Lebensabschnitt.
1: In den vergangenen Jahren hatte sich die Schauspielerin vom Film und vom Theater zurückgezogen, erst recht nach dem Tod ihres Mannes Hilmar Tate 2016. Angelika Domröse bleibt in Erinnerung, nicht zuletzt durch ihre Paula von 1973.
5: Wir wollen Folgendes machen. Wir lassen es dauern, solange es dauert. Wir machen nichts dagegen und nichts dafür. Wir fragen uns nicht allerlei blödes Zeug, nur die Namen. Ich bin Paula.
6: Ein Nachruf auf Angelika Domröse von Axel Seitz.
7: Standpunkte.
6: Das Gipfeltreffen von US-Präsident Trump und Chinas Staatschef Xi war geprägt von freundlichen Zeremonien und schönen Bildern. Über konkrete Einigungen bei den Streitthemen wurde aber erstmal nichts bekannt. Und zeitweise klang es sogar so, als nähmen Trump und Xi an unterschiedlichen Treffen teil, so unterschiedlich waren die Aussagen. Zum Beispiel sagte Trump, China habe Interesse daran, mehr amerikanisches Öl zu kaufen. In der chinesischen Darstellung war von möglichen Ölkäufen dann aber keine Rede. Und während China das Thema Taiwan sehr deutlich in den Vordergrund gestellt hat, sagte Trump zu der Frage, ob die USA Taiwan bei einem chinesischen Angriff verteidigen würden, er wolle über diese Dinge nicht sprechen. Wie bewerten verschiedene Medien das Treffen in Peking? Darauf blicken wir jetzt in diesen Standpunkten. Wir beginnen mit einem Kommentar von Anne Reit im Deutschlandfunk. Ihr zufolge gab es viel Glitzerstaub und wenig Substanz.
8: Fantastisch, historisch sei das Treffen gewesen. Es werde, zeigte sich der US-Präsident sicher, als entscheidender Moment in die Geschichte eingehen. Fragt sich nur, für wen? Denn all der in Peking verstreute Glitzerstaub kann die tiefliegenden Differenzen der beiden mächtigsten Länder der Welt nur schwer verbergen. Wirtschaftlich rühmt sich der US-Präsident damit, fantastische Deals abgeschlossen zu haben. Deals, die allerdings hinter den Erwartungen zurückgeblieben oder noch vage sind. Dafür hat die Warnung von Staats- und Parteichef Xi gleich zu Beginn sehr deutlich gemacht, wie zentral für die chinesische Führung Taiwan ist. Für den Moment sind weder Donald Trump noch Xi Jinping daran interessiert, die derzeitige Entspannungspolitik offiziell in Frage zu stellen. Bleibt also abzuwarten, wie lange die Phase der Entspannung dauert.
6: Auch die Allgemeine Zeitung

0: Aus Mainz blickt auf Taiwan. Jahrzehntelang sei das Schutzversprechen der USA gegenüber Taiwan eine Konstante gewesen. Das sei aber Geschichte.
1: So wenig wie die Europäer sich noch auf den Beistand der USA verlassen können, so prekär stellt sich die Lage für Taiwan dar. In provokanter Schärfe hat Chinas Staatschef Xi Jinping seinen Gast davor gewarnt, auch nur einen Finger für Taiwan krumm zu machen. Und Donald Trump, der sonst zu allem seinen Kommentar abgibt, ließ die Drohung einfach so stehen. Es sieht danach aus, als habe Trump die Freiheit Taiwans zur Verhandlungsmasse im Umgang mit China erkoren.
0: Das Handelsblatt aus Düsseldorf bezeichnet die Bedrohung Taiwans durch die chinesische Führung als eine der größten geopolitischen Gefahren für die Welt.
1: Experten glauben, es folgt eine Weltwirtschaftskrise, falls Peking den Inselstaat angreift. China und Taiwans Schutzmacht USA würden sich erstmals direkt in einem militärischen Konflikt befinden. Während Trump dem Gastgeber unentwegt schmeichelte, dominierte China das Treffen. Der Besuch hat sehr deutlich gezeigt, Trump fehlt eine Strategie im Umgang mit China. Entsprechend wenig hatte er erreicht. Trump will Xis Freund sein. Auch das zeigte das Treffen einmal mehr. Es ist grundsätzlich nicht schlecht, wenn sich die Führer zweier Weltmächte gut verstehen. Die Frage ist nur, wie hoch der Preis ist, den die USA dafür zahlen.
0: Und die Augsburger Allgemeine bezweifelt, dass die USA und China langfristig friedlich miteinander umgehen.
1: Auch wenn Xi Jinping nun Rosensamen an Trump schicken will, weil der den Garten des Regierungssitzes gelobt hat, sollte sich niemand etwas vormachen. Die beiden Supermächte werden sicher nicht dauerhaft friedlich nebeneinander gedeihen. Zu groß ist die Rivalität, zu groß sind die Interessensunterschiede. Blütenhelle Inszenierung, dahinter die graue Machtpolitik. Besser bestellt, das kann man nach dem Gipfeltreffen sagen, hat ganz sicher Xi seine Machtpflanzungen. Klare Ansage in Sachen Taiwan, wenig bis keine Zugeständnisse für Trump in Sachen Iran. Und dazu die Aura eines Herrschers, der einen langen Plan hat.
0: Und das waren die Standpunkte, zusammengestellt von Pascal Küpper. Und hier in der ARD-Infonacht geht es gleich nach 2 weiter mit Klaas Christoffersen. Mein Name ist Alex Franz. Ihnen vielen Dank fürs Zuhören und noch eine gute Nacht. Ciao.

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1: Um 2 Uhr mit Gabriela Kühne. Bei der FDP ist der Streit um die künftige Führung entschieden. NRW-Landeschef Höhne hat seine Kandidatur für den Bundesvorsitz zurückgezogen und will FDP-Vize werden. Aus Berlin Dietrich Karl Meurer.
2: Damit bleibt Wolfgang Kubicki der einzige Kandidat für den Parteivorsitz. Der langjährige FDP-Vize will sich Ende Mai auf dem Bundesparteitag wählen lassen. Höhne und Kubicki sagten der FAZ, sie hätten den Schritt gemeinsam vorbereitet. Beide wollten die Partei wieder stärken und die Kräfte in der FDP bündeln. Die Liberalen stecken seit Monaten in einer schweren Krise. Bei der Bundestagswahl scheiterte die FDP an der 5%-Hürde und zog nicht mehr in den Bundestag ein.
1: Im Libanon sind laut Medienberichten 6 Menschen bei einem mutmaßlich israelischen Angriff getötet worden. 3 der Opfer seien Sanitäter gewesen, meldet die libanesische Nachrichtenagentur NNA. Eigentlich gilt zwischen Israel und der libanesischen Hisbollah eine Waffenruhe. Erst gestern ist bekannt geworden, dass diese um 45 Tage verlängert werden soll. Allerdings ist die Feuerpause schon vorher von beiden Seiten immer wieder gebrochen worden. Einen Tag nach dem Tod von 24 Menschen in Kiew bei massiven russischen Angriffen hat der ukrainische Präsident Selenskyj Moskau mit Vergeltung gedroht. Die Ukraine werde keine Attacke ungestraft lassen, erklärte Selenskyj. Außerdem warnte er Belarus davor, sich von Russland in den Krieg hineinziehen zu lassen. Selenskyj wies die Armee an, die Verteidigung im Norden der Ukraine zu stärken. Eine erste Untersuchung des Totenwals vor Dänemark hat noch